0: erst geschlüpft.
1: Ich bin unterwegs auf ganz schmaler Spur.
2: Ich glaube, jetzt ist Cottbus wach.
3: Diese kleine Bahn hier hat uns alle seit Kindheitstagen eigentlich geprägt.
1: Ich entdecke eine Landschaft, die wie ein Kunstwerk gestaltet ist.
0: Das Pückler war sicherlich ein ziemlich irrer. Und auf einmal hier wie in einem Theaterstück öffnet sich der große Vorhang. Ach, und man sieht die Landpyramide.
1: Und es wird handwerklich und süß. Ich lüfte das Geheimnis hinter dem Cottbusser Baumkuchen.
2: Mit vollem Mund spricht man ja eigentlich nicht, aber mit dem Saftig hat er recht gehabt.
4: Hier passiert der ganze Zauber.
1: Und es geht aufs Wasser. Ich nehme euch mit an einen Ort, der gerade noch entsteht. Nicht an die Ostsee, sondern an den Ostsee. Komme ich hier womöglich an meine Grenzen?
2: Und mein Fuß als erstes, ja?
5: Okay. Nicht gefährlich, also das schafft doch ein Laie.
2: Damit meinst du mich, richtig? Gut, hätten wir das auch geklärt.
1: Mein Besuch im Cottbus, 5 Stationen und euch nehme ich mit.

0: Cottbus liegt im Südosten Brandenburgs, mitten in der Niederlausitz. Knapp 100.000 Menschen leben hier an der Spree. Zwischen bekannten Orten und echten Überraschungen will ich Cottbus bei meinem Städtetrip kennenlernen, so wie man es vielleicht nicht erwartet.
1: Meine Tour durch Cottbus beginnt bei einer Sehenswürdigkeit, die nicht nur viele Kinder begeistert, sondern auch für viele hier ja ein echtes Stück Stadtgeschichte ist, und das auf schmaler Spur.
0: Auf 3,2 Kilometern verbindet die Cottbuser Parkeisenbahn einige der schönsten grünen Orte der Stadt. Vom Eliaspark über den Tierpark bis zum Fürst-Pückler-Park Branitz. Betrieben wird die städtische Bahn von Cottbusverkehr, unterstützt von einem Förderverein. Und einer kennt hier wahrscheinlich jede Kurve, jede Weiche und jeden Halt: Markus Jess. Er will mir zeigen, warum die kleine Bahn für viele Cottbusser ein echter Lieblingsort ist.
2: Hi!
3: Hi, grüß dich!
1: Jonas.
3: Markus.
1: Freut mich.
3: Ja, mich auch.
1: Und ihr habt hier eine schöne Schmalspurbahn?
3: Ja, tatsächlich. Die große und dann den kleinen, unsere Parkeisenbahn hier.
1: Sieht auf jeden Fall sehr nostalgisch aus. Und du bist hier Schaffner, oder wie?
3: Ja, ich bin hier der Teamleiter sogar.
1: Der Teamleiter. Ja,
3: aber ich bin auch mal Schaffner.
1: Dann muss ich dir gestehen, eine Fahrkarte habe ich nicht, aber große Lust zu fahren.
3: Ja, soll heute kein Problem sein.
1: Soll heute kein Problem sein, sehr gut.
0: Doch bevor es losgeht, will ich von Markus Jess wissen, was hinter der Cottbuser Parkeisenbahn steckt. Für ihn und viele Cottbuser ist sie nämlich etwas ganz Besonderes.
1: Wie bist du denn dazu gekommen?
3: Ja, tatsächlich schon vor vielen, vielen Jahren. Ich war 14, fast 15 und natürlich wie viele Jugendliche hier in der Region mit dem Virus Eisenbahn infiziert.
1: Aber es ist nicht nur eine kleine Bahn, sondern eine große auf der kleinen Spur, oder?
3: Ja, tatsächlich. Von den Parkeisenbahnen fahren wir auf der größeren Spur. Es gibt auch noch unsere Kollegen in Dresden und Leipzig zum Beispiel. Die fahren auf der sogenannten Lilliput-Spur, also bei 381 mm Spurweite. Wir sind immerhin schon bei 600 angekommen.
1: Was macht das für dich besonders? Also was ist so deine Motivation dahinter?
3: Ja, das Besondere ist natürlich, dass wir die Eisenbahn in ihrer Gesamtheit darstellen. Also das Technische natürlich, das ist ja für viele faszinierend. Aber auch natürlich die Arbeit mit den Kindern und Jugendlichen und den Fahrgästen, den vielen tausend Familien, die hier im Jahr kommen, mit uns mitfahren. Wir hatten letztes Jahr über 40.000 Fahrgäste. Das ist so im Jahr immer so 40.000 bis 45.000. Das macht einfach Spaß, wenn man dann in die glücklichen Gesichter guckt, der Touristen, der Cottbusserinnen und Cottbusser, die hierher kommen, ne? Die einfach hier schöne Zeit bei uns verleben. Das ist ein wunderbares Ausflugsziel, ne? Wir haben ja hier unsere Parks rechts und links der Strecke. Und wir verbinden das Ganze, also wer auch ein bisschen fußlahm ist, ne, kann gern die Parkeisenbahn im Sommer nutzen, im Frühjahr nutzen, ne, und einfach dann von uns oder mit uns von Park zu Park hoppen.
1: Aber es ist ja nicht nur Spaß, den man hier erleben kann. Das macht aber ganz schön viel Arbeit, kann ich mir vorstellen. Vielleicht kannst du uns einen Einblick geben.
3: Ja, Arbeit macht es natürlich. Also vom Erhalt der Fahrzeuge. Die Fahrzeuge sind alle mindestens 70 Jahre alt oder älter. Na, da ist viel Arbeit dahinter, das zu erhalten. Wir müssen viel restaurieren, wir müssen Farbgebungen machen, ne? Wir haben natürlich auch unsere über 3 Kilometer Strecke, die erhalten werden muss. Na, also von Schwelle tauschen, Schiene tauschen, Signale warten, Bahnübergänge. Ne? Es ist unwahrscheinlich viel, aber es macht natürlich auch Spaß, das Ganze zu erhalten. Es ist alles denkmalgeschützt. Ne? Also wir können nicht so viel modern machen hier, aber wir wollen ja auch zeigen, wie Eisenbahn mal ursprünglich funktioniert hat. Und was die Besonderheit ist, tatsächlich hier arbeiten ja Kinder und Jugendliche. Also ja, ich stehe jetzt hier vor der Kamera, aber die, die dann die Fahrkarten kontrollieren, den Zug abfahren lassen, das Stellwerk bedienen im Hintergrund, die sind alle von 9 bis 18 Jahre und dann älter, ne? Hier im Verein. Und da müssen wir sagen, wir haben aktuell 90 Mitglieder im Förderverein.
1: 90?
3: Na, genau.

0: genau.
1: Okay, krass.
0: Und davon sind es 30 Kinder und Jugendliche. Also ein Drittel unseres Vereins ist unter 18 und wir suchen natürlich immer Verstärkung.
1: In Deutschland kommt der Zug ja nicht ganz so pünktlich. Hier in Cottbus kriegt er das aber hin, ja? Der Zug kommt pünktlich?
0: Mehrheitlich, ja.
2: Pünktlichkeit wird bei der Cottbuser Parkeisenbahn also großgeschrieben. Dafür sorgt unter anderem Lokführer Daniel.
1: Hi, du bist der Lokführer.
3: Ja, hallo.
1: Jonas.
3: Daniel.
1: Freut mich.
3: Und mich auch.
1: Du fährst das Ganze.
3: Ja.
1: Seit wann?
3: Seit 2017. Ende 2017 habe ich angefangen bei der Parkeisenbahn.
1: Was braucht man, damit man so eine Lok fahren kann?
3: Lokschein für die PE, Parkeisenbahn eben. Interesse an den Maschinen, Gefühl für Technik. Und ja, das ist eigentlich alles dann schon.
1: Kann ich mir das mal angucken?
3: Ja, na, sehr gerne.
1: Was man da für alles.
3: Einfach mal reinkommen.
1: Okay. Passe ich hier rein? Das ist wieder nicht für große Leute gemacht wahrscheinlich.
3: Naja, vielleicht die Kopf wird ein bisschen länger werden.
1: Aber doch.
3: Machen wir einfach die Zündungen eben, eine Ladelampe, starten zum Motor starten.
1: Ja.
3: Signalhorn, klar.
1: Signalhorn?
3: Genau, einfach mal drücken.
1: Auf diesen Moment habe ich lange gewartet. Ich glaube, jetzt ist Cottbus wach.
3: Tür zu denn?
1: Genau.
2: Das mit der Tür ist leichter gesagt als getan.
3: Einfach mal richtig zuknallen am besten.
1: So. Zuknallen?
3: Ja, genau so.
1: Dieser fängt schon an.
3: Das ist das. So. Dann haben wir einmal Zündung.
1: Ja.
3: Die andere haben wir schon an.
1: Ja.
3: Jetzt den mal kurz nach oben machen.
1: Nach oben?
3: Ja, ganz kurz mal drücken.
2: Die Parkeisenbahn ist von Ende März bis Anfang November unterwegs. An Wochenenden und Feiertagen fahren die Züge regelmäßig.
1: Also das ist irgendwie ganz schön entschleunigend hier. So eine Fahrt mitten durchs Grüne.
2: Für mich ist am Bahnhof Zoo erstmal Endstation.
1: Das war auf jeden Fall eine wilde Fahrt und nach so viel Beschleunigung wird es jetzt entschleunigend und märchenhaft.
2: Denn für mich geht's jetzt in den Branitzer Park. Gestaltet wurde die Anlage von Hermann Fürst von Pückler-Muskau zwischen 1845 und 1871. Heute zählt der Landschaftspark zu den bekanntesten Deutschlands. Was den Park bis heute so besonders macht, will mir Stefan Körner zeigen. Der Kunsthistoriker ist Direktor der Stiftung Fürst-Pückler-Museum, Park und Schloss Branitz.
1: Hallo, schönen guten Tag.
4: Willkommen in Branitz.
1: Ja, sehr schön hier. Malerisch, würde ich sagen. Das sieht für mich aus wie eine Pyramide. Was hat es denn damit auf sich?
4: Sie sind in Europas letztem großen, bedeutenden Landschaftspark. 660 Hektar, Fürst-Pückler in Branitz, hier bei Cottbus. Eine riesige Parklandschaft zwischen Außenpark und der Spree, zwischen dem Innenpark und dem Pleasure Ground um das Schloss. Über 30.000 Bäume stehen hier. Und eine wunderbare Grabpyramide, in der sich Fürst Pückler bestatten lassen hat.
1: Okay. Wer war denn dieser Fürst Pückler?
4: Fürst Pückler war sicherlich ein ziemlich Irrer. Ein gebürtiger Sachse, ein preußischer Dandy, ein Gartengestalter, ein Schriftsteller, ein Connoisseur, ein nimmermüder, globaler, aufgeschlossener, interessierter, liberaler Fürst, der im 19. Jahrhundert Aufsehen erregte.
1: Was war seine konkrete Idee?
4: Ein Sachse kommt aus Muskau nach Cottbus. Er ist 61 Jahre alt. Er hat die großen Reisen seines Lebens überlebt und er kommt in diese Wüste, die er Cottbus nannte. Und er gestaltet in 20 Jahren harter Arbeit diesen riesigen Landschaftspark von null auf an in eine Oase, die wir heute hier sehen und die heute Preußen, Brandenburger und Sachsen willkommen heißt.
1: So, und jetzt bin ich hier und Sie zeigen mir so ein Stück weit den Park. Ich
4: freue
1: mich.
4: Sehr gerne. Wir gehen zur Landpyramide.
1: Ja, machen wir das.
4: Also das Besondere ist, es ist eine gestaltete Landschaft. Hier ist alles künstlich. Diese Hügel, dieser Seeberg ist eine Vorbereitung. Man sieht nicht viel, man weiß nicht, wo man lang geht. Man hat einen ersten Blick in die Landschaft und auf einmal hier, wie in einem Theaterstück, der zweite Akt, öffnet sich der große Vorhang und man sieht die Landpyramide und das ist die Inszenierung einer Landschaft.
2: Entstanden ist der Branitzer Park auf ursprünglich flachem, sandigem Gelände. Fürst Pückler ließ Hügel, Seen und Wasserläufe anlegen und setzte gezielt Sichtachsen und Blickpunkte ein.
1: Also wenn man hier durch den Park läuft, dann tauchen immer wieder verschiedene Bauten auf. Ist das gewollt?
4: Es ist immer ein und dasselbe Schloss, aber es ist gewollt, dass man es nie ganz sieht. Vielleicht ein kleiner Tipp für Leute, die einen großen Park anlegen, niemals das Schloss komplett zeigen. Der Park wirkt viel größer. Und insofern diese wundervolle Sicht zum Schloss über den Schlosssee zeigt nur einen kleinen Teil und zieht uns an, dorthin zu gehen.
2: Und genau das machen wir jetzt. Denn Schloss Branitz bildet den Mittelpunkt des Parks. Einst war es der Wohnsitz des Fürsten. Heute ist hier ein Museum untergebracht.
1: Also das sieht märchenhaft aus.
4: Wir sind jetzt am Schloss, mitten im Pleasure Ground.

0: Besondere in Fürst Pücklers Branitzer Park war immer, dass er offen für die Bevölkerung war. Wir hatten hier einen ganz frühen Kinderspielplatz, wo Kinder toben und laut sein konnten und sollten. Und wir haben einen Bürgergarten, wo Bürger ihre Getränke mitbringen konnten und inmitten des Gartens essen und trinken konnten. Und so machen wir das bis heute. Ende August findet immer unser Weinfest mit Lausitzer Wein, etwas ganz Besonderes, Außergewöhnliches, statt im Bürgergarten. Wir haben im Mitte Mai ein großes Gartenfestival. Hier kann man Garten und Produkte kaufen. Und so zieht sich der Reigen durch das ganze Jahr zwischen tollen Veranstaltungen, aber auch der Stille und der Poesie des Branitzer Parks.
1: Der Park ist kostenlos zugänglich. Für das Schlossmuseum braucht man ein Ticket. Der Besuch lohnt sich aber, finde ich. In den historischen Räumen bekommt man einen ziemlich guten Eindruck davon, wie Fürst Pückler einst gelebt hat. Ganz schön prunkvoll.
2: Ja, zu einem gelungenen Tag hier in Cottbus, da gehört für mich auch was richtig Tolles zu essen. Und da bin ich im Netz auf was aufmerksam geworden, und zwar eine süße Leckerei, die hier in Cottbus eine große Tradition hat.
1: Die Rede ist vom Baumkuchen. Den kenne ich auch aus anderen Regionen, aber der Cottbusser soll etwas ganz Besonderes sein. Bei Groch und Erben in der Cottbusser Innenstadt wird er bis heute hergestellt. Im dazugehörigen Café Lauterbach kann man ihn probieren. Wie der Baumkuchen entsteht, weiß Martin Mucha. Mich interessiert aber ehrlich gesagt vor allem eins: Wie schmeckt er, der Cottbusser Baumkuchen?
2: Hallo.
3: Hi.
2: Das sieht lecker aus.
3: Danke.
2: Das kann man schon mal sagen. Ich habe gelesen, hier gibt es Baumkuchen.
3: Ja, den Original Cottbusser Baumkuchen von 1819 unter anderem.
4: Den Lieblingsbaum, den würde ich dir später noch mal zeigen. Den backen wir heute oben.
2: Baumkuchen, das gibt es ja auch in anderen Städten. Und das sieht ja auch ein Stück weit immer anders aus. Woran liegt das?
4: Genau, also die größeren Mitbewerber aus Salzwiebel, die backen ihren Baumkuchen anders. Sie haben eine andere Masse. Und tauchen den Baumkuchen nicht so wie wir, sondern da wird die Masse oben drüber gegossen, über die Walze, und kämmen ihn hinterher ab. So behält er eine schöne, gleichmäßige Form, und er ist auch saftiger.
1: Saftiger? Das klingt gut. Zeit für eine Kostprobe.
2: So, ich würde den Klassiker probieren. Das ist ja der in der Mitte, oder?
4: Genau, das sind die Baumkuchenspitzen, die Klassiker.
2: Ja. Also mit vollem Mund spricht man ja eigentlich nicht, aber ich muss sagen, mit dem saftig hat er recht gehabt. Schmeckt sehr gut. Magst du mir jetzt das Geheimnis mal verraten, oder?
4: Nein.
2: Ja?
4: Nee. Zeig ich die Schokolade drüber, dann bleibt die Feuchtigkeit im Baumkuchen.
2: Also zu Hause nachmachen, das wird schwer. Ich rede schon wieder mit vollem Mund, aber du wolltest mir zeigen, wie ihr den herstellt. Und das macht ihr oben.
4: Genau, da musstest du mal mitkommen.
2: Ich komm mit und ess weiter.
1: Hergestellt wird nach traditioneller Art, erklärt mir Martin Mucha. Wie genau das aussieht, davon darf ich mir jetzt selbst ein Bild machen.
2: Okay, das ist eure Backstube sozusagen.
4: Genau, hier passiert der ganze Zauber.
2: Ja.
4: Das ist Sebastian, unser Baumkuchenbäcker. Der ist gerade fleißig dabei, unseren Lieblingsbaum zu backen.
2: Lieblingsbaum?
4: Genau, der Lieblingsbaum hat zwei Farben. Also ist der ganz klassische Baumkuchenteig, wie wir ihn kennen. Und dann kommt in die Mitte eingebacken eine Himbeermasse.
2: Und wie ganz konkret läuft das ab? Darfst du mir wahrscheinlich nicht verraten. Das ist Betriebsgeheimnis, oder?
4: Ja, wir backen mit einer Masse. Ist kein Teig, ist eine Masse beim Baumkuchen. Und das läuft so ab. Sebastian erhitzt die Walze und taucht dann jetzt die Walze immer in die Wanne ein. So wird die Masse auf die Walze aufgetragen. Dann wird sie in den Ofen, in die Baumkuchenbackmaschine, hinten eingetragen und backt. Und das macht er Schritt für Schritt. Und so bekommt der Baumkuchen seine typischen Ringe, wo er halt auch seinen Namen hat.
2: Also Ebene für Ebene wird aufgetragen, gebacken. Und dann geht es immer weiter, bis der Baumstamm quasi dick genug ist.
4: Genau. Wir machen das nach Gewicht, weil wir die nachher runterschneiden. Wir kriegen aus einer so einer Walze ungefähr 46 bis 48 Ringe raus.
2: Was ist denn das Besondere am Cottbusser Baumkuchen?
4: Die Tradition. Also wir backen, ich nicht, aber die Cottbusser backen seit 1819 hier. Mhm. Damals unter Marie Groch ist sie gekommen, hat den Baumkuchen hier in Cottbus etabliert. Und seitdem wird hier ganz fleißig die Cottbusser Baumkuchenkultur und Tradition gepflegt. Und seit diesem Jahr, seit dem 1.5. dürfen wir

0: jetzt hier weiter die Tradition nachhalten und werden unsere eigenen neuen Ideen gleich mit reinbringen.
1: Okay, also ihr führt eine alte Tradition weiter und bringt auch so ein bisschen Raffinesse rein, eure eigene.
0: Ein bisschen neuen Wind, ja. Also dieser klassische Baumkuchen, zartbitter, zwei Ringe, das ist der Klassiker. Den wird es auch immerhin weitergeben. Das soll ein bisschen mehr dazu kommen, neue Geschmacksrichtungen, neue Kombinationen, die dort mit reinrutschen sollen, um auch jüngere Leute wieder für den Baumkuchen zu gewinnen, zu begeistern.
2: Was für ein schöner erster Tag in Cottbus und morgen habe ich noch Großes vor. Jetzt ist aber erst einmal Zeit für eine Pause. Übernachten kann man in Cottbus ganz unterschiedlich, vom Hotel über Pension bis zur Ferienwohnung. Für mich geht's ins Best Western Plus Hotel.
1: Hier gibt es nicht nur ein Bett, passend für meine Körpergröße, sondern hier gibt es auch ein echtes Highlight hier im Zimmer, wie ich finde. Und zwar perfekt für so schöne Sonnenuntergänge wie heute. Hier gibt es eine große Terrasse. Und hier werde ich mir jetzt noch ein schönes, gekühltes Sprudelwasser genehmigen, damit ich dann morgen auch fit bin für den zweiten Tag hier in Cottbus. Ja, und ihr genießt in der Zeit den, wie ich finde, fantastischen Sonnenuntergang. Bis morgen.
2: So lässt es sich entspannen. Der nächste Morgen und mein zweiter Tag hier in Cottbus. Mitten durch die Stadt fließt die Spree. Sie prägt nicht nur das Stadtbild, sondern verbindet Cottbus auch mit dem Spreewald. Für mich geht es heute aber in eine andere Richtung, zum Ostsee im Nordosten der Stadt. Und um dorthin zu kommen, betrete ich heute, sagen wir mal, persönliches Neuland.
1: Für mich geht's jetzt aufs Wasser. Wer hätte es gedacht? Eine Wasserratte bin ich ehrlich gesagt nicht, aber ich möchte heute Kanu fahren, denn durch Cottbus, da fließt die Spree und damit das gelingt, habe ich mich mit echten Experten hier verabredet.
2: Die Jungs und Mädels von der Kanu-Sektion des Vereines ESV-Lokomotive RAW Cottbus kennen die Spree wie ihre Westentasche. Für sie ist der Fluss Trainingsstrecke und manchmal auch ein kleines Abenteuer. Und heute wollen sie dafür sorgen, dass ich auf unserer Tour trocken bleibe und trotzdem jede Menge Spaß habe.
1: Hi! Hi. Tag, hallo, Jonas. Und ihr nehmt mich jetzt mit auf die Spree heute?
3: Genau so sieht's aus, ja. Wir fahren heute die Spree, ein bisschen stromabwärts.
1: Und ihr macht das öfter?
3: Wir machen das öfter, genau. Wir sind der Kanuverein aus Cottbus. Mhm. Und das ist unser Heimatgewässer. Also das gibt's jetzt auch nicht so oft, dass ein Kanuverein an so einem relativ kleinen Fluss ist. Und ja, das fließende Gewässer hat natürlich seine Besonderheiten. Es gibt mal Hochwasser, mal Niedrigwasser, mehr Strömung, weniger Strömung. Und das sind Herausforderungen, die wir uns annehmen müssen.
1: Also, wildes Gewässer und Herausforderungen, die wir uns annehmen müssen. Wasser ist nicht so mein Element, aber wir packen das heute.
3: Das packen wir, genau.
1: Herausforderungen sind da, um sie anzunehmen.
3: Genau.
1: So, gut. Was machen wir jetzt? Wir nehmen welches Boot?
2: Das gelbe Boot soll es also sein. Und das muss erstmal vom Steg ins Wasser. Eine Wissenschaft für sich.
1: Ich fasse da vorne an,
3: genau.
1: Richtig? Okay. Ich bin sehr gespannt. Hier, ne?
3: Ja.
1: Oh. Okay, ist ganz schön schwer, ne?
2: Wasser lassen will gelernt sein. Oder so ähnlich.
1: Und mein Fuß als erstes,
3: du
1: ja?
3: Du machst deine Füße ins Boot, ja.
2: Und wer hätte gedacht, dass schon das Einsteigen ins Boot zur ersten Challenge wird?
1: Oh. Okay. Ich sitze.
3: Sehr gut.
1: Challenge Nummer 1 geschafft. Jetzt kriege ich so ein Paddel.
4: Kriegst du dein Paddel, genau.
1: Okay.
3: Und jetzt können wir uns hier abstoßen vom Steg.
1: Wir stoßen uns ab und los geht die wilde Fahrt. Okay.
3: Jetzt kann es losgehen.
1: Jetzt kann es losgehen. Ich bin sehr gespannt. Ich bin wirklich sehr gespannt, ja. Ja, Philipp, wie oft bist du denn hier so unterwegs auf der Spree?
3: Ja, ich bin freizeitmäßig so, ich würde mal schätzen, dreimal die Woche unterwegs auf der Spree.
1: Ja.
3: Und das ist einfach ein super Ausgleich zum Beruf.
1: Ja.
3: Dass man sich ein bisschen draußen an der frischen Luft bewegt, ja, und auch den Kopf frei bekommt.
1: Ja. Es sieht auf jeden Fall sehr idyllisch aus. Und
3: ja,
1: so schwer ist es auch nicht, oder? So dumm stelle ich mich doch nicht an.
3: Also
1: okay, jetzt kommt hier ein Platt ins Gesicht. Okay.
3: Es kommt natürlich darauf an, welches Boot man benutzt.
1: Ja, aber was fahren wir hier gerade? Das ist so ein...
3: Das ist ein Wanderboot, also es ist sehr stabil, das merken wir. Wir wackeln nicht wirklich doll.
1: Ja.
3: Und das lässt sich einfach entspannt paddeln. Ja, wir haben natürlich bei uns im Kanuverein auch noch andere Boote, die dann schmaler sind und auch ein bisschen instabiler. Aber für die Zwecke, die wir heute machen, sind die Boote hier optimal.
1: Und ihr macht das Ganze ja im Verein. Kann man das jetzt auch als Tourist machen, wenn ich jetzt sage, ich komme nach Cottbus und möchte einfach mal ein bisschen auf der Spree paddeln? Geht das?
3: Das funktioniert auch.
1: Ja.

0: grundsätzlich. Also wir sind halt ein reiner Sportverein, sage ich mal.
1: Ja.
0: Wir bieten aber auch Touristikfahrten an. Und jetzt gibt es auch neu in Cottbus so eine Kanu-Box, wo man sich ein Kanu ausleihen kann. Ja. Und ansonsten im Spreewald bestehen natürlich alle Optionen, dass man sich ein Boot ausleiht und einen Tag auf dem Wasser verbringt.
1: Ich finde das wunderschön, aber mir stechen hier die ganze Zeit die Mücken. Das ist ein Nachteil, oder?
0: Ja, es kommt natürlich an, welche Geschwindigkeit man fährt. Wir fahren normalerweise ein bisschen schneller, da haben wir jetzt nicht so das Problem mit Mücken.
1: Ach, du meinst, wenn wir schneller fahren, sind die Mücken weg?
0: Könnte man machen, ja.
1: Zerstechen die Mücken. Okay. Ja, dann zeig mal, was du kannst, würde ich sagen. Nein, Spaß, bitte nicht. Ich möchte nicht ins Wasser fallen. Ist diese Strecke jetzt nur so, ich sag mal, man fährt so lauschig vor sich hin? Oder gibt es da noch ein bisschen Action?
0: Also die Strecke wird noch ein bisschen spannender. Nachher kommen noch Stromschnellen.
1: Und Stromschnellen?
0: Genau. Also da fließt das Wasser ein bisschen schneller. Es sind ein paar Steine im Wasser, ein bisschen mehr Fließgeschwindigkeit. Und auch Bootsrutschen, wo wir quasi neben den Stromschnellen runterfahren.
1: Wirklich?
0: Ja, und das ist dann ein bisschen actionreicher. Aber nicht gefährlich, also das schafft auch ein Laie.
1: Damit meinst du mich, richtig? Gut, hätten wir das auch geklärt. Nee, ist ja gut.
0: Ist auch für Leute, die selber mal die Tour auf eigene Faust machen wollen, das ist auch geeignet. Also da braucht man nicht abgeschreckt sein.
1: Also ein guter Tipp, auch für Einsteiger sozusagen.
0: Genau.
1: Na, das ist doch was. Nein, ich find's ganz toll. Wirklich jetzt, außer die Mücken.
2: Ja, ganz toll, wären da nicht die Stromschnellen, von denen Philipp erzählt hat. Davon liegen einige auf unserem Weg bis zum Ostsee. Da wird man ordentlich durchgeschüttelt.
0: Ja, musst du nur gucken, dass du mit dem Paddel vielleicht einen Stein berührst, das kann passieren, aber ansonsten.
1: Okay, okay. Das war wild.
2: Puh, gerade noch mal gut gegangen. Auch wenn es sich deutlich wackeliger anfühlt, als es wahrscheinlich aussieht. Aber man gewöhnt sich dran.
1: Wow, okay.
2: Irgendwie. Und dann ist es hier auf der Spree einfach wunderschön.
1: Wir haben es überlebt. Wir haben es überlebt. Also, meine zwei Learnings: Kanufahren mit Sonnencreme im Sommer und mit Mückenspray. Dann steht hier einem schönen Tag nichts im Wege. Richtig?
0: Genau.
1: So, Philipp sagt auch ja. Geht ihr gerne paddeln? Und wenn ja, wo seid ihr denn da so unterwegs? Schreibt's mir in die Kommentare. Okay, wir steuern jetzt den Steg davon an. Das heißt, wir sind angekommen, oder?
0: Genau, wir sind jetzt hier am Ostsee angekommen.
1: Ich danke dir für die Fahrt.
0: Ja, sehr
1: gerne.
0: Und
1: ich gucke mir den Ostsee jetzt mal noch ein bisschen genauer an.
2: Und das ist er, der Ostsee. Wo heute Wasser ist, wurde früher Braunkohle im Tagebau abgebaut. Heute ist daraus ein rund 19 Quadratkilometer großer See entstanden. Künftig soll hier vieles möglich sein. Was genau, das weiß Ingolf Arnold vom Förderverein Cottbusser Ostsee.
1: Hallo.
3: Hallo.
1: Das ist meine Aussicht.
3: Tag. Ja, schönen guten Tag.
1: Der Ostsee.
3: Herzlich willkommen am Ostsee.
1: Ja, das ist fantastisch.
3: Zurzeit der größte künstliche See in Deutschland.
1: Und darüber reden wir jetzt. Wir suchen uns mal ein schattiges Plätzchen.
3: Ja, das suchen wir uns.
1: So.
2: Ingolf Arnold hat die Entwicklung des Cottbusser Ostsees als ehemaliger Bergbau- und Wasserexperte über viele Jahre begleitet. Und auch die Geschichte hinter dem Namen ist eine ganz besondere, erzählt er mir.
1: Der Ostsee, nicht die Ostsee. Was hat es denn damit auf sich?
3: Ja, der Ostsee ist geschöpft worden vom Namen her von Cottbusser Studenten, die sich vor 20 Jahren in Belegarbeiten darüber Gedanken gemacht haben, was man am Ende eines Tagebaus, das war ein Braunkohlentagebau über 35 Jahre, was daraus entstehen kann. Und da dieser See östlich von Cottbus liegt, hat man einfach kurzerhand gesagt, der Ostsee.
1: Jetzt ist das Ganze geflutet, also der ehemalige Tagebau ist weg, davon ist keine Spur mehr, sondern es sieht jetzt aus wie ein schöner Badeort eigentlich. Eigentlich kann man schon baden gehen.
3: Ja, eigentlich Badeort sagt es. Der See ist 1,5 Jahre alt. Er ist also gerade erst geschlüpft. Und unsere ganzen natürlichen Seen, die wir vor allen Dingen so in Norddeutschland kennen, die sind alle 10.000 Jahre alt. Und da hat die Natur sich inzwischen die geeignete Form gesucht. Hier steht das noch vor uns, nicht 10.000 Jahre, sondern vielleicht noch 2, 3 Jahre. Und danach kann man baden gehen.

0: Dann reden wir über die Zukunft. Was ist denn hier am Cottbusser Ostsee geplant?
1: Naturschutz, meistens am Ostufer, wo man nicht so schnell hin kann. Fischereiwirtschaft, es gibt schon sehr, sehr große Fische hier drin. Dann Wasserwirtschaft. Dieser See soll einmal so ein kleiner Wasserspeicher für die Spree sein. Und das vierte und sicherlich, was die Menschen am meisten interessiert, ist Erholung, Wassersport, alles, was man sich denken kann. Das wird in erster Linie die Badewanne für die Großstadt Cottbus. Und dann kommen natürlich noch Touristen, die den Spreewald besuchen und werden sicherlich auch einen Abstecher machen. Aber es ist ein ganz, ganz wichtiges Zukunftsprojekt für die Stadt Cottbus.
0: Und was bedeutet es Ihnen ganz persönlich?
1: Ja, ich habe mein Berufsleben bei dem Bergbauunternehmen verbracht und war sozusagen der, ja, Geburtshelfer von diesem See. Ich habe das also alles noch geplant bis zur Genehmigung, habe auf den Knopf gedrückt, als das erste Spreewasser eingeflossen ist. Und jetzt bin ich seit 5 Jahren im Ruhestand und ich freue mich natürlich, wenn ich das sehe. Und ich freue mich auch darauf, in 2, 3 Jahren hier schwimmen zu gehen.
0: Dann komme ich auf jeden Fall noch mal wieder nach Cottbus. Cottbus hat mich fasziniert, verzaubert. Mein neuer Lieblingsort. Kommen Sie doch mal selber her, machen Sie sich ein Bild davon. Cottbus ist auf jeden Fall eine Reise wert. Und in 3 Jahren, wenn der See hier fertig ist, auf jeden Fall.

0: Sie haben das Intro gehört, das kann nur eins bedeuten. Elbland aktuell vom 9. September 2026. Schön, dass Sie mit dabei sind. Wir starten mit einem Arbeitstermin, den man sich sicherlich schlimmer vorstellen kann. Denn Sachsens Weinwirtschaft lebt nicht nur von guten Trauben, sondern auch vom Erhalt einer jahrhundertealten Kulturlandschaft. Tourismusministerin Barbara Klepsch hat sich in Meißen deshalb angeschaut, welchen Aufwand die Arbeit in den Beteiligten bedeutet und wo die Winzer noch Verbesserungsbedarf sehen.
1: Die Weinlese in Sachsen ist in vollem Gange. Auch an den Steilhängen der Meißner Katzenstufen werden derzeit die Trauben von den Reben geholt. Am Donnerstag griff dabei auch Sachsens Kultur- und Tourismusministerin Barbara Klepsch zur Schere. Gemeinsam mit Winzern der Sächsischen Winzergenossenschaft Meißen beteiligte sie sich an der Lese von Müller-Thurgau natürlich per Hand.

0: Mit dabei auch Lutz Krüger, Geschäftsführer der Meißner Winzer, sowie Josephine Sander, seit August neue sächsische Weinprinzessin und zahlreiche Winzerinnen und Winzer. Gerade an den Katzenstufen ist die Bewirtschaftung aufwendig. Die Lagen lassen nur wenig Technik zu. Vieles muss bis heute von Hand erledigt werden.
1: Ja, von der Menge sind wir dieses Jahr etwas weniger als im Vorjahr. Die Qualität sehe ich im Wesentlichen über das gesamte Gebiet eigentlich sehr positiv. Hatten wir vorher auch eine sehr gute Qualität. Ja, da müssen wir aber erstmal abwarten. Wir sind ja gerade am Anfang der Lese. Wir haben jetzt Goldriesling drin und jetzt beginnt der Müller-Thurgau. Und fragen Sie in 4 Wochen nochmal.
0: Für die Ministerin bot der Besuch im Weinberg und in der Besenwirtschaft deshalb auch Gelegenheit, mit den Winzern über die Bedingungen zu sprechen, unter denen der sächsische Wein entsteht und anschließend auch getrunken werden kann. Dabei ging es unter anderem um bürokratische Hürden, die Bewirtschaftung der Weinberge und die Voraussetzungen für Besenwirtschaften.
2: Also zum einen wird immer wieder deutlich, wie anspruchsvoll wirklich die Weinlese, gerade natürlich auch in den Steillagen, ist. Und es ist eine Handlese. Also jede Traube muss genau überprüft werden, sind die Beeren gut oder muss was rausgeschnitten werden. Und das weiß man oftmals gar nicht. Wenn man den Wein genießt, dann denkt man an die wirklich schwere Arbeit, die dahinter steckt, überhaupt nicht. Und das immer wieder mal in den Vordergrund zu rücken, zu zeigen, Achtung, für uns ist natürlich aus Freistaat Sachsens Sicht für den Tourismus, der Weintourismus, ein ganz wichtiger Bereich. Aber dass das auch mit ganz viel Arbeit verbunden ist, denke, das ist immer wieder mal wichtig, auch darauf zu reflektieren. Die Steillagen sind für Sachsen ein wichtiges Kulturgut. So, und die zu erhalten, braucht unglaublich viele Menschen, das braucht viel Ehrenamt, das braucht aber eben auch Geld. Es heißt, Mauern müssen immer wieder neu gebaut werden, saniert werden, erhalten werden. Und da müssen wir, glaube ich, wirklich zusammenstehen. Das braucht notwendige Mittel, aber das braucht eben ganz viel Ehrenamt, ganz viele Begeisterung. Und die erlebt man gerade hier vor Ort. Also mir geht es wirklich darum, zum einen das Thema Weintourismus noch stärker in den Fokus zu rücken, aufmerksam zu machen, Gäste anzulocken, das Thema Genuss in den Mittelpunkt zu stellen, also weit über Sachsen hinaus für unsere Weinregion zu werben. Und zum anderen aber natürlich auch zu gucken, wo gibt es vielleicht bürokratische Hürden, die wir gemeinsam abbauen können. So, das Thema Besenwirtschaft kam hier zur Sprache. Also sowohl nach innen schauen, was können wir tun, um unbürokratischer zu sein, und nach außen natürlich für Sachsen zu werben, dass noch mehr Gäste hierher in unsere wunderbare Weinregion kommen, um diesen unglaublich tollen sächsischen Wein zu genießen.
3: Dann wirst du verrückt. Dann braucht jeder Winzer ein eigenes Konto. Die Winzer sagen, ich mache doch kein eigenes Konto, das kostet Geld. Hat die Winzergenossenschaft mit Herrn Zwiebel geredet und sagt, Michael, wir brauchen jetzt Konten. Es darf aber auch keiner darauf zugreifen können. Weil die SAB wieder sagt, das Geld geht nur wieder auf dieses Konto und nicht aufs WG-Konto.
0: Gerade grundlegende Voraussetzungen fehlen vielerorts. Strom- und Wasseranschlüsse sind in den Weinbergen und auch für Besenwirtschaften häufig nicht vorhanden. Weinbau prägt das Elbtal allerdings weit über die eigentliche Weinproduktion hinaus. Die Weinberge, ihre historischen Mauern und die regionale Gastronomie gehören seit Jahrhunderten zur Kulturlandschaft. Gleichzeitig ist der Wein längst ein wichtiger Faktor für den Tourismus. Nach Angaben des sächsischen Tourismusministeriums stehen jährlich rund 3,1 Millionen Übernachtungs- und Tagesbesuche in Sachsen mit dem Weintourismus in Verbindung. Dabei wird knapp 300 Millionen Euro umgesetzt. Für Lutz Krüger, Geschäftsführer der sächsischen Winzergenossenschaft Meißen, muss deshalb auch das Bewusstsein für den Wert dieser Landschaft wachsen. Wein, Kulinarik und der Erhalt der Weinbergsmauern seien Aufgaben, für die nicht allein die Winzer sensibilisiert werden müssten. Im Gespräch zieht Lutz Krüger sein Fazit zum Besuch der Ministerin.
4: Ja, also wir haben es schon angesprochen, wir haben die Lese für diesen Termin etwas vorgezogen, haben eine kleine Vorlese gemacht heute. Ja, die Frau Klepsch ist gekommen und ich freue mich, dass sie hier ist und dass wir den Termin gemeinsam gestalten können. Wir wollen eigentlich mit dem auch Zeigen der Steillagen der sächsischen Kulturlandschaft die Gesellschaft sensibilisieren, versuchen zu sensibilisieren, dass wir gemeinsam diese Kulturlandschaft erhalten können.
3: Das zu erkennen, und nur wenn wir alle Touristiker, alle Gastronomen, Hoteliers, Wäschereien, Stadtwerke, alle profitieren vom Tourismus. Und nur gemeinsam kann man das anfassen.
4: Ja, es liegen viele Mauern, es fehlt aber an Infrastruktur. An diesem Berg, da ist noch die Welt zur Hälfte in Ordnung, sage ich mal. Gibt es zumindest eine Zuwegung und auch eine Zuwegung, die mit Fahrzeugen gefahren werden kann. Man muss ja auch die Trauben und auch andere Dinge hierher, also Dinge hierher fahren oder die Trauben dann wegfahren, wenn man sie erntet. Aber Strom, Wasser, das sind so die Herausforderungen, die auch in diesem Berg, unabhängig von den Mauern und der Zuwegung auch für spätere Winzer, die vielleicht maschinengängig auch Berge bewirtschaften wollen, mit einer kleinen Raube etc., das ist alles nicht vorhanden.
0: Für die Winzer steht derzeit allerdings zunächst die Lese im Mittelpunkt. Die Sächsische Winzergenossenschaft zählt nach aktuellen Angaben rund 800 Mitglieder. Gerade Klein- und Hobbywinzer tragen einen erheblichen Teil dazu bei, dass auch schwierig zu bewirtschaftende Lagen erhalten bleiben. Wie zufrieden die Genossenschaft mit dem bisherigen Verlauf der Weinlese ist und wie die Ernte des Jahrgangs 2026 voraussichtlich ausfallen wird, sollten wir in ein paar Wochen erneut nachfragen.
4: Ja, wir sind jetzt beim Müller-Thurgau, der Goldriesling ist schon drin. Wir haben dieses Jahr ja, die Reihenfolge der Lesetermine etwas verändert. Wir gehen jetzt schon in den Traminer, eigentlich ungewöhnlich, aber dort sind die Partien reif, sodass wir dann nächste Woche schon mit dem Traminer beginnen werden.
0: Und ob das Risiko eingegangen wird, manche Trauben für einen besonderen Eiswein hängen zu lassen, zeigen die nächsten Wochen.
4: Oh, die Frage haben wir uns noch gar nicht gestellt. Da müssen wir erstmal noch abwarten, wie jetzt die Qualität sich hält über die nächsten Tage und Wochen. Wie wird das Wetter sich entwickeln? Haben wir noch Regen? Und ja, das kann man heute noch nicht sagen.
5: Danke Ihnen. Gerne. Und wir bleiben direkt in Meißen. Denn im Heiligen Grund wurde am Wochenende gezeigt, wie breit das Engagement in Meißen aufgestellt ist. Beim zweiten Mitmachfestival konnten große und kleine Gäste spielerisch entdecken, was Ehrenamt, Hilfsorganisationen und lokale Gruppen für die Stadt leisten.
0: Zahlreiche Vereine, Initiativen, Firmen und Organisationen aus Meißen und der Umgebung präsentierten sich am Wochenende beim zweiten Mitmachfestival im Heiligen Grund. Dabei ging es nicht nur darum, die eigene Arbeit vorzustellen. Die Besucher sollten vor allem selbst aktiv werden, ausprobieren und dabei kennenlernen, was die unterschiedlichen Akteure in der Stadt und der Region leisten. Und davon gab es reichlich zu entdecken. Schach konnte im klassischen Format gespielt werden oder gleich eine Nummer größer. An anderen Stellen waren Geschicklichkeit, Kreativität oder sportlicher Einsatz gefragt. Für die jüngeren Besucher gab es unter anderem eine Hüpfburg, es konnten kleine Püppchen gebastelt und Steine bemalt werden. Wer wollte, versuchte sein Glück am Glücksrad. Mit dabei waren unter anderem die DLRG, die Malteser und der Hundesportverein Meißen-Nassau. Auch die Feuerwehr Meißen zeigte, was zu ihrer Arbeit gehört. Hier durften die Kinder selbst Hand anlegen und ausprobieren, wie man mit einem Feuerwehrschlauch umgeht.
6: Ganz hinten noch mal, Silvia, ganz hinten.
0: Doch das Mitmachfestival bot nicht nur Spiel und Unterhaltung. An verschiedenen Stationen ging es auch darum, andere Lebenssituationen besser zu verstehen. Der Blinden- und Sehbehindertenverband Sachsen, Kreisorganisation Meißen, machte beispielsweise auf die Herausforderungen aufmerksam, denen blinde und sehbehinderte Menschen im Alltag begegnen. Mit verdeckten Augen und einem blinden Stock konnten Besucher selbst einen kleinen Hindernisparcours bewältigen. Dabei ließ sich zumindest ansatzweise nachempfinden, wie schwierig die Orientierung ohne Augenlicht sein kann. Auch die Seniorenvertretung der Stadt Meißen war vor Ort. Sie informierte über ihre Arbeit und darüber, wie sie sich für die Interessen älterer Menschen in der Stadt einsetzt. Überall auf dem Gelände gab es etwas zu entdecken. Mal waren Konzentration und Geschick gefragt, mal Kreativität oder Bewegung. Vor allem aber bot das Festival die Gelegenheit, miteinander ins Gespräch zu kommen und die Menschen hinter den zahlreichen Vereinen, Initiativen und Organisationen kennenzulernen. Damit zeigte das Mitmachfestival einmal mehr, wie vielfältig das Vereins- und gesellschaftliche Leben in und um Meißen ist. Und, wie der Name schon sagte, hier sollte nicht nur zugeschaut, sondern vor allem mitgemacht werden.
5: Nach einer kurzen Unterbrechung geht's hier gleich weiter mit Elbland aktuell. Da gibt's den vierten und damit auch letzten Teil unseres großen Zeitzeugengesprächs zum Thema Hip-Hop in der DDR. Bleiben Sie dran und bleiben Sie gespannt. Bis gleich.
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8: Willkommen zurück zu Elbland aktuell. Schön, dass Sie dran geblieben sind. In unserem vierten Teil des großen Zeitzeugengesprächs zum Thema Hip-Hop in der DDR geht es heute um die Entstehung von Hip-Hop in den 80ern, Breakdance als Jugendkultur und die staatliche Beobachtung durch die Stasi.
9: Nee, wir haben nicht gedacht, wir sind damit gegen das System.
10: Ja. Genau, das ist tatsächlich auch dieses Phänomen gewesen. Du hast wunderbar geschrieben. Ich habe einen ganzen Schwung an Unterlagen von der Staatssicherheit vor Ort und da kann man das wunderbar nachvollziehen. Ab 83 ging das los und niemand hat überhaupt verstanden, was passiert denn überhaupt. Das sind irgendwie die Kids, die haben coole Klamotten, na klar waren die cool, die waren selber gemacht, die waren kopiert, aber ja, klar. Der Mangel macht erfinderisch, Kreativität statt Konsum, so war es tatsächlich gewesen. Und ab 85, und wir haben so oft schon gehört, Beat Street, eine ganz kurze Einordnung, Harry Belafonte war Co-Produzent gewesen, war Sozialist, Amerikaner gewesen, Freund der DDR und wurde auch von der DDR-Regierung hofiert. Also das war super angesagt. Und das war tatsächlich auch dieses große Glück gewesen, dass Beat Street innerhalb von einem Jahr durch die komplette Zensurebene innerhalb des DDR-Kulturapparats gegangen ist. Deswegen kam der raus. Und ab diesem Zeitpunkt änderte sich das auch so ein bisschen. Das heißt, aus diesem Phänomen, wir wissen gar nicht, was hier überhaupt passiert, wir können es überhaupt nicht greifen. Es gibt meterweise an Akten, und wenn es nicht so bitter und so traurig wäre, könnte man sich totlachen. Also es fängt mit der Rechtschreibung an und hört mit dem Inhalt auf. Also es ist unglaublich, die dachten, Wunder weiß, was passiert. Und das Ganze unter dem Label, wie vorher schon mit den Punks, negativ dekadente Jugendliche. Und das ist eigentlich genau. So bitter, wenn man einfach nur Spaß haben wollte.
9: Genau, und es gibt auch Akten von der Staatssicherheit ab 86, die beweisen, dass aktive Hip-Hop-Artists, ich sag's mal jetzt so, direkt als IM angeworben wurden, damit sie praktisch der IM erzählen, welche Begriffe was bedeutet und warum welche Konstellationen entstehen. Ob das jetzt feindlich ist gegen das Regime, ob das für das System ist und wie auch immer. Ja, also ich sag mal ein ganz berühmtes Beispiel, Electric Beat Crew, der Kretschmann, der Leadsänger, wurde ja angeworben als IM. Hat natürlich abgelehnt, hat das in der Szene veröffentlicht und dadurch war das Ding natürlich erledigt, ne? Und so ging es vielen.
10: Hani, Frage noch im Kopf? So.

0: Ungefähr, ja.
1: Sehr gut,
0: Also
1: sehr
0: bei
1: gut.
0: uns war es so, dass es eigentlich völlig unpolitisch war. Wenn ich jetzt mal auf mich beziehe und meinen Freundeskreis, wir hatten ja natürlich das Jahr Rückstand sozusagen als eines, als anderes, wo ein Walter und natürlich auch die ganzen Breakdancer in der Bundesrepublik Deutschland und weltweit, die nicht hinter der Mauer gelebt haben oder so, den Vorteil hatten, auch wirklich tiefgründiger zur Kultur informiert zu werden. Und ich war ja damals schon einer der Älteren, aber selbst ich habe mit 18 Jahren dann wirklich dort noch nicht diesen oder gar nicht irgendwie politische Ansätze gesehen. Wir wussten nicht mal, was Rocksteady Crew heißt. Wir konnten kein Englisch. Da habe ich immer gedacht, von was für einer Crew reden die oder so. Also es war ganz, das war schon komisch, ne? Ja. Wir hatten keinerlei Informationen. Bei uns war es doch größtenteils, ich rede jetzt von den 84er, 85er Jahren, so einfach diese Freude, was zu tun, mein gefundenes Fressen so und so, Shows zu machen, langsam. Die Leute haben dann angefragt, das ist cool, was ihr macht, kommt mal vorbei, macht mal. Und natürlich haben wir auch versucht zu sehen, was andere tun, versucht dort zumindest teilweise kreativ zu werden, von Soul-Musik, Funk oder irgendwelchen Beats oder Schallplatten, hat man ja vor Beat Street auch null Ahnung. Das war dann die Initialzündung. Bei uns war es dann unpolitisch, aber natürlich gab es auch so Momente, wenn man dann in Meißen auf dem Bahnhof getanzt hat und die Polizei dann ankam und man wurde des Platzes verwiesen, aus verschiedensten Gründen. Aber ich denke, die waren, was uns betrifft, sicher nicht politisch. Wenn du heute in eine Einkaufspassage in Hamburg gehst, dann tanzt du dort keine 3 Minuten. Ich habe es vor 2 Jahren in Barcelona erlebt. Die hatten dort eine Stierkampfarena, so ein richtig cooles Einkaufszentrum, so LEDs am Boden. Ich Headspins drauf, immer gewartet, dass das LED sich wechselt. Nach dem dritten Wechsel war die Security da. Der sagte, das ist cool, was du machst, aber du darfst das ja nicht. Ne? Also, ähnlich wie damals zum Thema Stasi. Wir wurden von bestimmten Leuten dann später auch oft gefragt, wo wir dann schon besser waren, viele Auftritte hatten, wenn wir dann abends mal in der Woche zur Disco gegangen sind, am Wochenende war ja so und so keine Zeit, weil da Shows waren. Ja, wie denkt ihr, wenn ihr jetzt Auftritte in der BRD hättet oder so, würdet ihr dort bleiben? Wir wussten natürlich, was wir denen erzählen. Und ich persönlich wurde in Bezug auf Breakdance nicht von der Stasi kontrolliert. Ich habe zweimal angefragt, aber ich habe wirklich eine Stasi-Akte, also Staatssicherheit. Und dort wurde ich mit 11, 12 Jahren ausspioniert, weil ich Leistungskader für Dynamo Dresden beim Fußball war. Ne? Also, ob ich da fähig bin, Familie, Umfeld, politisch und so weiter. Ja, so war das bei mir.
1: Wunderbar, danke dir. Wie sah das Ganze in der Schweiz aus? Wir haben es jetzt gerade gehört, es ging eigentlich darum, so Freiräume sich zu erkämpfen, zu ertanzen und die Grenzen des Machbaren quasi auszutesten. Crazy. Gerne.
2: Die neuen Gäste sind da.
0: Hallo.
2: Kommt später, machen wir weiter hier. Wir müssen Liegestütze machen normalerweise.
3: Sehr viel spät kommt, pro Minute.
1: Crazy. Wie sah das bei dir aus in der Schweiz? Wie waren die Voraussetzungen, die ja vielleicht auch politischen Verhältnisse? Gab es da irgendwas in der Art, was so ein bisschen hier reinspielt? Hat man es geduldet oder nicht?
4: Ah, das ist sehr unterschiedlich. Prinzipiell ist es so, wie Sie es beschrieben haben, anfänglich, also ich kannte keinen, der explizit dann sagt, okay, das ist jetzt ein politisches Statement, das ich jetzt hier am Boden rumturne. Habe ich nicht gehört, muss ich ehrlich sein. Nichtsdestotrotz war es ja etwas, was nicht Standard war. Und da fällst du natürlich auf. Und da gab es natürlich immer Leute, die fanden, okay, das gehört sich nicht. Also was klassisch in unserer Zeit war, okay, was macht ihr Botenputzen? Was soll das denn? Schämt ihr euch nicht? Das ist, ja, genau. So ältere Leute, die das nicht einordnen konnten, das gab es natürlich. Oder auch Orte, an denen du nicht tanzen durftest oder nicht dich treffen durftest zu zehnt und da trainieren. Da kommt dann halt auch die Polizei, sagt, hey, hier.

0: nicht, geht ein anderer Ort. Das kommt ein bisschen drauf an. Also da gab es alle Facetten. Pauschal würde ich mal sagen, dass eben die Anfangszeit war so super interessant, weil nichts klar war. Es war einfach nichts klar. Auch nach, wir haben natürlich auch Star Wars gesehen und Wild Style. Und tatsächlich hat man aber keinen klaren Kontext bekommen dadurch. Also man hat da nicht gesagt, okay, das gehört jetzt alles zusammen. Man wusste ja nicht mal, wie die einzelnen Sachen genannt werden. Also hat man sich auch ein eigenes Vokabular angeeignet, um zu erklären, was man gerade macht. Teilweise ganz skurrile, falsche Begriffe oder nur von internen Leuten nachvollziehbare Begriffe. Aber wie gesagt, die Politik war eher, ja, die Politik wurde zum Thema, als vor allem, wenn die Leute angefangen haben zu rappen. Und dann explizit dann sich durch ihre Texte definieren mussten. Also wollten sie jetzt einfach auf Friede, Freude, Eierkuchen oder Party-Rap oder eben politischen Rap. Da wurde diese Diskussion viel intensiver und bei den Malen. Bei den Malen war es eher so, zumindest die, die ich kannte, da ging es schon auch ein bisschen um Protest, sagen, hey, wieso soll die Wand jetzt euch gehören, wieso soll diese Fassade euch gehören, wir rebellieren jetzt hier, wir machen jetzt hier. Aber es gab auch da ganz viele, die einfach gesagt haben, ich will das tun, weil ich das geil finde, ganz einfach. Ich will jetzt ein farbiges Bild an diese Wand schmeißen. Also das ist sehr unterschiedlich, man kann das wahrscheinlich, nee, man kann das nicht pauschalisieren.
1: Ja, super, vielen Dank. Wir haben schon gehört, ihr habt es angedeutet, ihr wart alle keine Einzelgänger. Es gab immer Leute um euch herum, ihr habt euch in Crews, in Gruppen bewegt. Wie war das in Magdeburg, Dennis? Was hat die Magdeburger Szene ausgemacht? Was hat sie zusammengeschweißt? Woher kam vielleicht ein Zusammenhalt, wenn es den gegeben hat?
2: Ja, also die Magdeburger Szene war sehr gut aufgestellt, sehr viele Gruppen, wie gesagt, so um die 20 Gruppen, mehrere hundert Tänzer. Magdeburg war ja auch eine Großstadt, hat auch so wie heute 250.000 Einwohner, ein bisschen mehr vielleicht noch, ja. Und es war zu Anfangszeiten wirklich so, dass man sich vorstellen konnte, dass wenn man getanzt hatte, das Wenige, was wir tanzen konnten, war unser Spektrum, auch von jedem Einzelnen ein gewisses Können, und bei dem anderen hat man wieder was Neues gesehen. Das heißt also, man war immer im ständigen Austausch, und dieser Austausch führte irgendwann zu einer gewissen Freundschaft, führte zu dem, was wir heute kennen. Wir identifizieren uns mit derselben Sache, also stehen wir auch für dieselbe Sache.
3: Und damit endet unsere heutige Folge Elbland aktuell vom 9. September 2026. Vielen Dank für Ihre Aufmerksamkeit und vielen Dank, dass Sie bis zum Ende mit dabei waren. 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Damit wünsche ich Ihnen jetzt noch einen schönen restlichen Abend und morgen sehen wir uns wieder hier, zur selben Zeit, am selben Ort und natürlich zu Elbland aktuell. Bis dahin, ciao und auf Wiedersehen.

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1: Zwickifax wieder ein Besuchermagnet. Tiergartenfest mit Prominenz und Deutsche Bergmeisterschaften und Bundesliga der Männerelite.
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1: Liebe Zuschauer, ich heiße Sie ganz herzlich willkommen zur Mittwochsausgabe von Tag aktuell. Schön, dass Sie wieder dabei sind. Nicht nur die Melzerwiese, das gesamte Schwanenteichgelände war am Wochenende wieder fest in Kinderhand. Kinderlachen, strahlende, riesige Kulleraugen und von Zuckerwatte verklebte Finger waren überall zu sehen. Mit Zwickifax hat die Stadt Zwickau einen Volltreffer gelandet und genau den Nerv der Menschen getroffen.

0: Die ersten Gäste kamen schon einige Zeit vor der Eröffnung. Ja, Zwickifax ist zu einem Selbstläufer geworden. Das liegt nicht zuletzt auch an den vielen Dienstleistern und ehrenamtlichen Helfern, die das Schwanenteichgelände jedes Mal in eine Spiel- und Partymeile verwandeln. Und so war auch die große Bühne Standby, auf der den ganzen Tag über die verschiedensten Kindertanzgruppen auftraten. Die offizielle Begrüßung gab es durch Bürgermeister Lasch in Vertretung der Oberbürgermeisterin. Ja, derzeit gibt es in Zwickau so viele Veranstaltungen, da ist auch in der Verwaltung echtes Teamwork gefragt.
1: Und jetzt wollen wir mal checken, was es für so ein Zwickifax braucht. Als erstes natürlich gutes Wetter.
2: Hammer. Check. Also ein paar Wolken, check.
1: Check. Dann brauchen wir jemanden, der das Ganze bezahlt. Das sind unsere Sponsoren, unsere Unterstützer. Einen ganz herzlichen Dank an alle, die sich hier langjährig, zuverlässig, finanziell engagieren. Sponsoren, check. Das Dritte, was wir brauchen, Menschen, die das hier alles möglich machen. Ehrenamtliche, die an den ganzen Ständen hier rings um den Schwanenteich tolle Angebote für euch alle bereithalten. Einen ganz herzlichen Dank an alle, die sich hier einbringen. Ehrenamtliches Engagement, check.
2: Haben wir auch. Okay, prima.
1: Vielleicht noch ein Viertes. Weiß ich nicht, ob wir das brauchen. Gute Laune?
2: Gute Laune haben wir doch. Habt ihr gute Laune? Super, haben wir. Check.
1: Gute Laune, check. Dann würde ich sagen.
2: Und eins fehlt noch. Publikum fehlt natürlich noch. Ja. Haben wir auch.
1: Haben wir
2: check.
1: Check.
2: Können wir euch nochmal hören? Super. Also,
1: dann würde ich sagen, Zwickifax, check bestanden.
2: Zwicky und Fax sind
1: Zwicky
2: auch
1: und
2: da.
1: Fax sind da.
2: Ne? Also dann, die dürfen natürlich auch nicht fehlen. Ja, da haben wir eigentlich alles. Da kann es eigentlich losgehen.
1: Leg mal los.
0: Das ließen sich die Besucher nicht zweimal sagen. Zur immerhin 15. Auflage dieses Festes. Schnell waren Spiel- und Bastelstände, aber auch die Hüpfburgen belegt. Gleich neben der Hauptbühne die der Gebäude- und Grundstücksgesellschaft Zwickau. Auch für den Großvermieter ist Zwickifax ein fester Termin und das nicht erst seit kurzer Zeit.
3: Jedes Jahr fester Termin für uns im Kalender und jedes Jahr eigentlich auch so die Bestätigung, dass das völlig richtig ist, dass man das macht, dass es Zwickifax in Zwickau gibt, weil es ist eine wunderschöne Veranstaltung, die Kinder freuen sich drauf, das merkst du auch schon hier dann, bevor es richtig losgeht, jede Menge Vorfreude, Familien sind da, wir haben Sonne und es ist, glaube ich, auch eine Veranstaltung, was sonst, also ich kenne keine Stadt, die das in dieser Art und Weise hat. Also das zeigt auch, dass Zwickau gerade für Kinder, für Familien eine lebens- und liebenswerte Stadt ist.
0: Weiter auf dem Rundgang durch das Gelände. Kinder und Sport, zwei Themen, die untrennbar zusammengehören. Gesundheit, Fitness und vor allem Teamgeist, wichtig für die Entwicklung. Da lässt sich kaum ein Verein lange fragen.

0: Kinder unterstützen, das geht aber auch mit einigen PS unter dem Sattel. Auch wenn die Motorräder auf den ersten Blick etwas zu groß dafür erscheinen.
1: Genau, wir sind stark für Kinder. Wir sind ansässig hier in Zwickau. Natürlich kommen unsere Fahrer von überall her. Und ich sag mal, die Größe ist das eine, aber die können ja hochgehoben werden. Die Kinder schrecken da nicht ab. Also die haben da Bock drauf.
0: Wie so oft, aus einer Idee hat sich in kurzer Zeit eine Community mit einer großen Anzahl Mitglieder entwickelt.
2: Wir haben 23 tatsächlich damit angefangen. Es war eine Idee von der Daniela, das ins Leben zu rufen. Wir haben verschiedene Aktionen gemacht, mit Kindern von der Schule abholen, die Probleme haben dadurch, um denen mal ein Selbstwertgefühl zu vermitteln. Also wir haben schon mehrere Aktionen ins Leben gerufen, sind dadurch halt auch erfolgreich geworden, was jetzt in den Medien von uns gezeigt wird. Daraufhin haben wir einen sehr guten Zuspruch gekriegt innerhalb vom letzten Jahr. Es sind halt viele Biker dazugekommen. Ja, wir können uns nicht beschweren, es läuft.
3: Und nun ist ja landläufig die Meinung, solche Biker, naja, das sind die, die einfach nur am Gasgriff drehen. Aber ihr seid ja vielfach auch Eltern und teilweise schon Großeltern.
2: Wir haben viele Großeltern dabei, die dann auch ihre Enkel hinten auf dem Motorrad mitbringen. Und es ist eigentlich keine Frage vom Alter. Ne? Das ist so ein breit gefächertes Band, was wir da mit unterwegs sind. Ne? Ist jeder willkommen.
0: Auch ihre Aktionen sind inzwischen umfangreich und auch hier gibt es so gut wie keine Grenzen.
1: Ja, in der letzten Woche hatten wir eine Ausfahrt, da sind wir nach Schöneck in den IFA-Ferienpark gefahren. Da wurden wir auch empfangen, da möchten wir uns nochmal

0: echt bedanken, weil das wirklich mega war. Und da sind wir für eine Familie gefahren mit einem Junge, der körperlich und geistig beeinträchtigt ist. Und die Familie benötigt ein neues Auto. Und da haben wir gesagt, wir machen aufmerksam auf diesen Fall, kommen viele Menschen zusammen, machen aufmerksam auf die Familie, denn da gibt es eine Spendenaktion. Und wir sind im Prinzip für die Familie gefahren, haben Geld gesammelt und die Spendenaktion läuft auch noch weiter.
1: Bei solchen Aktionen ist es naheliegend, dass sich die Community über kurz oder lang auch bei Zwickifax engagiert.
0: Also Zwickifax machen wir in diesem Jahr zum zweiten Mal mit. Im letzten Jahr, wie gesagt, das erste Mal. Das war total schön, das hat auch allen gefallen. Und da haben wir gesagt, das sind wir wieder mit dabei.
1: Und das mit einem recht umfangreichen Programm. Entsetzt nahm Stand, da ist ein Motorrad umgekippt. Doch das ist nur einer der Programmpunkte. Wie hebt man eine solche Maschine auf? Ja, wer die Technik raus hat, für den oder auch diejenige ist es dann gar nicht so schwer. Gleich daneben eine Nummer kleiner, ein Pocketbike zum Bemalen. Das nahmen natürlich viele Kinder, aber auch Erwachsene gern an. Ist es doch auch für einen guten Zweck, das Bike soll bei den Highland Games am kommenden Wochenende in Crossen versteigert werden. Dann fahren wir über den See. Auf der anderen Seite des Schwanenteiches präsentierten sich zahlreiche Firmen, die auch alle das Fest unterstützen, so wie die Zwickauer Energieversorgung.
2: Ja, auf jeden Fall. Es fließt auch immer sehr viel Energie bei uns in die Vorbereitung. Zwickifax ist tatsächlich eine der größten Veranstaltungen bei uns auch im Veranstaltungskalender, wo auch die meisten Kollegen mit dabei sind. Also viel Energie, was da vorher reingesteckt wird und natürlich auch am Tag der Veranstaltung.
1: Wenn man so die Kinder sieht hier, wie sie so lustig hin und her laufen, es ist dann auch ein schöner Lohn, ne?
2: Ja, auf jeden Fall. Die strahlenden Kinderaugen, gerade bei unserem Klettergarten, der ist ja immer sehr beliebt, bei den Bastelstationen, also definitiv eine sehr schöne Veranstaltung, wo sich die Mühe lohnt.
1: Das sieht man wohl auf den ersten Blick. Hier ist echt was los. Gleich daneben die Wasserwerke mit natürlicher Erfrischung. Wasser, ganz einfach. Ohne Zucker und andere Zusätze. Und sportlich Betätigten konnte man sich dort auch. Die Sparkasse darf natürlich bei Zwickifax nicht fehlen. Cornhole spielen mit Maskottchen Willi, das macht doch Spaß. Und trotz aller Krise, auch der heimische Autobauer igelt sich nicht ein, sondern bringt Spaß auf das Fest. Autos zum Bemalen, welches Kind macht das nicht gern? Zwickifax Nummer 15 war wieder ein tolles Fest und bei diesen Besucherzahlen stellt sich die Frage gar nicht, ob es Nummer 16 geben wird. Selbstverständlich.
3: Seit 2020 findet in der Regel jährlich am zweiten Donnerstag im September der bundesweite Warntag statt. Ziel des Aktionstags von Bund, Ländern und Kommunen ist, die verschiedenen Systeme und Abläufe zu testen. Zudem soll die Bevölkerung sowohl für die Warnungen als auch für Warnsysteme sensibilisiert werden. Der diesjährige Warntag findet am morgigen Donnerstag statt. Um 11 Uhr wird über das modulare Warnsystem ein entsprechender Text versendet, der unter anderem in Warn-Apps erscheint. Auch werden Warnungen direkt an Handys und Smartphones übertragen, ohne dass eine App installiert sein muss. Diese Systeme werden zentral vom Bund bzw. den Bundesländern ausgelöst. Durch die integrierte Regionalleitstelle, die in der Berufsfeuerwehr Zwickau ansässig ist, werden zudem die Sirenen in der Stadt ausgelöst. Es ertönt Warnung der Bevölkerung, ein einminütiger auf- und abschwellender Heulton. Von den elektronischen Anlagen ist zunächst eine Sprachmeldung zu hören. Um 11.45 Uhr wird mit einem einminütigen durchgehenden Dauerton Entwarnung gegeben.
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1: Tierische Begegnungen, buntes Treiben und jede Menge Unterhaltung. Am vergangenen Freitag hatte der Tiergarten in Falkenstein im Vogtland zum traditionellen Tiergartenfest eingeladen. Bei bestem Festwetter kamen zahlreiche Besucher, um das abwechslungsreiche Programm zu genießen und einen schönen Nachmittag im Tiergarten zu verbringen. Mit dabei war auch in diesem Jahr wieder Christian Steyer, die Stimme aus Elefant, Tiger und Co. Herr Steyer durfte sich an diesem Tag auch ins Goldene Buch der Stadt Falkenstein eintragen. Das Wetter hätte an diesem Tag nicht besser sein können und so strömten unzählige große und kleine Besucher in den Tierpark. Wie viele genau, das konnte nicht einmal der Tierparkchef sagen, denn der Eintritt war ja frei. Der Ansturm ist jedes Jahr enorm.
2: Ja, nur bei schlechtem Wetter fällt es ja aus. Wie voriges Jahr haben wir das Pech gehabt. Aber dieses Jahr ist das voll passend, das Wetter. Wir freuen uns sehr, dass so viele Leute gekommen sind. Und es wird gerne angenommen, so ein schöner Sommerabend mal im Tiergarten zu verbringen. Und wir haben auch ein bisschen was zu bieten heute. Hüpfburg und Schaufütterung und Erläuterung bei den Kamelen. Dann ein Clown war da, Puppenspieler. Sinjoy war hier und bietet noch heute was an, eine Vorführung. Musik ist da und kulinarisch ist auch was da. Also für jeden ist was dabei.
1: Und das war längst noch nicht alles. Besonders freute sich Michael Gottschalt, dass es endlich Ersatz für den in die Jahre gekommenen Holzbär gab. Das beliebte Fotomotiv wurde durch einen frischen Bären ersetzt.
3: Wir freuen uns, dass wir heute dem Tierpark ein Geschenk machen können. Im Rahmen der Einweihung vom Funktionsgebäude gab es eine große Spende. Und da hat sich der Tierpark die Erneuerung des Holzbären gewünscht. Und wir haben heute den Holzbildhauer Jörg Besler da, der diesen Bären neu gestaltet hat. Und der wird dem Tierpark als Geschenk übergeben.
1: Bürgermeister Marco Siegemund und Tierparkleiter Michael Gottschalt bedankten sich bei Holzbildhauer Jörg Bäsler.
4: So, vielen Dank. Bitte, bitte. Das ist wirklich toll geworden als Ersatz für den alten Bär.
5: Freut
4: mich. Das war
5: ja,
4: glaube ich, auch Wunsch, ja. Michael.
2: Wir freuen uns, von, ja, genau.
1: Auch ein Highlight an diesem Nachmittag, Michael Gottschalt hatte es schon erwähnt, war der Puppenspieler. Der sorgte wortwörtlich für Spaß bei klein und groß und musikalisch war er auch.

0: Doch zweifellos der Höhepunkt des Nachmittags war dieser.
1: Der Sprecher von Elefant, Tiger und Co., der uns ja auch hier etliche Tiertafeln und Erläuterungen eingesprochen hat, der ist heute da, der Christian Steyer. Da freuen wir uns sehr. Ich habe ihn jetzt noch gar nicht getroffen selber, aber jeden Augenblick wird er hier sein. Und genau, das ist immer auch ein Höhepunkt.

0: Dass Christian Steyer noch nicht gesichtet wurde, hatte seinen Grund. Er reiste mit der Bahn an.
1: Ja, heute stehen wir hier am Bahnhof Falkenstein. Die Uhr läuft, es geht auf 16 Uhr zu. Und wir erwarten den Zug aus Richtung Zwickau mit dem Gast Christian Steyer, der heute extra anreist für das Tiergartenfest in Falkenstein.
0: Rainer Dölling brachte Christian Steyer zum Tiergartenfest und zwar im doppelten Sinne.
1: Und wie fand Christian Steyer den Weg nach Falkenstein? Die Geschichte für uns begann eigentlich schon im Jahr 2017. Wir hatten als Kunstförderverein Falkart eine spannende Ausstellung angesetzt und hatten für die Laudatio vorgesehen eine Persönlichkeit aus dem Vogtland, die uns leider kurzfristig abgesagt hat. Und da hat irgendjemand eingeworfen, nehmt doch Christian Steyer. Wieso Christian Steyer? Wer ist Christian Steyer? Christian Steyer, die Stimme von MDR, Elefant, Tiger und Co. Christian Steyer, selbst 1946 als Sohn eines Pfarrers hier in Falkenstein geboren. Die Idee war da, wir haben versucht, an Christian Steyer ranzukommen, bis dann eines Tages, kurz vor dem Termin der Vernissage, das Telefon klingelte und eine Stimme sagte, ja, Steyer hier, wie kann ich helfen? Und das war der Beginn einer Freundschaft, über die wir unheimlich glücklich sind. Und ich glaube, die Stadt Falkenstein auch davon partizipiert. Mittlerweile war Christian Steyer mehrfach in Falkenstein, hat selbst Liederabende hier bei uns gestaltet, hat Lesungen gemacht, hat im Tierpark die QR-Codes an den Tiergehegen besprochen. Wir hoffen, dass er noch lange uns erhalten bleibt. Christian wird dieses Jahr, Ende des Jahres, 80 Jahre alt und ist immer noch ganz aktiv, wirkt in vielen Sendungen mit und spricht, wie gesagt, immer noch ganz aktiv, Elefant, Tiger und Co., die Stimme im Hintergrund.
0: Inzwischen sind Christian Steyer und Rainer Dölling Freunde geworden.
1: Ja, das ist richtig. Wir haben ja beide so eine Ader irgendwo. Und es ist immer ein tolles Ereignis, wenn Christian Steyer hier nach Falkenstein kommt. Wir nehmen ihn mit nach Hause und haben dann nach einem spannenden Tag, noch einen spannenden späten Abend, wo wir über viele Dinge reden.
0: Rainer Dölling schätzt ihn sehr.
1: Christian Steyer ist ein Pfarrerssohn. Er ist sachlich und tritt in seinem Auftreten immer für respektvollen Umgang mit und unter den Menschen an. Er ist einer, der gut zuhören kann und auf die Menschen zugeht, die Menschen ausreden lässt, verweilt ein Stück und dann den Menschen die Antwort gibt. Das schätze ich sehr an ihm.
0: Auch viele andere Menschen schätzen Christian Steyer. Wieder war er der Höhepunkt zum Tiergartenfest. Fotos wurden gemacht und Autogramme gegeben, bis sie zur Neige gingen und er Alternativen nutzen musste. Auch die Stadt freut sich jedes Jahr auf ihn und diesmal war es Zeit für einen Eintrag ins Goldene Buch der Stadt. Bürgermeister Marco Siegemund begrüßte den Ehrengast.
2: Herzlich willkommen, lieber Christian Steyer, hier bei uns in Falkenstein. Applaus für Christian. Lieber Christian, wir haben heute was ganz Besonderes mit dir vor und ich glaube, das ist auch ein Stück Wertschätzung für das, was du hier auch für Falkenstein getan hast. Es liegt ja schon hier auf dem Tisch, das goldene Buch der Stadt Falkenstein. Du hast Falkenstein nie vergessen, hast eigentlich den Namen unserer Stadt immer wieder mit nach draußen getragen und hast uns mehr oder weniger, wie gesagt, auch ein Stück weit mit bekannt gemacht.
0: Auch Christian Steyer sprach ein paar Worte und beschwor unter anderem sein bzw. das Heimatgefühl.
3: Ich finde, das ist etwas ganz Wichtiges, weil das ist immer verloren, wenn wir das nicht haben. Das ist wie der Mensch eine Mutter hat, so hat er, haben wir alle zusammen auch Heimat. Und wenn wir Heimat sind, haben, dann können wir auch offen sein. Aber wenn man keine Heimat hat, dann kann man auch nicht offen sein.
0: Dann schritt er zur Tat und trug sich ins Goldene Buch der Stadt Falkenstein ein. Auch das wurde natürlich von den Besuchern bildlich festgehalten. Wenig später widmete sich Christian Steyer dann wieder seinen zahlreichen Fans. Ein Tiergartenfest ohne ihn kaum vorstellbar. Das war natürlich auch noch lange nicht zu Ende. Mit dem Duo Stellmecke und Müller und ein paar Impressionen vom Fest beenden wir diesen Beitrag.
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1: Im Zwickauer Stadtgebiet befinden sich auch einige Orte, die helfen, die Erinnerung an wichtige Personen, Ereignisse oder Opfer der Vergangenheit wachzuhalten. Hierzu zählen unter anderem Stolpersteine, Gedenksteine, Kriegsgräber und Frauenorte. Letztere sind im historischen Rosengarten im Schwanenteichpark zu finden. Bisher wird hier zwei bedeutender Zwickauerinnen gedacht. Gestern wurde im historischen Rosengarten ein dritter Frauenort eingeweiht. Mit diesem möchte die Stadt die lettisch-deutsche Malerin, Kunstpädagogin und Sprachlehrerin Tatjana Lietz ehren, die 1945 nach Zwickau kam und hier bis zu ihrem Tod am 11. März 2001 vor allem künstlerisch wirkte. Sie war Ehrenmitglied im Kunstverein Zwickau und Ehrenbürgerin der Stadt. Heute jährt sich der Geburtstag von Tatjana Lietz zum 110. Mal. Anlass der Künstlerin nun auch in Form eines neuen Frauenortes zu gedenken. Aus Anlass ihres 100. Geburtstages wurde bereits im Jahr 2016 der Tatjana-Lietz-Weg zwischen Peter-Breuer-Straße und Dr. Friedrichsring im Zwickauer Stadtzentrum eingeweiht. Hochkarätigen Sport gibt es am 12. September beim zweiten Rundum-Langen-Weißbach im Landkreis Zwickau. Dort werden die deutschen Bergmeisterschaften im Straßenradsport der Männer Elite-Klasse und der U23 ausgetragen. Dieses Rennen ist zudem ein Lauf der Müller-Lila-Logistik-Rad-Bundesliga, der wichtigsten nationalen Rennserie. Der Veranstalter ist German Cycling. Gemeinsam mit der Gemeinde Langenweißbach und dem Verein RSV Team Höbeig e.V. Auf dem Rundkurs von 9,3 Kilometern sind pro Runde 220 Höhenmeter zu überwinden. Start ist um 9.30 Uhr am Dorfplatz in Langenbach, wo sich später auch das Ziel befindet und die Siegerehrung durchgeführt wird. Die Sprintwertung wird auf der Langenbacher Straße Höhe Drehbrunnen ausgetragen. Die Bergwertung wird am Langenbacher Berg ausgetragen. Der neutrale Start erfolgt an der Firma Wolfgang Günther und Söhne GmbH und Co. KG in Fährbrücke am Firmensitz. Die Strecke führt über den Langenbacher Berg nach Wildbach und weiter nach Hartenstein, Ortsteil Stein und wieder zurück nach Langenbach. Für Unterhaltung und Information auf der Rennstrecke sowie für das leibliche Wohl ist auf dem Dorfplatz gesorgt.
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2: Die Uhr schlägt 5 vor 12. 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
7: Nach einem ruhigen Herbsttag mit angenehmen Temperaturen erwartet uns auch am Donnerstag eine ähnliche Wetterlage. Der Himmel zeigt sich überwiegend wolkenverhangen. Am Nachmittag kämpft sich auch mal die Sonne durch die Wolkenlücken. Mit Niederschlägen ist eher nicht zu rechnen. Die Tageshöchstwerte bewegen sich um die 20 Grad herum. In den Freitag starten wir mit ganz viel Sonnenschein. Am Nachmittag ziehen dann schön Wetterwölkchen ins Sendegebiet. Wir erzielen im Tagesverlauf 22 Grad in der Spitze. Diese Wetterlage erwartet uns dann auch zum Start ins Wochenende. 8 Sonnenstunden und Temperaturen um die 23 Grad herum, das sind die Aussichten für den Samstag. Der Sonntag kommt etwas durchwachsen daher. Das Quecksilber klettert dann bis auf 20 Grad. Bei einem Sonne-Wolken-Mix sind vereinzelte Niederschläge möglich.
1: Liebe Zuschauer, in diesem Sinne verabschieden wir uns von Ihnen. Das war tagaktuell für den Mittwoch. Vielen Dank fürs Einschalten. Ihnen jetzt einen schönen Abend und bis morgen. Machen Sie es gut.

0: Einen schönen guten Abend und herzlich willkommen zu Chemnitz Aktuell an diesem Mittwoch. Schön, dass Sie auch heute wieder mit uns in den Abend starten. In unserer heutigen Sendung geht es unter anderem um die heiß diskutierte Zuckersteuer. Wir haben mit einem Experten über die Konsistenz der Steuereinnahmen gesprochen, doch dazu später mehr. Außerdem haben wir wieder aktuelle Nachrichten aus Chemnitz und Sachsen für Sie. Zunächst geht es bei uns aber um den bundesweiten Warntag. Morgen könnte es in Chemnitz plötzlich laut werden und auch das eigene Smartphone könnte sich bemerkbar machen. Grund zur Sorge besteht allerdings nicht. Was dahinter steckt und warum der morgige Tag trotzdem ernst genommen werden sollte, all das erfahren Sie jetzt. Am Donnerstag wird's laut, aber es besteht kein Grund zur Sorge. Am 10. September ist bundesweiter Warntag. Auch in Chemnitz werden dabei verschiedene Warnsysteme getestet. Los geht es um 11 Uhr, dann wird bundesweit eine Probewarnung ausgelöst. Getestet werden dabei unterschiedliche Wege, über die Bevölkerung im Ernstfall möglichst schnell erreicht werden soll. Dazu gehören unter anderem Sirenen, Warn-Apps sowie Warnmeldungen über Radio und Fernsehen. Auch Smartphones können über das sogenannte Cell-Broadcast direkt eine Warnmeldung empfangen, ohne dass dafür eine spezielle App installiert sein muss. Die Sirenen spielen dabei weiterhin eine wichtige Rolle. Sie sollen Menschen auch dann auf eine Gefahr aufmerksam machen, wenn gerade kein Smartphone, Radio oder Fernseher zur Hand ist. Deshalb wird das Sirenennetz vielerorts weiter ausgebaut und modernisiert. Die Anlagen können im Ernstfall beispielsweise bei größeren Bränden, Unwettern oder anderen Gefahrenlagen zum Einsatz kommen. Für die Chemnitzerinnen und Chemnitzer heißt es am Donnerstag also zunächst Ruhe bewahren. Die Warnung um 11 Uhr ist lediglich ein Test. Wer eine Warnmeldung auf seinem Smartphone erhält oder eine Sirene hört, muss aufgrund der Probewarnung nichts weiter unternehmen. Der Warntag soll aber auch dazu anregen, sich mit den verschiedenen Warnmöglichkeiten vertraut zu machen. Denn im Ernstfall ist es wichtig zu wissen, wo Informationen zu finden sind und wie auf eine Warnung reagiert werden sollte. Wer um 11 Uhr keine Meldung auf seinem Smartphone bekommt, sollte überprüfen, ob das Gerät Cell Broadcast unterstützt und die entsprechenden Einstellungen aktiviert sind. Zusätzlich können Warn-Apps genutzt werden. Wichtig bleibt, im Ernstfall sollte man sich nicht ausschließlich auf einen einzigen Warnweg verlassen. Gegen 11.45 Uhr folgt schließlich die Entwarnung. Dabei werden grundsätzlich die Warnkanäle genutzt, über die zuvor auch die Probewarnung verbreitet wurde. Und der Test hat noch einen weiteren Zweck. Das Bundesamt für Bevölkerungsschutz und Katastrophenhilfe will anschließend wissen, welche Warnungen tatsächlich bei den Menschen angekommen sind. Vom 10. bis 17. September können Bürgerinnen und Bürger deshalb online ihre Erfahrungen mit dem Warntag teilen. Soweit zum bundesweiten Warntag. Und bei uns im Programm geht es jetzt weiter mit aktuellen Einsätzen des Tages von Polizei, Feuerwehr und Rettungsdiensten.
1: Gleich zwei Unfälle haben sich gestern Vormittag innerhalb kurzer Zeit auf der Nefestraße in Höhe des Nefeparks ereignet. Gegen 9.20 Uhr war ein 54-jähriger Lkw-Fahrer stadteinwärts unterwegs. Dort kollidierte sein Lkw mit dem Toyota eines 74-Jährigen. Durch den Zusammenstoß drehte sich der Pkw und wurde anschließend rund 200 Meter vor dem Lkw hergeschoben. Beide Fahrer blieben unverletzt. Der Toyota war allerdings nicht mehr fahrbereit. Bei der Unfallaufnahme stellte die Polizei beim 54-jährigen Lkw-Fahrer einen Atemalkoholwert von 1,94 Promille fest. Für ihn folgten eine Blutentnahme und eine Anzeige wegen Gefährdung des Straßenverkehrs. Der Sachschaden beträgt rund 20.000 Euro. Nur etwa anderthalb Stunden später krachte es an nahezu gleicher Stelle erneut. Beim Fahrstreifenwechsel stieß ein Lkw mit einem Hyundai zusammen. Der Pkw drehte sich daraufhin quer vor den Lastwagen. Auch bei diesem Unfall wurde niemand verletzt. Hier entstand ein Sachschaden von rund 10.000 Euro. Gegen 11.30 Uhr war die Unfallstelle wieder beräumt. Auf der Straße der Nationen ist es zu einem Unfall zwischen einem Fahrradfahrer und einem Auto gekommen. Ein 34-Jähriger war stadtauswärts unterwegs, als ein 60-jähriger Autofahrer am rechten Fahrbahnrand die Tür seines geparkten VW öffnete. Der Radfahrer kollidierte mit der Fahrzeugtür und stürzte. Dabei wurde er leicht verletzt. Der entstandene Sachschaden liegt laut Polizei bei rund 100 Euro. In Mittweida sind Beamte der Polizeidirektion Chemnitz am Montagmittag nach Zeugenhinweisen auf dem Markt zum Einsatz gekommen. Dort stellten die Beamten einen 45-Jährigen, der mehrfach eine verfassungsfeindliche Parole gerufen haben soll. Ein Atemalkoholtest ergab 2,98 Promille. Gegen den Mann wird nun wegen des Verdachts des Verwendens von Kennzeichen verfassungswidriger Organisationen ermittelt. Und in Penig wurde ein 68-jähriger Fahrradfahrer bei einem Unfall schwer verletzt. Eine 65-jährige Autofahrerin wollte den Mann auf der Wernsdorfer Straße überholen und streifte dabei mit ihrem Wagen das Fahrrad. Der 68-Jährige stürzte und zog sich schwere Verletzungen zu. Der Sachschaden liegt bei rund 2.200 Euro. Ein Garagenbrand hat am Dienstagmittag für einen größeren Feuerwehreinsatz auf der Alt-Chemnitzer Straße gesorgt. Gegen kurz vor 12 wurden die Einsatzkräfte alarmiert. Vor Ort stellten sie zunächst eine Rauchentwicklung auf der Rückseite eines leerstehenden Gebäudes fest. Bei der Erkundung zeigte sich dann: In einer angrenzenden Garage brannte Unrat. Weil das Grundstück aufgrund der dichten Vegetation nicht mit den Einsatzfahrzeugen befahren werden konnte, mussten die Feuerwehrleute die Löschwasserversorgung von der Alt-Chemnitzer Straße per Hand bis hinter das Gebäude verlegen. Ein Trupp unter Atemschutz löschte anschließend den Brand. Danach kontrollierten die Einsatzkräfte auch das angrenzende Gebäude auf Feuer und Rauch. Mit einer Wärmebildkamera wurde der Löscherfolg überprüft und ein Teilbereich nochmals nachgelöscht. Während des Einsatzes war die Alt-Chemnitzer Straße halbseitig gesperrt. Die CVAG koordinierte den öffentlichen Nahverkehr. Insgesamt waren 21 Feuerwehrkräfte sowie ein Rettungswagen im Einsatz. Gegen 12.40 Uhr war der Einsatz beendet.
0: Und nach einer kurzen Pause sind wir zurück mit aktuellen Meldungen aus Chemnitz und Sachsen. Außerdem geht es dann im Anschluss um die heiß diskutierte Zuckersteuer und die möglichen Steuereinnahmen. Bleiben Sie also dran.
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7: Die Bundesregierung plant eine Zuckersteuer für mehr Einnahmen und zugleich als gesundheitspolitisches Lenkungsinstrument. Doch wie konsequent ist dieser Ansatz, wenn andere Konsumprodukte wie zum Beispiel Nikotinbeutel in Deutschland weder reguliert noch besteuert werden? Wäre ein regulierter Markt mit klaren Standards und Steuereinnahmen der bessere Weg? Genau darüber sprechen wir heute unter anderem mit dem Dachbeauftragten Jens Teutrine für Deutschland, Österreich und die Schweiz des Consumer Choice Centers. Herr Teutrine, ich hatte es gerade angesprochen, die Bundesregierung plant ja eine Zuckersteuer. Vielleicht zunächst Ihre Einschätzung. Wie bewerten Sie diesen Ansatz grundsätzlich?
8: Ja, wir sehen die Zuckersteuer tatsächlich sehr kritisch. Die Lebenshaltungskosten sind in den letzten Jahren sehr gestiegen. Ob an der Tankstelle, im Supermarkt, beim Wohnen, die Stromkosten. Und jetzt plant die Regierung weiter, die Lebensmittel zu verteuern. Davon sind besonders betroffen Personen und Haushalte mit einem geringen Einkommen, weil der Anteil von dessen Einkommen ist höher für Lebensmittel und die sind besonders stark betroffen. Und auch die Frage, muss der Staat wirklich die Bürger erziehen und bevormunden und erreicht eine Zuckersteuer auch die Ziele, das sehen wir sehr skeptisch.
7: Trotzdem sollen ja mit der Zuckersteuer grundsätzlich zusätzliche Einnahmen erzielt werden und auch das Konsumverhalten ein Stück weit beeinflusst werden. Halten Sie diese Doppelwirkung für sinnvoll? Sie hatten ja gerade angesprochen, es hat ja ein Stück weit auch das Gefühl von Erziehungsmaßnahme.
8: Ja, es ist ein Staat, der seine Bürger bevormundet. Aber ich finde, die Ziele sind ja erstmal positiv. Es soll Gesundheit gefördert werden. Viele Menschen sind übergewichtig. Der Trend ist sehr hoch. Es sollen Kinder geschützt werden. Aber viel wichtiger ist ja, erreicht die Zuckersteuer tatsächlich die Ziele? Und aus den anderen Ländern wissen wir, auch wenn die Industrie tatsächlich den Zuckergehalt reduziert, ist es nicht so, dass die Menschen insgesamt weniger Kalorien zu sich nehmen oder Übergewicht in der Bevölkerung abnimmt. Beispielsweise Großbritannien, das wird sehr gerne als Beispiel herangeführt, ist das nicht der Fall. Also das Ziel der Gesundheitsförderung findet nicht statt. Und gleichzeitig plant ja Lars Klingbeil auch mit enormen Steuermehreinnahmen, um seine Haushaltslöcher zu stopfen. Und das ist eigentlich der Kern, um was es geht. Es geht darum, dass der Bundesfinanzminister die Haushaltslöcher stopfen will. Es geht ihm gar nicht um Gesundheitsförderung. Und das sehen wir sehr kritisch. Wir glauben, mündige Verbraucher können selbst entscheiden, welches Produkt sie konsumieren wollen. Und es gibt ja Alternativen, auch ohne Zucker. Und die sind auch im Trend. Und die Industrie hat auch in den letzten Jahren den Zuckergehalt im Durchschnitt um 15% bereits gesenkt und plant auch weiterhin in einer Selbstverpflichtung diesen Pfad fortzusetzen.
7: Dann gibt es ja auch ein Stück weit eine Diskrepanz, weil wir sprechen natürlich hier über Verbrauchssteuern wie die Zuckersteuer und währenddessen werden aber mögliche Steuereinnahmen aus zum Beispiel einem regulierten Markt für Nikotinbeutel bislang ungenutzt. Wie blicken Sie auf diese Situation?
8: Ja, wir reden ja nicht nur über die Zuckersteuer, wir reden ja über die Alkoholsteuer und auch an anderen Stellen sollen Steuern und Abgaben erhöht werden. Und gleichzeitig verzichtet der Staat an anderer Stelle auf mögliche Steuereinnahmen. Sie haben die tabakfreien Nikotinpouches, Nikotinbeutel angesprochen. Die werden in Deutschland bereits konsumiert. Der Verbrauch ist legal. Es ist ein kleiner Beutel, den man sich unter die Unterlippe setzt, um Nikotin zu konsumieren. Man raucht nicht, es ist weniger gesundheitsgefährdend. Im Vergleich für einen Raucher ist der Schaden geringer, wenn man umsteigen würde. In anderen Ländern ist das um uns herum bereits legal. Österreich, Schweden, Dänemark und vielen weiteren. Und der Konsum ist auch legal, der Verkauf aber nicht. Ich darf es nicht legal verkaufen in Deutschland. Dadurch verliert der Staat Steuereinnahmen, weil was passiert? Der Schwarzmarkt floriert. Die Menschen kaufen es in Online-Shops, an Kiosken ist es illegal trotzdem erhältlich, sie holen es aus dem Ausland. Und das ist der schlechteste Weg, ehrlicherweise. Nämlich, wir verzichten auf Steuereinnahmen, wir haben keine Qualitätskontrollen und auch keinen Jugendschutz, weil auf dem Schwarzmarkt wird nicht nach dem Pass gefragt und nach einer Alterskontrolle.
7: Sie hatten gerade auch die Nachbarstaaten angesprochen, diese regulieren und besteuern diese Art des Konsums bereits. Aus Ihrer Perspektive sollte Deutschland diesem Beispiel folgen? Sie hatten gerade schon angedeutet, natürlich ist es auch ein Stück weit dem Jugendschutz ja entgegengerichtet, wenn man hier nicht interagiert als Deutschland.
8: Ja, momentan ist tatsächlich das ein großes Problem in Deutschland, weil der Schwarzmarkt so groß ist um uns herum. Die Länder bieten Nikotinbeutel legal an. Sie werden legal eingeführt. Man kann sie online kaufen. Man kann sie in Großstädten auch am Kiosk kaufen. Und das ist natürlich ein Riesenproblem, weil Jugendliche dadurch einen leichteren Zugang haben. Und deswegen wollen wir einen legalen Markt für Erwachsene. Und der Staat könnte genauso viel Steuern dadurch einnehmen. Nach unseren Berechnungen und Schätzungen über 500 Millionen Euro pro Jahr, auf das der Staat einfach so verzichtet und gleichzeitig auch negative Effekte mit sich führt. Und für Raucher ist das eine gute Option, schadensgemindert trotzdem Nikotin zu konsumieren. Schweden macht das beispielsweise vor. Die Krebsrate ist in Schweden deutlich geringer. Die Raucherquote ist geringer, aber dort werden deutlich mehr Nikotinbeutel konsumiert. Mhm.
7: Erreicht da aus Ihrer Perspektive dieses Verkaufsverbot in Deutschland überhaupt sein Ziel, um Verbraucher zu schützen? Das würde ja wahrscheinlich ursprünglich mal der Gedanke gewesen sein. Wie sehen Sie das?
8: Ja, also der Schwarzmarkt ist wirklich riesig. Also in Berlin finden Sie eigentlich an jeder Ecke einen Kiosk, der das unter der Ladentheke verkauft. Sie können es einfach im Online-Shop auch kaufen, ohne Qualitätskontrollen, teilweise dann auch wirklich illegal hergestellt und viel gesundheitsschädlicher. Also der Zugang für die Verbraucher ist bereits da, aber der Staat kapituliert und kann das auch gar nicht alles nachverfolgen. Der Zoll hat dafür gar nicht die Kapazität. Daher wäre der richtige Weg, einen legalen Markt anzubieten, bei dem es klare Qualitätskontrollen gibt und Alterskontrollen, damit Jugendliche nicht einen einfacheren Zugang wie bei dem Schwarzmarkt haben. Und mündige Verbraucher können selbst entscheiden, ob sie gar kein Nikotin konsumieren wollen, ob sie rauchen wollen oder ob sie vielleicht schadensgeminderte Nikotinbeutel nutzen möchten. Mhm.
7: Sagt Jens Teutrine, der Dachbeauftragte für Deutschland, Österreich und der Schweiz des Consumer Choice Centers. Vielen Dank zunächst, Herr Teutrine, für Ihre Information. Ob der Bund hier noch weitere Wege der Steuereinnahmen in Betracht ziehen wird, bleibt zunächst abzuwarten. Bei uns im Programm geht es jetzt aber weiter mit Meldungen aus Sport, Kultur und Politik, kurz und kompakt zusammengefasst.
5: Für viele Autofahrer in Sachsen könnte die Kfz-Versicherung künftig günstiger werden. Grund sind neu berechnete Regionalklassen des Gesamtverbands der deutschen Versicherungswirtschaft. In Chemnitz profitieren rund 315.000 Versicherte von einer besseren Einstufung in der Vollkaskorosicherung. Auch die Landkreise Bautzen, Görlitz und Leipzig werden hier niedriger eingestuft. Bei der Kfz-Haftpflicht verbessern sich dagegen die Regionalklassen für Autofahrer in Meißen und im Landkreis Leipzig. Rund 270.000 Versicherte sind davon betroffen. In der Teilkaskoversicherung bleibt die Einstufung in Sachsen unverändert. Wie hoch der persönliche Versicherungsbeitrag tatsächlich ausfällt, hängt allerdings nicht nur von der Regionalklasse ab. Entscheidend sind unter anderem auch das Fahrzeug, die jährliche Fahrleistung und die Reparaturkosten. Die Schadenbilanz fällt in Sachsen regional sehr unterschiedlich aus. Am besten schnitt der Landkreis Mittelsachsen ab, am schlechtesten Dresden. Für die Mehrheit der Autofahrer ändert sich durch die neue Einstufung allerdings nichts. Kurz vor Beginn des Wintersemesters ist die Nachfrage nach günstigen Wohnheimplätzen in Chemnitz weiterhin hoch. Nach Angaben des Studentenwerks sind die Wohnheime an den Standorten Chemnitz und Zwickau aktuell zu rund 91% ausgelastet. Insgesamt stehen 2.622 Wohnheimplätze zur Verfügung. Gleichzeitig liegen noch etwa 1.800 Bewerbungen vor. Damit gibt es deutlich mehr Interessenten als freie Plätze. Die Mieten in den Wohnheimen liegen derzeit zwischen 235 und 430 Euro im Monat. Darin sind bereits sämtliche Nebenkosten wie Heizung, Strom, Wasser und Internet enthalten. Im April wurden die Mieten allerdings um 25 Euro monatlich erhöht. Weitere Erhöhungen sind nach Angaben des Studentenwerks derzeit nicht geplant. Um die Wohnsituation zu verbessern, werden in Chemnitz aktuell zwei Wohnheime mit Unterstützung des Förderprogramms Junges Wohnen modernisiert. Auch in anderen sächsischen Hochschulstädten ist die Lage angespannt. In Dresden und Leipzig übersteigt die Zahl der Bewerbungen ebenfalls deutlich das Angebot an freien Wohnheimplätzen. Chemnitz ist eine wichtige Pendlerstadt in Sachsen. Rund 50.000 sozialversicherungspflichtig Beschäftigte kommen aus anderen Orten zum Arbeiten in die Stadt. Damit stammt etwa jeder zweite Beschäftigte in Chemnitz, genauer gesagt 44%, nicht aus der Stadt selbst. Damit liegt Chemnitz beim Anteil der Einpendler deutlich vor Leipzig und Dresden. Absolut kommen zwar mehr Menschen nach Leipzig und Dresden zur Arbeit. Leipzig zählt rund 100.000 Einpendler, Dresden etwa 90.000. Auch bei den Arbeitswegen gibt es deutliche Unterschiede innerhalb Sachsens. Besonders weit fahren die Menschen im Landkreis Nordsachsen mit durchschnittlich 21 Kilometern zur Arbeit. Im Landkreis Leipzig sind es 20 Kilometer. In Dresden ist der durchschnittliche einfache Arbeitsweg mit 11 Kilometern deutlich kürzer. Bundesweit pendeln inzwischen rund 20 Millionen Beschäftigte zur Arbeit in einen anderen Ort. Der durchschnittliche einfache Arbeitsweg liegt bei 17 Kilometern. Die Statistik zeigt allerdings nicht, wie häufig die Menschen tatsächlich pendeln, etwa wenn sie teilweise im Homeoffice arbeiten. Die Sommerpause ist vorbei und für die Floorfighters Chemnitz beginnt die neue Bundesliga-Saison direkt mit einem echten Kracher. Am Samstag geht es auswärts zum amtierenden Vizemeister MFBC Leipzig. Nach dem frühen Aus im Playoff-Viertelfinale der vergangenen Saison wollen die Chemnitzer diesmal wieder ganz vorne angreifen. Der Kern der Mannschaft bleibt bestehen. Dazu kommen Nachwuchstalente aus der eigenen Academy und vier Neuzugänge aus Finnland. Einen ersten Test gegen Leipzig konnten die Fighters bereits knapp gewinnen. Am Samstag zählt es dann. Das Derby startet um 18 Uhr.
7: Und damit schauen wir noch auf das Wetter. Grau und trüb präsentierte sich dieses heute in Chemnitz. Den ganzen Tag überzogen dicke Wolken über die Stadt und sorgten für frische Temperaturen. Wie das Wetter in den kommenden Tagen werden soll, all das erfahren Sie jetzt in unseren Wetteraussichten für Chemnitz.
9: Der heutige Tag in Chemnitz zeigte sich überwiegend bewölkt, mit nur wenigen Auflockerungen am Himmel. Die Temperaturen kletterten dabei auf angenehme 19 Grad. In der kommenden Nacht bleibt es wolkig, dabei sinken die Werte auf milde 12 Grad. Der morgige Donnerstag präsentiert sich weiterhin bewölkt, größere Aufhellungen sind kaum zu erwarten. Die Höchstwerte erreichen rund 17 Grad und liegen damit etwas unter den heutigen Werten. In den darauffolgenden drei Tagen wird es freundlicher. Am Freitag zeigt sich der Himmel heiter bei bis zu 20 Grad. Am Samstag setzt sich der sonnige Charakter fort und die Temperaturen steigen auf angenehme 21 Grad. Zum Sonntag ziehen dann wieder mehr Wolken auf, dabei bleibt es mit etwa 20 Grad weiterhin mild.

Und auch morgen heißt es wieder Vorsicht auf den Straßen in und um Chemnitz. Geblitzt wird unter anderem auf der Konradstraße-Ecke, Paul-Jekyll-Straße und auf dem Stadlerplatz. Wir wünschen Ihnen eine gute und blitzfreie Fahrt. Kommen Sie dabei sicher an Ihrem Ziel an.

Das war Chemnitz aktuell vom Mittwoch. 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Das gesamte Team wünscht Ihnen jetzt noch einen entspannten Abend. Machen Sie es gut. Bis morgen.

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0: Herzlich willkommen zu Dresden aktuell vom 9. September 2026. Meine Damen und Herren, schön, dass Sie wieder mit dabei sind. Heute starten wir mit einem Projekt, das den Titel Jahrhundertbaustelle jetzt schon verdient hat, obwohl der erste Spatenstich gerade erst gesetzt wurde. Denn nach mehr als 3 Jahrzehnten Planung beginnt der Ausbau der Königsbrücker Straße in Dresden. Auf knapp 1,6 Kilometern wird die wichtige Verkehrsachse grundlegend erneuert. Für Anwohner, Gewerbebetreibende und Pendler bringt das in den kommenden Jahren allerdings auch Einschränkungen.
1: Zwischenzeitlich wird es mal hart, aber wenn Bauphase ist, das ist nicht zu vermeiden.
2: Nach mehr als 3 Jahrzehnten Planung fand am Dienstag der erste Spatenstich auf der Königsbrücker Straße statt. Dresdens Oberbürgermeister Dirk Hilbert spricht von einer der wichtigsten Verkehrsachsen der Stadt und von einem Projekt, bei dem lange um einen Kompromiss gerungen wurde.
1: Jetzt setzen wir Variante 8. Punkt 7 um. Das sind also Dutzende von Planungen durchgelaufen und das hat entsprechend den Planfeststellungsbeschluss bekommen. Hat Einwände gegeben, aber keine Klagen gegen dieses Bauvorhaben. Und insoweit kann man endlich in die Realisierung treten.
2: Mitte September beginnen zunächst vorbereitende Arbeiten. Im Oktober folgt der eigentliche Ausbau zwischen Albertplatz und Bischofsweg. Welche Veränderungen die Strecke langfristig bringen soll, erklärt Dresdens Bau- und Verkehrsbürgermeister Stefan Kühn.
3: Es wird eine Verbesserung für alle Verkehrsteilnehmer geben. Wir fangen an mit den Anwohnern. Das ist die lauteste Straße von Dresden. Durch den Kopfsteinpflasterbelag, der dann durch Asphalt ersetzt wird, wird es für alle leiser werden. Die Fußgänger werden weiterhin breite Boulevards haben. Hier im Sinne auch des Stadtteilzentrums künftig dann auch auf dem gesamten Abschnitt Bäume, die also auch nochmal Schatten spenden. Es wird Ringbrunnen geben hier am Eschenplatz. Wird es einfach nochmal eine schöne Aufenthaltsqualität geben mit Sitzgelegenheit, auch mit Kunst. Die Radfahrer werden endlich hier diese Straße passieren können. Also man muss ja schon ein geländegängiges Fahrrad haben, um hier freiwillig lang zu fahren. Das heißt, es wird Radwege geben, sichere Radwege.
2: Auf knapp 1,6 Kilometern wird die Königsbrücker Straße grundlegend umgebaut. Unter anderem werden die Gleise für die breiteren Stadtbahnwagen ausgebaut und die Haltestellen barrierefrei gestaltet. Doch die Pläne stoßen nicht überall auf Zustimmung.
1: Natürlich gibt es aus jeder Perspektive, könnte man sich etwas noch besser wünschen. Aber am Ende ist es ein, wie sagt man so schön, klassischer Kompromiss aus verschiedenen Intentionen. Ich brauche eine ganz große, leistungsfähige Verkehrsachse, die allen Verkehrsträgern gerecht wird, von ÖPNV, Individualverkehr, Fahrradverkehr, Fußgänger, die auch einen lebendigen Stadtraum als Stadtteilzentrum. So endlos breit kann man das bloß aber nicht machen, weil wir haben natürlich ein bestehendes Umfeld und das muss beachtet werden. Und insofern war es eben auch notwendig, und da zielen auch Kritiken hin, dass eben auch Bäume gefällt werden müssen. Es werden neue Bäume gepflanzt, sodass eben eine zukunftsfähige Achse hier entsteht, die diesen Thematiken bestmöglich gerecht wird unter einen Hut. Also dass wir ein lebendiges Stadtteilzentrum haben, genauso wie eine lebendige Verkehrsachse.
2: Die Bauarbeiten betreffen dabei weit mehr als die Oberfläche. Unter der Straße werden Wasser, Abwasser, Energie und weitere Versorgungsleitungen erneuert.
3: Wir haben ja teilweise Trinkwasserleitungen aus 1875, 150 Jahre alt, ein Wunder, dass sie lange gehalten haben. Das muss alles erneuert werden, natürlich für die Anwohner, für die Gewerbetreibenden hier, aber auch mit Blick auf die dynamische Entwicklung im Dresden-Nordraum, also Fernwärme, Strom, Medieninfrastruktur in den Dresdner Norden, das führt über die Königsbrücker Straße, insofern auch mit Blick auf die Entwicklung der Halbleiterindustrie, ganz wichtige Investitionen, die wir hier tätigen.
2: Denn die Königsbrücker Straße führt in einen Stadtbereich, der sich wirtschaftlich stark entwickelt. Mit dem Wachstum im Dresdner Norden steigen auch die Anforderungen an die Verkehrsanbindung.
1: Sie bekommen auf jeden Fall eine starke, gut ausgebaute Verkehrsachse vom Stadtzentrum. Man muss es insgesamt sehen, Carola-Brücke, dann die Königsbrücker Straße. Wir bauen auch hinten die Brücke im Industriegelände. Also eine Achse, die den wichtigen Dresdner Norden anbindet, wo derzeit die Milliardeninvestitionen realisiert werden. Und das ist sowohl für den Autoverkehr, für den Fahrradverkehr, für den ÖPNV gewährleistet.
2: Bevor diese Verbindung leistungsfähiger wird, müssen sich Verkehrsteilnehmer allerdings auf mehrere Bauphasen einstellen. Der erste große Abschnitt zwischen Albertplatz und Bischofsweg soll bis März 2028 fertiggestellt werden. Danach wandert die Baustelle weiter Richtung Stauffenbergallee.
3: Bis alles so schön wird, wie ich es beschrieben habe, wird erstmal eine Leidenszeit auf uns zukommen. Denn natürlich wird dieser Bau für die Anwohner und für die Verkehrsteilnehmer Einschränkungen bedeuten. Wir werden aber, soweit es geht, diese begrenzt halten. Das heißt, solange es wie es geht, wird die Straßenbahn weiterfahren. Dann wird es durch Schienenersatzverkehr ersetzt. Es wird auch weiterhin pro Richtung eine Fahrspur geben. Die Gewerbetreibenden und die Anwohner müssen ja auch zu den Grundstücken kommen.
2: Auch der Straßenbahnverkehr wird während der Arbeiten mehrfach angepasst. Ab dem Abend des 28. September werden die Linien 7 und 8 zwischen Albertplatz und Bischofsweg umgeleitet. Die Linie 13 fährt in dieser ersten Bauphase weiterhin regulär. Gerade für Anwohner und Gewerbetreibende wird die Bauzeit mit Einschränkungen verbunden sein. Doch Stefan Kühn bietet hierfür eine Lösung.
3: Es wird auch mal Grundstücke geben, die mal eine Zeit lang nicht erreichbar sind, wenn Trinkwasserleitungen erneuert werden oder. Deshalb wird es eine Ansprechbarkeit der Baufirmen geben für die Betroffenen.
2: Die Königsbrücker Straße zwischen Albertplatz und Stauffenbergallee soll bis Oktober 2029 fertiggestellt sein. Anschließend wird noch am Bischofsweg gebaut. Insgesamt laufen die Arbeiten voraussichtlich bis 2030.
1: Man muss mich kneipen, dass es wirklich wahr ist. Wenn man das selber jetzt seit 25 Jahren miterlebt, insgesamt die Diskussion 33 Jahre gehen, dass es endlich passiert. Und man kann das mal beenden und hoffentlich so sagen, was lange währt, wird gut und hoffentlich an dieser Stelle besonders gut.
2: Mehr als 30 Jahre wurde geplant. Zahlreiche Varianten wurden geprüft und verworfen. Mit dem Baubeginn folgt auf die lange Debatte nun eine mehrjährige Belastungsprobe für Anwohner, Gewerbe

0: und Verkehr. Und zugleich einer der größten Umbauten im Dresdner Straßennetz.
1: Und aus der Neustadt machen wir den Weg in den Kulturpalast. Lesen, zeichnen und selbst kreativ werden. In der Dresdner Zentralbibliothek dreht sich am Samstag alles um Comics. Beim Comicfest im Kulturpalast warten Workshops, Lesungen und Mitmachaktionen auf Besucher jeden Alters.
2: Wir haben auf den Flyer geschrieben von 3 bis 99, aber Sie können auch gerne Ihr Baby in der Trage mitbringen. Ich bin sicher, hier findet jeder an dem Tag was, was ihm gefällt.
1: Comics sind längst mehr als kurze Bildergeschichten. Sie verbinden Zeichnung, Sprache und Erzählkunst und erreichen Kinder genauso wie Erwachsene. Am 12. September widmet die Dresdner Zentralbibliothek im Kulturpalast dem Comic deshalb den ganz eigenen Festivaltag. Mit Lesungen, Workshops, Ausstellungen und vielen Möglichkeiten zum Mitmachen. Was den Comic so besonders macht, weiß Lena Leubner, Leiterin der Zentralbibliothek.
2: Der Comic ist eine super Gelegenheit, die Vielseitigkeit zu feiern. Das ist ein Genre, wo so viele Künste zueinander finden, Bild, Text, und wo es so eine perfekte Symbiose gibt. Und es hat ja vor 120 Jahren ungefähr angefangen mit so kleinen Stripes in den Zeitungen, hat sich zu einem kulturellen, globalen Phänomen entwickelt.
1: Genau dieses Phänomen soll am Samstag im gesamten Kulturpalast sichtbar werden. Unter dem Motto 9. Monat, 9. Kunst lädt die Zentralbibliothek zum Comicfest ein. Dabei geht es nicht allein ums Lesen. Besucherinnen und Besucher können Künstler kennenlernen, selbst zeichnen und Comics auf ganz unterschiedliche Weise entdecken. Das Programm beschreibt auch die Organisatorin des Festes, Isabel Kirsche.
3: Wir haben uns ein buntes Programm für jede und jeden ausgedacht und wir fangen zum Beispiel an mit der Kinderbuchbühne Extra für die Jüngsten. Jörg Mühle, der Kinderbuchautor, wird sein erstes Comic vorstellen.
1: Daneben verteilen sich zahlreiche weitere Programmpunkte über die Zentralbibliothek. Mit dabei sind unter anderem Flix, Josephine Mark, Lena Winkel, Antje von Stemm, Rosa Brockelt und Christopher Tauber. Einige Angebote richten sich speziell an Kinder, andere eher an Jugendliche oder erwachsene Comicfans.
2: Es ist für jeden was dabei, das ist eigentlich das Schöne, so vom Erstleser über den Sachcomic bis hin zu der literarischen Adaption. Also gerade Odysseus ist ja zum Beispiel wegen des Kinofilms in aller Munde. Und das macht den Comic so spannend.
1: Dass sich Comics längst nicht mehr nur an ein junges Publikum richten, zeigt auch das Programm. Neben Kinderbuchfiguren und klassischen Geschichten spielen Graphic Novels, Sachcomics und literarische Stoffe eine Rolle. Wer nicht nur zuschauen möchte, kann bei verschiedenen Aktionen auch selbst kreativ werden.
3: Für die Älteren haben wir etwas dabei. Es wird zum Beispiel eine 3-Fragezeichen-Comic-Lesung im Foyer geben. Und wir haben auch einige Workshops vorbereitet. Einige sind mit Anmeldung, einige kann man spontan dazukommen. So wird zum Beispiel wieder ein Supercomic entstehen. Alle Besuchenden des Tages können mitzeichnen und gestalten und ja, das Comic-Machen ganz neu entdecken.
1: Der gemeinsame Supercomic entsteht Stück für Stück im Laufe des Tages. Dazu kommt eine Rallye durchs ganze Haus. Sie führt unter anderem durch die Comic- und Graphic-Novel-Bestände der Bibliothek und verbindet das Entdecken mit kleinen Aufgaben. Zum Festival gehört außerdem eine Ausstellung über die Arbeit zwei bekannter Comiczeichner. Unter dem Titel "Und täglich grüßt die Panelkunst" werden Comic-Kolumnen von bekannten Künstlern gezeigt.
3: Ein großes Highlight ist unser Werkstattgespräch am Abschluss des Comicfestes. Da möchten wir auch herzlich alle Experten und Expertinnen des Comics einladen. Der Comic-Künstler Flix wird zu Gast sein und live zugeschaltet Bernd Kissel. Und Sie gewähren einen Eindruck hinter die Kulissen. Moderiert wird das Ganze von Josephine Mark, die Leipziger Comic-Künstlerin, die übrigens auch für unser tolles Motiv zuständig ist, was überall auf den Plakaten zu sehen ist und auf dem Flyer. Ja, und da kann man erfahren, wie die Comic-Kolumnen der beiden Künstler entstanden sind.
1: Das Festival soll dabei bewusst niedrigschwellig bleiben. Comic-Vorkenntnisse braucht niemand. Und auch eine Altersgrenze gibt es praktisch nicht.
2: Wir haben auf den Flyer geschrieben von 3 bis 99, aber Sie können auch gerne Ihr Baby in der Trage mitbringen. Ich bin sicher, hier findet jeder an dem Tag was, was ihm gefällt.
1: Los geht's am Samstag, den 12. September um 10 Uhr in der Zentralbibliothek im Kulturpalast. Die Veranstaltungen und Mitmachangebote laufen den Tag über verteilt. Der Eintritt zum Comicfest ist frei. Nach einer kurzen Unterbrechung geht's hier gleich weiter mit Dresden aktuell. Da schauen wir hinter die Kulissen bei der Pferdeshow Ostwind und stellen eine Frage. Wie viel Show verträgt ein Pferd eigentlich? Bleiben Sie dran und bleiben Sie gespannt. Bis gleich.
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6: Willkommen zurück zu Dresden aktuell. Schön, dass Sie dran geblieben sind. Pferde im Scheinwerferlicht, dazu Musik und große Bilder. Für viele ist das ein besonderes Erlebnis. Gleichzeitig wächst die Sensibilität dafür, was solche Auftritte für die Tiere bedeuten. Gerade bei großen Shows stellt sich die Frage, wie Unterhaltung und Tierwohl zusammenpassen. Ostwind Live in Dresden zieht derzeit eine Vielzahl von Besuchern in das Showzelt an der Washingtonstraße. Das haben wir für einen Blick hinter die Kulissen genutzt und gefragt, wie Pferde auf solche Auftritte vorbereitet werden.
7: Es ist genau wie in jeder Sportart, gibt es die Guten und die Schlechten, sage ich mal.
8: Pferde im Rampenlicht. Für die einen faszinierend, für die anderen ein Grund, genauer hinzusehen.
7: Das Pferd spricht für sich. Wenn er so gestresst und es ihm schlecht gehen würde, würde er es ja auch zeigen.
8: Das Stück Ostwind Live zieht derzeit eine Vielzahl an Besuchern in das Showzelt auf der Washingtonstraße in Dresden. Mercedes Condines steht mit ihrem Rappen Apache als Mika und Ostwind im Mittelpunkt der Show. Für den Auftritt muss ihr Pferd lernen, mit einer Umgebung klarzukommen, die mit einem normalen Reitplatz wenig zu tun hat.
7: Die Lichter zum Beispiel waren jetzt heute das erste Mal dabei. Ich habe ihm das einmal kurz gezeigt und war alles super.
8: Pferde als Sport- und Showpartner stehen heute stärker unter Beobachtung. Auch weil dokumentierte Fälle von Gewalt im Spitzensport Vertrauen beschädigt haben. Die Frage, wie viel lässt sich einem Pferd für Sport und Unterhaltung eigentlich zumuten?
7: Es ist genau wie in jeder Sportart, gibt es die Guten und die Schlechten, sage ich mal. Aber hier ist definitiv, alle Tiere sind versorgt. Es ist alles mit Harmonie und wirklich mit dem Wohl der Tiere. Und das kann ich auf jeden Fall nicht repräsentieren, dass das hier Tierquälerei oder sonst irgendwas ist. Sonst wäre ich die Letzte, die hier dabei sein wäre.
8: Mercedes Condines ist erfahrene Pferde- und Reitertrainerin. In Aachen bildet sie auf ihrem eigenen Hof seit vielen Jahren vor allem spanische Pferde aus und schult zugleich deren Reiter. Ihr Schwerpunkt ist die Freiheitsdressur. Das Pferd arbeitet dabei ohne feste Verbindung zum Menschen. Für sie ein entscheidender Unterschied zum klassischen Turnier- oder Rennsport. Laut ihr könne man hier viel besser erkennen, ob das Tier nur mitmacht oder tatsächlich Freude an der Arbeit hat.
7: Das ist total seine Welt, also dieses Rumhüpfen und alles. Und ich bin überzeugt, dass wenn wir jetzt auf der Show sind, dass der da auch ein bisschen Spaß dran hat. Also es ist jetzt kein Pferd, den ich dazu zwingen muss. Ne? Also Freiheitsdressur geht ja mit Druck und Zwang schon mal gar nicht. Ich habe ja keine Verbindung, ich kann ihn nicht nötigen. Ne? Es gibt auch mal Momente, so wie gerade, wo ich ihn freilaufen lasse, wo er dann einfach gerade abgelenkt ist. Ja, dann überspielt man das und dann findet man die nächste. Aber wichtig ist, dass man halt gemeinsam Spaß daran hat, ne? Dass man ein Pferd nicht dazu nötigt. Und das ist halt das Schöne bei der Freiheitsdressur, da sieht man ja auch einfach dieses Miteinander. Ne? Also ich kann ihn ja nicht, wenn ich kein Seil in der Hand habe, kann ich ihn ja nicht zwingen.
8: Für Pferdeshows gelten klare Tierschutzvorgaben. Training und Auftritte dürfen den Tieren keine Schmerzen, Leiden oder Schäden zufügen. Veranstalter müssen deshalb darauf achten, die Belastungen möglichst gering zu halten und die Tiere schrittweise an die Bedingungen der Show zu gewöhnen.

0: In einem aktuellen Fachbeitrag der Deutschen Reiterlichen Vereinigung schrieb Dr. Katharina Kirsch als Tierärztin und Pferdeverhaltensforscherin, dass Stress wie bei diesen Shows hier für das Pferd nicht automatisch problematisch sein muss. Entscheidend sei vielmehr, ob sich das Tier anschließend wieder regulieren kann oder ob die Belastung dauerhaft wird.
1: Kurzfristige Stresszustände müssen nicht zwangsläufig negativ sein. Ein völlig stressfreies, ereignisloses Leben kann langfristig durch Unterforderung und Langeweile wiederum zu Frustration führen.
0: Im selben Fachbeitrag steht allerdings auch, nur weil ein Pferd kein offensichtliches Unwohlsein zeigt, bedeutet das nicht automatisch, dass kein Schmerz vorhanden ist. Pferde können als Fluchttiere Schmerzäußerungen in Anwesenheit von Menschen unterdrücken, so der Artikel.
2: Es gibt manche Pferde, die haben da keinen Spaß dran. Ja, die sind dann einfach nicht für die Show gemacht, aber das ist genau wie bei uns Menschen. Und dann gibt es Pferde, die sind einfach drin reingeboren. Ne? Es kommt auch immer darauf an, wie man es präsentiert oder wie man es macht. Ne? Es gibt von beiden Seiten. Und und gerade im Ostwind ist es ja wichtig zu sehen, dass Harmonie und Miteinander das Wichtigste halt einfach ist. Und das wollen wir auch jetzt hier mit der Show vermitteln.
0: Am Ende zeigt sich, wie viel sich einem Pferd für Sport und Unterhaltung zumuten lässt, lässt sich nicht pauschal beantworten. Entscheidend sind das einzelne Tier und seine Reaktion und ob seine Grenzen erkannt und respektiert werden. Wer sich selbst ein Bild machen möchte, Ostwind Live ist noch bis zum 13. September in Dresden zu sehen.
3: Eine neue Sitzgruppe im Alaunpark in Neustadt ist fertiggestellt worden. Laut Stadtbezirksamtsleiter André Barth zeigt dieses Projekt, wie Bürgerbeteiligung das Leben im Viertel bereichern kann. Die offizielle Einweihung findet übermorgen von 16 bis 18 Uhr statt. Besucher können sich auf ein kleines Programm mit Kaffee und Kuchen freuen. Das Amt für Stadtgrün und Abfallwirtschaft hat die Planung übernommen und eine Staudenwiese angelegt, die ab dem kommenden Frühjahr blühen soll. Dresden nimmt an der bundesweiten Woche der Klimaanpassung teil, die vom 14. bis zum 20. September stattfindet. Umweltbürgermeisterin Eva Jänigen betont die Wichtigkeit gemeinsamer Anstrengungen zur Klimaanpassung in der Stadtverwaltung. Ab dem 15. September können Interessierte im Cosmo-Wissenschaftsforum eine Ausstellung zu kühlen Orten und Starkregen besuchen. Außerdem endet das Pilotprojekt mobile Trinkwasserbrunnen mit Nebeldüsen nach dieser Woche. Am kommenden Wochenende feiert das Bistum Dresden-Meißen in der Dresdner Kathedrale das Fest der Ehejubiläen. Rund 275 Ehepaare werden erwartet, um ihre silberne, goldene oder andere Jubiläumshochzeiten zu feiern. Der festliche Gottesdienst beginnt jeweils um 15.30 Uhr und beinhaltet eine Segensfeier zur Erneuerung des Eheversprechens. Morgen beteiligt sich Dresden am bundesweiten Warntag mit einer Probewarnung um 11 Uhr und einer Entwarnung um 11.45 Uhr. Bürgermeister Jan Pratzker hebt hervor, dass solche Tests wichtig sind, um sicherzustellen, dass Warnungen die Bevölkerung schnell erreichen können. Im Dresdner Stadtgebiet sind insgesamt 210 elektronische Sirenen installiert, die sowohl Signaltöne als auch Sprachdurchsagen ausgeben können. Die nächste Versteigerung in Dresden findet am Dienstag, den 22. September, im Plenarsaal des Neuen Rathauses statt. Von Armbanduhren bis Wäschefaltbrettern kommen zahlreiche Gegenstände unter den Hammer. Darunter auch Fundsachen und Nachlassgegenstände wie Briefmarkenalben oder Manschettenknöpfe. Eine Besichtigung ist ab 16 Uhr möglich. Die Versteigerung beginnt um 17 Uhr. Die Bundespolizei hat gestern Mittag in Dresden einen gesuchten Mann festgenommen. Laut der Bundespolizeiinspektion Dresden wurde der 25-jährige Slowake im grenzüberschreitenden Zugverkehr überprüft, als ein Haftbefehl wegen versuchten schweren Diebstahls zutage trat. Da er die geforderte Geldstrafe nicht zahlen konnte, wurde er direkt ins Gefängnis gebracht. Bei einer Verkehrssicherheitsaktion in Sachsen sind zahlreiche Verstöße festgestellt worden. Die sächsische Polizei und der Landesverband des sächsischen Verkehrsgewerbes führten die Aktion »Die Schule hat begonnen« von Mitte August bis Anfang September durch. Polizeipräsident Demmler betonte die Wichtigkeit der Sicherheit auf Schulwegen und rief alle Verkehrsteilnehmer zur Vorsicht auf. In der Friedrichstadt ist Kupfer aus einem Lagerraum gestohlen worden. Unbekannte Täter brachen in das Firmengebäude ein und entwendeten Kupferschrott im Wert von etwa 770 Euro. Der Sachschaden beträgt rund 500 Euro. Ein weiterer Einbruch hat sich in einem Geschäft in Dresden

0: letzten Löbtau ereignet. Die Täter stahlen unter anderem einen Tresor und Bargeld im Gesamtwert von etwa 500 Euro, während der Sachschaden auf ca. 1000 Euro geschätzt wird. In Dresden-Drachenberge hat ein alkoholisierter Autofahrer einen Unfall verursacht. Der Mann stieß mit seinem Fahrzeug gegen ein parkendes Auto, wobei ein Schaden von rund 45.000 Euro entstand. Er hatte über 1,4 Promille Alkohol im Blut. In Dresden-Plauen ist ein Autofahrer schwer verletzt worden, nachdem er gegen einen Lichtmast prallte. Der Unfall ereignete sich am Montagmorgen, als der Fahrer aus unbekannten Gründen von der Fahrbahn abkam. Ein versuchter Einbruch führte zur Festnahme eines Tatverdächtigen in Dresden-Äußere Neustadt. Zeugen beobachteten den Mann beim Aufbrechen einer Tür und verständigten die Polizei, die ihn festnahm und ins Gefängnis brachte. In Dresden-Cotter ermittelt die Polizei gegen einen Mann wegen des Zeigens des Hitlergrußes auf offener Straße. Beamte stellten den Vorfall fest und leiteten rechtliche Schritte gegen den 35-Jährigen ein. Ein alkoholisierter Radfahrer ist in Dresden-Nauslitz mit einem Renault zusammengestoßen. Der 41-Jährige wurde dabei leicht verletzt und kam in ein Krankenhaus. Nach ersten Erkenntnissen schnitt er beim Abbiegen von der Langen Straße auf die Grillenburger Straße die Kurve. Ein Atemalkoholtest ergab bei ihm mehr als 0,8 Promille. Die Polizei veranlasste eine Blutentnahme und fertigte eine Anzeige wegen Gefährdung des Straßenverkehrs.
1: Und das war's für heute von Dresden aktuell vom 9. September 2026. Meine Damen und Herren, vielen Dank für Ihre Aufmerksamkeit und vielen Dank, dass Sie bis zum Ende mit dabei waren. 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Bis dahin wünsche ich Ihnen jetzt noch einen wunderschönen restlichen Mittwoch und morgen sehen wir uns wieder hier, zur selben Zeit und am selben Ort, wie immer bei Dresden aktuell. Bis dahin, ciao und auf Wiedersehen.

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In Annaberg-Buchholz sticht die St. Annenkirche besonders hervor. Sie ist von unglaublicher Schönheit und hat sich in den 500 Jahren ihres Bestehens nicht verändert. Von außen schlicht, zeigt das Innere den damaligen Reichtum der Stadt. Auf der Rückseite des Bergaltars befindet sich eine einzigartige Darstellung des mittelalterlichen Bergbaus. Damals waren am Schreckenberg reiche Silbervorkommen gefunden worden. Alle Emporen sind mit Szenen aus der Bibel geschmückt. An ihren jeweiligen Enden sind augenzwinkernd die Lebenszyklen von Männern und Frauen dargestellt, wobei jedem Lebensabschnitt ein Tier zugeordnet ist. Noch ungewöhnlicher sind der Taufstein und die schöne Tür, unverwechselbare Meisterwerke des spätgotischen Künstlers Hans Witten.

0: Einen wunderschönen guten Abend und herzlich willkommen, liebe Zuschauerinnen und Zuschauer, zu Leipzig aktuell an diesem Mittwoch. Schön, dass Sie auch heute wieder eingeschaltet haben zu den wichtigsten Themen aus Leipzig und der Umgebung. Der Wahlkampf für den neuen Oberbürgermeister in Leipzig ist in vollem Gange. Am gestrigen Dienstagabend gaben die Grünen ihren Kandidaten für die kommende Wahl bekannt und der ist kein Unbekannter in Sachsens Politik. Wie Leipzig unter einer möglichen grünen Stadtspitze aussehen könnte, das erfahren Sie gleich. Außerdem schauen wir auf ein Projekt, welches Inklusion und Barrierefreiheit neu denken will. Nachdem wir gestern bereits am Kospudener See waren, soll heute das Sportbad am Rabet im Fokus stehen. Wie barrierefrei ist das Schwimmbad aber wirklich? Das und vieles mehr jetzt bei Leipzig aktuell. Wolfram Günther will Leipzigs nächster Oberbürgermeister werden. Erfahrung aus Regierung und Verwaltung bringt der Grünen-Politiker mit. Doch eine ganze Stadt zu führen bedeutet auch andere Herausforderungen. Ein angespannter Haushalt, viele Interessen und ein Wahlprogramm, das noch gar nicht fertig ist. Wie Günther den Wechsel vom Ministerium ins Rathaus schaffen will, das erfahren Sie jetzt.
1: Wir haben einen Haushalt, der in der Schieflage ist. Und wir wissen auch alle, dass wir eine Größe einer Verwaltung haben, die wahrscheinlich in Zukunft nicht mehr an dieser Größe da sein wird.
0: Herausforderungen und Probleme auf der einen Seite, eine Vorstellung davon, was Leipzig ausmachen soll, auf der anderen. Die Leipziger Grünen haben Wolfram Günther zu ihrem Kandidaten für die Oberbürgermeisterwahl 2027 in Leipzig gewählt.
1: Uns muss ja klar sein, dass das Fundament dieser Stadt auch sehr breit aufgestellt ist. Auch was diese Stadt ausmacht, auch dieses Bunte, einfach dieses Lebendige und dass das nicht von alleine so bleibt.
0: Leipzig bewahren und gleichzeitig verändern. Zwischen diesen beiden Polen startet Günther in den Wahlkampf. Doch wie herausfordernd ist es, eine ganze Stadt zu führen und wie viel seiner bisherigen Regierungserfahrung hilft ihm dabei? Verwaltung kennt Wolfram Günther. Der 53-Jährige ist gebürtiger Leipziger Jurist und seit vielen Jahren in der Landespolitik aktiv. Von 2019 bis 2024 war er sächsischer Umweltminister und stellvertretender Ministerpräsident. Heute sitzt er für die Grünen im Landtag. Ein Oberbürgermeisteramt wäre trotzdem eine neue Rolle. Näher am Alltag der Menschen, unmittelbar verantwortlich für eine wachsende Stadt und konfrontiert mit Problemen, bei denen Entscheidungen schnell ganz konkret werden. Doch einen fertigen Plan dafür legt Günther ganz bewusst zunächst nicht vor.
1: Das Versprechen ist vom ersten Tag an, wir entwickeln die Punkte und auch die programmatischen Punkte, was wichtig ist, mit der Stadtgesellschaft gemeinsam. Und wenn wir das festgelegt haben, dann gilt das

0: versprechen, wir arbeiten dran.
1: Damit entscheidet sich Günther bewusst gegen ein bereits abgeschlossenes Programm. Ganz ohne politische Schwerpunkte startet der Grünen-Politiker allerdings nicht.
0: Ich sehe als erstes das Verhältnis von Stadtgesellschaft und Stadtspitze, dass es tatsächlich in einen organisierten Austausch, in einen Dialog kommt. Das ist die Basis für alles. Dann müssen wir uns mit den Fragen Arbeitsplätze in der Industrie, die schwierig sind. Wir müssen uns mit der Wohnungsproblematik auseinandersetzen, mit Steigungsbremsen. Wir müssen diese Stadt in Zeiten des Klimawandels klimagerecht anpassen. Die Menschen auch im Kulturbereich, überall, wo sich Leute engagieren, die Ängste haben, ob das so weitergeht.
1: Damit reicht seine Themenliste von wirtschaftlichen und sozialen Fragen bis zur Stadtentwicklung. Entscheidend könnte im Wahlkampf aber auch sein, welche konkreten Lösungen Günther daraus ableitet und was sich angesichts der finanziell angespannten Lage der Stadt überhaupt umsetzen lässt.
0: Wenn man in dem engen Austausch geht, ist auch allen klar, wo Möglichkeiten auch beschränkt sind und was man dann trotzdem machen kann oder worauf man auch vielleicht verzichten muss. Und das ist ja auch völlig klar in dieser Stadt. Wir haben einen Haushalt, der in einer Schieflage ist. Und wir wissen auch alle, dass wir eine Größe einer Verwaltung haben, die wahrscheinlich in Zukunft nicht mehr an dieser Größe da sein wird.
1: Wie weit solche Veränderungen gehen können, lässt Günther bislang offen. Konkrete Ämter oder Leistungen nennt er nicht. Dabei geht es für Günther nicht nur um Verwaltung und Finanzen. Eine weitere Herausforderung sieht er im Verhältnis zwischen Politik und Bevölkerung. Verlorenes Vertrauen und wachsende Unzufriedenheit gehören für ihn zu den Problemen, auf die auch eine zukünftige Stadtspitze reagieren müsste.
0: Aber der Nährboden dafür ist auch in vielen Fällen eine berechtigte Kritik, berechtigte Unzufriedenheit mit vielen Zuständen. Und deswegen muss man dort ran. Da gibt es keine einfache und keine schnelle Lösung. Aber es geht darum, dass die Menschen wirklich merken, es ist einer Stadtspitze wichtig zuzuhören. Und sie werden ernst genommen. Und es wird ernst und ehrlich gesagt, was geht und was nicht geht und woran es liegt.
1: Der Rückhalt seiner Partei ist da. Die ersten Themen sind gesetzt. Ein fertiges Wahlprogramm noch nicht. Für Wolfram Günther beginnt damit nun die neue Herausforderung, aus politischer Erfahrung ein konkretes Angebot für Leipzig zu entwickeln. Ob das die Leipzigerinnen und Leipziger annehmen, wird sich bei der Wahl im Februar 2027 zeigen. Und wir schauen jetzt auf alle wichtigen Meldungen von diesem Mittwoch, kurz und kompakt für Sie zusammengefasst.
2: Bei einem Verkehrsunfall in Neukieritzsch sind am Dienstagmorgen 3 Menschen verletzt worden. Nach Angaben der Polizei wollte eine 18-jährige VW-Fahrerin von der Kreutnitzer Allee nach links auf die Bergmannstraße abbiegen und übersah dabei einen Chevrolet. Die 18-jährige sowie der 35-jährige Pkw-Fahrer wurden leicht verletzt. Dessen 27-jähriger Beifahrer erlitt schwere Verletzungen. Alle 3 kamen ins Krankenhaus. Die Polizei ermittelt wegen fahrlässiger Körperverletzung. Bei einem Verkehrsunfall im Leipziger Zentrum Nordwest ist am Dienstagvormittag eine 79-jährige Fußgängerin schwer verletzt worden. Nach Angaben der Polizei wich ein 32-jähriger Radfahrer in der Pfaffendorfer Straße auf den Gehweg aus. Dort kam es in Höhe eines Parkhauses zum Zusammenstoß mit der Frau, die gerade auf den Gehweg trat. Sie wurde schwer verletzt und kam ins Krankenhaus. Die Polizei ermittelt wegen fahrlässiger Körperverletzung. In Borner Trena ist am Dienstagmittag eine Garage in Brand geraten. Das Feuer brach gegen 13.45 Uhr aus und griff im weiteren Verlauf auf eine angrenzende Garage über. Die freiwilligen Feuerwehren aus Trena, Borna und Wira waren im Einsatz. Den Einsatzkräften gelang es, die Flammen zu löschen und ein weiteres Übergreifen des Feuers zu verhindern. Wie hoch der entstandene Sachschaden ist, steht noch nicht fest. Die Polizei hat Ermittlungen zur Brandursache aufgenommen und prüft, ob ein Brandursachenermittler zum Einsatz kommt. Ein 54-jähriger Autofahrer hat am Dienstagabend in Leipzig-Engelsdorf einen Unfall verursacht. Der Mann wollte von der Hans-Weigel-Straße nach rechts auf die Riesaer-Straße abbiegen, kam dabei von der Fahrbahn ab und prallte gegen eine Warnbarke und eine Ampel. Die Barke wurde aus ihrer Verankerung gerissen und gegen einen wartenden Mazda geschleudert. Ein Atemalkoholtest beim Skoda-Fahrer ergab knapp über 2,20 Promille. Nach einer Blutentnahme wurde sein Führerschein sichergestellt. Der Schaden liegt bei rund 40.000 Euro. Die Polizei ermittelt. In Delitzsch haben Unbekannte in der Nacht zum Mittwoch Pyrotechnik im Treppenhaus eines Mehrfamilienhauses gezündet. Nach Angaben der Polizei gelangten die Täter auf bislang unbekannte Weise in das Gebäude an der Johannes-Erbecher-Straße und zündeten dort mindestens zwei pyrotechnische Gegenstände. Dabei kam es zu starker Rauchentwicklung. Außerdem wurde eine Hauswand beschädigt. Verletzt wurde niemand. Zur Höhe des Sachschadens gibt es noch keine Angaben. Die Polizei sicherte Spuren und ermittelt wegen Sachbeschädigung.
1: Das waren die wichtigsten Meldungen aus Leipzig und der Umgebung. Wir sind gleich nach einer kurzen Werbepause wieder zurück mit der Frage, wie barrierefrei sind eigentlich Leipzigs Sportstätten? In einer Leipziger Schwimmhalle sollte das im Konzept verankert sein. Doch wie sieht das in der Praxis aus? Hört Inklusion am Beckenrand etwa auf? Das sehen Sie gleich nach der Werbung. Bleiben Sie also dran.
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1: Und das ist Leipzig aktuell an diesem Mittwoch. Willkommen zurück. Das Sportbad am Rapid gilt als moderner, barrierefreier Neubau. Vom Eingang bis zur Dusche wurde vieles in der Leipziger Schwimmhalle im Sinne der Inklusion mitgedacht. Auch ein Lift ins Becken soll es geben. Doch wie selbstbestimmt ist Baden dort wirklich? Unser Reporter Jonas Jukeland hat nachgefragt.
2: Mit der UN-Behindertenrechtskonvention sind gleichberechtigte Teilhabe und Selbstbestimmung seit 2009 auch in Deutschland rechtlich verbindlich. Menschen mit Behinderung sollen möglichst selbstbestimmt leben und teilhaben können. Auch im Sport- und Freizeitbereich. Wie weit das gehen kann, zeigt ein Leipziger Hallenbad. Barrierefreiheit konnte hier von Anfang an mitgeplant werden. Vom Blindenleitsystem vor und im Bad bis zu den Hilfsmitteln direkt am Eingang, weiß Badleiter Kai Leixenring.
3: Hier befindet sich jetzt sozusagen der Rollstuhlwechselbereich. Das heißt, hier kann zum Beispiel der Rollstuhlfahrer wechseln von seinem eigenen auf einen Schwimmhallenrollstuhl. Der ist halt sauber, den kann man bis zum Beckenrand fahren. Die Rollstühle stellen wir kostenlos zur Verfügung, einfach dafür, dass wir die Leute halt auch gerne herkommen, einen sauberen Rollstuhl haben, bis zum Beckenrand fahren können. Alternativ bieten wir natürlich aber auch für Leute zum Beispiel, die mit Krücken kommen oder eben mit einem Gehstock, die Angst haben, wegzurutschen mit ihren Krücken, einen Rollator an. Auch dieser ist kostenlos nutzbar, sodass man sich hier besser und sicherer halt durch die Schwimmhalle bewegen kann.
2: Wer möchte und kann, wechselt hier auf einen sauberen Rollstuhl fürs Bad. Wer auf den eigenen angewiesen ist, darf damit weiterfahren und kann ihn in barrierefreien Sanitäranlagen sauber machen.
3: Wir befinden uns jetzt in der barrierefreien Toilette, / Dusche. Die Toilette ist barrierefrei aus dem Grund, man kann ja an der Seite hochklappen. Man sieht, es gibt auch keine Rückenlehne wie bei einer üblichen Toilettenbrille, sondern es gibt eine separate feste Halterung. Und ein Rollstuhlfahrer würde niemals gerade auf die Toilette. Ein Rollstuhlfahrer wird immer von der Seite auf die Toilette steigen. Deswegen kann man rückwärts ranfahren und kann dann sozusagen hochklappen und kann dann übersteigen auf die Toilette. Von der Toilette steigt man dann wieder zurück auf den Rollstuhl und kann dann im Prinzip direkt unter die Dusche fahren. Man muss jetzt nicht raussteigen, man muss sich nicht auf den separaten Sitz, der noch daneben ist, setzen. Die Möglichkeit gibt es allerdings auch, wer das möchte. Aber man kann direkt aus dem Rollstuhl sich direkt duschen. Selbstverständlich dürfen die Rollstühle auch nass werden. Das sind ja extra dafür da, damit man in der Schwimmhalle damit auch rumfahren kann. Man ist ja auch nass, spätestens nach dem Wasser.
2: Viel Platz, Haltegriffe, unterfahrbare Waschbecken, alles mit dem Rollstuhl erreichbar.
3: Wenn man es neu plant, überhaupt nicht das Problem, sage ich mal, weil man von Anfang an damit umgehen kann. Man kann das einplanen, man kann das umsetzen. Wenn man jetzt eine Sanierung machen würde, also die anderen Bäder müssten saniert werden von Grund auf. Und das ist halt das Wichtige, dass man halt das wirklich, wenn dann, strukturell macht und eben auch im Großen denkt. Es bezieht sich halt auch durch die Duschen, durch die Toiletten, Umkleidebereich, Foyerbereich, schon alleine der Eingangsbereich. Und das bedarf dann natürlich um einiges mehr Platz.
2: Barrierefreiheit bezieht sich hier durch das ganze Bad. Und genau das wurde beim rund 20 Millionen Euro teuren Neubau von Anfang an mitgedacht.
3: Schon in der Planung, in dem Architekturwettbewerb, der für dieses Bad gemacht worden ist, war dieses ein Bestandteil, die Barrierefreiheit. Und wir haben von Anfang an das Integrationsamt, das Amt für Barrierefreiheit hier mit involviert. Die waren auch mehrfach da während der Bauphase, um zu gucken, setzen wir das tatsächlich um. Auch was die Farbgestaltung zum Beispiel im Foyer angeht, dass die Sitze zum Beispiel noch einen schwarzen Sockel kriegen, weil Sichtbetonbänke, Sichtbetonwand, da würde jemand, sage ich jetzt mal, mit Sehschwäche dort schon das Problem haben zu sehen, dass dort ein Hindernis ist. Also die sind von Anfang an sozusagen involviert gewesen in dieses Bad, in dieses Projekt.
2: So Kai Leixenring vom Leipziger Sportbad. Doch Barrierefreiheit im Bad auf dem Weg ins Wasser ist nicht das Einzige, was zählt. Neben der Treppe steht ein elektrischer Lift.
3: Genau, das wäre jetzt sozusagen der Schritt, um ins Wasser zu kommen, vom Rollstuhl auf unseren Behindertenlift. Sozusagen, dass man dann sich hier draufsetzt, man kann sich auch festschnallen, wird dann rumgeschwenkt und ins Wasser abgelassen, sodass man dann von dort aus ins Wasser starten kann, um dann eben zu schwimmen. Dieser Lift ist auch umsetzbar an unser Leerschwimmbecken nach hinten, sodass wir an beiden Becken die Möglichkeit haben, vom Rollstuhl über den Lift ins Becken hinein und hinaus zu kommen.
2: Vieles also, was selbstständiges Baden erleichtert. Doch ausgerechnet beim letzten Schritt ins Wasser entstehen scheinbar neue Barrieren.
3: entweder selbstständig oder, wenn man halt auf Hilfe angewiesen ist, die Begleitperson dann denjenigen rübersetzt, dann festschnallt und dann können wir den runterlassen.
2: Der Lift bringt Menschen über den Beckenrand ins Wasser. Doch vorher müssen sie vom Rollstuhl auf den Sitz des Liftes wechseln. Wer das allein schafft, kommt selbstständig ins Wasser. Wer sich allerdings kaum bewegen kann, braucht dafür Hilfe. Der Zugang zum Wasser ist also möglich. Selbstständig ist er für diese Menschen nicht. Eine Baderampe hätte womöglich einen selbstständigeren Weg ins Wasser ermöglichen können und damit mehr Teilhabe. Gebaut wurde sie nicht. Badleiter Kai Leixenring begründet das mit dem zusätzlichen Platzbedarf und dem höheren Bauaufwand.
3: Kann ich nachvollziehen, ist in der Schwimmhalle halt schwierig umzusetzen. Also eine Rampe ins Wasser würde natürlich ganz, ganz viel Bauplatzbedarf haben, würde das Projekt natürlich um einiges vergrößern. Verstehe ich, aber die meisten, die jetzt wirklich so eingeschränkt sind, haben immer eine Begleitperson dabei, weil die hat auch gratis Eintritt, ne? Nicht nur dafür da, dass sie sozusagen gratis reinkommt, sondern eben auch dafür da ist, die Unterstützung zu bieten. Und dann ist das halt auch im Wasser, es hört ja im Wasser nicht auf, ne? Es gibt ja Menschen, die können die Beine bewegen, Arme bewegen und dort ein bisschen zu orientieren, ist natürlich die Begleitperson dann immer mit im Wasser, mit dabei und da beginnt halt auch die Freiheit dann meistens für die Menschen.
2: So Kai Leixenring vom Leipziger Sportbad. Das Schwimmbad am Rabet bleibt ein durchaus positives Beispiel für Inklusion. Vom Eingang über die Dusche und die Umkleide bis zum Becken wurde vieles barrierefrei geplant. Echte, selbstbestimmte Teilhabe hört hier für Menschen mit Behinderung auf, je mehr sie in ihrer Mobilität eingeschränkt sind.
1: Und was sonst Leipzig und die Umgebung an diesem Mittwoch noch bewegt hat, erfahren Sie jetzt in unseren Kurznachrichten.
0: Für viele Autofahrer im Leipziger Umland könnten sich die Kfz-Versicherungskosten günstiger entwickeln. Nach der Regionalstatistik des GdV werden 270.000 Versicherte in Meißen und im Landkreis Leipzig bei der Haftpflicht in eine niedrigere Regionalklasse eingestuft. Bei der Vollkasko profitiert der Landkreis Leipzig von einer besseren Einstufung. Insgesamt betrifft das gemeinsam mit Chemnitz, Bautzen und Görlitz rund 315.000 Versicherte. In der Teilkasko bleibt alles unverändert. Wie hoch der persönliche Beitrag ausfällt, hängt aber auch von Fahrzeugtyp, Fahrleistung und Reparaturkosten ab. Der Erhalt historischer Kirchenorgeln wird im Leipziger Umland schwieriger. In Pomsen im Landkreis Leipzig ist die älteste spielbare Orgel Sachsens aus dem Jahr 1671 vom Holzwurm befallen. Wirksame Mittel gegen die Schädlinge sind kaum noch zugelassen, eine Begasung ist aufwendig und teuer. Zusätzlich setzt zunehmende Trockenheit den Instrumenten zu. Sinkt die Luftfeuchtigkeit zu stark, kann sich das Holz verziehen und die Mechanik klemmen. Helfen sollen einfache Lösungen wie mit Wasser gefüllte Babybadewannen. Auch weniger Kirchenmitglieder und knappe finanzielle Mittel erschweren den Erhalt. Leipzig bleibt Sachsens Pendlerhochburg. Im vergangenen Jahr kamen rund 105.600 sozialversicherungspflichtig Beschäftigte aus anderen Orten zur Arbeit in die Messestadt. Das waren etwa 300 mehr als 2024. Damit pendelt in Leipzig gut jeder dritte Beschäftigte von außerhalb zum Arbeitsplatz. Auch im Leipziger Umland sind die Wege besonders lang. In Nordsachsen beträgt der einfache Arbeitsweg im Schnitt 20,8 Kilometer, im Landkreis Leipzig 20,5 Kilometer. Bundesweit arbeiteten 2025 rund 20,6 Millionen Beschäftigte außerhalb ihres Wohnorts. RB Leipzig kann im Champions-League-Spiel bei Como 1907 am Donnerstag wieder auf Brajan Gruda bauen. Der 22-Jährige hat seine Sprunggelenksprobleme überwunden und stand beim Abschlusstraining auf dem Platz. Auch Castello Luceba ist zurück. Romulo könnte erstmals zum Einsatz kommen. Brisant ist das Duell auch an der Seitenlinie. Como-Trainer Cesc Fabregas galt 2025 als Leipziger Wunschkandidat. Nun steht RB-Coach Martin De Michelis nach dem schwachen 1:3 in Bremen unter Druck. In Italien soll eine schnelle Reaktion folgen und ein erfolgreicher Start in die Champions League gelingen.
4: Der heutige Tag in Leipzig zeigte sich überwiegend bewölkt. Die Sonne hatte es hinter den dichten Wolkenfeldern schwer. Die Temperaturen kletterten dabei auf angenehme 21 Grad. In der kommenden Nacht bleibt es bei lockerer bis stärkerer Bewölkung. Die Temperaturen sinken auf milde 14 Grad. Niederschlag ist dabei nicht

0: zu erwarten. Der morgige Donnerstag präsentiert sich von seiner freundlichen Seite. Immer wieder zeigt sich die Sonne und lässt den Tag heiter erscheinen. Die Höchstwerte erreichen rund 19 Grad. In den frühen Stunden ist es mit etwa 10 Grad noch spürbar frischer. In den darauffolgenden drei Tagen bleibt das Wetter insgesamt überwiegend freundlich und spätsommerlich. Am Freitag zeigt sich häufig die Sonne, nur zeitweise ziehen ein paar Wolken durch. Die Temperaturen steigen dabei auf angenehme 22 Grad. Auch am Samstag setzt sich der freundliche Wettercharakter fort. Bei einem Wechsel aus Sonne und lockeren Wolken werden erneut Höchstwerte um 22 Grad erreicht. Am Sonntag nimmt die Bewölkung dann etwas zu. Mit bis zu 23 Grad bleibt es dennoch mild. Zwischendurch kann sich allerdings auch ein kurzer Schauer nicht ganz ausschließen lassen.
1: Und das, liebe Zuschauerinnen und Zuschauer, war Leipzig aktuell an diesem Mittwoch. Ich bedanke mich sehr bei Ihnen und freue mich, wenn Sie auch morgen wieder mit dabei sind. Bis dahin finden Sie, wie gewohnt, alle wichtigen Meldungen aus der Messe statt, sowie alle Berichte aus der heutigen Sendung noch einmal zum Nachschauen und Nachlesen in unserer Mediathek unter www.sachsen-fernsehen.de. Mein Team und ich wünschen Ihnen jetzt noch einen angenehmen Mittwochabend. Machen Sie es gut und bis morgen.

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Freiberg war eine der reichsten Städte des Mittelalters, nachdem im Jahr 1168 Silber gefunden worden war. Der historische Stadtkern, Teil des UNESCO-Welterbes Montanregion Erzgebirge, zeugt vom einstigen Reichtum. Große Teile der mittelalterlichen Stadtmauer sind noch vorhanden. Der Stadtgraben ist größtenteils verschwunden, aber Teile davon wurden zu Seen umgewandelt. An einem dieser Seen, direkt an der Rückseite von Schloss Freudenstein, befindet sich das malerische Restaurant Schwanenschlösschen. Ursprünglich 1896 erbaut, musste es 1973 abgerissen werden. Doch im Jahr 2000 wurde es nach den Wünschen der Freiberger Bürger in seiner ursprünglichen Form wiedererrichtet. Es bietet auch Bootsfahrten an. Eines der Boote hat natürlich auch die Form eines Schwans.

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Eine neue Bergzeit ist angerichtet und das sind die Zutaten. Gesellenbriefe, Freisprechungsfeier in Aue. Infostände, Gesundheitstag in Lauter. Und Kanonendonner, Böllertreffen in Geier.

Glück auf und herzlich willkommen zur Bergzeit. Jacke am Morgen, Sonnenbrille am Nachmittag und abends wird's plötzlich schneller dunkel, als einem lieb ist. Der September ist schon ein merkwürdiger Monat. Irgendwie noch Sommer und gleichzeitig merkt man überall, dass sich etwas verändert. Morgens liegt Nebel in den Tälern, auf den Wiesen steht Tau, hier und da färben sich schon die ersten Blätter. Und noch trotzdem hat die Sonne Kraft am Nachmittag. Tja, aber ist denn jetzt eigentlich schon Herbst? Seit dem 1. September sagt zumindest die Meteorologie ganz klar, ja. Gefühlt würden da wahrscheinlich einige widersprechen. Denn gerade im Erzgebirge hält sich die Natur sowieso nicht unbedingt an irgendein Datum im Kalender. Hier entscheiden Höhenlage, Temperaturen und Wetterlage ganz wesentlich darüber, wie weit die Jahreszeit tatsächlich schon ist. Und genau deshalb gibt es oft scheinbar einfach auf die einfache Frage, wann beginnt der Herbst, gleich mehrere richtige Antworten. Welche das sind, klären wir später noch. Jetzt geht's aber erst einmal um das, was heute im Erzgebirge wichtig ist. Hier ist Ihre Bergzeit. Auch in dieser Woche beginnt der Mittwoch mit einer Frage.

0: ErzTV fragt, wo ist das? Wir sehen eine Büste von Ernst Thälmann, einem deutschen kommunistischen Politiker, geboren 1886 in Hamburg, 1944 im KZ Buchenwald erschossen. Welches Ziel muss man ansteuern, um die Thälmann-Büste zu sehen? Ist das A. das Kulturhaus in Aue, B. die Kohlewelt in Oelsnitz-Erzgebirge oder C. ein Kindergarten in Bärenstein? Die richtige Antwort verraten wir am Ende der Sendung. Wo ist dieses Bild entstanden?
1: Und jetzt eine Zeugensuche der Polizei. In Schwarzenberg fanden Passanten am Abend des 7. September, also am Montag dieser Woche, eine auf der Straße des 18. März liegende Frau mit einem Pedelec, die offenbar zu Sturz gekommen war. Da sie verletzt war, brachte sie den Rettungsdienst in ein Krankenhaus. Laut Atemalkoholtest stand die Frau unter Alkoholeinfluss. Die Polizei hat die Ermittlungen zum Unfallgeschehen aufgenommen und sucht Zeugen, die Angaben machen können, wie die Frau zu Sturz gekommen ist. Zeugen werden gebeten, sich unter der Telefonnummer 03771-12-0 an das Polizeirevier Aue zu wenden. In Zwönitz kam es in den vergangenen Tagen in einem Geschäft in der Langgasse zu zwei Diebstahlshandlungen von insgesamt 4 Holzfiguren in Gesamtwert von etwa 1.100 Euro. Der mutmaßliche Dieb erschien am Montag erneut im Laden und wurde von Mitarbeitern wieder erkannt, woraufhin die Polizei verständigt wurde. Nach der Identitätsfeststellung und erteilten Hausverbotes verließ der Mann aufgebracht die Örtlichkeit und musste wenig später erneut von der Polizei gestoppt werden. Denn der 32-Jährige lief trotz Fahrzeugverkehrs auf die Bahnhofstraße. Eine Autofahrerin musste anhalten, um einen Zusammenstoß zu verhindern. Der 32-Jährige schrie herum und schlug ihr noch eine Delle in das Auto. Anschließend ging es weiter in ein Geschäft, wo er ebenso durch unangemessenes Verhalten auffiel. Die verständigten Polizisten konnten ihm dort habhaft werden. Neben den Diebstahlsdelikten wird nun auch wegen Sachbeschädigung und Verstoßes gegen das Betäubungsmittelgesetz gegen ihn ermittelt. Weitere etwaige Geschädigte, die durch das Verhalten des Mannes belästigt wurden oder denen ein Schaden entstanden ist, werden gebeten, sich unter der Telefonnummer 03729690-0 an das Polizeirevier Stolberg zu wenden. Weiter geht's mit Polizeimeldungen, denn die Polizei musste sich mit weiteren Diebstählen und Betrügereien im Erzgebirge beschäftigen. Am Montagnachmittag verständigte eine Mitarbeiterin eines Discounters in Annaberg-Buchholz die Polizei wegen eines Ladendiebstahls. Zwei Männer hatten zusammen Waren im Wert von mehr als 100 Euro in einen Beutel gesteckt und hatten den Laden verlassen, ohne zu bezahlen. In Aue ist dagegen am Montagnachmittag eine Seniorin von einem unbekannten Mann in ihrer Wohnung aufgesucht worden, der mit einigen tausend Euro Bargeld wieder verschwand. Als die ältere Dame die Tür öffnete, trat der Mann direkt ein und gab vor, ein Mitarbeiter der Krankenkasse zu sein. Er wolle ein Gerät installieren und verlangte außerdem einen Kontoauszug, den die Frau aus einem Schrank holte. Zudem, vermutlich über das vergangene Wochenende, haben Unbekannte in Brünlos einen auf dem Parkplatz abgestellten Transporter aufgebrochen. Aus dem Laderaum des Fahrzeuges entwendeten die Täter unter anderem eine Bohrmaschine, Stampfer sowie einen Fugenschneider. Es entstand ein Stehlschaden von schätzungsweise 30.000 Euro.
2: Unter dem Motto Gesund von Kopf bis Fuß hatte der Erzgebirgskreis am 5. September zu einem Gesundheitstag ins Kulturhaus Lauter eingeladen. Das abwechslungsreiche Programm im und vor dem Gebäude legte das Augenmerk auf die Themen Gesundheit, Prävention und Wohlbefinden. Zahlreiche regionale Akteure informierten an ihren Ständen über vielfältige Angebote der Gesundheitsförderung und standen für persönliche Beratungsgespräche zur Verfügung. Bei verschiedenen Mitmachaktionen konnten die Besucher die eigene Fitness testen, Neues ausprobieren und praktische Anregungen für einen gesunden Alltag mitnehmen.
1: Im Forstbezirk Eibenstock beginnen am 9. September umfangreiche Kalkungsmaßnahmen im Wald. Die Arbeiten werden etwa 3 Wochen dauern und erstrecken sich auf rund 800 Hektar zwischen Schönheide und Karlsfeld. Betroffen sind überwiegend Staatswaldflächen, daneben auch Flächen im Privatwald. Begonnen wird im nördlichen Teil des Gebiets. Während der Arbeiten kann es vorübergehend zu Einschränkungen auf einzelnen Waldwegen kommen.
2: Aus dem Schneeberger Markt wird einmal im Jahr ein Stück Strand.

Rund 300 Tonnen Sand für zwei Spielfelder ermöglichen 6 Tage Beachvolleyball im Herzen der Bergstadt. Vom 31. August bis 5. September trafen Schüler, ehemalige Teilnehmer sowie Teams aus Unternehmen und Einrichtungen bereits zum 16. Mal bei ihren Turnieren aufeinander. Der sportliche Ehrgeiz der Spieler, Teamgeist und vor allem viel Freude am Beachvolleyball locken natürlich auch Zuschauer in die Schneeberger Innenstadt. Die Wohnungsbaugesellschaft Bergstadt Schneeberg freut sich als Veranstalter. Was einst als sportliches Angebot für Kinder und Jugendliche begann, hat sich über die Jahre zu einer festen Größe im Schneeberger Veranstaltungskalender entwickelt. Die Grundidee ist dabei geblieben. Junge Menschen sollen für den Beachvolleyball begeistert werden. In Schneeberg können sie den Sport kennenlernen und erhalten die Möglichkeit, sich in fairen und sportlichen Wettbewerben miteinander zu messen. Apropos Strandfeeling, dank 300 Tonnen Sand. Weht der Wind wie am Freitag, dem sportlichen Höhepunkt der Beachwoche, sorgt das für ein Feeling wie am legendären Dünenstrand von Maspalomas. Die Spieler haben dann zwar keine Haare auf, dafür aber Sand zwischen den Zähnen.

0: Seit 1993 findet der europaweite Tag des offenen Denkmals statt. In diesem Jahr am 13. September unter dem bundesweiten Motto Netzwerke, Denkmale und Infrastruktur. Im Erzgebirgskreis wird es zahlreiche Anlaufpunkte geben. Auch die Gemeinde Stützengrün ist mit dem Patrizierhaus vertreten. Das öffnet seine Türen für die Öffentlichkeit von 10 bis 16 Uhr. Ortschronisten vermitteln Wissenswertes zum Objekt. Eine Informationsbroschüre kann käuflich erworben werden. Außerdem ist eine Ausstellung der Jungkünstlerin Luzi Goldman zu sehen. Von 10 bis 12 Uhr erläutert der Restaurator Jens Wirth historische Befunde.
1: Wer am 5. September ins Freizeitbad an den Greifenstein wollte, zuckte zuweilen zusammen. Die privilegierte Schützengilde Geier hatte ganz in der Nähe zum zweiten erzgebirgischen Böllertreffen für Kanonen und Standböller eingeladen. Die Geschichte des veranstaltenden Vereins reicht bis ins Jahr 1587 zurück. Nicht ganz so alt ist die Kanone, die die Schützengesellschaft zu Langenhessen mit in Geier hatte. Aber immerhin.
2: Die ist von unserem Verein 1878 gesichert worden, nach dem Krieg, vergraben, damit sie nicht weggeschafft wird. Sie ist wiedergefunden worden bei Bauarbeiten im alten Tanzsaal vom Dorf.
1: Und die Schützen in Langenhessen haben sie über mehrere Jahre hinweg wieder aufgearbeitet. So konnte sie in Geier mit anderen historischen Kanonen, Stand- und Handwaffen sowie Handböllern abgefeuert werden.

0: Ich möchte nochmal auf das Beachvolleyballturnier im Herzen von Schneeberg zu sprechen kommen und den Dünenstrand von Maspalomas. Der ist natürlich auf Gran Canaria zu finden. Doch Schneeberg hat auch ein Strandbad am Filzteich. Dort wurde in den vergangenen Wochen jede Menge Erde bewegt und intensiv gearbeitet. Das Ergebnis kann sich sehen lassen, denn das Strandbad ist nun um eine Attraktion reicher. Der in die Jahre gekommene Spielplatz wurde vollständig erneuert und präsentiert sich nun in neuem Glanz. Offiziell eröffnet wird die neue Spiellandschaft am 12. September im Rahmen der Veranstaltung Silberstrom, Drachen und Wikinger. Und nach diesem Hinweis machen wir weiter mit einer Gesellenfreisprechung.
1: Junge Frauen und Männer, einige sofort als Handwerker zu erkennen, steuerten am Abend des 7. September oft in Begleitung ihrer Familien das Kulturhaus Aue an. Die Kreishandwerkschaft Erzgebirge Chemnitz hatte zusammen mit der Handwerkskammer Chemnitz im Auftrag mehrere Innungen zur Gesellenfreisprechung eingeladen.

0: Gesellen des Handwerks.
1: Die Freisprechung der ausgelernten Facharbeiter mit der feierlichen Ausgabe der Zeugnisse markiert den Übergang vom Lehrling zum Gesellen und damit den Eintritt in das Berufsleben. Das hob im Kulturhaus Aue auch der Präsident der Handwerkskammer Chemnitz, Frank Wagner, hervor und sprach die neuen Gesellinnen und Gesellen konkret darauf an.
2: Heute ist euer Tag. Mit eurem Gesellenbrief halt ihr nicht nur den Beweis eures Könnens in den Händen, sondern auch die Eintrittskarte in eine erfolgreiche Zukunft. Ihr habt damit bewiesen, dass ihr nicht nur Talent und Geschick besitzt, sondern auch Durchhaltevermögen, Fleiß und Leidenschaft für euer Handwerk. Dafür gebührt euch unser Respekt und unsere herzliche Glückwünsche.
1: Für die Veranstaltung in Aue angemeldet hatten sich über 106 Lehrlinge, darunter Bäcker, Konditoren, Fleischer, Fachverkäufer, Maler und Lackierer, Maurer, Zimmerer, Tischler oder Kaufleute. Die nicht bei der Feier dabei waren, erhalten Gesellenbriefe bzw. Zeugnisse per Post. Den jungen Frauen und Männern im Saal war der Stolz auf das Geschaffte anzumerken.
2: Doch dieser Erfolg gehört nicht nur euch allein. Heute ist auch der Moment, um all jenen zu danken, die euch auf diesem Weg begleitet haben. Ein besonderer Dank gilt euren Ausbildungsbetrieben, die euch nicht nur das fachliche Wissen vermittelt, sondern euch auch gefördert, gefordert und unterstützt haben.
1: Die Ausbildungsbetriebe haben ihren Sitz überwiegend im Erzgebirge und der kreisfreien Stadt Chemnitz. Bei der Gesellenfreisprechung in Aue-Bad Schlema wurden von der Kreishandwerkschaft außerdem die Gesellen mit den besten Prüfungsergebnissen ausgezeichnet. Die Gesellenfreisprechung ist bei Handwerkern immer ein markanter Meilenstein auf dem beruflichen Weg. Die Feier ist aber auch jeweils eine gute Gelegenheit, im würdigen Rahmen auf die Bedeutung des Handwerks für uns alle hinzuweisen.
3: Und nun zur Antwort auf unsere Mittwochsfrage, wo ist das? Wir hatten eine Büste von Ernst Thälmann gezeigt und wollten wissen, welches Ziel man ansteuern muss, um die Thälmann-Büste zu sehen. Die Vorgaben waren, wir erinnern uns, A, das Kulturhaus in Aue, B, die Kohlewelt in Oelsnitz-Erzgebirge oder C, ein Kindergarten in Bärenstein. Und hier kommt die richtige Antwort.
4: Vor dem Kulturhaus Aue erinnert eine zu DDR-Zeiten geschaffene Büste bis in die Gegenwart an Ernst Thälmann. Thälmann war ein hochrangiger deutscher kommunistischer Politiker, geboren 1886 in Hamburg, 1944 im KZ Buchenwald erschossen. Laut eines Wikipedia-Eintrages zu Denkmalen und Gedenkstätten in Aue wurde die Büste 1958 am Rand des Stadtgartens enthüllt. 1972 bekam die Büste einen neuen Platz vor einer symbolischen Fahne aus Beton. Eine Bepflanzung im Umfeld wertete die Anlage zu einer Ernst-Thälmann-Gedenkstätte auf. Der angrenzende Park und das Kulturhaus, das zuerst den Namen Ernst Thälmann trug, wurden in den 1950er Jahren von der SDRG Wismut auf dem Areal der vormaligen Carola-Anlage errichtet.
3: Das war jetzt schon die Bergzeit für diesen Mittwoch und wir wollen ja noch klären, haben wir nun eigentlich schon Herbst oder nicht? Die Antwort lautet tatsächlich, es kommt darauf an, wie man fragt. Für Meteorologen hat bereits am 1. September der Herbst begonnen. Das hat einen ganz praktischen Grund. Der Deutsche Wetterdienst und andere Wetterdienste arbeiten mit drei kompletten Monaten, September, Oktober, November. So lassen sich Wetter- und Klimadaten über viele Jahre besser miteinander vergleichen. Astronomisch sind wir dagegen noch im Sommer. Der endet in diesem Jahr erst am 23. September, genau um 2.05 Uhr. Dann überquert die Sonne bei der Tag- und Nachtgleiche den Himmelsäquator. Damit beginnt auf der Nordhalbkugel offiziell der astronomische Herbst. Und dann gibt es noch eine dritte Variante, den phänologischen Herbst. Da schaut man nicht auf den Kalender, sondern direkt in die Natur. Reife Holunderbeeren markieren beispielsweise den Frühherbst. Später folgen unter anderem Kastanien, Eicheln und die Laubfärbung. Der Deutsche Wetterdienst beobachtet genau solche Veränderungen seit Jahrzehnten. Also meteorologisch, astronomisch oder doch noch Sommer oder doch vielleicht schon Herbst. Natur macht sowieso, was sie will. Vielleicht ist genau das der September. Wir sehen uns auf jeden Fall wieder. Bis nächste Woche und ich sage hier an dieser

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3: Heute freue ich mich auf wunderbare Natur, neue Eindrücke, auf eine ganz tolle Wandergruppe und vor allen Dingen freue ich mich, mit der Jana als Wanderführer wandern gehen zu dürfen.

Das Wichtigste für mich, wenn ich eine Wandergruppe habe, dass die Menschen völlig entspannt nach Hause gehen, dass die Menschen viel gesehen haben, dass die Menschen sagen, das kenne ich ja noch gar nicht und das ist einfach so schön und dass man ihnen ein bisschen die Sorgen des Alltags mal nimmt und einfach ein schönes Erlebnis schafft.

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0: Spitze.
1: Der Schönjungferngrund ist für mich ein ganz schönes hartes Stück gewesen, aber trotz alledem war die Wanderung sehr schön. Vor allen Dingen mit der Jana gehe ich ja viel wandern als Wanderleiterin.
2: Für mich heute ein ganz besonderes Highlight war dieses Steinhardt, sehe ich heute zum ersten Mal.

0: und das Wort, das uns auf alle Fälle in Erinnerung bleiben wird.
1: Das wurde extra für die Eurorando errichtet. Es ist immer so bei den Veranstaltungen, dass es ein übergreifendes Thema gibt. Und in unserem Fall beruht sich das natürlich auf das Thema Bergbau und damit die Gesteine und die Erze, die wir haben. Und es ist Tradition bei den Eurorando-Veranstaltungen, dass die Teilnehmer dann was aus ihrer Heimat mitbringen, was vor Ort quasi verbunden wird, um für ein gemeinsames, vereinigtes Europa zu stehen. Und in unserem Fall Thema Gesteine haben wir überlegt, wie wir das am besten umsetzen können. Und daraus ist jetzt eben das steinerne Herz Europas entstanden und alle Teilnehmer sind da herzlich eingeladen, einen Stein aus ihrer Heimat mitzubringen und während der Veranstaltung dann hier abzulegen.
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0: Herzlich willkommen und Glück auf, liebe Zuschauerinnen und Zuschauer, zu Glück auf TV Kompakt hier bei Glück auf TV. In den nächsten 30 Minuten warten wieder ausgewählte Beiträge aus der aktuellen Berichterstattung auf Sie. 150 Jahre Freiwillige Feuerwehr Zetau. Ein ganz besonderes Jubiläum. Gefeiert wurde natürlich gebührend. Und nächste Woche schauen wir in einem ausführlichen Bericht noch einmal auf das gesamte Festwochenende zurück. Diese Woche steht aber erst einmal der Mann im Mittelpunkt, der die Feuerwehr heute leitet. Der Wehrleiter. Im Interview hat er uns spannende Einblicke in die Geschichte, den Feuerwehralltag und die Bedeutung der Zetauer Feuerwehr gegeben.
1: Freitag hat es angefangen mit unserer Festveranstaltung. Dort haben wir das erste Mal in der Geschichte der Zetauer Wehr, haben wir dort eine Fahne weihen dürfen. Aus der Überlieferung war nichts bekannt, dass eine vorhanden war. Und ja, nach mehreren Anläufen, wo es eben auch gefehlt hat am Geld, na, haben wir eine Fahne können bei Dirschen Schmidt einen Stock machen können. Wunderschön geworden und vor allen Dingen finanziert durch die Bürger aus dem Ort. Na, was ja auch ganz wichtig ist, dass das auch, sag ich mal, angenommen wird. Na. Und ja, und dann haben wir Sonnabend gestartet mit vielen Jugendfeuerwehren. Da waren wir 80 Jugendfeuerwehrmitglieder plus Ausbilder, haben hier eine Übung gemacht, eine ganz normale, ganz ruhige Übung. Und haben hier unter dem Motto Hurra, die Schule brennt, ihr Können unter Beweis gestellt. Am Abend war dann der Flutlichtlauf. 11 Mannschaften in einer Fahnenmannschaft. Ja, auch super angenehm. Noch super Wetter abgekriegt. Und ja, und heute der Tag mit den verschiedenen Übungen aus Vergangenheit und Gegenwart. Ja, es ist wirklich so. Also personell und technisch sind wir wirklich, ja, kann man sagen, auf höchstem Stand mit. Für die Region hier, wirklich, da hat unsere Gemeinde Geld in die Hand genommen, dass wir alle, auch die anderen Ortswehren in der Gemeinde Mulda,

0: ordentlich ausgestattet sind. Wir haben 38 aktive Kameraden, 36 in der Jugendfeuerwehr, 4 Alters- und Ehrenmitglieder. Ja, haben ein LF-10 von 2007, Iveco Magirus mit Allrad. Und ja, und 2022 könnten wir uns noch über ein GW Logistik L2 freuen mit Vollausstattung, mit 2000 Meter Schlauch, mit 2 Pumpen, mit 2 Notstromaggregaten. Ja, und wie gesagt, personell, maschinell sind wir wirklich gut ausgestattet.
1: Ja, natürlich. Ich bin begeistert. 150 Jahre hier in Zetau. Besser kann man das nicht machen. Ich bin sehr stolz auf meine Kameradinnen und Kameraden hier in Zetau. Also es ist ein Festwochenende, wie man sich das nur wünschen kann. Ja, natürlich, das ist ganz wichtig. Das ist im Einklang Gemeindeverwaltung, Gemeinderat und natürlich mit den 3 Ortswehren und eine Gesamtgemeindewehr an dieser Stelle, wo wir gemeinsam mal schauen, wo investieren wir, wie können wir investieren, was ist sinnvoll, was ist taktisch notwendig. Und dann schauen wir, wie wir das mit finanziellen Mitteln selbst bzw. durch Landesmittel untersetzen können. Wir haben das Glück, wir haben die letzten Jahrzehnte wirklich reichlich Unterstützung bekommen, sind jetzt aktuell auf dem neuesten Stand. Wir haben 5 sehr neue Fahrzeuge, 3 topmoderne Gerätehäuser. Deswegen, wir haben jetzt in den nächsten Jahren 1-2 Fahrzeuge, was wir perspektivisch wieder anschaffen wollen. Aber da ist noch ein bisschen Luft. Und natürlich ist die Ansprache an das Land, unterstützt die Kommunen mit entsprechenden Mitteln, mehr Mittel im Brand- und Katastrophenschutz, weil das natürlich für uns als Kommunen wichtig ist. Wir können es alleine nicht stemmen mit den Mitteln, die wir zur Verfügung haben. Aber aktuell, wie gesagt, haben wir ein bisschen Luft, weil wir alles soweit vorbereitet haben, wir auf dem topmodernen Stand sind.
0: Ja, die Tageseinsatzbereitschaft, das bleibt natürlich weiterhin wie überall ein Problem. Das ist, denke ich mal, nicht bloß so auf die Dörfer, das ist wahrscheinlich auch in die Städte so. Da ja bei uns keiner arbeitslos ist, ne, beziehungsweise irgendwie zu Hause rumlungert, hoffen wir, dass tagsüber auch Schichtarbeiter da sind und. Ja, die Betriebe im Ort gehen zurück. Na, da können wir wirklich froh sein, dass hier manche Handwerksbetrieb noch 3 Kameradinnen und Kameraden beschäftigt. Na. Alle anderen müssen von auswärts anfahren, beziehungsweise ja, Systemklick. Wir haben angefangen mit ungefähr, wenn wir bei 1/3 sind, die wir übernehmen können, sind wir gut. Na, und es hat sich aber in den letzten Jahren gezeigt, dass mehr da bleiben. Also das war wirklich so. Und ja, das Problem ist natürlich dort auch Arbeitsplätze, Ausbildungsstelle. Ja? Wenn sie von hier wegziehen, ist das natürlich auch erledigt alles. Und, aber wir haben einen Top-Jugendwart, der Thorsten Birner, und 14 Betreuer noch, die im Team sind, die sich dort alle 14 Tage auch was einfallen lassen, ja? Um die Kinder nie nur zu bespaßen, sondern auch technisch auszubilden. Ja. Es war immer eine Bewegung da. Es gab Wellen mit vielen Kameraden, es gab Wellen mit wenig Kameraden. Ausgestattet waren wir immer relativ gut, muss man sagen, wenn man das so aus den Unterlagen rauskommt. Die Unterlagen zwischen 33 und 45, die fehlen uns komplett. Da ist überhaupt nichts mehr überliefert, da haben wir auch nichts gefunden. Und ja, ansonsten sind wir stolz, was unsere Vorfahren uns hinterlassen haben, auf das wir dann aufbauen können. Also es ist wirklich, na, es ist immer, in die Gebäude ist investiert worden, in die Technik ist investiert worden. Na, Zetau hatte einen Musikzug, den haben sie nicht mehr. Zetau war schon immer, also über die ganzen Jahre auch im Feuerwehrsport sehr, ja, sehr aktiv. Ja, sehr aktiv und erfolgreich. Unsere Mädels ja am letzten Sonnabend eine Sachsenmeister geschafft. Ne? Herzlichen Glückwunsch noch. Es waren einfach Mädels da, durch die Jugendfeuerwehr, die auch wirklich Bock und Laune hatten, hier mitzumachen. Und ja, mittlerweile schon eine Gruppenführerin ausgebildet, die jetzt leider ja eine andere Wehr, also für eine andere Wehr ausgebildet. Ja, aber ja, ihr erkennt dort keine Unterschiede. Und vor allen Dingen, das Niveau, das steigt auch dadurch, weil ja auch andere Meinungen mit reinkommen. No, und in der Feuerwehr gibt es Platz für jeden. Tja, das Jubiläum an sich ist der Höhepunkt. Wie die Leute hier mitziehen, hast du ja gesehen, wenn du hier durchs Dorf fährst, ja, da brauchst du nicht viel dazu sagen. Das wird einfach gemacht. und auch die Leute, die uns hier unterstützen. Wir haben ja hier auch eine Partnerschaft zwischen verschiedenen Institutionen bzw. Vereinen, ne, wo wir alles immer zusammen machen, wo wir auch versuchen, gemeinsam für einen Ort da zu sein. Also das ist nicht nur die Feuerwehr, das ist wirklich, und das muss ich sagen, das klappt auch wirklich in Zeitau. Wenn hier Material, technische Hilfe, personelle Hilfe, ne, so fest kann man gar nicht alleine. Das ist wie ein großer Einsatz. Ja. Am Anfang sind ein paar da und dann kommen von hinten alle über die Zeit dazu und das Ergebnis zählt. Also ich denke, mit den Festivitäten sind wir erstmal durch für lange Zeit. Da haben wir uns, wir engagieren uns ja überall. Also wer uns braucht, dem wird geholfen. Und ja, es gibt immer Ideen. Ja, das nächste wird sein, dass unsere Mädels nächste Woche erstmal nach Pill zum Inselbegall fahren. Ja, und dort ist wieder Unterstützung gebraucht und Jugendfeuerwehr. Aber wir wollen es eigentlich, ich habe es den Kameraden eigentlich jedes Jahr zum Abschlussdienst versprochen. Nächstes Jahr wird es ruhiger. Aber,
2: ja. Na ja, man kann es sich ja vornehmen.
0: Ja, man kann es sich vornehmen.

0: Was geben Sie den Kameradinnen und Kameraden für die, ja, die nächsten Jahre mit auf den Weg?
1: Ach, macht weiter so, bleibt so vernünftig, haltet zusammen. In Summe, alle drei Ortswehren sind in den letzten Jahrzehnten zu einer Gemeindewehr zusammengewachsen. Das ist das Wichtigste, wo wir sagen, wir feiern heute nicht nur 150 Jahre Zetau, sondern auch 150 Jahre in unserer Gesamtgemeinde und damit Kameradschaft, Verantwortung führen für den Nächsten im Ehrenamt. Ja, bleibt so, wie ihr seid. Danke.

Ja, wir haben die große Freude, heute neue Auszubildende und Studierende aus dem dualen Studium ganz herzlich willkommen zu heißen. Das ist eine Ausbildung zum Bankkaufmann bzw. zur Bankkauffrau. Und das sind Studien mit wirtschaftswissenschaftlichem Hintergrund. Ja, Freude an Umgang mit Menschen und eine Bereitschaft zur Dienstleistung und zur Beratung für unsere geschätzte Kundschaft. Das Ziel ist, Nachwuchskräfte heranzuziehen, die die 203-jährige Geschichte unserer Sparkasse mit hoher Qualifikation und hoher Qualität in der Kunden

Beratung und der Betreuung unserer Kunden fortsetzen können. Wir geben Ihnen eine hervorragende Ausbildung und wir versprechen eine tolle Karriereperspektive im Anschluss, weil es riesig Spaß macht und weil es für die Region unserer, für die Entwicklung unserer Region ganz wichtig ist, dass wir in der Finanzwirtschaft eine Drehscheibe sind. Die Sparkassenorganisation hat fast 200.000 Mitarbeitende, 15.000 sind Auszubildende. Da sind alle Perspektiven offen, die eine finanzwirtschaftliche Organisation zu bieten hat.

0: Im Havara in Marienberg gibt es einen Wechsel. Das Restaurant hat einen neuen Besitzer. Was sich dadurch verändert, welche Pläne es für das Lokal gibt und was die Gäste künftig erwartet, darüber haben wir mit den neuen Inhabern gesprochen.
1: Hängt jetzt den Urösterreicher den Mundl ab als Zeichen der symbolischen Übergabe. Er hat seinen Dienst getan.

0: hier drüben jetzt auch noch mal eine Investition gemacht. Ja. Und manche sagen, ihr seid verrückt, aber es war notwendig. Und ich denke immer wieder so für den Standort, wer baut, glaubt an die Zukunft. Und dann geht es immer weiter und wir profitieren hoffentlich auch voneinander ein ganzes Stückchen. Und mit der einen oder anderen neuen Idee, guten Idee, die man dort hat, die ihr habt, denke ich, kann man das Geschäft auch gut machen.
1: Zum Wohl! Wir freuen uns riesig, dass ihr alle da seid, dass ihr mit uns die ganzen Jahre gefiebert habt. Ja, herzlich willkommen.
2: War nicht ganz einfach, die letzten 2,5 Jahre, aber spannend und gefühlsreich bis hin zu niederschmetternd, aufstehend, weitermachen, Erfolg haben, war alles dabei. Und deswegen stehen wir jetzt hier, weil der Erfolg einmal da ist.
1: Genau. Dann möchten wir uns auch bei euch allen bedanken. Ihr habt uns immer unterstützt, habt immer nachgefragt, wie weit seid ihr denn? Und uns immer die Daumen gedrückt.
2: Ja, und der Anton Ginter, der wird uns hier gut bewachen und unser Maskottchen sein, unser Beschützer.
1: Genau.
2: Es war nicht einfach, das stimmt. Und deswegen dürfen wir auch unseren Herzensmenschen heute Danke sagen.
1: Ja. Unserer ganzen Familie und natürlich auch den Fetzer-Team.
2: Die Herzensmenschen, das sind zwei ganz besondere. Wir möchten euch vorstellen, Herzensmensch Nummer 1.
3: Also wir sind die Zahlenfeen.
2: Und Herzensmensch Nummer 2. Genau. Also die Antje hat uns extrem weitergeholfen.
1: Der Antje betreut uns schon die ganzen Jahre im Steuerbüro. Und als wir das Konzept ihr vorgestellt haben, da hat sie gesagt, das passt zu euch. Kai, Isabel, das ist super, das Konzept passt euch. Macht es, versucht es jedenfalls.
2: Dann haben wir noch eine Verrückte gefunden. Die Doreen von der Commerzbank. Und die hat das ganze Ding durchgeboxt. Also noch verrückter kann man eigentlich nicht sein, weil du hast ja genauso dran geglaubt, ne, dass das alles hier vorwärts geht mit uns.
1: Ja.
2: Ja, und jetzt stehen wir hier, ne, und haben es geschafft. Was gibt's hier Neues? Da werden wir sagen, erste Mal ganz, ganz vorsichtig,

0: sagte, viel Neues wird es nicht gleich geben. Das ein oder andere werden wir schon mit ansprechen. Wir danken auch dem ganzen Team, was wir hier übernehmen konnten.
1: Ja.
0: Ihr seht ja schon hier wieder
1: ganz fleißige Leute.
0: Leckerste Sachen aufbereitet, sowohl die Küche als auch unser Service, bis hin rüber zur Physiotherapie und die Betreuung in der Kids Arena. Wird alles erstmal so bleiben, wie es ist. Und wir wünschen uns und euch einen schönen Abend. Herzlichen Dank, dass ihr da seid.
1: Und ihr seid immer gerne herzlich willkommen.
0: Aus dem rechten Hahn kommt der schwarze Specht und aus dem linken Hahn kommt der Prosecco. Und jetzt dürfen wir euch den ganzen Übeltäter der ganzen Sache überhaupt vorstellen. Das ist nämlich der da. Der Jörg, unser guter Kumpel. Der hat uns im Dezember, Heiligabend
1: 2023
0: auf die verrückte Idee gebracht, die M-Arena zu verkaufen.
1: Ja.
0: Guckt es euch mal an.
1: Das wäre doch was für euch. Und da hat dann der Kai eine ganz große schlaflose Nacht oder vielleicht eigentlich ganz viele schlaflose Nächte.
0: Und dann haben wir den Entschluss gefasst.
1: Und dann haben wir gesagt, das wäre was.
0: Geht los. Genau, und Martin, kannst du mal bitte kurz herkommen? Guck mal hier hoch, Martin. Guck mal hier, das, guck dir das mal an. Kannst du dir das vorstellen? DJ von der Empore.
2: Wow.
3: Oh, yes.
0: Oder? Ist so ein Konzept,
2: die Idee ist super.
0: Ist ein Konzept von Biergarten, dass wir hier auch mal eine Mucke von oben machen.
2: Auf jeden
1: Fall. Oder mal eine Après-Ski-Party oder
2: ihr seid immer
1: was anderes.
4: Also ihr habt schon Ideen.
1: Ja, ganz viele.
0: Ja, lasst euch überraschen.

0: wir bauen das alles als Familie auf. Der Sky, unser zweitgrößter Sohn, wir haben noch einen ganz großen, wird hier in der Physiotherapie auch später einsteigen, macht gerade sein Praktikum hier. Möchten das ganze Unternehmen Marena als Familie betreiben in der Zukunft. Und viele werden sich auch fragen, was denn überhaupt hier in der Physiotherapie sich verändern wird. Können wir auch wieder sagen, eigentlich sehr wenig, erstmal gar nicht. Das ganze Personal bleibt, die Ansprechpartner, die Therapeuten werden weiterhin da sein und werden sich um unsere Patienten kümmern. Und das ist uns ganz wichtig, dass das jeder weiß, bitte. Wir haben ein starkes Team hinter uns, was die Steffi aufgebaut hat.
1: Die wird auch weiterhin hier vor Ort sein.
0: Und uns unterstützen in der Anfangsphase. Und der Sky, wenn der dann nächstes Jahr fertig ist mit seiner Ausbildung, ist dann auch hier vollständig da. Wenn wir uns jetzt hier umgucken, sind wir in der gewohnten Kids Arena. Und auch hier würde die Frage aufkommen, was wird sich denn hier alles verändern? Was wird denn hier anders werden? Es wird einiges anders werden. Mal gucken, Ronny, unsere gute Seele des Hauses.
2: Ja, ich freue mich drauf.
0: Du freust dich drauf, ja, das ist schön. Da sind wir gemeinsam dabei. Und ein Projekt, was wir am Anfang gleich starten werden, ist das Krokodil. Das wird durch ein jüngeres Krokodil ausgetauscht. Ja. Und die Kinder können sich riesig freuen. Was wir noch verändern werden hier, ist im unteren Bereich noch ein paar zusätzliche Attraktionen mit reinnehmen. Gebt uns aber ein bisschen Zeit, dass wir das alles kreieren können.

0: Liebe Steffi, lieber Dieter, herzlichen Dank für euer Vertrauen, für die Geduld, die ihr mit uns gehabt habt, mit den ganzen Wahnsinnsunternehmen, was ihr hier aufgebaut habt.
1: Und wir sind sehr stolz, das weiterführen zu dürfen.
0: Und uns das in treue Hände gebt. Vielen Dank. Und wir wünschen uns für unsere Gäste, dass ihr euch hier wohlfühlt, dass ihr zahlreich kommt, dass ihr unser Leben hier genießt, unsere Angebote in Anspruch nehmt. Und im Sinne von Anton Günther können wir eigentlich das Ganze abschließen.
1: Der Hamm ist der Hamm.
0: Der Hamm ist der Hamm.

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Es war Palmsonntag, als eine Mutter mit ihrem Kind in der Nähe des Frauenberges spazieren ging. Da fanden beide eine seltsame Tür im Wald. Neugierig schaute die Mutter hinein und fand einen Raum mit einem

Tisch in der Mitte, auf dem haufenweise Geld lag. Sie traute ihren Augen kaum. Ohne zu zögern ging sie hinein, setzte ihr kleines Kind auf den Tisch und begann, das Geld zusammenzukratzen. Sie nahm so viel mit, wie sie tragen konnte. Draußen merkte sie nach einer Weile allerdings, dass etwas nicht stimmte. Und tatsächlich, das soeben noch funkelnde Gold hatte sich in trockenes, modriges Laub verwandelt. Schnell eilte sie zurück, da ihr einfiel, dass ihr Sohn noch drinnen saß, doch die Tür war fest verschlossen. Verzweifelt ging sie zum Pastor und klagte über ihr Leid. Der tadelte sie nur für ihre Habsucht und gab ihr aber den Rat, es in genau einem Jahr am exakt selben Ort noch einmal zu versuchen. Gesagt, getan. Ein Jahr war vorüber und die Tür erschien wie erwartet. Und tatsächlich saß ihr Kind noch genauso auf dem Tisch, wie sie es zurückgelassen hatte. Nur mit dem Unterschied, dass es mit roten Äpfeln spielte. Überglücklich nahm sie ihren Kleinen in den Arm und schwor sich nie wieder so gierig zu handeln. Zur Überraschung der beiden passierte, als sie wieder im Freien waren, etwas Sonderbares. Die roten Äpfel verwandelten sich zu Goldklumpen.

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Hallo und herzlich willkommen zu Sachsen aktuell am 9. September. Das sind unsere Themen heute. Vom Ministerium ins Rathaus. Wolfram Günther kandidiert für Leipzigs Stadtspitze. Außerdem Startschuss für die Bauarbeiten an der Königsbrücker Straße in Dresden und vom Schlossteich zur Bühne. Kreative Köpfe schaffen neues Festival in Chemnitz.

0: Wolfram Günther will Leipzigs nächster Oberbürgermeister werden. Erfahrung aus Regierung und Verwaltung bringt der Grünen-Politiker mit. Doch eine ganze Stadt zu führen bedeutet andere Herausforderungen. Ein angespannter Haushalt, viele Interessen und ein Wahlprogramm, das noch gar nicht fertig ist. Wie Günther den Wechsel vom Ministerium ins Rathaus schaffen will, erfahren Sie jetzt.
1: Wir haben einen Haushalt, der in der Schieflage ist. Und wir wissen auch alle, dass wir eine Größe einer Verwaltung haben, die wahrscheinlich in Zukunft nicht mehr an dieser Größe da sein wird.
2: Herausforderungen und Probleme auf der einen Seite, eine Vorstellung davon, was Leipzig ausmachen soll, auf der anderen. Die Leipziger Grünen haben Wolfram Günther zu ihrem Kandidaten für die Oberbürgermeisterwahl 2027 in Leipzig gewählt.
1: Uns muss ja klar sein, dass das Fundament dieser Stadt auch sehr breit aufgestellt ist. Auch was diese Stadt ausmacht, auch dieses Bunte, einfach dieses Lebendige und dass das nicht von alleine so bleibt.
2: Leipzig bewahren und gleichzeitig verändern. Zwischen diesen beiden Polen startet Günther in den Wahlkampf. Doch wie herausfordernd ist es, eine ganze Stadt zu führen und wie viel seiner bisherigen Regierungserfahrung hilft ihm dabei? Verwaltung kennt Wolfram Günther. Der 53-Jährige ist gebürtiger Leipziger Jurist und seit vielen Jahren in der Landespolitik aktiv. Von 2019 bis 2024 war er sächsischer Umweltminister und stellvertretender Ministerpräsident. Heute sitzt er für die Grünen im

0: Landtag. Ein Oberbürgermeisteramt wäre trotzdem eine neue Rolle. Näher am Alltag der Menschen, unmittelbar verantwortlich für eine wachsende Stadt und konfrontiert mit Problemen, bei denen Entscheidungen schnell ganz konkret werden. Doch einen fertigen Plan dafür legt Günther ganz bewusst zunächst nicht vor.
1: Das Versprechen ist vom ersten Tag an, wir entwickeln die Punkte und auch die programmatischen Punkte, was wichtig ist, mit der Stadtgesellschaft gemeinsam. Und wenn wir das festgelegt haben, dann gilt das Versprechen, wir arbeiten dran.
0: Damit entscheidet sich Günther bewusst gegen ein bereits abgeschlossenes Programm. Ganz ohne politische Schwerpunkte startet der Grünen-Politiker allerdings nicht.
1: Ich sehe als erstes das Verhältnis von Stadtgesellschaft und Stadtspitze, dass es tatsächlich in einen organisierten Austausch, in einen Dialog kommt. Das ist die Basis für alles. Dann müssen wir uns mit den Fragen Arbeitsplätze in der Industrie, die schwierig sind, wir müssen uns mit der Wohnungsproblematik auseinandersetzen, mit steigenden Preisen. Wir müssen diese Stadt in Zeiten des Klimawandels klimagerecht anpassen, die Menschen auch im Kulturbereich, überall, wo sich Leute engagieren, die Ängste haben, ob das so weitergeht.
0: Damit reicht seine Themenliste von wirtschaftlichen und sozialen Fragen bis zur Stadtentwicklung. Entscheidend könnte im Wahlkampf aber auch sein, welche konkreten Lösungen Günther daraus ableitet und was sich angesichts der finanziell angespannten Lage der Stadt überhaupt umsetzen lässt.
1: Wenn man in dem engen Austausch geht, ist auch allen klar, wo Möglichkeiten auch beschränkt sind und was man dann trotzdem machen kann oder worauf man auch vielleicht verzichten muss. Und das ist ja auch völlig klar in dieser Stadt. Wir haben einen Haushalt, der in einer Schieflage ist. Und wir wissen auch alle, dass wir eine Größe einer Verwaltung haben, die wahrscheinlich in Zukunft nicht mehr an dieser Größe da sein wird.
0: Wie weit solche Veränderungen gehen können, lässt Günther bislang offen. Konkrete Ämter oder Leistungen nennt er nicht. Dabei geht es für Günther nicht nur um Verwaltung und Finanzen. Eine weitere Herausforderung sieht er im Verhältnis zwischen Politik und Bevölkerung. Verlorenes Vertrauen und wachsende Unzufriedenheit gehören für ihn zu den Problemen, auf die auch eine zukünftige Stadtspitze reagieren müsste.
1: Aber der Nährboden dafür ist auch in vielen Fällen eine berechtigte Kritik, berechtigte Unzufriedenheit mit vielen Zuständen. Und deswegen muss man dort ran. Da gibt es keine einfache und keine schnelle Lösung. Aber es geht darum, dass die Menschen wirklich merken, es ist einer Stadtspitze wichtig zuzuhören. Und sie werden ernst genommen. Und es wird ernst und ehrlich gesagt, was geht und was nicht geht und woran es liegt.
0: Der Rückhalt seiner Partei ist da. Die ersten Themen sind gesetzt. Ein fertiges Wahlprogramm noch nicht. Für Wolfram Günther beginnt damit nun die neue Herausforderung, aus politischer Erfahrung ein konkretes Angebot für Leipzig zu entwickeln. Ob das die Leipzigerinnen und Leipziger annehmen, wird sich bei der Wahl im Februar 2027 zeigen.
2: Und thematisch geht es jetzt bei uns um eine Großbaustelle in Dresden. Nach mehr als 3 Jahrzehnten Planung beginnt der Ausbau der Königsbrücker Straße in der Landeshauptstadt. Auf knapp 1,6 Kilometern wird die wichtige Verkehrsachse grundlegend erneuert. Für Anwohner, Gewerbetreibende und Pendler bringt das in den kommenden Jahren allerdings auch Einschränkungen mit sich.
3: Zwischenzeitlich wird es mal hart. Aber wenn Bauphase ist, das ist nicht zu vermeiden.
4: Nach mehr als 3 Jahrzehnten Planung fand am Dienstag der erste Spatenstich auf der Königsbrücker Straße statt. Dresdens Oberbürgermeister Dirk Hilbert spricht von einer der wichtigsten Verkehrsachsen der Stadt und von einem Projekt, bei dem lange um einen Kompromiss gerungen wurde.
3: Jetzt setzen wir Variante 8.7 um. Das sind also Dutzende von Planungen durchgelaufen. Und das hat entsprechend den Planfeststellungsbeschluss bekommen. Hat auch keine hat Einwände gegeben, aber keine Klagen gegen dieses Bauvorhaben. Und insoweit kann man endlich in die Realisierung treten.
4: Mitte September beginnen zunächst vorbereitende Arbeiten. Im Oktober folgt der eigentliche Ausbau zwischen Albertplatz und Bischofsweg. Welche Veränderungen die Strecke langfristig bringen soll, erklärt Dresdens Bau- und Verkehrsbürgermeister Stefan Kühn.
5: Es wird eine Verbesserung für alle Verkehrsteilnehmer geben. Wir fangen an mit den Anwohnern. Das ist die lauteste Straße von Dresden. Durch den Kopfsteinpflasterbelag, der dann durch Asphalt ersetzt wird, wird es für alle leiser werden. Die Fußgänger werden weiterhin breite Boulevards haben, hier im Sinne auch des Stadtteilzentrums, künftig dann auch auf dem gesamten Abschnitt Bäume, die also auch nochmal Schatten spenden. Es wird Ringbrunnen geben hier am Eschenplatz, wird es einfach nochmal eine schöne Aufenthaltsqualität geben, mit Sitzgelegenheit, auch mit Kunst. Die Radfahrer werden endlich hier diese Straße passieren können, also man muss ja schon ein geländegängiges Fahrrad haben, um hier freiwillig lang zu fahren. Das heißt, es wird Radwege geben, sichere Radwege.
4: Auf knapp 1,6 Kilometern wird die Königsbrücker Straße grundlegend umgebaut. Unter anderem werden die Gleise für die breiteren Stadtbahnwagen ausgebaut und die Haltestellen barrierefrei gestaltet. Doch die Pläne stoßen nicht überall auf Zustimmung.
3: Natürlich gibt es aus jeder Perspektive, könnte man sich etwas noch besser wünschen. Aber am Ende ist es ein, wie sagt man so schön, klassischer Kompromiss aus verschiedenen Intentionen. Ich brauche eine ganz große, leistungsfähige Verkehrsachse, die allen Verkehrsträgern gerecht wird, von ÖPNV, Individualverkehr, Fahrradverkehr, Fußgänger, die auch einen lebendigen Stadtraum als Stadtteilzentrum. So endlos breit kann man das bloß aber nicht machen, weil wir haben natürlich ein bestehendes Umfeld und das muss beachtet werden. Und insofern war es eben noch notwendig, und da zielen auch Kritiken hin, dass eben auch Bäume gefällt werden müssen. Es werden neue Bäume gepflanzt, sodass eben eine zukunftsfähige Achse hier entsteht, die diesen Thematiken bestmöglich gerecht wird unter einen Hut. Also dass wir ein lebendiges Stadtteilzentrum haben, genauso wie eine lebendige Verkehrsachse.
4: Die Bauarbeiten betreffen dabei weit mehr als die Oberfläche. Unter der Straße werden Wasser, Abwasser, Energie und weitere Versorgungsleitungen erneuert.
5: Wir haben ja teilweise Trinkwasserleitungen aus 1875, 150 Jahre alt, ein Wunder, dass sie lange gehalten haben. Das muss alles erneuert werden, natürlich für die Anwohner, für die Gewerbetreibenden hier, aber auch mit Blick auf die dynamische Entwicklung im Dresden-Nordraum, also Fernwärme, Strom, Medieninfrastruktur in den Dresdner Norden, das führt über die Königsbrücker Straße, insofern auch mit Blick auf die Entwicklung der Halbleiterindustrie, ganz wichtige Investitionen, die wir hier tätigen.
4: Denn die Königsbrücker Straße führt in einen Stadtbereich, der sich wirtschaftlich stark entwickelt. Mit dem Wachstum im Dresdner Norden steigen auch die Anforderungen an die Verkehrsanbindung.
3: Sie bekommen auf jeden Fall eine starke, gut ausgebaute Verkehrsachse vom Stadtzentrum. Kommt ja, man muss es insgesamt sehen, Carola-Brücke, dann die Königsbrücker Straße. Wir bauen auch hinten die Brücke im Industriegelände, also eine Achse, die den wichtigen Dresdner Norden anbindet, wo derzeit die Milliardeninvestitionen realisiert werden. Und das ist sowohl für den Autoverkehr, für den Fahrradverkehr, für den ÖPNV gewährleistet.
4: Bevor diese Verbindung leistungsfähiger wird, müssen sich Verkehrsteilnehmer allerdings auf mehrere Bauphasen einstellen. Der erste große Abschnitt zwischen Albertplatz und Bischofsweg soll bis März 2028 fertiggestellt werden. Danach wandert die Baustelle weiter Richtung Stauffenbergallee.
5: Bis alles so schön wird, wie ich es beschrieben habe, wird erstmal eine Leidenszeit auf uns zukommen. Denn natürlich wird dieser Bau für die Anwohner und für die Verkehrsteilnehmer Einschränkungen bedeuten. Wir werden aber, soweit es geht, diese begrenzt halten. Das heißt, solange es wie es geht, wird die Straßenbahn weiterfahren, dann wird sie durch Schienenersatzverkehr ersetzt. Es wird auch weiterhin pro Richtung eine Fahrspur geben. Die Gewerbetreibenden und die Anwohner müssen ja auch zu den Grundstücken kommen.
4: Auch der Straßenbahnverkehr wird während der Arbeiten mehrfach angepasst. Ab dem Abend des 28. September werden die Linien 7 und 8 zwischen Albertplatz und Bischofsweg umgeleitet. Die Linie 13 fährt in dieser ersten Bauphase weiterhin regulär. Gerade für Anwohner und Gewerbetreibende wird die Bauzeit mit Einschränkungen verbunden sein. Doch Stefan Kühn bietet hierfür eine Lösung.
5: Es wird auch mal Grundstücke geben, die mal eine Zeit lang nicht erreichbar sind, wenn Trinkwasserleitungen erneuert werden oder. Deshalb wird es eine Ansprechbarkeit der Baufirmen geben für die Betroffenen.
4: Die Königsbrücker Straße zwischen Albertplatz und Stauffenbergallee soll bis Oktober 2029 fertiggestellt sein. Anschließend wird noch am Bischofsweg gebaut. Insgesamt laufen die Arbeiten voraussichtlich bis 2030.
3: Man muss mich kneipen, dass es wirklich wahr ist. Wenn man das selber jetzt seit 25 Jahren miterlebt, insgesamt die Diskussion 33 Jahre gehen, dass es endlich passiert. Und man kann das mal beenden und hoffentlich so sagen, was lange währt, wird gut und hoffentlich an dieser Stelle besonders gut.
4: Mehr als 30 Jahre wurde geplant. Zahlreiche Varianten wurden geprüft und verworfen. Mit dem Baubeginn folgt auf die lange Debatte nun eine mehrjährige Belastungsprobe für Anwohner, Gewerbe und Verkehr. Und zugleich einer der größten Umbauten im Dresdner Straßennetz.
2: Wir machen jetzt eine kurze Pause und sind gleich mit spannenden Themen aus dem Freistaat für Sie zurück. Unter anderem geht es dann bei uns um kreative

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0: Und damit herzlich willkommen zurück zu Sachsen aktuell an diesem Mittwoch. Schön, dass Sie dran geblieben sind. Ein neues Festival für Chemnitz. Genau das will eine Gruppe kreativer Köpfe jetzt auf die Beine stellen. Mitten in der Stadt, direkt am Schlossteich, soll 3 Tage lang gefeiert werden. Mit unterschiedlichen Musikrichtungen wollen die Veranstalter möglichst viele Menschen erreichen und gleichzeitig zeigen, wie viel Potenzial in Chemnitz als Festivalstadt steckt.
1: Ja, viele sagen, dass es nicht los ist, aber ich glaube, das ist Quatsch, was die Leute erzählen. Aber ich denke, Chemnitz hat mehr Potenzial.
2: Wie viel Potenzial tatsächlich in Chemnitz steckt, könnte sich schon an diesem Wochenende zeigen. Denn nachdem das Fuego a la Isla in diesem Sommer vorerst zum letzten Mal stattgefunden hat, steht in Chemnitz bereits das nächste Festival in den Startlöchern. Das Schlossteich-Festival feiert seine Premiere. 3 Tage, 3 unterschiedliche musikalische Schwerpunkte. Entstanden ist die Idee laut Mitveranstalter Dominik Prokop ursprünglich deutlich kleiner.
3: Also die Eingebung war eigentlich sehr spontan zum Thema Malle-Party. Dieses Thema wurde in Chemnitz tatsächlich noch nicht großartig erfasst. Und da wir schon immer ein eigenes Open Air veranstalten wollten, haben wir dieses Thema gleich mit aufgefasst und haben versucht, aus dem einen Tag Malle-Party im Endeffekt ein ganzes Festival zu stricken mit unterschiedlichen Themen, sodass man unterschiedliche Altersgruppen und Klientele anspricht einfach. Deswegen auch nicht bloß Malle-Party, sondern im Endeffekt Schlossteich-Festival mit dann unterschiedlichen Themen, was Freitag, Samstag, Sonntag angeht.
2: Eigentlich sollte es also nur eine Mallorca-Party werden. Doch da sich der Aufwand für einen einzelnen Veranstaltungstag kaum gerechnet hätte, wurde aus der Idee kurzerhand ein ganzes Festivalwochenende. Gefeiert wird rund um den Chemnitzer Schlossteich. Bis zu 2000 Besucherinnen und Besucher erwarten die Veranstalter pro Tag. Auf sie warten laut Mitveranstalter Armin Fasani unterschiedliche musikalische Highlights.
1: Die werden sich auf 3 Tage Kultur freuen. Freitag Schlager, Samstag Mallorca und Sonntag Haus. Die sollen sich auf jeden Fall an dem Samstag auf die Acts freuen, die direkt aus Mallorca hierher teilweise fliegen, direkt von Mallorca hierher. Und natürlich Sonntag. Sonntag wird ein richtig toller Tag mit DJ Antoine. Und es wird musikalisch sehr, sehr reich.
2: An Veranstaltungen mangelt es in Chemnitz eigentlich nicht. Trotzdem sind die Organisatoren überzeugt, dass noch Platz für ein neues Format ist. Die Schlossteichinsel bietet dafür die passende Kulisse.
1: Als ich diese Location hier gesehen habe, dachte ich, hier muss man was Cooles zaubern, sozusagen. Und das würden wir die nächsten Jahre zusammen mit den Chemnitzern schon auf die Beine stellen, sodass sie alle wirklich Spaß haben, ob das Schlager, Mallorca, House Music, vielleicht kommt was anders. Deswegen haben wir das ganze Schlossteich-Festival genannt, damit wir einfach flexibel sind, was wir machen.
2: Ob diese Mischung bei den Chemnitzerinnen und Chemnitzern tatsächlich ankommt, zeigt sich bei der Premiere. Mit dem bisherigen Vorverkauf sind die Veranstalter nach eigenen Angaben zufrieden. Dabei blieb für die Vorbereitung

0: Rettung nicht viel Zeit. Erst seit 4 bis 5 Monaten wird konkret geplant. Vieles spontan und flexibel. Trotzdem richtet sich der Blick schon über das erste Festivalwochenende hinaus.
1: Wir haben da festgestellt, dass wir schon nächstes Jahr Schlossteichfestival machen. Egal was passiert, wir ziehen das durch, weil die Location ist mega. Und wenn das Publikum mitmacht, und wir haben auch einen super Vorverkauf, die Leute haben das super angenommen, vor allem auch Sonntag mit DJ Antoine. Auch Mallorca ist sehr, sehr, sag ich mal, im Vorverkauf super. Spricht alles dafür. Wir werden nächstes Jahr, 2027, wird auf jeden Fall Schlossteichfestival stattfinden.
0: Damit soll das Schlossteichfestival keine einmalige Sache bleiben. Ob aus der Premiere ein fester Termin im Chemnitzer Veranstaltungskalender wird, dürfte vor allem davon abhängen, wie das neue Format beim Publikum ankommt. 3 Tage lang kann Chemnitz nun zeigen, wie viel Festivalpotenzial tatsächlich noch in der Stadt steckt.
2: Und auch zum Abschluss der Sendung bleibt es musikalisch. 25 Musikgruppen aus 8 Nationen werden im September zum internationalen Musikantentreffen in Grimma erwartet. Damit besonders die weit angereisten Gäste aus Brasilien und Japan auch abseits der Konzerte eine besondere Zeit erleben können, hat das Jugendblasorchester eine Crowdfunding-Aktion gestartet. Mit der Unterstützung sollen unter anderem gemeinsame Aktivitäten und Ausflüge ermöglicht werden.
3: Wer wird Publikumsliebling? Das ist eine Frage, die sich zum internationalen Musikantentreffen vom 11. bis 13. September in Grimma stellen wird. Die heiß begehrten Trophäen sind gerade in der Orchesterschule des Jugendblasorchesters Grimma im soziokulturellen Zentrum angekommen. Die Pokalübergabe zählt zu einem der Highlights des gesamten Wochenendes. In den vergangenen Jahren waren die Emotionen hier deutlich spürbar und das soll es auch in diesem Jahr geben. Die Stadt unter der Schirmherrschaft des Oberbürgermeisters und das Jugendblasorchester organisieren das beliebte Treffen internationaler Orchestergruppen gemeinsam. 25 Musikgruppen aus 8 Nationen werden in Grimma erwartet. Der Countdown läuft und das Organisationsteam um Orchesterleiter André Ramlow hat viel zu tun.
4: Läuft alles auf Hochtouren natürlich. Hier noch die Genehmigung, hier noch das mit den Orchestern absprechen, die detaillierten Sachen. Es gibt jeden Tag 24 Stunden lang was zu tun.
3: Zum Beispiel wurde eine Crowdfunding-Aktion ins Leben gerufen.
4: Gerade für unsere Orchester aus Übersee, also das japanische und das brasilianische Orchester. Wir sind erstmal extrem dankbar, dass wir natürlich alle erstmal an Gastfamilien untergebracht haben. Wir reden immerhin von 82 Musikern. Brasilianer und Japaner, die eben ein bisschen länger über dieses Musikantentreffen, über das Wochenende hinaus, hier in Grimma bleiben. Und da sind wir natürlich dankbar, dass eben so viele aus dem Muldental, nicht bloß aus Grimma, eben die aufnehmen und eben betreuen. Trotzdem wollen wir denen natürlich was bieten, also auch ein bisschen was um das Musikantentreffen herum. Also die wollen auch Land und Leute kennenlernen. Und sie wollen zusammen mit uns eben mit den Gastfamilien Grillabend machen. Wir wollen gerne mit den Ausflüge machen nach Dresden und nach Halle und so weiter. Und dafür braucht man natürlich, wie das immer so ist, Geld.
3: Wer dieses große Fest und besondere musikalische Event und die Zeit der Musikerinnen und Musiker unterstützen möchte, ist gern gesehen und hat dabei viele Möglichkeiten.
4: Also man kann frei wählen natürlich, ne? Von der Summe. Es gibt aber auch so kleine Pakete. Ne? Also angefangen von, ich sag mal, einem einfachen Dankeschön bei 10 Euro bis hin zu 2000 Euro, wo man das komplette Orchester dann für seine eigene Party oder Firmenfeier dann im Prinzip bekommt, wenn man das eben spendet. Ne? Und die anderen Sachen sind eben zum Beispiel noch unterschriebenes Plakat zum Beispiel vom Orchester oder ein Bild dann mit dem japanischen oder dem brasilianischen Orchester zum Musikantentreffen. Also gibt es viele tolle Pakete.
3: Bis zum 9. September 20 Uhr läuft die Kampagne in großer Hoffnung, das Spendenziel zu erreichen. Damit nicht nur zum Musikantentreffen, sondern auch drumherum besondere Erinnerungen geschaffen werden können. Wie auch in den vergangenen 10 Auflagen des Events. Für Grimma ist es nicht nur ein musikalisches Ereignis.
4: Aber wir beziehen eben auch sehr viele Vereine aus Grimma ein, dass wir eben auch zeigen, okay, es gibt noch nicht das Jugendblasorchester, sondern eben auch viele andere Vereine. Und wir verstehen uns alle super untereinander. Und auch das wollen wir zum Musikantentreffen, gerade bei unserem Eröffnungskonzert am Freitag, zeigen.
3: Das 11. internationale Musikantentreffen wird sicherlich einen entscheidenden Part in der Chronik des Jugendblasorchesters Grimma einnehmen. Zu den Erinnerungen hier kommt

0: kommen dann sicherlich einige weitere hinzu.
1: Das war Sachsen aktuell vom Mittwoch. Mehr Meldungen sowie weitere Nachrichten finden Sie natürlich auch online wie gewohnt auf unserer Website www.sachsen-fernsehen.de oder auch auf allen gängigen Social-Media-Plattformen auf Instagram, Facebook und natürlich auch auf YouTube. Das gesamte Team wünscht Ihnen jetzt noch einen entspannten Abend. Machen Sie es gut.

0: Da soll das Leis tun, Vater reinschleuen. Eine geschleune Stunde läuft schon durch den Busch. Ich find und find, ist Schloss, ne? Ist Kingsner Schloss. Da soll ich doch auftraten. Ich soll das aber lauter Wort bekannt gern. Na, sieh, Karl, da kommt ja die Nupperschfrau, die Karin. Was machst du denn hier?
1: Na, grüß dich, Hans, Tag. Was hat dich denn da verschleuen?
0: Na ja, ich suche Schloss hier in Kingston. Ich muss doch das Eberlausers Award 2026 bekannt geben. Und dann muss ich auf die Biene. Und ich finde sie nicht.
1: Na, da will ich doch auch hin. Ich habe nämlich auch mitgemacht. Und einen Deg offen gewählt.
0: Ein Deg offen? Da sollen noch manche Leute Deg offen sollen sie zum Becken. Ich hätte gedacht, du machst Welkerweibel. Du hast mir doch einmal so einen Nacken gewelkert. Der war so verspannt. Und das hast du gut gemacht.
1: Nur weil du auch immer schreibst und an Computer guckst, wärst du Vogelrutscher geworden und hättest ab und an gebaut.
0: Vogelrutscher? Da musst du ja ab und graben, da musst du ja ab und ausmachen. Nee, das nicht.
1: Und wie wärst du mit Brillenklempner oder Sägerschmied?
0: Brillenklempner, Sägerschmied. Guck doch mal meine Delfenfuten an. Ja, viel zu dicke.
1: Die sind zu dicke, das geht ohne.
0: Karin, wenn du da auch hingehst, wenn du weißt, wo die Biene ist, du kannst mir doch einen Weg weisen.
1: Na, da kommen wir, da gehen wir miteinander.
0: Jetzt sind wir angekommen auf der Biene.
1: Genau.
0: Jetzt können wir das Eberlausers Award bekannt geben. Auf dem vierten Platz haben wir ein Award, das kennt ihr alle. Das heißt Gartenfaster. Karin, und der dritte Platz?
1: Der Fuchtelmeister, ne?
0: Der Fuchtelmeister. Einer, der Gusche Rimmart, Rimmfingert, Rimmbastel, das ist der
1: Zahnarzt.
0: Der Zahnarzt. Der Zahnarzt ist also der
1: Guschenklampner
0: und der ist auf dem zweiten Platz. So, jetzt kommen wir zum ersten Platz. Und wenn wir einen Essenkarren verscheißern wollen, wenn wir ihn ausstoppen wollen, was soll man dazu? Feuerriebel.
1: Feuerriebel.
0: Ich wollte sagen, das machen wir alle miteinander, damit sie es erkennt, ertragen und erlebt schieren. Feuerriebel, Feuerriebel, Feuerriebel.
2: Die Attraktivität, denke ich, des ganzen Ortes konnte dadurch schon gesteigert werden. Wer blickt schon gerne, wenn man hier wohnt oder arbeitet, auf eine alte Ruine, die auch verfällt?
3: Wir denken, dass die Entwicklung, die schon positiv begonnen hat, sich so auch fortsetzen wird. Im Bereich des Maxam-Werkes, dort war eben dieses alte Verwaltungsgebäude aus DDR-Zeiten. Das war ein großer Aufwand und eigentlich nur möglich durch die Förderung, dass man auch so einen Bau wegbekommt und dann natürlich neue Chancen eröffnet.
2: Seit letztem Jahr haben wir hier Parkflächen geschaffen für uns als Unternehmen, aber auch für viele andere ansässige Unternehmen des Ortes Schlungwitz und der ganzen Gemeinde. Dadurch, dass ein Stromanschluss da ist, auch ein Wasseranschluss, ist man hier schon flexibel in der Gestaltung.
3: In diesem Bereich waren große Hallen untergebracht und diese Gebäude wurden nach und nach leergelassen und durch andere Firmen besetzt. Speziell an dieser Stelle haben wir uns überlegt, dass wir natürlich die Möglichkeiten, die sich vor Ort bieten, nutzen. Und das ist zum einen der Spreeradweg, der von der Quelle bis

nach Berlin führt, wo die Radfahrer direkt hier daneben vorbeikommen. Aber wir haben natürlich auch schon Interessenten vor Ort gehabt, die sogenannten Dirtbiker, die hier ein Gelände haben und sich Gelände modelliert haben. Und für die konnten wir mit dem Unterstand, mit einem Treffpunkt etwas schaffen, aber natürlich auch mit einer Fahrradreparaturstation und natürlich für die Radfahrer auf dem Spreewaldweg. Und für die gibt es hier auch eine Lademöglichkeit, dass man entsprechend auch den Akku aufladen kann und dann wieder die Fahrt fortsetzen kann, nachdem man sich ausgeruht hat. Also wir versuchen auch Angebote zu schaffen der mobilen Versorgung. Wir haben Marktboden vorgehalten, die man natürlich auf diesen befestigten Flächen für eine Glühweinbude entsprechend nutzen kann. Gemeinsam mit vielen anderen Projekten, also wir haben auch die Brücke neu gebaut, sodass auch die entsprechenden Infrastruktur im Umfeld gemacht wurden, hat sich der ganze Ort schon merklich verbessert. Und das merkt man, glaube ich, auch in den Zuzugzahlen in diesem Ortsteil, dass die Einwohner das als attraktiv empfinden.

0: bin Lilly Klimm. Ich spiele Handball. Ich bin 19 Jahre alt, habe jetzt mein Abitur gemacht am Sportgymnasium und fange jetzt im Oktober an, Grundschullehramt zu studieren. Ich wohne mit meinem Freund hier zusammen und wir haben uns eine neue Wohnung gesucht, weil ich einfach außerhalb gewohnt habe und das halt wegen Studium und Handball einfacher ist, in der Stadt zu wohnen. Wir wollten unbedingt eine Dreiraumwohnung haben, einfach weil wir beide studieren und auch einen Raum brauchen, so, wo wir unser ganzes Uni-Zeug und so weiter machen können. Ich wollte unbedingt einen Balkon haben, weil ich das einfach mega schön finde. Und dann auch, dass die Wohnung halt schon zentral in der Stadt liegt. Also gut, wir sind jetzt in Oltritz schon ein bisschen außerhalb, aber die Wege sind trotzdem kurz. Also auch mit dem Fahrrad oder mit der Bahn bist du schnell in der Stadt. Und sonst hatten wir eigentlich nicht so große Anforderungen. Es sollte einfach, ja, passen, sag ich mal. Ja, also es war schon schwer, eine bezahlbare Wohnung zu finden mit drei Räumen und auch im Zentrum von Leipzig. Angeschaut haben wir uns tatsächlich live nur zwei Wohnungen, glaube ich, oder drei. Und sonst halt nur online geschaut oder mit den Leuten geschrieben. Da gab es aber immer so Sachen, die halt nicht gepasst haben. Dann sind wir eigentlich relativ schnell auf die VLW-Wohnung hier gekommen und dann haben wir uns in die Wohnung verliebt und dann ging es eigentlich relativ schnell, dass wir hier einziehen konnten. Wir mussten uns schon beeilen, weil schon viele Wohnungen halt weg waren und das ist ja auch Neubau, ist sehr begehrt, Erstbezug. Deswegen und dadurch, dass wir jetzt auch Partner sind, hatten wir dann, sag ich jetzt mal, auch, also jetzt keinen Vortritt, aber durften wir uns auf jeden Fall die Wohnung anschauen. Und VLW steht ja auch dafür, dass sie halt ja, junge Leute, sag ich mal, supportet und da hatten wir auf jeden Fall Glück. Also ich habe mit der Anne Leutbecher telefoniert oder auch Mails geschrieben und der Kontakt war richtig gut. Also sie war sehr flexibel, was Termine angeht. Es war nicht schlimm, wenn wir mal was verschoben haben. Und genau, also sie ist eine sehr sympathische und freundliche Person, deswegen gab es da überhaupt gar keine Probleme. Ich finde hier unseren Wohn- und Essbereich mega cool und auch, dass es halt so hell ist. Also durch die vielen Fenster ist es Licht durchflutet und auch, dass ein Bad ein Fenster ist, finde ich auch wichtig. Und vor allem, dass es eine Dusche und eine Badewanne gibt. Das war auch meinem Freund sehr wichtig, der wollte unbedingt eine Dusche haben. Wir haben jetzt sehr schlicht gehalten, auch neutralere Töne, also jetzt mit Beige oder Braun. Also wir wollen, dass es zeitlos ist, dass wir halt immer mit Deko vielleicht ein bisschen spielen können. Aber wir achten schon darauf, dass es halt ordentliche Möbel sind. Das heißt, wir müssen da auch investieren. Da wollen wir halt schon, dass es halt neutraler ist, dass es uns auch lange gefällt.
1: Ich heiße Mandy Erdmann, wohne in Chemnitz, in Ebersdorf, habe schon in diversen anderen Stadtteilen gelebt, habe zwei Töchter. Beruflich bin ich Sozialpädagogin vom Grundberuf und bin hier angestellt als Fachkraft für Gewaltprävention bei Wildwasser. Und wir sind ein Kinderschutzprojekt. Also wir fühlen uns in erster Linie zuständig für Kinder und Jugendliche und Heranwachsende bis 27. Unsere Hauptaufgabe ist, dass wir Prävention, Beratung und Weiterbildung zum Thema sexualisierte Gewalt machen. Die Arbeit hat sich enorm auch verändert. Also nicht der Kern, aber das Ringsrum. Es ist alles so viel bürokratischer geworden. Manche Kinder öffnen sich, die wollen reden, kann man sich nicht vorstellen, aber gibt's auch. Nicht alle Kinder sind verstockt. Die wollen reden und die reden auch klar. Aber ihnen wird trotzdem nicht geholfen, weil sie zu klein sind. Ja, und denken, na, könnte das sein? Da fehlt das Wissen, dass gerade kleine Kinder besonders die Wahrheit

sagen. Und weil es ja bei der sexualisierten Gewalt gibt es einen Aggressor, ne? Oder eine Aggressorin, die natürlich das Gegenteil behaupten. Alle Menschen, die da eine offene Flanke haben, und es ist egal, auch welche Religion, auch Menschen mit Migrationshintergrund, die dürfen hierher kommen. Und es ist ein sicherer Raum und es schließt aus, dass auch Tatpersonen über diese Schwelle treten und sagen, na, jetzt möchte ich aber gerne mal meine Version der Geschichte erzählen. Das ist nicht unsere Aufgabe, dafür gibt es andere Stellen in dieser Stadt. Und das würde ich mir mal sehr wünschen, dass das irgendwann mal in allen Köpfen angekommen ist, warum das so ist. Ja, weil diese Menschen das brauchen, dass man parteilich für sie ist. Und das ist, glaube ich, die größte Hürde, ja, die man so immer überwinden muss. Man muss sich als Frau immer rechtfertigen, dass man quasi in einem Frauenverein für Frauen arbeitet. Und ich mir dann manchmal die Frage stelle, werden Männern eigentlich auch solche Fragen gestellt? Also ich möchte, dass Kinder gewaltfrei aufwachsen, auf jeden Fall. Das ist meine Triebfeder, deshalb stehe ich jeden Tag auf, weil ich liebe diesen Job und ich kann ganz viel machen. Und es ist nicht immer nur traurig, also im Gegenteil. In der Prävention geht es mir sehr darum, mit Kindern auch zu lachen. Na, also das eine ist sozusagen, ihnen zu erklären, was sexualisierte Gewalt ist. Das ist natürlich jetzt nichts Schönes, ne? Aber das ist ja eingebettet in, kenne ich meine Gefühle, ne? Wie geht es mir, wenn ich fröhlich bin, was mache ich da? Ne? Wir reden darüber, was kann ich tun, wenn mir was passiert, kann ich Erwachsene um Hilfe bitten? Es ist lösungsorientiert, ne? Es geht darum, Kindern Dinge an die Hand zu geben, damit sie wissen, das und das könnte ich machen. Und selbst wenn ein Kind ganz allein ist, dann gibt es auch Möglichkeiten. Und wir machen auch Spiele und Kinder sagen so lustige Sachen wirklich manchmal. Und ich lache auch viel in meiner Arbeit. Ich glaube, ohne diesen Ausgleich würde das gar nicht gehen. Ja, und dann kann ich es eben auch aushalten, wenn ein Kind in meiner Veranstaltung sitzt und dann danach vielleicht noch mal zu mir kommt und sagt, ich muss dir mal was sagen. Ja, mir passiert das und das zu Hause. Also ich bin auf jeden Fall hier auf dieses Projekt sehr stolz. Das ist ja ein Projekt, in dem Sinne ein Lebensprojekt, Kindern aus ihren gewaltvollen Zusammenhängen zu helfen. Und auf was ich in letzter Zeit stolz bin, denke ich, ist auf jeden Fall unser Projekt, dass hier in unseren Hallen sozusagen ein therapeutisches Setting stattfinden kann für Kinder, die von sexualisierter Gewalt betroffen waren oder sind. Und es ist einzigartig in Chemnitz, also ich kenne kein anderes Projekt. Nicht in Chemnitz, sondern in Sachsen, wo das so ist, ne? Dass es quasi möglich ist, die gleich nochmal in eine adäquate Hilfe zu vermitteln, ohne dass sich Dinge eben chronifizieren, ne? Was leider ganz oft der Fall ist. Also es gibt einen Menschen, der hat einen Teil deines Lebens zerstört. Lass nicht zu, dass er auch den Rest deines Lebens zerstört. Du kannst heil werden und es kann auch wieder schön werden. Das ist eigentlich was, was ich in der Beratung immer versuche, als Grundhaltung mit reinzubringen. Ne? Auch wenn deine Farbe jetzt gerade grau ist, du kannst wieder leuchten. Der Dalai Lama hat mal gesagt, finde deine Bestimmung und dann trage sie in die Welt. Und ich glaube von mir, dass ich genau das tue. Ne? Meine Bestimmung in die Welt zu tragen. Und es ist nun mal hier.

0: Die Getränkedose ist zurück und gefragter denn je. Rund 420 Milliarden Stück wurden im letzten Jahr weltweit abgefüllt. Greifbar wird der Trend auf der MedPack, der Weltleitmesse für Metallverpackungen in Essen. Dieses Jahr unter dem Motto Canned Future.
1: Die Getränkedose erlebt ein starkes Revival in der Tat. Nach dem massiven Einbruch in Zeiten des Dosenpfandes ist sie seit 6-7 Jahren wieder sehr, sehr stabil. Ergänzend kommt hinzu, dass sie aber auch als ein sehr trendiges Verpackungsmittel wahrgenommen wird. Und die Füller haben es verstanden, dort Füllgüter hineinzubringen, die außergewöhnlich, ungewöhnlich sind und auch den Verbraucher reifen, diese Getränke zumeist aus der Dose zu konsumieren.
0: Trotz wirtschaftlicher Unsicherheiten bleibt die Metallverpackungsindustrie durch Urbanisierung und verändertes Konsumverhalten stabil. Über 130 Milliarden Euro setzt sie im letzten Jahr um, bei gleichzeitig wachsendem regulatorischem Druck durch die neue EU-Verpackungsverordnung.
2: Die Branche ist stabil, weil sie einfach greifbar ist in verschiedenen Industriezweigen. Sie brauchen immer in irgendeiner Form Metallverpackungen. Kosmetik wird immer gekauft. Pharmaindustrie, denken wir dabei an Corona. Die Pharmaindustrie hatte da sicherlich einen hohen Peak durch die ganzen Impfstoffe zum Beispiel. Aber auch die Getränkeindustrie und natürlich nicht zuletzt die Nahrungsmittelindustrie, Konservendosen. Gerade in Krisenzeiten, wie wir sie sowohl während der Pandemie hatten, als auch für den Moment. Wir haben zwei Kriege auf dieser Welt, sind natürlich Nahrungsmittel, die sehr lange haltbar und gut zu lagern sind, gefragt.
0: Die steigenden Anforderungen werden zum Innovationstreiber der Branche. Beispielsweise spart moderner Digitaldruck Etiketten und erleichtert das Recycling nicht nur bei Getränkedosen.
3: Mit einer Digitaldruckmaschine können wir auf einem Produkt 3 Millionen Farben drucken. Fotorealistisch, kleinste Texte, Verläufe. Es gibt unbegrenzte Möglichkeiten im Druck. Und gerade in diesem Craft-Beer-Markt sind die Druckbilder extrem anspruchsvoll. Und die schnelle Umsetzung dieser sehr anspruchsvollen Druckbilder ist nur im Digitaldruck möglich.
0: Auch beim Material selbst steht eine höhere Energie- und Ressourceneffizienz im Fokus. Der deutsche Global Player für Weißblech stattet das zentrale Basismaterial für Lebensmittel- und Aerosolverpackungen gezielt mit neuen Eigenschaften aus.
4: Wir haben das neue Material hier mitgebracht, und zwar unser Rasselstein Cup und unseren Solid Flex Cup. Beide Materialien zielen darauf ab, 10% weniger Material zu benötigen, aber eben die komplette gleiche Produkteigenschaft darzustellen. Und das ist extrem wichtig, eben auch für unsere Kunden, weil sie einfach 10% weniger Material benötigen können, aber eben die gleiche Produktstabilität darstellen. Und es hat natürlich auch einen Vorteil beim Thema CO2-Reduktion.
0: Auch die Produktion selbst wird effizienter. Neue Hochgeschwindigkeitsanlagen arbeiten präziser, verbrauchen weniger Energie und Material und lassen sich schneller umrüsten. Gleichzeitig sorgt eine einfachere Bedienung für zusätzliche Entlastung.
5: In der heutigen Zeit ist es wichtig, weil wir sehr viel weniger Fachkräfte haben, die schon eine Vorausbildung haben, die Erfahrung haben mit Maschinen. Wir haben heute eine Generation, die sehr digital affin ist. Das heißt, wir müssen auch dem gerecht werden, das heißt, digitale Produkte anbieten, in denen man lernen kann, digitale Produkte anbieten, in denen man auch diese Maschinenbedienung bewerkstelligen kann.
0: Die Branche wächst weiter. Ein wichtiger Treiber ist die Getränkedose mit einem erwarteten Plus von rund 3-5% jährlich. Energie- und Ressourcenschonung bleiben zentrale Herausforderungen. Doch die MedPack zeigt, aus strengeren Regeln entsteht neuer Fortschritt.
6: Die Grundprinzipien des Webens sind sehr simpel, aber je komplexer der Stoff wird, umso komplexer wird natürlich auch die Technik, um dieses Verfahren zu ermöglichen.
7: Mit der Erfindung der Lochkarte, das war schon revolutionär.
6: Es muss eine Zeit der großen Veränderungen gewesen sein.
7: Es ist immer wieder unglaublich faszinierend, wie diese Technik funktioniert.
6: Weben ist das Verkreuzen von Längsfäden mit Querfäden. Und damit der Querfaden durchgeschossen werden kann, er heißt ja auch Schuss, müssen sich die Längsfäden heben und andere wieder senken, damit ein Webfach entsteht. Und Das ist die Grundbewegung beim Weben, aber es wird kompliziert und komplex, sobald man was Schönes, was Ästhetisches oder etwas sehr Funktionales, Stabiles herstellen will.
7: Die Muster entstehen, indem der Kettfaden mustergemäß auf der Oberseite zu sehen ist. Oder wenn er an der Stelle fertig ist, dann verschwindet er auf der Rückseite.
6: Die Muster früher, die wurden mit Gold aufgewogen, weil das wirklich mit viel Handarbeit verbunden war und hochaufwendig, hochkompliziert, ehe man das wirklich umgesetzt hatte, so ein Muster.
7: Das hat sich auf den Preis ausgewirkt, deswegen konnten das wirklich nur die Reichen eben diese kostbar gemusterten Gewebe erwerben.
6: Das ist dann eben

0: eben mit Erfindung der Jacquard-Technik zur Massenware geworden.
1: Mit der Erfindung der Jacquard-Maschine, das war schon revolutionär.
0: Joseph-Marie Jacquard hat gewusst, dass ein Gewebe binär kodiert ist. Es gibt nur zwei Möglichkeiten. Entweder der Kettfaden ist oben, überm Schuss oder erst unterm Schuss. Ja, nein, 1-0. Und er hat es geschafft, diese Verbindung zwischen Lochkarte und Kettfäden herzustellen, indem er diesen Jacquard-Aufsatz konstruiert hat.
1: Ist ein Loch an der Stelle in der Lochkarte, wird der Faden gehoben, ist also an dieser Stelle auf dem Gewebe auf der Oberseite zu sehen. Und ist kein Loch an der Stelle an der Karte, dann bleibt der Faden auf der Gewebeunterseite liegen.
0: Die Lochkarte ist der Datenträger, auf dem das Muster gespeichert ist.
1: Das ist sehr genial, das ist faszinierend, wie so eine robuste Maschine so ein filigranes Gewebe erzeugen kann.
0: 1910 kam Martin Tannenhauer aus Chemnitz und hat auf der Suche nach einem größeren Gebäude für seine bereits bestehende Weberei dieses Gebäude hier gefunden und hat sich entsprechend erweitern können.
1: Chemnitz boomte zu der Zeit, also die Webereien in Chemnitz boomten.
0: Wenn man schaut, wie viel Musterzeichnereien, wie viel Kartenschlägereien es in und um Chemnitz gab um diese Zeit. Also das muss ein richtig eigener Zweig gewesen sein, der einfach viele Leute beschäftigt hat. Der Ehrgeiz unseres Museums ist es, den Menschen einen Einblick zu ermöglichen. Oft erleben wir, dass die Besucher in den Websaal kommen und sagen, oh, wie das hier riecht. Ja, man spürt, wie der Boden vibriert, wie laut das ist, was das für eine Arbeitsleistung derjenigen war, die die Maschinen bedient haben. Was hier in Sachsen geleistet wurde. Ne? Wir waren auch mal eine Zeit lang führend im Webstuhlbau. Wir waren führend in der Textilindustrie hier in Deutschland. Und das ist einfach eine Sache, die man durchaus vermitteln darf, wo man sagen kann, wir sind stolz darauf. Und wir vermitteln hier einen lebendigen Eindruck davon.

0: Der Berg ist für mich wirklich ein Sehnsuchtsort. Hier findet man die Ruhe, die man manchmal braucht, um einfach auch eine gewisse Gelassenheit zu finden.
1: Wir sehen es als große Chance, wenn wir hier einen barrierefreien Zugang haben, dass wirklich auch unsere Veranstaltungsreihe in naher Zukunft und in weiterer Zukunft überhaupt durchgeführt werden kann, weil natürlich auch unsere Besucher älter werden, weil auch unsere Mitglieder älter werden und gefühlt wird ja der Eubin beim Besteigen sowieso jedes Jahr höher.
0: Wer den Berg Eubin besteigen will, muss natürlich einen gewissen Rucksack auf sich nehmen. An der Bergkirche vorbei, viele, viele Stufen hinauf auf das erste Zwischenplateau, den steinigen Weg durch das Eingangstor, einem Kassenbereich vorbei, nochmal der letzte Anstieg bis auf das obere Burgplateau. Das ist natürlich eine Herausforderung, die muss man meistern. Wir haben hier auf dem Berg einen noch bewirtschafteten Friedhof. Der ist in Deutschland einzigartig und wir merken, wie schwierig es ist, dass die Leute hier hochfinden, hauptsächlich auch die Älteren. Und hier soll natürlich mit dem Projekt die Möglichkeit geschaffen werden, dass jeder in der Lage ist, diese Schönheit hier auf diesem Berg zu erleben. Die Probleme sind hauptsächlich, dass der Berggasthof polizeilich gesperrt ist und wir einen wichtigen Anziehungspunkt mit der gastronomischen Versorgung auf dem Berg so nicht mehr gewährleisten können.
2: Unser Berggasthof ist von oben bis unten hin eigentlich kaputt und nicht mehr so nutzbar, wie es eigentlich sein sollte. Denn wir erwarten ja hier über 120.000 Gäste auf dem Eubin. Und es wäre sehr schön, wenn das alles mal wieder so wäre, dass wir es nutzen könnten.
0: Der Berg Eubin hält eine ganze Reihe an Veranstaltungen für unsere Gäste bereit. Das geht über die historischen Mönchszüge, über den Kaiserzug, dann die verschiedenen Burg- und Klosterfeste.
2: Ich stelle mir vor, wenn alles wieder in Ordnung ist und alles wieder saniert ist, dann dürfen die Gäste sich hier setzen, entweder auf der Terrasse oder dann hinter den wunderschönen Panoramafenstern.
1: Ich würde mir für den Eubin wünschen, dass wir so weitermachen wie bisher, dass wir alle hier Hand in Hand arbeiten und dass wir einen ordentlichen Zugang zu dieser Burg- und Klosteranlage können, damit wir den Besuchern es wirklich ordentlich zeigen können, was hier vor über 600, 700 Jahren auf dem Eubin schon geschehen ist.

0: in Sexunimits Taiwan ist es uns ganz wichtig, dass wir eine künstlerische Brücke nach Taiwan und wieder zurückschlagen. Wir zeigen dann, was ist denn die asiatische Kultur, was ist denn die sächsische Kultur, und wir vereinigen diese beiden Welten zu einer zusammen. Ich komme aus Sachsen, ich bin Dresdner, und die Mui, die ist aus Taipeh, aus Taiwan, und ist aber auch schon jetzt 25 Jahre hier in Europa. Und ja, und 2009 haben wir uns dann kennengelernt und 2015 dann hat sich Bruno Productions gegründet, und ja, und Taiwan und Sachsen hat sich in dieser Hinsicht schon vereinigt.
1: Tanz, wir nennen das als Körpersprache. Das ist eigentlich eine internationale Sprache. Du kannst durch die Körper verstehen, ach, was es jetzt gerade Geschichte erzählt. Die Hälfte meines Lebens war in Sachsen, in Deutschland. Und als eine wichtige Künstlerin hier entwickelt. Und ich verbinde die zwei Länder. Und dazu versuche, die zwei Länder Kultursformen zusammen verbinden und einander vereinen. Einerseits, ich will gern Sachsen, besonders Sachsen und Deutschland, die ganze Kultur nach Taiwan vorstellen. Auf andere Seite, ich hätte gern auch meine Kultur hier mitbringen.

0: gab die Bubenschule und es gab die Mädchenschule. Und hier in den Räumlichkeiten wurden die Mädchen unterrichtet. Schule ist schon lange nicht mehr. Aber die Mädchenschule, da weiß jeder in Mügeln, was gemeint ist. Schon im Jahr 2003 bis 2007 wurde das vom Heimatverein vorangetrieben, dieses Gebäude doch zu nutzen, um hier das Museum zu erweitern. Es gibt sehr, sehr viele Exponate, die hier ausgestellt werden, die die Geschichte Mügeln widerspiegeln. Und die sollten natürlich nicht verschwinden.
1: Der Name heißt Heimatverein Mügeln. Mogelin. Der Begriff Mogelin stammt aus einer Ersterwähnung der Stadt von 984. Ist also jetzt 1041 Jahre alt. Also unsere Räumlichkeiten sind auch als Treffpunkt für Jung und Alt angelegt. Im sogenannten Mügeln-Treff treffen sich zweimal monatlich unsere Senioren. Auch andere Gruppen sind dort zu Gast. Und wir können auch dort Galerien ausstellen, Vernissagen durchführen.
0: Weil da eben auch dieses Vereinsleben, dieses Ich will mal mit dir reden, hier im Mittelpunkt steht. Wir sind im Grunde genommen Randgebiet der ganzen Kohleregion Nordsachsen. Nordsachsen ist Empfänger des Strukturwandelgeldes, profitieren davon dankenswerterweise von dieser Förderung. Mit diesen Mehrzweckräumen, mit dem, was man hier so alles betrachten und erkunden kann und natürlich dann eben, wenn man es gebucht hat, auch eine Stadtführung, sodass man dann eben den Touristen hier was bieten kann. Es kommen Gäste, Touristen mit der Döllnitzbahn hier in der Stadt an und suchen natürlich dann einen Endpunkt irgendwo, wo kann ich was erleben. Ich wünsche mir, dass natürlich das auch nach außen hin strahlt, dass man sagt, okay, wir sind nicht unbedingt der Nabel des Tourismus, aber wir sind ein kleines, feines Städtchen, was am Ende dazu beiträgt, dass Leute in der Region fahren, einfach mal aus der Großstadt hier ausspannen können.

Der 1809 geborene Felix Mendelssohn Bartholdy zeigte schon in jungen Jahren sein musikalisches Talent. Er debütierte am Klavier im Alter von 9 Jahren, schrieb als 12-Jähriger seine erste Symphonie und komponierte mit 17 Jahren die berühmte Ouvertüre zu »Ein Sommernachtstraum«. 1835 kam Mendelssohn nach Leipzig, wo er das Gewandhausorchester zu Weltruhm führte und das erste Konservatorium Deutschlands gründete. Ab 1845 lebte Mendelssohn in einer Wohnung am Rande des Stadtzentrums, die heute Teil des Leipziger Mendelssohn-Museums ist. Im Musiksaal finden regelmäßig Konzerte statt. Ein weiteres Zimmer zeigt, dass Mendelssohn durchaus einen anderen Berufsweg hätte einschlagen können. Auch im Malen sehr begabt, schuf er bemerkenswerte Aquarelle.

0: Herzlich willkommen bei Evangelisch in Sachsen, heute aus Liechtenstein im Erzgebirge. Kirche, das ist nicht nur Gottesdienst und Beten. Kirche kann auch anders. Und das schauen wir uns dieses Mal an. In einer Stadt wie Leipzig versucht man auf vielfältige Weise, Menschen für Kirche und Glauben zu begeistern. Ein Angebot ist die Wohnzimmerkirche.
1: Chillig wie ein Wohnzimmer, Softdrinks, Knabbereien und gute Musik. Das ist kein Jugendclub oder Partykeller, sondern eine Form von Gottesdienst. Im Philippus Leipzig findet regelmäßig eine Wohnzimmerkirche statt. Offen für alle, mit einer Atmosphäre, die niemanden ausgrenzt. Von Studenten bis Senioren.
2: Aber es gibt tatsächlich viele Ältere und auch ganz Junge, also die Altersspanne ist groß. Und das überrascht uns tatsächlich, woran das liegt. Aber ich glaube, das ist wahrscheinlich diese lockere Atmosphäre, die irgendwie quer durch die Altersspannen alle interessiert und alle anspricht.
1: Wohnzimmerkirche ist ein Versuch, einen barrierefreien Zugang zu Religion und Kirche zu ermöglichen. Philippus ist dafür der perfekte Ort. Denn die BBW Leipzig-Gruppe, die als Träger dahinter steht, steht für Inklusion und Barrierefreiheit. Angeregt, eine Wohnzimmerkirche auch in Leipzig zu ermöglichen, hat Fanny Lichtenberger, die bis Anfang 2026 eine Projektstelle mit Titel Projekt Raumkirche innehatte.
3: Dann haben wir uns tatsächlich viel Zeit genommen, um so ein erstes Thema zu entwickeln und eine erste Wohnzimmerkirche mit thematisch irgendwie gut zu gestalten, auch mit den Liedern dazu. Und dann haben wir noch Bastian Schmiedl gewinnen können als Musiker, vor allem der uns ja Gitarren und Klaviermäßig da begleitet. Genau, und so ist es eigentlich zustande gekommen, dass wir so ein erstes Thema hatten. Das war dann das Motto Rauskommen und so sind wir gestartet.
1: Formate wie Wohnzimmerkirche kommen gut an. So gut, dass viele auch ehrenamtlich dabei unterstützen, diese auf die Beine zu stellen und zu ermöglichen.
2: Und was wir halt hier in Philippus haben, ist ein relativ starker Ehrenamtskreis, die uns wirklich ganz toll unterstützen mit den Snacks, mit dem Aufbauen, mit den Fragen in den Fragomat stecken und so weiter und so fort. Also da gibt es ganz viele Hände, die sich ganz unterschiedlich einbringen und da große Freude dran haben.
1: Wohnzimmerkirche, Yoga, Tanz, Kulturangebote im Philippusgarten, vegane Märkte zu Erntedank und im Advent. Hier ist Kirche ein offener Raum, der religiöse Gemeinschaft und spirituelles Erleben ermöglicht.
3: Die lebensweltlichen Themen, die irgendwie alle betreffen, und so findet da jeder so ein bisschen seinen Platz und das ist irgendwie total schön. Und vor allem auch so, dass miteinander ins Gespräch kommen, was ja auch so ein sehr großer Fokus ist in der Wohnzimmerkirche, spricht, glaube ich, die Leute an.
1: Auch wenn nicht alles eins zu eins auf jede Kirchgemeinde übertragbar ist, lohnt es sich vielleicht, das Experiment zu wagen und außergewöhnliche Formate in anderen Gemeinden anzubieten. Ehrenamtliches Engagement und Menschen, deren Herz dafür brennt, vorausgesetzt.
0: Ein Weg, mehr Menschen zu erreichen und für Kirche zu öffnen, sind sogenannte missionarische Pfarrstellen, kurz M25-Stellen. Ich begrüße heute Roland Kutsche, der die Stellen koordiniert. Herr Kutsche, was ist denn das Anliegen der M25-Stellen?
4: Ja, M25-Stellen muss man vielleicht weiter einordnen. Seit 2019 gibt es die Initiative Missionarische Aufbrüche. Da ist das Logo auch dafür, Kirche, die weitergeht. Und dort hat es begonnen, dass wir uns eigentlich zurückbesinnen auf auf die DNA unserer Kirche überhaupt. Ja, also Mission, Missio, was ihr angedeutet habt mit den missionarischen Pfarrstellen,

0: Heißt der Sendung. Also Jesus von Nazareth, die zentrale Figur des christlichen Glaubens, er wusste sich gesendet zu den Menschen in Israel und dann darüber hinaus an alle Völker, um einfach Gott wieder ins Spiel zu bringen, in ihr Leben. Und in diese Sendung sind wir als Kirche bis heute hineingestellt, wenn wir Kirche Jesu Christi sein wollen. Und das ist das Anliegen von dieser Initiative Missionarischer Aufbrüche. Und M25 ist ein Teil davon. Und ja, vielleicht zu viel.
1: Ja, welche Angebote gibt es denn da und welche davon haben sich dann als erfolgreiche Konzepte erwiesen?
0: Ja, erfolgreiche Konzepte bin ich etwas immer vorsichtig. Konzept ist das eine, das schreibt man auf. Das andere im Leben sieht es dann in der Wirklichkeit anders aus. Da muss man immer gucken und genau hinhören, ob da, was man gedacht hat, dann auch funktioniert. Wir haben also sehr, sehr unterschiedliche Ideen und wir reden eher von so einer Grammatik, dass wir genau hören, in welchem Kontext sind wir unterwegs, welche Menschen leben dort, was brauchen die. Und dann entwickelt sich eigentlich so ein Konzept. Und da haben wir sehr vielfältige Konzepte eigentlich und beziehungsweise Stellen am Start im Bereich der Bildung, Seelsorge, in der Spiritualität, aber bis hin auch zur Gemeindegründung. Und ich nenne mal jetzt so vielleicht konkrete Beispiele. Also ein Projekt ist in Chemnitz, Stille Oase heißt das. Eine Kollegin, die hat einfach von auch ihrer, was ihr lieb ist, gesagt, Menschen suchen Stille und Fokussierung und Ruhe und Meditation. Und da hat sie im Chemnitz Center so eine Stille Oase angeboten, ursprünglich für die Angestellten im Chemnitz Center, aber das hat sich geweitet. Da sind also ganz viele gekommen, die danach gesucht haben. Und inzwischen hat sich das entwickelt in die Innenstadt hinein. In die Jakubikirche gibt es Angebote, in der Volkshochschule. Und selbst die Mozart-Gesellschaft hat jetzt Interesse angemeldet. Das ist also ein großer Bedarf da. Ein anderes Beispiel ist vielleicht eine zielgruppenorientierte Sache. Eine Kollegin, die selbst betroffen ist, hat Angebote für krebskranke Menschen in Dresden. Und dort bietet sie seelsorgerliche Bekleidung für Betroffene, aber auch für Angehörige an. Und das tut sie sehr sensibel und in einer guten Weise. Also, dass den Menschen das auch wirklich gut tut, was da von ihrer Seite angeboten wird. Dann haben wir noch ein anderes, vielleicht ganz kurz. Kirche Kunderbund heißt das Konzept in Adorf. Die Herausforderung ist ja heute, dass Familien kaum gemeinsame Zeit verleben. Durch die Schnelllebigkeit unserer Zeit, die vielen Ansprüche. Und das Konzept hat gesagt, also wir wollen Familien zusammen eine Qualitätszeit bieten, wo sie miteinander spielen, kreativ werden, feiern, miteinander essen und Impulse kriegen für ihr Leben. Und vielleicht noch ein letztes, das ist etwas ungewöhnlich für unsere Landeskirche, bis hin zur Gemeindegründung. Das ist keine M25-Stelle, aber so eine IMA-Stelle seit 2020. Eine Gemeindegründung Aufleben Dresden. Eine Gemeindegründung für erfolgreiche, im Leben stehende junge Menschen, moderne Menschen, die sonst eben in unseren Gemeinden, unseren traditionellen Gemeinden nicht so den Platz finden.
1: Die Struktur in der Kirche verändert sich auch in der EVLKS. Ja. Es gibt zum Beispiel immer weniger Pfarrer. Welche Rolle können denn die M25-Stellen in zum Beispiel ländlicheren Gebieten erfüllen?
0: Ja, also ich würde zuerst fragen, also warum gibt es immer weniger Pfarrer und warum gibt es Strukturveränderungen? Das hat ja zum einen schon mit der Demografie zu tun, aber auf der anderen Seite auch sollten wir uns fragen, warum wird christlicher Glaube in seiner Lebensrelevanz, von der ich zutiefst überzeugt bin, so wenig wahrgenommen? Und warum kommen Menschen nicht zu unseren Angeboten? Und da denke ich, müssen wir auch so selbstkritisch sein, dass wir oft sehr auf uns bezogen leben, mit unseren eigenen Themen beschäftigt sind. Und wir wollen ja gerade durch die Initiative eine Öffnung zu den Menschen hin. Und da ist natürlich die Frage, das ist eine Frage, die ja jede Gemeinde sich jetzt stellen muss. Leben wir das, egal ob wir eine M25-Stelle haben oder nicht, dass wir eben wieder eine Gemeinde sind, die sich als Gesendete versteht. Das heißt, jede Gemeinde müsste

0: sie sich vor Ort auch Gedanken machen, was leben für Menschen in unserem Umfeld, in unserem Kiez, in unserem Sozialraum. Und das können die M25-Stellen so ein bisschen ein Katalysator sein, sich da also mit diesem Thema auseinanderzusetzen und vielleicht eine dieser M25-Stellen auf dem Land auch selber so zu sagen, das ist unser Projekt auch und wir verstehen uns als eine sendende Gemeinde und tragen das.
1: Herr Kutsche, sind denn die M25-Projekte eine Möglichkeit, eine Kirche der Zukunft zu entwickeln, weg von der traditionellen Arbeit von Pfarrpersonen in den Gemeinden?
0: Also ich denke, der Gegensatz alt und neu würde ich jetzt nicht so stellen, weil bewährtes Altes ist nach wie vor auch gut und Neues brauchen wir immer. Und nicht jedes Neue ist im Grunde gut. Es gibt auch Bullshit-Innovationen, die wir nicht brauchen. Und ich denke, dass wir vieles, was wir bisher gemacht haben, weiter tun, Gottesdienst feiern, Diakonie üben und so weiter. Aber wir werden es anders tun müssen. Nicht getragen in jedem Fall von Pastoren und Pfarrpersonen, sondern von der ganzen Gemeinde. Und es muss da auch immer wieder neu gedacht werden, wie das Alte auch wieder neu akzentuiert und angepasst jetzt geschehen kann.
1: Vielen Dank für das Gespräch, Roland Kutsche.
0: Gerne.
1: Im Zittauer Gebirge trifft Kirche auf Tourismus. Wir schauen uns an, was dort angeboten wird.
2: Ein kleiner Ort, der vom Tourismus lebt und optisch viel zu bieten hat. Das ist der Kurort Eubien im Dreiländereck zu Tschechien und Polen. Zwischen Schmalspurbahn und Burgruine lockt auch die kleine Kirche am Berghang viele Menschen an. Abendmusiken haben hier eine lange Tradition. Erstmals fanden sie 1979 statt. Und heute? Es gibt Orgelmusiken, Chorkonzerte und besondere Berggottesdienste an den Bergkreuzen auf den umliegenden Gipfeln.
3: Auf dem Töpfer hatten wir das letzte Mal zu Pfingsten ein Konzert mit Alphörnern. 4 Alphörner. Die haben so einen lauten Schall gemacht, dass Leute tatsächlich von der Wanderung magisch angezogen zu uns, zu dem Bergkreuz gekommen sind und teilgenommen haben an dem Gottesdienst.
2: Will man damit nun Menschen in die Kirche holen und für den Glauben begeistern?
3: Es geht schon darum, dieses Gebäude vor Ort auch für Menschen zu öffnen, die jetzt gerade offen sind für Erfahrungen. Ob das jetzt Erfahrungen mit Gott sind oder einfach nur allgemein spirituelle Erfahrungen oder überhaupt kulturelle Sachen, darum geht es uns eigentlich eher.
2: Tatsächlich sind es die Touristen, die diese Angebote stark annehmen und weniger die Anwohner. Manche kommen sogar wieder und schätzen die kleine Bergkirche als spirituellen Ort.
3: Was sehr gut angekommen ist, ist auch die Osternacht auf dem Eubien. Da kommen wirklich Hunderte. Und das sind kaum Leute aus der Umgebung. Die kommen wirklich, das sind Urlauber, die über Ostern da sind und sich das Ereignis nicht entgehen lassen wollen. Die Osternacht auf dem Eubien findet so statt, dass beim Dunkelwerden die Osterkerze am Osterfeuer hier vor der Kirche angezündet wird. Dann wird das Osterlicht weitergegeben an alle Leute, die da sind. Und dann wandern wir im Dunkeln durch die Ritterschlucht bis nach oben mit verschiedenen Stationen, wo wieder Texte gelesen werden, bis nach oben in die Klosterruine.
2: Anders Kirche sein als bisher? Menschen ein Angebot machen, für das sie offen sind. Da sein, wenn eine Nachfrage besteht. Das sind Ansätze, die einen größeren Teil von Gemeindeleben in Zukunft ausmachen könnten.
3: Also was ich gerne machen würde, wäre ganz einfach eine offene Kirche. Aber da hat es früher sehr viele Ehrenamtliche gegeben. Das hat viele Jahre funktioniert, war auch sehr gut. Jetzt haben wir einfach nicht mehr genügend Leute, um zum Beispiel jeden Samstag den ganzen Tag die Kirche hier unten auch zu öffnen und jemanden drinnen sitzen zu haben, der bereit wäre, sich ansprechen zu lassen.
1: Wie Sie sehen, Kirche ist überall aktiv und hat Angebote für jeden und jede. Sie dürfen es gern ausprobieren. Für heute sage ich Tschüss, alles Gute und bis bald.

0: schon eine BAV an, aber es macht keiner mit. Das hat mich angestachelt. Und ich wollte wissen, warum ist das so?
1: Herzlich willkommen zum vierten Podcast von Yvonne Pett Show. Ich bin David Hanek und heute sprechen wir darüber, warum die meisten Arbeitgeber sowas sagen wie, hey, wir bieten schon eine betriebliche Altersvorsorge an, aber keiner macht mit. Du bist dem mal auf den Grund gegangen, liebe Yvonne. Und entstanden daraus ist ein spannender 20-Minuten-Impulsvortrag, den Arbeitgeber ihrem Team schenken können. Aber erzähl erstmal selbst, was ist das?
0: Das Schlüsselerlebnis hatte ich 2023 bei einer Veranstaltung vom Bundesverband Mittelständische Wirtschaft. Es gab eine Speed-Connecting-Runde und in der habe ich ausschließlich das Thema BAV gepitcht. Und 6 von 9 Geschäftsführern haben unabhängig voneinander gesagt, wir bieten schon eine BAV an, aber es macht keiner mit. Das hat mich angestachelt. Und ich wollte wissen, warum ist das so? Und nach vielen Gesprächen wurde mir klar, niemand sucht eine Lösung für ein Problem, das ihm gar nicht bewusst ist.
1: Das klingt heftig. Was meinst du damit?
0: Das Problem ist nicht die BAV als Produkt. Wir müssen einen Schritt zurückgehen. Die eigentliche Herausforderung ist die fehlende finanzielle Bildung. Wir alle bekommen einmal im Jahr unsere gesetzliche Renteninformation zugeschickt. Und was machen viele? 2 Löcher rein. Abheften, fertig. Wir wissen eigentlich, es ist wichtig, aber wir fühlen uns nicht kompetent genug. Und das ist ein blinder Fleck in unserem System. In Schule, Ausbildung und im Studium kommt finanzielle Bildung einfach nicht vor. Und dazu kommt eine, ich nenne es immer, stille Belastung, die immer im Hintergrund mitschwingt. Ich müsste mich mal kümmern. Reicht das später? Ich verstehe das alles nicht. Und liebe Arbeitgeber, diese stille Belastung schwingt auch im Arbeitsalltag eurer Mitarbeitenden mit. Sie hat Einfluss auf die Konzentration, auf die Leistungsbereitschaft. Und genau darum habe ich diesen kurzen Impuls entwickelt. Wir schauen uns quasi die gesetzliche Rente an, aber nicht mit erhobenem Zeigefinger, sondern mit dem Ziel zu verstehen, was in der Renteninfo wirklich drin steht und zu spüren, was das für mich bedeutet, für mich und mein Leben 2.0.
1: Deutschland mag zwar für sein gutes Sozialversicherungssystem bekannt sein, aber die Rentenproblematik steht zunehmend in der Kritik. Warum eigentlich?
0: Ja, wir haben natürlich auf den ersten Blick ein solides System, um das uns viele andere Länder beneiden, aber trotzdem steht die Rente zu Recht in der Kritik. Denn das Geld, das Herr Müller heute einzahlt, landet nicht in einem Topf mit seinem Namen drauf. Es wird sofort an die heutigen Rentner ausgeschüttet. Das ist der Generationsvertrag. Früher kamen 5 Erwerbstätige auf einen Rentner. Heute sind es nur noch 2. Und die Tendenz geht weiter nach unten, weil einfach weniger Kinder geboren werden. Ich sage es mal deutlich, die gesetzliche Rente ist wie die Titanic. Ein großes, schwerfälliges Schiff, das auf einen Eisberg zusteuert. Alle kennen die Zahlen seit Jahrzehnten und niemand steuert um. Und wer nur auf die gesetzliche Rente setzt, der sitzt am Ende im Maschinenraum und nicht im Rettungsboot. Und egal, wie sehr wir wegschauen, wir werden alle davon betroffen sein, weil wir werden alle alt werden. Und die Zeit von 30 bis 60 ist genauso lang wie von 60 bis 90. Das finanziert man nicht mit 25 Euro im Monat.
1: Okay, ja, das klingt beängstigend, aber auch abstrakt. Kannst du das greifbarer machen?
0: Gern ein einfaches Beispiel. Heute landen vielleicht rund 2.400 Euro netto auf deinem Konto. Später aus der gesetzlichen Rente kommen nach Abzügen etwa 1.200 Euro Nettorente an. Du hast dich aber an dein heutiges Nettogehalt von 2,4 gewöhnt. Das Ergebnis: jeden Monat fehlen dir rund 1.200 Euro. Und das ausgerechnet dann, wenn du plötzlich 8 Stunden mehr Freizeit am Tag hast. Mehr Zeit, weniger Geld,

0: irgendwie passt es nicht zusammen. Und das ist kein Vorwurf an das System, das ist die Logik eines Modells, das für die Zukunft nicht mehr funktionieren wird.
1: Ja, und trotzdem schauen viele weg. Warum?
0: Zum einen wegen der fehlenden finanziellen Bildung, zum anderen, weil das Thema weit in der Zukunft liegt. Und es gibt die Vogel-Strauß-Methode. Kopf in den Sand, wenn es unangenehm wird. Ich höre oft Sätze wie, das versteht sowieso keiner, so alt werde ich nicht. Irgendwie wird es schon weitergehen. Und gleichzeitig haben 9 von 10 Menschen in Deutschland wirklich Angst, dass ihre Rente nicht reicht. Aber Angst alleine reicht nicht. Und Hoffnung ist keine Strategie. Denn die Zeit ist der größte Hebel. Früh starten bedeutet, der Effekt arbeitet für dich. Deshalb holt mein 20-Minuten-Impuls die Leute sanft aus der Vermeidung. Er ersetzt Bauchweh durch Klarheit.
1: Okay, was passiert konkret in diesen 20 Minuten?
0: Es gibt inhaltlich 4 Schritte. Erstens, wie funktioniert das Umlageverfahren bei der gesetzlichen Rentenversicherung wirklich? Zweitens, Realitätscheck. Was geht vorne rein? Was kommt später netto raus? Drittens, die Lücke begreifen. Heutiges Nettogehalt neben die spätere Nettorente stellen. Viertens, Konsequenz. Wie fühlt sich das an, wenn mir eine 4-stellige Summe fehlt bei 8 Stunden mehr Freizeit, weil ich ja nicht mehr arbeite?
1: Und du hältst den Vortrag direkt vor Ort beim Arbeitgeber?
0: Das entscheidet der Kunde. Es kann im Teammeeting in Präsenz stattfinden, aber auch online, perfekt für Remote-Teams. Der Trick ist einfach die Reihenfolge. Erst Bewusstsein schaffen durch den Impuls, danach Gespräche zur BRV. Dann machen die Leute aktiv mit und sie buchen sich freiwillig Beratungstermine, weil sie verstehen, warum es für sie Sinn macht.
1: Was genau spüren Mitarbeitende nach dem Impuls?
0: Tja, erstmal gibt es natürlich lange Gesichter und auch nach dem Impuls kaufen Menschen keine Versicherungsprodukte. Aber sie kaufen Gefühle, Sicherheit, Entlastung, Klarheit, Freude. Genau die liefert der Impuls.
1: Wie zahlt sich das für den Arbeitgeber aus?
0: Auf jeden Fall steigt die Mitarbeiterbindung und gleichzeitig sinkt die stille Belastung bei den Mitarbeitern. Ihr Fokus und ihre Leistungsbereitschaft am Arbeitsplatz gehen deutlich nach oben. Wenn ein Unternehmen sagt, wir schenken euch 20 Minuten finanzielle Bildung, dann spüren Mitarbeitende Wertschätzung. Sie merken, hier zählt nicht nur meine Arbeitskraft heute, meinem Arbeitgeber ist es auch wichtig, wie es mir später mal geht. Das stärkt Vertrauen, senkt Fluktuationen und es macht BRV resonanzfähig, weil der Sinn verstanden wurde. Kurz gesagt, der Arbeitgeber schafft den Rahmen, ich liefere den Input.
1: Ist das nicht irre aufwendig?
0: Für den Arbeitgeber? Nein. Keine Kosten, kein extra Aufwand. Er muss sich das Know-how auch nicht selber aneignen. Ich stelle den Einladungstext fürs Team. Ich halte den Impuls. Ich beantworte Fragen. Und ich übersetze jedem Mitarbeiter die Renteninformationen, wenn gewünscht. Und wer danach ein BRV-Gespräch möchte, dem zeige ich die Zahlen direkt an seinem individuellen Gehalt. Wer nicht möchte, zeichnet gegen, dass er die Gelegenheit gehabt hätte und der Arbeitgeber ist aus der Haftung raus. Einfach gesagt, wir drehen nur an der Reihenfolge. Erst Bewusstsein schaffen, dann kommt das Interesse von selbst und die Durchdringung steigt auf bis zu 80%.
1: Woran merkst du, dass es wirkt?
0: Ja, früher wollte kaum jemand einen Termin zur BRV-Beratung, sagen mir Arbeitgeber. Nach dem Impuls sagen 80% der Mitarbeitenden, erklär es mir bitte an meinen Zahlen, sodass ich es wirklich verstehe. Aber das geht nur Schritt für Schritt. Neutral informieren, ohne Verkaufsveranstaltung, Status quo sichtbar machen, indem ich die Renteninformationen übersetze und die Lücke zeige. Und dann die Lösung sichtbar machen. Brutto statt Netto, weniger Verzicht, großer Effekt. Ich kläre die Fragen, damit Halbwissen keine Chance hat.

0: Am Ende schafft das Vertrauen, denn wer versteht, entscheidet aktiv und bewusst. Und genau das ist der Unterschied. Vorher hieß es, ich schieb's weg. Hinterher, jetzt habe ich es verstanden und jetzt will ich es wissen.
1: Zum Schluss ganz konkret, was können Arbeitgeber tun, die Resonanz spüren? Ja, und Mitarbeitende, die das spannend finden und Personaler, die nach einem Hebel suchen?
0: Arbeitgeber können ein klares Zeichen setzen und einfach diesen Impuls an ihr Team verschenken. Mitarbeitende können dieses Impuls als Geschenk bei ihrem Chef oder ihrer Personalabteilung auch aktiv einfordern oder mir direkt ihre Renteninformationen schicken. Und Personaler können den Impuls ins Jobfix oder als Lunch and Learn einplanen. Danach geht eine Liste rum mit kurzen 1:1 Terminen und die füllt sich in der Regel automatisch. Alle sind informiert und sagen am Ende vielleicht noch Dankeschön.
1: Yvonne, danke dir. Das war sehr konkret und klar.
0: Sehr gern. Und ich freue mich, wenn Sie auch im nächsten Monat dranbleiben, denn spannende Themen und neue Impulse sind schon in Arbeit. Und weil wir gerade beim Thema Vertrauen sind, das bleibt auch im nächsten Monat unser roter Faden. Da geht es stärker um das Private und Familiäre. Warum ich tue, was ich tue, mein persönlicher Weg in die Versicherungswelt, warum Beratung von Frau zu Frau manchmal einen besonderen Unterschied machen kann, wie Eltern ihre Kinder finanziell stark machen können, vom Sparen übers Kindergeld bis zur Schüler-BU und erste eigene Versicherungen und ein Blick auf die privaten Sachversicherungen, Hausrat, Haftpflicht, Gebäude und Rechtsschutz. Freuen Sie sich also auf Monat 2 mit spannenden Impulsen rund um Privat und Familie.
1: Ja, vielen Dank fürs Zuschauen. Wir sehen uns nächste Woche wieder. Vergesst nicht zu abonnieren und lasst ein Like da. Bis dann. Ciao.

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1: Hallo und herzlich willkommen zur Drehscheibe Lausitz am Mittwoch, dem 9. September. Schön, dass Sie zu Ihrer Sendung aus Ostsachsen und Südbrandenburg wieder eingeschaltet haben. Wir starten unsere gemeinsame halbe Stunde heute mit dem Glasfaserausbau. Außerdem geht es unter anderem auch um Brieftauben und ein Filmcamp. Bleiben Sie dran.
2: Im Landkreis Bautzen geht der Glasfaserausbau in die nächste Runde. Während die Telekom ihr Förderprojekt Cluster 10 mit mehr als 5.300 erschlossenen Adressen abgeschlossen hat, startet Glasfaser Plus jetzt den Ausbau in den Clustern 12 und 15. Dort sollen weitere 8.200 Adressen ans schnelle Netz angeschlossen werden. Die ersten Bauarbeiten beginnen in Elsterheide, Nebeschütz und Kamenz. Insgesamt profitieren im Landkreis bereits zahlreiche Haushalte und Unternehmen von den Investitionen in die digitale Infrastruktur. Dass hinter solchen Zahlen Menschen stehen, betonte auch noch einmal die parlamentarische Staatssekretärin Gitta Kondemann.
3: Denn wenn wir sprechen über 110.000 angesprochene Adressen, ist das vermeintlich eine abstrakte Zahl. Aber tatsächlich sind es 110.000 Familien, Betriebe und, die eines durch auch die Investition, die wir gemeinsam geschultert haben, erhalten. Und das ist am Ende Versorgungsqualität und den Schritt in die Zukunft.
2: Mit dem weiteren Ausbau will der Landkreis Bautzen seine digitale Infrastruktur stärken und den ländlichen Raum fit für die Zukunft machen.
4: Brieftaubensport ist Mord. Das rief am vergangenen Samstag der Demonstrationszug der Stadttaubeninitiative Dresden in der sächsischen Landeshauptstadt. Rund 200 Menschen mit Protestschildern liefen vom Alaunpark bis zum Postplatz in der Dresdner Altstadt, um gegen einen umstrittenen Freizeitvertreib zu demonstrieren, dem Brieftaubensport. Der Lausitzer Verein Brotaube Görlitz, welcher sich um verletzte und verwahrloste Tauben kümmert, war ebenso vor Ort und begründete gegenüber der Lausitzwelle, wieso der Sport so problematisch sei.
5: Wir Tierschützer, gerade wir Stadttaubenvereine, haben immer wieder das Problem, dass wir Tauben gemeldet bekommen oder uns Tauben gebracht werden, die eben Brieftauben sind. Die haben Ringe an den Füßen und die werden ja auf Wettflügel geschafft oder gebracht über mehrere hundert Kilometer und die müssen dann quasi den Weg nach Hause finden. Und viele schaffen es nicht. Das heißt, irgendwo sind da noch ganz viele unterwegs. Und das muss einfach, wie viele Sportarten mit Tieren, ein Ende finden oder stärker reglementiert werden.
4: Statistisch betrachtet kehrt kaum die Hälfte der Tiere erfolgreich zu ihrem Schlag zurück, so der Schweizer Tierschutz STS. Die meisten von ihnen sterben oder enden als unfreiwillige Stadttauben. Seit 2022 gilt das Brieftaubenwesen laut UNESCO als immaterielles Weltkulturerbe, sehr zum Unmut der Demonstranten. Auffällig hierbei ist, dass nur wenige Leute von der kontroversen Sportart und ihrer Auswirkung auf die Tauben wissen.
5: Es haben sich ein paar Bürger mit angeschlossen. Es kamen auch viele Interessierte, die gerade bei den Redebeiträgen auf dem Albertplatz stehen geblieben sind und auf unsere Schilder geschaut haben. Und immer wieder ist der überraschte Blick, weil die Leute das einfach nicht wissen, dass es diese Tradition gibt, die leider auch zum immateriellen Weltkulturerbe gehört und was da eigentlich für ein Leid dahinter steckt.
6: Ich glaube, von den hier jetzt in der Gruppe Anwesenden sind tatsächlich sehr, sehr viele direkt Tierschützer von verschiedenen Tierschutzvereinen. Nicht nur direkt Taubenschutzvereine, sondern generell Tierhilfe und Tierschutz sind dabei. Weil, wie gesagt, in unseren Kreisen ist das Problem um die Brieftaube halt bekannt. Und für den Otto-Normalbürger ist es halt einfach noch gar kein Thema. Und da wollen wir halt einfach die Aufmerksamkeit schaffen, dass das eben auch ähnlich wie zum Beispiel die Problematik um Pelzfarm bei anderen Tieren, eben auch der Brieftaubensport als Problematik in der breiteren Gesellschaft anerkannt wird.
5: Und viele hatten auch eine weite Anreise. Also hier sind Taubenvereine aus Erfurt mit dabei, Cottbus, Halle, Leipzig.
4: Mehr Informationen zum teilweise miserablen Leben von Stadttauben hat die Lausitzwelle zusammen mit Brotaube Görlitz in der Ausgabe des tierischen Formats vom vergangenen Monat zusammengetragen. Laut Angaben der PETA gab es in Deutschland Stand 2021 noch 30.000 Brieftaubenzüchter. Zum Ende der Demo wurde für die im Wettbewerb verstorbenen Tiere eine Schweigeminute eingehalten.
7: Fünf Tage, drei Teams und jede Menge kreative Ideen. Ende August ist das Filmcamp ClipQuest Lausitz in Bautzen in seine zweite Runde gegangen. Das Projekt der Marketinggesellschaft Oberlausitz-Niederschlesien brachte junge Filmschaffende zusammen, um innerhalb weniger Tage eigene Kurzfilme über die Oberlausitz zu produzieren. Von der ersten Idee über Dreharbeiten bis hin zum Schnitt mussten die Teilnehmer ihre Projekte selbstständig entwickeln und umsetzen. Dabei widmeten sich die drei Teams ganz unterschiedlichen Facetten der Region. Team 1 beschäftigte sich mit der sorbischen Kultur und der Frage, wie Tradition und Neuerfindung miteinander verbunden werden können. Team 2 rückte den Muskauer Park und die Grenzen einer Landschaft zwischen Verbindung und Wandel in den Mittelpunkt. Den Sieg sicherte sich schließlich Team 3. Ihr Film beschäftigte sich mit Handwerk und Industriekultur und der Frage, was von einer Region bleibt, wenn sich Arbeit und ganze Lebenswelten verändern. Bei der abschließenden Präsentation konnte sich das Team gegen die beiden anderen Beiträge durchsetzen. Der Film über die sorbische Kultur belegte Platz 2, während der Beitrag über den Muskauer Park auf dem 3. Platz landete. Zum Abschluss des 5-tägigen Camps wurden die fertigen Kurzfilme gemeinsam präsentiert und die Sieger ausgezeichnet. Mit dem Projekt ClipQuest Lausitz möchte die Marketinggesellschaft Oberlausitz-Niederschlesien jungen Kreativen praktische Erfahrungen in der Filmproduktion ermöglichen und gleichzeitig neue Perspektiven auf die Region sichtbar machen.
1: In den Kurznachrichten starten wir heute ganz im Südosten unseres Sendegebietes. In Zittau blickt man nämlich schon auf das Jahr 2032. Außerdem geht es unter anderem um ein Richtfest in Finsterwalde und ein Stipendium für Nachwuchshistoriker.
2: Zittau will sich um die Sächsische Landesgartenschau 2032 bewerben. Der Stadtrat hat dafür jetzt grünes Licht gegeben. Mit dem Konzept Green City sollen unter anderem die Innenstadt, das Bahnhofsumfeld, der Hochschulcampus und das Mandautal aufgewertet werden. Bis zum 31. Oktober muss die Bewerbung beim Freistaat eingereicht werden. Die Entscheidung über den Zuschlag wird zum Jahresende erwartet. Mit dem Bau eines Mehrfamilienhauses in der Leipziger Straße 22 in Finsterwalde entstehen 20 neue Wohnungen für die Sängerstädter. Der Rohbau konnte erfolgreich abgeschlossen werden. Rund 6 Millionen Euro investiert die Wohnungsgesellschaft der Stadt in das neue Gebäude. Dass hier heute nicht nur historische Gebäude saniert, sondern auch zeitgemäßer Wohnraum neu

0: geschaffen wird, zeigt, wie lebendig und zukunftsorientiert sich unsere Innenstadt entwickelt, sagte Bürgermeister Jörg Gampe während des Richtfestes. Die Fertigstellung und Bezugsfertigkeit der Wohnungen ist für Frühjahr 2027 vorgesehen. Landrat Alexander Erbert hat die IET in Industrie Elektrotechnik GmbH in Schwarzheide besucht. Gemeinsam mit Wirtschaftsförderer Markus Ott und Bürgermeister Christoph Schmidt informierte er sich über die Entwicklung des Unternehmens und aktuelle Herausforderungen im Handwerk. IET ist seit 2008 in Schwarzheide ansässig und beschäftigt 11 Mitarbeiter. Das Unternehmen ist auf Elektroinstallationen und Elektrotechnik spezialisiert und arbeitet vor allem für Kunden aus dem Industriebereich. Im Gespräch mit Geschäftsführer Michael Grotz ging es außerdem um die wirtschaftliche Entwicklung des Landkreises und geplante Großprojekte wie das Leistungszentrum Lausitz in Schwarzheide. Mit dem Unternehmensbesuchen will der Landkreis den direkten Austausch mit regionalen Betrieben stärken. Das Metik-Stipendium 2026 geht an den Kamenzer Nachwuchshistoriker Jonas Klawitter. Der Student beschäftigt sich in seiner Bachelorarbeit mit der Frage, warum die Stadt Kamenz im Jahr 1863 ein Denkmal für ihren berühmtesten Sohn Gotthold Ebrahim Lessing errichtete. Dabei untersucht er auch die Bedeutung der damaligen Lessingfeier im Zusammenhang mit der deutschen Nationsbildung. Klawitter studierte Geschichte, Politik und Gesellschaft an der Universität Potsdam und ist zudem als Stadtführer in Kamenz aktiv. Mit dem Stipendium fördert die Dr. Gregorius Metik Stiftung wissenschaftliche Nachwuchsarbeiten zur Geschichte und Kultur der Oberlausitz. Die feierliche Stipendiumvergabe findet am 20. September im Anschluss an den Metik-Festgottesdienst im Dom St. Petri in Bautzen statt. Das bekannte Gestüt Lehn steht vor einem Neustart. Zu DDR-Zeiten war es für seine Vollblutzucht bekannt und für die Serie Yokai Monika, die hier 1981 gedreht wurde. 2010 kauften Marti, Hug Gaspel und ihre Familie das Anwesen. Unglückliche Umstände sorgten dafür, dass das Engagement der Niederländerin nach 15 Jahren harter Arbeit vor etwa einem Jahr vor dem Ausstand. Doch gemeinsam mit Sarah Zwirblies, die mit ihrer Firma Horse Concept Sportpferde ausbildet und vermarktet, und dem Unternehmensberater Oliver Hofmann macht sie jetzt weiter. Unter dem Label des Rittergut bietet sie jetzt Reitsportbedarf aus zweiter Hand. Gemeinsam wollen beide Frauen eine Zucht von Sportpferden für Dressur und Springen aufbauen. Für einen professionellen Reitplatz läuft zurzeit eine Spendenaktion.
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2: Hinter verschlossenen Türen passiert in Hoyerswerda so einiges. Und manchmal lohnt es sich, einfach mal hineinzuschauen. Bei der Spätschicht der Unternehmen konnten Interessierte genau das tun und ganz unterschiedliche Arbeitswelten in der Stadt kennenlernen. Vom Handwerksbetrieb über den Einzelhandel bis hin zu Pflege und Kinderbetreuung gab es dabei einiges zu entdecken. Wir waren mit der Kamera unterwegs und haben uns ebenfalls umgeschaut.
0: Was passiert eigentlich hinter den Türen der Unternehmen in Hoyerswerda? Genau das konnten Interessierte bei der diesjährigen Spätschicht der Unternehmen entdecken. Die Aktion bringt Menschen direkt dorthin, wo gearbeitet, ausgebildet, produziert und für die Region etwas bewegt wird. Seit 2019 lädt die Wirtschaftsförderung der Stadt Hoyerswerda gemeinsam mit der IHK Dresden und der Kreishandwerkerschaft Bautzen zu diesen Einblicken ein. Denn viele Unternehmen stehen vor einer Herausforderung. Fachkräfte werden gebraucht. Gleichzeitig wissen viele Menschen nur wenig darüber, welche Arbeitgeber und Berufsmöglichkeiten es direkt vor Ort gibt. In diesem Jahr ging es auf 4 verschiedene Touren durch Hoyerswerda. Mit Bussen wurden die Teilnehmer von Unternehmen zu Unternehmen gebracht. Dort blieb Zeit, sich umzusehen, Fragen zu stellen und die Arbeitsplätze kennenzulernen. Lausitzwelle war bei 4 Stationen mit dabei. Bei der Fleischerei Sinapius wurde beispielsweise sichtbar, wie viel Handwerk und Fachwissen hinter den Produkten steckt. Hier konnten die Besucher einen Bereich kennenlernen, den sie sonst vor allem aus der Perspektive des Kunden sehen.
3: Also herzlich willkommen in der Fleischerei Sinapius.
0: Beim Globus SB Warenhaus wiederum gab es Einblicke in die Abläufe eines großen Marktes und damit auch in die unterschiedlichen Aufgaben, die hinter einem funktionierenden Einkaufsbetrieb stehen. Ganz anders sieht der Arbeitsalltag im AWO Lausitz Kinderhaus am Elsterbogen aus. Hier steht die Arbeit mit Kindern im Mittelpunkt. Auch solche sozialen und pädagogischen Berufe gehören zum Arbeitsmarkt vor Ort und zeigen, wie vielfältig die Berufswelt in Hoyerswerda ist. Und auch bei AWO Lausitz Medicare konnten die Besucher einen Blick hinter die Kulissen werfen. Gerade im sozialen und medizinischen Bereich wird deutlich, wie wichtig qualifizierte Mitarbeiter für die Versorgung der Menschen in der Region sind.
3: So, und damit kann man dann letzten Endes jemanden ganz einfach hier mit zwei Händen ganz leicht rüberfahren und transferieren.
0: Vier Unternehmen, vier völlig unterschiedliche Arbeitswelten. Und genau das ist die Idee hinter der Spätschicht. Denn Hoyerswerda ist nicht nur Wohnort, sondern auch Arbeits- und Ausbildungsstandort. Die Aktion soll zeigen, welche Möglichkeiten es hier gibt und dabei Unternehmen und potenzielle Nachwuchs- oder Fachkräfte miteinander ins Gespräch bringen. Gleichzeitig geht es darum, Berührungsängste abzubauen. Wer einen Betrieb einmal von innen gesehen hat, bekommt oft ein ganz anderes Bild von den Menschen, Berufen und Aufgaben, die dahinter stehen. Die Spätschicht findet inzwischen nicht nur in Hoyerswerda statt, auch andere Städte und Gemeinden im Landkreis Bautzen beteiligen sich an der Aktion. Damit wächst die Möglichkeit, die wirtschaftliche und berufliche Vielfalt der gesamten Region sichtbar zu machen. Ob Handwerk, Handel, Pflege oder Kinderbetreuung, die diesjährige Spätschicht hat vor allem eines gezeigt. Interessante Arbeitsplätze und Unternehmen gibt es nicht irgendwo weit entfernt. Sie liegen direkt vor der eigenen Haustür. Und genau dafür will die Spätschicht der Unternehmen den Blick öffnen.
2: Ein altes Bauerngehöft mitten in Wilten ist kaum wiederzuerkennen. Wo früher einfache Gebäude standen, ist ein modernes Kultur- und Begegnungszentrum entstanden. Mit Touristinfo, Heimatmuseum, einer besonderen Wunderkammer und einem Veranstaltungsraum. Am Freitag wurde das neue Zentrum offiziell eröffnet. Wir haben uns schon mal vorher umgeschaut und zeigen Ihnen, was die Wiltener hier auf die Beine gestellt haben.
4: In der Weinbrandstadt Wilten wird am Freitag, dem 11. September, das neue Kultur- und Begegnungszentrum eröffnet. Es entstand aus einem alten Bauerngehöft an der Ecke Dresdner und Bahnhofstraße, also mitten im Stadtzentrum. Bürgermeister Michael Herford und Bauamtsleiter Heiko Knoppig gewährten der Lausitzwelle bereits vorab einen Einblick in die alten und nunmehr wieder so modernen Gemäuer. Doch welche Funktionen soll das Zentrum erfüllen und wie kam es überhaupt dazu? Der Wiltener Bürgermeister gibt Auskunft.
5: Wir haben hier mitten im Stadtzentrum bis vor 2 Jahren eine Brache gehabt, ein altes Umgebindegehöft, was dem Verfall preisgegeben war. Es ist ein städtisches Grundstück und wir haben uns überlegt, was könnte man denn hier als Nutzung hineinbringen und haben dann mit unserer Partnerstadt Löwenberg, Wuweg Schlonski aus Niederschlesien, ein gemeinsames Projekt über das Interreg-Programm gestartet. Unsere Touristinformation wird aus dem Stadthaus hier einziehen, genauso unser Stadtmuseum völlig neu gestaltet. Und die Kulturscheune, die wir hier erbaut haben, wird dazu dienen, Veranstaltungen bis zu 60 Personen hier abhandeln zu können.
4: Der Bauamtsleiter erklärt, vor welchen Herausforderungen die Stadt bei diesem Großprojekt stand.
6: Also der Ausgangszustand war dramatisch. Also man sagt ja oft mal, es ist 5:12 Uhr, bei dem Haus war es eigentlich schon 12:30 Uhr die Nacht. Also es war wirklich dramatisch, der Zustand, den wir vorgefunden hatten. Nichtsdestotrotz haben wir wirklich daran geglaubt, an das Projekt und an die Umsetzung, was natürlich ein enormer Kraftakt war. Also wir haben ja nicht nur das Haupthaus zu großen Teilen erhalten, sondern wir haben, was vielleicht am Anfang ganz anders geplant war, weil wir denkmalschutzrechtlich doch mehr Dinge erhalten wollten, wie es am Ende geworden ist, eine Scheune komplett neu bauen müssen, weil der Bauzustand der alten Scheune einfach es nicht mehr hergegeben hat, Teile zu retten. Wir haben das Gebäude, sage ich mal, einmal auf links gedreht. Wir haben Unmengen an Holz eingebaut. Wir haben eine neue Bedachung drauf. Wir haben natürlich auch in der Gebäudetechnik enorm investiert. Wir haben eine Fußbodenheizung über Wärmepumpe. Wir haben eine PV-Anlage. Also es wurde alles einmal erneuert bei einem Gebäude, was sich natürlich auch, sagt man, in der Gesamtinvestition somit dann natürlich niederschlägt.
4: Diese beläuft sich auf etwa 2,5 Millionen Euro. Wovon 80% über das europäische Interreg-Programm gefördert wurden. Dafür brauchte Wilten aber einen polnischen Projektpartner, den es in Lovex Laski, auf Deutsch Löwenberg, fand. Doch dazu später noch mehr. begeben wir uns nun auf einen kleinen Rundgang. Gleich, wenn man das Gebäude betritt,

0: es nach links in die neue Touristinformation, wo man neben guten Tipps für den Aufenthalt in Wilden und Umgebung auch Bücher, Wanderhilfen und Souvenirs erhalten kann. Im Gewölbekeller geht es in einen ganz besonderen Raum, in dem es funkelt und glitzert. Michael Herford erklärt, was es damit auf sich hat.
1: Es ist ganz wichtig im Interreg-Projekt, dass wir auf unsere Partnerstadt Löwenberg verweisen. Wir haben dazu im alten Gewölbekeller einen Ausstellungsbereich eingerichtet, der zurzeit die Achate aus Löwenberg zeigt. Die Achate sind ein Halbedelstein, der in der Region um Löwenberg gefunden wurde in der Vergangenheit. Und das größte Volksfest in unserer Partnerstadt ist der Achatsommer, wo es um die Edelsteine und Halbedelsteine geht. Und 40.000 bis 50.000 Besucher kommen aus aller Welt, die sich dort mit dem Schmuck und den Edelsteinen beschäftigen. Und das ist ein schönes Detail unseres Kultur- und Begegnungszentrums, dass dort im Gewölbekeller auf unsere Partnerstadt und die Achate verwiesen wird.
0: Doch damit der Entdeckungen nicht genug. Nach dem Aufstieg ins Obergeschoss, der natürlich auch per Aufzug möglich ist, betritt der Besucher das neue Wildener Heimatmuseum.
1: Das Heimatmuseum war jetzt eher eine Heimatstube, ein Sammelsurium von Raritäten aus mehreren Jahrhunderten Wildener Stadtgeschichte. Wir konnten ja 2022 die 800-Jahr-Feier begehen. Und mein Ziel war schon lange, ein neues Stadtmuseum zu kreieren. An alter Stelle war das schlecht möglich. Hier haben wir neue Möglichkeiten gehabt und auf vielen Quadratmetern sind hier zwei tolle Ausstellungsbereiche entstanden, unter anderem Wildens Wunderkammer mit Raritäten aus unserer Heimatstube und ein Themenbereich, der die Stadtgeschichte recht gut darstellt.
0: Die erwähnte Wunderkammer verdient einen genaueren Blick, denn die hier ausgestellten Besonderheiten sind nicht nur originell, sondern ermöglichen auch einen tiefen Einblick in frühere Zeiten. Beispielsweise die Geduldflaschen, die ähnlich funktionieren wie Flaschenschiffe, aber noch weitaus komplizierter herzustellen sind. Die Butterfässer, die letztlich Wildens Butterwasser seinen Namen gaben, und Erzeugnisse der hiesigen Industrie wie Koffer und natürlich Spirituosen gehören ebenfalls zur Sammlung. Zu allen Exponaten können per QR-Code Informationen auch auf Polnisch abgerufen werden. In der neu aufgebauten Scheune befindet sich ein modern ausgestatteter Veranstaltungsraum. Die Verbindung von Tradition und Moderne bildet ohnehin das Rückgrat des Vorhabens, wie Bauamtsleiter Heiko Knoppig erläutert.
2: Das geht in meinen Augen zuallererst nur, wenn alle an einem Strang ziehen. Und das ist an diesem Projekt absolut so gewesen. Wir haben mit allen Behörden hervorragende Gespräche geführt, ob das Denkmalschutz, ob das Brandschutz, ob das die Statik war, die mit betrachtet werden musste, ob das das ganze Thema Energie, Gebäudetechnik, all das wurde berücksichtigt. Und wir haben wirklich hier auch unter Prämisse öffentliches Gebäude, Barrierefreiheit, all das spielte bei uns eine Rolle. Aber wir konnten wirklich hier mit allen Behörden auf Augenhöhe argumentieren und zusammenarbeiten. Und das Ergebnis ist, denke ich, bezeichnend dafür, wie toll es geworden ist.
0: Zum Zeitpunkt des Besuchs der Lausitzwelle liefen noch letzte Arbeiten im Außengelände und an der Ausstattung, die bis zur Eröffnung sicher abgeschlossen sein werden. Dann bekommt das Gebäude auch einen Namen, der hier aber noch nicht verraten wird.
3: Es folgen jetzt noch unser Blick aufs Wetter und die heutigen Veranstaltungstipps, auch schon mit einem Blick aufs Wochenende. Bleiben Sie dran!

Der Mittwoch verlief in der Lausitz überwiegend wolkig und wechselhaft. Neben kurzen sonnigen Abschnitten gab es vor allem im Bergland auch leichte Regenschauer. Die Nacht zu Donnerstag bleibt ruhig bei Tiefstwerten um 17 Grad. Im Lausitzer Flachland dürfte der Donnerstag zunächst überwiegend bewölkt starten. Ein kräftiger Nordwestwind trägt die Wolken im weiteren Tagesverlauf fort. Spätestens am Nachmittag soll immer mehr die Sonne zu sehen sein. Die Temperaturen erreichen voraussichtlich 18 Grad maximal, nachts gehen sie auf etwa 13 Grad zurück, bei dann klarem Sternhimmel. Auch im Lausitzer Bergland bleibt es am Morgen zunächst eher wolkig und örtlich kann noch etwas Regen fallen. Im Tagesverlauf dürften sich die Wolken auch hier auflockern. Die Höchsttemperaturen liegen voraussichtlich bei um die 15 Grad. In der Nacht werden dann etwa 12 Grad erwartet. Am Freitag dürfte sich das Wetter deutlich freundlicher gestalten. Voraussichtlich gibt es längere sonnige Abschnitte und nur wenige Wolken, sodass es überwiegend trocken bleibt. Allerdings wird die Nacht bereits deutlich kühler. Auch mit Start ins Wochenende erwartet uns nach derzeitigem Stand ein freundlicher Mix aus Sonne und Wolken. Es dürfte weitgehend trocken bleiben, zeitweise können sich aber etwas dichtere Wolkenfelder zeigen. Die Temperaturen steigen voraussichtlich noch einmal an auf bis zu 23 Grad.

0: Beim Lausitz-Festival feiert am Freitag erste letzte Sekunde Premiere. Christoph Marthaler nimmt in seiner Gala die große Welt der Gala-Veranstaltung aufs Korn. Mit Musik, Humor und jeder Menge Bühnenzauber. Beginn ist um 19.30 Uhr im Rödersaal in Großröhrsdorf. Musik genießen und dabei Gutes tun. Am Donnerstag gastiert das Bundespolizeiorchester Berlin im Amphitheater am Senftenberger See. Beim Benefizkonzert reicht das Programm von Chormusik bis zu Rockklassikern, unter anderem von Led Zeppelin. Mit dem Erlös werden die Johanniter in Südbrandenburg unterstützt, die Familien mit schwerstkranken Kindern und Jugendlichen begleiten, sowie Trauergruppen für Kinder und Jugendliche anbieten. Wein, gesellige Runden und Musik gibt es am Wochenende beim 23. Weinfest in Bad Liebenwerda. Auf dem Marktplatz können Besucher verschiedene Weine genießen und gemeinsam feiern. Los geht es am Freitagabend mit DJ Rocco und Summer & Beats. Am Samstag wird das Weinfest dann am Nachmittag offiziell eröffnet. Dazu gibt es Tanz und Live-Musik. Der Eintritt ist frei.
1: Am Sonntagabend blickte ganz Deutschland gespannt auf die Ergebnisse der Landtagswahlen in Sachsen-Anhalt. Zu diesem Anlass fragten wir Bürgerinnen und Bürger aus Sachsen, welche Meinung diese über den AfD-Sieg im Nachbarbundesland haben. Hier kommen ihre Antworten in unserer Umfrage der Woche. Wir sehen uns mit aktuellen Themen aus der Lausitz zur nächsten Drehscheibe morgen wieder. Bis dahin machen Sie es gut. Auf Wiedersehen.
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3: Der Bürger hat gewählt. Und damit ist eigentlich alles gesagt. Ja, und das hat seine Ursachen. Und da muss man mal nach den Ursachen suchen. Und nicht nur meckern und schimpfen. Wer hat denn die Schuld daran, dass die AfD so stark geworden ist? Ganz bestimmt nicht der Bürger auf der Straße. Und es gab so viel Unzufriedenheit. Und das ist das Wahlergebnis.
4: Ja, die Landtagswahlen, die sind so, wie sie sind. Ja, ich hätte zwar nicht gewählt, aber muss man ja akzeptieren, nicht? Die sagen ja immer, wir sind eine Demokratie und da müssen wir das auch durch und aushalten.
5: Sehr positiv.
6: Weil?
5: Weil ich selber AfD auch hätte gewählt. Weil dadurch die Hoffnung besteht, dass in diesem Land sich doch endlich was ändert. Aufgrund der ganzen Geschichte mit den Immigranten und der Auslandspolitik, das ganze Geld, was verschenkt wird und so weiter. Also ich bin da voll dafür.
7: Naja, ich sag mal so mittelprächtig. Ich denke mal, es wird Zeit, dass unsere Regierung mal so ein bisschen erfährt, dass es nicht so geht, wie sie das alles so wollen. Das, denke ich, wäre mal wichtig, diese Erfahrung zu machen, auch für unsere Politiker. Die AfD hat auch mitunter Punkte. Es ist nicht, um Gottes Willen, das kann nicht sein, dass die komplett irgendwie regieren, das geht nicht. Aber die haben eben auch doch Punkte drin, wo ich sage, okay, kann man mitgehen.
8: Ich habe viele Freunde, die sind eher AfD, viele Links, viele CDU. Ich habe persönlich keine Meinung, also ich finde, jeder Mensch ist in Deutschland willkommen.
9: Ich finde es gut. Wir haben ja die Probleme, sage ich mal, oder viele Probleme im Land und es muss sich was ändern. Ob das jetzt alleine mit der AfD der richtige Weg ist, das weiß ich nicht. Aber man sollte das Wahlergebnis nicht einfach so, ja, die Altparteien dürfen das jetzt nicht so wegflexen. Als wie, ja, ist egal, wir machen trotzdem so weiter wie gehabt. Nee, man muss da eigentlich jetzt am Tisch und gucken, was dabei rauskommt.
10: Naja, die planen, Gott weiß was. Und ob sie das werden, verwirklichen, das ist eine zweite Frage. Denn die haben sich allerhand vorgenommen und man sagt ja als kleiner Bürger, schaffen wir es oder schaffen wir es nicht.
11: Also ich persönlich bin ein bisschen enttäuscht, aber erwartet haben wir es. Wir haben das so erwartet. Und ich sage, man muss denen jetzt halt mal eine Chance geben. Was machen sie jetzt draus? Wir sind eh am Ende.
12: Kollabieren.
11: Also wir sind schon sehr... Die Rentnergeneration steht jetzt hier. Ne? Wir sind alle schon über 65. Und wir wissen ja auch, von was wir reden. Ne? Und wenn wir sagen, wenn die es besser machen, dann sollen sie es mal beweisen. Hoffen wir, dass es besser wird. Wir glauben es nicht, aber man muss denen auch mal eine Chance geben.
13: Ich
6: Ich habe mich damit auch beschäftigt, mit der AfD. Ich bin grundsätzlich jetzt nicht dafür, ich bin aber auch nicht dagegen, weil einige Punkte, sage ich, würden viele von uns ansprechen, aber wir wissen auch, was für eine Ideologie auch dahinter steckt. Also das ist ja auch nicht ohne. Also muss man jetzt einfach mal abwarten.
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0: Schönen guten Abend zu 04 Plus am Mittwoch, den 9. September. Unser erstes Thema richtet sich zur Vorsorge von Diebstahl und Einbruch. Die Polizei ist mit ihrem Präventionsmobil in Zwenkau unterwegs gewesen, um Bürgerinnen und Bürger darüber zu informieren, wie sie Einbrüchen, Fahrraddiebstählen oder anderen am besten vorsorgen können.
1: Vom 25. August bis zum 11. September ist das Präventionsmobil der Polizeidirektion Leipzig in der Region unterwegs. Am 3. September machte es in Zwenkau Station.
2: Wir sind erneut jetzt im Frühherbst unterwegs in Stadt und Land. Und zum allerersten Mal sind wir heute hier am Kap Zwenkau zum Thema Diebstahlssicherung, Einbruchsschutz, aber natürlich auch Schockanrufe, Trickbetrug und wollen hier die Bürgerinnen und Bürger aufklären. Und als Premiere sind wir zum allerersten Mal auch mit der Wasserschutzpolizei hier.
1: Die Summe der Möglichkeiten präventiver Aufklärung ist so vielschichtig wie die Delikte der Kriminalstatistik.
2: Also zum Thema Schockanrufe, Messenger-Betrug, was gibt's eigentlich? Welche Varianten von den Betrugsanrufen, die man vielleicht kennt oder schon mal gehört hat, gibt es? Wie kann man sich davor schützen? Aber auch zum Beispiel neueste Entwicklungen, wie zum Beispiel Finanzbetrug via Messenger oder Messenger-Gruppe, werden wir hier präsentieren und wie man sich davor schützen kann. Wir haben viel Anschauungsmaterial dabei, dass sich die Bürgerinnen und Bürger natürlich auch was mitnehmen können, dass sie sich neben dem Telefon legen können, wenn sie mal einen Anruf haben und dann entsprechend reagieren zu können, dass sie dann eine kleine Gedankenstütze mit haben.
1: Sich und sein Eigentum vor Schaden schützen. Das fängt schon beim Fahrrad an. Dazu sind die Beamtinnen und Beamten vor Ort natürlich aussagefähig. Diese erhielten am Kap in Zwenkau Unterstützung von der Wasserschutzpolizei.
3: Also ich bin der Einladung gefolgt der Polizeidirektion Leipzig, die hier mit ihrem Präventionsmobil ist. Und da es ja direkt am Zwenkauer Hafen ist, kam dann die Idee, das jetzt durch Wasserschutzpolizei unterstützen zu wollen. Und der Sache bin ich gern gefolgt, habe hier noch ein Boot mitbekommen und stehe hier als Berater da für maritime Fragen oder irgendwas, was Wasserrecht betrifft. Gleichzeitig biete ich hier auch noch an, Bootsmotoren zu gravieren.
1: Das Gravieren von Bootsmotoren hat einen besonderen Grund, informiert Tino Sachse.
3: Also das Gravieren von Bootsmotoren hat den Hintergrund, dass Motoren generell, wenn sie das Werk verlassen, nur mit Aufklebern versehen werden und nicht mal, wie man es kennt, wie eine Rahmennummer, klassisch vom Fahrrad oder Ähnlichem. Und da gibt es so eine Maßnahme, eine Kooperation zur Wasserschutzpolizei mit der Pantenius-Versicherung, die uns die Technik zur Verfügung stellt, um die Motoren entsprechend zu gravieren und dort eine dauerhaft fest angebrachte Nummer zu hinterlassen.
1: Auch wenn in Zwenkau diesbezüglich alles ruhig ist, aufmerksam sein hat noch keinem geschadet. Vorbeugen ist der beste Schutz.
3: Also generell ist es genau wie andere Wertgegenstände. Ich will sie nicht offen liegen lassen, auch wenn ich nur kurz im Eisladen bin. Ja. Wenn ich also ein sehr teures Fernglas an Bord habe oder ähnliches, versuche ich das schon wenigstens blickdicht zu verstauen. Und wenn ich das Boot generell verlasse, dann, sofern ich das habe, eine Plane drüber und natürlich auch anschließen. Also mit dem klassischen Schloss, wie sie auch im Fahrrad sichern, so kann man auch Boote anschließen. Gewisse Packskisten mit ordentlich Vorhängeschlössern versehen und Wertgegenstände, wo man sagt, die sind mir zu wertvoll, um die an Bord zu lassen, dann natürlich einfach mitzunehmen. Zum Beispiel auch Zulassungen oder

0: Führerscheine, ähnliches, Handys sowieso. Das muss von Bord, wenn man geht.
1: Auch Moritz Peters rät, sich vor Langfingern zu schützen.
2: Eigentum verpflichtet und so geht es natürlich auch mit den eigenen Wertgegenständen. Wir haben hier verschiedenes Anschauungsmaterial vorbereitet, zum Beispiel Schlösser für Fahrräder, wo verschiedene Varianten, das klassische Faltschloss, das Bügelschloss oder auch Kettenschlösser, und zeigen, welche Vor- und Nachteile es gibt und was die bessere Lösung dann natürlich fürs Fahrrad ist und wie ich dann natürlich auch E-Bikes schützen kann. Gleiches gilt, wir haben auch einen Fensterrahmen quasi als Anschauungsmaterial und wir zeigen, wie einfach es eigentlich sein kann, in die eigene Wohnung, zum Beispiel wenn das Fenster gekippt ist, einzubrechen. Denn bei der Polizei gibt es den Spruch, ein gekipptes Fenster ist ein offenes Fenster, um die Kollegen, die Bürgerinnen und Bürger dann hier zu sensibilisieren. Also wir haben dann hier auch verschiedenes Anschauungsmaterial, wo man sich im Internet auch belesen kann und das dann alles mit nach Hause nehmen kann.
1: Diebstahl ist die eine Art krimineller Geldbeschaffung. Trickbetrug eine andere, warnt Moritz Peters und weist darauf hin.
2: Die Polizei wird niemals nach Geld verlangen. Also wenn jetzt zum Beispiel es heißt, die Tochter, das Enkelkind hat einen Unfall gebaut und es wird eine Kaution verlangt. Eine Kaution gibt es nicht. Die Polizei verlangt keine Kaution. Da schon mal stutzig werden. Also wenn Geld verlangt wird von der Polizei, sofort stutzig werden und eigentlich sofort auflegen und dann gleich selber die 110 wählen, nicht die Wahl wiederholen, sondern selber die 110 wählen und die Kollegen dann im Führungs- und Lagezentrum informieren, dass man jetzt so einen Anruf hatte und dann wissen die Kollegen vielleicht schon Bescheid und in den meisten Fällen ist es so ein Betrugsanruf und dann klärt sich die Sache schnell auf.
1: An insgesamt 14 Etappenstationen geben und gaben die Expertinnen und Experten des Fachdienstes Prävention fachkundige Tipps, wie die Bürgerinnen und Bürger sich vor Schaden schützen können.

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0: Die Grundschule Neukieritz hat stabile Schülerzahlen. Daher lohnt sich die Investition in das Außengelände. Bei der Planung durften Schüler eigene Ideen mit einbringen.
1: 3, 2, 1,
2: und los.
3: Bei diesem Spatenstich sind alle mit Motivation dabei. Am 27. August wurden schaufelnd die Bauarbeiten am Schulgelände der Grundschule Neukieritz offiziell begonnen. Bevor es allerdings dazu kam, begrüßten Schülerinnen und Schüler die Gäste, die Bürgermeister Thomas Meckel und Schulleiterin Annette Brückner zu diesem Anlass eingeladen hatten.

0: Gekommen waren neben Gemeinderäten, Vertretern der lokalen Aktionsgruppe Südraum Leipzig und des planenden Landschaftsarchitekturbüros Hass auch Henry Greichen, aktuell Landrat des Landkreises Leipzig und vormals Bürgermeister der Gemeinde Neukieritzsch. Die zweizügige Grundschule mit aktuell knapp 160 Kindern bekam 2018 durch den Einzug des Horts noch einmal 140 Kinder dazu. Für diese Anzahl, die 12 Stunden am Tag den Schulhof bespielen, war dieser nicht mehr zeitgemäß ausgestattet.
1: Wir hatten sehr viele Pfützen auf unserem Schulhof und im Winter konnten wir natürlich unsere Fußballwiese nicht mehr bespielen, weil die bestand nur noch aus Schlamm. Und deswegen war es jetzt eben dringlich, da eine neue Idee zu finden, wie wir den Schulhof umgestalten können.
0: Bei der Neugestaltung hat die Schule auch die Kinder selbst im Rahmen des Kunstunterrichts mit eingebunden.
2: Wir haben das Landschaftsarchitekturbüro Haas damit beschäftigt, mit der Planung, und haben natürlich auch die Grundschüler mit eingeladen, dort mit dran teilzunehmen. Wir haben dort einen Workshop durchgeführt. An einem ganzen Tag haben wir uns Zeit genommen, die entsprechenden Ideen der Schüler aufzunehmen. Die Lehrer, die Eltern konnten mit dran teilnehmen und auch die Gemeinderäte haben mitgearbeitet.
0: Herausgekommen ist ein Plan für eine vielseitig nutzbare Fläche mit unterschiedlichen Sitzmöglichkeiten, einem Spielfeld mit dauerhaftem Kunststoffbelag, vielfältiger Bepflanzung und Spielgeräten. Auch der bestehende Spielplatz wurde in das Konzept integriert. Das geplante Budget für das Bauprojekt beträgt rund 670.000 Euro. Davon sind 250.000 Euro europäische Fördermittel aus dem LEADER-Programm für den ländlichen Raum. Die Umsetzung des Entwurfs soll noch in diesem Jahr fertiggestellt werden.
2: Wir hoffen, dass alles gut geht, und das sieht auch so aus, denn die Baufirma ist wirklich richtig fleißig, dass wir im November die Anlagen an die Schüler, an die Schule übergeben können.
0: Bis dahin heißt es für die Schüler zusammenrücken bzw. die Nutzung des Schulhofs richtig einteilen.
1: Das betrifft besonders die Pausen, die Hofpausen im Prinzip. Dort ist es einfach so, dass wir in verschiedenen Etappen rausgehen. Immer eine Klassenstufe nutzt also den vorhandenen Spielplatz und die restlichen sind dann halt im 20-Minuten-Takt dran. Und das ist natürlich ein bisschen ein planerischer Aufwand, aber wir haben das jetzt die 2 Wochen schon sehr gut hinbekommen.
0: 2 erste Klassen hat die Grundschule Neukieritzsch auch in diesem Schuljahr wieder aufgemacht. Wenn das so bleibt, werden ab November noch viele Kinder Spaß mit dem neu gestalteten Außengelände der Schule haben.
3: Stadtverband der CDU lädt zum Kommunalspaziergang ein. Geht es nach dem Willen der Stadt Grimma, soll das Areal um den Grimmerer Bahnhof schnellstmöglich eine Neugestaltung erfahren. Konkrete Planungen dazu laufen bereits. Erste Maßnahmen sollen diesen Jahr im Herbst schon starten. Das ganze Areal um den Bahnhof und der Bad Lausiger Straße soll laut Grimmacher Oberbürgermeister sein Schmuddel-Image verlieren.
4: Der Grimmer Stadtverband der CDU lässt die Tradition seiner Kommunalspaziergänge wieder aufleben. Am Nachmittag des 21. August hatte sie Parteifreunde und Interessierte dazu eingeladen. Dieser widmete sich der Neugestaltung rund um den Bahnhof und dem Bahnhofsvorplatz sowie der angestrebten Umverlegung des Busbahnhofs auf die andere Seite der Eisenbahnlinie. Dafür geeignet wäre das ehemalige Wilbersgelände. Das Areal rund um den oberen Bahnhof in Grimma würde sich so stark verändern. Über aktuelle Planungsstände informierte Steffen Böttcher, der Leiter des Tiefbauamtes der Stadt Grimma. Er berichtete, dass der Bahnhofspark umgestaltet wird. Erste Maßnahmen beginnen bereits im Herbst dieses Jahres. Der Sockel des Panzerdenkmals wird abgetragen und das sowjetische Ehrenmal erneuert. Umrahmt von Fliederbäumen finden sich dann der Metallstern.

0: Spielelemente sind eingeplant. Die Stadt setzt auf die Erhöhung der Aufenthaltsqualität. Rund 570.000 Euro soll das Projekt kosten. Es wird über nachhaltige integrierte Stadtentwicklung, EFRE 2021 bis 2027, zu 75% gefördert. Inzwischen war auch der Oberbürgermeister zugestoßen. Er beantwortete Fragen zur Modernisierung des Bahnhofsgebäudes, des kommenden S-Bahn-Anschlusses Ende 2026 und den damit benötigten Anpassungen des öffentlichen Nahverkehrs, wie die Verlegung des Busbahnhofs als stärker frequentierter Verkehrsknotenpunkt auf die andere Seite der Bahnlinie, auf das ehemalige Wilbers-Areal. Ein Plan, den die Stadtverwaltung mittlerweile favorisiert, weil die Kapazitäten des bisherigen Busbahnhofs nicht ausreichen werden. Derzeit ist man in Gesprächen mit den unterschiedlichsten Behörden. Dazu gehört auch die Denkmalschutzbehörde. Diese prüft gerade die Maßnahmen zum Umbau des Bahnhofsgebäudes. Für die Nutzung legen unterschiedliche Investoren Anfragen vor. Der Oberbürgermeister ging natürlich nicht bis ins Detail. Abschließend sagte Oberbürgermeister Tino Kiesig: Wir haben von der Mehrzweckhalle bis hierher das größte Areal der Entwicklung. Selbst das Lasow plane die Lausicker Straße zeitnah zu bauen. Weiterhin gäbe es neue Eigentümer verschiedener Bestandsimmobilien im hinteren Bereich. Unter anderem würde da Wohnraum entstehen. Das Schmuddel-Image, was die Bad Lausicker Straße noch hat, würde deutlich aufgewertet, sagte er abschließend.
1: Unser nächster Beitrag dreht sich voll und ganz um die Kartoffel. Am vergangenen Wochenende lud Nauenhof wieder zum traditionellen Kartoffelfest ein. Ein buntes Programm aus Schlemm, Musik wurde gefeiert und bestimmt auch die ein oder andere Kartoffel verkostet. Zahlreiche Bürger und Bürgerinnen folgten diesem Programm und sind nach Nauenhof gegangen.
2: Am vergangenen Wochenende fand in Nauenhof das traditionelle Kartoffelfest statt. Dies war bereits die 33. Auflage. Und die Nauenhofer hatten für ihr Fest den Segen von Petrus. Denn alle drei Tage war das Wetter den Veranstaltern wohlgesonnen. Los ging es am Freitagabend. Der Regen hatte sich pünktlich zurückgezogen, der Rathausplatz füllte sich mit Menschen. Und die Fuchsschwänze, ein Männerchor aus Fuchshain, marschierten in Richtung Bühne. Männer zwischen 18 und 55 Jahren haben sich vor 2 Jahren aus einer Schnapsidee zum Singen getroffen und daraus wurde ein Chor, der jetzt auf der Bühne Aufstellung nahm. Vor der Gesangseinlage eröffnete allerdings die Bürgermeisterin von Nauenhof, Anna-Luise Konrad, das Kartoffelfest.
3: Also, liebe Nauenhofer, liebe Gäste, genießt das 33. Kartoffelfest und ich sag mal, Jungs, Party, let's go!
2: Und dann legten die Fuchsschwänze los.

Mittlerweile war der Rathausplatz voller Menschen, die sich an den Gesängen der Herren aus dem Ortsteil von Nauenhof erfreuten, und die Feierlaune stieg. Mit zunehmender Dunkelheit kamen auch die Lichter der Buden und Karusselle immer besser zur Geltung. Natürlich kann es in den Fahrgeschäften nicht wild genug zugehen. Die Fahrgäste kommentierten das mit hellem Kreischen. Um das Publikum weiter anzuheizen, wurden von den Herren auf der Bühne T-Shirts in die Menge geschleudert. Die Chorsänger, die nach eigenen Aussagen mittlerweile ein eingetragener Verein sind, nutzten die Gunst der Stunde und boten Fanartikel an einem Stand im Gutshof von Nauenhof an. Auch für die kleinsten Besucher des Festes wurde viel geboten, so beispielsweise das Entenangeln, welches die Koordination fördert. Die Waffel mit der Schlagcreme, die man aus alten Zeiten kennt, war auch hier der Renner. Ballwerfen nach Gesichtern, die fast jeder aus Comicfilmen kennt, gehörten zu den ruhigeren Attraktionen.

Der Twister war dann die wilde Fahrt. Verschiedene Vereine und professionelle Anbieter versorgten die Gäste mit Pommes und Bratwurst. Bei den Getränken kommt der Bierwagen oder der Cocktailstand zum Einsatz. Alles in allem war der Freitagabend in Nauenhof eine gelungene Auftaktveranstaltung für das 33. Kartoffelfest unter der Schirmherrschaft von Petrus.

0: Und nun folgen die Wettervoraussichten für den vorletzten Tag der Woche, Donnerstag, den 10. September.
1: Am Donnerstag zeigt sich das Wetter in unserer Region zunächst noch wechselhaft. Viele Wolken ziehen über den Landkreis Leipzig und Nordsachsen hinweg. Dabei kann es vor allem am Vormittag zeitweise regnen. Im Laufe des Nachmittags zieht der Regen allmählich nach Osten ab und die Wolken lockern von Westen her auf. Dann sind auch wieder längere trockene und freundliche Abschnitte möglich. Die Temperaturen erreichen Höchstwerte von 21 Grad. Dazu weht ein schwacher bis mäßiger Wind aus westlichen Richtungen. In der Nacht bleibt es überwiegend trocken, bei Auflockerungen sinken die Temperaturen auf etwa 10 Grad. Insgesamt bringt der Donnerstag damit zunächst noch etwas Regen, später aber zunehmend freundliches und trockenes Wetter. Wie der Start in das Wochenende wettertechnisch verläuft, zeigen wir Ihnen morgen an dieser Stelle bei 04+.

Ein buntes Häusermeer. So breitet sich das Panorama vor unseren Augen aus. Keine grüne Oase zur Erholung. Die Menschen sind sehr viel draußen unterwegs. Das Leben spielt sich hier auf der Straße ab. Hier finden die Einwohner Entspannung oder sie gehen ihren Geschäften nach. Okay, die Stadt, so wie du sie gesehen hast, sie ist wunderschön. Sie hat Berge und sie hat eine sehr spanische Architektur. In einigen Aspekten würde ich sogar sagen, dass sie europäisch ist.

Je nachdem, was wir am Teatro Juárez gesehen haben. Diese kulturellen Aspekte, mexikanische als auch spanische, aber auch französische spielen mit hinein. Meine Mutter war nicht besonders glücklich darüber, als ich hier hingegangen bin. Aber zum Glück habe ich hier meine Frau Lola kennengelernt. Wir haben uns hier eingewöhnt. Wir standen uns eines Tages gegenüber und jetzt schauen wir mal. Wir sind glücklich hier und es ist großartig. Ich sage, ich würde sie für nichts in der Welt hergeben. Weder für Malerei noch etwas, was ich liebe. José Gerardo Uribe Aguayo kam ohne Arme und mit deformierten Beinen zur Welt. Bereits mit 6 Jahren begann er als Autodidakt mit dem Fuß zu malen. Auch für Musik jeder Art begeistert er sich. Musik ist ein ganz wesentlicher Teil seines Lebens.

0: tocar ningún instrumento con la música. Ha influido tan grado que...
1: Ich kann zwar kein Instrument spielen, aber Musik hat mich so beeinflusst, dass ich mir nicht vorstellen kann, ohne Musik zu leben. Weil Musik meine Gefühle beeinflusst. Meine Konzepte darüber, wie die Dinge sind und wer ich bin, auch in Bezug auf die anderen.
0: Y ya de ahí entraría mi gusto por el cine también, porque el cine, el arte cinematográfico.
1: Und von dort kommt auch meine Leidenschaft für das Kino, weil die Filmkunst genauso die Kunst umfasst. Das Theater beinhaltet Szenen. Hier ist es ein Film. Musik als Hintergrund leitet unsere Emotionen innerhalb des Films. Gelegentlich sind die Dialoge sehr komplex. Über die Schauspieler offenbaren sie sich uns Zuschauern. Für mich ist Kino ein Vergnügen. Ich meine, es begeistert mich, weil es visuell ist und mich auch beim Malen beeinflusst. Bei sich zu Hause hat sich José sein Atelier eingerichtet. Das richtige Licht ist wichtig für die künstlerische Arbeit. José ist stolz darauf, wie er alltägliche Dinge allein bewältigt. Bei der Maltechnik hat er sich dieses Mal für eine Tuschezeichnung entschieden. Mit feiner Feder bringt er die feinen

0: Linien zu Papier. Nach dem Schulabschluss schrieb er sich an der Universität ein und studierte Philosophie und Geisteswissenschaften. Parallel dazu besuchte er eine Schule für bildende Künste und nahm Zeichenkurse. Vor 30 Jahren, 1990, erhielt José ein Stipendium der Vereinigung der Mund- und Fußmalenden Künstler. Diese Unterstützung ermöglichte es ihm, ein halbes Jahr in Madrid zu leben und dort seine Ausbildung im Bereich der Malerei zu vervollkommnen. Nachdem er 1994 als assoziiertes Mitglied der Vereinigung aufgenommen wurde, erhielt er nur ein Jahr später den Status eines Vollmitgliedes. Ja, wie Sie sehen, bin ich von Büchern umgeben. Ich lese gerne über ganz unterschiedliche Themen.
1: Casi todos los aspectos de la cultura universales, como son el arte, la ciencia, la religión y la filosofía.
0: Über Aspekte der universellen Kultur, wie die Künste, Wissenschaft, Religion und Philosophie. Alle zusammen geben uns eine Vorstellung über die Existenz, darüber, warum wir hier sind. Nun, ich habe ein intellektuelles Bedürfnis, mich selbst zu erklären, woher wir kommen und was unsere Existenz ausmacht. Warum wir so sind, wie wir sind und nicht umgekehrt. Das ist die Suche nach dem Sein, die Suche nach dem Wesen der Dinge. Und mich hat sie so in den Bann gezogen, dass ich nicht malen kann, ohne an alles zu denken, was mich umgibt. Und vor allem ist man Mann selbst und kann kein anderer sein. Im Schmerz drücken wir aus, was wir sind. Also, wie ich in meiner Doktorarbeit feststelle, Malerei ist die Offenbarung des Seins. Und als solches ist es die Offenbarung des Weges oder die Offenbarung der Öffentlichkeit. Wir offenbaren uns durch Malerei. Freudig ist die Stimmung heute auch bei José zu Hause. Gemeinsames Essen mit der Familie in der Küche.

Auch per Telefon hält José einen engen Kontakt zu Freunden. Wir können über sehr einfache Dinge sprechen. Wir können aber auch über andere komplexe Dinge sprechen. Oder manchmal treffen wir uns jetzt, wo ein neuer Buchladen eröffnet wurde. Ich traf José Mendívi. Wir müssen über seine Arbeit sprechen. Er war mein Professor für Philosophie. Wir können über viele Dinge sprechen. Er sah, welche Bücher ich in meinen Korb nahm. Das ist interessant, weil du nicht nur über dumme Sachen deine Existenz bereichern kannst. Das ist interessant für mich. Dann haben wir über Exponate gesprochen und er sagte mir, hey, es gab eine Ausstellung im Museo del Pueblo. Es gibt eine Ausstellung in der Alhóndiga de Granaditas über Jorge Iván Rengoitia, damit sie es überprüfen können. Es gibt eine Gemeinschaftsausstellung in der Casa Cuatro. Und dass es Filme gibt im Museo del Quijote. Und deshalb sind sie interessant, richtig? Und dann können wir über Politik, Weltpolitik sprechen oder nationale Politik. Also sprechen wir über unsere Politiker, weil es auch wichtig ist zu wissen, was machen sie mit unserem Leben? Warum? Weil wir nicht einfach die Augen schließen können vor dem, was sie tun. Wir können uns nicht darum kümmern, was dieser Bettler tut, weil es unser Leben nicht so beeinflusst. Aber Politiker tun es. Und das sind die Dinge, die einen beschäftigen. Manchmal telefoniere ich mit einer Freundin, Hortensia. Sie ist sehr klug, sehr fähig. Sie ist auch Malerin.

Und wir können auch über alles reden. Sogar psychologische Dinge. Auf seinem Dachgarten hat José eine Tränke für die Vögel. Regelmäßig füllt er das Wasser nach. Wenn er hier oben ist, genießt er den Blick über die Stadt. Dieses Gemälde ist dem katalanischen Musiker Jordi Savall gewidmet. Er hat mich inspiriert, denn ich liebe seine Musik. Ich habe mehrere Aufnahmen von ihm auf einer CD mit alter Musik. Und in diesem Fall inspiriert er mich, weil er hier die Viola da Gamba spielt. Das ist etwas sehr Interessantes zum 60. Jahrestag der Weltvereinigung der Mund- und Fußmaler. Ich habe bereits mit dem Malen begonnen, als ich aus Barcelona zurückkam. Ich habe es hier in meinem Studio in Guanajuato, Mexiko, fertiggestellt. Ich möchte es ihm als Geschenk im Namen des Weltverbands der Mund- und Fußmaler geben, weil er viel zu meinen Gemälden beigetragen hat. Ich hatte oft das Bedürfnis, seine Platten anzuhören, wenn ich zu Hause meine Ruhe hatte. Und er hat mich sehr inspiriert. Selbst mitten in der Nacht, wenn alle schlafen und es ruhig ist, greift José zu seinen Malwerkzeugen und band seine kreativen Gedanken auf Papier.

0: Geboren wurde Maria Chagas am 26. Juli 1951 in der Stadt Delfinópolis in der brasilianischen Provinz Minas Gerais. Circa 1000 Kilometer von Rio de Janeiro und 450 Kilometer von São Paulo entfernt. Ihr Start ins Leben, alles andere als einfach. Sie kam mit verkümmerten Armen und Beinen auf die Welt und hat eine angeborene funktionelle Einschränkung der oberen Extremitäten.
1: Nach der Grundschule habe ich angefangen, mit dem Mund zu malen. Und warum habe ich gemalt? Ich wurde geboren. Ich wurde mit der Gabe des Malens geboren.
0: Maria hat die Schule absolviert und anschließend die Universität besucht. 1974, im Alter von 23 Jahren, machte sie einen Abschluss im Schreiben und 1978 einen Abschluss in Kunst sowie Sprachen mit Lehramtsbefähigung. 14 Jahre lang war Marias Arbeitsplatz ganz vorn, vor Studenten an der Universität Franca.
1: Ich bin Motivationstrainerin. Ich muss mich tiefgehend damit auskennen. Ich muss viel Wissen haben. Dafür studiere ich viel. Trotz der Behinderung hat mir die Kunst geholfen, alle Hindernisse zu bewältigen. Ich gehöre seit einiger Zeit zur Vereinigung der Mund- und Fußmalenden Künstler. Und ich glaube, dass von diesem Moment an sich mein Leben komplett verändert.

0: Ich hatte geliebt, was ich tat. An der Universität war ich Lehrerin für portugiesische Literatur. Aber von dem Moment an, als die Kunst in mein Leben eingetreten ist, kam eine große Leidenschaft. Das, was ich mache, ist Leidenschaft.
1: Zu Marias besonderen Leidenschaften zählen Blumen. Deshalb sind sie auch zentraler Bestandteil ihrer Bilder, das Hauptmotiv bei fast jedem Werk.
0: Die Blumen repräsentieren in meinem Leben eine Geschichte. Als wir einen Spaziergang durch die Stadt gemacht haben, habt ihr die Blumen auf dem Asphalt gesehen. Ihr habt sie im Garten gesehen. Ihr habt sie in fruchtbarer Erde gesehen. Ich glaube, Blumen sind ein Symbol. Sie sind immer da. Im schwierigen Augenblick sowie im günstigen Moment.
1: Maria Chagas ist Mund- und Fußmalerin. Dabei verwendet sie Acryl-, Wasser- und Ölfarben. Die Mitgliedschaft in der Vereinigung hat Maria Chagas künstlerischem Schaffen einen ordentlichen Schub gegeben. Sie kann sich nun mit aller Hingabe der Kunst widmen. Maria Chagas malt und schreibt gerne. Sie würde gerne Autofahren lernen und ein Buch mit Illustrationen schreiben. Ihren Alltag bewältigt sie gemeinsam mit ihrer Mutter. Maria ist stolz auf ihre Selbstständigkeit und dass sie so unterschiedliche sportliche Hobbys hat, die sie fit halten. Für eine sportliche Aktivität hat Maria ihre tiefsten Ängste überwunden.
0: Ich lebe im Haus meiner 90-jährigen Mutter. Und wir zwei schaffen es, einen praktisch normalen Tagesablauf zu haben. Ich tue alles, bis darauf, alleine zu baden. Meine Mutter badet mich. Ich putze mir die Zähne, ich benutze Zahnseide, ich ziehe mich an. Einige Kleider kann ich selbstständig anziehen. Ich habe viele Freunde, nicht wahr? Ich habe eine sehr große Familie mit 9 Geschwistern. Meinen Vater habe ich nicht mehr. Aber durch ihre Anwesenheit ist er immer noch in meiner Familie. Es ist eine schöne Familie, vereint und mit einem großen Glauben, mit Gott im Herzen.
1: Außerdem tanzt Maria Chagas für ihr Leben gern. Sie hat einen Tanzlehrer. Wobei Tanzen einfach so in einem größeren Kreis von Menschen ihr keine Freude macht.
0: Ich tanze nicht auf Bällen oder Festen. Ich mag das nicht so sehr. Einfach nur die Bewegung. Aber Standardtänze mag ich wirklich sehr. Ich habe einen Tanzlehrer und es ist mir wichtig, Tango, Samba, halt brasilianisch zu tanzen. Tanz bewirkt, dass sich die Seele erhebt. Der Tanz ist wie eine Medizin. Ich glaube, ich bin ein sehr glücklicher Mensch, weil ich mit dem Tanz und mit der Kunst zu tun habe. Also Farben, Blumen, Tanz, Schwimmen, Liebe, Leidenschaft für meine Familie, für die Freunde, all das erfüllt mich.
1: Die Künstlerin mit den vielen Talenten hört gern Musik, schaut Filme und sie feiert gern. Für ein Familientreffen ist der Tisch bereits reich mit typischen brasilianischen Leckereien gedeckt. Sie ist ein Familienmensch und hat einen festen Glauben. Beides hat ihr im Leben viel Halt und Kraft gegeben. Ihre Zeit als Lehrerin an der Universität liegt schon lang zurück. Trotzdem macht es Maria Chagas viel Spaß, ihr künstlerisches Wissen an andere weiterzugeben. So war sie die Mallehrerin von José Yigdá Vida Breit, den sie über die Vereinigung der Mund- und Fußmalenden Künstler kennenlernte. Marias Leben ist bunt und vielseitig. Sie hat für sich die richtige Mischung für ein glückliches Leben gefunden.
0: Ich hatte Panik vor Wasser. Ich hatte Angst, sehr viel Angst vor Wasser. Und das war eine große Herausforderung. Ich habe mir das Ziel gesetzt, diese Angst zu bekämpfen. Und ich habe an einem Schwimmunterricht für Behinderte teilgenommen. Dort habe ich diese Angst überwunden, weil ich die Sonne liebe. Ich liebe es, mich zu sonnen. Ich liebe den Strand. Ich liebe das Meer. Ich liebe den Fluss, Wasserfälle. Ich musste ins Wasser gehen. Und ich habe meine Angst in den Griff bekommen. Logischerweise benutze ich eine Schwimmhilfe. Ich kann auch ohne Schwimmhilfe schwimmen.
1: Wenn Maria an der Staffelei sitzt, gibt es nur noch den Blick für ihr neuestes Bild. Sie malt, vollständig versunken in ihrer eigenen Bilderwelt. Man wagt es nicht, ihre Konzentration zu stören. Schicht um Schicht trägt sie die Farbe auf, bis sie mit dem Ergebnis zufrieden ist. Und so malt sie Bild um Bild, um anderen Menschen eine Freude zu bereiten.

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1: Zwickifax wieder ein Besuchermagnet. Tiergartenfest mit Prominenz und deutsche Bergmeisterschaften und Bundesliga der Männerelite.
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1: Liebe Zuschauer, ich heiße Sie ganz herzlich willkommen zur Mittwochsausgabe von Tag aktuell. Schön, dass Sie wieder dabei sind. Nicht nur die Melzerwiese, das gesamte Schwanenteichgelände war am Wochenende wieder fest in Kinderhand. Kinderlachen, strahlende, riesige Kulleraugen und von Zuckerwatte verklebte Finger waren überall zu sehen. Mit Zwickifax hat die Stadt Zwickau einen Volltreffer gelandet und genau den Nerv der Menschen getroffen.
3: Die ersten Gäste kamen schon einige Zeit vor der Eröffnung. Ja, Zwickifax ist zu einem Selbstläufer geworden. Das liegt nicht zuletzt auch an den vielen Dienstleistungen und ehrenamtlichen Helfern, die das Schwanenteichgelände jedes Mal in eine Spiel- und Partymeile verwandeln. Und so war auch die große Bühne Standby, auf der den ganzen Tag über die verschiedensten Kindertanzgruppen auftraten. Die offizielle Begrüßung gab es durch Bürgermeister Lasch in Vertretung der Oberbürgermeisterin. Ja, derzeit gibt es in Zwickau so viele Veranstaltungen, da ist auch in der Verwaltung echtes Teamwork gefragt.
4: Und jetzt wollen wir mal checken, was es für so ein Zwickifax braucht. Als erstes natürlich gutes Wetter.
5: Hammer. Check. Also ein paar Wolken, check.
4: Dann brauchen wir jemanden, der das Ganze bezahlt. Das sind unsere Sponsoren, unsere Unterstützer. Einen ganz herzlichen Dank an alle, die sich hier langjährig, zuverlässig, finanziell engagieren. Sponsoren, check. Das Dritte, was wir brauchen, Menschen, die das hier alles möglich machen. Ehrenamtliche, die an den ganzen Ständen hier rings um den Schwanenteich tolle Angebote für euch alle bereithalten. Einen ganz herzlichen Dank an alle, die sich hier einbringen. Ehrenamtliches Engagement, check.
5: Haben wir auch. Okay, prima.
4: Vielleicht noch ein Viertes. Weiß ich nicht, ob wir das brauchen. Gute Laune?
5: Gute Laune haben wir doch. Habt ihr gute Laune? Super, haben wir. Check.
4: Gute Laune, check. Dann würde ich sagen.
5: Und eins fehlt noch. Publikum fehlt natürlich noch. Ja. Haben wir auch.
4: Haben wir
5: check.
4: Auch. Check.
5: Können wir euch nochmal hören? Super. Also,
4: dann würde ich sagen, Zwickifax, check bestanden.
5: Zwicki und Fax sind
4: Zwicki
5: auch da.
4: Zwicki und Fax sind da.
5: Ne? Also die dürfen natürlich auch nicht fehlen. Ja, da haben wir eigentlich alles. Da kann es eigentlich losgehen.
4: Leg mal los.
3: Das ließen sich die Besucher nicht zweimal sagen. Zur immerhin 15. Auflage dieses Festes. Schnell waren Spiel- und Bastelstände, aber auch die Hüpfburgen belegt. Gleich neben der Hauptbühne die der Gebäude- und Grundstücksgesellschaft Zwickau. Auch für den Großvermieter ist Zwickifax ein fester Termin und das nicht erst seit kurzer Zeit.
6: Jedes Jahr fester Termin für uns im Kalender und jedes Jahr eigentlich auch so die Bestätigung, dass das völlig richtig ist, dass man das macht, dass es Zwickifax in Zwickau gibt, weil es ist eine wunderschöne Veranstaltung, die Kinder freuen sich drauf, das merkst du auch schon hier dann, bevor es richtig losgeht, jede Menge Vorfreude, Familien sind da, wir haben Sonne und es ist, glaube ich, auch eine Veranstaltung, was sonst, also ich kenne keine Stadt, die das in dieser Art und Weise hat. Also das zeigt auch, dass Zwickau gerade für Kinder, für Familien eine lebens- und liebenswerte Stadt ist.
3: Weiter auf dem Rundgang durch das Gelände. Kinder und Sport, zwei Themen, die untrennbar zusammengehören. Gesundheit, Fitness und vor allem Teamgeist, wichtig für die Entwicklung. Da lässt sich kaum ein Verein lange fragen.

0: Kinder unterstützen, das geht aber auch mit einigen PS unter dem Sattel. Auch wenn die Motorräder auf den ersten Blick etwas zu groß dafür erscheinen.
1: Genau, wir sind stark für Kinder. Wir sind ansässig hier in Zwickau. Natürlich kommen unsere Fahrer von überall her. Und ich sag mal, die Größe ist das eine, aber die können ja hochgehoben werden. Die Kinder schrecken da nicht ab. Also die haben da Bock drauf.
0: Wie so oft, aus einer Idee hat sich in kurzer Zeit eine Community mit einer großen Anzahl Mitglieder entwickelt.
2: Wir haben 23 tatsächlich damit angefangen. Es war eine Idee von der Daniela, das ins Leben zu rufen. Wir haben verschiedene Aktionen gemacht, mit Kindern von der Schule abholen, die Probleme haben dadurch, um denen mal ein Selbstwertgefühl zu vermitteln. Also wir haben schon mehrere Aktionen ins Leben gerufen, sind dadurch halt auch erfolgreich geworden, was jetzt in den Medien von uns gezeigt wird. Daraufhin haben wir einen sehr guten Zuspruch gekriegt innerhalb vom letzten Jahr. Es sind halt viele Biker dazugekommen. Ja, wir können uns nicht beschweren, es läuft.
0: Und nun ist ja landläufig die Meinung, solche Biker, naja, das sind die, die einfach nur am Gasgriff drehen. Aber ihr seid ja vielfach auch Eltern und teilweise schon Großeltern.
2: Wir haben viele Großeltern dabei, die dann auch ihre Enkel hinten auf dem Motorrad mitbringen. Und es ist eigentlich keine Frage vom Alter. Ne? Das ist so ein breit gefächertes Band, was wir da mit unterwegs sind. Ne? Ist jeder willkommen.
0: Auch ihre Aktionen sind inzwischen umfangreich und auch hier gibt es so gut wie keine Grenzen.
1: Ja, in der letzten Woche hatten wir eine Ausfahrt, da sind wir nach Schöneck in den IFA-Ferienpark gefahren. Da wurden wir auch empfangen, da möchten wir uns nochmal echt bedanken, weil das wirklich mega war. Und da sind wir für eine Familie gefahren mit einem Junge, der körperlich und geistig beeinträchtigt ist. Und die Familie benötigt ein neues Auto. Und da haben wir gesagt, wir machen aufmerksam auf diesen Fall, kommen viele Menschen zusammen, machen aufmerksam auf die Familie, denn da gibt es eine Spendenaktion und wir sind im Prinzip für die Familie gefahren, haben Geld gesammelt und die Spendenaktion läuft auch noch weiter.
0: Bei solchen Aktionen ist es naheliegend, dass sich die Community über kurz oder lang auch bei Zwickifax engagiert.
1: Also Zwickifax machen wir in diesem Jahr zum zweiten Mal mit. Im letzten Jahr, wie gesagt, das erste Mal. Das war total schön, das hat auch allen gefallen. Und da haben wir gesagt, das sind wir wieder mit dabei.
0: Und das mit einem recht umfangreichen Programm. Entsetzt nahm Stand, da ist ein Motorrad umgekippt. Doch das ist nur einer der Programmpunkte. Wie hebt man eine solche Maschine auf? Ja, wer die Technik raus hat, für den oder auch diejenige ist es dann gar nicht so schwer. Gleich daneben eine Nummer kleiner, ein Pocketbike zum Bemalen. Das nahmen natürlich viele Kinder, aber auch Erwachsene gern an. Ist es doch auch für einen guten Zweck, das Bike soll bei den Highland Games am kommenden Wochenende in Crossen versteigert werden. Dann fahren wir übern See. Auf der anderen Seite des Schwanenteiches präsentierten sich zahlreiche Firmen, die auch alle das Fest unterstützen, so wie die Zwickauer Energieversorgung.
3: Ja, auf jeden Fall. Es fließt auch immer sehr viel Energie bei uns in die Vorbereitung. Das Zwickifax ist tatsächlich eine der größten Veranstaltungen bei uns auch im Veranstaltungskalender, wo auch die meisten Kollegen mit dabei sind. Also viel Energie, was da vorher reingesteckt wird und natürlich auch am Tag der Veranstaltung.
0: Wenn man so die Kinder sieht hier, wie sie so lustig hin und her laufen, ist dann auch ein schöner Lohn, ne?
3: Ja, auf jeden Fall. Die strahlenden Kinderaugen, gerade bei unserem Klettergarten, der ist ja immer sehr beliebt, bei den Bastelstationen, also definitiv eine sehr schöne Veranstaltung, wo sich die Mühe lohnt.
0: Das sieht man wohl auf den ersten Blick. Hier ist echt was los. Gleich daneben die Wasserwerke mit natürlicher Erfrischung. Wasser, ganz einfach. Ohne Zucker und andere Zusätze. Und sportlich betätigen konnte man sich dort auch. Die Sparkasse darf natürlich bei Zwickifax nicht fehlen. Cornhole spielen mit Maskottchen Willi, das macht doch Spaß. Und trotz aller Krise, auch der heimische Autobauer igelt sich nicht ein, sondern bringt Spaß auf das Fest. Autos zum Bemalen, welches Kind macht das nicht gern? Zwickifax Nummer 15 war wieder ein tolles Fest und bei diesen Besucherzahlen stellt sich die Frage gar nicht, ob es Nummer 16 geben wird. Selbstverständlich.
4: Seit 2020 findet in der Regel jährlich am zweiten Donnerstag im September der bundesweite Warntag statt. Ziel des Aktionstags von Bund, Ländern und Kommunen ist, die verschiedenen Systeme und Abläufe zu testen. Zudem soll die Bevölkerung sowohl für die Warnungen als auch für Warnsysteme sensibilisiert werden. Der diesjährige Warntag findet am morgigen Donnerstag statt. Um 11 Uhr wird über das modulare Warnsystem ein entsprechender Text versendet, der unter anderem in Warn-Apps erscheint. Auch werden Warnungen direkt an Handys und Smartphones übertragen, ohne dass eine App installiert sein muss. Diese Systeme werden zentral vom Bund bzw. den Bundesländern

0: ausgelöst. Durch die integrierte Regionalleitstelle, die in der Berufsfeuerwehr Zwickau ansässig ist, werden zudem die Sirenen in der Stadt ausgelöst. Es ertönt Warnung der Bevölkerung, ein einminütiger auf- und abschwellender Heulton. Von den elektronischen Anlagen ist zunächst eine Sprachmeldung zu hören. Um 11.45 Uhr wird mit einem einminütigen durchgehenden Dauerton Entwarnung gegeben.
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1: Tierische Begegnungen, buntes Treiben und jede Menge Unterhaltung. Am vergangenen Freitag hatte der Tiergarten in Falkenstein im Vogtland zum traditionellen Tiergartenfest eingeladen. Bei bestem Festwetter kamen zahlreiche Besucher, um das abwechslungsreiche Programm zu genießen und einen schönen Nachmittag im Tiergarten zu verbringen. Mit dabei war auch in diesem Jahr wieder Christian Steyer, die Stimme aus Elefant, Tiger und Co. Herr Steyer durfte sich an diesem Tag auch ins Goldene Buch der Stadt Falkenstein eintragen. Das Wetter hätte an diesem Tag nicht besser sein können und so strömten unzählige große und kleine Besucher in den Tierpark. Wie viele genau, das konnte nicht einmal der Tierparkchef sagen, denn der Eintritt war ja frei. Der Ansturm ist jedes Jahr enorm.
2: Ja, nur bei schlechtem Wetter fällt es ja aus. Wie voriges Jahr haben wir das Pech gehabt. Aber dieses Jahr ist das voll passend, das Wetter. Wir freuen uns sehr, dass so viele Leute gekommen sind. Und es wird gerne angenommen, so ein schöner Sommerabend im Tiergarten zu verbringen. Und wir haben auch ein bisschen was zu bieten heute. Hüpfburg und Schaufütterung und Erläuterung bei den Kamelen. Dann ein Clown war da, Puppenspieler. Sinjoy war hier und bietet noch heute was an, eine Vorführung. Musik ist da und kulinarisch ist auch was da. Also für jeden ist was dabei.
1: Und das war längst noch nicht alles. Besonders freute sich mich

0: Sigemund und Tierparkleiter Michael Gottschalt bedankten sich bei Holzbildhauer Jürg Bäsler.
1: So, vielen Dank. Bitte, bitte. Ist wirklich toll geworden als Ersatz für den alten Bär.
2: Freut
1: mich. Das war, glaube ich, auch Wunsch, ja. Michael.
3: Wir freuen uns, von, ja. Genau.
0: Auch ein Highlight an diesem Nachmittag, Michael Gottschalt hatte es schon erwähnt, war der Puppenspieler. Der sorgte wortwörtlich für Spaß bei Klein und Groß und musikalisch war er auch.
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0: Doch zweifellos der Höhepunkt des Nachmittags war dieser.
1: Der Sprecher von Elefant, Tiger und Co., der uns ja auch hier etliche Tiertafeln und Erläuterungen eingesprochen hat, der ist heute da, der Christian Steyer. Da freuen wir uns sehr. Ich habe ihn jetzt noch gar nicht getroffen selber, aber jeden Augenblick wird er hier sein. Und genau, das ist immer auch ein Höhepunkt.
0: Dass Christian Steyer noch nicht gesichtet wurde, hatte seinen Grund. Er reiste mit der Bahn an.
2: Ja, heute stehen wir hier am Bahnhof Falkenstein. Die Uhr läuft, es geht auf 16 Uhr zu. Und wir erwarten den Zug aus Richtung Zwickau mit dem Gast Christian Steyer, der heute extra anreist für das Tiergartenfest in Falkenstein.
0: Rainer Dölling brachte Christian Steyer zum Tiergartenfest und zwar im doppelten Sinne.
2: Und wie fand Christian Steyer den Weg nach Falkenstein? Die Geschichte für uns begann eigentlich schon im Jahr 2017. Wir hatten als Kunstförderverein Falkart eine spannende Ausstellung angesetzt und hatten für die Laudatio vorgesehen eine Persönlichkeit aus dem Vogtland, die uns leider kurzfristig abgesagt hat. Und da hat irgendjemand eingeworfen, nehmt doch Christian Steyer. Wieso Christian Steyer? Wer ist Christian Steyer? Christian Steyer, die Stimme von MDR, Elefant, Tiger und Co. Christian Steyer, selbst 1946 als Sohn eines Pfarrers hier in Falkenstein geboren. Die Idee war da, wir haben versucht, an Christian Steyer ranzukommen, bis dann eines Tages, kurz vor dem Termin der Vernissage, das Telefon klingelte und eine Stimme sagte, ja, Steyer hier, wie kann ich helfen? Und das war der Beginn einer Freundschaft, über die wir unheimlich glücklich sind. Und ich glaube, die Stadt Falkenstein auch davon partizipiert. Mittlerweile war Christian Steyer mehrfach in Falkenstein, hat selbst Liederabende hier bei uns gestaltet, hat Lesungen gemacht, hat im Tierpark die QR-Codes an den Tiergehegen besprochen. Wir hoffen, dass er noch lange uns erhalten bleibt. Christian wird dieses Jahr, Ende des Jahres, 80 Jahre alt und ist immer noch ganz aktiv, wirkt in vielen Sendungen mit und spricht, wie gesagt, immer noch ganz aktiv, Elefant, Tiger und Co., die Stimme im Hintergrund.
0: Inzwischen sind Christian Steyer und Rainer Dölling Freunde geworden.
2: Ja, das ist richtig. Wir haben ja beide so eine Ader irgendwo. Und es ist immer ein tolles Ereignis, wenn Christian Steyer hier nach Falkenstein kommt. Wir nehmen ihn mit nach Hause und haben dann nach einem spannenden Tag noch einen spannenden späten Abend, wo wir über viele Dinge reden.
0: Rainer Dölling schätzt ihn sehr.
2: Christian Steyer ist ein Pfarrerssohn. Er ist sachlich und tritt in seinem Auftreten immer für respektvollen Umgang mit und unter den Menschen an. Er ist einer, der gut zuhören kann und auf die Menschen zugeht, die Menschen ausreden lässt, verweilt ein Stück und dann den Menschen die Antwort gibt. Das schätze ich sehr an ihm.
0: Auch viele andere Menschen schätzen Christian Steyer. Wieder war er der Höhepunkt zum Tiergartenfest. Fotos wurden gemacht und Autogramme gegeben, bis sie zur Neige gingen und er Alternativen nutzen musste. Auch die Stadt freut sich jedes Jahr auf ihn und diesmal war es Zeit für einen Eintrag ins Goldene Buch der Stadt. Bürgermeister Marco Siegemund begrüßte den Ehrengast.
3: Herzlich willkommen, lieber Christian Steyer, hier bei uns in Falkenstein. Applaus für Christian. Lieber Christian, wir haben heute was ganz Besonderes mit dir vor und ich glaube, das ist auch ein Stück Wertschätzung für das, was du hier auch für Falkenstein getan hast. Es liegt ja schon hier auf dem Tisch, das Goldene Buch der Stadt Falkenstein. Du hast Falkenstein nie vergessen, hast eigentlich den Namen unserer Stadt immer wieder mit nach draußen getragen und hast uns mehr oder weniger, wie gesagt, auch ein Stück weit mit bekannt gemacht.
0: Auch Christian Steyer sprach ein paar Worte und beschwor unter anderem sein bzw. das Heimatgefühl.
4: Ich finde, das ist etwas ganz Wichtiges,

0: Weil dann sind wir verloren, wenn wir das nicht haben. Das ist wie, wie der Mensch eine Mutter hat, so hat er, haben wir alle zusammen auch Heimat. Und wenn wir Heimat sind, haben, dann können wir auch offen sein. Aber wenn man keine Heimat hat, dann kann man auch nicht offen sein.
1: Dann schritt er zur Tat und trug sich ins Goldene Buch der Stadt Falkenstein ein. Auch das wurde natürlich von den Besuchern bildlich festgehalten. Wenig später widmete sich Christian Steyer dann wieder seinen zahlreichen Fans. Ein Tiergartenfest ohne ihn kaum vorstellbar. Das war natürlich auch noch lange nicht zu Ende. Mit dem Duo Stellmecke und Müller und ein paar Impressionen vom Fest beenden wir diesen Beitrag.
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3: Im Zwickauer Stadtgebiet befinden sich auch einige Orte, die helfen, die Erinnerung an wichtige Personen, Ereignisse oder Opfer der Vergangenheit wachzuhalten. Hierzu zählen unter anderem Stolpersteine, Gedenksteine, Kriegsgräber und Frauenorte. Letztere sind im historischen Rosengarten im Schwanenteichpark zu finden. Bisher wird hier zwei bedeutender Zwickauerinnen gedacht. Gestern wurde im historischen Rosengarten ein dritter Frauenort eingeweiht. Mit diesem möchte die Stadt die lettisch-deutsche Malerin, Kunstpädagogin und Sprachlehrerin Tatjana Lietz ehren, die 1945 nach Zwickau kam und hier bis zu ihrem Tod am 11. März 2001 vor allem künstlerisch wirkte. Sie war Ehrenmitglied im Kunstverein Zwickau und Ehrenbürgerin der Stadt. Heute jährt sich der Geburtstag von Tatjana Lietz zum 110. Mal. Anlass der Künstlerin nun auch in Form eines neuen Frauenortes zu gedenken. Aus Anlass ihres 100. Geburtstages wurde bereits im Jahr 2016 der Tatjana-Lietz-Weg zwischen Peter-Breuer-Straße und Dr. Friedrichsring im Zwickauer Stadtzentrum eingeweiht. Hochkarätigen Sport gibt es am 12. September beim zweiten Rundum-Langenweißbach im Landkreis Zwickau. Dort werden die deutschen Bergmeisterschaften im Straßenradsport der Männer-Elite-Klasse und der U23 ausgetragen. Dieses Rennen ist zudem ein Lauf der Müller-Lila-Logistik-Rad-Bundesliga, der wichtigsten nationalen Rennserie. Der Veranstalter ist German Cycling. Gemeinsam mit der Gemeinde Langenweißbach und dem Verein RSV-Team Höbeig e.V. Auf dem Rundkurs von 9,3 Kilometern sind pro Runde 220 Höhenmeter zu überwinden. Start ist um 9.30 Uhr am Dorfplatz in Langenbach, wo sich später auch das Ziel befindet und die Siegerehrung durchgeführt wird. Die Sprintwertung wird auf der Langenbacher Straße Höhe Drehbrunnen ausgetragen. Die Bergwertung wird am Langenbacher Berg ausgetragen. Der neutrale Start erfolgt an der Firma Wolfgang Günther und Söhne GmbH und Co. KG in Fährbrücke am Firmensitz. Die Strecke führt über den Langenbacher Berg nach Wildbach und weiter nach Hartenstein, Ortsteil Stein und wieder zurück nach Langenbach. Für Unterhaltung und Information auf der Rennstrecke sowie für das leibliche Wohl ist auf dem Dorfplatz gesorgt.
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8: Nach einem ruhigen Herbsttag mit angenehmen Temperaturen erwartet uns auch am Donnerstag eine ähnliche Wetterlage. Der Himmel zeigt sich überwiegend wolkenverhangen. Am Nachmittag kämpft sich auch mal die Sonne durch die Wolkenlücken. Mit Niederschlägen ist eher nicht zu rechnen. Die Tageshöchstwerte bewegen sich um die 20 Grad herum. In den Freitag starten wir mit ganz viel Sonnenschein. Am Nachmittag ziehen dann schön Wetterwölkchen ins Sendegebiet. Wir erzielen im Tagesverlauf 22 Grad in der Spitze. Diese Wetterlage erwartet uns dann auch zum Start ins Wochenende. 8 Sonnenstunden und Temperaturen um die 23 Grad herum, das sind die Aussichten für den Samstag. Der Sonntag kommt etwas durchwachsen daher. Das Quecksilber klettert dann bis auf 20 Grad. Bei einem Sonne-Wolken-Mix sind vereinzelte Niederschläge möglich.
3: Liebe Zuschauer, in diesem Sinne verabschieden wir uns von Ihnen. Das war tagaktuell für den Mittwoch. Vielen Dank fürs Einschalten. Ihnen jetzt einen schönen Abend und bis morgen. Machen Sie es gut.

Hallo und herzlich willkommen zu Sachsen aktuell am 9. September. Das sind unsere Themen heute. Vom Ministerium ins Rathaus. Wolfram Günther kandidiert für Leipzigs Stadtspitze. Außerdem Startschuss für die Bauarbeiten an der Königsbrücker Straße in Dresden und vom Schlossteich zur Bühne. Kreative Köpfe schaffen neues Festival in Chemnitz.

0: Wolfram Günther will Leipzigs nächster Oberbürgermeister werden. Erfahrung aus Regierung und Verwaltung bringt der Grünen-Politiker mit. Doch eine ganze Stadt zu führen bedeutet andere Herausforderungen. Ein angespannter Haushalt, viele Interessen und ein Wahlprogramm, das noch gar nicht fertig ist. Wie Günther den Wechsel vom Ministerium ins Rathaus schaffen will, erfahren Sie jetzt.
1: Wir haben einen Haushalt, der in der Schieflage ist. Und wir wissen auch alle, dass wir eine Größe einer Verwaltung haben, die wahrscheinlich in Zukunft nicht mehr an dieser Größe da sein wird.
2: Herausforderungen und Probleme auf der einen Seite, eine Vorstellung davon, was Leipzig ausmachen soll, auf der anderen. Die Leipziger Grünen haben Wolfram Günther zu ihrem Kandidaten für die Oberbürgermeisterwahl 2027 in Leipzig gewählt.
1: Uns muss ja klar sein, dass das Fundament dieser Stadt auch sehr breit aufgestellt ist. Auch was diese Stadt ausmacht, auch dieses Bunte, einfach dieses Lebendige und dass das nicht von alleine so bleibt.
2: Leipzig bewahren und gleichzeitig verändern. Zwischen diesen beiden Polen startet Günther in den Wahlkampf. Doch wie herausfordernd ist es, eine ganze Stadt zu führen und wie viel seiner bisherigen Regierungserfahrung hilft ihm dabei? Verwaltung kennt Wolfram Günther. Der 53-Jährige ist gebürtiger Leipziger Jurist und seit vielen Jahren in der Landespolitik aktiv. Von 2019 bis 2024 war er sächsischer Umweltminister und stellvertretender Ministerpräsident. Heute sitzt er für die Grünen im Landtag. Ein Oberbürgermeisteramt wäre trotzdem eine neue Rolle. Näher am Alltag der Menschen, unmittelbar verantwortlich für eine wachsende Stadt und konfrontiert mit Problemen, bei denen Entscheidungen schnell ganz konkret werden. Doch einen fertigen Plan dafür legt Günther ganz bewusst zunächst nicht vor.
1: Das Versprechen ist vom ersten Tag an, wir entwickeln die Punkte und auch die programmatischen Punkte, was wichtig ist, mit der Stadtgesellschaft gemeinsam. Und wenn wir das festgelegt haben, dann gilt das Versprechen, wir arbeiten dran.
2: Damit entscheidet sich Günther bewusst gegen ein bereits abgeschlossenes Programm. Ganz ohne politische Schwerpunkte startet der Grünen-Politiker allerdings nicht.
1: Ich sehe als erstes das Verhältnis von Stadtgesellschaft und Stadtspitze, dass es tatsächlich in einen organisierten Austausch, in einen Dialog kommt. Das ist die Basis für alles. Dann müssen wir uns mit den Fragen Arbeitsplätze in der Industrie, die schwierig sind. Wir müssen uns mit der Wohnungsproblematik auseinandersetzen, mit steigenden Mietpreisen. Wir müssen diese Stadt in Zeiten des Klimawandels klimagerecht anpassen, die Menschen auch im Kulturbereich, überall, wo sich Leute engagieren, die Ängste haben, ob das so weitergeht.
2: Damit reicht seine Themenliste von wirtschaftlichen und sozialen Fragen bis zur Stadtentwicklung. Entscheidend könnte im Wahlkampf aber auch sein, welche konkreten Lösungen Günther daraus ableitet und was sich angesichts der finanziell angespannten Lage der Stadt überhaupt umsetzen lässt.
1: Wenn man in dem engen Austausch geht, ist auch allen klar, wo Möglichkeiten auch beschränkt sind und was man dann trotzdem machen kann oder worauf man auch vielleicht verzichten muss. Und das ist ja auch völlig klar in dieser Stadt. Wir haben einen Haushalt, der in der Schieflage ist. Und wir wissen auch alle, dass wir eine Größe einer Verwaltung haben, die wahrscheinlich in Zukunft nicht mehr an dieser Größe da sein wird.
2: Wie weit solche Veränderungen gehen können, lässt Günther bislang offen. Konkrete Ämter oder Leistungen nennt er nicht. Dabei geht es für Günther nicht nur um Verwaltung und Finanzen. Eine weitere Herausforderung sieht er im Verhältnis zwischen Politik und Bevölkerung. Verlorenes Vertrauen und wachsende Unzufriedenheit gehören für ihn zu den Problemen, auf die auch eine zukünftige Stadtspitze reagieren müsste.
1: Aber der Nährboden dafür ist auch in vielen Fällen eine berechtigte Unzufriedenheit mit vielen Zuständen. Und deswegen muss man dort ran. Da gibt es keine einfache und keine schnelle Lösung. Aber es geht darum, dass die Menschen wirklich

0: merken, es ist einer Stadtspitze wichtig zuzuhören und sie werden ernst genommen und es wird ernst und ehrlich gesagt, was geht und was nicht geht und woran es liegt.
1: Der Rückhalt seiner Partei ist da, die ersten Themen sind gesetzt, ein fertiges Wahlprogramm noch nicht. Für Wolfram Günther beginnt damit nun die neue Herausforderung, aus politischer Erfahrung ein konkretes Angebot für Leipzig zu entwickeln. Ob das die Leipzigerinnen und Leipziger annehmen, wird sich bei der Wahl im Februar 2027 zeigen.
2: Und thematisch geht es jetzt bei uns um eine Großbaustelle in Dresden. Nach mehr als 3 Jahrzehnten Planung beginnt der Ausbau der Königsbrücker Straße in der Landeshauptstadt. Auf knapp 1,6 Kilometern wird die wichtige Verkehrsachse grundlegend erneuert. Für Anwohner, Gewerbetreibende und Pendler bringt das in den kommenden Jahren allerdings auch Einschränkungen mit sich.
3: Zwischenzeitlich wird es mal hart. Wenn Bauphase ist, das ist nicht zu vermeiden.
4: Nach mehr als 3 Jahrzehnten Planung fand am Dienstag der erste Spatenstich auf der Königsbrücker Straße statt. Dresdens Oberbürgermeister Dirk Hilbert spricht von einer der wichtigsten Verkehrsachsen der Stadt und von einem Projekt, bei dem lange um einen Kompromiss gerungen wurde.
3: Jetzt setzen wir Variante 8.7 um. Das sind also Dutzende von Planungen durchgelaufen und das hat entsprechend den Planfeststellungsbeschluss bekommen, hat auch keine hat Einwände gegeben, aber keine Klagen gegen dieses Bauvorhaben und insoweit kann man endlich in die Realisierung treten.
4: Mitte September beginnen zunächst vorbereitende Arbeiten. Im Oktober folgt der eigentliche Ausbau zwischen Albertplatz und Bischofsweg. Welche Veränderungen die Strecke langfristig bringen soll, erklärt Dresdens Bau- und Verkehrsbürgermeister Stefan Kühn.
5: Es wird eine Verbesserung für alle Verkehrsteilnehmer geben. Wir fangen an mit den Anwohnern. Das ist die lauteste Straße von Dresden. Durch den Kopfsteinpflasterbelag, der dann durch Asphalt ersetzt wird, wird es für alle leiser werden. Die Fußgänger werden weiterhin breite Boulevards haben. Hier im Sinne auch des Stadtteilzentrums künftig dann auch auf dem gesamten Abschnitt Bäume, die also auch nochmal Schatten spenden. Es wird Ringbrunnen geben hier am Eschenplatz. Wird es einfach nochmal eine schöne Aufenthaltsqualität geben mit Sitzgelegenheit, auch mit Kunst. Die Radfahrer werden endlich hier diese Straße passieren können. Also man muss ja schon ein geländegängiges Fahrrad haben, um hier freiwillig lang zu fahren. Das heißt, es wird Radwege geben, sichere Radwege.
4: Auf knapp 1,6 Kilometern wird die Königsbrücker Straße grundlegend umgebaut. Unter anderem werden die Gleise für die breiteren Stadtbahnwagen ausgebaut und die Haltestellen barrierefrei gestaltet. Doch die Pläne stoßen nicht überall auf Zustimmung.
3: Natürlich gibt es aus jeder Perspektive, könnte man sich etwas noch besser wünschen. Aber am Ende ist es ein, wie sagt man so schön, klassischer Kompromiss aus verschiedenen Intentionen. Ich brauche eine ganz große, leistungsfähige Verkehrsachse, die allen Verkehrsträgern gerecht wird, von ÖPNV, Individualverkehr, Fahrradverkehr, Fußgäner, die auch einen lebendigen Stadtraum als Stadtteilzentrum. So endlos breit kann man das bloß aber nicht machen, weil wir haben natürlich ein bestehendes Umfeld und das muss beachtet werden. Und insofern war es eben auch notwendig, und da zielen auch Kritiken hin, dass eben auch Bäume gefällt werden müssen. Es werden neue Bäume gepflanzt, sodass eben eine zukunftsfähige Achse hier entsteht, die diesen Thematiken bestmöglich gerecht wird unter einen Hut. Also dass wir ein lebendiges Stadtteilzentrum haben, genauso wie eine lebendige Verkehrsachse.
4: Die Bauarbeiten betreffen dabei weit mehr als die Oberfläche. Unter der Straße werden Wasser, Abwasser, Energie und weitere Versorgungsleitungen erneuert.
5: Wir haben ja teilweise Trinkwasserleitungen aus 1875, 150 Jahre alt, ein Wunder, dass sie lange gehalten haben. Das muss alles erneuert werden, natürlich für die Anwohner, für die Gewerbetreibenden hier, aber auch mit Blick auf die dynamische Entwicklung im Dresden-Nordraum, also Fernwärme, Strom, Medieninfrastruktur in den Dresdner Norden, das führt über die Königsbrücker Straße, insofern auch mit Blick auf die Entwicklung der Halbleiterindustrie, ganz wichtige Investitionen, die wir hier tätigen.
4: Denn die Königsbrücker Straße führt in einen Stadtbereich, der sich wirtschaftlich stark entwickelt. Mit dem Wachstum im Dresdner Norden steigen auch die Anforderungen an die Verkehrsanbindung.
3: Sie bekommen auf jeden Fall eine starke, gut ausgebaute Verkehrsachse vom Stadtzentrum. Man muss es insgesamt sehen, Carola-Brücke, dann die Königsbrücker Straße. Wir bauen auch hinten die Brücke im Industriegelände. Also eine Achse, die den wichtigen Dresdner Norden anbindet, wo derzeit die Milliardeninvestitionen realisiert werden. Und das ist sowohl für den Autoverkehr, für den Fahrradverkehr, für den ÖPNV gewährleistet.
4: Bevor diese Verbindung

0: leistungsfähiger wird, müssen sich Verkehrsteilnehmer allerdings auf mehrere Bauphasen einstellen. Der erste große Abschnitt zwischen Albertplatz und Bischofsweg soll bis März 2028 fertiggestellt werden. Danach wandert die Baustelle weiter Richtung Stauffenbergallee.
1: Bis alles so schön wird, wie ich es beschrieben habe, wird erstmal eine Leidenszeit auf uns zukommen. Denn natürlich wird dieser Bau für die Anwohner und für die Verkehrsteilnehmer Einschränkungen bedeuten. Wir werden aber, soweit es geht, diese begrenzt halten. Das heißt, solange es wie es geht, wird die Straßenbahn weiterfahren. Dann wird es durch Schienenersatzverkehr ersetzt. Es wird auch weiterhin pro Richtung eine Fahrspur geben. Die Gewerbetreibenden und die Anwohner müssen ja auch zu den Grundstücken kommen.
0: Auch der Straßenbahnverkehr wird während der Arbeiten mehrfach angepasst. Ab dem Abend des 28. September werden die Linien 7 und 8 zwischen Albertplatz und Bischofsweg umgeleitet. Die Linie 13 fährt in dieser ersten Bauphase weiterhin regulär. Gerade für Anwohner und Gewerbetreibende wird die Bauzeit mit Einschränkungen verbunden sein. Doch Stefan Kühn bietet hierfür eine Lösung.
1: Es wird auch mal Grundstücke geben, die mal eine Zeit lang nicht erreichbar sind, wenn Trinkwasserleitungen erneuert werden oder. Deshalb wird es eine Ansprechbarkeit der Baufirmen geben für die Betroffenen.
0: Die Königsbrücker Straße zwischen Albertplatz und Stauffenbergallee soll bis Oktober 2029 fertiggestellt sein. Anschließend wird noch am Bischofsweg gebaut. Insgesamt laufen die Arbeiten voraussichtlich bis 2030.
2: Man muss mich kneipen, dass es wirklich wahr ist. Wenn man das selber jetzt seit 25 Jahren miterlebt, insgesamt die Diskussion 33 Jahre gehen, dass es endlich passiert. Und man kann das mal beenden und hoffentlich so sagen, was lange währt, wird gut und hoffentlich an dieser Stelle besonders gut.
0: Mehr als 30 Jahre wurde geplant. Zahlreiche Varianten wurden geprüft und verworfen. Mit dem Baubeginn folgt auf die lange Debatte nun eine mehrjährige Belastungsprobe für Anwohner, Gewerbe und Verkehr. Und zugleich einer der größten Umbauten im Dresdner Straßennetz.
3: Wir machen jetzt eine kurze Pause und sind gleich mit spannenden Themen aus dem Freistaat für Sie zurück. Unter anderem geht es dann bei uns um kreative Köpfe in Chemnitz, die hier ein neues Festival auf die Beine stellen wollen. Bleiben Sie also dran.

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Und damit herzlich willkommen zurück zu Sachsen aktuell an diesem Mittwoch. Schön, dass Sie dran geblieben sind. Ein neues Festival für Chemnitz. Genau das will eine Gruppe.

0: kreativer Köpfe jetzt auf die Beine stellen. Mitten in der Stadt, direkt am Schlossteich, soll 3 Tage lang gefeiert werden. Mit unterschiedlichen Musikrichtungen wollen die Veranstalter möglichst viele Menschen erreichen und gleichzeitig zeigen, wie viel Potenzial in Chemnitz als Festivalstadt steckt.
1: Ja, viele sagen, dass es nicht los ist, aber ich glaube, das ist Quatsch, was die Leute erzählen. Aber ich denke, Chemnitz hat mehr Potenzial.
2: Wie viel Potenzial tatsächlich in Chemnitz steckt, könnte sich schon an diesem Wochenende zeigen. Denn nachdem das Fuego a la Isla in diesem Sommer vorerst zum letzten Mal stattgefunden hat, steht in Chemnitz bereits das nächste Festival in den Startlöchern. Das Schlossteich-Festival feiert seine Premiere. 3 Tage, 3 unterschiedliche musikalische Schwerpunkte. Entstanden ist die Idee laut Mitveranstalter Dominik Prokop ursprünglich deutlich kleiner.
3: Also die Eingebung war eigentlich sehr spontan zum Thema Malle-Party. Dieses Thema wurde in Chemnitz tatsächlich noch nicht großartig erfasst. Und da wir schon immer ein eigenes Open Air veranstalten wollten, haben wir dieses Thema gleich mit aufgefasst und haben versucht, aus dem einen Tag Malle-Party im Endeffekt ein ganzes Festival zu stricken mit unterschiedlichen Themen, sodass man unterschiedliche Altersgruppen und Klientele anspricht einfach. Deswegen auch nicht bloß Malle-Party, sondern im Endeffekt Schlossteich-Festival mit dann unterschiedlichen Themen, was Freitag, Samstag, Sonntag angeht.
2: Eigentlich sollte es also nur eine Mallorca-Party werden. Doch da sich der Aufwand für einen einzelnen Veranstaltungstag kaum gerechnet hätte, wurde aus der Idee kurzerhand ein ganzes Festivalwochenende. Gefeiert wird rund um den Chemnitzer Schlossteich. Bis zu 2000 Besucherinnen und Besucher erwarten die Veranstalter pro Tag. Auf sie warten laut Mitveranstalter Armin Fasani unterschiedliche musikalische Highlights.
1: Die werden sich auf 3 Tage Kultur freuen. Freitag Schlager, Samstag Mallorca und Sonntag Haus. Die sollen sich auf jeden Fall an dem Samstag auf die Acts freuen, die direkt aus Mallorca hierher teilweise fliegen, direkt von Mallorca hierher. Und natürlich Sonntag. Sonntag wird ein richtig toller Tag mit DJ Antoine. Und es wird musikalisch sehr, sehr reich.
2: An Veranstaltungen mangelt es in Chemnitz eigentlich nicht. Trotzdem sind die Organisatoren überzeugt, dass noch Platz für ein neues Format ist. Die Schlossteichinsel bietet dafür die passende Kulisse.
1: Als ich diese Location hier gesehen habe, dachte ich, hier muss man was Cooles zaubern, sozusagen. Und das würden wir die nächsten Jahre zusammen mit den Chemnitzern schon auf die Beine stellen, sodass sie alle wirklich Spaß haben, ob das Schlager, Mallorca, House Music, vielleicht kommt was anders. Deswegen haben wir das ganze Schlossteich-Festival genannt, damit wir einfach flexibel sind, was wir machen.
2: Ob diese Mischung bei den Chemnitzerinnen und Chemnitzern tatsächlich ankommt, zeigt sich bei der Premiere. Mit dem bisherigen Vorverkauf sind die Veranstalter nach eigenen Angaben zufrieden. Dabei blieb für die Vorbereitung nicht viel Zeit. Erst seit 4 bis 5 Monaten wird konkret geplant. Vieles spontan und flexibel. Trotzdem richtet sich der Blick schon über das erste Festivalwochenende hinaus.
1: Wir haben da festgestellt, dass wir schon nächstes Jahr Schlossteich-Festival machen. Egal was passiert, wir ziehen das durch, weil die Location ist mega, wenn das Publikum mitmacht. Und wir haben auch einen super Vorverkauf, die Leute haben das super angenommen, vor allem auch Sonntag mit DJ Antoine. Auch Mallorca ist sehr, sehr, sage ich mal, im Vorverkauf super. Spricht alles dafür. Wir werden nächstes Jahr, 2027, wird auf jeden Fall Schlossteich-Festival stattfinden.
2: Damit soll das Schlossteich-Festival keine einmalige Sache bleiben. Ob aus der Premiere ein fester Termin im Chemnitzer Veranstaltungskalender wird, dürfte vor allem davon abhängen, wie das neue Format beim Publikum ankommt. 3 Tage lang kann Chemnitz nun zeigen, wie viel Festivalpotenzial tatsächlich noch in der Stadt steckt.
0: Und auch zum Abschluss der Sendung bleibt es musikalisch. 25 Musikgruppen aus 8 Nationen werden im September zum internationalen Musikantentreffen in Grimma erwartet. Damit besonders die weit angereisten Gäste aus Brasilien und Japan auch abseits der Konzerte eine besondere Zeit erleben können, hat das Jugendblasorchester eine Crowdfunding-Aktion gestartet. Mit der Unterstützung sollen unter anderem gemeinsame Aktivitäten und Ausflüge ermöglicht werden.
4: Wer wird Publikumsliebling? Das ist eine Frage, die sich zum internationalen Musikantentreffen vom 11. bis 13. September in Grimma stellen wird. Die heiß begehrten Trophäen sind gerade in der Orchesterschule des Jugendblasorchesters Grimma im soziokulturellen Zentrum angekommen. Die Pokalübergabe zählt zu einem der Highlights des gesamten Wochenendes. In den vergangenen Jahren waren die Emotionen hier deutlich spürbar und das soll es auch in diesem Jahr geben. Die Stadt unter der Schirmherrschaft des Oberbürgermeisters und das Jugendblasorchester organisieren das beliebte Treffen internationaler Orchestergruppen gemeinsam. 25 Musikgruppen aus 8 Nationen werden in Grimma erwartet. Der Countdown läuft und das Organisationsteam um Orchesterleiter André Ramlo hat viel zu tun.
5: Läuft alles auf Hochtouren natürlich. Hier noch die Genehmigung, hier noch das mit den Orchestern absprechen, die detaillierten Sachen. Es gibt jeden Tag 24 Stunden lang was zu tun.
4: Zum Beispiel wurde eine Crowdfunding-Aktion ins Leben gerufen.
5: Gerade für unsere Orchester aus Übersee, also das japanische und das brasilianische Orchester. Wir sind erstmal extrem dankbar, dass wir natürlich alle erstmal an Gastfamilien untergebracht haben. Wir reden immerhin von 82 Musikern, Brasilianer und Japaner, die eben ein bisschen länger über dieses Musikantentreffen, über das Wochenende hinaus, hier in Grimma bleiben. Und da sind wir natürlich dankbar, dass eben so viele aus dem Muldental, nicht bloß aus Grimma, eben die aufnehmen und eben betreuen. Trotzdem wollen wir denen natürlich was bieten, also auch ein bisschen was um das Musikantentreffen herum. Also die wollen auch Land und Leute kennenlernen und sie wollen zusammen mit uns eben mit den Gastfamilien Grillabend machen. Wir wollen gerne mit den Ausflüge machen nach Dresden und nach Halle und so weiter. Und dafür braucht man natürlich, wie das immer so ist, Geld.
4: Wer dieses große Fest und besondere musikalische Event und die Zeit der Musikerinnen und Musiker unterstützen möchte, ist gern gesehen und hat dabei viele Möglichkeiten.
5: Also man kann frei wählen natürlich, ne, von der Summe. Es gibt aber auch so kleine Pakete. Ne, also angefangen von, ich sag mal, einem einfachen Dankeschön bei 10 Euro bis hin zu 2000 Euro, wo man das komplette Orchester dann für seine eigene Party oder Firmenfeier dann im Prinzip bekommt, wenn man das eben spendet. Ne? Und die anderen Sachen sind eben zum Beispiel noch unterschriebenes Plakat zum Beispiel vom Orchester oder ein Bild dann mit dem japanischen oder dem brasilianischen Orchester zum Musikantentreffen. Also gibt es viele tolle Pakete.
4: Bis zum 9. September 20 Uhr läuft die Kampagne in großer Hoffnung, das Spendenziel zu erreichen. Damit nicht nur zum Musikantentreffen, sondern auch drumherum besondere Erinnerungen geschaffen werden können. Wie auch in den vergangenen 10 Auflagen des Events. Für Grimma ist es nicht nur ein musikalisches Ereignis.
5: Aber wir beziehen eben auch sehr viele Vereine aus Grimma ein, dass wir eben auch zeigen, okay, es gibt noch nicht das Jugendblasorchester, sondern eben auch viele andere Vereine. Und wir verstehen uns alle super untereinander. Und auch das wollen wir zum Musikantentreffen, gerade bei unserem Eröffnungskonzert am Freitag, zeigen.
4: Das 11. internationale Musikantentreffen wird sicherlich einen entscheidenden Part in der Chronik des Jugendblasorchesters Grimma einnehmen. Zu den Erinnerungen hier kommen dann sicherlich einige weitere hinzu.
0: Das war Sachsen aktuell vom Mittwoch. 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Das gesamte Team wünscht Ihnen jetzt noch einen entspannten Abend. Machen Sie es gut.

Einen schönen guten Abend und herzlich willkommen zu Chemnitz Aktuell an diesem Mittwoch. Schön, dass Sie auch heute wieder mit uns in den Abend starten. In unserer heutigen Sendung geht es unter anderem um die heiß diskutierte Zuckersteuer. Wir haben mit einem Experten über die Konsistenz der Steuereinnahmen gesprochen, doch dazu später mehr. Außerdem haben wir wieder aktuelle Nachrichten aus Chemnitz und Sachsen für Sie. Zunächst geht es bei uns aber um den bundesweiten Warntag. Morgen könnte es in Chemnitz plötzlich laut werden und auch das eigene Smartphone könnte sich bemerkbar machen. Grund zur Sorge besteht allerdings nicht. Was dahinter steckt und warum der morgige Tag trotzdem ernst genommen werden sollte, all das erfahren Sie jetzt. Am Donnerstag wird's laut, aber es besteht kein Grund zur Sorge.

0: Tage. Am 10. September ist bundesweiter Warntag. Auch in Chemnitz werden dabei verschiedene Warnsysteme getestet. Los geht es um 11 Uhr. Dann wird bundesweit eine Probewarnung ausgelöst. Getestet werden dabei unterschiedliche Wege, über die die Bevölkerung im Ernstfall möglichst schnell erreicht werden soll. Dazu gehören unter anderem Sirenen, Warn-Apps sowie Warnmeldungen über Radio und Fernsehen. Auch Smartphones können über das sogenannte Cell-Broadcast direkt eine Warnmeldung empfangen, ohne dass dafür eine spezielle App installiert sein muss. Die Sirenen spielen dabei weiterhin eine wichtige Rolle. Sie sollen Menschen auch dann auf eine Gefahr aufmerksam machen, wenn gerade kein Smartphone, Radio oder Fernseher zur Hand ist. Deshalb wird das Sirenennetz vielerorts weiter ausgebaut und modernisiert. Die Anlagen können im Ernstfall beispielsweise bei größeren Bränden, Unwettern oder anderen Gefahrenlagen zum Einsatz kommen. Für die Chemnitzerinnen und Chemnitzer heißt es am Donnerstag also zunächst Ruhe bewahren. Die Warnung um 11 Uhr ist lediglich ein Test. Wer eine Warnmeldung auf seinem Smartphone erhält oder eine Sirene hört, muss aufgrund der Probewarnung nichts weiter unternehmen. Der Warntag soll aber auch dazu anregen, sich mit den verschiedenen Warnmöglichkeiten vertraut zu machen. Denn im Ernstfall ist es wichtig zu wissen, wo Informationen zu finden sind und wie auf eine Warnung reagiert werden sollte. Wer um 11 Uhr keine Meldung auf seinem Smartphone bekommt, sollte überprüfen, ob das Gerät Cell Broadcast unterstützt und die entsprechenden Einstellungen aktiviert sind. Zusätzlich können Warn-Apps genutzt werden. Wichtig bleibt, im Ernstfall sollte man sich nicht ausschließlich auf einen einzigen Warnweg verlassen. Gegen 11.45 Uhr folgt schließlich die Entwarnung. Dabei werden grundsätzlich die Warnkanäle genutzt, über die zuvor auch die Probewarnung verbreitet wurde. Und der Test hat noch einen weiteren Zweck. Das Bundesamt für Bevölkerungsschutz und Katastrophenhilfe will anschließend wissen, welche Warnungen tatsächlich bei den Menschen angekommen sind. Vom 10. bis 17. September können Bürgerinnen und Bürger deshalb online ihre Erfahrungen mit dem Warntag teilen. Soweit zum bundesweiten Warntag. Und bei uns im Programm geht es jetzt weiter mit aktuellen Einsätzen des Tages von Polizei, Feuerwehr und Rettungsdiensten.
1: Gleich zwei Unfälle haben sich gestern Vormittag innerhalb kurzer Zeit auf der Nefestraße in Höhe des Nefeparks ereignet. Gegen 9.20 Uhr war ein 54-jähriger Lkw-Fahrer stadteinwärts unterwegs. Dort kollidierte sein Lkw mit dem Toyota eines 74-Jährigen. Durch den Zusammenstoß drehte sich der Pkw und wurde anschließend rund 200 Meter vor dem Lkw hergeschoben. Beide Fahrer blieben unverletzt. Der Toyota war allerdings nicht mehr fahrbereit. Bei der Unfallaufnahme stellte die Polizei beim 54-jährigen Lkw-Fahrer einen Atemalkoholwert von 1,94 Promille fest. Für ihn folgten eine Blutentnahme und eine Anzeige wegen Gefährdung des Straßenverkehrs. Der Sachschaden beträgt rund 20.000 Euro. Nur etwa anderthalb Stunden später krachte es an nahezu gleicher Stelle erneut. Beim Fahrstreifenwechsel stieß ein Lkw mit einem Hyundai zusammen. Der Pkw drehte sich daraufhin quer vor den Lastwagen. Auch bei diesem Unfall wurde niemand verletzt. Hier entstand ein Sachschaden von rund 10.000 Euro. Gegen 11.30 Uhr war die Unfallstelle wieder beräumt. Auf der Straße der Nationen ist es zu einem Unfall zwischen einem Fahrradfahrer und einem Auto gekommen. Ein 34-Jähriger war stadtauswärts unterwegs, als ein 60-jähriger Autofahrer am rechten Fahrbahnrand die Tür seines geparkten VW öffnete. Der Radfahrer kollidierte mit der Fahrzeugtür und stürzte. Dabei wurde er leicht verletzt. Der entstandene Sachschaden liegt laut Polizei bei rund 100 Euro. In Mittweida sind Beamte der Polizeidirektion Chemnitz am Montagmittag nach Zeugenhinweisen auf dem Markt zum Einsatz gekommen. Dort stellten die Beamten einen 45-Jährigen, der mehrfach eine verfassungsfeindliche Parole gerufen haben soll. Ein Atemalkoholtest ergab 2,98 Promille. Gegen den Mann wird nun wegen des Verdachts des Verwendens von Kennzeichen verfassungswidriger Organisationen ermittelt. Und in Penig wurde ein 68-jähriger Fahrradfahrer bei einem Unfall schwer verletzt. Eine 65-jährige Autofahrerin wollte den Mann auf der Wernsdorfer Straße überholen und streifte dabei mit ihrem Wagen das Fahrrad. Der 68-Jährige stürzte und zog sich schwere Verletzungen zu. Der Sachschaden liegt bei rund 2.200 Euro. Ein Garagenbrand hat am Dienstagmittag für einen größeren Feuerwehreinsatz auf der Alt-Chemnitzer Straße gesorgt. Gegen kurz vor 12 wurden die Einsatzkräfte alarmiert. Vor Ort stellten sie zunächst eine Rauchentwicklung auf der Rückseite eines leerstehenden Gebäudes fest. Bei der Erkundung zeigte sich dann, in einer angrenzenden Garage brannte Unrat. Weil das Grundstück aufgrund der dichten Vegetation nicht mit den Einsatzfahrzeugen befahren werden konnte, mussten die Feuerwehrleute die Löschwasserversorgung von der Alt-Chemnitzer Straße per Hand bis hinter das Gebäude verlegen. Ein Trupp unter Atemschutz löschte anschließend den Brand. Danach kontrollierten die Einsatzkräfte auch das angrenzende Gebäude auf Feuer und Rauch. Mit einer Wärmebildkamera wurde der Löscherfolg überprüft und ein Teilbereich nochmals nachgelöscht. Während des Einsatzes war die Alt-Chemnitzer Straße halbseitig gesperrt. Die CVAG koordinierte den öffentlichen Nahverkehr. Insgesamt waren 21 Feuerwehrkräfte sowie ein Rettungswagen im Einsatz. Gegen 12.40 Uhr war der Einsatz beendet.
0: Und nach einer kurzen Pause sind wir zurück mit aktuellen Meldungen aus Chemnitz und Sachsen. Außerdem geht es dann im Anschluss um die heiß diskutierte Zuckersteuer und die möglichen Steuereinnahmen. Bleiben Sie also dran.
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7: Die Bundesregierung plant eine Zuckersteuer für mehr Einnahmen und zugleich als gesundheitspolitisches Lenkungsinstrument. Doch wie konsequent ist dieser Ansatz, wenn andere Konsumprodukte wie zum Beispiel Nikotinbeutel in Deutschland weder reguliert noch besteuert werden? Wäre ein regulierter Markt mit klaren Standards und Steuereinnahmen der bessere Weg? Genau darüber sprechen wir heute unter anderem mit dem Dachbeauftragten Jens Teutrine für Deutschland, Österreich und die Schweiz des Consumer Choice Centers. Herr Teutrine, ich hatte es gerade angesprochen, die Bundesregierung plant ja eine Zuckersteuer. Vielleicht zunächst Ihre Einschätzung. Wie bewerten Sie diesen Ansatz grundsätzlich?
8: Ja, wir sehen die Zuckersteuer tatsächlich sehr kritisch. Die Lebenshaltungskosten sind in den letzten Jahren sehr gestiegen. Ob an der Tankstelle, im Supermarkt, beim Wohnen, die Stromkosten. Und jetzt plant die Regierung weiter, die Lebensmittel zu verteuern. Davon sind besonders betroffen Personen und Haushalte mit einem geringen Einkommen, weil der Anteil von dessen Einkommen ist höher für Lebensmittel und die sind besonders stark betroffen. Und auch die Frage, muss der Staat wirklich die Bürger erziehen und bevormunden und erreicht eine Zuckersteuer auch die Ziele, das sehen wir sehr skeptisch.
7: Trotzdem sollen ja mit der Zuckersteuer grundsätzlich zusätzliche Einnahmen erzielt werden und auch das Konsumverhalten ein Stück weit beeinflusst werden. Halten Sie diese Doppelwirkung für sinnvoll? Sie hatten ja gerade angesprochen, es hat ja ein Stück weit auch das Gefühl von Erziehungsmaßnahme.
8: Ja, es ist ein Staat, der seine Bürger bevormundet. Aber ich finde, die Ziele sind ja erstmal positiv. Es soll Gesundheit gefördert werden. Viele Menschen sind übergewichtig. Der Trend ist sehr hoch. Es sollen Kinder geschützt werden. Aber viel wichtiger ist ja, erreicht die Zuckersteuer tatsächlich die Ziele? Und aus den anderen Ländern wissen wir, auch wenn die Industrie tatsächlich den Zuckergehalt reduziert, ist es nicht so, dass die Menschen insgesamt weniger Kalorien zu sich nehmen oder Übergewicht in der Bevölkerung abnimmt. Beispielsweise Großbritannien, das wird sehr gerne als Beispiel herangeführt, ist das nicht der Fall. Also das Ziel der Gesundheitsförderung findet nicht statt. Und gleichzeitig plant ja Lars Klingbeil auch mit enormen Steuermehreinnahmen, um seine Haushaltslöcher zu stopfen. Und das ist eigentlich der Kern, um was es geht. Es geht darum, dass der Bundesfinanzminister die Haushaltslöcher stopfen will. Es geht ihm gar nicht um Gesundheitsförderung. Und das sehen wir sehr kritisch. Wir glauben, mündige Verbraucher können selbst entscheiden, welches Produkt sie konsumieren wollen. Und es gibt ja Alternativen, auch ohne Zucker. Und die sind auch im Trend. Und die Industrie hat auch in den letzten Jahren den Zuckergehalt im Durchschnitt um 15% bereits gesenkt und plant auch weiterhin in einer Selbstverpflichtung diesen Pfad fortzusetzen.
7: Dann gibt es ja auch ein Stück weit eine Diskrepanz, weil wir sprechen natürlich hier über Verbrauchssteuern wie die Zuckersteuer und währenddessen werden aber mögliche Steuereinnahmen aus zum Beispiel einem regulierten Markt für Nikotinbeutel bislang ungenutzt. Wie blicken Sie auf diese Situation?
8: Ja, wir reden ja nicht nur über die Zuckersteuer, wir reden ja über die Alkoholsteuer und auch an anderen Stellen sollen Steuern und Abgaben erhöht werden. Und gleichzeitig verzichtet der Staat an anderer Stelle auf mögliche Steuereinnahmen. Sie haben die tabakfreien Nikotinpouches, Nikotinbeutel angesprochen. Die werden in Deutschland bereits konsumiert. Der Verbrauch ist legal. Es ist ein kleiner Beutel, den man sich unter die Unterlippe setzt, um Nikotin zu konsumieren. Man raucht nicht, es ist weniger gesundheitsgefährdend. Im Vergleich für einen Raucher ist der Schaden geringer, wenn man umsteigen würde. In anderen Ländern ist das um uns herum bereits legal. Österreich, Schweden, Dänemark und vielen weiteren. Und der Konsum ist auch legal, der Verkauf aber nicht. Ich darf es nicht legal verkaufen in Deutschland. Dadurch verliert der Staat Steuereinnahmen, weil was passiert? Der Schwarzmarkt floriert. Die Menschen kaufen es in Online-Shops, an Kiosken ist es illegal, trotzdem erhältlich. Sie holen es aus dem Ausland. Und das ist der schlechteste Weg, ehrlicherweise. Nämlich, wir verzichten auf Steuereinnahmen. Wir haben keine Qualitätskontrollen und auch keinen Jugendschutz, weil auf dem Schwarzmarkt wird nicht nach dem Pass gefragt und nach einer Alterskontrolle.
7: Sie hatten gerade auch die Nachbarstaaten angesprochen, diese regulieren und besteuern diese Art des Konsums bereits. Aus Ihrer Perspektive sollte Deutschland diesem Beispiel folgen? Sie hatten gerade schon angedeutet, natürlich ist es auch ein Stück weit dem Jugendschutz ja entgegengerichtet, wenn man hier nicht interagiert als Deutschland.
8: Ja, momentan ist tatsächlich das ein großes Problem in Deutschland, weil der Schwarzmarkt so groß ist um uns herum. Die Länder bieten Nikotinbeutel legal an. Sie werden legal eingeführt. Man kann sie online kaufen. Man kann sie in Großstädten auch am Kiosk kaufen. Und das ist natürlich ein Riesenproblem, weil Jugendliche dadurch einen leichteren Zugang haben. Und deswegen wollen wir einen legalen Markt für Erwachsene. Und der Staat könnte genauso viel Steuern dadurch einnehmen. Nach unseren Berechnungen und Schätzungen über 500 Millionen Euro pro Jahr, auf das der Staat einfach so verzichtet und gleichzeitig auch negative Effekte mit sich führt. Und für Raucher ist das eine gute Option, schadensgemindert trotzdem Nikotin zu konsumieren. Schweden macht das beispielsweise vor. Die Krebsrate ist in Schweden deutlich geringer. Die Raucherquote ist geringer, aber dort werden deutlich mehr Nikotinbeutel konsumiert. Mhm.
7: Erreichte aus Ihrer Perspektive dieses Verkaufsverbot in Deutschland überhaupt sein Ziel, um Verbraucher zu schützen? Das würde ja wahrscheinlich ursprünglich mal der Gedanke gewesen sein. Wie sehen Sie das?
8: Ja, also der Schwarzmarkt ist wirklich riesig. Also in Berlin finden Sie eigentlich an jeder Ecke einen Kiosk, der das unter der Ladentheke verkauft. Sie können es einfach im Online-Shop auch kaufen, ohne Qualitätskontrollen, teilweise dann auch wirklich illegal hergestellt und viel gesundheitsschädlicher. Also der Zugang für die Verbraucher ist bereits da, aber der Staat kapituliert und kann das auch gar nicht alles nachverfolgen. Der Zoll hat dafür gar nicht die Kapazität. Daher wäre der richtige Weg, einen legalen Markt anzubieten, bei dem es klare Qualitätskontrollen gibt und Alterskontrollen, damit Jugendliche nicht einen einfacheren Zugang wie bei dem Schwarzmarkt haben. Und mündige Verbraucher können selbst entscheiden, ob sie gar kein Nikotin konsumieren wollen, ob sie rauchen wollen oder ob sie vielleicht schadensgeminderte Nikotinbeutel nutzen möchten. Mhm.
7: Sagt Jens Teutrine, der Dachbeauftragte für Deutschland, Österreich und der Schweiz des Consumer Choice Centers. Vielen Dank zunächst, Herr Teutrine, für Ihre Information. Ob der Bund hier noch weitere Wege der Steuereinnahmen in Betracht ziehen wird, bleibt zunächst abzuwarten.

0: Bei der Kfz-Haftpflicht verbessern sich dagegen die Regionalklassen für Autofahrer in Meißen und im Landkreis Leipzig. Rund 270.000 Versicherte sind davon betroffen. In der Teilkaskoversicherung bleibt die Einstufung in Sachsen unverändert. Wie hoch der persönliche Versicherungsbeitrag tatsächlich ausfällt, hängt allerdings nicht nur von der Regionalklasse ab. Entscheidend sind unter anderem auch das Fahrzeug, die jährliche Fahrleistung und die Reparaturkosten. Die Schadenbilanz fällt in Sachsen regional sehr unterschiedlich aus. Am besten schnitt der Landkreis Mittelsachsen ab, am schlechtesten Dresden. Für die Mehrheit der Autofahrer ändert sich durch die neue Einstufung allerdings nichts. Kurz vor Beginn des Wintersemesters ist die Nachfrage nach günstigen Wohnheimplätzen in Chemnitz weiterhin hoch. Nach Angaben des Studentenwerks sind die Wohnheime an den Standorten Chemnitz und Zwickau aktuell zu rund 91% ausgelastet. Insgesamt stehen 2.622 Wohnheimplätze zur Verfügung. Gleichzeitig liegen noch etwa 1.800 Bewerbungen vor. Damit gibt es deutlich mehr Interessenten als freie Plätze. Die Mieten in den Wohnheimen liegen derzeit zwischen 235 und 430 Euro im Monat. Darin sind bereits sämtliche Nebenkosten wie Heizung, Strom, Wasser und Internet enthalten. Im April wurden die Mieten allerdings um 25 Euro monatlich erhöht. Weitere Erhöhungen sind nach Angaben des Studentenwerks derzeit nicht geplant. Um die Wohnsituation zu verbessern, werden in Chemnitz aktuell zwei Wohnheime mit Unterstützung des Förderprogramms Junges Wohnen modernisiert. Auch in anderen sächsischen Hochschulstädten ist die Lage angespannt. In Dresden und Leipzig übersteigt die Zahl der Bewerbungen ebenfalls deutlich das Angebot an freien Wohnheimplätzen. Chemnitz ist eine wichtige Pendlerstadt in Sachsen. Rund 50.000 sozialversicherungspflichtig Beschäftigte kommen aus anderen Orten zum Arbeiten in die Stadt. Damit stammt etwa jeder zweite Beschäftigte in Chemnitz, genauer gesagt 44%, nicht aus der Stadt selbst. Damit liegt Chemnitz beim Anteil der Einpendler deutlich vor Leipzig und Dresden. Absolut kommen zwar mehr Menschen nach Leipzig und Dresden zur Arbeit. Leipzig zählt rund 100.000 Einpendler, Dresden etwa 90.000. Auch bei den Arbeitswegen gibt es deutliche Unterschiede innerhalb Sachsens. Besonders weit fahren die Menschen im Landkreis Nordsachsen mit durchschnittlich 21 Kilometern zur Arbeit. Im Landkreis Leipzig sind es 20 Kilometer. In Dresden ist der durchschnittliche einfache Arbeitsweg mit 11 Kilometern deutlich kürzer. Bundesweit pendeln inzwischen rund 20 Millionen Beschäftigte zur Arbeit in einen anderen Ort. Der durchschnittliche einfache Arbeitsweg liegt bei 17 Kilometern. Die Statistik zeigt allerdings nicht, wie häufig die Menschen tatsächlich pendeln, etwa wenn sie teilweise im Homeoffice arbeiten. Die Sommerpause ist vorbei und für die Floorfighters Chemnitz beginnt die neue Bundesliga-Saison direkt mit einem echten Kracher. Am Samstag geht es auswärts zum amtierenden Vizemeister MFBC Leipzig. Nach dem frühen Aus im Playoff-Viertelfinale der vergangenen Saison wollen die Chemnitzer diesmal wieder ganz vorne angreifen. Der Kern der Mannschaft bleibt bestehen. Dazu kommen Nachwuchstalente aus der eigenen Academy und vier Neuzugänge aus Finnland. Einen ersten Test gegen Leipzig konnten die Fighters bereits knapp gewinnen. Am Samstag zählt es dann. Das Derby startet um 18 Uhr.
1: Und damit schauen wir noch auf das Wetter. Grau und trüb präsentierte sich dieses heute in Chemnitz. Den ganzen Tag überzogen dicke Wolken über die Stadt und sorgten für frische Temperaturen. Wie das Wetter in den kommenden Tagen werden soll, all das erfahren Sie jetzt in unseren Wetteraussichten für Chemnitz.
2: Der heutige Tag in Chemnitz zeigte sich überwiegend bewölkt, mit nur wenigen Auflockerungen am Himmel. Die Temperaturen kletterten dabei auf angenehme 19 Grad. In der kommenden Nacht bleibt es wolkig, dabei sinken die Werte auf milde 12 Grad. Der morgige Donnerstag präsentiert sich weiterhin bewölkt, größere Aufhellungen sind kaum zu erwarten. Die Höchstwerte erreichen rund 17 Grad und liegen damit etwas unter den heutigen Werten. In den darauffolgenden drei Tagen wird es freundlicher. Am Freitag zeigt sich der Himmel heiter bei bis zu 20 Grad. Am Samstag setzt sich der sonnige Charakter fort und die Temperaturen steigen auf angenehme 21 Grad. Zum Sonntag ziehen dann wieder mehr Wolken auf. Dabei bleibt es mit etwa 20 Grad weiterhin mild.
3: Und auch morgen heißt es wieder Vorsicht auf den Straßen in und um Chemnitz. Geblitzt wird unter anderem auf der Konradstraße-Ecke, Paul-Jäckel-Straße und auf dem Stadlerplatz. Wir wünschen Ihnen eine gute und blitzfreie Fahrt. Kommen Sie dabei sicher an Ihrem Ziel an.

Das war Chemnitz aktuell vom Mittwoch. 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Außerdem können Sie auch alle aktuellen Nachrichten auf unserem Radiokanal Sachsen 1 auf DAB Plus hören. Das gesamte Team wünscht Ihnen jetzt noch einen entspannten Abend. Machen Sie es gut. Bis morgen.

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0: Einen wunderschönen guten Abend und herzlich willkommen, liebe Zuschauerinnen und Zuschauer, zu Leipzig aktuell an diesem Mittwoch. Schön, dass Sie auch heute wieder eingeschaltet haben zu den wichtigsten Themen aus Leipzig und der Umgebung. Der Wahlkampf für den neuen Oberbürgermeister in Leipzig ist in vollem Gange. Am gestrigen Dienstagabend gaben die Grünen ihren Kandidaten für die kommende Wahl bekannt und der ist kein Unbekannter in Sachsens Politik. Wie Leipzig unter einer möglichen grünen Stadtspitze aussehen könnte, das erfahren Sie gleich. Außerdem schauen wir auf ein Projekt, welches Inklusion und Barrierefreiheit neu denken will. Nachdem wir gestern bereits am Kospudener See waren, soll heute das Sportbad am Rabet im Fokus stehen. Wie barrierefrei ist das Schwimmbad aber wirklich? Das und vieles mehr jetzt bei Leipzig aktuell. Wolfram Günther will Leipzigs nächster Oberbürgermeister werden. Erfahrung aus Regierung und Verwaltung bringt der Grünen-Politiker mit. Doch eine ganze Stadt zu führen bedeutet auch andere Herausforderungen. Ein angespannter Haushalt, viele Interessen und ein Wahlprogramm, das noch gar nicht fertig ist. Wie Günther den Wechsel vom Ministerium ins Rathaus schaffen will, das erfahren Sie jetzt.
1: Wir haben einen Haushalt, der in der Schieflage ist. Und wir wissen auch alle, dass wir eine Größe einer Verwaltung haben, die wahrscheinlich in Zukunft nicht mehr an dieser Größe da sein wird.
0: Herausforderungen und Probleme auf der einen Seite, eine Vorstellung davon, was Leipzig ausmachen soll, auf der anderen. Die Leipziger Grünen haben Wolfram Günther zu ihrem Kandidaten für die Oberbürgermeisterwahl 2027 in Leipzig gewählt.
1: Uns muss ja klar sein, dass das Fundament dieser Stadt auch sehr breit aufgestellt ist. Auch was diese Stadt ausmacht, auch dieses Bunte, einfach dieses Lebendige und dass das nicht von alleine so bleibt.
0: Leipzig bewahren und gleichzeitig verändern. Zwischen diesen beiden Polen startet Günther in den Wahlkampf. Doch wie herausfordernd ist es, eine ganze Stadt zu führen und wie viel seiner bisherigen Regierung

0: Regierungserfahrung hilft ihm dabei. Verwaltung kennt Wolfram Günther. Der 53-Jährige ist gebürtiger Leipziger Jurist und seit vielen Jahren in der Landespolitik aktiv. Von 2019 bis 2024 war er sächsischer Umweltminister und stellvertretender Ministerpräsident. Heute sitzt er für die Grünen im Landtag. Ein Oberbürgermeisteramt wäre trotzdem eine neue Rolle. Näher am Alltag der Menschen, unmittelbar verantwortlich für eine wachsende Stadt und konfrontiert mit Problemen, bei denen Entscheidungen schnell ganz konkret werden. Doch einen fertigen Plan dafür legt Günther ganz bewusst zunächst nicht vor.
1: Das Versprechen ist vom ersten Tag an, wir entwickeln die Punkte und auch die programmatischen Punkte, was wichtig ist, mit der Stadtgesellschaft gemeinsam. Und wenn wir das festgelegt haben, dann gilt das Versprechen, wir arbeiten dran.
0: Damit entscheidet sich Günther bewusst gegen ein bereits abgeschlossenes Programm. Ganz ohne politische Schwerpunkte startet der Grünen-Politiker allerdings nicht.
1: Ich sehe als erstes das Verhältnis von Stadtgesellschaft und Stadtspitze, dass es tatsächlich in einen organisierten Austausch, in einen Dialog kommt. Das ist die Basis für alles. Dann müssen wir uns mit den Fragen Arbeitsplätze in der Industrie, die schwierig sind, wir müssen uns mit der Wohnungsproblematik auseinandersetzen, mit steigenden Preisen. Wir müssen diese Stadt in Zeiten des Klimawandels klimagerecht anpassen, die Menschen auch im Kulturbereich, überall, wo sich Leute engagieren, die Ängste haben, ob das so weitergeht.
0: Damit reicht seine Themenliste von wirtschaftlichen und sozialen Fragen bis zur Stadtentwicklung. Entscheidend könnte im Wahlkampf aber auch sein, welche konkreten Lösungen Günther daraus ableitet und was sich angesichts der finanziell angespannten Lage der Stadt überhaupt umsetzen lässt.
1: Wenn man in dem engen Austausch geht, ist auch allen klar, wo Möglichkeiten auch beschränkt sind und was man dann trotzdem machen kann oder worauf man auch vielleicht verzichten muss. Und das ist ja auch völlig klar in dieser Stadt. Wir haben einen Haushalt, der in einer Schieflage ist. Und wir wissen auch alle, dass wir eine Größe einer Verwaltung haben, die wahrscheinlich in Zukunft nicht mehr an dieser Größe da sein wird.
0: Wie weit solche Veränderungen gehen können, lässt Günther bislang offen. Konkrete Ämter oder Leistungen nennt er nicht. Dabei geht es für Günther nicht nur um Verwaltung und Finanzen. Eine weitere Herausforderung sieht er im Verhältnis zwischen Politik und Bevölkerung. Verlorenes Vertrauen und wachsende Unzufriedenheit gehören für ihn zu den Problemen, auf die auch eine zukünftige Stadtspitze reagieren müsste.
1: Aber der Nährboden dafür ist auch in vielen Fällen eine berechtigte Kritik, berechtigte Unzufriedenheit mit vielen Zuständen. Und deswegen muss man dort ran. Da gibt es keine einfache und keine schnelle Lösung. Aber es geht darum, dass die Menschen wirklich merken, es ist einer Stadtspitze wichtig zuzuhören. Und sie werden ernst genommen. Und es wird ernst und ehrlich gesagt, was geht und was nicht geht und woran es liegt.
0: Der Rückhalt seiner Partei ist da. Die ersten Themen sind gesetzt. Ein fertiges Wahlprogramm noch nicht. Für Wolfram Günther beginnt damit nun die neue Herausforderung, aus politischer Erfahrung ein konkretes Angebot für Leipzig zu entwickeln. Ob das die Leipzigerinnen und Leipziger annehmen, wird sich bei der Wahl im Februar 2027 zeigen.
2: Und wir schauen jetzt auf alle wichtigen Meldungen von diesem Mittwoch, kurz und kompakt für Sie zusammengefasst.
3: Bei einem Verkehrsunfall in Neukieritzsch sind am Dienstagmorgen 3 Menschen verletzt worden. Nach Angaben der Polizei wollte eine 18-jährige VW-Fahrerin von der Kreutnitzer Allee nach links auf die Bergmannstraße abbiegen und übersah dabei einen Chevrolet. Die 18-jährige sowie der 35-jährige Pkw-Fahrer wurden leicht verletzt. Dessen 27-jähriger Beifahrer erlitt schwere Verletzungen. Alle 3 kamen ins Krankenhaus. Die Polizei ermittelt wegen fahrlässiger Körperverletzung. Bei einem Verkehrsunfall im Leipziger Zentrum Nordwest ist am Dienstagvormittag eine 79-jährige Fußgängerin schwer verletzt worden. Nach Angaben der Polizei wich ein 32-jähriger Radfahrer in der Pfaffendorfer Straße auf den Gehweg aus. Dort kam es in Höhe eines Parkhauses zum Zusammenstoß mit der Frau, die gerade auf den Gehweg trat. Sie wurde schwer verletzt und kam ins Krankenhaus. Die Polizei ermittelt wegen fahrlässiger Körperverletzung. In Borna Trena ist am Dienstagmittag eine Garage in Brand geraten. Das Feuer brach gegen 13.45 Uhr aus und griff im weiteren Verlauf auf eine angrenzende Garage über. Die freiwilligen Feuerwehren aus Trena, Borna und Wira waren im Einsatz. Den Einsatzkräften gelang es, die Flammen zu löschen und ein weiteres Übergreifen des Feuers zu verhindern. Wie hoch der entstandene Sachschaden ist, steht noch nicht fest.

0: Die Polizei hat Ermittlungen zur Brandursache aufgenommen und prüft, ob ein Brandursachenermittler zum Einsatz kommt. Ein 54-jähriger Autofahrer hat am Dienstagabend in Leipzig-Engelsdorf einen Unfall verursacht. Der Mann wollte von der Hans-Weigel-Straße nach rechts auf die Riesa-Straße abbiegen, kam dabei von der Fahrbahn ab und prallte gegen eine Warnbarke und eine Ampel. Die Barke wurde aus ihrer Verankerung gerissen und gegen einen wartenden Mazda geschleudert. Ein Atemalkoholtest beim Skoda-Fahrer ergab knapp über 2,20 Promille. Nach einer Blutentnahme wurde sein Führerschein sichergestellt. Der Schaden liegt bei rund 40.000 Euro. Die Polizei ermittelt. In Delitzsch haben Unbekannte in der Nacht zum Mittwoch Pyrotechnik im Treppenhaus eines Mehrfamilienhauses gezündet. Nach Angaben der Polizei gelangten die Täter auf bislang unbekannte Weise in das Gebäude an der Johannes-Erbecher-Straße und zündeten dort mindestens zwei pyrotechnische Gegenstände. Dabei kam es zu starker Rauchentwicklung. Außerdem wurde eine Hauswand beschädigt. Verletzt wurde niemand. Zur Höhe des Sachschadens gibt es noch keine Angaben. Die Polizei sicherte Spuren und ermittelt wegen Sachbeschädigung.
1: Das waren die wichtigsten Meldungen aus Leipzig und der Umgebung. Wir sind gleich nach einer kurzen Werbepause wieder zurück mit der Frage, wie barrierefrei sind eigentlich Leipzigs Sportstätten? In einer Leipziger Schwimmhalle sollte das im Konzept verankert sein. Doch wie sieht das in der Praxis aus? Hört Inklusion am Beckenrand etwa auf? Das sehen Sie gleich nach der Werbung. Bleiben Sie also dran.
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3: Und das ist Leipzig aktuell an diesem Mittwoch. Willkommen zurück. Das Sportbad am Rapid gilt als moderner, barrierefreier Neubau. Vom Eingang bis zur Dusche wurde vieles in der Leipziger Schwimmhalle im Sinne der Inklusion mitgedacht. Auch ein Lift ins Becken soll es geben. Doch wie selbstbestimmt ist Baden dort wirklich? Unser Reporter Jonas Jukeland hat nachgefragt.
4: Mit der UN-Behindertenrechtskonvention sind gleichberechtigte Teilhabe und Selbstbestimmung seit 2009 auch in Deutschland rechtlich verbindlich. Menschen mit Behinderung sollen möglichst selbstbestimmt leben und teilhaben können. Auch im Sport- und Freizeitbereich. Wie weit das gehen kann, zeigt ein Leipziger Hallenbad. Barrierefreiheit konnte hier von Anfang an mitgeplant werden. Vom blinden Leitsystem vor und im Bad bis zu den Hilfsmitteln direkt am Eingang, weiß Badleiter Kai Leixenring.
5: Hier befindet sich jetzt sozusagen der Rollstuhlwechselbereich. Das heißt, hier kann zum Beispiel der Rollstuhlfahrer wechseln von seinem eigenen auf einen Schwimmhallenrollstuhl. Der ist halt sauber, den kann man bis zum Beckenrand fahren. Die Rollstühle stellen wir kostenlos zur Verfügung, einfach dafür, dass wir die Leute halt auch gerne herkommen, einen sauberen Rollstuhl haben, bis zum Beckenrand fahren können. Alternativ bieten wir natürlich aber auch für Leute zum Beispiel, die mit Krücken kommen oder eben mit dem Gehstock, die Angst haben, wegzurutschen mit ihren Krücken, einen Rollator an. Auch dieser ist kostenlos nutzbar, sodass man sich hier besser und sicherer halt durch die Schwimmhalle bewegen kann.
4: Wer möchte und kann, wechselt hier auf einen sauberen Rollstuhl fürs Bad. Wer auf den eigenen angewiesen ist, darf damit weiterfahren und kann ihn in barrierefreien Sanitäranlagen sauber machen.
5: Wir befinden uns jetzt in der barrierefreien Toilette, / Dusche. Die Toilette ist barrierefrei aus dem Grund, man kann ja an der Seite hochklappen. Man sieht, es gibt auch keine Rückenlehne wie bei einer üblichen Toilettenbrille, sondern es gibt eine separate feste Halterung. Und ein Rollstuhlfahrer würde niemals gerade auf die Toilette. Ein Rollstuhlfahrer wird immer von der Seite auf die Toilette steigen. Deswegen kann man rückwärts ranfahren und kann dann sozusagen hochklappen und kann dann übersteigen auf die Toilette. Von der Toilette steigt man dann wieder zurück auf den Rollstuhl und kann dann im Prinzip direkt unter die Dusche fahren. Man muss jetzt nicht raussteigen, man muss sich nicht auf den separaten Sitz, der noch daneben ist, setzen. Die Möglichkeit gibt es allerdings auch, wer das möchte. Aber man kann direkt aus dem Rollstuhl sich direkt duschen. Selbstverständlich dürfen die Rollstühle auch nass werden. Das sind ja extra dafür da, damit man in der Schwimmhalle damit auch rumfahren kann. Man ist ja auch nass, spätestens nach dem Wasser.
4: Viel Platz, Haltegriffe, unterfahrbare Waschbecken, alles mit dem Rollstuhl erreichbar.
5: Wenn man es neu plant, überhaupt nicht das Problem, sage ich mal, weil man von Anfang an damit umgehen kann. Man kann das einplanen, man kann das umsetzen. Wenn man jetzt eine Sanierung machen würde, also die anderen Bäder müssten saniert werden von Grund auf. Und das ist halt das Wichtige, dass man halt das wirklich, wenn dann, strukturell macht und eben auch im Großen denkt. Es bezieht sich halt auch durch die Duschen, durch die Toiletten, Umkleidebereich, Foyerbereich, schon alleine der Eingangsbereich. Und das bedarf dann natürlich um einiges mehr Platz.
4: Barrierefreiheit zieht sich hier durch das ganze Bad. Und genau das wurde beim rund 20 Millionen Euro teuren Neubau von Anfang an mitgedacht.
5: Schon in der Planung, in dem Architekturwettbewerb, der für dieses Bad gemacht worden ist, war dieses ein Bestandteil, die Barrierefreiheit. Und wir haben von Anfang an das Integrationsamt, das Amt für Barrierefreiheit hier mit involviert. Die waren auch mehrfach da während der Bauphase, um zu gucken, setzen wir das tatsächlich um. Auch was die Farbgestaltung zum Beispiel im Foyer angeht, dass die Sitze zum Beispiel noch einen schwarzen Sockel kriegen, weil Sichtbetonbänke, Sichtbetonwand, da würde jemand, sage ich jetzt mal, mit Sehschwäche dort schon das Problem haben zu sehen, dass dort ein Hindernis ist. Also die sind von Anfang an sozusagen involviert gewesen in dieses Bad, in dieses Projekt.

0: So Kai Leixenring vom Leipziger Sportbad. Doch Barrierefreiheit im Bad auf dem Weg ins Wasser ist nicht das Einzige, was zählt. Neben der Treppe steht ein elektrischer Lift.
1: Genau, das wäre jetzt sozusagen der Schritt, um ins Wasser zu kommen, vom Rollstuhl auf unseren Behindertenlift. Sozusagen, dass man dann sich hier draufsetzt, man kann sich auch festschnallen, wird dann rumgeschwenkt und ins Wasser abgelassen, sodass man dann von dort aus ins Wasser starten kann, um dann eben zu schwimmen. Dieser Lift ist auch umsetzbar an unser Leerschwimmbecken nach hinten, sodass wir an beiden Becken die Möglichkeit haben, vom Rollstuhl über den Lift ins Becken hinein und hinaus zu kommen.
0: Vieles also, was selbstständiges Baden erleichtert. Doch ausgerechnet beim letzten Schritt ins Wasser entstehen scheinbar neue Barrieren.
1: Entweder selbstständig oder wenn man halt auf Hilfe angewiesen ist, die Begleitperson dann denjenigen rübersetzt, dann festschnallt und dann können wir den runterlassen.
0: Der Lift bringt Menschen über den Beckenrand ins Wasser. Doch vorher müssen sie vom Rollstuhl auf den Sitz des Liftes wechseln. Wer das allein schafft, kommt selbstständig ins Wasser. Wer sich allerdings kaum bewegen kann, braucht dafür Hilfe. Der Zugang zum Wasser ist also möglich, selbstständig ist er für diese Menschen nicht. Eine Baderampe hätte womöglich einen selbstständigeren Weg ins Wasser ermöglichen können und damit mehr Teilhabe. Gebaut wurde sie nicht. Badleiter Kai Leixenring begründet das mit dem zusätzlichen Platzbedarf und dem höheren Bauaufwand.
1: Kann ich nachvollziehen, ist in der Schwimmhalle halt schwierig umzusetzen. Also eine Rampe ins Wasser würde natürlich ganz, ganz viel Bauplatzbedarf haben, würde das Projekt natürlich um einiges vergrößern. Verstehe ich, aber die meisten, die jetzt wirklich so eingeschränkt sind, haben immer eine Begleitperson dabei, weil die hat auch gratis Eintritt, ne? Nicht nur dafür da, dass sie sozusagen gratis reinkommt, sondern eben auch dafür da ist, die Unterstützung zu bieten. Und dann ist das halt auch im Wasser, es hört ja im Wasser nicht auf. Ne? Es gibt ja Menschen, die können die Beine bewegen, Arme bewegen und dort ein bisschen zu orientieren, ist natürlich die Begleitperson dann immer mit im Wasser, mit dabei und da beginnt halt auch die Freiheit dann meistens für die Menschen.
0: So Kai Leixenring vom Leipziger Sportbad. Das Schwimmbad am Rabet bleibt ein durchaus positives Beispiel für Inklusion. Vom Eingang über die Dusche und die Umkleide bis zum Becken wurde vieles barrierefrei geplant. Echte, selbstbestimmte Teilhabe hört hier für Menschen mit Behinderung auf, je mehr sie in ihrer Mobilität eingeschränkt sind.
2: Und was sonst Leipzig und die Umgebung an diesem Mittwoch noch bewegt hat, erfahren Sie jetzt in unseren Kurznachrichten.
3: Für viele Autofahrer im Leipziger Umland könnten sich die Kfz-Versicherungskosten günstiger entwickeln. Nach der Regionalstatistik des GDV werden 270.000 Versicherte in Meißen und im Landkreis Leipzig bei der Haftpflicht in eine niedrigere Regionalklasse eingestuft. Bei der Vollkasko profitiert der Landkreis Leipzig von einer besseren Einstufung. Insgesamt betrifft das gemeinsam mit Chemnitz, Bautzen und Görlitz rund 315.000 Versicherte. In der Teilkasko bleibt alles unverändert. Wie hoch der persönliche Beitrag ausfällt, hängt aber auch von Fahrzeugtyp, Fahrleistung und Reparaturkosten ab. Der Erhalt historischer Kirchenorgeln wird im Leipziger Umland schwieriger. In Pommsen im Landkreis Leipzig ist die älteste spielbare Orgel Sachsens aus dem Jahr 1671 vom Holzwurm befallen. Wirksame Mittel gegen die Schädlinge sind kaum noch zugelassen, eine Begasung ist aufwendig und teuer. Zusätzlich setzt zunehmende Trockenheit den Instrumenten zu. Sinkt die Luftfeuchtigkeit zu stark, kann sich das Holz verziehen und die Mechanik klemmen. Helfen sollen einfache Lösungen wie mit Wasser gefüllte Babybadewannen. Auch weniger Kirchenmitglieder und knappe finanzielle Mittel erschweren den Erhalt. Leipzig bleibt Sachsens Pendlerhochburg. Im vergangenen Jahr kamen rund 105.600 sozialversicherungspflichtig Beschäftigte aus anderen Orten zur Arbeit in die Messestadt. Das waren etwa 300 mehr als 2024. Damit pendelt in Leipzig gut jeder dritte Beschäftigte von außerhalb zum Arbeitsplatz. Auch im Leipziger Umland sind die Wege besonders lang. In Nordsachsen beträgt der einfache Arbeitsweg im Schnitt 20,8 Kilometer, im Landkreis Leipzig 20,5 Kilometer. Bundesweit arbeiteten 2025 rund 20,6 Millionen Beschäftigte außerhalb ihres Wohnorts. RB Leipzig kann im Champions-League-Spiel bei Como 1907 am Donnerstag wieder auf Brajan Gruda bauen. Der 22-Jährige hat seine Sprunggelenksprobleme überwunden und stand beim Abschlusstraining auf dem Platz. Auch Castello Luceba ist zurück. Romulo könnte erstmals zum Einsatz kommen. Brisant ist das Duell auch an der Seitenlinie. Como-Trainer Cesc Fabregas galt 2025 als Leipziger Wunschkandidat. Nun steht RB-Coach Martin De Michelis nach dem schwachen 1:3 in Bremen unter Druck. In Italien soll eine schnelle Reaktion folgen und ein erfolgreicher Start in die Champions League gelingen.
4: Der heutige Tag in Leipzig zeigte sich überwiegend bewölkt. Die Sonne hatte es hinter den dichten Wolkenfeldern schwer. Die Temperaturen kletterten dabei auf angenehme 21 Grad. In der kommenden Nacht bleibt es bei lockerer bis stärkerer Bewölkung. Die Temperaturen sinken auf milde 14 Grad. Niederschlag ist dabei nicht zu erwarten. Der morgige Donnerstag präsentiert sich von seiner freundlichen Seite. Immer wieder zeigt sich die Sonne und lässt den Tag heiter erscheinen. Die Höchstwerte erreichen rund 19 Grad. In den frühen Stunden ist es mit etwa 10 Grad noch spürbar frischer. In den darauffolgenden 3 Tagen bleibt das Wetter insgesamt überwiegend freundlich und spätsommerlich. Am Freitag zeigt sich häufig die Sonne, nur zeitweise ziehen ein paar Wolken durch. Die Temperaturen steigen dabei auf angenehme 22 Grad. Auch am Samstag setzt sich der freundliche Wettercharakter fort. Bei einem Wechsel aus Sonne und lockeren Wolken werden erneut Höchstwerte um 22 Grad erreicht. Am Sonntag nimmt die Bewölkung dann etwas zu. Mit bis zu 23 Grad bleibt es dennoch mild. Zwischendurch kann sich allerdings auch ein kurzer Schauer nicht ganz ausschließen lassen.
2: Und das, liebe Zuschauerinnen und Zuschauer, war Leipzig aktuell an diesem Mittwoch. Ich bedanke mich sehr bei Ihnen und freue mich, wenn Sie auch morgen wieder mit dabei sind. Bis dahin finden Sie, wie gewohnt, alle wichtigen Meldungen aus der Messe statt, sowie alle Berichte aus der heutigen Sendung noch einmal zum Nachschauen und Nachlesen in unserer Mediathek unter www.sachsen-fernsehen.de. Mein Team und ich wünschen Ihnen jetzt noch einen angenehmen Mittwochabend. Machen Sie es gut und bis morgen.

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Freiberg war eine der reichsten Städte des Mittelalters, nachdem im Jahr 1168 Silber gefunden worden war. Der historische Stadtkern, Teil des UNESCO-Welterbes Montanregion Erzgebirge, zeugt vom einstigen Reichtum. Große Teile der mittelalterlichen Stadtmauer sind noch vorhanden. Der Stadtgraben ist größtenteils verschwunden, aber Teile davon wurden zu Seen umgewandelt. An einem dieser Seen, direkt an der Rückseite von Schloss Freudenstein, befindet sich das malerische Restaurant Schwanenschlösschen. Ursprünglich 1896 erbaut, musste es 1973 abgerissen werden. Doch im Jahr 2000 wurde es nach den Wünschen der Freiberger Bürger in seiner ursprünglichen Form wiedererrichtet. Es bietet auch Bootsfahrten an. Eines der Boote hat natürlich auch die Form eines Schwans.

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Achtung, dies ist ein Probealarm. Heute ist bundesweiter Warntag. Die aktuell ausgelösten Warnsignale dienen ausschließlich der Erprobung der Warnsysteme und sind Teil eines bundesweiten Probealarms. Es besteht keine akute Gefahr. Bund, Länder und Kommunen testen dabei verschiedene Warnsysteme, darunter Sirenen, Warn-Apps und Cell-Broadcast auf Mobiltelefonen. Gegen 11.45 Uhr erfolgt die Entwarnung.

0: September-Ausgabe. Ich freue mich sehr, dass Sie eingeschaltet haben. Damit kommen wir zu den Nachrichten. Herzlich willkommen zu den Nachrichten, hier die Meldungen. Starke Saison im Muldentalbad Kleinboden. Das Muldentalbad Kleinboden blickt auf eine erfolgreiche Freibadsaison zurück. Zwischen dem 15. Mai und dem Saisonende am 1. September wurden insgesamt 22.430 Besucher gezählt. Damit kamen deutlich mehr Badegäste als im vergangenen Jahr. An zwei Tagen wurde in diesem Sommer sogar die Marke von 1.000 Gästen geknackt. An das Rekordjahr 2024 reichten die Zahlen allerdings nicht heran. Damals wurden knapp 26.900 Besucher gezählt. Mit dem meteorologischen Herbstbeginn am 1. September endete nun auch die diesjährige Saison im Muldentalbad. Energetisches Quartierskonzept für Grimma West gestartet. Die Stadt Grimma treibt ihre kommunale Wärmeplanung weiter voran. Für Grimma West wird jetzt ein integriertes energetisches Quartierskonzept erarbeitet. Es soll bis Juni 2027 fertiggestellt werden. Untersucht werden unter anderem die zukünftige Wärmeversorgung, Möglichkeiten zur Erweiterung bestehender Wärmenetze sowie die energetische Modernisierung von Gebäuden. Auch Klimaanpassungen durch mehr Begrünung, Entsiegelung und ein verbessertes Regenwassermanagement spielen eine Rolle. Das Untersuchungsgebiet umfasst 69 Gebäude. In den kommenden Monaten sind Begehungen und ausgewählte Luftaufnahmen vorgesehen. Aus den Ergebnissen soll anschließend ein konkreter Maßnahmen- und Zeitplan für die weitere Entwicklung von Grimma West entstehen.
1: Wurzen erhält rund 3,4 Millionen Euro für die weitere Entwicklung der Vorstadt Nord. Die Stadt wird mit dem Quartier neu in das Städtebauförderprogramm Wachstum und nachhaltige Erneuerung aufgenommen. Mit den Fördermitteln soll die Lebensqualität in dem Gebiet nördlich der Altstadt verbessert werden. Geplant sind unter anderem die Neugestaltung des Stadtparks, die Herrichtung des Stadtteil- und Jugendtreffs sowie die energetische Sanierung von Wohngebäuden. Auch die Grundschule samt Außenanlagen soll saniert werden. Grün-, Bewegungs- und Sportflächen sollen ebenfalls aufgewertet werden. Bis zum Jahr 2037 kann Wurzen für die Gesamtmaßnahme mit Fördermitteln von insgesamt rund 10,5 Millionen Euro rechnen. Das Jahr 2026 widmet sich in Grimma in verschiedensten Formen dem berühmtesten Schüler des heutigen Gymnasiums St. Augustin. Dem Kirchenlieddichter Paul Gerhardt wird kreativ anlässlich dessen 350. Todestages gedacht. Wer neben den Veranstaltungen mehr über das Leben Paul Gerhardts erfahren möchte, der kann in der Frauenkirche Grimma eine Ausstellung besuchen. Seine Lebensstationen sind hier aufbereitet, vor allem aber auch seine Zeit in Grimma. Dazu besteht die Möglichkeit, per QR-Code nicht nur das textliche und musikalische Werk zu lesen, sondern auch zu hören. Ein Projektchor hat eines der 29 Lieder, die sich im evangelischen Gesangbuch heute noch befinden, für die Ausstellung eingesungen. Damit ist das Jahr zu Ehren Paul Gerhardts aber noch lange nicht vorbei. Neben einem Pilgertag am 3. Oktober, einem Stadtspaziergang am darauffolgenden Tag, wird dann am 10. Oktober zu einem Poetry Slam in der Paul Gerhardt Edition geladen, in dem dessen Werke in die heutige Zeit übertragen werden.
0: Glasfaseranschlüsse werden vorbereitet. Der Glasfaserausbau in Grimma geht in die nächste Phase. Die bereits fertiggestellten Netzbereiche sollen bis Ende dieses Jahres schrittweise an Vodafone übergeben werden. Parallel laufen die Vorbereitungen für die technische Aktivierung des Netzes. Derzeit werden in den Gebäuden Messarbeiten durchgeführt, um die Voraussetzungen für die spätere Nutzung der Anschlüsse zu prüfen. Im Laufe des Jahres 2027 sollen die Glasfaseranschlüsse dann Gebiet für Gebiet freigeschaltet werden. Wann ein einzelner Anschluss aktiviert wird, hängt unter anderem von einem möglichen Anbieterwechsel ab. Eigentümer und Bewohner werden rechtzeitig kontaktiert, um die notwendigen Arbeiten und den Aktivierungstermin abzustimmen. Herbstausgabe von Was ist los in Grimma erschienen. Der Veranstaltungskalender Was ist los in Grimma geht in die nächste Runde. Die Herbstausgabe 2026 bietet einen Überblick über mehr als 130 Veranstaltungen, die von Vereinen, Veranstaltern und Kulturschaffenden für die Monate September bis November gemeldet wurden. Ob Kultur, Musik, Vereinsleben oder Veranstaltungen für die ganze Familie. Die wichtigsten Termine sind

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0: Am 18. und 19. September, ein Wochenende nach dem internationalen Musikantentreffen in Grimma. Da gibt es das nächste Highlight und zwar in Wurzen. Sollten Sie sich auch nicht entgehen lassen, denn da steigt das Landesernte-Dankfest. Das organisierende Landeskuratorium hat jetzt gemeinsam mit den Verantwortlichen der Stadt Wurzen das Festgelände besichtigt, um letzte Absprachen zu tätigen.
1: Das Landesernte-Dankfest vom 18. bis 20. September wirft deutliche Schatten voraus und prägt bereits das Geschehen in Wurzen. Ende August wurde der symbolische Start mit einem musikalischen Teaser in Form eines Orgelwandelkonzertes gesetzt. Rund 100 Personen

0: und folgten der Einladung in und durch die fünf Teilnehmenden Wurzner Kirchen. Musikalisch eingestimmt geht es nun in den Vorbereitungsendspurt. Mitglieder des Vorstandes vom Sächsischen Landeskuratorium Ländlicher Raum e.V., die das Landesernte-Dankfest gemeinsam mit der Gastgeberstadt organisieren, verschafften sich vor Ort einen Überblick zum Vorbereitungsstand und dem Festgelände. Nach kurzer Einstimmung im Stadthaus führte die Route durch die Stadt zu den einzelnen Schauplätzen.
1: Also ich bin mir sicher, dass wir wirklich das Kuratorium hier von einer tollen Vorbereitung überzeugen konnten, überhaupt erstmal diese Atmosphäre zu schnuppern. Wir haben ja jetzt einmal komplett in einer Stunde die gesamte Stadt ablaufen können und damit merkt man schon, wir haben wirklich ganz viele Meilen, wir haben ein großes Festgebiet und trotzdem haben wir in Wurzen so kompakte Wege, dass wir tatsächlich alles schnell erreichen können und das ist natürlich auch für das Fest selber dann eine super coole Sache für die Besucher, dass man eben sich keine Sorgen machen muss, dass man irgendwie alles erreichen kann.
0: Sei es der Bürgermeister Schmidtplatz, der mit Rummel und vielen Attraktionen aufwartet, oder der Jakobsplatz, der Schauplatz für regionale Produkte und Aktionen sein wird. Weiter ging es über den Markt, den ein großes Festzelt säumen wird, unter dem unter anderem die Eröffnung am Freitagabend 18 Uhr zelebriert wird. Im Dom findet der ökumenische Festgottesdienst am Sonntag 10 Uhr statt, davor auf dem Platz findet sich die Jugendbühne. In der Wenzesleikirche werden bereits ab Dienstag, dem 15. September, die Erntekronen ausgestellt, von denen die schönste in einer Prämierungsveranstaltung am Samstag 16.30 Uhr ausgezeichnet wird. Akribische Vorbereitungen dazu laufen dabei bereits schon länger innerhalb der Vereine im Wurzner Land. Ein Rahmenprogramm zum traditionellen Handwerk, ergänzt um das Landfrauencafé, umrundet die Aktivitäten hier. Das Ringelnatz-Geburtshaus mit Ringelnatz-Park bieten verschiedenste Programmpunkte. Im Rosental präsentieren sich die Partnerstädte und der Landesverband Sachsen der Kleingärtner. Kunst und Kultur säumt die Innenstadt, ebenso wie Vereins, Blaulicht, Händler und Technikmeile. Das Programm steht. Sollte es Änderungen geben, werden diese über den QR-Code darin aktuell einsehbar sein. Auch die Absicherung der Veranstaltung steht. Unter anderem soll mit mobilen Fahrzeugsperren die Sicherheit gewährleistet werden.
1: Klar, jetzt immer noch mehr Detailfragen, die noch zu klären sind, aber das Grobe steht alles. Es sind jetzt eher noch mal ein paar Punkte. Muss irgendwo noch mal ein Poller anders gesetzt werden? Ist wirklich für den Anlieferungsverkehr alles geklärt? Muss man irgendwo noch mal auf den Hydranten aufpassen, dass der auch abgesichert ist? Und also das sind eher so Detailfragen, aber da kommen wir jetzt gut voran. Jetzt sind, glaube ich, in 2 Wochen ist noch mal eine Absprache und dann sind wir hier wirklich im guten Finale.
0: Finale des Festwochenendes wird der große Festumzug sein, mit über 50 Bildern, die Wurzen, das Wurzener Land, dessen Tradition, Geschichte und Zukunft sichtbar macht. Der Festumzug wird durch Muldental TV aufgezeichnet und ist danach erhältlich. Die Vorfreude in Wurzen steigt.
1: Also ich freue mich drauf, wenn alle kommen. Wir erwarten ja 50.000 Besucher, gern auch mehr. Wir wollen einfach zeigen, dass wir hier in der Nähe von Leipzig wirklich eine ganz tolle Region haben mit dem Wurzlerland, wo man einfach was erleben kann, was sehen kann und trotzdem auch zur Ruhe kommen kann. Also ich freue mich drauf.
0: Nun geht es in die heiße Vorbereitungsphase, bis Wurzen dann vom 18. bis 20. September die Gäste zum Landesernte-Dankfest empfangen wird.
2: Tja, die Pflegereform, die wird uns mal zu schaffen machen in der Zukunft. Da gibt es eine bundesweite Aktion, die nennt sich Leeres Pflegebett. Darüber jetzt der folgende Bericht.
0: Aufgrund von Alter, Krankheit oder Einschränkungen können bestimmte Dinge im Alltag oft nicht mehr selbstständig bewältigt werden. Es benötigt Unterstützung, Versorgung und Betreuung. Pflege kann dabei verschiedene Bereiche umfassen, von Körperpflege, Mobilität hin zu Unterstützung im Haushalt oder soziale Begleitung sowie vieles mehr. Laut Statistischem Bundesamt steigt die Anzahl pflegebedürftiger Menschen in Deutschland. 2023 waren es 5,69 Millionen Menschen, 1999 noch 2,02 Millionen. Die Tendenz, auch aufgrund der Bevölkerungsentwicklung, ist weiterhin steigend. Mit dem Entwurf zum Pflegeneuordnungsgesetz möchte der Bund die Finanzen der Pflegeversicherung stabilisieren und die Versorgung der Menschen verbessern. Aus Sicht von Pflegeeinrichtungen und Trägern der Wohlfahrtspflege hat diese Reform jedoch fatale Folgen und dramatische Auswirkungen nicht nur auf Pflegeleistungen, sondern vor allem auch auf Pflegebedürftige und ihre Angehörigen. Eine Protestaktion, die in Thüringen durch die Liga der Freien Wohlfahrtspflege e.V. ins Leben gerufen wurde, griff unter anderem die Diakonie Leipziger Land auf. Ein leeres Pflegebett, welches vor den Einrichtungen positioniert ist, soll den Unmut über die Reformpläne sichtbar machen. Katrin Bayer, Fachbereichsleiterin

0: erschreckend, sowohl für uns als Leistungsanbieter als auch für unsere Klienten, für unsere Patienten und Bewohner, was gar nicht so zum, auf den ersten Blick gar nicht so zum Tragen kommt. Ne? Wenn man das sieht, wird verkauft, dass es mehr Geld gibt für die Leistung. Aber wenn man dann dahinter guckt, erhalten die Klienten für etwas mehr Geld, für einen kleinen Obolus mehr Geld, weniger Leistung.
1: Doch die Auswirkungen des Neuordnungsgesetzes greifen weiter.
0: Uns werden Leistungen, gerade in der Beratung, in der Pflegeberatung, die es dann nicht mehr gibt, die Leistungsträger oder die Träger der Leistung, also die Krankenkassen beispielsweise, dann ohne fachliche Expertise erbringen sollen. Und das macht uns Angst.
1: Sollte die Pflegereform so umgesetzt werden, habe dies weitreichende Folgen.
0: In den stationären Einrichtungen sehen wir kommen, dadurch, dass die Pflegegrade, der Einstieg in die Pflegegrade nach oben geht, also das Punktesystem, und die Plätze sich verteuern, werden wir immer mehr Pflegegrade 4 und 5 hier in der stationären Pflegeeinrichtung haben. Und bei dem jetzt schon vorhandenen Pflegekraftmangel oder Pflegekräftemangel werden wir diese kaum versorgen können. Deshalb das leere Bett. Na? Also wir haben gar nicht die Pflegekräfte dann mehr, aber auch aufgrund der hohen Kostensteigerung. Der Leistungszuschlag beispielsweise in der stationären Einrichtung, wo es ja diesen prozentualen Aufschlag gibt, einen Zuschlag, 75% erhalten sie jetzt nach 36 Monaten und dann erst nach dem Pflegeneuordnungsgesetz nach 54 Monaten. Und das macht uns schon Angst, dass Betten leer bleiben. Und im ambulanten Bereich ist es halt so, dass viele Leistungen, beispielsweise wenn Sie einen neuen Pflegegrad kriegen, 2 und 3, dann ist die ersten 3 Monate, wird der Betrag bei den, wenn Sie keine Leistung von der Sozialstation abfordern, wird der Betrag halbiert, weil Sie eine Pflegebegleitung bekommen, in der Hoffnung, dass Sie noch präventiv oder rehabilitativ Ansätze finden. Der Entlastungsbetrag fällt komplett weg. Damit hat praktisch der Pflegegrad 1 gar keinen Zugang mehr zu Leistung. Und das sind ungefähr 10-15% unserer Arbeit, die wir erbringen. Und das ist ja auch ein Einstieg, dass die Klienten besucht werden, dass sie mal jemanden in Sozialkontakt haben, im Sozialraum, dass sie Unterstützung kriegen auf einfachsten Weg. Ne? Wenn jemand haptisch nicht mehr mit den Händen greifen kann, dass dort der Einkauf übernommen wird oder einfach mal im Haushalt was sortiert wird. Und das würde alles wegfallen.
1: Die Missstände im Pflegegesetz seien nicht neu. Diakonische und paritätische Träger, wie auch die Diakonie Leipziger Land um Katrin Bayer, machen schon über Jahre auf allen politischen Ebenen darauf aufmerksam. Verschiedene Kritikpunkte werden angebracht.
0: Wir kritisieren, dass die Leistungen gekürzt werden, dass die zu Pflegenden ihnen weniger Budget zur Verfügung steht, dass die Tariftreue gekappt wird. Wir haben lange darum gekämpft, dass auch alle Pflegeeinrichtungen eine Tariftreue vorhalten müssen. Wir müssen jährlich eine Tariftreuemeldung machen, dass wir auch wirklich tariflich entlohnen. Und diese wird jetzt gekappt sozusagen. Und wenn wir die Tarife gehen auf die Grundlohnsumme der gesamten Bundesrepublik zurück und die Träger bleiben dann im Prinzip auf jeglichen Tarifsteigerungen sitzen. Und das ist natürlich betriebswirtschaftlich kaum vertretbar.
1: Auch für Pflegebedürftige und Angehörige steigen die Kosten. Beispielsweise konnten bisher unabhängig der Leistungen Pflegehilfsmittel abgerechnet werden. Dieses Budget gehe nun in die Zuweisungen ein, wodurch letztendlich weniger Gelder für Leistungen zur Verfügung stehen. Aufgrund des

0: Geringeren Budgets für Pflegebedürftige werden demnach weniger Leistungen gebucht, was vor allem auch im Bereich der Alltagsbegleitung deutlich spürbar sein wird. Für den Freistaat um Gesundheitsministerin Petra Köpping ist das Pflegeneuordnungsgesetz ein strittiges Thema, welches unbedingt einer Überarbeitung bedarf.
1: Ja, die Pflegereform, der erste Entwurf liegt vor und ich kann nur sagen, da muss nachgebessert werden. Ich bin sehr dankbar, dass auch der Ministerpräsident und ich gerade, was das Thema Pflege und Rente betrifft, uns da zusammenschließen und sagen, da müssen Veränderungen her. Speziell und ganz besonders für den Osten, weil wir andere Bedingungen haben als in den westdeutschen Ländern. Bei der Rente wissen wir, dass jeder Vierte in Sachsen die Rente mit 63 abschlagsfrei in Anspruch nehmen kann, weil die Menschen eben hier sehr jung begonnen haben zu arbeiten. Auf der anderen Seite bei der Pflege, dass Rentenpunkte, die jetzt zur Diskussion stehen, dass sie nicht mehr anerkannt werden sollen für pflegende Angehörige, die ein wichtiges Instrument sind, dass Menschen andere Menschen pflegen. Die gehören geregelt, aber auch eben die Pflegeheimstrukturen. Weil dort genau, wenn ich die Zeit, wo man den hohen Beitrag zahlen muss, noch weiter verlängere, wie das jetzt vorgesehen ist, von 12 auf 24 Monate, dann muss man sich ja sofort die Frage stellen, wen das belastet. Das sind neben den Bewohnerinnen und Bewohnern auch die Kommunen. Oder dass der Eigenanteil verändert wird für pflegende Angehörige, die dann Beiträge leisten müssen für die Pflegeheime. Und das wird noch eine große Diskussion geben, da werden wir uns stark machen müssen, auch als Gesundheitsminister, aber auch als Bundesländer, dass wir hier eine Veränderung herbeiführen.
0: Einrichtungen und Anbieter von Pflege- und Unterstützungsleistungen wie die Diakonie Leipziger Land sperren sich grundsätzlich nicht gegen Reformen.
2: Uns ist klar, dass das eine Änderung geben muss in der Pflege, Gesundheitsreform, Pflegereform. Aber hier wird an Gesetz oder an den Gesetzen nur immer wieder ein Baustein dran gestückelt, anstelle wirklich einmal ein komplett neues Gesetz, die Sozialgesetzgeber neu aufzusetzen.
0: Dahingehend sieht Katrin Bayer konkrete Ansatzpunkte.
2: Alle erhoffen sich eine Vollversicherung oder all-inklusive Versicherung. Die kann es nicht geben, die kann man nicht bezahlen. Aus meiner Sicht sollte es eine Grundversicherung geben und so, dass alle abgesichert sind mit Grundbausteinen und dass dann über eine zusätzliche Absicherung es noch andere Bausteine dazu buchbar sind, die man dazu leisten kann. Oder wie es gerade in den skandinavischen Ländern ist, dass es die Möglichkeit gibt, auch über einen Sozialraum das abzudecken. Das Wort Bostzog, dass praktisch über die Ehrenamtlichen dort Leistungen oder über die familiären Geschehen da Leistungen dazukommen oder eingebracht werden.
0: Auch beim Freistaat gäbe es Spielräume.
1: Ja, das, was der Freistaat kann, ist tatsächlich bei dem Thema Investitionen, die Pflegeeinrichtungen zu unterstützen. Da diskutieren wir drüber. Wir haben jetzt eine massive Strategie gefahren für die Krankenhäuser und das muss in Zukunft eben auch für Pflegeeinrichtungen, für Einrichtungen für Menschen mit Behinderung im neuen Maße passieren.
0: Dennoch erhoffen sich beide grundlegende Änderungen des Pflegeneuordnungsgesetzes.
2: Dass es nochmal auf überhaupt erstmal zu einer Anhalten dieses Gesetzentwurfs kommt, dass nochmal eine große Diskussion gibt dazu und dass es nicht unbedingt im September zu einer Abstimmung kommt, die sofort zum 1.1. greift. Das wäre ja, so ist es angedacht, dass ja das Gesetz relativ schnell umgesetzt wird und wir dann auch gar keine Zeit haben, irgendeinen Vorlauf zu bilden, ja. Und das ist unsere Sichtbarmachung, dass überhaupt das Gesetz, was gut verkauft wird nach außen, als neu und es gibt Leistungen, überhaupt zu sagen, nein, es ist kein Gesetz, was Leistungen zusätzlich verkauft, sondern ein Gesetz, was eher ein Spargesetz ist. Und das sollte zwingend angehalten werden und neu gedacht werden. Und insofern weiß ich nicht, ob eine Chance oder ob es ein Risiko ist, dass es einen neuen Gesundheitsminister gibt, der sich erstmal einlesen muss oder ob es dadurch jetzt schneller durchgesetzt wird.
0: Könnte Katrin Bayer Wünsche an die Regierung und das Gesundheitsministerium richten, hätte sie konkrete Vorstellungen.
2: Ich hätte eine neue Sozialgesetzgebung gerne. Und ich hätte eine auskömmliche Finanzierung und eine Wertschätzung der Pflege und des Gesundheitssektors. Und ich hätte analog den Ärzten gerne eine einheitliche Verkammerung der Pflege, so wie es Standard ist in allen europäischen Ländern. Und da ist Deutschland eines der wenigen Länder, die das überhaupt nicht hat.
0: In den kommenden Wochen geht das Pflegeneuordnungsgesetz in das Kabinett. Danach folgen Lesungen im Bundestag und Rat. Änderungen können durch Verbände, Länder und Pflegekassen eingebracht werden. Das geplante Inkrafttreten wird dennoch auf den 1. Januar 2027 gesetzt. Ab diesem Zeitpunkt kann Pflege, die direkte Arbeit am Menschen, wie sie aktuell möglich ist, aus Sicht vieler Dienstleister nicht mehr angeboten werden.
3: Das Schloss in Machen ist ja wirklich schön. Da kann man wundervoll heiraten. Es gibt wunderschöne Orte in diesem Schloss und um das Schloss. Es gibt natürlich auch noch eine Menge an Sanierungsbedarf. Es soll aber weitergehen. Die Bürger konnten sich das Ganze jetzt auch mal anschauen und auch ihre Ideen einbringen.
0: Bald soll im Schloss Machern wieder die Sonne strahlen. Zur ersten Öffnung nach der Übernahme der Bewirtschaftung durch den Eigenbetrieb Sport und Kultur der Gemeinde Machern am 1. Juli überwiegten noch Regen und Wolken. Mit dem wiederkehrenden Format Schloss Machern öffnet seine Türen, möchte die Gemeinde über die anstehenden Baumaßnahmen in dem aktuell nur teilweise zugänglichen Gebäude informieren, über weitere Schritte berichten sowie Ideen und Möglichkeiten zur künftigen Nutzung von der Bevölkerung erfahren. Das Schloss Machern war lange Zeit ein Hotspot für Veranstaltungen, nicht nur aufgrund der baulichen Gegebenheiten, aber lange Zeit im größten Bereich geschlossen. Das Schloss zählt als eine beliebte Hochzeitslocation. Trauungen wurden in den vergangenen Jahren in der historischen Ritterstube im Erdgeschoss durchgeführt. Einige Räume werden von Vereinen genutzt. Die Machener Bevölkerung wünscht sich eine weitere Öffnung des gemeindeprägenden und geschichtsträchtigen Gebäudes inmitten des Machener Parks, welches als beliebtes Ausflugsziel gilt. Die Gemeinde suchte nach Finanzierungsmöglichkeiten für den Sanierungsstau sowie die Brandschutzauflagen, die eine weitere und breitere Nutzung bisher ausbremsten. Eine Förderung durch Mittel des Investitionsgesetzes Kohleregionen blieb verwehrt. Das Sondervermögen des Bundes, rund 500.000 Euro, soll hier nun komplett einfließen.
4: Ja, wir sind und haben sozusagen den Bauantrag gestellt. Der Bauantrag wird dann, wenn das am Ende alles durch ist, wird sicherlich noch 1-2 Monate dauern, wird uns dann, sage ich mal, die Anzahl der Leute, mit denen wir das Schloss erstmal nutzen können, für die Anfangsphase uns gegeben sein, dass wir mit so und so vielen Leuten hier Veranstaltungen durchführen können. Der Tag heute gilt sozusagen als erste Öffnung, damit wir auch den Bürgern von Machern hauptsächlich mitnehmen, um vielleicht für die Zukunft in unserem Konzept noch die eine oder andere Möglichkeit finden, gemeinsam, wie vielleicht der eine oder andere Raum im Schloss noch mal in der Zukunft nutzbar ist.
0: Der Auftakt nun wurde noch verhalten genutzt. Die Visionen für diesen Ort dagegen sind klar.
4: Auf alle Fälle ein Ort der Begegnung. Wir möchten auch die Kultur für Machern wieder vorantreiben. Wird nach wie vor unser Hochzeitsschloss sein und bleiben. Das ist ja eine Geschichte, die schon seit vielen, vielen Jahren sehr, sehr gut läuft. Das sind wir immer wieder auch bei steigenden Zahlen, also auch nach Corona, wo es mal schon deutlich abgeflacht war, sind wir wieder auf dem richtigen Weg. Also das wird immer sein, aber wir müssen natürlich die Größe des Schlosses, gibt es einfach her, viele, viele andere Möglichkeiten ergeben sich daraus. Wir wissen, wir müssen in Richtung Tourismus was tun, vielleicht entsteht auch ein kleiner Tourismus-Infopoint hier. Aber das sind jetzt erstmal alles nur Ideen, die geht es zu sammeln und am Ende ein Konzept daraus zu gestalten und es dann zu gestalten.
0: Das wird durch den Eigenbetrieb Sport und Kultur der Gemeinde Machern durchgeführt, der sich neben dem Sportpark auch dem Schloss widmen wird.
4: Wir könnten uns auch vorstellen, vielleicht geringe Teile des Schlosses unterzuvermieten oder weiterzugeben. Das ist alles nicht festgeschrieben. Wir sind ja, wie gesagt, in der Phase der Akquise und wollen viele, viele gute Ideen sammeln, die dann natürlich unter der Sportparkleitung hier zur Verwirklichung kommen.
0: Bis zum Ende des Jahres wird es noch einige Impulse geben.
4: Der Weihnachtsmarkt steht ja schon fest. Den wollen wir auf alle Fälle, wollen wir zumindest dieses Schloss mit integrieren in den Weihnachtsmarkt, wird auf alle Fälle ein Bestandteil sein. wird aber ja, vor der Weihnachtsmarkt kommt, wird es noch ein, zwei Veranstaltungen in dieser Form hier geben. Weil wir sehen ja auch heute, ne, das ist noch nicht so, dass der Bürger jetzt so vollkommen reinströmt ins Schloss, aber das müssen wir uns erstmal auch in der Bevölkerung verbreiten, dass wir diese Möglichkeit hier schaffen, um sich einfach einzubringen. Ne? Denn ich denke,

0: Oder wir haben gehört, es gibt viele, viele Ideen unter der Bevölkerung, aber das Wichtige ist, dass wir die erfahren.
1: Über weitere Öffnungstage des Schlosses, an denen Einblicke genommen und Ideen ausgetauscht werden können, informiert die Gemeinde. Formate wie diese zeigen, dass das historische Schloss Machern so langsam wieder aus dem Dornröschenschlaf geholt wird.
2: Ja, meine Damen und Herren, nächstes Wochenende ist es bereits soweit. Nach inzwischen wieder 4 Jahren folgt traditionell das internationale Musikantentreffen, inzwischen das 11. im Übrigen. Es werden 30 Orchester aus 8 Ländern vor Ort sein. Und wir von Muldenthal TV freuen uns, dass wir das Ganze begleiten dürfen. Meine liebe Kollegin Elke Thiele und ich werden vor Ort sein und das ganze Wochenende im Festzelt und auch im Stadion bei der Parade für Sie moderieren. 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Wir waren bei den letzten Proben des Jugendblasorchesters Grimma dabei und auch bei der Vorortbegehung im Stadion für die Parade.
1: Die Zeichen stehen auf grün für das 11. internationale Musikantentreffen in Grimma. Vom 11. bis 13. September werden Musikgruppen aus aller Welt begrüßt. Das Jugendblasorchester Grimma probt dafür fleißig und die Stimmung zur Generalprobe ist bestens. Dem Pokal fest im Blick. Die Publikumslieblinge werden in verschiedenen Kategorien ausgezeichnet, stimmen sich die Musikerinnen und Musiker auf das Großevent ein. Insgesamt reisen 30 Musikformationen aus 8 Ländern nach Grimma an. Eines der Highlights wird die große Musikshow im Stadion der Freundschaft sein. Orchesterleiter André Ramlow verschafft sich hier eine Woche vor dem Event noch einmal einen Überblick.
3: Es wird alles ernst. Die Vorfreude ist groß und die Hoffnung, dass natürlich alles klappt.
1: Zur Generalprobe hatte das Jugendblasorchester Besuch, denn das Fest wird auch mit Grimmaer Akteuren vielfältig gestaltet. Der Förderverein der Feuerwehr Groß-Badau stimmte sich hier noch einmal auf den Feuerwehrmarsch ein, den sie innerhalb des Festwochenendes präsentieren werden.

0: Dazu wurde das ein oder andere Stück angestimmt, auch mit Grimmers Stadtmusikdirektor Rainer Ramloh, der hier noch einmal den Dirigentenstab übernimmt.
1: Proben sind immer gut, aber Probe kommt ja von Probieren. Also wir haben nicht mehr viel ausprobiert, eigentlich bloß noch alles gefestigt und vor allem auch mit den ganzen anderen Special-Einlagen, sage ich mal, geprobt, dass das alles auch dann funktioniert.
0: Schon 10-mal begeisterte diese Veranstaltung der besonderen Art das Grimmauer und weit angereiste Publikum. Dieses Event sollte man sich auch in der 11. Auflage nicht entgehen lassen.
1: Was einfach eine schöne Sache ist. Es ist für jeden was dabei musikalisch und es ist so ein großes Fest. So viel internationale Musikanten sind da und ja, kommt vorbei und habt Spaß und vergesst einfach mal den Alltag.
0: Zur optimalen Ausgestaltung des Aufenthaltes der weitgereisten Orchester wurde eine Crowdfunding-Aktion gestartet, die noch bis zum 9. September 20 Uhr unterstützt werden kann. Denn neben dem Auftritt hier im Stadion der Freundschaft verbringen die weitgereistesten Formationen aus Japan und Brasilien noch einige Tage mehr in der Region, die Grimmauer ihren Besuchern möglichst unvergesslich gestalten wollen. Gemeinsam werden sie hier dann am Samstagnachmittag musizieren.
1: Hier ist dann das große Zusammenspiel von allen Orchestern, die beteiligt sind. Vorher gibt es einen großen Marsch durch die Innenstadt, die dann alle hier einmarschieren. Und dann gibt es hier ein gemeinsames Spiel mit über 20 Orchestern.
0: André Ramloh erinnert sich gern an die vergangenen Auflagen zurück.
1: Also wenn ich ans letzte Mal denke, vor 4 Jahren, hoffe ich, dass das Wetter diesmal durchhält. Vor 4 Jahren sind wir dann einen Regenguss geraten. Aber selbst das hat die Musiker nicht gestört. Die sind dann einfach vom Stadion einfach hier unter die Tribüne und haben dort weiter musiziert.
0: Das Wetter schränkt die Veranstaltung also nicht ein, selbst wenn es nicht so sonnig ist wie hier eine Woche vor dem Start. Das internationale Musikantentreffen lässt sich bei jedem Wetter genießen.
1: Auf dem Volkshausplatz in unserem Festzelt sowieso, also da ist man auch vor Wind und Wetter geschützt.

0: und dort wird dann ordentlich eingeheizt. Die vergangenen Jahre haben es gezeigt, dass man sich dieses internationale Musikantentreffen keinesfalls entgehen lassen soll.
1: Ja, auch für die Politiker ist die Sommerpause vorbei und so tagte auch wieder im August der Grimmer Stadtrat mit wirklich zahlreichen Themen.
0: Die erste Grimmer Stadtratssitzung nach der recht kurzen Sommerpause startete, was es so noch nicht gegeben hat, mit einer Verspätung aufgrund des Antrages der AfD-Fraktion auf Abbruch und Vertagung der Stadtratssitzung wegen nicht korrekter Zustellung der Sitzungsunterlagen. Nach kurzer Absprache des Oberbürgermeisters Tino Kiesig zwischen Frank Linke, CDU, Konrad Hempel, Bürger für Grimmer, Allianz Stadt und Land und Marco Neumann, Freie Wählervereinigung, erklärte der Stadtchef:
2: Hier liegt uns seit wenigen Minuten ein Antrag auf Abbruch und Vertagung der Sitzung wegen schwerer Form und unhaltbarer Ladungsfehler zur Stadtratssitzung am 27. August 2026 durch die AfD-Fraktion vor. Das haben wir soeben noch einmal im Kreis der Verwaltung mit den Ältesten der anderen Fraktionen geprüft. Wir können bestätigen, dass alle Sitzungsunterlagen rechtzeitig, elektronisch und einmal postalisch zugeschickt worden sind. Damit ist die Riedenbrücke für uns gegenstandslos und wir eröffnen die Beratung und ziehen sie entsprechend durch, so wie es die Ladung und die sächsische Gemeindeordnung vorsieht.
0: Und so startete die Versammlung, wie es die Tagesordnung vorsah, mit der Berufung des Ortswehrleiters und dessen Stellvertreter für die Feuerwehr Mutschen. Bei der Wahl am 25. Juni nahmen von 55 Stimmberechtigten 41 teil. Mit 38 Stimmen wurde Kamerad Oliver Lehmann als Ortswehrleiter und mit 34 Stimmen Kamerad Clemens Höhme als Stellvertreter gewählt. Ebenfalls zur Wahl stand die Berufung der Leitung des Musikzuges der Gemeindefeuerwehr Grimmer. Bei dieser am 29. Mai durchgeführten Wahl beteiligten sich von 19 Stimmberechtigten 17. Mit 9 Stimmen entfiel die Wahl der Kapellenleitung auf Nadine Hauschild und mit ebenfalls 9 Stimmen auf Kevin Meinhardt als Stellvertreter. Mit jeweils 3 Enthaltungen konnte die Berufung erfolgen. Ende März 2026 wandte sich die Fraktion Bürger für Grimmer Allianz Stadt und Land mit der Bitte um Prüfung und Beantwortung von Anfragen hinsichtlich einer möglichst unbürokratischen, praxisnahen zur Verfügungstellung finanzieller Mittel an die Ortschaftsräte, an die Verwaltung. Es folgten 2 Beratungen und die vorliegende Richtlinie zur Verwendung des Budgets der Ortschaftsräte stand zur Abstimmung. Danach sollen den Ortschaftsräten ein Grundbetrag von 80 Euro zuzüglich 20 Cent pro Einwohner zur Verfügung stehen. Eingesetzt werden sollen die Gelder unter anderem für die Förderung und Durchführung von Veranstaltungen der Heimatpflege und des Brauchtums, Dokumentation und Repräsentation in Ortschaftsangelegenheiten. Damit, so Steffen Kretschmer, können Ortschaftsräte erstmals Projekte in Eigenverantwortung umsetzen. Durch Uwe Krah, AfD, wurden Bedenken hinsichtlich der Handhabung der Auszahlungsmodalitäten geäußert, da diese auf Privatkonten erfolgen sollen. Mit 3 Gegenstimmen wurde dem Beschluss zugestimmt. Einstimmig wurde die Beschlussvorlage zur Umbenennung der Oberschule Grimmer zugestimmt. Damit erfährt die Oberschule nicht nur eine umfassende Sanierung und präsentiert sich mit neuem Erscheinungsbild, sondern präsentiert sich ab dem 1. März 2027 dann unter dem Namen Magdalena von Staupitz Schule. Dazu Schulleiter Steffen Kretschmer.
3: Die Oberschule Grimmer ist im Volksmund unter mehreren Namen bekannt als Wallgrabenschule nach ihrem Standort, als Kurvenschule aufgrund ihrer markanten Form und bei den alteingesessenen Grimmern immer noch als Alfred-Frank-Oberschule oder Alfi, wie sie zu DDR-Zeiten hieß. Nach der Wende jedoch fehlt unserer Schule ein eigener, identitätsstiftender Name.
0: Die Namensfindung war ein demokratischer Prozess, an dem alle schulischen Gremien, Schüler, Lehrer, Eltern und der Schulträger intensiv eingebunden waren. Mit dem Namen wird ein regionaler Bezug hergestellt. Magdalena von Staupitz war eine bedeutende Nonne und Reformatorin mit starkem Bezug zur Region und erste Schulleiterin einer sächsischen Elementarschule für Mädchen in Grimmer. Sie steht für Bildung und Aufbruch. Ihr Mut und ihr Bildungsweg dienen als starkes Leitbild für die Schülerschaft. Mit Hinweisen auf die Feierlichkeiten am 5. September anlässlich 125 Jahren Radsport Nährschau und dem vom 11. bis 13. September stattfindenden internationalen Musikantentreffen schloss die Sitzung.
1: Tja, in der Region war ja auch wieder eine ganze Menge los im Sommer und so unter anderem vor kurzem auch in Hoburg. Da trafen sich die Traktoren bzw. die Leute, um Traktoren zu sehen. Das Traktorentreffen, wir waren für sie dabei.
4: Es war schon Nachmittag, als sich beim 16. Hoburger Traktorentreffen am Samstag endlich die Sonne blicken ließ. Das schlechte Wetter trübte zuvor die Stimmung. Nur knapp 100 Fahrzeuge rollten mit Blick auf die Hoburger Berge an. Veranstalter der Keimer hatte eigentlich mit 250 bis 300 Traktoren gerechnet. Besucher kamen dennoch zahlreich auf den Keimerhof, um die historischen Gefährte zu begutachten, selbst einmal hinterm Steuer Platz zu nehmen und sozusagen frische Bauernhofluft zu schnuppern. Das ungeschriebene Gesetz vor Ort, anfassen und aufsteigen, ist ausdrücklich erlaubt.
5: Das ist so gewollt. Sie sollen auch mal das Feeling Bauernhof kennenlernen. Nicht nur hinter sich die Türe schließen, auf der Straße stehen, wo Stroh, Dreck, Schlamm, Tiere sind, was die besten Abwehrstoffe für unsere Kinder sind. Hier können sie richtig sich mal beduhen, mal mit Stroh schmeißen und allen drum und dran auf Trecker klettern, mitfahren. Und das ist mir auch wichtig, dass das ist, dass die Treckerfahrer auch hier in der Frage alle mitspielen.

0: Traktoren, wohin man blickte. Große, nicht ganz so große und jede Menge ganz kleine in den verschiedensten Varianten und Ausführungen. Die weiteste Anreise hatten zwei Schlepper aus Luxemburg, standesgemäß allerdings auf dem Anhänger, nicht auf eigener Achse. Für die jüngeren Gäste war das Treffen ein Highlight, doch für Dirk Keimer ist Traktorfahren mehr als reine Gaudi. Es verlangt vor allem fahrerisches Geschick.
1: Großglockner Hochalpenstraße, also da geht es um Zeitfahren auf dem Großglockner in zwei Etappen. Das Gleichmäßigkeitsfahren, man hat einmal 4 Kilometer und dann hat man nochmal 8,7 Kilometer. Ich bin in meiner Kategorie Baujahr 72 mit meinem Traktor gewesen und habe dort den zweiten Platz geholt. War 8 Sekunden zu schnell, das heißt, da bin ich mit 8 Sekunden auf dem Gesamtweltmeister auf Platz 20.
0: Auch das Rahmenprogramm passte. Neben Kaffee, Kuchen und Rostern gab es nachmittags Volksmusik mit den Hutzenbossen aus dem Erzgebirge und am Abend sollte es noch Stimmung mit den Kultpiloten geben. Aber davor stand der eigentliche Höhepunkt des Tages an. Seit 2 Jahren trug Lilli Keimer die Schärpe der sächsischen Traktorenkönigin Lilli die Erste. In dieser Amtszeit hatte Lilli, die im wahren Berufsleben zahnmedizinische Fachangestellte ist, jede Menge zu tun. Ehrenamtlich, versteht sich.
2: Also ich war beim Erntedankefest dabei gewesen, auch viele kleinere Traktorentreffen, beziehungsweise auch beim Altpräsident von den Landsfreunden Leipzig persönlich eingeladen und durfte mich nett mit ihnen unterhalten, sag ich mal. Ja, wie gesagt, also ich habe viele Treffen mitgenommen. Man muss halt auch allerdings so Kommentare bewältigen. Ich dachte, Traktorenkönigin ist ein Witz. Nein, das ist kein Witz. Es gibt auch eine Weinkönigin, es gibt eine Brunnenkönigin. Warum keine Traktorenkönigin? Ne? Man muss sich halt auch durchsetzen können bei Männern, weil viele Männer denken, ach, eine Frau kann keinen Trecker fahren, beziehungsweise sie gehört nicht auf den Trecker. Aber wie gesagt, durchsetzen heutzutage ist A und O. Ja, durch das Hobby zum Beispiel habe ich meinen Freund kennengelernt. Wir sind super glücklich und ja, Hobby verbindet, wie gesagt. Ja, was ich halt natürlich schön finden würde, wenn mehr Frauen Traktoren fahren würden oder sich mehr damit präsentieren, weil was Männer können, können Frauen auch schon. Ne?
0: Nun folgte die Übergabe, nicht ganz ohne Tränchen. Zur zweiten sächsischen Traktorenkönigin wurde Lisa gekürt, die stilecht mit Hündin Lotte angereist war. Eigentlich sollten 3 Anwärterinnen antreten, 2 sagten jedoch kurzfristig ab.
2: Meine Amtszeit war von 2024 bis 2026. Also das Amt soll 2 Jahre gehen und danach wird die nächste gewählt. Ne? Ja, 2 Jahre ist immer die generelle Amtszeit. Wir hatten, ich muss dazu sagen, wir hatten 3 Bewerberinnen gehabt. Eine hat gestern 13.30 Uhr abgesagt. Ich meine, es können persönliche, familiäre Gründe sein, aber wenn sie es schon eine Woche weiß, finde ich es sehr schade, dass es erst gestern kam. Und die andere kann heute nicht kommen, wahrscheinlich wegen Zahnschmerzen.
0: Am Ende zählt der Einsatz und Veranstalter Dirk Keimer hat bei der neuen Königin ein gutes Bauchgefühl. So fiel das 16. Hoburger Treffen zwar kleiner aus als geplant, interessant war es allemal.

0: Ja, beim Sport, da haben wir heute einen wundervollen Sport für Sie, nämlich das Boxen. Das wird ja bei uns in Grimma auch sehr hoch geschrieben. Im Kartcenter in Grimma gab es jetzt einen Weltmeisterkampf und der Grimma hat gewonnen.
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2: Im Kartcenter Grimma, wo es sonst um Geschwindigkeit und Manövrierfähigkeit geht, ging es am Abend des 22. August ums Boxen. Bereits zum dritten Mal fand hier die Fight Night statt.
3: Also wir haben 12 spannende Kämpfe ganz deutschlandweit. Viele aus Berlin, Dresden, Potsdam. Haben jetzt schon 6 spannende Kämpfe gesehen. 6 weitere Folgen. Natürlich der Hauptkampf des heutigen Abends. Thomas Koch gegen Peter Burkhardt. Auf den wir jetzt alle ganz gespannt warten. Pause gleich vorbei und dann geht's los.
2: Der dritte Kampf zwischen Lukas Henning in der roten Ecke und Amar Serhan in der blauen endete bereits in der ersten Runde durch Aufgabe. Hennings Trainer warf das Handtuch und Amar Serhan wurde dadurch zum Sieger dieses Kampfes.
4: Amar Serhan.
2: Im darauffolgenden Kampf trat Nils Fallmatt in Rot gegen Andranik Kachantian in Blau an. Nach einer spannenden ersten Runde endete dieser Kampf in der zweiten. Nils Fallmatt wurde wegen eines Treffers mit dem Kopf disqualifiziert, sodass Andranik Kachantian den Sieg davontrug. Kampf Nummer 5 wurde zwischen Mehmet Küçükkakin in der roten Ecke und Dominik Koch in Blau ausgetragen. Über 3 Runden wurde hart, aber fair gekämpft. Die Trophäe konnte am Ende Dominik Koch entgegennehmen, Sieg nach Punkten. Vor der Pause kämpften dann noch Stefan Rose in Rot gegen Samuel Kunz in Blau. Rose startete defensiv in die erste Runde, setzte Kunz aber in der zweiten Hälfte einiges entgegen. So ging es auch in Runde 2 weiter, sodass der Ringrichter schließlich den Sieg für Rot durch technisches K.O. erklärte. Highlight der Fight Night war wohl der nächste Kampf. Masterboxer Peter Burkhardt aus Oberursel sollte seinen WBU-Weltmeistertitel im Cruisergewicht gegen den Herausforderer Thomas Koch aus Grimma verteidigen. Waren die ersten 2 Runden noch geprägt von überlegten Schlägen, nahm die Zahl der Schlagabtausche ab Runde 3 zu. Immer wieder konnten dabei auch Treffer erzielt werden. In Runde 5 ging Burkhardt dann noch einmal aggressiver in den Kampf und Thomas Koch kurzzeitig zu Boden. Er konnte den Kampf jedoch weiter fortsetzen. Sichtlich erschöpft gaben beide Kontrahenten in der 6. und letzten Runde noch einmal alles und warteten anschließend auf das Ergebnis der Punktrichter. Sieger des Boxkampfes nach Punkten war Thomas Koch, der damit auch den Weltmeistertitel übernahm.
3: Ich weiß gar nicht, ich war voll aufgeregt, hier war viel los, ich musste viel organisieren. Ich wusste gar nicht, wie es wird und da oben merkst du gar nicht. Ich habe nur gefightet, aber wie, weiß ich nicht.
5: Und jetzt Wahnsinn.
3: Ich habe es gar nicht ahnen können, aber Wahnsinn, bin total glücklich.
2: Der 8. Kampf des Abends wurde zwischen Leon Cornelius in der roten Ecke und Per Yusufi in der blauen Ecke ausgetragen. Der Kampf endete bereits in der 2. Runde durch technisches K.O. Sieger wurde Per Yusufi. Die weiteren Ergebnisse des Abends waren der Sieg von Prince Shehab gegen Yannick Zwirsch nach Punkten, Taher Al-Hamoud gab in der 1. Runde gegen Nazar Hanfi auf, Merdan Kavak und Alexander Hoffmann trennten sich unentschieden, Bastian Koch besiegte René Lotzi nach Punkten, Christian Gohl gewann durch technisches K.O. in Runde 2 gegen Roman Reiber, und Arno Findeisen verlor nach Punkten gegen Roland Dombrowski.
0: Weiter geht's mit Fußball beim Sport und somit natürlich um den FC Grimma. Die hatten ihr erstes Heimspiel gegen Markkleeberg.

0: dem Auftaktsieg in der Landesliga gegen den Dresdner SC, der Mannschaftsvorstellung im heimischen Stadion, sollte nun auch beim Heimspielauftakt der Herren des FC Grimma die nächsten Punkte eingefahren werden. Als Gegner konnten sie die Kickers aus Markkleeberg begrüßen. Lange stand nicht fest, auf welchem Platz Schiedsrichter Christian Schlömann das Spiel anpfeifen würde, denn durch den Regen der letzten Tage war das Grün im Husarensportpark doch etwas weich geworden. Mit einer Stunde Verspätung ertönte dann der Pfiff auf dem Rasenplatz. Beide Mannschaften hatten es anfangs nicht sehr eilig, testeten gegeneinander, bis dann doch der ein oder andere Vorstoß unternommen wurde. So einer sollte dann das Erwachen bringen, denn nicht einmal 6 Minuten waren verstrichen, als Fabian Lukas Wendler auf den davoneilenden Leo Andreas Morgenstern passte, welcher sich dann auf der rechten Seite durchsetzte und das Leder zur Markkleeberger Führung im kurzen Eck unterbrachte. Grimma, welche sichtlich vom schnellen Treffer der Gäste geschockt waren, verschärften nun zusehends das Bestreben, auch den gegnerischen Strafraum mehr unter Druck zu setzen. Auch wenn gute Ansätze zu sehen waren, fehlte doch am Ende der richtige Schritt aufs Tor. Erst in der 21. Spielminute sollten sich diese Bemühungen auszahlen. Nach Kopfballverlängerung von Toni Ziffert nutzte Pascal Buchmann die ihm sich bietende Möglichkeit und jagte den Ball unter die Latte. Die Offensivaktionen der Platzherren wurden nun zusehends gefährlicher. Pascal Buchmann, Toni Ziffert und Max Nitschke konnten aber Markklebergs Schlussmann Alexander Zumjajew noch nicht bezwingen. Trotz dieser großen Möglichkeiten sollte der Gast abermals den Gastgeber einen Stoß versetzen können. Nach flacher Eingabe von Anton Fellgiebel kann Morgenstern zum zweiten Mal netzen. 2:1 für die Kicker aus Markkleeberg. Trotz des erneuten Grimmaer Rückschlages gaben sie den Weg nach vorn nicht auf. Jan Hübner auf Robin Spreitzer und dessen Flanke findet den Kopf von Buchmann, welcher per Aufsetzer den Ausgleich erzielte. Und nur eine Minute später wendete sich das Blatt zugunsten der Grimmaer Herren. Nach einem Durcheinander im Gästestrafraum jagte Robin Spreitzer dann das Runde ins Eckige. Innerhalb kürzester Zeit drehten die Gastgeber das Spiel und konnten mit einem knappen Vorsprung in die Kabine gehen. Grimma kam gestärkt aus der Pause und machte da weiter, wo sie nach 45 Minuten aufhörten und boten ihren Kontrahenten mehr als nur Paroli. Ziffert auf Buchmann, welcher im Markkleeberger Schlussmann zum Jajew seinen Meister fand. Auch bei den daraus resultierenden Ecken hatte Grimma die Chance, seine Führung weiter auszubauen. Selbst eine etwas zu lange Flanke von Bartsch nach 60 gespielten Minuten brachte am Ende noch etwas Torgefahr. Während sich die Gäste eher unter Druck gesetzt fühlten, sollte sich das Blatt nochmals auf ihre Seite drehen. Erst kann der Schuss von Franz Xaver Gersöhne in der 79. Spielminute geblockt werden, doch sein resolutes Nachsetzen verbrachte ihn in die Position, um das Streitobjekt dann im kurzen oberen Eck zum 3:3 Ausgleich verschwinden zu lassen. Langsam schien dem FCG nun das Spiel aus den Händen zu gleiten, denn bereits 5 Minuten später kann abermals Gersöhne nach einem langgeschlagenen und verlängerten Freistoßball per Kopf netzen. Grimma, der ersten Niederlage in der noch jungen Saison immer näher kommend, warf alles nach vorn, um doch noch einen Punkt mitnehmen zu können. Erst scheitert Ziffert und wenig später Bartsch am Markkleeberger Schlussmann. Das Gehäuse war wie vernagelt und dennoch sollte der anschließende Eckball für den Gastgeber einen leicht versöhnlichen Abschluss bringen. Hübner auf Bartsch, welcher Grimmas mit nach vorn geeilten Torwart Artem Zarenko anköpft und von dessen Hinterkopf die Kugel dann im Gehäuse verschwindet. Nach dem folgenden Anstoß beendete Schiedsrichter Schlömann dann das Spiel. Mit einem 4:4 Unentschieden und einem Punkt ziehen die Grimmaer Kicker vor 72 Zuschauern noch einmal ihren Kopf aus der Schlinge.
1: Mit Fußball geht's weiter, mit Fußball aus der Region und zwar aus Bad Lausick. Und das Schöne ist an dieser Sache, die Bilder für diesen Bericht hat uns der FC Bad Lausick zur Verfügung gestellt. Das können Sie im Übrigen auch tun. Wir können leider nicht überall sein bei allen Veranstaltungen von Vereinen oder Sportveranstaltungen. Das klappt leider nicht immer. Wenn Sie aber möchten, dass wir von Ihrem Verein, von Ihrer Veranstaltung vielleicht etwas berichten, Dann filmen Sie doch selber, stellen Sie es uns zur Verfügung. Das können Sie und wie jetzt für Bad Lausick verarbeiten wir das auch.
2: Zum Saisonauftakt der Kreisoberliga wurde in Bad Lausick direkt ein Highlight angesetzt. Die neu formierte Mannschaft des FC empfing am 21. August im Derby den Bornaer SV. Die Heimmannschaft würdigte zu Beginn scheidende Spieler und Trainer. Unter anderem Erik Ziffert, der 23 Jahre lang für den Verein die Schuhe schnürte und über 500 Spiele für den FC Bad Lausick absolvierte. Mit dem 27-jährigen Pascal Bürkigt, der 6 Jahre für den FC Grimma aktiv war, konnte ein neuer Cheftrainer gewonnen werden. Dazu 8 Neuzugänge, alle unter 23 Jahren alt. Mit dem Umbruch im Team ging es in das Traditionsduell. In 30 bisherigen Aufeinandertreffen beider Mannschaften entschied bei 6 Unentschieden, der FC Bad Lausick 10 Duelle für sich, Borna konnte 14 Mal als Sieger vom Platz gehen. Trotz leichtem Regen wollten 550 Zuschauer dieses Derby nicht verpassen. Der Bornaer SV als Absteiger aus der Landesklasse ging als leichter Favorit ins Spiel und verdeutlichte dies bereits in der 3. Minute mit dem Führungstreffer durch Marvin Starkmüller nach Vorlage von Jakob Palich. Die Heimmannschaft ließ sich davon jedoch nicht entmutigen, setzte Akzente im Sturm und konnte bereits 5 Minuten später durch Jeremy Dust ausgleichen, der den Ball unhaltbar für Michael Latz im Bornaer Tor unterbrachte. Kurz vor dem Halbzeitpfiff noch einmal Aufregung vor dem Bornaer Gehäuse. Nach einem Befreiungsschlag des Bad Lausicker Kapitäns Kevin Prochaska geht Lennart Wenzel entschlossen nach. Michael Latz im Bornaer Gehäuse zögert, Wenzel geht zu Boden, das Spiel lief jedoch weiter, kein Elfmeter. Die Gäste, als Favorit ins Spiel gehend, verloren diese Tendenz in Halbzeit 2. Bad Lausick, durch das Publikum gestärkt, bestimmte das Spielgeschehen. Bornaer zeigte sich nur durch Standards gefährlich. Bad Lausick erhöhte den Druck auf das Bornaer Gehäuse immer weiter, verpasste oft nur knapp. Wieder kam es zu einer strittigen Aktion im Bornaer Strafraum, als Kamke zu Fall kam. Die Fans forderten Strafstoß, der jedoch verwehrt blieb. Das weckte die Gäste aus Bornaer auf. Nach Eckball parierte der Bad Lausicker Hüter stark. Kurz darauf, nach Ecke Bad Lausick, Nick Böttcher köpfte zur vermeintlichen Führung ein. Der Schiedsrichter entschied auf Abseits durch Kapitän Prochaska und somit blieb es beim spannenden Unentschieden beider Mannschaften. Bornaer wurde noch einmal nach Freistoß durch Fritsch gefährlich, doch der Kurstädter Hüter wollte sein Gehäuse nicht mehr freiräumen. Die Nachspielzeit begann, doch das neu formierte Bad Lausicker Team wollte sich mit der Punkteteilung nicht zufrieden geben. 94. Spielminute, letzte Aktion des Spiels. Der Bad Lausicker Danny Kampke gewinnt den Ball, es geht in den Strafraum. Bornaers Nummer 6 Kevin Kutzner konnte den Bad Lausicker Marvin Kreb nur noch per Foul stoppen. Somit sollte ein Elfmeter das Spiel beenden. Aufgabe für Kapitän Kevin Prochaska, der den Ball souverän im linken unteren Eck unterbrachte. Siegtreffer für den FC Bad Lausick, die damit das Derby gegen den Bornaer SV mit 2:1 für sich entschieden und sich damit 3 Punkte zum Saisonauftakt sicherten.
1: Tja, das, meine Damen und Herren, war es auch schon von der Wochenendausgabe Ihres Regionalmagazins von uns.
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1: Hallo und herzlich willkommen zur Drehscheibe Lausitz am Mittwoch, dem 9. September. Schön, dass Sie zu Ihrer Sendung aus Ostsachsen und Südbrandenburg wieder eingeschaltet haben. Wir starten unsere gemeinsame halbe Stunde heute mit dem Glasfaserausbau. Außerdem geht es unter anderem auch um Brieftauben und ein Filmcamp. Bleiben Sie dran.
2: Im Landkreis Bautzen geht der Glasfaserausbau in die nächste Runde. Während die Telekom ihr Förderprojekt Cluster 10 mit mehr als 5.300 erschlossenen Adressen abgeschlossen hat, startet Glasfaser Plus jetzt den Ausbau in den Clustern 12 und 15. Dort sollen weitere 8.200 Adressen ans schnelle Netz angeschlossen werden. Die ersten Bauarbeiten beginnen in Elsterheide, Nebelschütz und Kamenz. Insgesamt profitieren im Landkreis bereits zahlreiche Haushalte und Unternehmen von den Investitionen in die digitale Infrastruktur. Dass hinter solchen Zahlen Menschen stehen, betonte auch noch einmal die parlamentarische Staatssekretärin Gitta Kondemann.
3: Denn wenn wir sprechen über 110.000 angesprochene Adressen, ist das vermeintlich eine abstrakte Zahl. Aber tatsächlich sind es 110.000 Familien, Betriebe und, die eines durch auch die Investition, die wir gemeinsam geschultert haben, erhalten. Und das ist am Ende Versorgungsqualität und den Schritt in die Zukunft.
2: Mit dem weiteren Ausbau will der Landkreis Bautzen seine digitale Infrastruktur stärken und den ländlichen Raum fit für die Zukunft machen.
4: Brieftaubensport ist Mord. Das rief am vergangenen Samstag der Demonstrationszug der Stadttaubeninitiative Dresden in der sächsischen Landeshauptstadt. Rund 200 Menschen mit Protestschildern liefen vom Alaunpark bis zum Postplatz in der Dresdner Altstadt, um gegen einen umstrittenen Freizeitvertreib zu demonstrieren, dem Brieftaubensport. Der Lausitzer Verein Brotaube Görlitz, welcher sich um verletzte und verwahrloste Tauben kümmert, war ebenso vor Ort und begründete gegenüber der Lausitzwelle, wieso der Sport so problematisch sei.
5: Wir Tierschützer, gerade wir Stadttaubenvereine, haben immer wieder das Problem, dass wir Tauben gemeldet bekommen oder uns Tauben gebracht werden, die eben Brieftauben sind. Die haben Ringe an den Füßen und die werden ja auf Wettflügel geschafft oder gebracht über mehrere hundert Kilometer und die müssen dann quasi den Weg nach Hause finden. Und viele schaffen es nicht. Das heißt, irgendwo sind da noch ganz viele unterwegs und das muss einfach, wie viele Sportarten mit Tieren, ein Ende finden oder stärker reglementiert werden.
4: Statistisch betrachtet kehrt kaum die Hälfte der Tiere erfolgreich zu ihrem Schlag zurück, so der Schweizer Tierschutz STS. Die meisten von ihnen sterben oder enden als unfreiwillige Stadttauben. Seit 2022 gilt das Brieftaubenwesen laut UNESCO als immaterielles Weltkulturerbe, sehr zum Unmut der Demonstranten. Auffällig hierbei ist, dass nur wenige Leute von der kontroversen Sportart und ihrer Auswirkung auf die Tauben wissen.
5: Es haben sich ein paar Bürger mit angeschlossen. Es kamen auch viele Interessierte, die gerade bei den Redebeiträgen auf dem Albertplatz stehen geblieben sind und auf unsere Schilder geschaut haben. Und immer wieder ist der überraschte Blick, weil die Leute das einfach nicht wissen, dass es diese Tradition gibt, die leider auch zum immateriellen Weltkulturerbe gehört und was da eigentlich für ein Leid dahinter steckt.
6: Ich glaube, von den hier jetzt in der Gruppe Anwesenden sind tatsächlich sehr, sehr viele direkt Tierschützer von verschiedenen Tierschutzvereinen, nicht nur direkt Taubenschutzvereine, sondern generell Tierhilfe und Tierschutz sind dabei. Weil, wie gesagt, in unseren Kreisen ist das Problem um die Brieftaube halt bekannt und für den Otto-Normalbürger ist es halt einfach noch gar kein Thema. Und da wollen wir halt einfach die Aufmerksamkeit schaffen, dass das eben auch ähnlich wie zum Beispiel die Problematik um Pelzfarm bei anderen Tieren eben auch der Brieftaubensport als Problematik in der breiteren Gesellschaft anerkannt wird.
5: Und viele hatten auch eine weite Anreise. Also hier sind Taubenvereine aus Erfurt mit dabei, Cottbus, Halle, Leipzig.
4: Mehr Informationen zum teilweise miserablen Leben von Stadttauben hat die Lausitzwelle zusammen mit Brotaube Görlitz in der Ausgabe des tierischen Formats vom vergangenen Monat zusammengetragen. Laut Angaben der PETA gab es in Deutschland Stand 2021 noch 30.000 Brieftaubenzüchter. Zum Ende der Demo wurde für die im Wettbewerb verstorbenen Tiere eine Schweigeminute eingehalten.
7: Fünf Tage.

0: Drei Teams und jede Menge kreative Ideen. Ende August ist das Filmcamp ClipQuest Lausitz in Bautzen in seine zweite Runde gegangen. Das Projekt der Marketinggesellschaft Oberlausitz-Niederschlesien brachte junge Filmschaffende zusammen, um innerhalb weniger Tage eigene Kurzfilme über die Oberlausitz zu produzieren. Von der ersten Idee über Dreharbeiten bis hin zum Schnitt mussten die Teilnehmer ihre Projekte selbstständig entwickeln und umsetzen. Dabei widmeten sich die drei Teams ganz unterschiedlichen Facetten der Region. Team 1 beschäftigte sich mit der sorbischen Kultur und der Frage, wie Tradition und Neuerfindung miteinander verbunden werden können. Team 2 rückte den Muskauer Park und die Grenzen einer Landschaft zwischen Verbindung und Wandel in den Mittelpunkt. Den Sieg sicherte sich schließlich Team 3. Ihr Film beschäftigte sich mit Handwerk und Industriekultur und der Frage, was von einer Region bleibt, wenn sich Arbeit und ganze Lebenswelten verändern. Bei der abschließenden Präsentation konnte sich das Team gegen die beiden anderen Beiträge durchsetzen. Der Film über die sorbische Kultur belegte Platz 2, während der Beitrag über den Muskauer Park auf dem dritten Platz landete. Zum Abschluss des fünftägigen Camps wurden die fertigen Kurzfilme gemeinsam präsentiert und die Sieger ausgezeichnet. Mit dem Projekt ClipQuest Lausitz möchte die Marketinggesellschaft Oberlausitz-Niederschlesien jungen Kreativen praktische Erfahrungen in der Filmproduktion ermöglichen und gleichzeitig neue Perspektiven auf die Region sichtbar machen.
1: In den Kurznachrichten starten wir heute ganz im Südosten unseres Sendegebietes. In Zittau blickt man nämlich schon auf das Jahr 2032. Außerdem geht es unter anderem um ein Richtfest in Finsterwalde und ein Stipendium für Nachwuchshistoriker.
2: Zittau will sich um die Sächsische Landesgartenschau 2032 bewerben. Der Stadtrat hat dafür jetzt grünes Licht gegeben. Mit dem Konzept Green City sollen unter anderem die Innenstadt, das Bahnhofsumfeld, der Hochschulcampus und das Mandautal aufgewertet werden. Bis zum 31. Oktober muss die Bewerbung beim Freistaat eingereicht werden. Die Entscheidung über den Zuschlag wird zum Jahresende erwartet. Mit dem Bau eines Mehrfamilienhauses in der Leipziger Straße 22 in Finsterwalde entstehen 20 neue Wohnungen für die Sängerstädter. Der Rohbau konnte erfolgreich abgeschlossen werden. Rund 6 Millionen Euro investiert die Wohnungsgesellschaft der Stadt in das neue Gebäude. Dass hier heute nicht nur historische Gebäude saniert, sondern auch zeitgemäßer Wohnraum neu geschaffen wird, zeigt, wie lebendig und zukunftsorientiert sich unsere Innenstadt entwickelt, sagte Bürgermeister Jörg Gampe während des Richtfestes. Die Fertigstellung und Bezugsfertigkeit der Wohnungen ist für Frühjahr 2027 vorgesehen. Landrat Alexander Erbert hat die IET in Industrie Elektrotechnik GmbH in Schwarzheide besucht. Gemeinsam mit Wirtschaftsförderer Markus Ott und Bürgermeister Christoph Schmidt informierte er sich über die Entwicklung des Unternehmens und aktuelle Herausforderungen im Handwerk. IET ist seit 2008 in Schwarzheide ansässig und beschäftigt 11 Mitarbeiter. Das Unternehmen ist auf Elektroinstallationen und Elektrotechnik spezialisiert und arbeitet vor allem für Kunden aus dem Industriebereich. Im Gespräch mit Geschäftsführer Michael Grotz ging es außerdem um die wirtschaftliche Entwicklung des Landkreises und geplante Großprojekte wie das Leistungszentrum Lausitz in Schwarzheide. Mit dem Unternehmensbesuchen will der Landkreis den direkten Austausch mit regionalen Betrieben stärken. Das Metik-Stipendium 2026 geht an den Kamenzer Nachwuchshistoriker Jonas Klawitter. Der Student beschäftigt sich in seiner Bachelorarbeit mit der Frage, warum die Stadt Kamenz im Jahr 1863 ein Denkmal für ihren berühmtesten Sohn Gotthold Ebrahim Lessing errichtete. Dabei untersucht er auch die Bedeutung der damaligen Lessingfeier im Zusammenhang mit der deutschen Nationsbildung. Klawitter studierte Geschichte, Politik und Gesellschaft an der Universität Potsdam und ist zudem als Stadtführer in Kamenz aktiv. Mit dem Stipendium fördert die Dr. Gregorius Metik Stiftung wissenschaftliche Nachwuchsarbeiten zur Geschichte und Kultur der Oberlausitz. Die feierliche Stipendiumvergabe findet am 20. September im Anschluss an den Metik-Festgottesdienst im Dom St. Petri in Bautzen statt. Das bekannte Gestüt Lehn steht vor einem Neustart. Zu DDR-Zeiten war es für seine Vollblutzucht bekannt und für die Serie Yokai Monika, die hier 1981 gedreht wurde. 2010 kauften Marti Hugaspel und ihre Familie das Anwesen. Unglückliche Umstände sorgten dafür, dass das Engagement der Niederländerin nach 15 Jahren harter Arbeit vor etwa einem Jahr vor dem Ausstand. Doch gemeinsam mit Sarah Zwirblies, die mit ihrer Firma Horse Concept Sportpferde ausbildet und vermarktet, und dem Unternehmensberater Oliver Hofmann macht sie jetzt weiter. Unter dem Label des Rittergut bietet sie jetzt Reitsport.

0: Transportbedarf aus zweiter Hand. Gemeinsam wollen beide Frauen eine Zucht von Sportpferden für Dressur und Springen aufbauen. Für einen professionellen Reitplatz läuft zurzeit eine Spendenaktion.
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2: Hinter verschlossenen Türen passiert in Hoyerswerda so einiges. Und manchmal lohnt es sich, einfach mal hineinzuschauen. Bei der Spätschicht der Unternehmen konnten Interessierte genau das tun und ganz unterschiedliche Arbeitswelten in der Stadt kennenlernen. Vom Handwerksbetrieb über den Einzelhandel bis hin zu Pflege und Kinderbetreuung gab es dabei einiges zu entdecken. Wir waren mit der Kamera unterwegs und haben uns ebenfalls umgeschaut.
0: Was passiert eigentlich hinter den Türen der Unternehmen in Hoyerswerda? Genau das konnten Interessierte bei der diesjährigen Spätschicht der Unternehmen entdecken. Die Aktion bringt Menschen direkt dorthin, wo gearbeitet, ausgebildet, produziert und für die Region etwas bewegt wird. Seit 2019 lädt die Wirtschaftsförderung der Stadt Hoyerswerda gemeinsam mit der IHK Dresden und der Kreishandwerkerschaft Bautzen zu diesen Einblicken ein. Denn viele Unternehmen stehen vor einer Herausforderung. Fachkräfte werden gebraucht. Gleichzeitig wissen viele Menschen nur wenig darüber, welche Arbeitgeber und Berufsmöglichkeiten es direkt vor Ort gibt. In diesem Jahr ging es auf 4 verschiedene Touren durch Hoyerswerda. Mit Bussen wurden die Teilnehmer von Unternehmen zu Unternehmen gebracht. Dort blieb Zeit, sich umzusehen, Fragen zu stellen und die Arbeitsplätze kennenzulernen. Lausitzwelle war bei 4 Stationen mit dabei. Bei der Fleischerei Sinapius wurde beispielsweise sichtbar, wie viel Handwerk und Fachwissen hinter den Produkten steckt. Hier konnten die Besucher einen Bereich kennenlernen, den sie sonst vor allem aus der Perspektive des Kunden sehen.
3: Also herzlich willkommen in der Fleischerei Sinapius.
0: Beim Globus SB Warenhaus wiederum gab es Einblicke in die Abläufe eines großen Marktes und damit auch in die unterschiedlichen Aufgaben, die hinter einem funktionierenden Einkaufsbetrieb stehen. Ganz anders sieht der Arbeitsalltag im AWO Lausitz Kinderhaus am Elsterbogen aus. Hier steht die Arbeit mit Kindern im Mittelpunkt. Auch solche sozialen und pädagogischen Berufe gehören zum Arbeitsmarkt vor Ort und zeigen, wie vielfältig die Berufswelt in Hoyerswerda ist. Und auch bei AWO Lausitz Medicare konnten die Besucher einen Blick hinter die Kulissen werfen. Gerade im sozialen und medizinischen Bereich wird deutlich, wie wichtig qualifizierte Mitarbeiter für die Versorgung der Menschen in der Region sind.
4: So, damit kann man dann letzten Endes jemanden ganz einfach hier mit zwei Händen ganz leicht rüberfahren und transferieren.
0: 4 Unternehmen, 4 völlig unterschiedliche Arbeitswelten. Und genau das ist die Idee hinter der Spätschicht. Denn Hoyerswerda ist nicht nur Wohnort, sondern auch Arbeits- und Ausbildungsstandort. Die Aktion soll zeigen, welche Möglichkeiten es hier gibt und dabei Unternehmen und potenzielle Nachwuchs- oder Fachkräfte miteinander ins Gespräch bringen. Gleichzeitig geht es darum, Berührungsängste abzubauen. Wer einen Betrieb einmal von innen gesehen hat, bekommt oft ein ganz anderes Bild von den Menschen, Berufen und Aufgaben, die dahinter stehen. Die Spätschicht findet inzwischen nicht nur in Hoyerswerda statt, auch andere Städte und Gemeinden im Landkreis Bautzen beteiligen sich an der Aktion. Damit wächst die Möglichkeit, die wirtschaftliche und berufliche Vielfalt der gesamten Region sichtbar zu machen. Ob Handwerk, Handel, Pflege oder Kinderbetreuung, die diesjährige Spätschicht hat vor allem eines gezeigt. Interessante Arbeitsplätze und Unternehmen gibt es nicht irgendwo weit entfernt. Sie liegen direkt vor der eigenen Haustür. Und genau dafür will die Spätschicht der Unternehmen den Blick öffnen.
2: Ein altes Bauerngehöft mitten in Wilden ist kaum wiederzuerkennen. Wo früher einfache Gebäude standen, ist ein modernes Kultur- und Begegnungszentrum entstanden. Mit Touristinfo, Heimatmuseum, einer besonderen Wunderkammer und einem Veranstaltungsraum. Am Freitag wurde das neue Zentrum offiziell eröffnet. Wir haben uns schon mal vorher umgeschaut und zeigen Ihnen, was die Wildener hier auf die Beine gestellt haben.
5: In der Weinbrandstadt

0: Niederschlesien ein gemeinsames Projekt über das Interreg-Programm gestartet. Unsere Touristinformation wird aus dem Stadthaus hier einziehen, genauso unser Stadtmuseum völlig neu gestaltet. Und die Kulturscheune, die wir hier erbaut haben, wird dazu dienen, Veranstaltungen bis zu 60 Personen hier abhandeln zu können.
1: Der Bauamtsleiter erklärt, vor welchen Herausforderungen die Stadt bei diesem Großprojekt stand.
2: Also der Ausgangszustand war dramatisch. Also man sagt ja oft mal, es ist 5:12 Uhr, bei dem Haus war es eigentlich schon 12:30 Uhr die Nacht. Also es war wirklich dramatisch, der Zustand, den wir vorgefunden hatten. Nichtsdestotrotz haben wir wirklich daran geglaubt, an das Projekt und an die Umsetzung, was natürlich ein enormer Kraftakt war. Also wir haben ja nicht nur das Haupthaus zu großen Teilen erhalten, sondern wir haben, was vielleicht am Anfang ganz anders geplant war, weil wir denkmalschutzrechtlich doch mehr Dinge erhalten wollten, wie es am Ende geworden ist, eine Scheune komplett neu bauen müssen, weil der Bauzustand der alten Scheune einfach es nicht mehr hergegeben hat, Teile zu retten. Wir haben das Gebäude, sage ich mal, einmal auf links gedreht. Wir haben Unmengen an Holz eingebaut. Wir haben eine neue Bedachung drauf. Wir haben natürlich auch in der Gebäudetechnik enorm investiert. Wir haben eine Fußbodenheizung über Wärmepumpe. Wir haben eine PV-Anlage. Also es wurde alles einmal erneuert bei einem Gebäude, was sich natürlich auch, sagt man, in der Gesamtinvestition somit dann natürlich niederschlägt.
1: Diese beläuft sich auf etwa 2,5 Millionen Euro, wovon 80% über das europäische Interreg-Programm gefördert wurden. Dafür brauchte Wilton aber einen polnischen Projektpartner, den es in Lovex Laski, auf Deutsch Löwenberg, fand. Doch dazu später noch mehr. Begeben wir uns nun auf einen kleinen Rundgang. Gleich, wenn man das Gebäude betritt, geht es nach links in die neue Touristinformation, wo man neben guten Tipps für den Aufenthalt in Wilton und Umgebung auch Bücher, Wanderhilfen und Souvenirs erhalten kann. Im Gewölbekeller geht es in einen ganz besonderen Raum, in dem es funkelt und glitzert. Michael Herford erklärt, was es damit auf sich hat.
0: Es ist ganz wichtig im Interreg-Projekt, dass wir auf unsere Partnerstadt Löwenberg verweisen. Wir haben dazu im alten Gewölbekeller einen Ausstellungsbereich eingerichtet, der zurzeit die Achate aus Löwenberg zeigt. Die Achate sind ein Halbedelstein, der in der Region um Löwenberg gefunden wurde in der Vergangenheit. Und das größte Volksfest in unserer Partnerstadt ist der Achatsommer, wo es um die Edelsteine und Halbedelsteine geht. Und 40.000 bis 50.000 Besucher kommen aus aller Welt, die sich dort mit dem Schmuck und den Edelsteinen beschäftigen. Und das ist ein schönes Detail unseres Kultur- und Begegnungszentrums, das dort im Gewölbekeller auf unsere Partnerstadt und die Achate verwiesen wird.
1: Doch damit der Entdeckungen nicht genug. Nach dem Aufstieg ins Obergeschoss, der natürlich auch per Aufzug möglich ist, betritt der Besucher das neue Wiltener Heimatmuseum.
0: Das Heimatmuseum war jetzt eher eine Heimatstube, ein Sammelsurium von Raritäten aus mehreren Jahrhunderten Wiltener Stadtgeschichte. Wir konnten ja 2022 die 800-Jahr-Feier begehen und mein Ziel war schon lange, ein neues Stadtmuseum zu kreieren. An alter Stelle war das schlecht möglich. Hier haben wir neue Möglichkeiten gehabt und auf vielen Quadratmetern sind hier zwei tolle Ausstellungsbereiche entstanden, unter anderem Wiltens Wunderkammer mit Raritäten aus unserer Heimatstube und ein Themenbereich, der die Stadtgeschichte recht gut darstellt.
1: Die erwähnte Wunderkammer verdient einen genaueren Blick, denn die hier ausgestellten Besonderheiten sind nicht nur originell, sondern ermöglichen auch einen tiefen Einblick in frühere Zeiten. Beispielsweise die Geduldflaschen, die ähnlich funktionieren wie Flaschenschiffe, aber noch weitaus komplizierter herzustellen sind. Die Butterfässer, die letztlich Wiltens Butterwasser seinen Namen gaben, und Erzeugnisse der hiesigen Industrie wie Koffer und natürlich Spirituosen gehören ebenfalls zur Sammlung. Zu allen Exponaten können per QR-Code Informationen auch auf Polnisch abgerufen werden. In der neu aufgebauten Scheune befindet sich ein modern ausgestatteter Veranstaltungsraum. Die Verbindung von Tradition und Moderne bildet ohnehin das Rückgrat des Vorhabens, wie Bauamtsleiter Heiko Knoppig erläutert.
2: Das geht in meinen Augen zuallererst nur, wenn alle an einem Strang ziehen und das ist an diesem Projekt absolut so gewesen. Wir haben mit allen Behörden hervorragende Gespräche geführt, ob das Denkmalschutz, ob das Brandschutz, ob das die Statik war, die mit betrachtet werden musste, ob das die, sag mal, das ganze Thema Energie, Gebäudetechnik, all das wurde berücksichtigt und wir haben wirklich hier auch unter Prämisse öffentliches Gebäude, Barrierefreiheit, all das spielte bei uns eine Rolle. Aber wir konnten wirklich hier mit allen Behörden auf Augenhöhe argumentieren und zusammenarbeiten. Und das Ergebnis ist, denke ich, bezeichnend dafür, wie toll es geworden ist.
1: Zum Zeitpunkt des Besuchs der Lausitzwelle liefen noch letzte Arbeiten im Außengelände und an der Ausstattung, die bis zur Eröffnung sicher abgeschlossen sein werden. Dann bekommt das Gebäude auch einen Namen, der hier aber noch nicht verraten wird.
3: Es folgen jetzt noch unser Blick aufs Wetter und die heutigen Veranstaltungstipps, auch schon mit einem Blick aufs Wochenende. Bleiben Sie dran.

Der Mittwoch verlief in der Lausitz überwiegend wolkig und wechselhaft. Neben kurzen sonnigen Abschnitten gab es vor allem im Bergland auch leichte Regenschauer. Die Nacht zu Donnerstag bleibt ruhig bei Tiefstwerten um 17 Grad. Im Lausitzer Flachland dürfte der Donnerstag zunächst überwiegend bewölkt starten. Ein kräftiger Nordwestwind trägt die Wolken im weiteren Tagesverlauf fort. Spätestens am Nachmittag soll immer mehr die Sonne zu sehen sein. Die Temperaturen erreichen voraussichtlich 18 Grad maximal, nachts gehen sie auf etwa 13 Grad zurück, bei dann klarem Sternhimmel. Auch im Lausitzer Bergland bleibt es am Morgen zunächst eher wolkig und örtlich kann noch etwas Regen fallen. Im Tagesverlauf dürften sich die Wolken auch hier auflockern. Die Höchsttemperaturen liegen voraussichtlich bei um die 15 Grad. In der Nacht werden dann etwa 12 Grad erwartet. Am Freitag dürfte sich das Wetter deutlich freundlicher gestalten. Voraussichtlich gibt es längere sonnige Abschnitte und nur wenige Wolken, sodass es überwiegend trocken bleibt. Allerdings wird die Nacht bereits deutlich kühler. Auch mit Start ins Wochenende erwartet uns nach derzeitigem Stand ein freundlicher Mix aus Sonne und Wolken. Es dürfte weitgehend trocken bleiben, zeitweise können sich aber etwas dichtere Wolkenfelder zeigen. Die Temperaturen steigen voraussichtlich noch einmal an auf bis zu 23 Grad.

0: Beim Lausitz-Festival feiert am Freitag erste letzte Sekunde Premiere. Christoph Marthaler nimmt in seiner Gala die große Welt der Gala-Veranstaltung aufs Korn. Mit Musik, Humor und jeder Menge Bühnenzauber. Beginn ist um 19.30 Uhr im Röder Saal in Großröhrsdorf. Musik genießen und dabei Gutes tun. Am Donnerstag gastiert das Bundespolizeiorchester Berlin im Amphitheater am Senftenberger See. Beim Benefizkonzert reicht das Programm von Chormusik bis zu Rockklassikern, unter anderem von Led Zeppelin. Mit dem Erlös werden die Johanniter in Südbrandenburg unterstützt, die Familien mit schwerstkranken Kindern und Jugendlichen begleiten, sowie Trauergruppen für Kinder und Jugendliche anbieten. Wein, gesellige Runden und Musik gibt es am Wochenende beim 23. Weinfest in Bad Liebenwerda. Auf dem Marktplatz können Besucher verschiedene Weine genießen und gemeinsam feiern. Los geht es am Freitagabend mit DJ Rocco und Summer and Beats. Am Samstag wird das Weinfest dann am Nachmittag offiziell eröffnet. Dazu gibt es Tanz- und Live-Musik. Der Eintritt ist frei.
1: Am Sonntagabend blickte ganz Deutschland gespannt auf die Ergebnisse der Landtagswahlen in Sachsen-Anhalt. Zu diesem Anlass fragten wir Bürgerinnen und Bürger aus Sachsen, welche Meinung diese über den AfD-Sieg im Nachbarbundesland haben. Hier kommen ihre Antworten in unserer Umfrage der Woche. Wir sehen uns mit aktuellen Themen aus der Lausitz zur nächsten Drehscheibe morgen wieder. Bis dahin machen Sie es gut. Auf Wiedersehen.
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3: Der Bürger hat gewählt. Und damit ist eigentlich alles gesagt. Ja, und das hat seine Ursachen. Und da muss man mal nach den Ursachen suchen. Und nicht nur meckern und schimpfen. Wer hat denn die Schuld daran, dass die AfD so stark geworden ist? Ganz bestimmt nicht der Bürger auf der Straße. Und es gab so viel Unzufriedenheit. Und das ist das Wahlergebnis.
4: Ja, die Landtagswahlen, die sind so, wie sie sind. Ja, ich hätte zwar nicht gewählt, aber muss man ja akzeptieren, nicht? Die sagen ja immer, wir sind eine Demokratie und da müssen wir das auch durch und aushalten.
5: Sehr positiv.
6: Weil?
5: Weil ich selber AfD auch hätte gewählt. Weil dadurch die Hoffnung besteht, dass in diesem Land sich doch endlich was ändert. Aufgrund der ganzen Geschichte mit den Migranten und der Auslandspolitik, das ganze Geld, was verschenkt wird und so weiter. Also ich bin da voll dafür.
7: Naja, ich sag mal so mittelprächtig. Ich denke mal, es wird Zeit, dass unsere Regierung mal so ein bisschen erfährt, dass es nicht so geht, wie sie das alles so wollen. Das, denke ich, wäre mal wichtig, diese Erfahrung zu machen, auch für unsere Politiker. Die AfD hat auch mitunter Punkte. Es ist nicht, um Gottes Willen, das kann nicht sein, dass die komplett irgendwie regieren, das geht nicht. Aber die haben eben auch doch Punkte drin, wo ich sage, okay, kann man mitgehen.

0: Viele Freunde sind eher AfD, viele Links, viele CDU. Ich habe persönlich keine Meinung. Also ich finde, jeder Mensch ist in Deutschland willkommen.
1: Ich finde es gut. Wir haben ja die Probleme, sage ich mal, oder viele Probleme im Land. Und es muss sich was ändern. Ob das jetzt alleine mit der AfD der richtige Weg ist, das weiß ich nicht. Aber man sollte das Wahlergebnis nicht einfach so, ja, die Altparteien dürfen das jetzt nicht so wegflexen, als wie, oh, ist egal, wir machen trotzdem so weiter wie gehabt. Nee, man muss da eigentlich jetzt am Tisch und gucken, was dabei rauskommt.
2: Naja, die planen, Gott weiß was, und ob sie das werden, verwirklichen, das ist eine zweite Frage. Denn die haben sich allerhand vorgenommen, und man sagt ja, als kleiner Bürger, schaffen wir es oder schaffen wir es nicht.
3: Also ich persönlich bin ein bisschen enttäuscht, ja. Aber erwartet haben wir es. Wir haben das so erwartet. Und ich sage, man muss denen jetzt halt mal eine Chance geben. Was machen sie jetzt draus? Wir sind eh am Ende, kollabieren. Also wir sind schon sehr, die Rentnergeneration steht jetzt ja hier. Ne? Wir sind alle schon über 65. Und wir wissen ja auch, von was wir reden. Ne? Und wenn wir sagen, wenn die es besser machen, dann sollen sie es mal beweisen. Hoffen wir, dass es besser wird. Wir glauben es nicht, aber man muss denen auch mal eine Chance geben.
4: Ich habe mich damit auch beschäftigt, mit der AfD. Ich bin grundsätzlich jetzt nicht dafür, ich bin aber auch nicht dagegen. Weil einige Punkte, sage ich, würden viele von uns ansprechen. Aber wir wissen auch, was für eine Ideologie auch dahinter steckt. Also das ist ja auch nicht ohne. Also muss man jetzt einfach mal abwarten.
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1: Herzlich willkommen zur Lausitzwelle Regionalzeit für die Westlausitz. Schön, dass Sie heute wieder dabei sind. Wir schauen jetzt in unserer Sendung auf die wichtigsten Themen aus dem westlichen Teil der Lausitz. In Steinau ist am Sonnabend eine neue Kita feierlich eingeweiht worden. Meine Kollegin Franziska Klemann mit den Einzelheiten.
2: Ein wahres Zukunftsfest feierte die ganze Gemeinde Steinau am Sonnabend miteinander und mit ihren Gästen. Mit fröhlichen Schritten zogen die kleinen und größeren Schwedensteinwichtel morgens ihrer neuen Kita, einer modernen Inklusionskindertagesstätte, entgegen. Viele Jahre Vorbereitung und diplomatisches Geschick hatte es gebraucht, um den Neubau für die Gemeinde zu erwirken. Zur großen Einweihungsparty kamen neben dem Bürgermeister Sandro Bürger und Landtagsabgeordneter Elen Jentsch auch Romy Reinisch vom Landkreis Bautzen und Kultusminister Konrad Clemens. Man habe nun hier die modernsten Bedingungen vor Ort, so der stellvertretende Bürgermeister Dr. Eduard Westreicher, der maßgeblich im Hintergrund gewirkt hatte, um das Projekt auf den Weg zu bringen. Mit Charme und Hartnäckigkeit habe er sich und seine Idee in der Priorisierung immer weiter nach oben geschoben, so Reinisch. Clemens mutmaßte, dass der Bau für die ein oder andere Familie vielleicht sogar den Ausschlag für eine Familienerweiterung oder für Zuzug in die Gemeinde geben könne. Der feierliche Rahmen zog viele Besucherinnen und Besucher an und bot den ganzen Tag über Raum für Austausch und Feierlaune. 30 Jahre botanischer Blindengarten Radeberg und zur Eröffnung des neuen Naschgartens waren viele Besucher gekommen, um gemeinsam zu feiern. Für alle Menschen ist der Garten da, für Menschen, die sehen und hören

0: können, aber auch für die, denen diese Sinne nicht zur Verfügung stehen und die ihre Umwelt ganz anders wahrnehmen. Bundestagsmitglied Lars Rober pflanzte eine sibirische Blaubeere, deren Früchte ganz besonders aromatisch seien und somit die perfekte Nascherei für den Garten. Am Wunschbaum hingen bereits einige Botschaften. Vor Ort konnten diese auch in Brailleschrift übersetzt werden. Mit Kaffee und Kuchen und musikalischer Untermalung mehrerer Drehorgelspieler wurde auch die Eröffnung des neuen Gartenjahrs gefeiert. Neben Gebärdensprache wurden die Reden auch für einige Besucher mit Tastalphabet auf die Handfläche übertragen. Die Pflanzen im Blindengarten sind speziell für die Bedürfnisse der Menschen ausgewählt, die in ihrem Leben hauptsächlich mit Tast- und Geruchssinn wahrnehmen.
1: Kommen Sie im nächsten Jahr wieder.
0: Ein deutschlandweit einzigartiger Ort.
2: Am letzten Augustwochenende verwandelte sich das Barockschloss Oberlichtenau bei Pulsnitz in ein Paradies für Natur- und Imkereifreunde. Das zweitägige Kultur- und Mitmachfest Süße Künste – Honigglanz im Schloss lockte zahlreiche Besucher mit einem vielseitigen Programm an. Neben einem regionalen Markt und einem Open-Air-Kino war der begehbare Erlebnisraum Bienenstock ein besonderes Highlight für alle Sinne. Ein großer Höhepunkt der Veranstaltung war zudem die Verleihung des Sächsischen Honig Awards, bei dem die besten Honige des Landes gekürt werden. Organisiert wurde das erfolgreiche Festwochenende vom Imkereiverein Oberlichtenau e.V. in Kooperation mit den Schlossherren.
3: Nächster Halt, Radeberg. Ab heute leistet der Revolution Train wieder wichtige Arbeit in Sachen Drogenprävention. Jugendlichen wird hier anschaulich näher gebracht, wie schnell sie in Erstkontakt mit Suchtmitteln kommen können und welche Folgen das auf ihr Leben haben kann. Dabei wird nicht nur auf die körperlichen Folgen, sondern auch auf den psychischen Druck eingegangen, der oft erst den Auslöser für den Konsum darstellt. Bis zum Freitag steht der Zug am Güterbahnhof in Radeberg. Interessierte jeder Altersgruppe können sich noch immer freie Plätze für eine 1,5-stündige Führung reservieren. Lausitzwelle zeigt Ihnen im Laufe der Woche weitere Eindrücke zum Revolution Train.
4: Ein besonderer Wettkampf für einen besonderen Zweck. Auf dem Schießstand der Schützengesellschaft Kamenz fand am Sonnabend bereits zum 10. Mal das Charity-Shooting-Event statt. Dabei schießen Vereinsschützen und auch normale Bürger um die Wette. Und das für einen guten Zweck. In diesem Jahr ging es um den 14-jährigen Connor. Er leidet an einer unheilbaren Muskelerkrankung. Sein Wunsch ist ein spezieller Rollstuhl- und Personenfahrradanhänger, mit dem gemeinsame Ausflüge mit Familie und Freunden wieder leichter möglich werden sollen. Den ganzen Tag über war Geschicklichkeit und Schnelligkeit der Teilnehmer gefragt. Insgesamt 186 Schützinnen und Schützen absolvierten im Laufe des Tages 282 Starts. Dabei zählte nicht nur das sportliche Ergebnis. Jeder Start unterstützte gleichzeitig den guten Zweck mit einem Geldbetrag. Aber auch abseits der Schießbahn wurde einiges geboten. Kettensägenkünstler Manuel Wondrak fertigte vor den Augen der Besucher eine Holzskulptur an. Diese wurde ebenfalls für den guten Zweck versteigert. Hilfe gab es außerdem von vielen Unternehmen der Region, die das Event regelmäßig unterstützen. Am Ende konnte die Schützengesellschaft eine Spendensumme von 3.280 Euro verkünden. Damit wurde das wichtigste Ziel des Tages erreicht. Der spezielle Fahrradanhänger für Connor kann finanziert und sein Herzenswunsch erfüllt werden.
2: In Kamenz ist ein Teil der Oststraße gesperrt. Wegen der Verlegung von Trinkwasser, Strom- und Fernwärmeleitung für den neuen Jahnsportplatz wird der Kreuzungsbereich Oststraße-Hänselstraße bis zum 2. Oktober voll gesperrt. Umleitung für Pkw und Lkw sind ausgeschildert. Das Lessing-Gymnasium bleibt erreichbar, die Bushaltestellen am Gymnasium werden während der Bauzeit jedoch nicht bedient. Die Freiwillige Feuerwehr Pulsnitz lud zum mittlerweile dritten Kinderfest auf ihr Gelände ein. Die zahlreichen und vorwiegend jungen Gäste erwartete am letzten Samstag im August ab 10 Uhr ein vielseitiges Programm aus Vorführung der Feuerwehrfahrzeuge, Zielschießen mit einem Wasserschlauch, Hüpfbogen und einer Schaumparty für die Kids. Der Spielmannszug Pulsnitz und der Pokawa sorgten für begeisternde Darbietung für Groß und Klein. Auch an die Verpflegung der Gäste wurde gedacht. Rundum ist das Kinderfest den Veranstaltern der Feuerwehr gelungen.
0: Das Metik-Stipendium 2006

0: 20 geht an den Kamenzer Nachwuchshistoriker Jonas Klawitter. Der Student beschäftigt sich in seiner Bachelorarbeit mit der Frage, warum die Stadt Kamenz im Jahr 1863 ein Denkmal für ihren berühmtesten Sohn Gotthold Ebrahim Lessing errichtete. Dabei untersucht er auch die Bedeutung der damaligen Lessingfeier im Zusammenhang mit der deutschen Nationsbildung. Klawitter studierte Geschichte, Politik und Gesellschaft an der Universität Potsdam und ist zudem als Stadtführer in Kamenz aktiv. Mit dem Stipendium fördert die Dr. Gregorius-Metik-Stiftung wissenschaftliche Nachwuchsarbeiten zur Geschichte und Kultur der Oberlausitz. Die feierliche Stipendiumvergabe findet am 20. September im Anschluss an den Metik-Festgottesdienst im Dom St. Petri in Bautzen statt. Bischofswerda kann bis zum Jahr 2040 mit rund 6,5 Millionen Euro Städtebauförderung rechnen. Laut einer Pressemitteilung der Stadt wurde das Fördergebiet Stadtmitte Schibok in das Bund-Länder-Programm Lebendige Zentren aufgenommen. Es umfasst den historischen Stadtkern sowie angrenzende Wohnbereiche bis zur Karl-Liebknecht-Straße. Mit den Fördermitteln sollen in den kommenden 15 Jahren unter anderem öffentliche Räume aufgewertet, historische Gebäude erhalten und soziale Einrichtungen gestärkt werden. Auch Investitionen in Straßenplätze und Grünflächen sowie die Sanierung öffentlicher und privater Gebäude sind möglich. Erste Maßnahmen sollen vorbereitet und schrittweise umgesetzt werden. Am Sonntag ist in der Gemeinde Nebelschütz kein neuer Bürgermeister gewählt worden. Thomas Klar war als Einzelbewerber angetreten und hatte 236 Stimmen geholt. Doch ein anderer Name, Mirko Domaschke, bekam 263 Stimmen. Wenn nur ein Kandidat antritt, können andere Namen auf dem Wahlzettel notiert werden. Nun wird es am 27. September einen zweiten Wahlgang geben. Die Wahlbeteiligung lag bei 68%. Eine Wahl war vorzeitig notwendig geworden, da André Boulang, der noch bis Anfang August die Geschicke der Gemeinde leitete, im Mai überraschend seinen Rücktritt erklärt hatte, weil er sich persönlichen Angriffen ausgesetzt sah, so wie die SZ berichtete. Im Sachsenpokal haben sich am Wochenende vier Lausitzer Fußballmannschaften für die nächste Runde qualifiziert. Eintracht Niesky setzte sich mit 3:2 gegen den Leipziger SC durch. Budissa Bautzen gewann 3:1 gegen Empor Glauchau. Der Hoyerswerda FC bezwang Neukirchen-Pleiße nach Verlängerung mit 4:3. Auch der Bischofswerda FV ist nach einem 3:0 bei der SG Weixdorf weiter. Ausgeschieden sind dagegen der VfB Weißwasser nach einem deutlichen 0:13 gegen Titelverteidiger Erzgebirge Aue. Der FC Oberlausitz Neugersdorf nach einem 0:2 gegen Plauen und der FSV Neusalzer Spremberg nach einem 2:4 bei Wacker Dresden-Leuben. Das Spiel des FSV Oderwitz wurde verlegt. Die Rödertalbinen haben ihr erstes Auswärtsspiel der neuen Zweitligasaison verloren. Beim ersten FSV Mainz 05 unterlag der HC Rödertal mit 29:33. Dabei erwischten die Bienen zunächst den besseren Start und führten früh mit 3 Toren. Mainz drehte die Partie jedoch noch kurz vor der Pause und setzte sich zunehmend ab. Zwar kämpfte sich der HCR nach dem Seitenwechsel noch einmal heran, für die Wende reichte es aber nicht. Beste Werferinnen waren Vanessa Huth mit 7 sowie Rosmarin Alderden und mit jeweils 6 Toren. Für die Rödertalbinen geht es am kommenden Samstag zu Hause weiter. Dann ist Solingen Krefrath in Großröhrsdorf zu Gast.
1: Die Stadt Kamenz plant gemeinsam mit der EWA Kamenz und dem Abwasserzweckverband Obere Schwarze Elster den Ausbau der Dietrichstraße. Darüber hat das Dezernat Stadtentwicklung und Bauwesen jetzt den Stadtrat informiert. Die Verkehrslage Dietrichstraße weist große Unebenheiten auf, die sich durch Reparaturen der im Straßenraum befindlichen Medien noch verstärkt haben, heißt es in der entsprechenden Vorlage. Besonders die Abwasserleitungen müssten dringend erneuert werden. Freilich müssten alle Beteiligten die Finanzierung in ihren Haushalten sicherstellen. Unter dieser Voraussetzung könnte bereits im Frühjahr 2027 mit der Ausführung begonnen werden. Dies soll zunächst einen ersten Bauabschnitt zwischen Siedlungsweg und Abzweig zum August-Bebel-Platz umfassen.

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1: Bereits im vergangenen tierischen Format ging es um sie, die Tauben. Ihnen wurde am vergangenen Samstag eine ganz besondere Demo gewidmet. Meine Kollegen Antonia Naumann und Ken Lohmann waren vor Ort.
2: Brieftaubensport ist Mord. Das rief am vergangenen Samstag der Demonstrationszug der Stadttaubeninitiative Dresden in der sächsischen Landeshauptstadt. Rund 200 Menschen mit Protestschildern liefen vom Alaunpark bis zum Postplatz in der Dresdner Altstadt, um gegen einen umstrittenen Freizeitvertreib zu demonstrieren, dem Brieftaubensport. Der Lausitzer Verein Brotaube Görlitz, welcher sich um verletzte und verwahrloste Tauben kümmert, war ebenso vor Ort und begründete gegenüber der Lausitzwelle, wieso der Sport so problematisch sei.
3: Wir Tierschützer, gerade wir Stadttaubenvereine, haben immer wieder das Problem, dass wir Tauben gemeldet bekommen oder uns Tauben gebracht werden, die eben Brieftauben sind. Die haben Ringe an den Füßen und die werden ja auf Wettflüge geschafft oder gebracht über mehrere hundert Kilometer und die müssen dann quasi den Weg nach Hause finden. Und viele schaffen es nicht. Das heißt, irgendwo sind da noch ganz viele unterwegs und das muss einfach, wie viele Sportarten mit Tieren, ein Ende finden oder stärker reglementiert werden.
2: Statistisch betrachtet kehrt kaum die Hälfte der Tiere erfolgreich zu ihrem Schlag zurück, so der Schweizer Tierschutz STS. Die meisten von ihnen sterben oder enden als unfreiwillige Stadttauben. Seit 2022 gilt das Brieftaubenwesen laut UNESCO als immaterielles Weltkulturerbe, sehr zum Unmut der Demonstranten. Auffällig hierbei ist, dass nur wenige Leute von der kontroversen Sportart und ihrer Auswirkung auf die Tauben wissen.
3: Es haben sich ein paar Bürger mit angeschlossen. Es kamen auch viele Interessierte, die gerade bei den Redebeiträgen auf dem Albertplatz stehen geblieben sind und auf unsere Schilder geschaut haben. Und immer wieder ist der überraschte Blick, weil die Leute das einfach nicht wissen, dass es diese Tradition gibt, die leider auch zum immateriellen Weltkulturerbe gehört und was da eigentlich für ein Leid dahinter steckt.
4: Ich glaube, von den hier jetzt in der Gruppe Anwesenden sind tatsächlich sehr, sehr viele direkt Tierschützer von verschiedenen Tierschutzvereinen, nicht nur direkt Taubenschutzvereine, sondern generell Tierhilfe und Tierschutz sind dabei. Weil wie gesagt, in unseren Kreisen ist das Problem um die Brieftaube halt bekannt und für den Otto-Normalbürger ist es halt einfach noch gar kein Thema. Und da wollen wir halt einfach die Aufmerksamkeit schaffen, dass das eben auch ähnlich wie zum Beispiel die Problematik um Pelzfarm bei anderen Tieren, eben auch der Brieftaubensport als Problematik in der breiteren Gesellschaft anerkannt wird.
3: Und viele hatten auch eine weite Anreise. Also hier sind Taubenvereine aus Erfurt mit dabei, Cottbus, Halle, Leipzig.
2: Mehr Informationen zum teilweise miserablen Leben von Stadttauben hat die Lausitzwelle zusammen mit Brotaube Görlitz in der Ausgabe des tierischen Formats vom vergangenen Monat zusammengetragen. Laut Angaben der PETA gab es in Deutschland Stand 2021 noch 30.000 Brieftaubenzüchter. Zum Ende der Demo wurde für die im Wettbewerb verstorbenen Tiere eine Schweigeminute eingehalten.
1: Das waren die Themen aus der Westlausitz. Alle Nachrichten und Beiträge können Sie jederzeit noch einmal online auf lausitzwelle.de ansehen. Morgen sind wir wieder für Sie da. Dann mit den Nachrichten aus dem Zittauer Gebirge und Niederschlesien. Bis dahin wünsche ich Ihnen noch einen schönen Mittwoch und sage auf Wiedersehen.
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1: Zwickifax wieder ein Besuchermagnet. Tiergartenfest mit Prominenz und deutsche Bergmeisterschaften und Bundesliga der Männerelite.
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1: Liebe Zuschauer, ich heiße Sie ganz herzlich willkommen zur Mittwochsausgabe von Tag aktuell. Schön, dass Sie wieder dabei sind. Nicht nur die Melzerwiese, das gesamte Schwanenteichgelände war am Wochenende wieder fest in Kinderhand. Kinderlachen, strahlende, riesige Kulleraugen und von Zuckerwatte verklebte Finger waren überall zu sehen. Mit Zwickifax hat die Stadt Zwickau einen Volltreffer gelandet und genau den Nerv der Menschen getroffen.
3: Die ersten Gäste kamen schon einige Zeit vor der Eröffnung. Ja, Zwickifax ist zu einem Selbstläufer geworden. Das liegt nicht zuletzt auch an den vielen Dienstleistern und ehrenamtlichen Helfern, die das Schwanenteichgelände jedes Mal in eine Spiel- und Partymeile verwandeln. Und so war auch die große Bühne Standby, auf der den ganzen Tag über die verschiedensten Kindertanzgruppen auftraten. Die offizielle Begrüßung gab es durch Bürgermeister Lasch in Vertretung der Oberbürgermeisterin. Ja, derzeit gibt es in Zwickau so viele Veranstaltungen, da ist auch in der Verwaltung echtes Teamwork gefragt.
4: Und jetzt wollen wir mal checken, was es für so ein Zwickifax braucht. Als erstes natürlich gutes Wetter.
5: Hammer, Hammer. Check. Also ein paar Wolken, check.
4: Check.
5: Check.
4: Dann brauchen wir jemanden, der das Ganze bezahlt. Das sind unsere Sponsoren, unsere Unterstützer. Einen ganz herzlichen Dank an alle, die sich hier langjährig, zuverlässig, finanziell engagieren. Sponsoren, check. Das Dritte, was wir brauchen, Menschen, die das hier alles möglich machen. Ehrenamtliche, die an den ganzen Ständen hier rings um den Schwanenteich tolle Angebote für euch alle bereithalten. Einen ganz herzlichen Dank an alle, die sich hier einbringen. Ehrenamtliches Engagement, check.
5: Haben wir auch. Okay, prima.
4: Vielleicht noch ein Viertes. Weiß ich nicht, ob wir das brauchen. Gute Laune?
5: Gute Laune haben wir doch. Habt ihr gute Laune? Super, haben wir. Check.
4: Gute Laune, check. Dann würde ich sagen.
5: Und eins fehlt noch. Publikum fehlt natürlich noch. Ja. Haben wir auch.
4: Haben wir
5: check.
4: Auch. Check.
5: Können wir euch nochmal hören? Super. Also,
4: dann würde ich sagen, Zwickifax, check bestanden.
5: Zwicki und Fax sind
4: Zwicki
5: auch
4: und
5: da.
4: Zwicki und Fax sind da.
5: Ne? Also die dürfen natürlich auch nicht fehlen. Ja, da haben wir eigentlich alles. Da kann es eigentlich losgehen.
4: Leg mal los.
3: Das ließen sich die Besucher nicht zweimal sagen. Zur immerhin 15. Auflage dieses Festes. Schnell waren Spiel- und Bastelstände, aber auch die Hüpfburgen belegt. Gleich neben der Hauptbühne die der Gebäude- und Grundstücksgesellschaft Zwickau. Auch für den Großvermieter ist Zwickifax ein fester Termin und das nicht erst seit kurzer Zeit.
6: Jedes Jahr fester Termin für uns im Kalender und jedes Jahr eigentlich auch so die Bestätigung, dass das völlig richtig ist, dass man das macht, dass es Zwickifax in Zwickau gibt, weil es ist eine wunderschöne Veranstaltung, die Kinder freuen sich drauf, das merkst du auch schon hier dann, bevor es richtig losgeht, jede Menge Vorfreude, Familien sind da, wir haben Sonne und es ist, glaube ich, auch eine Veranstaltung, was sonst, also ich kenne keine Stadt, die das in dieser Art und Weise hat. Also das zeigt auch, dass Zwickau gerade für Kinder, für Familien eine lebens- und liebenswerte Stadt ist.
3: Weiter auf dem Rundgang durch das Gelände. Kinder und Sport, zwei Themen, die untrennbar zusammengehören. Gesundheit, Fitness und vor allem Teamgeist, wichtig für die Entwicklung. Da lässt sich kaum ein Verein lange fragen.

0: Kinder unterstützen, das geht aber auch mit einigen PS unter dem Sattel. Auch wenn die Motorräder auf den ersten Blick etwas zu groß dafür erscheinen.
1: Genau, wir sind stark für Kinder. Wir sind ansässig hier in Zwickau. Natürlich kommen unsere Fahrer von überall her. Und ich sag mal, die Größe ist das eine, aber die können ja hochgehoben werden. Die Kinder schrecken da nicht ab, also die haben da Bock drauf.
0: Wie so oft, aus einer Idee hat sich in kurzer Zeit eine Community mit einer großen Anzahl Mitglieder entwickelt.
2: Wir haben 23 tatsächlich damit angefangen. Es war eine Idee von der Daniela, das ins Leben zu rufen. Wir haben verschiedene Aktionen gemacht, mit Kindern von der Schule abholen, die Probleme haben dadurch, um denen mal ein Selbstwertgefühl zu vermitteln. Also wir haben schon mehrere Aktionen ins Leben gerufen, sind dadurch halt auch erfolgreich geworden, was jetzt in den Medien von uns gezeigt wird. Daraufhin haben wir einen sehr guten Zuspruch gekriegt innerhalb vom letzten Jahr. Es sind halt viele Biker dazugekommen. Ja, wir können uns nicht beschweren, es läuft.
0: Und nun ist ja landläufig die Meinung, solche Biker, naja, das sind die, die einfach nur am Gasgriff drehen. Aber ihr seid ja vielfach auch Eltern und teilweise schon Großeltern.
2: Wir haben viele Großeltern dabei, die dann auch ihre Enkel hinten auf dem Motorrad mitbringen. Und es ist eigentlich keine Frage vom Alter. Ne? Das ist so ein breit gefächertes Band, was wir da mit unterwegs sind. Ne? Ist jeder willkommen.
0: Auch ihre Aktionen sind inzwischen umfangreich und auch hier gibt es so gut wie keine Grenzen.
1: Ja, in der letzten Woche hatten wir eine Ausfahrt, da sind wir nach Schöneck in den IFA Ferienpark gefahren. Da wurden wir auch empfangen, da möchten wir uns nochmal echt bedanken, weil das wirklich mega war. Und da sind wir für eine Familie gefahren mit einem Junge, der körperlich und geistig beeinträchtigt ist. Und die Familie benötigt ein neues Auto. Und da haben wir gesagt, wir machen aufmerksam auf diesen Fall, kommen viele Menschen zusammen, machen aufmerksam auf die Familie, denn da gibt es eine Spendenaktion und wir sind im Prinzip für die Familie gefahren, haben Geld gesammelt und die Spendenaktion läuft auch noch weiter.
0: Bei solchen Aktionen ist es naheliegend, dass sich die Community über kurz oder lang auch bei Zwickifax engagiert.
1: Also Zwickifax machen wir in diesem Jahr zum zweiten Mal mit. Im letzten Jahr, wie gesagt, das erste Mal. Das war total schön, das hat auch allen gefallen. Und da haben wir gesagt, das sind wir wieder mit dabei.
0: Und das mit einem recht umfangreichen Programm. Entsetzt nahm Stand, da ist ein Motorrad umgekippt. Doch das ist nur einer der Programmpunkte. Wie hebt man eine solche Maschine auf? Ja, wer die Technik raus hat, für den oder auch diejenige ist es dann gar nicht so schwer. Gleich daneben eine Nummer kleiner, ein Pocketbike zum Bemalen. Das nahmen natürlich viele Kinder, aber auch Erwachsene gern an. Ist es doch auch für einen guten Zweck, das Bike soll bei den Highland Games am kommenden Wochenende in Crossen versteigert werden. Dann fahren wir über den See. Auf der anderen Seite des Schwanenteiches presst

0: präsentierten sich zahlreiche Firmen, die auch alle das Fest unterstützen, so wie die Zwickauer Energieversorgung.
1: Ja, auf jeden Fall. Es fließt auch immer sehr viel Energie bei uns in die Vorbereitung. Das Zwickifax ist tatsächlich eine der größten Veranstaltungen bei uns auch im Veranstaltungskalender, wo auch die meisten Kollegen mit dabei sind. Genau, also viel Energie, was da vorher reingesteckt wird und natürlich auch am Tag der Veranstaltung.
0: Wenn man so die Kinder sieht hier, wie sie so lustig hin und her laufen, es ist dann auch ein schöner Lohn, ne?
1: Ja, auf jeden Fall. Die strahlenden Kinderaugen, gerade bei unserem Klettergarten, der ist ja immer sehr beliebt, bei den Bastelstationen, also definitiv eine sehr schöne Veranstaltung, wo sich die Mühe lohnt.
0: Das sieht man wohl auf den ersten Blick. Hier ist echt was los. Gleich daneben die Wasserwerke mit natürlicher Erfrischung. Wasser, ganz einfach, ohne Zucker und andere Zusätze. Und sportlich betätigen konnte man sich dort auch. Die Sparkasse darf natürlich bei Zwickifax nicht fehlen. Cornhole spielen mit Maskottchen Willi, das macht doch Spaß. Und trotz aller Krise, auch der heimische Autobauer igelt sich nicht ein, sondern bringt Spaß auf das Fest. Autos zum Bemalen, welches Kind macht das nicht gern? Zwickifax Nummer 15 war wieder ein tolles Fest und bei diesen Besucherzahlen stellt sich die Frage gar nicht, ob es Nummer 16 geben wird. Selbstverständlich.
2: Seit 2020 findet in der Regel jährlich am zweiten Donnerstag im September der bundesweite Warntag statt. Ziel des Aktionstags von Bund, Ländern und Kommunen ist, die verschiedenen Systeme und Abläufe zu testen. Zudem soll die Bevölkerung sowohl für die Warnungen als auch für Warnsysteme sensibilisiert werden. Der diesjährige Warntag findet am morgigen Donnerstag statt. Um 11 Uhr wird über das modulare Warnsystem ein entsprechender Text versendet, der unter anderem in Warn-Apps erscheint. Auch werden Warnungen direkt an Handys und Smartphones übertragen, ohne dass eine App installiert sein muss. Diese Systeme werden zentral vom Bund bzw. den Bundesländern ausgelöst. Durch die integrierte Regionalleitstelle, die in der Berufsfeuerwehr Zwickau ansässig ist, werden zudem die Sirenen in der Stadt ausgelöst. Es ertönt Warnung der Bevölkerung, ein einminütiger auf- und abschwellender Heulton. Von den elektronischen Anlagen ist zunächst eine Sprachmeldung zu hören. Um 11.45 Uhr wird mit einem einminütigen durchgehenden Dauerton Entwarnung gegeben.
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1: Tierische Begegnungen, buntes Treiben und jede Menge Unterhaltung. Am vergangenen Freitag hatte der Tiergarten in Falkenstein im Vogtland zum traditionellen Tiergartenfest eingeladen. Bei bestem Festwetter kamen zahlreiche Besucher, um das abwechslungsreiche Programm zu genießen und einen schönen Nachmittag im Tiergarten zu verbringen. Mit dabei war auch in diesem Jahr wieder Christian Steyer, die Stimme aus Elefant, Tiger und Co. Herr Steyer durfte sich an diesem Tag auch ins Goldene Buch der Stadt Falkenstein eintragen. Das Wetter hätte an diesem Tag nicht besser sein können und so strömten unzählige große und kleine Besucher in den Tierpark. Wie viele genau, das konnte nicht einmal der Tierparkchef sagen, denn der Eintritt war ja frei. Der Ansturm ist jedes Jahr enorm.
2: Ja, nur bei schlechtem Wetter fällt es ja aus. Wie voriges Jahr haben wir das Pech gehabt. Aber dieses Jahr ist das voll passend, das Wetter. Wir freuen uns sehr, dass so viele Leute gekommen sind. Und es wird gerne angenommen, so ein schöner Sommerabend im Tiergarten zu verbringen. Und wir haben auch ein bisschen was zu bieten heute. Hüpfburg und Schaufütterung und Erläuterung bei den Kamelen. Dann ein Clown war da, Puppenspieler. Sinjoy war hier und bietet noch heute was an, eine Vorführung. Musik ist da und kulinarisch ist auch was da. Also für jeden ist was dabei.
1: Und das war längst noch nicht alles. Besonders freute sich Michael Gottschalt, dass es endlich Ersatz für den in die Jahre gekommenen Holzbär gab. Das beliebte Fotomotiv wurde durch einen frischen Bären ersetzt.
3: Wir freuen uns, dass wir heute dem Tierpark ein Geschenk machen können. Im Rahmen der Einweihung vom Funktionsgebäude gab es eine große Spende. Und da hat sich der Tierpark die Erneuerung des Holzbären gewünscht. Und wir haben heute den Holzbildhauer Jörg Besler da, der diesen Bären neu gestaltet hat. Und der wird dem Tierpark als Geschenk übergeben.
1: Bürgermeister Marco Siegemund und Tierparkleiter Michael Gottschalt bedankten sich bei Holzbildhauer Jörg Bäsler.
4: So, vielen Dank. Bitte, bitte. Ist wirklich toll geworden als Ersatz für den alten Bär.
5: Freut
4: mich.
5: War,
4: glaube ich, auch Wunsch, ja. Michael.
2: Wir freuen uns, von, ja. Genau.
1: Auch ein Highlight an diesem Nachmittag, Michael Gottschalt hatte es schon erwähnt, war der Puppenspieler. Der sorgte wortwörtlich für Spaß bei klein und groß und musikalisch war er auch.

0: Doch zweifellos der Höhepunkt des Nachmittags war dieser.
1: Der Sprecher von Elefant, Tiger und Co., der uns ja auch hier etliche Tiertafeln und Erläuterungen eingesprochen hat, der ist heute da, der Christian Steyer. Da freuen wir uns sehr. Ich habe ihn jetzt noch gar nicht getroffen selber, aber jeden Augenblick wird er hier sein. Und genau, das ist immer auch ein Höhepunkt.
0: Dass Christian Steyer noch nicht gesichtet wurde, hatte seinen Grund. Er reiste mit der Bahn an.
2: Ja, heute stehen wir hier am Bahnhof Falkenstein. Die Uhr läuft, es geht auf 16 Uhr zu. Und wir erwarten den Zug aus Richtung Zwickau mit dem Gast Christian Steyer, der heute extra anreist für das Tiergartenfest in Falkenstein.
0: Rainer Dölling brachte Christian Steyer zum Tiergartenfest und zwar im doppelten Sinne.
2: Und wie fand Christian Steyer den Weg nach Falkenstein? Die Geschichte für uns begann eigentlich schon im Jahr 2017. Wir hatten als Kunstförderverein Falkart eine spannende Ausstellung angesetzt und hatten für die Laudatio vorgesehen, eine Persönlichkeit.

0: akzeptiert. Mittlerweile war Christian Steyer mehrfach in Falkenstein, hat selbst Liederabende hier bei uns gestaltet, hat Lesungen gemacht, hat im Tierpark die QR-Codes an den Tiergehegen besprochen. Wir hoffen, dass er noch lange uns erhalten bleibt. Christian wird dieses Jahr, Ende des Jahres, 80 Jahre alt und ist immer noch ganz aktiv, wirkt in vielen Sendungen mit und spricht, wie gesagt, immer noch ganz aktiv Elefant, Tiger und Co., die Stimme im Hintergrund.
1: Inzwischen sind Christian Steyer und Rainer Dölling Freunde geworden.
0: Ja, das ist richtig. Wir haben ja beide so eine Ader irgendwo. Und es ist immer ein tolles Ereignis, wenn Christian Steyer hier nach Falkenstein kommt. Wir nehmen ihn mit nach Hause und haben dann nach einem spannenden Tag, noch einen spannenden späten Abend, wo wir über viele Dinge reden.
1: Rainer Dölling schätzt ihn sehr.
0: Christian Steyer ist ein Pfarrerssohn. Er ist sachlich und tritt in seinem Auftreten immer für respektvollen Umgang mit und unter den Menschen an. Er ist einer, der gut zuhören kann und auf die Menschen zugeht, die Menschen ausreden lässt, verweilt ein Stück und dann den Menschen die Antwort gibt. Das schätze ich sehr an ihm.
1: Auch viele andere Menschen schätzen Christian Steyer. Wieder war er der Höhepunkt zum Tiergartenfest. Fotos wurden gemacht und Autogramme gegeben, bis sie zur Neige gingen und er Alternativen nutzen musste. Auch die Stadt freut sich jedes Jahr auf ihn und diesmal war es Zeit für einen Eintrag ins Goldene Buch der Stadt. Bürgermeister Marco Siegemund begrüßte den Ehrengast.
2: Herzlich willkommen, lieber Christian Steyer, hier bei uns in Falkenstein. Applaus für Christian. Lieber Christian, wir haben heute was ganz Besonderes mit dir vor und ich glaube, das ist auch ein Stück Wertschätzung für das, was du hier auch für Falkenstein getan hast. Es liegt ja schon hier auf dem Tisch, das Goldene Buch der Stadt Falkenstein. Du hast Falkenstein nie vergessen, hast eigentlich den Namen unserer Stadt immer wieder mit nach draußen getragen und hast uns mehr oder weniger, wie gesagt, auch ein Stück weit mit bekannt gemacht.
1: Auch Christian Steyer sprach ein paar Worte und beschwor unter anderem sein bzw. das Heimatgefühl.
3: Ich finde, das ist etwas ganz Wichtiges, weil dann sind wir verloren, wenn wir das nicht haben. Das ist wie der Mensch eine Mutter hat, so hat er, haben wir alle zusammen auch Heimat. Und wenn wir Heimat sind, haben, dann können wir auch offen sein. Aber wenn man keine Heimat hat, dann kann man auch nicht offen sein.
1: Dann schritt er zur Tat und trug sich ins Goldene Buch der Stadt Falkenstein ein. Auch das wurde natürlich von den Besuchern bildlich festgehalten. Wenig später widmete sich Christian Steyer dann wieder seinen zahlreichen Fans. Ein Tiergartenfest ohne ihn kaum vorstellbar. Das war natürlich auch noch lange nicht zu Ende. Mit dem Duo Stellmecke und Müller und ein paar Impressionen vom Fest beenden wir diesen Beitrag.
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Zwickauer Stadtgebiet befinden sich auch einige Orte, die helfen, die Erinnerung an wichtige Personen, Ereignisse oder Opfer der Vergangenheit wachzuhalten. Hierzu zählen unter anderem Stolpersteine, Gedenksteine, Kriegsgräber und Frauenorte. Letztere sind im historischen Rosengarten im Schwanenteichpark zu finden. Bisher wird hier zwei bedeutender Zwickauerinnen gedacht. Gestern wurde im historischen Rosengarten ein dritter Frauenort eingeweiht. Mit diesem möchte die Stadt die lettisch-deutsche Malerin, Kunstpädagogin und Sprachlehrerin Tatjana Lietz ehren, die 1945 nach Zwickau kam und hier bis zu ihrem Tod am 11. März 2001

0: vor allem künstlerisch wirkte. Sie war Ehrenmitglied im Kunstverein Zwickau und Ehrenbürgerin der Stadt. Heute jährt sich der Geburtstag von Tatjana Lietz zum 110. Mal. Anlass, der Künstlerin nun auch in Form eines neuen Frauenortes zu gedenken. Aus Anlass ihres 100. Geburtstages wurde bereits im Jahr 2016 der Tatjana-Lietz-Weg zwischen Peter-Breuer-Straße und Dr. Friedrichsring im Zwickauer Stadtzentrum eingeweiht. Hochkarätigen Sport gibt es am 12. September beim 2. Rundum-Langen-Weißbach im Landkreis Zwickau. Dort werden die deutschen Bergmeisterschaften im Straßenradsport der Männer Eliteklasse und der U23 ausgetragen. Dieses Rennen ist zudem ein Lauf der Müller-Lila Logistikrad-Bundesliga, der wichtigsten nationalen Rennserie. Der Veranstalter ist German Cycling. Gemeinsam mit der Gemeinde Langenweißbach und dem Verein RSV Team Höbeig e.V. Auf dem Rundkurs von 9,3 Kilometern sind pro Runde 220 Höhenmeter zu überwinden. Start ist um 9.30 Uhr am Dorfplatz in Langenbach, wo sich später auch das Ziel befindet und die Siegerehrung durchgeführt wird. Die Sprintwertung wird auf der Langenbacher Straße Höhe Drehbrunnen ausgetragen. Die Bergwertung wird am Langenbacher Berg ausgetragen. Der neutrale Start erfolgt an der Firma Wolfgang Günther und Söhne GmbH und Co. KG in Fährbrücke am Firmensitz. Die Strecke führt über den Langenbacher Berg nach Wildbach und weiter nach Hartenstein, Ortsteil Stein und wieder zurück nach Langenbach. Für Unterhaltung und Information auf der Rennstrecke sowie für das leibliche Wohl ist auf dem Dorfplatz gesorgt.
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7: Nach einem ruhigen Herbsttag mit angenehmen Temperaturen erwartet uns auch am Donnerstag eine ähnliche Wetterlage. Der Himmel zeigt sich überwiegend wolkenverhangen. Am Nachmittag kämpft sich auch mal die Sonne durch die Wolkenlücken.

0: Mit Niederschlägen ist eher nicht zu rechnen. Die Tageshöchstwerte bewegen sich um die 20 Grad herum. In den Freitag starten wir mit ganz viel Sonnenschein. Am Nachmittag ziehen dann schön Wetterwölkchen ins Sendegebiet. Wir erzielen im Tagesverlauf 22 Grad in der Spitze. Diese Wetterlage erwartet uns dann auch zum Start ins Wochenende. 8 Sonnenstunden und Temperaturen um die 23 Grad herum, das sind die Aussichten für den Samstag. Der Sonntag kommt etwas durchwachsen daher. Das Quecksilber klettert dann bis auf 20 Grad. Bei einem Sonne-Wolken-Mix sind vereinzelte Niederschläge möglich.
1: Liebe Zuschauer, in diesem Sinne verabschieden wir uns von Ihnen. Das war tagaktuell für den Mittwoch. Vielen Dank fürs Einschalten. Ihnen jetzt einen schönen Abend und bis morgen. Machen Sie es gut.

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1: Zwickifax wieder ein Besuchermagnet. Tiergartenfest mit Prominenz und Deutsche Bergmeisterschaften und Bundesliga der Männerelite.
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1: Liebe Zuschauer, ich heiße Sie ganz herzlich willkommen zur Mittwochsausgabe von Tag aktuell. Schön, dass Sie wieder dabei sind. Nicht nur die Melzerwiese, das gesamte Schwanenteichgelände war am Wochenende wieder fest in Kinderhand. Kinderlachen, strahlende, riesige Kulleraugen und von Zuckerwatte verklebte Finger waren überall zu sehen. Mit Zwickifax hat die Stadt Zwickau einen Volltreffer gelandet und genau den Nerv der Menschen getroffen.
3: Die ersten Gäste kamen schon einige Zeit vor der Eröffnung. Ja, Zwickifax ist zu einem Selbstläufer geworden. Das liegt nicht zuletzt auch an den vielen Dienstleistern und ehrenamtlichen Helfern, die das Schwanenteichgelände jedes Mal in eine Spiel- und Partymeile verwandeln. Und so war auch die große Bühne Standby, auf der den ganzen Tag über die verschiedensten Kindertanzgruppen auftraten. Die offizielle Begrüßung gab es durch Bürgermeister Lasch in Vertretung der Oberbürgermeisterin. Ja, derzeit gibt es in Zwickau so viele Veranstaltungen, da ist auch in der Verwaltung echtes Teamwork gefragt.
4: Und jetzt wollen wir mal checken, was es für so ein Zwickifax braucht. Als erstes natürlich gutes Wetter.
5: Hammer. Check. Also ein paar Wolken, check.
4: Check.
5: Check.
4: Dann brauchen wir jemanden, der das Ganze bezahlt. Das sind unsere Sponsoren, unsere Unterstützer. Einen ganz herzlichen Dank an alle, die sich hier langjährig zuverlässig finanziell engagieren. Sponsoren, check. Das Dritte, was wir brauchen, Menschen, die das hier alles möglich machen. Ehrenamtliche, die an den ganzen Ständen hier rings um den Schwanenteich tolle Angebote für euch alle bereithalten. Einen ganz herzlichen Dank an alle, die sich hier einbringen. Ehrenamtliches Engagement, check.
5: Haben wir auch. Okay, prima.
4: Vielleicht noch ein Viertes. Weiß ich nicht, ob wir das brauchen. Gute Laune?
5: Gute Laune haben wir doch. Habt ihr gute Laune? Super, haben wir. Check.
4: Gute Laune, check. Dann würde ich sagen.
5: Und eins fehlt noch. Publikum fehlt natürlich noch. Ja. Haben wir auch.
4: Haben wir
5: check.
4: Check.
5: Können wir euch nochmal hören? Super. Also,
4: würde ich sagen, Zwickifax, check bestanden.
5: Zwicky und Fax sind
4: Zwicky
5: auch
4: und
5: da.
4: Fax sind da.
5: Ne? Also dann, die dürfen natürlich auch nicht fehlen. Ja, da haben wir eigentlich alles. Da kann es eigentlich losgehen.
4: Leg mal los.
3: Das ließen sich die Besucher nicht zweimal sagen. Zur immerhin 15. Auflage dieses Festes. Schnell waren Spiel- und Bastelstände, aber auch die Hüpfburgen belegt. Gleich neben der Hauptbühne die der Gebäude- und Grundstücksgesellschaft Zwickau. Auch für den Großvermieter ist Zwickifax ein fester Termin und das nicht erst seit kurzer Zeit.
6: Jedes Jahr fester Termin für uns im Kalender und jedes Jahr eigentlich auch so die Bestätigung, dass das völlig richtig ist, dass man das macht, dass es Zwickifax in Zwickau gibt, weil es ist eine wunderschöne Veranstaltung, die Kinder freuen sich drauf, das merkst du auch schon hier dann, bevor es richtig losgeht, jede Menge Vorfreude, Familien sind da, wir haben Sonne und es ist, glaube ich, auch eine Veranstaltung, was sonst, also ich kenne keine Stadt, die das in dieser Art und Weise hat. Also das zeigt auch, dass Zwickau gerade für Kinder, für Familien eine lebens- und liebenswerte Stadt ist.
3: Weiter auf dem Rundgang durch das Gelände. Kinder und Sport, zwei Themen, die untrennbar zusammengehören. Gesundheit, Fitness und vor allem Teamgeist, wichtig für die Entwicklung. Da lässt sich kaum ein Verein lange fragen.

0: Kinder unterstützen, das geht aber auch mit einigen PS unter dem Sattel. Auch wenn die Motorräder auf den ersten Blick etwas zu groß dafür erscheinen.
1: Genau, wir sind stark für Kinder. Wir sind ansässig hier in Zwickau. Natürlich kommen unsere Fahrer von überall her. Und ich sag mal, die Größe ist das eine, aber die können ja hochgehoben werden. Die Kinder schrecken da nicht ab. Also die haben da Bock drauf.
0: Wie so oft, aus einer Idee hat sich in kurzer Zeit eine Community mit einer großen Anzahl Mitglieder entwickelt.
2: Wir haben 23 tatsächlich damit angefangen. Es war eine Idee von der Daniela, das ins Leben zu rufen. Wir haben verschiedene Aktionen gemacht, mit Kindern von der Schule abholen, die Probleme haben dadurch, um denen mal ein Selbstwertgefühl zu vermitteln. Also wir haben schon mehrere Aktionen ins Leben gerufen, sind dadurch halt auch erfolgreich geworden, was jetzt in den Medien von uns gezeigt wird. Daraufhin haben wir einen sehr guten Zuspruch gekriegt innerhalb vom letzten Jahr. Es sind halt viele Biker dazugekommen. Ja, wir können uns nicht beschweren, es läuft.
0: Und nun ist ja landläufig die Meinung, solche Biker, naja, das sind die, die einfach nur am Gasgriff drehen. Aber ihr seid ja vielfach auch Eltern und teilweise schon Großeltern.
2: Wir haben viele Großeltern dabei, die dann auch ihre Enkel hinten auf dem Motorrad mitbringen. Und es ist eigentlich keine Frage vom Alter. Ne? Das ist so ein breit gefächertes Band, was wir da mit unterwegs sind. Ne? Ist jeder willkommen.
0: Auch ihre Aktionen sind inzwischen umfangreich und auch hier gibt es so gut wie keine Grenzen.
1: Ja, in der letzten Woche hatten wir eine Ausfahrt, da sind wir nach Schöneck in den IFA-Ferienpark gefahren. Da wurden wir auch empfangen, da möchten wir uns nochmal echt bedanken, weil das wirklich mega war. Und da sind wir für eine Familie gefahren mit einem Junge, der körperlich und geistig beeinträchtigt ist. Und die Familie benötigt ein neues Auto. Und da haben wir gesagt, wir machen aufmerksam auf diesen Fall, kommen viele Menschen zusammen, machen aufmerksam auf die Familie, denn da gibt es eine Spendenaktion und wir sind im Prinzip für die Familie gefahren, haben Geld gesammelt und die Spendenaktion läuft auch noch weiter.
0: Bei solchen Aktionen ist es naheliegend, dass sich die Community über kurz oder lang auch bei Zwickifax engagiert.
1: Also Zwickifax machen wir in diesem Jahr zum zweiten Mal mit. Im letzten Jahr, wie gesagt, das erste Mal. Das war total schön, das hat auch allen gefallen. Und da haben wir gesagt, da sind wir wieder mit dabei.
0: Und das mit einem recht umfangreichen Programm. Entsetzt nahm Stand, da ist ein Motorrad umgekippt. Doch das ist nur einer der Programmpunkte. Wie hebt man eine solche Maschine auf? Ja, wer die Technik raus hat, für den oder auch diejenige ist es dann gar nicht so schwer. Gleich daneben eine Nummer kleiner, ein Pocketbike zum Bemalen. Das nahmen natürlich viele Kinder, aber auch Erwachsene gern an. Ist es doch auch für einen guten Zweck, das Bike soll bei den Highland Games am kommenden Wochenende in Crossen versteigert werden. Dann fahren wir über den See. Auf der anderen Seite des Schwanenteiches präsentierten sich zahlreiche Firmen, die auch alle das Fest unterstützen, so wie die Zwickauer Energieversorgung.
3: Ja, auf jeden Fall. Es fließt auch immer sehr viel Energie bei uns in die Vorbereitung. Zwickifax ist tatsächlich eine der größten Veranstaltungen bei uns auch im Veranstaltungskalender, wo auch die meisten Kollegen mit dabei sind. Genau, also viel Energie, was da vorher reingesteckt wird und natürlich auch am Tag der Veranstaltung.
0: Wenn man so die Kinder sieht hier, wie sie so lustig hin und her laufen, ist dann auch ein schöner Lohn, ne?
3: Ja, auf jeden Fall. Die strahlenden Kinderaugen, gerade bei unserem Klettergarten, der ist ja immer sehr beliebt, bei den Bastelstationen, also definitiv eine sehr schöne Veranstaltung, wo sich die Mühe lohnt.
0: Das sieht man wohl auf den ersten Blick. Hier ist echt was los. Gleich daneben die Wasserwerke mit natürlicher Erfrischung. Wasser, ganz einfach. Ohne Zucker und andere Zusätze. Und sportlich betätigen konnte man sich dort auch. Die Sparkasse darf natürlich bei Zwickifax nicht fehlen. Cornhole spielen mit Maskottchen Willi, das macht doch Spaß. Und trotz aller Krise, auch der heimische Autobauer igelt sich nicht ein, sondern bringt Spaß auf das Fest. Autos zum Bemalen, welches Kind macht das nicht gern? Zwickifax Nummer 15 war wieder ein tolles Fest und bei diesen Besucherzahlen stellt sich die Frage gar nicht, ob es Nummer 16 geben wird. Selbstverständlich.
4: Seit 2020 findet in der Regel jährlich am zweiten Donnerstag im September der bundesweite Warntag statt. Ziel des Aktionstags von Bund, Ländern und Kommunen ist, die verschiedenen Systeme und Abläufe zu testen. Zudem soll die Bevölkerung sowohl für die Warnungen als auch für Warnsysteme sensibilisiert werden. Der diesjährige Warntag findet am morgigen Donnerstag statt. Um 11 Uhr wird über das modulare Warnsystem ein entsprechender Text versendet, der unter anderem in Warn-Apps erscheint. Auch werden Warnungen direkt an Handys und Smartphones übertragen, ohne dass eine App installiert sein muss. Diese Systeme werden zentral vom Bund bzw. den Bundesländern ausgelöst. Durch die integrierte Regionalleitstelle, die in der Berufsfeuerwehr Zwickau ansässig ist, werden zudem die Sirenen in der Stadt ausgelöst. Es ertönt Warnung der Bevölkerung, ein einminütiger auf- und abschwellender Heulton. Von den elektronischen Anlagen ist zunächst eine Sprachmeldung zu hören. Um 11.45 Uhr wird mit einem einminütigen durchgehenden Dauerton Entwarnung gegeben.
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1: Tierische Begegnungen, buntes Treiben und jede Menge Unterhaltung. Am vergangenen Freitag hatte der Tiergarten in Falkenstein im Vogtland zum traditionellen Tiergartenfest eingeladen. Bei bestem Festwetter kamen zahlreiche Besucher, um das abwechslungsreiche Programm zu genießen und einen schönen Nachmittag im Tiergarten zu verbringen. Mit dabei war auch in diesem Jahr wieder Christian Steyer, die Stimme aus Elefant, Tiger und Co. Herr Steyer durfte sich an diesem Tag auch ins Goldene Buch der Stadt Falkenstein eintragen. Das Wetter hätte an diesem Tag nicht besser sein können und so strömten unzählige große und kleine Besucher in den Tierpark. Wie viele genau, das konnte nicht einmal der Tierparkchef sagen, denn der Eintritt war ja frei. Der Ansturm ist jedes Jahr enorm.
2: Ja, nur bei schlechtem Wetter fällt es ja aus. Wie voriges Jahr haben wir das Pech gehabt. Aber dieses Jahr ist das voll passend, das Wetter. Wir freuen uns sehr, dass so viele Leute gekommen sind. Und es wird gerne angenommen, so ein schöner Sommerabend da im Tiergarten zu verbringen. Und wir haben auch ein bisschen was zu bieten heute. Hüpfburg und Schaufütterung und Erläuterung bei den Kamelen. Dann ein Clown war da, Puppenspieler. Sinjoy war hier und bietet noch heute was an, eine Vorführung. Musik ist da und kulinarisch ist auch was da. Also für jeden ist was dabei.
1: Und das war längst noch nicht alles. Besonders freute sich Michael Gottschalt, dass es endlich Ersatz für den in die Jahre gekommenen Holzbär gab. Das beliebte Fotomotiv wurde durch einen frischen Bären ersetzt.
3: Wir freuen uns, dass wir heute dem Tierpark ein Geschenk machen können. Im Rahmen der Einweihung vom Funktionsgebäude gab es eine große Spende. Und da hat sich der Tierpark die Erneuerung des Holzbären gewünscht. Und wir haben heute den Holzbildhauer Jörg Besler da, der diesen Bären neu gestaltet hat. Und der wird dem Tierpark als Geschenk übergeben.
1: Bürgermeister Marco Siegemund und Tierparkleiter Michael Gottschalt bedankten sich bei Holzbildhauer Jörg Bäsler.
4: So, vielen Dank. Das ist wirklich toll geworden als Ersatz für den alten Bär.
5: Freut mich.
4: Das war, glaube ich, auch Wunsch, ja. Michael.
2: Wir freuen uns, genau.
1: Auch ein Highlight an diesem Nachmittag, Michael Gottschalt hatte es schon erwähnt, war der Puppenspieler. Der sorgte wortwörtlich für Spaß bei klein und groß und musikalisch war er auch.

0: Doch zweifellos der Höhepunkt des Nachmittags war dieser.
1: Der Sprecher von Elefant, Tiger und Co., der uns ja auch hier etliche Tiertafeln und Erläuterungen eingesprochen hat, der ist heute da, der Christian Steyer. Da freuen wir uns sehr. Ich habe ihn jetzt noch gar nicht getroffen selber, aber jeden Augenblick wird er hier sein. Und genau, das ist immer auch ein Höhepunkt.
0: Dass Christian Steyer noch nicht gesichtet wurde, hatte seinen Grund. Er reiste mit der Bahn an.
2: Ja, heute stehen wir hier am Bahnhof Falkenstein. Die Uhr läuft, es geht auf 16 Uhr zu. Und wir erwarten den Zug aus Richtung Zwickau mit dem Gast Christian Steyer, der heute extra anreist für das Tiergartenfest in Falkenstein.
0: Rainer Dölling brachte Christian Steyer zum Tiergartenfest und zwar im doppelten Sinne.
2: Und wie fand Christian Steyer den Weg nach Falkenstein? Die Geschichte für uns begann eigentlich schon im Jahr 2017. Wir hatten als Kunstförderverein Falkart eine spannende Ausstellung angesetzt und hatten für die Laudatio vorgesehen eine Persönlichkeit aus dem Vogtland, die uns leider kurzfristig abgesagt hat. Und da hat irgendjemand eingeworfen, nehmt doch Christian Steyer. Wieso Christian Steyer? Wer ist Christian Steyer? Christian Steyer, die Stimme von MDR, Elefant, Tiger und Co. Christian Steyer, selbst 1946 als Sohn eines Pfarrers hier in Falkenstein geboren. Die Idee war da, wir haben versucht, an Christian Steyer ranzukommen, bis dann eines Tages, kurz vor dem Termin der Vernissage, das Telefon klingelte und eine Stimme sagte, ja, Steyer hier, wie kann ich helfen? Und das war der Beginn einer Freundschaft, über die wir unheimlich glücklich sind. Und ich glaube, die Stadt Falkenstein auch davon partizipiert. Mittlerweile war Christian Steyer mehrfach in Falkenstein, hat selbst Liederabende hier bei uns gestaltet, hat Lesungen gemacht, hat im Tierpark die QR-Codes an den Tiergehegen besprochen. Wir hoffen, dass er noch lange uns erhalten bleibt. Christian wird dieses Jahr, Ende des Jahres, 80 Jahre alt und ist immer noch ganz aktiv, wirkt in vielen Sendungen mit und spricht, wie gesagt, immer noch ganz aktiv Elefant, Tiger und Co., die Stimme im Hintergrund.
0: Inzwischen sind Christian Steyer und Rainer Dölling Freunde geworden.
2: Ja, das ist richtig. Wir haben ja beide so eine Ader irgendwo. Und es ist immer ein tolles Ereignis, wenn Christian Steyer hier nach Falkenstein kommt. Wir nehmen ihn mit nach Hause und haben dann nach einem spannenden Tag noch einen spannenden späten Abend, wo wir über viele Dinge reden.
0: Rainer Dölling schätzt ihn sehr.
2: Christian Steyer ist ein Pfarrerssohn. Er ist sachlich und tritt in seinem Auftreten immer für respektvollen Umgang mit und unter den Menschen an. Er ist einer, der gut zuhören kann und auf die Menschen zugeht, die Menschen ausreden lässt, verweilt ein Stück und dann den Menschen die Antwort gibt. Das schätze ich sehr an ihm.
0: Auch viele andere Menschen schätzen Christian Steyer. Wieder war er der Höhepunkt zum Tiergartenfest. Fotos wurden gemacht und Autogramme gegeben, bis sie zur Neige gingen und er Alternativen nutzen musste. Auch die Stadt freut sich jedes Jahr auf ihn und diesmal war es Zeit für einen Eintrag ins Goldene Buch der Stadt. Bürgermeister Marco Siegemund begrüßte den Ehrengast.
3: Herzlich willkommen, lieber Christian Steyer, hier bei uns in Falkenstein. Applaus für Christian. Lieber Christian, wir haben heute was ganz Besonderes mit dir vor und ich glaube, das ist auch ein Stück Wertschätzung für das, was du hier auch für Falkenstein getan hast. Es liegt ja schon hier auf dem Tisch, das Goldene Buch der Stadt Falkenstein. Du hast Falkenstein nie vergessen, hast eigentlich den Namen unserer Stadt immer wieder mit nach draußen getragen und hast uns mehr oder weniger, wie gesagt, auch ein Stück weit mit bekannt gemacht.
0: Auch Christian Steyer sprach ein paar Worte und beschwor unter anderem sein bzw. das Heimatgefühl.
4: Ich finde, das ist etwas ganz Wichtiges, weil das ist immer verloren, wenn wir das nicht haben. Das ist wie der Mensch eine Mutter hat, so hat er, haben wir alle zusammen auch Heimat. Und wenn wir Heimat sind, haben, dann können wir auch offen sein. Aber wenn man keine Heimat hat, dann kann man auch nicht offen sein.
0: Dann schritt er zur Tat und trug sich ins Goldene Buch der Stadt Falkenstein ein. Auch das wurde natürlich von den Besuchern bildlich festgehalten. Wenig später widmete sich Christian Steyer dann wieder seinen zahlreichen Fans. Ein Tiergartenfest ohne ihn kaum vorstellbar. Das war natürlich auch noch lange nicht zu Ende. Mit dem Duo Stellmecke und Müller und ein paar Impressionen vom Fest beenden wir diesen Beitrag.
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Zwickauer Stadtgebiet befinden sich auch einige Orte, die helfen, die Erinnerung an wichtige Personen, Ereignisse oder Opfer der Vergangenheit wachzuhalten. Hierzu zählen unter anderem Stolpersteine, Gedenksteine, Kriegsgräber und Frauenorte. Letztere sind im historischen Rosengarten im Schwanenteichpark zu finden. Bisher wird hier zwei bedeutender Zwickauerinnen gedacht. Gestern wurde im historischen Rosengarten ein dritter Frauenort eingeweiht. Mit diesem möchte die Stadt die lettisch-deutsche Malerin, Kunstpädagogin und Sprachlehrerin Tatjana Lietz ehren, die 1945 nach Zwickau kam und hier bis zu ihrem Tod am 11. März 2001

0: vor allem künstlerisch wirkte. Sie war Ehrenmitglied im Kunstverein Zwickau und Ehrenbürgerin der Stadt. Heute jährt sich der Geburtstag von Tatjana Lietz zum 110. Mal. Anlass, der Künstlerin nun auch in Form eines neuen Frauenortes zu gedenken. Aus Anlass ihres 100. Geburtstages wurde bereits im Jahr 2016 der Tatjana-Lietz-Weg zwischen Peter-Breuer-Straße und Dr. Friedrichsring im Zwickauer Stadtzentrum eingeweiht. Hochkarätigen Sport gibt es am 12. September beim 2. Rundum-Langen-Weißbach im Landkreis Zwickau. Dort werden die deutschen Bergmeisterschaften im Straßenradsport der Männer-Elite-Klasse und der U23 ausgetragen. Dieses Rennen ist zudem ein Lauf der Müller-Lila-Logistik-Rad-Bundesliga, der wichtigsten nationalen Rennserie. Der Veranstalter ist German Cycling. Gemeinsam mit der Gemeinde Langenweißbach und dem Verein RSV-Team Höbeig e.V. Auf dem Rundkurs von 9,3 Kilometern sind pro Runde 220 Höhenmeter zu überwinden. Start ist um 9.30 Uhr am Dorfplatz in Langenbach, wo sich später auch das Ziel befindet und die Siegerehrung durchgeführt wird. Die Sprintwertung wird auf der Langenbacher Straße Höhe Drehbrunnen ausgetragen. Die Bergwertung wird am Langenbacher Berg ausgetragen. Der neutrale Start erfolgt an der Firma Wolfgang Günther und Söhne GmbH und Co. KG in Fährbrücke am Firmensitz. Die Strecke führt über den Langenbacher Berg nach Wildbach und weiter nach Hartenstein, Ortsteil Stein und wieder zurück nach Langenbach. Für Unterhaltung und Information auf der Rennstrecke sowie für das leibliche Wohl ist auf dem Dorfplatz gesorgt.
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2: 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Tschüss.
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7: Nach einem ruhigen Herbsttag mit angenehmen Temperaturen erwartet uns auch am Donnerstag eine ähnliche Wetterlage. Der Himmel zeigt sich überwiegend wolkenverhangen. Am Nachmittag kämpft sich auch mal die Sonne durch die Wolkenlücken.

0: Mit Niederschlägen ist eher nicht zu rechnen. Die Tageshöchstwerte bewegen sich um die 20 Grad herum. In den Freitag starten wir mit ganz viel Sonnenschein. Am Nachmittag ziehen dann Schönwetterwölkchen ins Sendegebiet. Wir erzielen im Tagesverlauf 22 Grad in der Spitze. Diese Wetterlage erwartet uns dann auch zum Start ins Wochenende. 8 Sonnenstunden und Temperaturen um die 23 Grad herum, das sind die Aussichten für den Samstag. Der Sonntag kommt etwas durchwachsen daher. Das Quecksilber klettert dann bis auf 20 Grad. Bei einem Sonne-Wolken-Mix sind vereinzelte Niederschläge möglich.
1: Liebe Zuschauer, in diesem Sinne verabschieden wir uns von Ihnen. Das war tagaktuell für den Mittwoch. Vielen Dank fürs Einschalten. Ihnen jetzt einen schönen Abend und bis morgen. Machen Sie es gut.

0: Glück auf zu Guck näher, unser Erzgebirge. Von Rosamunde bis Alt wie ein Baum, vom Oberbecken Markersbach bis zum Besucherbergwerk in Pöhla, heute gehen wir auf erzgebirgische Liedertour. Beginnen wollen wir aber mit einer neuen Folge vom Generationenprojekt.
1: Was war früher selbstverständlich und was gehört heute zum Alltag? Dieser Frage sind Kinder und die Bewohnerinnen und Bewohner des Haus Waldecks in Antonshöhe nachgegangen. Im August drehte sich das Generationenprojekt der DRWS-Pflege rund um das Thema Das Leben damals und heute. In der Pflegeeinrichtung wurden dafür zunächst alte Haushaltsgegenstände und Spielsachen aus vergangenen Zeiten hervorgeholt. Ein Waschbrett, eine Schreibmaschine oder eine Lockenhaube erinnerten die Seniorinnen und Senioren an ihren früheren Alltag. Daneben lagen aber auch moderne Dinge wie ein Saugroboter, Babypuppen und sogar eine alte Handheld-Spielkonsole. Die Kinder durften sich jeweils einen Gegenstand aussuchen und ihn in der Mitte vorstellen. Die Seniorinnen und Senioren erklärten anschließend, wofür die Dinge früher gebraucht wurden und wie sie funktioniert haben. Besonders bei der Schreibmaschine und der Küchenwaage wurden Erinnerungen wach. Schließlich gehörte vor allem die Schreibmaschine für einige der Bewohnerinnen früher ganz selbstverständlich zum Arbeitsalltag.

0: Ach, das ist sehr lustig, unterhaltsam. Ist auch mal mit den Kindern zusammen, ist ja eine schöne Geschichte. Und für die Kinder ist es sicherlich sehr lehrreich.
1: Auch die Kinder hatten anschließend etwas zu zeigen. Sie stellten den Seniorinnen und Senioren die Gegenstände von ihrer Seite vor. So wurde aus alten und neuen Alltagsgegenständen ein gegenseitiger Austausch. Und dann braucht es eben nur ein einzelnes Wort, um zu zeigen, was den Kindern besonders gefallen hat.
2: Ja, die Druckmaschine.
1: Auch wenn mit der Druckmaschine sicherlich die alte Schreibmaschine gemeint war. Früher wie heute begleiten auch Märchengenerationen. Im Gut Fürstel in Langenberg trafen sich dafür Kindergartenkinder aus Raschau mit einer Märchenerzählerin. Ein kleines Glöckchen kündigte dabei den Beginn jeder Geschichte an.
3: Ich suche mir generell Märchen aus, die ich süß finde und die möglichst nicht ganz so bekannt sind. Und teilweise deutsche Märchen, aber auch teilweise sehr viel aus verschiedenen Ländern, weil ich möchte, dass die Kinder eigene Bilder produzieren.
1: Für Bärbel Bitterlich ist dabei wichtig, dass sowohl die Kinder als auch die Bewohnerinnen und Bewohner der Pflegeeinrichtung die Geschichten nicht aus Filmen oder Bilderbüchern kennen. Sie sollen ihre ganz eigenen Bilder im Kopf entstehen lassen. Eine der Geschichten handelte von einer gierigen Katze, die immer mehr und mehr essen wollte. Die Kinder und Senioren wurden dabei selbst Teil der Geschichte und halfen eifrig mit, all die Dinge aufzuzählen, die die Katze verspeiste. Märchen erzählen dabei auch vom Leben selbst, von Hindernissen, die es zu überwinden gilt und von Wegen, die jeder für sich finden muss. So sind die Geschichten weit mehr als reine Unterhaltung. Sie können Kindern und Erwachsenen etwas mit auf den Weg geben und gleichzeitig ein Stück Kultur bewahren. Auch im Alltag des Gut Fürstels spielen Märchen eine wichtige Rolle. In ruhiger Atmosphäre können die Seniorinnen und Senioren in bequemen Stühlen in die Welt der Geschichten eintauchen. Märchen werden von Generation zu Generation weitergegeben, genau wie Erinnerungen und Erfahrungen. Das Leben damals wie heute. Dinge verändern sich, manche verschwinden aus dem Alltag und neue kommen hinzu. Aber der Austausch zwischen Jung und Alt sorgt dafür, dass Erinnerungen, Wissen und Geschichten nicht verloren gehen.
4: Eine Wohnung im vierten Stock ohne Aufzug? Für Waltraud Müller wird das zunehmend zum Problem. Die 65-Jährige sucht deshalb nach einer neuen Wohnung. Heute nutzt sie die Gelegenheit, sich beim Tag der offenen Wohnungstür der WBG Schneeberg umzusehen.
5: Ich möchte irgendwann mal umziehen, weil ich das gesundheitlich nicht mehr kann, in den vierten Stock zu gehen.
4: Eine neue Wohnung muss zur eigenen Lebenssituation passen. Genau das will die Wohnungsbaugesellschaft heute zeigen. Für Rico Teichmann ist es der erste Tag der offenen Wohnungstür als Geschäftsführer. Der 43-Jährige hat Anfang 2026 die Geschäftsführung der Wohnungsbaugesellschaft Bergstadt Schneeberg übernommen. Er folgt auf Peter Stimpel, der das Unternehmen zuvor geführt hat.
6: Der Tag der offenen Wohnungstür ist immer etwas Besonderes. Und das ist jetzt nicht reinweg als Geschäftsführer gemeint, sondern wir als Mitarbeiter der Wohnungsbaugesellschaft stehen hinter dem Tag der Tür, hinter den Interessenten, um denen die Vielfalt des Wohnens anbieten zu können.
4: Und diese Vielfalt ist heute tatsächlich gefragt. Die Besucher können verschiedene Wohnungen besichtigen. Kleinere Wohnungen für den Start ins eigene Leben, größere Wohnungen für Familien, Wohnungen mit Balkon, mit Aufzug oder mit barrierearmen Ausstattungen. Die Musterwohnungen sollen dabei zeigen, was möglich ist.
7: Die meistgestellten Fragen sind immer, welche Wohnungsangebote haben wir für unterschiedliche Interessensgruppen? Und da stellen wir ja fest, dass wir jeden eigentlich ein Wohnungsangebot machen können. Und deshalb ist ja dieser Tag auch für uns wichtig, dass wir sagen, mit unseren Musterwohnungen können wir auch viel zeigen, was wir im Angebot haben.
4: Denn bei der Wohnungssuche sind die Wünsche ganz unterschiedlich. Für die einen zählt vor allem der Preis, andere suchen eine bestimmte Größe oder Lage und für manche ist ein Balkon oder ein schöner Ausblick entscheidend. Auch für Waltraud Müller ist der Ausblick wichtig, vor allem muss aber die Wohnung zu ihrer neuen Lebenssituation passen.
5: Die Größe von der Wohnung, wie sie aussieht, dass sie ein bisschen barrierefrei ist, dass man Fahrstuhl eventuell hat, das ist mir eigentlich wichtig. Und dass ich auch einen schönen Blick habe, wenn man mal nicht raus kann. Und ja, jetzt bin ich ja alleine und da muss ich mich ja auch irgendwie erkundigen und was finden, wo ich auch glücklich werden kann.
4: Doch eine Wohnung allein macht noch keinen attraktiven Wohnort. Wer nach Schneeberg zieht, schaut auch darauf, was rund um die eigenen vier Wände passiert. Und da hat sich in der Stadt in den vergangenen Jahren einiges entwickelt. Die Postpassage bietet Einkaufsmöglichkeiten mitten in der Stadt. Die medizinische Versorgung ist mit dem Gesundheitszentrum ebenfalls ein wichtiger Standortfaktor. Dazu kommen Schulen, Einrichtungen für den täglichen Bedarf und Veranstaltungen in den Wohngebieten. Das macht die Stadt lebenswert und genau deshalb muss Wohnen bezahlbar bleiben, ohne dass die Wohnungen an Qualität verlieren. Dafür wird umgebaut, modernisiert und teilweise auch ganz individuell auf die Wünsche der Mieter eingegangen. Eine Badewanne kann beispielsweise durch eine großzügige Dusche ersetzt werden. Grundrisse können verändert werden, wenn dadurch eine Wohnung besser zu den jeweiligen Umständen passt.
7: Im Grunde gibt es immer Herausforderungen aufgrund schon der finanziellen Situation. Ja, jeder weiß mittlerweile, die Baupreise steigen. Wir haben aber gesagt, wir sind auch ein sozialer Wohnungsbau, wo wir jedem auch eine Wohnung anbieten wollen mit preislich überschaubaren Mieten.
4: Für Waltraud Müller ist heute zumindest ein erster Schritt gemacht. Die Wohnungen, die sie gesehen

hat, hinterlassen einen positiven Eindruck. Ob daraus am Ende tatsächlich ein Umzug wird, ist noch offen. Doch genau darum geht es beim Tag der offenen Wohnungstür. Erst einmal anschauen, miteinander ins Gespräch kommen und herausfinden, ob Wohnung und Lebenssituation zusammenpasst. Und für die WBG ist der Tag gleichzeitig eine Gelegenheit, für den Wohnstandort Schneeberg zu werben.

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1: Am 23. August waren alle Erzgebirger und ihre Gäste zur 16. Erzgebirgischen Liedertour eingeladen. Die Veranstaltungsreihe war in diesem Jahr in der Region zwischen Pöhla und Markersbach zu Gast.

Genau so ist sie, die Erzgebirgische Liedertour. Inzwischen zum 16. Mal führte sie dieses Jahr rund 3.500 wanderlustige Musikliebhaber durch die Region bei Pöhla-Markersbach. Seit jeher, organisiert vom Team der Waldorfvilla in Marienberg, wird die Liedertour von Kommunen und Vereinen in der jeweiligen Region unterstützt. Am Besucherbergwerk Zinnkammern in Pöhla durch die örtlichen Bergbaufreunde zum Beispiel.

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1: Eine vermeintlich ungleiche Mischung, die tatsächlich sehr gut miteinander agierte. Beide interpretieren bekannte Titel neu und haben eigene Kompositionen im Programm.
2: Ah ja, Krafaden. Ich kenne ja meine Pappenheimer. Lasst euch zwei Dinge gesagt sein. Erstens, ihr seid nicht allein. Bei jedem Konzert, wo wir das Lied spielen, gibt es ein paar solche Querschläger. Ein paar haben wir immer dabei. Und zweitens, macht doch was ihr wollt. Hauptsache laut, scheißegal. Heute Nacht ist einfach frei.

0: kam gut an bei Wanderern und Musiker selbst.
1: Warum macht er die mit? Warum baut er da mit?
2: Nehmen wir es eigentlich aus der Gegend und haben nur gedacht, dass wir heute mal hier raufgehen. Ne?
3: Wir wollten uns das alles mal angucken.
2: Ja, genau. Ja.
4: Ja, wir fallen ja hier ein bisschen aus der Reihe, musikalisch.
5: Und für uns auch die Zeit, hast du zeitig aufstehen, ja, beim Annen gewesen.
2: Das ist ja
5: wir als Nachtschattengewächse.
1: Ja, ihr seid ja auch schon die ganze Wochenende unterwegs jetzt. Ja?
0: Ja. An der Station der Schäfereigutwiese ergänzen sich Ina Schirmer und das Duo Rotormondgut.

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0: 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Zum großen Zapfenstreich.
1: 40 Jahre verheiratet.
2: Und das macht er, genau heute. Macht er das zur Liedertour.
1: Ganz genau, mit der Familie.
2: Wie findet ihr denn diese Tour?
1: Genial.
3: Die ist einfach nur super.
1: Wir lieben das Erzgebirge.
3: Da haben die ganze Familie eingeladen und da geht es drauf.
4: Nach steilem Aufstieg oder leichten Bergab, je nachdem von wo man kam, konnten die Liedertour-Freunde auf dem Bärskammweg die Heidelbach-Straßenmusikanten und der Holzmauser erleben.
5: Hallo.
6: Für Gabi tue ich alles. Das machen wir eins für Frauen. Und zwar ganz bekanntes Rosamunde beim Refrain, könnt ihr alle mitsingen.

0: Zeit mit der Dampferfahrt über an der See. Eine Dampferfahrt, pflegt der Fred. Wir sind letztes Jahr auf dem Geirischen Teich Drahtboot gefahren. Da hat er einen Mumien gedreht. Der Fred hat genug von der Streiterei. Er lädt schnauzen die Kammer und kommt mit einer Landkarte wieder rein. Er sagt, Hennelich zweckt die Karte zu Norderwand, nahm einen Wohnstubschrank richtig Ski und du schießt mit dem Dartpfeil und dort, wie du triffst, fahren wir heuer in Urlaub. Da ist der Pfeil noch der Schrankwand geschmettert, macht wieder unterher und landet genau drin auf dem Kennedy. Ne Siste, sagt der Fred, hat dabei tragisch gelacht. Diesmal war der Urlaubschi daheim auf dem Kennedy gemacht.
1: Matthias Fritsch von der Holzmauser brachte die ein oder andere Anekdote zu Gehör. Wie erwähnt, für das leibliche Wohl sorgten die Rucksäcke der Wanderer oder die Vereine der Region. Besonders die Mädels vom Erzgebirgszweigverein Raschau-Markersbach wirkten sehr überzeugend.
2: Das sind die Kräuter aus dem Garten.
3: Aus eurem Garten?
2: Ja, selbst gepflückt, selbst angerührt, ganz, ganz lecker. Wir haben Aspekfett, wir haben Leberwurst, ganz lecker. Alles aus der Heimat.
4: Ja, also bei Moni und ich, wir haben gedacht, wir fahren mal zur Erzgebirgstour, haben wir schon das vierte oder fünfte Mal gemacht. Ja. Perfekt. Und heute ist wirklich klasse.
5: Eine schöne Region rausgesucht?
4: Eine schöne Region rausgesucht, beste Bands. Ja. Wir haben auch egal mitgejodelt, perfekt.
6: Sehr schön. Sehr schön. Gut organisiert, perfekt. Schönes Wetter, passt alles.
7: Weil wir hier gern wandern und das wunderbare Ambiente ist und das wunderbar ist und das Wetter passt und alles geht sehr schön.
8: Reisegruppe am Limit.
5: An welchem Limit seid ihr denn?
9: Limit ist für uns kein Wort, wir kennen keine Limits.
5: Ja. Warum wird es im Prinzip mit eingebettet?
9: Wir gehen weit darüber hinaus.
5: Wie gefällt euch denn hier an diesem Limit?
8: Nee. Sehr schön.
10: Jetzt gefällt es noch besser.
9: Sehr schön. Sehr schön.
1: Am Oberbecken waren es recht viele Musikanten. Die Bandonion-Freunde Karlsfeld und Holger Sickel musizierten zusammen.

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1: In Richtung Pöhler kam man zum Almhof, wo die Bohrnisseln und Heiner Stefani mit seiner Hauskapelle für Stimmung sorgten.

0: Tag.
1: War ein super Tag heute. Ist gut angenommen. Viele nette Menschen, die wandern waren. Die sind top.
2: Und die Musik?
1: Super Musik, tolle Band. Zwei tolle Bands. So.
3: Zuffer 2.0 mit gemischten Salat einfach.
4: Ja, genau.
5: Jetzt gemeinsam.
4: Hey, Holly,
5: jetzt gemeinsam. Dann Viper zu in Ausschnitt lang gefilmt, das hat dir wieder gefallen, hä? Das ist es richtig. Meine Fresse, ich komme vom Fernsehen. Wenn du bei uns in Rothendal am Gartenzaun stehst, stehst du nie an der Grundstücksgrenze. Nee, du stehst an der Ortsgrenze, an der Landesgrenze. Ach, was soll ich? EU-Grenze, mittendrin. Und das ist Rothendal. Und die Rothendaler waren, wenn so Wetter war wie jetzt, und der Grenzbach hatte mehr als 12 Grad in der Grenzbach-Baden. Meine großen Brüder hatten Dreiecksbadehosen.
6: Oder BDS, Loch, die Manau.

Singen vom Anton Ginter oder wie sie in die Bücher stehen, hat er sie selber nicht geschrieben, sondern der Professor Halford und sein Sohn, der Erwin, haben 1937 angefangen, die Lieder in das Sächsische Erzgebirge zu übertragen. Der Anton Ginter hat im Gottesgeber Erzgebirge geschrieben, das klingt so, guck hinauf zu den Sternla oder es du der Fekla, so wie die Schlesier klingt es eher. Und er hat auch gesungen, wo die Wälder haben nicht rauschen und nicht, wo die Walder haben nicht rauschen.

Ausgerechnet Jörg Heinecke und Freunde, sowie der Martin aus der Waschleit, Urerzgebirger. Aber genau das zeichnet die Liedertour aus, dass die Musikanten eben vielseitig unterwegs sind.

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eine Wäscheleine und einzigartige Liederturnikis? Das müssen die Ranzen sein. Dazu die Hans-Hübler-Konzertina-Freunde, gastierten am Sportplatz.

0: Ja, also die Liedertour hier ist wieder eine schöne Veranstaltung. Vor Ort wird ordentlich mitgezogen. Die Vereine haben total viel vorbereitet. Also wir freuen uns wirklich, dass das wieder so gut besucht ist.
1: Hier wurde am Nachmittag dann auch der Staffelstab an den nächsten Ort der dann 17. Erzgebirgischen Liedertour übergeben.
0: Ich habe gestern noch was gebastelt, und zwar die beiden Ortsvorsteher, Bürgermeister, die hier verantwortlich waren, werden den dann mal, vielleicht sagt er dann auch noch ein paar Worte, mal an die Ausrichterkommune vom nächsten Jahr übergeben. Da sind wir nämlich in Geyer.
2: Oh.
0: Geyer hat sich da

0: gekümmert und schon mal einen Streckenentwurf rausgegeben. Wir gucken aber noch mal die Feinheiten durch, ob wir das so lassen können.
1: Es war eine schöne Veranstaltung für alle. Wir sind ja alle noch hier unterwegs. Es ganz wichtig ist, dass ihr zeitig anfängt, alles zu organisieren. Denn manchmal fallen Dinge auf, die ganz wichtig sind. Und das ist wirklich gut, wenn ihr zeitig genug alle zusammen seid und irgend mit euren Vereinen das durchführt. Und ich übergebe jetzt nochmal an den Herrn Dröger, genau. Bürgermeister von Rascha.
2: Rascha, morgen.
1: Morgensbach, gut. Ja.
2: ganz wichtig. Ja. Also für uns war das auch ein absolutes Erlebnis gewesen. Ich bin froh, dass die Vereine so mitgezogen haben. Unsere beiden Erzgebirgsvereine haben den Großteil der Versorgung auf unserem Terrain dort übernommen. Teilweise ein bisschen überfordert. Der Wünschefleischer hat glücklicherweise noch ein bisschen was auf Lager gehabt, sodass das alles abgedeckt werden konnte. War eine ganz tolle Veranstaltung. Ich habe nie erwartet, dass so viele Leute unterwegs sind. Die Wege rundherum um das Oberbecken waren gut besucht gewesen.

0: Herzlich willkommen zu Glück auf TV Zeitreise. Heute blicken wir wieder zurück auf vergangene Ereignisse, historische Aufnahmen und besondere Momente aus dem Erzgebirge. Eine Reise in vergangene Zeiten, die Erinnerungen weckt und zeigt, wie sich unsere Region über die Jahre verändert hat. Heute blicken wir zurück auf den 15. Tag der Sachsen, der 2006 in Marienberg gefeiert wurde. Zehntausende Besucher, zahlreiche Veranstaltungen und jede Menge Programm machten die Stadt für ein Wochenende zum Mittelpunkt Sachsens. Schauen wir zurück auf die Bilder von damals.
1: Die ersten 3 Tage im Monat September 2006 waren für die 280.000 Gäste, die in die Kreis- und Bergstadt Marienberg zum 15. Tag der Sachsen angereist waren, garantiert erlebnisreich. Zwischen den Aktivitäten am Freitagnachmittag und dem Abschlussfeuerwerk am Sonntagabend lagen vergnügliche Stunden. Und davon möchten wir nun einige Höhepunkte noch einmal Revue passieren lassen.
2: Diese Marienberger werden uns zeigen, was sie alle so drauf haben. Darauf freuen wir uns alle. Und ich darf hiermit den Tag der Sachsen eröffnen.
1: Sagte der Kuratoriumspräsident Erich Iltgen. Ein erster Höhepunkt: Freitagabend, der bergmännische Zapfenstreich.

der sich für kurze Zeit ins Mittelalter versetzen wollte, war auf der Mittelalterbühne und im Markt ganz genau richtig. Rund um das Gymnasium gab es mittelalterliches Treiben und das Burgvolk lud zum Tanzen ein. Ohne Blessuren geht auch der 15. Tag der Sachsen nicht vorüber. Wir marschieren weiter zur Erzgebirgsbühne am Bergmagazin. In den Abendstunden gehört das Podium den Rock- und Popbands wie hier On Air.

0: sangen die Mädels und der Schlagzeuger aus Satzung, die Angels Revival Band.
1: Angeführt war der Festumzug von einem Fahrzeug, das von den Kunstgewerbewerkstätten Olbernau gestaltet worden ist. Es stellt eine überdimensionale Nachbildung des Stadtgründers von Marienberg dar.
0: Und damit sind wir beim absoluten Höhepunkt Tag der Sachsen 2006 in Marienberg beim großen Festumzug.
2: In diesem Bild zeigt die Freiwillige Feuerwehr Groß-Olbersdorf Signalisten, Steigerzug und Pionierzug aus der Gründerzeit der Feuerwehr. International geht es weiter, die Bergkapelle aus der Partnerstadt Most ist angereist.
1: Verteilen was, oder auch gern was hier oben.
2: Das könnte ein Hochsportler sein.
1: Kommt bis morgen eine ganz neue Bedeutung.
3: Jetzt kommen wir ins Schwimmen mit dem Schwimmteam Erzgebirge. Der Verein hat 250 Mitglieder und erzielte im Jahr 2006 beachtliche Erfolge. Bester Verein aus Sachsen bei der deutschen Meisterschaft.
0: Und wer das Ganze verpasst hat oder noch einmal miterleben möchte, Sie wissen doch,
2: dass dieser Umzug also vom Mittelerzgebirgsfernsehen, das ist der regionale Kanal hier, komplett mitgeschnitten wird, ja, und auch dann im Nachhinein erhältlich ist.
0: Eine Stunde später wechselte der Staffelstab den Besitzer.
4: Der geht jetzt nach Reichenbach. Halten Sie ihn in Ehren.
0: Kein Grund, das Feiern einzustellen. Die erste allgemeine Verunsicherung rockte auf dem Marktplatz in Marienberg.

0: aus der Zeit, als er wirklich noch ein Spargeltratzern war. Also aus drei.
1: Ach, da brauche ich keine Angst, da kann ich bis drei zählen.
0: Wie bitte?
1: Nicht.
0: Das ist eins.
1: Wieso? Du kriegst kein Abbruch, das sag ich dir, mein Freund. Du Dämm. Ganz toll. Ganz toll.
2: So, nun wissen wir, wie der Spargeltratzern-Böttcher einmal früher aussah. Der 15. Tag der Sachsen war ein Fest, das gut vorbereitet und organisiert wurde, mit vielen Höhepunkten und wird sicherlich allen in guter Erinnerung bleiben.
3: Und nach den Bildern aus Marienberg geht es weiter nach Annaberg. Auch dort wurde der Tag der Sachsen gebührend gefeiert. Schauen wir auf die Eindrücke von damals.
2: Im Jahr 2006 konnten wir in Marienberg den Tag der Sachsen begehen. Ein Erlebnis, wo noch viele positiv zurückdenken werden. Vor 30 Jahren, also 1994, gab es in Annaberg-Buchholz die dritte Auflage. Und wie das damals dort so war, heute mein Historisch vom Tag der Sachsen.
4: Meine Damen und Herren, die Annaberger und Buchholzer haben die Tore dieser Stadt für alle Gäste aus Sachsen und wo sie herkommen mögen, geöffnet. Und ich bin ganz sicher, dass nicht nur Tore und Türen geöffnet wurden, sondern auch Herzen geöffnet wurden. Meine Damen und Herren, ich wünsche dem Fest der Feste, dass wir diese Tage gemeinsam feiern, dass wir fröhlich sind in unserem Herzen und dass wir von dieser Fröhlichkeit auch etwas in den Alltag hineinnehmen. Ich eröffne hiermit den dritten Tag der Sachsen.
5: Sehr geehrter Herr Präsident des Kuratoriums Tag der Sachsen, sehr geehrter Herr Ministerpräsident, liebe Sachsen und liebe Gäste und Freunde von Sachsen aus der ganzen Welt, seien Sie ganz herzlich willkommen in Annaberg-Buchholz, der Perle und der heimlichen Hauptstadt des Erzgebirges. Länge dem, deshalb wünsche ich Ihnen viel Spaß, allen Mitwirkenden viel Erfolg und auf einen wunderschönen Tag der Sachsen. Glück auf!
2: Soweit Klaus Herrmann, der Oberbürgermeister von Annaberg-Buchholz und Erich Iltgen. Nun einige Ausschnitte vom Programm, mit dabei auch der Flöhertoler. Ganz heiß her ging es natürlich im großen Festzelt auf dem Marktplatz von Annaberg-Buchholz. Hier spielten viele Bands und auch die Radio PSR-Band war damals dabei und präsentierte das Motto.

Und auch er war dabei. Er wollte raus. Pöbel Schulz.

Das war er schon, der Zugabeblock von Pörbel Schulz. Auch Fancy war dabei und IC Falkenberg.

0: Nicht fehlen durften diese beiden, damals haben sie sich noch gut verstanden, Ilse Behnert und der Herr Zieschong, also Tom Pauls und Uwe Steimle.
1: Was für Ding?
2: Ein Gockelboy!
1: Ein Gockelboy! Das läuft nicht. Ein Gockelboy. Was ist denn das?
2: Na, einer, der die Eier so schön warm hält.
0: Gerne erinnere ich mich an Olaf Böhme, leider schon verstorben, der betrunkene Sachse.
3: Also das ist... Boah! Nee! Sag mal, ist mal ein Kumpel hier für Paul, hä? Paul! Such es denn, schau, der verabredet. Na, ich habe gesagt, heute, so nach kurzen Uhrzeit hier in Annaburg Bergholz war ich, und ich bin hier hergerast, kann ich so sagen. Ich bin hier hergerast, im fünften Gang bin ich hier hergerast. Hier ist bald die Kette vom Rad gehüpft, kann ich so sagen. Ja. Ich meine, durch den Stau, weißt du, wie die Grünen geguckt haben? Oh, ich kann dir sagen, ist was los, ist was los. No? Das ist ja wie Republik Geburtstag, Partei der zusammen, mein lieber Schwanzel, da haben sie auch was auf die Beine gestellt, ja. Ach, ich bin alleine da. Ich bin aus Dresden bin ich gekommen. No? Ich hätte ja auch die Mutti mitbringen können, weißt du? Die Mutti, das ist mein Gute, wir sind verheiratet, ne? No? Oh ja, so lange schon ist er schwamm drauf. Nur das war damals eine Doppelhochzeit. Verstehst du? Da ging alles schief. Erstmal, der Pfarrer, der wollte uns scheinbar gar nicht trauen. Weißt du? Da machte so eine Bemerkung, er wäre da bloß im Auftrag von Vater und so. Oder auch sowas. Ja, ich hab das schon verstanden. Weißt du? So. Und dann, wo ich die Hand nehmen wollte, da ging das Licht aus, dann habe ich falsch erwischt. Ja, und jetzt ärgere ich mich rum. Und die Mutti, die konnte heute nicht mit. Die hat seit 2 Wochen hat die Repression. Weißt du? Die Repression. Die sitzt den ganzen Tag, sitzt in so Himmel und Fenster. Ich kann dir sagen, furchtbar. Normalerweise geht sie auf die Mutti einkaufen, weißt du, auch durch die Repression muss ich das ja machen. Ne? Und ich habe auf sie eingeredet mit einem Engel gesungen. Mit einem Engel, ich habe zu der gesagt, zum Beispiel, ich habe gesagt, Mutti, heile! Das ist gar keinen Sinn, weißt du? Und dann habe ich zum Beispiel auch gesagt, Mutti, hör doch mal auf, guck mich an.
2: Das ist es ja,
3: weißt du? Nur so, das ist.
0: Unvergessen der Auftritt von Olaf Böhme, ja genau der immer das Hemd auf der linken Seite raushängen hat lassen. Kommen wir zu einem Auftritt von Ludwig Gürtler und Peter Schreier. Dazu müssen wir aber in die Kirche von Annaberg Buchholz gehen.

0: Auch bekannte Sendungen des MDRs mit ihren Machern, die waren dabei. Aus Außenseiter, Spitzenreiter, hier die Vorstellung des Fernsehkoches. Und es hat natürlich geschmeckt, was er gekocht hat. Und noch einer war dabei, der ganz speziell geehrt wurde.
1: Also muss man sagen, der Fürstenzug, der an der Rückseite des Stalles da am Schloss angebracht ist, da war 1876, in Meißner Fliesen, das hat ihn so inspiriert. Und da hat er sich gedacht, ich bin ein totaler Schnitzer, ein großer Drechsler, ich werde den Fürstenzug mal schnitzen. Und heute ist er fertig geworden. Und jetzt, Herr Ministerpräsident, die feierliche Enthüllung, Herr Werner, nehmen Sie selbst vor. Seine Söhne, alle haben mitgeholfen. Die haben es unerhört versichern lassen, dass dieses Kunstwerk, auf dem gar nichts passiert, der gesamte Fürstenzug...
2: Freizeit gemacht, das heißt Freizeit. In Abend- und Nachtstunden, wo andere Leute gewöhnlicherweise Fernsehen und die Wochenenden dazu. Und das war immer so von Weihnachten bis Pfingsten, dann hat man ja andere Verpflichtungen. Aber es hat sich über 10 Jahre von der ersten Zeichnung an erstreckt bis 1984 bis 1994.
1: Wie viele Figuren mussten Sie schätzen?
2: Es waren 97 Figuren, Reit- und Stehfiguren. Und ich muss hier an dieser Stelle auch sagen, dass meine Frau einen großen Anteil hat, sie hat zu viel Geduld gehabt.
1: Hat sie die Zeitung vorgelesen, weil sie keine Zeit hat, zu sagen.
3: Wir bewundern Sie, Herr Werner, für alle Erzgebirger. Was sagen Sie dazu?
2: Ich danke Ihnen, weil ich darf nicht so viel vorlesen.
0: Ehrung für Walter Werner zum Tag der Sachsen 1994. Aber auch diese Kunst will beherrscht sein.
4: Drei Umdrehungen.
0: Und wir wechseln noch einmal ins Festzelt, einer der Superstars von damals. Und er singt ja bekanntlich noch heute.

So war es auch. Ein volles Festzelt auf dem Markt und alle haben sich gefreut. Und sein Superhit von Matthias Reim, der durfte natürlich nicht fehlen.

Erstes Wochenende im Monat September 1994. Tag der Sachsen in Annaberg-Buchholz und der letzte Tag gehört dem großen Festumzug. Wir sind zu Gast auf der Buchholzer Straße. Hier einige Bilder, einige Szenen. Neben dem Rechenmeister von Annaberg-Buchholz, Adam Ries, gehörte auch er dazu, auch schon verstorben, Sammer Hansel. Wir bleiben im Erzgebirge, auch das gehört natürlich dazu, das bekannte Reifendrehen aus Seifen.

Und verabschieden möchte ich mich vom Tag der Sachsen vor 30 Jahren noch ganz mobil. Die einen mit Wodka und alter russischer Technik und die anderen mit Muskelkraft. Und wenn sie nicht gestorben sind, dann fahren sie noch immer. Diese Leute aus Geithain.

0: Jetzt geht es zurück ins Jahr 2011, zur ersten Liedertour. Die Premiere fand bei eher durchwachsenem Wetter und viel Regen statt. Doch davon ließen sich die Teilnehmerinnen und Teilnehmer die Stimmung nicht verderben. Wir blicken zurück auf die erste Ausgabe der Liedertour.
1: Wasser von unten, aber auch reichlich von oben gab es in den Vormittagsstunden des 7. August reichlich. Und gerade dieses Wetter ist nicht ideal zum Wandern, zum Hinsetzen und Zuhören, sollte man meinen. Aber bei der Premiere-Veranstaltung der Erzgebirgischen Liedertour an diesem Sonntag wurden wir eines Besseren belehrt.
2: Auf den Berg, da ist halt lustig. Also, ihr lieben Gäste, das ist ja heute sozusagen die Schwertwegwanderung und wir sind ja jetzt in der Keyhead. Für Keyheadner Verhältnisse sind es, ist es schönes Wetter, ist in Ordnung. Es ist so, der Schwertwerk, der fährt dann direkt geradeaus so über die Mar bis nach Ulbernhau.
1: Nach diesen Seiten.

0: Hieben auf das Wetter, aber auch auf den Ort auf dem Erzgebirgskamm musizierte Heiner Stefani mit seiner Hauskapelle und im Hintergrund mit dem Solisten Reinhold Lindner an der Ziehharmonika munter drauf los. Nicht mit dem Zug, nicht mit dem Auto bzw. Fahrrad, sondern gewandert wurde er schließlich in Richtung Kühnheide zum Atelierhaus nähe Kirche. Eine von 7 Stationen der Erzgebirgischen Liedertour am 7. August 2011. Auch hier wurde musiziert und es gab Gelegenheit, sich umzuschauen.
1: Und so schnell vergeht die Zeit, liebe Zuschauerinnen und Zuschauer. Unsere heutige Sendung ist bereits zu Ende. 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

0: So habt ihr diese Stadt noch nie gesehen.
1: Ich finde das wunderschön, aber mir stechen hier die ganze Zeit die Mücken. 2 Tage in Cottbus. Für Lieblingsorte entdecke ich die Stadt in der Lausitz.
2: Der See ist 1,5 Jahre alt. Er ist also gerade erst geschlüpft.
1: Ich bin unterwegs auf ganz schmaler Spur.
3: Ich glaube, jetzt ist Cottbus wach.
4: Diese kleine Bahn hier hat uns alle seit Kindheitstagen eigentlich geprägt.
1: Ich entdecke eine Landschaft, die wie ein Kunstwerk gestaltet ist.
5: Das Pückler war sicherlich ein ziemlich irrer. Und auf einmal hier, wie in einem Theaterstück, öffnet sich der große Vorhang. Und man sieht die Landpyramide.
1: Und es wird handwerklich und süß. Ich lüfte das Geheimnis hinter dem Cottbusser Baumkuchen.
6: Mit vollem Mund spricht man ja eigentlich nicht, aber mit dem Saftig hat er recht gehabt.
7: Und hier passiert der ganze Zauber?
1: Und es geht aufs Wasser. Ich nehme euch mit an einen Ort, der gerade noch entsteht. Nicht an die Ostsee, sondern an den Ostsee. Komme ich hier womöglich an meine Grenzen?
6: Und mein Fuß als erstes, ja? Okay.
8: Nicht gefährlich, also das schafft auch ein Laie.
1: Damit meinst du mich, richtig? Gut, hätten wir das auch geklärt. Mein Besuch in Cottbus, 5 Stationen und euch nehme ich mit.
0: Cottbus liegt im Südosten Brandenburgs, mitten in der Niederlausitz. Knapp 100.000 Menschen leben hier an der Spree. Zwischen bekannten Orten und echten Überraschungen will ich Cottbus bei meinem Städtetrip kennenlernen, so wie man es vielleicht nicht erwartet.
1: Meine Tour durch Cottbus beginnt bei einer Sehenswürdigkeit, die nicht nur viele Kinder begeistert, sondern auch für viele hier ja ein echtes Stück Stadtgeschichte ist, und das auf schmaler Spur.
0: Auf 3,2 Kilometern verbindet die Cottbusser Parkeisenbahn einige der schönsten grünen Orte der Stadt. Vom Eliaspark über den Tierpark bis zum Fürst-Pückler-Park Branitz. Betrieben wird die städtische Bahn von Cottbusverkehr, unterstützt von einem Förderverein. Und einer kennt hier wahrscheinlich jede Kurve, jede Weiche und jeden Halt: Markus Jess. Er will mir zeigen, warum die kleine Bahn für viele Cottbusser ein echter Lieblingsort ist.
1: Hi!
4: Hi, grüß dich!
1: Jonas.
4: Markus.
1: Freut mich.
4: Ja, mich auch.
1: Und ihr habt hier eine schöne Schmalspurbahn?
4: Ja, tatsächlich. Die große und dann den kleinen, unsere Parkeisenbahn hier.
1: Sieht auf jeden Fall sehr nostalgisch aus. Und du bist hier Schaffner, oder wie?
4: Ja, ich bin hier der Teamleiter sogar.
1: Der Teamleiter.
4: Ja, aber ich bin auch mal Schaffner.
1: Dann muss ich dir gestehen, eine Fahrkarte habe ich nicht, aber große Lust zu fahren.
4: Ja, soll heute kein Problem sein.
1: Soll heute kein Problem sein, sehr gut.
0: Doch bevor es losgeht, will ich von Markus Jess wissen, was hinter der Cottbusser Parkeisenbahn steckt. Für ihn und viele Cottbusser ist sie nämlich etwas ganz Besonderes.
1: Wie bist du denn dazu gekommen?
4: Ja, tatsächlich schon vor vielen, vielen Jahren. Ich war 14, fast 15 und natürlich wie viele Jugendliche hier in der Region mit dem Virus Eisenbahn infiziert.
1: Aber es ist nicht nur eine kleine Bahn, sondern eine große auf der kleinen Spur, oder?
4: Ja, tatsächlich. Von den Parkeisenbahnen fahren wir auf der größeren Spur. Es gibt auch noch unsere Kollegen in Dresden.

0: und Leipzig zum Beispiel, die fahren auf der sogenannten Lilliput-Spur, also bei 381 mm Spurweite. Wir sind immerhin schon bei 600 angekommen.
1: Was macht das für dich besonders? Also was ist so deine Motivation dahinter?
0: Ja, das Besondere ist natürlich, dass wir A, die Eisenbahn in ihrer Gesamtheit darstellen, also das Technische natürlich, das ist ja für viele faszinierend, aber auch natürlich die Arbeit mit den Kindern und Jugendlichen und den Fahrgästen, den vielen tausend Familien, die hier im Jahr kommen, mit uns mitfahren. Wir hatten letztes Jahr über 40.000 Fahrgäste, das ist so im Jahr immer so 40.000 bis 45.000. Das macht einfach Spaß, wenn man dann in die glücklichen Gesichter guckt, der Touristen, der Cottbusserinnen und Cottbusser, die hierher kommen, ne? Die einfach hier schöne Zeit bei uns verleben. Das ist ein wunderbares Ausflugsziel, ne? Wir haben ja hier unsere Parks rechts und links der Strecke und wir verbinden das Ganze, also wer auch ein bisschen fußlahm ist, ne, kann gern die Parkeisenbahn im Sommer nutzen, im Frühjahr nutzen, ne, und einfach dann von uns oder mit uns von Park zu Park hoppen.
1: Aber es ist ja nicht nur Spaß, den man hier erleben kann. Das macht aber ganz schön viel Arbeit, kann ich mir vorstellen. Vielleicht kannst du uns einen Einblick geben.
0: Ja, Arbeit macht es natürlich. Also vom Erhalt der Fahrzeuge, die Fahrzeuge sind alle mindestens 70 Jahre alt oder älter. Ne, da ist viel Arbeit dahinter, das zu erhalten. Wir müssen viel restaurieren, wir müssen Farbgebungen machen. Ne. Wir haben natürlich auch unsere über 3 Kilometer Strecke, die erhalten werden muss. Ne, also von Schwelle tauschen, Schiene tauschen, Signale warten, Bahnübergänge. Ne. Es ist unwahrscheinlich viel, aber es macht natürlich auch Spaß, das Ganze zu erhalten. Es ist alles denkmalgeschützt. Ne? Also wir können nicht so viel modern machen hier, aber wir wollen ja auch zeigen, wie Eisenbahn mal ursprünglich funktioniert hat. Und was die Besonderheit ist, tatsächlich hier arbeiten ja Kinder und Jugendliche. Also ja, ich stehe jetzt hier vor der Kamera, aber die, die dann die Fahrkarten kontrollieren, den Zug abfahren lassen, das Stellwerk bedienen im Hintergrund, die sind alle von 9 bis 18 Jahre und dann älter, ne? Hier im Verein. Und da müssen wir sagen, wir haben aktuell 90 Mitglieder. Im Förderverein?
1: 90.
0: Na, genau. Okay, und davon sind es 30 Kinder und Jugendliche. Also ein Drittel unseres Vereins ist unter 18 und wir suchen natürlich immer Verstärkung.
1: In Deutschland kommt der Zug ja nicht ganz so pünktlich. Hier in Cottbus kriegt ihr das aber hin, ja? Der Zug kommt pünktlich?
0: Mehrheitlich, ja.
2: Pünktlichkeit wird bei der Cottbusser Parkeisenbahn also großgeschrieben. Dafür sorgt unter anderem Lokführer Daniel.
1: Hi, du bist der Lokführer.
3: Ja, hallo.
1: Jonas.
3: Daniel.
1: Freut mich.
3: Und mich auch.
1: Du fährst das Ganze?
3: Ja.
1: Seit wann?
3: Seit 2017. Ende 2017 habe ich angefangen bei der Parkeisenbahn.
1: Was braucht man, damit man so eine Lok fahren kann?
3: Lokschein für die TE, Parkeisenbahn eben, und Interesse an den Maschinen, Gefühl für Technik. Und ja, das ist eigentlich alles dann schon.
1: Kann ich mir das mal angucken?
3: Ja, na, sehr gerne.
1: Was man da für alles...
3: Einfach mal reinkommen.
1: Okay. Passe ich hier rein? Das ist wieder nicht für große Leute gemacht wahrscheinlich.
3: Naja, vielleicht die Kopf wird ein bisschen länger werden.
1: Oh, doch.
3: Machen wir einmal die Zündungen nehmen, die Ladelampe, starten zum Motor starten.
1: Ja.
3: Signalhorn, klar.
1: Signalhorn?
3: Genau, einfach mal drücken.
1: Auf diesen Moment habe ich lange gewartet. Ich glaube, jetzt ist Cottbus wach.
3: Tür zu dann.
2: Genau. Das mit der Tür ist leichter gesagt als getan.
3: Einfach mal richtig zuknallen am besten.
1: So. Zuknallen?
3: Ja, ja, genau so.
1: Das fängt schon an.
3: Das ist das Beste. So. Dann haben wir einmal Zündung.
1: Ja.
3: Die andere haben wir schon an.
1: Ja.
3: Jetzt den mal kurz nach oben machen.
1: Nach oben?
3: Ja, ganz kurz mal drücken.
2: Die Parkeisenbahn ist von Ende März bis Anfang November unterwegs. An Wochenenden und Feiertagen fahren die Züge regelmäßig.
1: Also das ist irgendwie ganz schön entschleunigend hier. So eine Fahrt mitten durchs Grüne.
2: Für mich ist am Bahnhof Zoo erstmal Endstation.
1: Das war auf jeden Fall eine wilde Fahrt und nach so viel Beschleunigung wird es jetzt entschleunigend und märchenhaft.
2: Denn für mich geht's jetzt in den Branitzer Park. Gestaltet wurde die Anlage von Hermann Fürst von Pückler-Muskau zwischen 1845 und 1871. Heute zählt der Landschaftspark zu den bekanntesten Deutschlands. Was den Park bis heute so besonders macht, will mir Stefan Körner zeigen. Der Kunsthistoriker ist Direktor der Stiftung Fürst-Pückler-Museum, Park und Schloss Branitz.
1: Hallo, schönen guten Tag.
4: Willkommen in Branitz.
1: Ja, sehr schön hier. Malerisch, würde ich sagen. Das sieht für mich aus wie eine Pyramide. Was hat es denn damit auf sich?
4: Sie sind in Europas letztem großen, bedeutenden Landschaftspark. 660 Hektar, Fürst-Pückler in Branitz, hier bei Cottbus. Eine riesige Parklandschaft zwischen Außenpark und der Spree, zwischen dem Innenpark und dem Pleasure Ground um das Schloss. Über 30.000 Bäume stehen hier. und eine wunderbare Grabpyramide, in der sich Fürst Pückler bestatten lassen hat.
1: Okay. Wer war denn dieser Fürst Pückler?
4: Fürst Pückler war sicherlich ein ziemlich Irrer. Ein gebürtiger Sachse, ein preußischer Dandy, ein Gartengestalter, ein Schriftsteller, ein Connoisseur, ein nimmermüder, globaler, aufgeschlossener, interessierter, liberaler Fürst, der im 19. Jahrhundert Aufsehen erregte.
1: Was war seine konkrete Idee?
4: Ein Sachse kommt aus Muskau nach Cottbus. Er ist 61 Jahre alt. Er hat die großen Reisen seines Lebens überlebt und er kommt in diese Wüste, die er Cottbus nannte, und er gestaltet in 20 Jahren harter Arbeit diesen riesigen Landschaftspark von null auf an in eine Oase, die wir heute hier sehen und die heute Preußen, Brandenburger und Sachsen willkommen heißt.
1: So, und jetzt bin ich hier und Sie zeigen mir so ein Stück weit den Park. Ich
4: freue
1: mich.
4: Wir gehen zur Landpyramide.
1: Ja, machen wir das.
4: Also das Besondere ist, es ist eine gestaltete Landschaft. Hier ist alles künstlich. Diese Hügel, dieser Seeberg ist eine Vorbereitung. Man sieht nicht viel, man weiß nicht, wo man lang geht. Man hat einen ersten Blick in die Landschaft und auf einmal hier, wie in einem Theaterstück, der zweite Akt, öffnet sich der große Vorhang. Ach, und man sieht die Landpyramide und das ist die Inszenierung einer Landschaft.
2: Entstanden ist der Branitzer Park auf ursprünglich flachem, sandigem Gelände. Fürst Pückler ließ Hügel, Seen und Wasserläufe anlegen und setzte gezielt Sichtachsen und Blickpunkte ein.
1: Also wenn man hier durch den Park läuft, dann tauchen immer wieder verschiedene Bauten auf. Ist das gewollt?
4: Es ist immer ein und dasselbe Schloss, aber es ist gewollt, dass man es nie ganz sieht. Vielleicht ein kleiner Tipp für Leute, die einen großen Park anlegen, niemals das Schloss komplett zeigen. Der Park wirkt viel größer. Und insofern, diese wundervolle Sicht zum Schloss über den Schlosssee zeigt nur einen kleinen Teil und zieht uns an, dorthin zu gehen.
2: Und genau das machen wir jetzt. Denn Schloss Branitz bildet den Mittelpunkt des Parks. Einst war es der Wohnsitz des Fürsten. Heute ist hier ein Museum untergebracht.
1: Also das sieht märchenhaft aus.
4: Wir sind jetzt am Schloss, mitten im Pleasure Ground, inmitten dieser riesigen Anlage. Und dieses Schloss ist die Schatzkiste Pücklers. Hier sind die Sammlungen, die Bibliothek, hier sind farbenkräftige Räume, hier sind die Orienträume zu sehen und offen fürs Publikum.
1: Publikum ist ein gutes Stichwort. Ich habe gesehen, als wir gerade durch den Park gelaufen sind, es waren viele Menschen unterwegs, die sich den Park anschauen. Ist das auch was, was hinter diesem Park steht, also als Grundgedanke vom Erfinder?
4: Das Besondere in Fürst Pücklers Branitzer Park war immer, dass er offen für die Bevölkerung war. Wir hatten hier einen ganz frühen Kinderspielplatz, wo Kinder toben und laut sein konnten und sollten. Und wir haben einen Bürgergarten, wo Bürger ihre Getränke mitbringen konnten und inmitten des Gartens essen und trinken konnten. Und so machen wir das bis heute. Ende August findet immer unser Weinfest mit Lausitzer Wein, etwas ganz Besonderes, Außergewöhnliches, statt im Bürgergarten. Wir haben im Mitte Mai ein großes Gartenfestival. Hier kann man Garten und Produkte kaufen. Und so zieht sich der Reigen durch das ganze Jahr zwischen tollen Veranstaltungen, aber auch der Stille und der Poesie des Branitzer Parks.
2: Der Park ist kostenlos zugänglich. Für das Schlossmuseum braucht man ein Ticket. Der Besuch lohnt sich aber, finde ich. In den historischen Räumen bekommt man einen ziemlich guten Eindruck davon, wie Fürst Pückler einst gelebt hat. Ganz schön prunkvoll.
1: Ja, zu einem gelungenen Tag hier in Cottbus, da gehört für mich auch was richtig Tolles zu essen. Und da bin ich im Netz auf was aufmerksam geworden, und zwar eine süße Leckerei, die hier in Cottbus eine große Tradition hat.
2: Die Rede ist vom Baumkuchen. Den kenne ich auch aus anderen Regionen, aber der Cottbusser soll etwas ganz Besonderes sein. Bei Groch und Erben in der Cottbusser Innenstadt wird er bis heute hergestellt. Im dazugehörigen Café Lauterbach kann man ihn probieren. Wie der Baumkuchen entsteht, weiß Martin Mucha. Mich interessiert aber ehrlich gesagt vor allem eins: Wie schmeckt er, der Cottbusser Baumkuchen?
1: Hallo.
5: Hi.
1: Das sieht lecker aus.
5: Danke.
1: Das kann man schon mal sagen. Ich habe gelesen, hier gibt es Baumkuchen.
5: Ja, den original Cottbusser Baumkuchen von 1819 unter anderem.
6: Den Lieblingsbaum, den würde ich dir später noch mal zeigen. Den backen wir heute oben.
1: Baumkuchen, das gibt es ja auch in anderen Städten. Und das sieht ja auch ein Stück weit immer anders aus. Woran liegt das?
6: Genau, also die größeren Mitbewerber aus Salzwiebel, die backen ihren Baumkuchen anders. Sie haben eine andere Masse. Und tauchen den Baumkuchen nicht so wie wir, sondern da wird die Masse oben drüber gegossen, über die Walze, und kämmen ihn hinterher ab. So behält er eine schöne, gleichmäßige Form und
5: Er ist auch saftiger.
2: Saftiger? Das klingt gut. Zeit für eine Kostprobe.
1: So, ich würde den Klassiker probieren. Das ist der in der Mitte, oder?
5: Genau, das sind die Baumkuchen.

0: Ein Spitzenklassiker.
1: Ja. Also mit vollem Mund spricht man ja eigentlich nicht, aber ich muss sagen, mit dem saftig hat er recht gehabt. Schmeckt sehr gut. Willst du mir, also magst du mir jetzt das Geheimnis mal verraten? Oder?
0: Nein.
1: Ja?
0: Nee. Zeite ich die Schokolade drüber, dann bleibt die Feuchtigkeit im Baumkuchen.
1: Also zu Hause nachmachen, das wird schwer. Ich rede schon wieder mit vollem Mund, aber du wolltest mir zeigen, wie ihr den herstellt. Und das macht ihr oben.
0: Genau, da musst du dann mal mitkommen.
1: Ich komm mit und ess weiter.
2: Hergestellt wird nach traditioneller Art, erklärt mir Martin Mucher. Wie genau das aussieht, davon darf ich mir jetzt selbst ein Bild machen.
1: Okay, das ist eure Backstube sozusagen.
0: Genau, hier passiert der ganze Zauber.
1: Ja.
0: Das ist Sebastian, unser Baumkuchenbäcker. Der ist gerade fleißig dabei, unseren Lieblingsbaum zu backen.
1: Lieblingsbaum?
0: Genau, der Lieblingsbaum hat zwei Farben. Also ist der ganz klassische Baumkuchenteig, wie wir ihn kennen. Und dann kommt in die Mitte eingebacken eine Himbeermasse.
1: Und wie ganz konkret läuft das ab? Darfst du mir wahrscheinlich nicht verraten, das Betriebsgeheimnis, oder?
0: Ja, wir backen mit einer Masse. Ist kein Teig, ist eine Masse beim Baumkuchen. Und das läuft so ab. Sebastian erhitzt die Walze und taucht dann jetzt die Walze immer in die Wanne ein. So wird die Masse auf die Walze aufgetragen. Dann wird sie in den Ofen, in die Baumkuchenbackmaschine, hinten eingetragen und backt. Und das macht er Schritt für Schritt. Und so bekommt der Baumkuchen seine typischen Ringe, wo er halt auch seinen Namen hat.
1: Also Ebene für Ebene wird aufgetragen, gebacken. Und dann geht es immer weiter, bis der Baumstamm quasi dick genug ist.
0: Genau. Wir machen das nach Gewicht, weil wir die nachher runterschneiden. Wir kriegen aus einer so einer Walze ungefähr 46 bis 48 Ringe raus.
1: Was ist denn das Besondere am Cottbusser Baumkuchen?
0: Die Tradition. Also wir backen, ich nicht, aber die Cottbusser backen seit 1819 hier. Mhm. Damals unter Marie Kroch ist sie gekommen, hat den Baumkuchen hier in Cottbus etabliert. Und seitdem wird hier ganz fleißig die Cottbusser Baumkuchenkultur und Tradition gepflegt. Und seit diesem Jahr, seit dem 1.5. dürfen wir jetzt hier weiter die Tradition nachhalten und werden unsere eigenen neuen Ideen gleich mit reinbringen.
1: Okay, also ihr führt eine alte Tradition weiter und bringt auch so ein bisschen Raffinesse rein, eure eigene.
0: Ein bisschen neuen Wind, ja. Also dieser klassische Baumkuchen, zart, bitter, zwei Ringe, das ist der Klassiker, den wird es auch immerhin weitergeben. Das soll ein bisschen mehr dazu kommen, neue Geschmacksrichtungen, neue Kombinationen, die dort mit reinrutschen sollen, um auch jüngere Leute wieder für den Baumkuchen zu gewinnen, zu begeistern.
2: Was für ein schöner erster Tag in Cottbus. Und morgen habe ich noch Großes vor. Jetzt ist aber erst einmal Zeit für eine Pause. Übernachten kann man in Cottbus ganz unterschiedlich, vom Hotel über Pension bis zur Ferienwohnung. Für mich geht's ins Best Western Plus Hotel.
1: Hier gibt es nicht nur ein Bett, passend für meine Körpergröße, sondern hier gibt es auch ein echtes Highlight hier im Zimmer, wie ich finde. Und zwar perfekt für so schöne Sonnenuntergänge wie heute. Hier gibt es eine große Terrasse. Und hier werde ich mir jetzt noch ein schönes, gekühltes Sprudelwasser genehmigen, damit ich dann morgen auch fit bin für den zweiten Tag hier in Cottbus. Ja, und ihr genießt in der Zeit den, wie ich finde, fantastischen Sonnenuntergang. Bis morgen.
2: So lässt es sich entspannen. Der nächste Morgen und mein zweiter Tag hier in Cottbus. Mitten durch die Stadt fließt die Spree. Sie prägt nicht nur das Stadtbild, sondern verbindet Cottbus auch mit dem Spreewald. Für mich geht es heute aber in eine andere Richtung, zum Ostsee im Nordosten der Stadt. Und um dorthin zu kommen, betrete ich heute, sagen wir mal, persönliches Neuland.
1: Für mich geht's jetzt aufs Wasser. Wer hätte es gedacht? Eine Wasserratte bin ich ehrlich gesagt nicht, aber ich möchte heute Kanu fahren, denn durch Cottbus, da fließt die Spree. Und damit das gelingt, habe ich mich mit echten Experten hier verabredet.
2: Die Jungs und Mädels von der Kanu-Sektion des Vereines ESV-Lokomotive RAW Cottbus kennen die Spree wie ihre Westentasche. Für sie ist der Fluss Trainingsstrecke und manchmal auch ein kleines Abenteuer. Und heute wollen sie dafür sorgen, dass ich auf unserer Tour trocken bleibe und trotzdem jede Menge Spaß habe.
1: Hi!
3: Hi!
1: Tag!
3: Hallo!
1: Jonas! Und ihr nehmt mich jetzt mit auf die Spree heute?
3: Genau so sieht's aus, ja. Wir fahren heute die Spree, ein bisschen stromabwärts.
1: Und ihr macht das öfter?
3: Wir machen

0: Okay, ist ganz schön schwer, ne?
1: Wasserlassen will gelernt sein oder so ähnlich.
0: Und mein Fuß als erstes,
2: ja? Du machst deine Füße ins Boot, ja.
1: Und wer hätte gedacht, dass schon das Einsteigen ins Boot zur ersten Challenge wird?
0: Oh. Okay. Ich sitze.
2: Sehr gut.
0: Challenge Nummer 1 geschafft. Jetzt kriege ich so ein Paddel.
3: Kriegst du dein Paddel, genau.
0: Okay.
2: Und jetzt können wir uns hier abstoßen vom Steg.
0: Wir stoßen uns ab und los geht die wilde Fahrt. Okay.
2: Jetzt kann es losgehen.
0: Ich bin sehr gespannt. Ich bin wirklich sehr gespannt, ja. Ja, Philipp, wie oft bist du denn hier so unterwegs auf der Spree?
2: Ja, ich bin freizeitmäßig so, ich würde mal schätzen, 3-mal die Woche unterwegs auf der Spree.
0: Ja.
2: Und das ist einfach ein super Ausgleich zum Beruf.
0: Ja.
2: Dass man sich ein bisschen draußen an der frischen Luft bewegt, ja, und auch den Kopf frei bekommt.
0: Ja. Es sieht auf jeden Fall sehr idyllisch aus. Und so schwer ist es auch nicht, oder? So dumm stelle ich mich doch nicht an.
2: Also
0: okay,
2: man,
0: jetzt kommt hier ein Blatt ins Gesicht. Okay.
2: Es kommt natürlich darauf an, welches Boot man benutzt.
0: Ja, aber was fahren wir hier gerade? Das ist so ein...
2: Das ist ein Wanderboot, also es ist sehr stabil, das merken wir. Wir wackeln nicht wirklich doll.
0: Ja.
2: Und das lässt sich einfach entspannt paddeln. Ja, wir haben natürlich bei uns im Kanufein auch noch andere Boote, die dann schmaler sind und auch ein bisschen instabiler. Aber für die Zwecke, die wir heute machen, sind die Boote hier optimal.
0: Und ihr macht das Ganze ja im Verein. Kann man das jetzt auch als Tourist machen, wenn ich jetzt sage, ich komme nach Cottbus und möchte einfach mal ein bisschen auf der Spree paddeln? Geht das?
2: Das funktioniert auch grundsätzlich. Also wir sind halt ein reiner Sportverein, sage ich mal.
0: Ja.
2: Wir bieten aber auch Touristikfahrten an. Und jetzt gibt es auch neu in Cottbus so eine Kanubox, wo man sich ein Kanu ausleihen kann. Ja. Und ansonsten im Spreewald bestehen natürlich alle Optionen, dass man sich ein Boot ausleiht und einen Tag auf dem Wasser verbringt.
0: Ich finde das wunderschön, aber mir stechen hier die ganze Zeit die Mücken. Das ist ein Nachteil, oder?
2: Ja, es kommt natürlich an, welche Geschwindigkeit man fährt. Wir fahren normalerweise ein bisschen schneller, da haben wir jetzt nicht so das Problem mit Mücken.
0: Ach, du meinst, wenn wir schneller fahren, sind die Mücken weg?
2: Könnte man machen,
0: ja. Zerstechen die Mücken. Okay. Ja, dann zeig mal, was du kannst, würde ich sagen. Nein, Spaß, bitte nicht. Ich möchte nicht ins Wasser fallen. Ist diese Strecke jetzt nur so, ich sag mal, man fährt so lauschig vor sich hin? Oder gibt es ja noch ein bisschen Action?
2: Also die Strecke wird noch ein bisschen spannender. Nachher kommen noch Stromschnellen.
0: Und Stromschnellen?
2: Genau. Also da fließt das Wasser ein bisschen schneller. Es sind ein paar Steine im Wasser, ein bisschen mehr Fließgeschwindigkeit. Und auch Bootsrutschen, wo wir quasi neben den Stromschnellen runterfahren.
0: Wirklich?
2: Ja, und das ist dann ein bisschen actionreicher. Aber nicht gefährlich, also das schafft auch ein Laie.
0: Damit meinst du mich, richtig? Gut, hätten wir das auch geklärt. Nee, ist ja gut. Ist
2: ja auch für Leute, die selber mal die Tour auf eigene Faust machen wollen, ist es auch geeignet. Also da braucht man nicht abgeschreckt sein.
0: Also ein guter Tipp, auch für Einsteiger sozusagen.
2: Genau.
0: Na, das ist doch was. Nein, ich find's ganz toll. Wirklich jetzt, außer die Mücken.
1: Ja, ganz toll, wären da nicht die Stromschnellen, von denen Philipp erzählt hat. Davon liegen einige auf unserem Weg bis zum Ostsee. Da wird man ordentlich durchgeschüttelt.
2: Ja, musst du nur gucken, dass du mit dem Paddel vielleicht einen Stein berührst, das kann passieren, aber ansonsten.
0: Okay, okay. Das war wild.
1: Puh, gerade noch mal gut gegangen. Auch wenn es sich deutlich wackeliger anfühlt, als es wahrscheinlich aussieht. Aber man gewöhnt sich dran.
0: Wow, okay.
1: Irgendwie. Und dann ist es hier auf der Spree einfach wunderschön.
0: Wir haben es überlebt. Wir haben es überlebt. Also, meine 2 Learnings. Kanufahren mit Sonnencreme im Sommer und mit Mückenspray. Dann steht hier einem schönen Tag nichts im Wege. Richtig?
2: Genau.
0: So, Philipp sagt auch ja. Geht ihr gerne paddeln? Und wenn ja, wo seid ihr denn da so unterwegs? Schreibt's mir in die Kommentare. Okay, wir steuern jetzt den Steg davon an. Das heißt, wir sind angekommen, oder?
2: Genau, wir sind jetzt hier am Ostsee angekommen.
0: Ich danke dir für die Fahrt.
2: Ja, sehr
0: gerne.
2: Und
0: ich guck mir den Ostsee jetzt mal noch ein bisschen genauer an.
1: Und das ist er, der Ostsee. Wo heute Wasser ist, wurde früher Braunkohle im Tagebau abgebaut. Heute ist daraus ein rund 19 Quadratkilometer großer See entstanden. Künftig soll hier vieles möglich sein. Was genau, das weiß Ingolf Arnold vom Förderverein Cottbusser Ostsee.
0: Hallo.
4: Hallo.
0: Das ist meine Aussicht.
4: Tag. Ja, schönen guten Tag.
0: Der Ostsee.
4: Herzlich willkommen am Ostsee.
0: Ja, das ist fantastisch.
4: Zurzeit der größte künstliche See in Deutschland.
0: Und darüber reden wir jetzt. Wir suchen uns mal.

0: ein schattiges Plätzchen.
1: Ja, oder? Das suchen wir uns.
0: So.
2: Ingolf Arnold hat die Entwicklung des Cottbusser Ostsees als ehemaliger Bergbau- und Wasserexperte über viele Jahre begleitet. Und auch die Geschichte hinter dem Namen ist eine ganz besondere, erzählt er mir.
0: Der Ostsee, nicht die Ostsee. Was hat es denn damit auf sich?
1: Ja, der Ostsee ist geschöpft worden vom Namen her von Cottbusser Studenten, die sich vor 20 Jahren in Belegarbeiten darüber Gedanken gemacht haben, was man am Ende eines Tagebaus, das war ein Braunkohlentagebau über 35 Jahre, was daraus entstehen kann. Und da dieser See östlich von Cottbus liegt, hat man einfach kurzerhand gesagt, der Ostsee.
0: Jetzt ist das Ganze geflutet, also der ehemalige Tagebau ist weg, davon ist keine Spur mehr, sondern es sieht jetzt aus wie ein schöner Badeort eigentlich. Eigentlich. Kann man schon baden gehen?
1: Ja, eigentlich, Badeort sagt es. Der See ist 1,5 Jahre alt. Er ist also gerade erst geschlüpft. Und unsere ganzen natürlichen Seen, die wir vor allen Dingen so in Norddeutschland kennen, die sind alle 10.000 Jahre alt. Und da hat die Natur sich inzwischen die geeignete Form gesucht. Hier steht das noch vor uns, nicht 10.000 Jahre, sondern vielleicht noch 2, 3 Jahre. Und danach kann man baden gehen.
0: Dann reden wir über die Zukunft. Was ist denn hier am Cottbusser Ostsee geplant?
1: Naturschutz. Meistens am Ostufer, wo man nicht so schnell hin kann. Fischereiwirtschaft, es gibt schon sehr, sehr große Fische hier drin. Dann Wasserwirtschaft. Dieser See soll einmal so ein kleiner Wasserspeicher für die Spree sein. Und das vierte und sicherlich, was die Menschen am meisten interessiert, ist Erholung. Wassersport, alles, was man sich denken kann. Das wird in erster Linie die Badewanne für die Großstadt Cottbus. Und dann kommen natürlich noch Touristen, die den Spreewald besuchen und werden sicherlich auch einen Abstecher machen. Aber es ist ein ganz, ganz wichtiges Zukunftsprojekt für die Stadt Cottbus.
0: Und was bedeutet es Ihnen ganz persönlich?
1: Ja, ich habe mein Berufsleben bei dem Bergbauunternehmen verbracht und war sozusagen der Geburtshelfer von diesem See. Ich habe das also alles noch geplant bis zur Genehmigung, habe auf den Knopf gedrückt, als das erste Spreewasser eingeflossen ist. Und jetzt bin ich seit 5 Jahren im Ruhestand und ich freue mich natürlich, wenn ich das sehe. Und ich freue mich auch darauf, in 2, 3 Jahren hier schwimmen zu gehen.
0: Dann komme ich auf jeden Fall noch mal wieder nach Cottbus. Cottbus hat mich fasziniert, verzaubert, mein neuer Lieblingsort. Kommen Sie doch mal selber her, machen Sie sich ein Bild davon. Cottbus ist auf jeden Fall eine Reise wert. Und in 3 Jahren, wenn der See hier fertig ist, auf jeden Fall.

0: Das Schlüsselerlebnis hatte ich 2023 bei einer Veranstaltung vom Bundesverband Mittelständische Wirtschaft. Es gab eine Speed Connecting-Runde und in der habe ich ausschließlich das Thema BAV gepitcht. Und 6 von 9 Geschäftsführern haben unabhängig voneinander gesagt, wir bieten schon eine BAV an, aber es macht keiner mit. Das hat mich angestachelt. Und ich wollte wissen, warum ist das so?
1: Herzlich willkommen zum 4. Podcast von Yvonne Pett Show. Ich bin David Hanik und heute sprechen wir darüber, warum die meisten Arbeitgeber sowas sagen wie: Hey, wir bieten schon eine betriebliche Altersvorsorge an, aber keiner macht mit. Du bist dem mal auf den Grund gegangen, liebe Yvonne. Und entstanden daraus ist ein spannender 20-Minuten-Impulsvertrag, den Arbeitgeber ihrem Team schenken können. Aber erzähl erst mal selbst, was ist das?
0: Das Schlüsselerlebnis hatte ich 2023 bei einer Veranstaltung vom Bundesverband Mittelständische Wirtschaft. Es gab eine Speed Connecting-Runde und in der habe ich ausschließlich das Thema BAV gepitcht. Und 6 von 9 Geschäftsführern haben unabhängig voneinander gesagt, wir bieten schon eine BAV an, aber es macht keiner mit. Das hat mich angestachelt. Und ich wollte wissen, warum ist das so? Und nach vielen Gesprächen wurde mir klar, niemand sucht eine Lösung für ein Problem, das ihm gar nicht bewusst ist.
1: Das klingt heftig. Was meinst du damit?
0: Das Problem ist nicht die BAV als Produkt. Wir müssen einen Schritt zurückgehen. Die eigentliche Herausforderung ist die fehlende finanzielle Bildung. Wir alle bekommen einmal im Jahr unsere gesetzliche Renteninformation zugeschickt. Und was machen viele? 2 Löcher rein. Abheften, fertig. Wir wissen eigentlich, es ist wichtig, aber wir fühlen uns nicht kompetent genug. Und das ist ein blinder Fleck in unserem System. In Schule, Ausbildung und im Studium kommt finanzielle Bildung einfach nicht vor. Und dazu kommt eine, ich nenne es immer, stille Belastung, die immer im Hintergrund mitschwingt. Ich müsste mich mal kümmern. Reicht das später? Ich verstehe das alles nicht. Und liebe Arbeitgeber, diese stille Belastung schwingt auch im Arbeitsalltag eurer Mitarbeitenden mit. Sie hat Einfluss auf die Konzentration, auf die Leistungsbereitschaft. Und genau darum habe ich diesen kurzen Impuls entwickelt. Wir schauen uns quasi die gesetzliche Rente an. Aber nicht mit erhobenem Zeigefinger, sondern mit dem Ziel zu verstehen, was in der Renteninfo wirklich drinne steht und zu spüren, was das für mich bedeutet, für mich und mein Leben 2.0.
1: Deutschland mag zwar für sein gutes Sozialversicherungssystem bekannt sein, aber die Rentenproblematik steht zunehmend in der Kritik. Warum eigentlich?
0: Ja, wir haben natürlich auf den ersten Blick ein solides System, um das uns viele andere Länder beneiden, aber trotzdem steht die Rente zu Recht in der Kritik. Denn das Geld, das Herr Müller heute einzahlt, landet nicht in einem Topf mit seinem Namen drauf. Es wird sofort an die heutigen Rentner ausgeschüttet. Das ist der Generationsvertrag. Früher kamen 5 Erwerbstätige auf einen Rentner. Heute sind es nur noch 2 und die Tendenz geht weiter nach unten, weil einfach weniger Kinder geboren werden. Ich sage es mal deutlich, die gesetzliche Rente ist wie die Titanic, ein großes, schwerfälliges Schiff, das auf einen Eisberg zusteuert. Alle kennen die Zahlen seit Jahrzehnten und niemand steuert um. Und wer nur auf die gesetzliche Rente setzt, der sitzt am Ende im Maschinenraum und nicht im Rettungsboot. Und egal,

0: wie sehr wir wegschauen, wir werden alle davon betroffen sein, weil wir werden alle alt werden. Und die Zeit von 30 bis 60 ist genauso lang wie von 60 bis 90. Das finanziert man nicht mit 25 Euro im Monat.
1: Okay, ja, das klingt beängstigend, aber auch abstrakt. Kannst du das greifbarer machen?
0: Gern ein einfaches Beispiel. Heute landen vielleicht rund 2.400 Euro netto auf deinem Konto. Später aus der gesetzlichen Rente kommen nach Abzügen etwa 1.200 Euro Nettorente an. Du hast dich aber an dein heutiges Nettogehalt von 2,4 gewöhnt. Das Ergebnis, jeden Monat fehlen dir rund 1.200 Euro. Und das ausgerechnet dann, wenn du plötzlich 8 Stunden mehr Freizeit am Tag hast. Mehr Zeit, weniger Geld, irgendwie passt es nicht zusammen. Und das ist kein Vorwurf an das System. Das ist die Logik eines Modells, das für die Zukunft nicht mehr funktionieren wird.
1: Ja, und trotzdem schauen viele weg. Warum?
0: Zum einen wegen der fehlenden finanziellen Bildung, zum anderen, weil das Thema weit in der Zukunft liegt. Und es gibt die Vogel-Strauß-Methode. Kopf in den Sand, wenn es unangenehm wird. Ich höre oft Sätze wie, das versteht sowieso keiner, so alt werde ich nicht. Irgendwie wird es schon weitergehen. Und gleichzeitig haben 9 von 10 Menschen in Deutschland wirklich Angst, dass ihre Rente nicht reicht. Aber Angst alleine reicht nicht und Hoffnung ist keine Strategie. Denn die Zeit ist der größte Hebel. Früh starten bedeutet, der Effekt arbeitet für dich. Deshalb holt mein 20-Minuten-Impuls die Leute sanft aus der Vermeidung. Er ersetzt Bauchweh durch Klarheit.
1: Okay, was passiert konkret in diesen 20 Minuten?
0: Es gibt inhaltlich 4 Schritte. Erstens, wie funktioniert das Umlageverfahren bei der gesetzlichen Rentenversicherung wirklich? Zweitens, Realitätscheck. Was geht vorne rein? Was kommt später netto raus? Drittens, die Lücke begreifen. Heutiges Nettogehalt neben die spätere Nettorente stellen. Viertens, Konsequenz. Wie fühlt sich das an, wenn mir eine 4-stellige Summe fehlt bei 8 Stunden mehr Freizeit, weil ich ja nicht mehr arbeite?
1: Und du hältst den Vortrag direkt vor Ort beim Arbeitgeber?
0: Das entscheidet der Kunde. Es kann im Teammeeting in Präsenz stattfinden, aber auch online, perfekt für Remote-Teams. Der Trick ist einfach die Reihenfolge. Erst Bewusstsein schaffen durch den Impuls, danach Gespräche zur BRV. Dann machen die Leute aktiv mit und sie buchen sich freiwillig Beratungstermine, weil sie verstehen, warum es für sie Sinn macht.
1: Was genau spüren Mitarbeitende nach dem Impuls?
0: Tja, erstmal gibt es natürlich lange Gesichter und auch nach dem Impuls kaufen Menschen keine Versicherungsprodukte. Aber sie kaufen Gefühle, Sicherheit, Entlastung, Klarheit, Freude. Genau die liefert der Impuls.
1: Wie zahlt sich das für den Arbeitgeber aus?
0: Auf jeden Fall steigt die Mitarbeiterbindung und gleichzeitig sinkt die stille Belastung bei den Mitarbeitern. Ihr Fokus und ihre Leistungsbereitschaft am Arbeitsplatz gehen deutlich nach oben. Wenn ein Unternehmen sagt, wir schenken euch 20 Minuten finanzielle Bildung, dann spüren Mitarbeitende Wertschätzung. Sie merken, hier zählt nicht nur meine Arbeitskraft heute. Meinem Arbeitgeber ist es auch wichtig, wie es mir später mal geht. Das stärkt Vertrauen, senkt Fluktuation und es macht BRV resonanzfähig, weil der Sinn verstanden wurde. Kurz gesagt, der Arbeitgeber schafft den Rahmen, ich liefere den Input.
1: Ist das nicht irre aufwendig?
0: Für den Arbeitgeber? Nein. Keine Kosten, kein extra Aufwand. Er muss sich das Know-how auch nicht selber aneignen. Ich stelle den Einladungstext fürs Team. Ich halte den Impuls. Ich beantworte Fragen. Und ich übersetze jedem Mitarbeiter die Renteninformationen, wenn gewünscht. Und wer danach ein BRV-Gespräch möchte, dem zeige ich die Zahlen direkt an seinem individuellen Gehalt. Wer nicht möchte, zeichnet gegen, dass er die Gelegenheit gehabt hätte und der Arbeitgeber ist aus der Haftung raus.

0: Einfach gesagt, wir drehen nur an der Reihenfolge. Erst Bewusstsein schaffen, dann kommt das Interesse von selbst und die Durchdringung steigt auf bis zu 80%.
1: Woran merkst du, dass es wirkt?
0: Ja, früher wollte kaum jemand einen Termin zur BAV-Beratung, sagen mir Arbeitgeber. Nach dem Impuls sagen 80% der Mitarbeitenden, erklär es mir bitte an meinen Zahlen, sodass ich es wirklich verstehe. Aber das geht nur Schritt für Schritt. Neutral informieren, ohne Verkaufsveranstaltung, Status quo sichtbar machen, indem ich die Renteninformationen übersetze und die Lücke zeige und dann die Lösung sichtbar machen. Brutto statt Netto, weniger Verzicht, großer Effekt. Ich kläre die Fragen, damit Halbwissen keine Chance hat. Am Ende schafft das Vertrauen, denn wer versteht, entscheidet aktiv und bewusst. Und genau das ist der Unterschied. Vorher hieß es, ich schieb's weg. Hinterher, jetzt habe ich es verstanden und jetzt will ich es wissen.
1: Zum Schluss ganz konkret, was können Arbeitgeber tun, die Resonanz spüren? Ja, und Mitarbeitende, die das spannend finden und Personaler, die nach einem Hebel suchen?
0: Arbeitgeber können ein klares Zeichen setzen und einfach diesen Impuls an ihr Team verschenken. Mitarbeitende können dieses Impuls als Geschenk bei ihrem Chef oder ihrer Personalabteilung auch aktiv einfordern oder mir direkt ihre Renteninformationen schicken. Und Personaler können den Impuls ins Jobfix oder als Lunch and Learn einplanen. Danach geht eine Liste rum mit kurzen 1-zu-1-Terminen und die füllt sich in der Regel automatisch. Alle sind informiert und sagen am Ende vielleicht noch Dankeschön.
1: Yvonne, danke dir. Das war sehr konkret und klar.
0: Sehr gern. Und ich freue mich, wenn Sie auch im nächsten Monat dranbleiben, denn spannende Themen und neue Impulse sind schon in Arbeit. Und weil wir gerade beim Thema Vertrauen sind, das bleibt auch im nächsten Monat unser roter Faden. Da geht es stärker um das Private und Familiäre. Warum ich tue, was ich tue, mein persönlicher Weg in die Versicherungswelt, warum Beratung von Frau zu Frau manchmal einen besonderen Unterschied machen kann, wie Eltern ihre Kinder finanziell stark machen können, vom Sparen übers Kindergeld bis zur Schüler-BU und erste eigene Versicherungen und ein Blick auf die privaten Sachversicherungen, Hausrathaftpflicht, Gebäude und Rechtsschutz. Freuen Sie sich also auf Monat 2 mit spannenden Impulsen rund um Privat und Familie.
1: Ja, vielen Dank fürs Zuschauen. Wir sehen uns nächste Woche wieder. Vergesst nicht zu abonnieren und lasst ein Like da. Bis dann. Ciao.

0: Herzlich willkommen bei Evangelisch in Sachsen, heute aus Liechtenstein im Erzgebirge. Kirche, das ist nicht nur Gottesdienst und Beten. Kirche kann auch anders. Und das schauen wir uns dieses Mal an. In einer Stadt wie Leipzig versucht man auf vielfältige Weise, Menschen für Kirche und Glauben zu begeistern. Ein Angebot ist die Wohnzimmerkirche.
1: Chillig wie ein Wohnzimmer, Softdrinks, Knabbereien und gute Musik. Das ist kein Jugendclub oder Partykeller, sondern eine Form von Gottesdienst. Im Philippus Leipzig findet regelmäßig eine Wohnzimmerkirche statt. Offen für alle, mit einer Atmosphäre, die niemanden ausgrenzt. Von Studenten bis Senioren.
2: Aber es gibt tatsächlich viele Ältere und auch ganz Junge, also die Altersspanne ist groß. Und das überrascht uns tatsächlich, woran das liegt. Aber ich glaube, das ist wahrscheinlich diese lockere Atmosphäre, die irgendwie quer durch die Altersspanne alle interessiert und alle anspricht.
1: Wohnzimmerkirche ist ein Versuch, einen barrierefreien Zugang zu Religion und Kirche zu ermöglichen. Philippus ist dafür der perfekte Ort. Denn die BBW Leipzig-Gruppe, die als Träger dahinter steht, steht für Inklusion und Barrierefreiheit. Angeregt, eine Wohnzimmerkirche auch in Leipzig zu ermöglichen, hat Fanny Lichtenberger, die bis Anfang 2026 eine Projektstelle mit Titel Projekt Raumkirche innehatte.
3: Dann haben wir uns tatsächlich viel Zeit genommen, um so ein erstes Thema zu entwickeln und eine erste Wohnzimmerkirche mit thematisch irgendwie gut zu gestalten, auch mit den Liedern dazu. Und dann haben wir noch Bastian Schmiedl gewinnen können als Musiker, vor allem der uns ja Gitarren und Klaviermäßig da begleitet. Genau, und so ist es eigentlich zustande gekommen, dass wir so ein erstes Thema hatten. Das war dann das Motto Rauskommen und so sind wir gestartet.
1: Formate wie Wohnzimmerkirche kommen gut an. So gut, dass viele auch ehrenamtlich dabei unterstützen, diese auf die Beine zu stellen und zu ermöglichen.
2: Und was wir halt hier in Philippus haben, ist ein relativ starker Ehrenamtskreis, die uns wirklich ganz toll unterstützen mit den Snacks, mit dem Aufbauen, mit den Fragen in den Fragomat stecken und so weiter und so fort. Also da gibt es ganz viele Hände, die sich ganz unterschiedlich einbringen und da große Freude dran haben.
1: Wohnzimmerkirche, Yoga, Tanz, Kulturangebote im Philippusgarten, vegane Märkte zu Erntedank und im Advent. Hier ist Kirche ein offener Raum, der religiöse Gemeinschaft und spirituelles Erleben ermöglicht.
3: Die lebensweltlichen Themen, die irgendwie alle betreffen, und so findet da jeder so ein bisschen seinen Platz und das ist irgendwie total schön. Und vor allem auch so, dass miteinander ins Gespräch kommen, was ja auch so ein sehr großer Fokus ist in der Wohnzimmerkirche, spricht, glaube ich, die Leute an.
1: Auch wenn nicht alles eins zu eins auf jede Kirchgemeinde übertragbar ist, lohnt es sich vielleicht, das Experiment zu wagen und außergewöhnliche Formate in anderen Gemeinden anzubieten. Ehrenamtliches Engagement und Menschen, deren Herz dafür brennt, vorausgesetzt.
0: Ein Weg, mehr Menschen zu erreichen und für Kirche zu öffnen, sind sogenannte missionarische Pfarrstellen, kurz M25-Stellen. Ich begrüße heute Roland Kutsche, der die Stellen koordiniert. Herr Kutsche, was ist denn das Anliegen der M25-Stellen?
4: Ja, M25-Stellen muss man vielleicht weiter einordnen. Seit 2019 gibt es die Initiative Missionarische Aufbrüche. Da ist das Logo auch dafür, Kirche, die weitergeht. Und dort hat es begonnen, dass wir uns eigentlich zurückbesinnen auf auf die DNA unserer Kirche überhaupt. Ja? Also Mission, Missio, was ihr angedeutet habt mit den missionarischen Pfarrstellen, heißt ja Sendung. Also

0: Jesus von Nazareth, die zentrale Figur des christlichen Glaubens, er wusste sich gesendet zu den Menschen in Israel und dann darüber hinaus an alle Völker, um einfach Gott wieder ins Spiel zu bringen, in ihr Leben. Und in diese Sendung sind wir als Kirche bis heute hineingestellt, wenn wir Kirche Jesu Christi sein wollen. Und das ist das Anliegen von dieser Initiative Missionarischer Aufbrüche. Und M25 ist ein Teil davon. Und vielleicht so viel.
1: Ja, welche Angebote gibt es denn da und welche davon haben sich dann als erfolgreiche Konzepte erwiesen?
0: Ja, erfolgreiche Konzepte bin ich etwas immer vorsichtig. Konzept ist das eine, das schreibt man auf. Das andere im Leben sieht es dann in der Wirklichkeit anders aus. Da muss man immer gucken und genau hinhören, ob da, was man gedacht hat, dann auch funktioniert. Wir haben also sehr, sehr unterschiedliche Ideen und wir reden eher von so einer Grammatik, dass wir genau hören, in welchem Kontext sind wir unterwegs, welche Menschen leben dort, was brauchen die. Und dann entwickelt sich eigentlich so ein Konzept. Und da haben wir sehr vielfältige Konzepte eigentlich und beziehungsweise Stellen am Start im Bereich der Bildung, Seelsorge, in der Spiritualität, aber bis hin auch zur Gemeindegründung. Und ich nenne mal jetzt so vielleicht konkrete Beispiele. Also ein Projekt ist in Chemnitz, Stille Oase heißt das. Eine Kollegin, die hat einfach von auch ihrer, was ihr lieb ist, gesagt, Menschen suchen Stille und Fokussierung und Ruhe und Meditation. Und da hat sie im Chemnitz Center so eine Stille Oase angeboten, ursprünglich für die Angestellten im Chemnitz Center, aber das hat sich geweitet. Da sind also ganz viele gekommen, die danach gesucht haben. Und inzwischen hat sich das entwickelt in die Innenstadt hinein. In die Jakubikirche gibt es Angebote, in der Volkshochschule. Und selbst die Mozart-Gesellschaft hat jetzt Interesse angemeldet. Das ist also ein großer Bedarf da. Ein anderes Beispiel ist vielleicht eine zielgruppenorientierte Sache. Eine Kollegin, die selbst betroffen ist, hat Angebote für krebskranke Menschen in Dresden. Und dort bietet sie seelsorgerliche Begleitung für Betroffene, aber auch für Angehörige an. Und das tut sie sehr sensibel und in einer guten Weise, also dass den Menschen das auch wirklich gut tut, was da von ihrer Seite angeboten wird. Dann haben wir noch ein anderes, vielleicht ganz kurz, Kirche Kunderbund heißt das Konzept in Adorf. Die Herausforderung ist ja heute, dass Familien kaum gemeinsame Zeit verleben. Durch die Schnelllebigkeit unserer Zeit, die vielen Ansprüche. Und das Konzept hat gesagt, also wir wollen Familien zusammen eine Qualitätszeit bieten, wo sie miteinander spielen, kreativ werden, feiern, miteinander essen und Impulse kriegen für ihr Leben. Und vielleicht noch ein letztes, das ist etwas ungewöhnlich für unsere Landeskirche, bis hin zur Gemeindegründung. Das ist keine M25-Stelle, aber so eine IMA-Stelle seit 2020, eine Gemeindegründung Aufleben Dresden. Eine Gemeindegründung für erfolgreiche, im Leben stehende junge Menschen, moderne Menschen, die sonst eben in unseren Gemeinden, unseren traditionellen Gemeinden nicht so den Platz finden.
1: Die Struktur in der Kirche verändert sich auch in der EVLKS. Ja. Es gibt zum Beispiel immer weniger Pfarrer. Welche Rolle können denn die M25-Stellen in zum Beispiel ländlicheren Gebieten erfüllen?
0: Ja, also ich würde zuerst fragen, also warum gibt es immer weniger Pfarrer und warum gibt es Strukturveränderungen? Das hat ja zum einen schon mit der Demografie zu tun, aber auf der anderen Seite auch sollten wir uns fragen, warum wird christlicher Glaube in seiner Lebensrelevanz, von der ich zutiefst überzeugt bin, so wenig wahrgenommen? Und warum kommen Menschen nicht zu unseren Angeboten? Und da denke ich, müssen wir auch so selbstkritisch sein, dass wir oft sehr auf uns bezogen leben, mit unseren eigenen Themen beschäftigt sind. Und wir wollen ja gerade durch die Initiative eine Öffnung zu den Menschen hin. Und da ist natürlich die Frage, das ist eine Frage, die ja jede Gemeinde sich jetzt stellen muss. Leben wir das, egal ob wir eine M25-Stelle haben oder nicht, dass wir eben wieder eine Gemeinde sind, die sich als Gesendete versteht. Das heißt, jede Gemeinde müsste sich vor Ort auch Gedanken machen,

0: was leben für Menschen in unserem Umfeld, in unserem Kiez, in unserem Sozialraum. Und das können die M25-Stellen so ein bisschen ein Katalysator sein, sich da also mit diesem Thema auseinanderzusetzen und vielleicht eine dieser M25-Stellen auf dem Land auch selber so zu sagen, das ist unser Projekt auch und wir verstehen uns als eine sendende Gemeinde und tragen das.
1: Herr Kutsche, sind denn die M25-Projekte eine Möglichkeit, eine Kirche der Zukunft zu entwickeln, weg von der traditionellen Arbeit von Pfarrpersonen in den Gemeinden?
0: Also ich denke, der Gegensatz alt und neu würde ich jetzt nicht so stellen, weil bewährtes Altes ist nach wie vor auch gut und Neues brauchen wir immer. Und nicht jedes Neue ist im Grunde gut. Es gibt auch Bullshit-Innovationen, die wir nicht brauchen. Und ich denke, dass wir vieles, was wir bisher gemacht haben, weiter tun, Gottesdienst feiern, Diakonie üben und so weiter. Aber wir werden es anders tun müssen. Nicht getragen in jedem Fall von Pastoren und Pfarrpersonen, sondern von der ganzen Gemeinde. Und es muss da auch immer wieder neu gedacht werden, wie das Alte auch wieder neu akzentuiert und angepasst jetzt geschehen kann.
1: Vielen Dank für das Gespräch, Roland Kutsche.
0: Gerne.
1: Im Zittauer Gebirge trifft Kirche auf Tourismus. Wir schauen uns an, was dort angeboten wird.
2: Ein kleiner Ort, der vom Tourismus lebt und optisch viel zu bieten hat. Das ist der Kurort Eubien im Dreiländereck zu Tschechien und Polen. Zwischen Schmalspurbahn und Burgruine lockt auch die kleine Kirche am Berghang viele Menschen an. Abendmusiken haben hier eine lange Tradition. Erstmals fanden sie 1979 statt. Und heute? Es gibt Orgelmusiken, Chorkonzerte und besondere Berggottesdienste an den Bergkreuzen auf den umliegenden Gipfeln.
3: Auf dem Töpfer hatten wir das letzte Mal zu Pfingsten ein Konzert mit Alphörnern. 4 Alphörner. Die haben so einen lauten Schall gemacht, dass Leute tatsächlich von der Wanderung magisch angezogen zu uns, zu dem Bergkreuz gekommen sind und teilgenommen haben an dem Gottesdienst.
2: Will man damit nun Menschen in die Kirche holen und für den Glauben begeistern?
3: Es geht schon darum, dieses Gebäude vor Ort auch für Menschen zu öffnen, die jetzt gerade offen sind für Erfahrungen. Ob das jetzt Erfahrungen mit Gott sind oder einfach nur allgemein spirituelle Erfahrungen oder überhaupt kulturelle Sachen, darum geht es uns eigentlich eher.
2: Tatsächlich sind es die Touristen, die diese Angebote stark annehmen und weniger die Anwohner. Manche kommen sogar wieder und schätzen die kleine Bergkirche als spirituellen Ort.
3: Was sehr gut angekommen ist, ist auch die Osternacht auf dem Eubien. Da kommen wirklich Hunderte. Und das sind kaum Leute aus der Umgebung. Die kommen wirklich, das sind Urlauber, die über Ostern da sind und sich das Ereignis nicht entgehen lassen wollen. Die Osternacht auf dem Eubien findet so statt, dass beim Dunkelwerden die Osterkerze am Osterfeuer hier vor der Kirche angezündet wird. Dann wird das Osterlicht weitergegeben an alle Leute, die da sind. Und dann wandern wir im Dunkeln durch die Ritterschlucht bis nach oben mit verschiedenen Stationen, wo wieder Texte gelesen werden, bis nach oben in die Klosterruine.
2: Anders Kirche sein als bisher? Menschen ein Angebot machen, für das sie offen sind. Da sein, wenn eine Nachfrage besteht. Das sind Ansätze, die einen größeren Teil von Gemeindeleben in Zukunft ausmachen könnten.
3: Also was ich gerne machen würde, wäre ganz einfach eine offene Kirche. Aber da hat es früher sehr viele Ehrenamtliche gegeben. Das hat viele Jahre funktioniert, war auch sehr gut. Jetzt haben wir einfach nicht mehr genügend Leute, um zum Beispiel jeden Samstag den ganzen Tag die Kirche hier unten auch zu öffnen und jemanden drinnen sitzen zu haben, der bereit wäre, sich ansprechen zu lassen.
1: Wie Sie sehen, Kirche ist überall aktiv und hat Angebote für jeden und jede. Sie dürfen es gern ausprobieren. Für heute sage ich Tschüss, alles Gute und bis bald.

0: Hallo und herzlich willkommen zur September-Ausgabe von Deutschland Lokal. Wir sind hier auf dem Messegelände in Berlin und berichten von der IFA. Hier haben wir auch unser Studio aufgebaut. Es wird hier einige Tage recht heiß hergehen. Wir haben so viele Themen zu spielen. Freuen Sie sich einfach darauf. Herr Lindner, Sie haben heute gestartet. Und das in einer besonderen Umgebung, denn so viele Journalisten habe ich gar nicht erwartet. Es war rappelvoll, die Welt ist hier, in Berlin, zur IFA.
1: Stimmt. Und da haben wir auch viel für getan, denn eine unserer, meiner Aufgaben ist es, unterjährig wirklich auf der Welt unterwegs zu sein und vor allem auch mit Journalisten auf Augenhöhe zu sprechen und denen klarzumachen, wenn ich hier ist, verpasst was. Und ich glaube, das hat ganz gut geklappt.
0: Das sind Multiplikatoren, aber die Leute, die zahlreich und in Mannschaftsstärke angetreten sind, sind ja die Aussteller, die Leute, die was mitbringen. Und die Leute, die was mitbringen, da ist die Vielfalt so groß, dass ich mir von ihnen Hilfe brauche.
1: Kann ich verstehen. Wir haben dieses Jahr 2000 Aussteller, nochmal 100 mehr als letztes Jahr. Und auf 190.000 Quadratmetern ist halt wirklich, da braucht man schon eine Menge Konditionen, um sich alles anzugucken. Deswegen muss man auch öfter herkommen.
0: Kommt mir ein bisschen vor wie so ein Kind, wie ein Baby, ein Kind, das einem dann langsam über den Kopf wächst. Aber so ist es nicht.
1: Nein, im Gegenteil. Wir versuchen und schaffen es auch, immer mehr zu koordinieren. Wir haben einzelne Bereiche, sodass, wenn man sich zum Beispiel für das Thema Mobility interessiert, dann weiß man ganz genau, da muss ich nicht durch die ganze Messe hin und her, sondern wir haben einen Bereich, wo dieses Thema gespielt wird. Und so geben wir jedem, was er sucht.
0: So, dann ist KI in aller Munde. Wird auch hier gespielt.
1: KI ist natürlich überall zu sehen. Und sorgt auch dafür, dass die Produkte sich schneller entwickeln, mehr können und vor allem auch den Konsumenten ganz klar Nutzen bieten.
0: Die Geschwindigkeit wie die Entwicklung ist eigentlich atemberaubend.
1: Ja.
0: Beängstigend. Wie geht's?
1: Man könnte, also das ist so eine Frage. Ich glaube, unsere Aufgabe ist es auch, den Leuten genau diese Angst zu nehmen und zu erklären, was es bedeutet, wo es herkommt und wo der Weg noch weiter hingeht. Also wir übersetzen quasi die Technologie für den Verbraucher.
0: Verbraucher interessiert sich für unterschiedliche Dinge. Der eine kauft sich gerade einen neuen Fernseher, der andere ganze neue Küchen. Wer ist alles hier? Wer stellt Consumer Elektronik aus?
1: Ja, also sind natürlich jetzt so viele, aber die Großen der Branche sind alle da. Also im Bereich, den Sie gerade erwähnt haben, betrifft es natürlich Miele.
2: Ja, wir sind durchaus von der Besucherzahl angetan und auch von dem Interesse für unsere Neuheiten. Wir zeigen eine Studie, wie das Waschen in Zukunft aussehen könnte, mit unserem Gerät Carry, welches wir derzeit in einigen Haushalten erproben. Das Besondere dabei ist, analog dem, was ich Ihnen über die G8000 erzählt habe, dass das Gerät erkennt, was für Wäsche beladen wird und damit das optimale Waschprogramm anwählt. Auch hier ist also die Anwenderin oder der Anwender befreit vom darüber nachdenken, was er hineingibt, welches Programm er wählen muss und ähnliches. In der Konsequenz bedeutet das, dass das mühsame Aufteilen von Kochwäsche und Buntwäsche von verschiedenen Farben entfällt, denn die Maschine erkennt das und die Maschine erkennt auch, wenn etwas gar nicht passt und würde dann ein entsprechendes Warnsignal aussenden, sodass man das dann aussortieren kann.
1: Und im klassischen Consumer-Elektronik-Bereich, da sind natürlich die Platzhirsche wie LG. LG hat den größten Stand hier auf der IFA. Die sind natürlich vorhanden, genauso aber auch jemand wie TCL oder Hisense, die gerade vor allem im Großbild-TV extrem stark sind. Panasonic ist auch hier und Sony auch. Also im Prinzip, wenn man sich für Technik interessiert, hier wird man alles bekommen, was man sucht.
0: Die Asiaten sind mit breiter Brust angetreten.
1: Das stimmt.
0: Und wo glänzen die besonders?
1: Wen meinen Sie jetzt?
0: Die Asiaten ganz allgemein.
1: Ach so, die Asiaten glänzen aus meiner Sicht darauf, dass sie relativ oder sehr schnell Produkte von dem ersten Status der Entwicklung bis zum Produkt in einem Launch bringen. Dafür brauchen die Europäer teilweise doppelt so lang und die Chinesen sind sehr schnell. Das heißt, es gibt einen Trend und du hast relativ schnell ein Produkt dazu passend da. Und das ist auch nicht, ich sag mal, wir haben ja immer früher gesagt, tested by customer. Also es ist nicht ausgereift, das ist nicht mehr so. Es ist ausgereift, zumindest zu 90-95%. Und das ist, glaube ich, eine der Stärken, schnell umzusetzen, schnell zu skalieren. Das unterscheidet oftmals die Chinesen von den Europäern.
0: Jetzt haben wir über alle Leute gesprochen, nur noch über den Zuschauer. Innovation.

0: For All ist natürlich so gemeint, dass auch der Zuschauer insbesondere hier seine Freude haben kann.
1: Hundertprozentig. Genau, damit ist gemeint, dass wir wirklich dafür sorgen, dass wir egal jung, alt, weiblich, männlich, egal,
0: Groß, klein.
1: ja, genau, wir bieten für allen, für jeden Zuschauer etwas an, was ihn interessiert, was sein Leben bereichert. Und deswegen haben wir auch gesagt, The Future is Now ist der Claim aus diesem Jahr, weil wir gesagt haben, weil die Entwicklung so rasant ist, ist es kein Science-Fiction-Movie mehr, sondern bin mir sicher, dass jeder hier was sehen wird, wo er sagt, was? Das gibt's schon? Das kann ich kaufen? Genau darum geht's. Den Leuten im Prinzip die Gardine wegzunehmen und zu zeigen, was dahinter ist.
0: Gamescom ist gerade vorbei, aber Spiele spielen ja auch eine Rolle.
1: Das stimmt. Wir haben auch ein Gaming-Segment. Ich meine, die Gamescom war vor einer Woche, aber das macht nichts. Der Bereich Gaming ist für uns ein ergänzender Bereich, der aber immer wichtiger wird.
2: Ja, kommt vorbei, ne? IFA, kann man bis zum gewissen Punkt auch im Digitalen erleben. Ja? Es gibt eine ganze Menge Videos, ihr macht ja hier auch ein Format. Aber IFA ist eine der wenigen Shows, nein, IFA ist die einzige Show auf diesem Level von dieser globalen Wichtigkeit, die es euch erlaubt, das, was A jetzt kommt, was es gibt, was es vielleicht in anderen Ländern der Welt gibt und du es noch niemals gesehen hast, oder was kommen wird, persönlich und live zu erleben. Und das ist der riesengroße Unterschied. Man kann lange über Sachen diskutieren und sich durchlesen. Und wie soll ich jemanden erklären, wie sich, ich weiß es nicht, eine samtbeschlagene Laptophülle anfühlt? Ja. Und das Samt, wir, dieser Samt wäre irgendwie aus Wurzeln von einem mexikanischen Kaktus gemacht. Ja. Das ist alles sehr, sehr schwer zu begreifen. Erleben und selber anschauen ist so wichtig. Und obendrauf, das ist ja nur die Produktebene. Die IFA war immer eine Eventveranstaltung. Das Schöne ist, dass wir jetzt hier einen Veranstalter haben, der zusammen mit der GFU ein Format entwickelt hat, das auf der einen Art und Weise diese Tradition der IFA wiederbelebt und aufrechterhält und es kombiniert mit all dem, was heute wichtig ist. Nämlich in die Zukunft zu schauen, zeigen, was geht und das vor allen Dingen aus der ganzen Welt. Berlin ist eine der bekanntesten Städte weltweit. Berlin ist eine der globalsten Städte weltweit. IFA ist die längste Messe, die längste Consumer Electronic Messe weltweit, mit der längsten Tradition. Eine bessere Kombination kannst du dir gar nicht vorstellen. Und ich glaube, all diejenigen, die das hier zum ersten Mal erlebt haben, die werden nicht nur mir dabei pflichten, sondern die werden dann auch 2027 sagen, oh meine Güte, da weiß jetzt nicht, ob das die 3 Stunden oder die 6 Stunden, die wir da eingeplant haben, das war ein bisschen knapp bemessen. Da machen wir nächstes Jahr mal schön lecker Wochenende in Berlin, gucken uns die ganze Woche, das ganze Wochenende über die IFA an, nehmen die Konzerte mit, gucken uns auch lecker ein bisschen Berlin an und haben irgendwie, weiß ich, eine bunte 3 Tage gehabt und dafür ist die IFA da.
0: Hier ist richtig was los, aber wir bleiben nicht hier. Wir gehen gleich weiter. Wir gehen nach Güstrow. Güstrow TV hat uns einen Beitrag geschickt. Da geht es um Stimmung, gute Laune, um einen Konzertabend. Ein Konzertabend, der über 200 Leuten viel, viel Spaß gemacht hat.
3: Der AWG Sonnenhof macht am ersten Mittwochabend im August seinem Namen alle Ehre. Von oben strahlt Klärchen und unten strahlen die gut 200 Gäste, denn die Konzertreihe Musik in der Altstadt gastiert im beliebten Alterswohnsitz inmitten der Güstrower Altstadt. Die Allgemeine Wohnungsbaugenossenschaft Güstrow, Parchim und Umgebung EG feiert in diesem Jahr ihr 70-jähriges Bestehen und beschenkt mit diesem musikalischen Abend einmal mehr ihre Mitglieder.
4: Wir sind ja, wie gesagt, seit vielen Jahren dabei, einfach von Anfang an, und haben immer eng und sehr partnerschaftlich gearbeitet. Und da dieses Jahr so gut passte und dann sicher auch das mit dem Künstler eine gute Idee war, entsprechendes Publikum bei uns zu beherbergen, ist die Idee gekommen. Also ich glaube, dass diese Initiative Güstrow 2028 kann man gar nicht hoch genug schätzen. weil es so viel bürgerschaftliches Engagement auf der einen Seite bedeutet, aber auch gleichzeitig fordert von den Teilnehmenden. Das ist ja etwas, was man in diesen Zeiten oft vermisst, dass sich Leute, man geht in sich, man ist mit den Familien, aber kaum, dass man sozusagen über den eigenen Tellerrand hinausgreift. Und ich habe mich in dem Gespräch mit Frau Böttcher ja vorhin nochmal so versucht zu informieren. Das ist ein so weit gefächertes Themenspektrum, was die bedienen. Da ist die Musik in der Altstadt ja nur ein ganz kleiner Teil. Und sowas brauchen wir eigentlich viel mehr. Und ich glaube, das ist so für den Zusammenhalt in der Gesellschaft und für so ein bürgerschaftliches Miteinander ein ganz wichtiger Punkt.
3: Für Musik und gute Stimmung sorgt Schlager-Ikone Frank aus Rostock. Mit seinem Programm erobert er schnell die Herzen des Publikums. Der ein oder andere Tisch schunkelt daher auch schnell munter mit. Die gute Laune ist bei Ulrich Reimer längst angekommen. Der Vorstand der AWG ist stolz, dass die Konzertreihe erstmals im Sonnenhof gastiert.
4: Na, ich freue mich, also zunächst einmal die Leute zu sehen, wie sie das Programm aufnehmen. Ich selbst kenne den Künstler bisher nicht. In meinem Alter darf man auch ein bisschen Schlager mögen. Wir schauen mal, wie er sich so an die Schlager rantraut und wie vielleicht auch Erinnerungen an die eigene Jugend wieder hochkommen, bei den Leuten und auch bei mir.
3: Das Team des Schnickschnack sorgt neben der Musik für reichlich Genuss und Gaumenfreude. Schließlich komme man ja aus der unmittelbaren Nachbarschaft. Bei einer so ausgelassenen Stimmung kann sich Ulrich Reimer eine Neuauflage im nächsten Jahr schon heute gut vorstellen.
4: Also von uns aus sehr gerne. Ich habe ja schon gesagt, eigentlich muss man das viel öfter machen. Und es ist, glaube ich, auch ein wirklich guter Standort. Wir sind mitten in der Altstadt, für viele gut zu erreichen. Im Sommer ist es auch eine gute Location. Man hat draußen eine Möglichkeit. Also von uns aus die herzliche Einladung an alle Beteiligten. Unser Haus ist wieder offen dafür.
3: Auf der Bühne gibt Frank weiter Vollgas und überrascht auch immer wieder mit altbekannten Schlagern, wie zum Beispiel Eloisa vom vor gut 3 Jahren verstorbenen Schlagerliebling Roger Whittaker. Das Publikum singt und schunkelt weiter fleißig mit und schließlich wollen die kommenden 2 Stunden auch am 10. Konzertabend gut genutzt werden.
0: Drohnen spielen hier auf der Funkausstellung auch eine große Rolle. Aber natürlich nicht nur hier in Leipzig. Es waren 1200 Drohnen in der Luft und das Spektakel ist sehenswert.
5: Also ich freue mich am meisten auf die Drohnenschau, weil ich das noch nie erlebt habe und ich freue mich einfach richtig darauf.
6: Auf der Festwiese machten an diesem Abend 1200 beleuchtete Drohnen den Himmel zur Bühne.
7: Feuerwerk ist halt ein bisschen laut und so, und das mit diesen Drohnen ist dann halt schon eine coole Sache.
6: Die Inszenierung greift Motive aus Harry Potter auf. Doch warum reisen Menschen dafür teils von außerhalb nach Leipzig? Wegen der bekannten Zauberwelt oder doch wegen der Technik am Himmel? Für die Zuschauerinnen und Zuschauer wirkt es wie eine einzige große Choreografie. Tatsächlich steckt dahinter ein genau geplanter Wechsel. Das Produktionsteam arbeitet mit 2 Flotten aus jeweils 600 Fluggeräten.
8: Das heißt, es sind immer 600 Drohnen in der Luft. Wenn die runtergehen zum Laden, geht das nächste Set hoch, damit wir einfach immer Drohnen in der Luft haben.
6: Nach Angaben des Produktionsteams können dabei Bilder mit mehr als 100 Metern Ausdehnung entstehen. Geflogen wird nicht einzeln per Fernsteuerung, die Choreografien sind vorher programmiert. Bei Laura gehört aber noch etwas anderes zu diesem Abend. Sie kommt nicht einfach in Alltagskleidung auf die Festwiese. Für ihren Lieblingscharakter hat sie sich selbst in Kostüm geworfen.
5: Also mein Lieblingscharakter ist Hermine, weil ich sie sehr doll mag, auch wegen den Haaren und so. Und ich habe mich heute auch verkleidet als sie.
6: Das Spektakel ist für viele hier also mehr als eine technische Vorführung. Figuren und Geschichten, die sich schon lange kennen, werden zum Anlass für einen gemeinsamen Abend. Ob solche Bilder tatsächlich in den Himmel steigen können, entscheidet allerdings nicht allein die Programmierung.
8: Eine Drohnenshow ist immer eine ganz, ganz besondere Herausforderung. Man braucht Fluggenehmigungen, man braucht Umweltgutachten, man braucht eine hochkomplexe technische Planung dafür, mehrere Teams, man muss proben, man braucht verschiedene Piloten und natürlich muss man das alles einstudieren, programmieren, testen. Das ist gar nicht mal so einfach und das kann auch nicht jeder durchführen.
6: Eine wichtige Grenze setzt außerdem das Wetter. Vor allem zu starker Wind kann nach Angaben des Produktionsteams einen Start verhindern oder einen Abbruch notwendig machen. Die bekannte Geschichte brachte viele Menschen auf die Festwiese. Die Drohnentechnik lieferte etwas, das sie so noch nicht erlebt haben. An diesem Abend trafen damit Nostalgie, Kostüme und

0: Moderne Lichttechnik über Leipzig aufeinander.
1: Wenn man Neid sehen könnte, würden Sie das jetzt erkennen bei mir. Denn wir haben einen Beitrag von Studio 47 in Duisburg. Hat man ein Hallenbad eröffnet. Wenn Sie wüssten, wie warm das hier ist, dann könnten Sie meine Neid verstehen. Ich wäre gerne mit dabei gewesen, als das neue Hallenbad, das Südbad, offiziell eröffnet wurde. Sie sind auf jeden Fall jetzt mit dabei.
2: Die ersten Bälle treiben bereits im Wasser. Doch am Beckenrand sind an diesem Tag noch vor allem Menschen in Straßenkleidung zu sehen. Ein eher ungewöhnliches Bild für ein Schwimmbad. Und das hat einen ganz bestimmten Grund. Das neue Südbad an der Großenbaumer Allee wird feierlich eröffnet. Bevor hier der reguläre Badebetrieb beginnt, können die Gäste deshalb zunächst das neue Bad erkunden. Auch Oberbürgermeister Sören Link hat sich die Eröffnung nicht entgehen lassen.
3: Ich bin überzeugt davon, dass Menschen in Duisburg schwimmen lernen können müssen und schwimmen können müssen. Und das geht nur, wenn Wasserfläche da ist. Und hier im Duisburger Süden ist mit diesem tollen Bad ein Bad entstanden, wo man Spaß haben kann, wo es Schul- und Vereinssport gibt, aber auch wo die Öffentlichkeit einfach ein bisschen schwimmen und relaxen kann. Und deswegen ist das ein wichtiger Meilenstein heute.
2: Der Neubau ersetzt gleich zwei in die Jahre gekommene Schwimmbäder im Duisburger Süden. Das ehemalige Hallenbad Großenbaum und das alte Südbad. Dabei setzt das neue Bad auf ein 2-in-1-Prinzip. Für die Öffentlichkeit gibt es ein 25 Meter langes Becken mit Sprunganlage und Kletterwand sowie ein Kinderplanschbecken. Schulen und Vereine bekommen wiederum ein eigenes Sportbecken mit Leerschwimmbereich. Hier ermöglicht es ein Hubboden, die Wassertiefe je nach Nutzung zu verändern. Insgesamt wurden über 30 Millionen Euro in den Neubau investiert. Doch das Geld steckt nicht nur in neuen Wasserflächen und moderner Ausstattung.
4: Die Herausforderung hier im Besonderen war halt, dass wir erstens 100% regenerative Wärmeversorgung bereitstellen wollten. Das haben wir im Grunde gemacht. Ob sich das über das Jahr halt hält, das schauen wir halt mal. Das müssen wir halt im ersten Jahr einfach mal schauen. Und das Zweite war halt einfach, dass wir hier ja mitten in einem reinen Wohngebiet halt sind und dementsprechend halt hohe Schallschutzanforderungen da sind und deshalb zum Beispiel der Wärmebetrieb flüsterleise vonstatten gehen muss. Und das ist uns auch, glaube ich, hier sehr gut gelungen.
2: Doch nicht nur im und rund ums Becken gibt es einiges zu entdecken. Auch das Dach des neuen Südbads hat viel zu bieten. Hier wartet eine große Terrasse mit Liegen, Sonnenschirmen und zwei Außenduschen auf die Besucher. Außerdem produziert eine Photovoltaikanlage einen Teil des benötigten Stroms direkt hier vor Ort. Denn neben der regenerativen Wärmeversorgung spielt auch der Stromverbrauch bei einem Schwimmbad eine wichtige Rolle. Entsprechend groß war bei der Planung der Fokus auf einen möglichst energieeffizienten Betrieb.
4: Ja, wir haben groß darauf geachtet, dass halt die Gebäudehülle einen sehr hohen Energieeffizienzgrad halt hat. Damit ging es halt los und dass wir halt dann den Wärmebedarf, den das Bad halt dann noch benötigt, regenerativ mit Wärmepumpe als Wärmeversorgung halt zur Verfügung stellen. Ein Bad halt hat nicht nur einen hohen Wärmebedarf, sondern auch einen hohen Strombedarf. Sie haben ja die Pumpenkreisläufe, das ganze Beckenwasser muss ja umgewälzt werden, die verbrauchen viel Strom und jetzt haben Sie halt mit der PV-Anlage quasi, können Sie ein Viertel des Strombedarfs von dem Bad halt selber ja versorgen.
2: Nach rund 2,5 Jahren Bauzeit kommt es jetzt aber vor allem darauf an, das neue Bad auch mit Leben zu füllen. Seit Montag steht das Südbad den Besucherinnen und Besuchern offen. Dienstags bis freitags kann hier von 6:30 bis 21 Uhr geschwommen werden und am Wochenende gelten verkürzte Öffnungszeiten. Neben dem klassischen Badebetrieb sind auch verschiedene Kurse geplant, wie beispielsweise All-Over-Workout oder Yoga und Stretch. Damit sollte einem erfolgreichen Start des Südbads wohl kaum etwas im Weg stehen.
1: Sie wissen, dass wir ein maritimes Herz haben. Immer wenn an der Küste was los ist, sind wir mit dabei. So waren wir natürlich auch in diesem Jahr wieder bei der Hansesee in Rostock, Warnemünde.

0: Die Hanseseele hat ja eigentlich zwei Seiten. Das eine ist, die ganze Familie will ein bisschen was futtern, will ein bisschen toben, ein bisschen Spaß haben hier an Land, und die anderen wollen raus. Fangen wir mal an Land an, was ist da los? Eine Menge zu tun, eine Menge Informationen.
1: Also ganz, ganz viel ist dieses Jahr los. Wir haben wirklich dieses Jahr ein Megaprogramm. Der Stadthafen ist voll. Wir haben in der Innenstadt ganz viel zu bieten. Die Togo-Tour, regionale Meile, ein Moby-Dick-Markt, der sich mit dem Nachhaltigkeitsprogramm

0: ganze Zeit, findet auch Kurzfahrten. Und wir bieten auch Fahrten an, wo man Kultur an Bord hat oder auch eine Fotoausfahrt am Sonntag.
1: Wer seekrank wird, kann auf die Stefan Jansen.
0: Genau.
1: Thomas, das gute alte Stück, was hier steht, das hat ja einiges auf dem Puckel. Erzähl mal was darüber.
2: Ja, wir sind seit 1968 im Prinzip im Dienst, bis 2005 gefahren und jetzt als kleines technisches Denkmal voll betriebsfähig hier im Rostocker Stadthafen. Das zeigen wir gerne unseren Gästen, also das Leben, die Arbeit, ja, einfach das Bordleben und alles, was damit zu tun hat. Natürlich auch die interessante russische Technik, die man heute nicht mehr so oft sieht.
1: Es war schon ein besonderes Teil.
2: Ja, es war ein ganz besonderes Teil, der größte Eisbrecher seiner Art in der westlichen Ostsee. Und er konnte mit Eisstärken bis zu 2,40 Meter Packeis umgehen.
1: Ihr habt einfach diese Tradition am Leben erhalten und das ist eine wirkliche Herzenssache, oder?
2: Es ist wirklich eine Herzenssache, weil 65 Ehrenamtler kümmern sich um dieses Schiff und im Jahr leisten wir zwischen 13.000 und 15.000 Stunden ehrenamtliche Arbeit hier an Bord, um die Technik, die Kosmetik, wie man so schön sagt, alles so zu halten, wie das unsere Gäste sehen.
1: Hintergrund ist, dass man euch besuchen kann.
2: Besuchen sollte. Wir sind sehr, sehr interessiert dran, das unseren Gästen zu zeigen. Wir sind rund um die Uhr, na ganz nicht rund um die Uhr, aber 7 Tage die Woche hier, von 10 bis 15, 16 Uhr und zeigen den Gästen das Schiff.
1: Die Uni Rostock hat sich wieder gut engagiert?
0: Wie immer. Also wir freuen uns seit dem dritten Jahr jetzt. Im dritten Jahr sind wir, dass die Uni ihre Science Erzähl direkt im Veranstaltungsgelände macht. Und das wertet natürlich das Event total auf.
1: Und die laden auch immer schön zum Mitmachen ein.
0: Genau. Also da wird ja wirklich Wissenschaft zum Anfassen gezeigt, von groß bis klein, ob Kind, ob Mutti, alle entdecken da immer irgendwas Neues.
1: Gunnar, mein Kapitän, wir kommen gerade von der Stefan Jansen, das war eine Reise in die Vergangenheit. Bei dir auf dem Schiff ist eine Reise in die Zukunft.
3: Ja, also hier wird zumindest versucht, über die Forschung die Zukunft für alle erträglicher zu machen. Das ist, glaube ich, das Projekt der Uni und auch der Gedanke, dass die Uni sich jetzt den Forschungskatamaran quasi angeschafft hat, um halt aktiv auch in der Meeresforschung mitmischen zu können.
1: Bei jedem zweiten ist das Wort Seegras jetzt im Mund. Was hat das für eine Ursache?
3: Es ist so ein bisschen der heiße Scheiß der Wissenschaft im Moment, wo jeder mitmischen möchte. Weil sie haben jetzt festgestellt, dass diese Seegraswiesen einmal CO2 binden, was ja auch ein heißes Thema ist, aber auch auf der anderen Seite, sag ich mal, für die Meerestiere sehr wichtig ist. Ne? Die Jungfische können sich halt im Seegras besser verstecken, als wenn sie den platten Meeresboden haben. Von daher wird im Moment eine Bestandsaufnahme durchgeführt und langfristig auch überlegt, wie können wir es dem Seegras erträglicher machen und vielleicht auch, wie können wir es wieder irgendwo ansiedeln, um halt diese Bedingungen für die anderen Meerestiere auch zu verbessern.
1: Das Forschungstauchzentrum an der Ostsee, an der Universität in Rostock. Ist denn die Ostsee überhaupt ein Tauchrevier?
4: Ja, klar. Also ich leite das Forschungstauchzentrum der Uni Rostock, bilde einmal im Jahr Forschungstauchende aus. Das ist ein Kurs, wo Studierende, aber auch andere Personen die Möglichkeit haben, Forschungstauchende zu werden. Das ist eine berufsbegleitende Ausbildung, die dann auch durch die Berufsgenossenschaft geprüft wird. Und danach ist man geprüfter Forschungstaucher, Forschungstaucherin.
1: Da haben wir Nachholbedarf, oder?
4: Kommt drauf an. Ich habe zum Beispiel jetzt ein Seegrasprojekt eingeworben. Und da haben wir wirklich Nachholbedarf im Vergleich zu Schleswig-Holstein, die schon vor über 10 Jahren angefangen haben, die Seegraswiesen unter Wasser zu kartieren, sind wir in MV noch deutlich hinterher. Also in dem Projekt geht es darum, zu gucken, wo haben wir Seegrasvorkommen. Dann gibt es auch eine Anpflanzungsphase, da wird Seegras dann angepflanzt. Das Seegras wird über die Zeit gemonitort. Und am Ende wird eine Seegrasstrategie entwickelt für das Land MV.
1: Wenn man hört, was alles so der Meeresboden auszuhalten hatte bisher, dann ist das vielleicht eine heilsame Geschichte, sich darum zu kümmern?
4: Ja.
1: Na dann, viel Spaß, gutes Gelingen. Immer ein Handbreit Wasser unterm Kiel. Was sagt man eigentlich bei euch?
0: Das passt schon. Ein Handbreit Wasser unterm Kiel kann man immer gebrauchen.

Wie schnell eine halbe Stunde um ist. Ich verabschiede mich. Ich danke fürs Zuschauen, freue mich auf die nächste Sendung und freue mich ganz besonders, dann auch Sie wieder begrüßen zu dürfen.

0: Alle sieben kommt eine Schafe und wer die Schafe hat, hat Glück.
1: Gehörst du eigentlich zu dem anderen Team, um mich komplett abzulenken, dass hier überhaupt nichts vorwärts geht?
2: Gibt's hier jemanden, der sich hier auskennt?
3: Ja, der Fischrestaurant. Ich brauche immer einen guten Koch, der Fisch braten kann.
1: Schleimer. Ja, es läuft gar nicht so super gut, um ehrlich zu sein.
4: Okay.
3: Was hast du mit den Tomaten vor?
1: Mit den Tomaten? Raus jetzt! Raus aus dieser Küche!
3: Nein, so, das passt schon. Ich würde so ein bisschen Saft dazu machen, dann passt das nicht ganz gut.
1: Was will ich jetzt eigentlich damit? Was wollte ich jetzt gerade damit machen? Ich hab's vergessen.
4: Ich hab mich hier schon wieder abgelenkt. Okay.
1: Ah ja.

0: Ja, grüße liebe Zuschauer und herzlich willkommen zu einer neuen Ausgabe der Mitkochshow bei Sachsenfernsehen. Wir haben diesmal im Küchenzentrum Dresden zwei Hobbyköche aus Sachsen am Start. Der Jens und der Martin werden gleich sich das Duell am Herd hier liefern. Aber was sie noch nicht wissen und auch Dirk und ich nicht, mit was werden sie kochen? Gerd und Stefan sind unterwegs, kaufen gerade ein. Was hast du für ein Gefühl? Auf was hast du Lust heute?
1: Ja, Fleisch in allen Variationen ist völlig in Ordnung. Natürlich auch Gemüse, das ist auch gut. Weniger so Garnelen, Langusten, Pulpo, also alles so, was
0: aus dem Meer kommt.
1: Naja, Fisch esse ich schon, aber so die ganz exklusiven Sachen, ja gut, das muss ja nicht. Ich komme ja vom Dorf, also da gibt es sowas nicht.
0: Also wirklich die bekannten Dinger sozusagen.
1: Genau.
0: Am besten ein bisschen Hausmannskost, das war doch auch schön mal wieder, oder?
1: Einfach mal so ein schönes Beefsteak mit Kartoffelmus, das ist schon auch mal was Feines, oder? Aber da gibt es nicht so viele Punkte, glaube ich, ne? Weil das soll alles ein bisschen besser aussehen. Und,
0: ich glaube, also aus meiner Erinnerung bewertet ihr Hausmannskost schon ganz gut.
1: Ja, weil es mir schmeckt und da gibt es die meisten Punkte von mir.
0: Da gucken wir doch mal, was da in dem Einkaufskorb landet bei Rewe Köckeritz. Wir schalten rüber zum Supermarkt und sehen uns gleich wieder. Bis gleich.
2: Es ist immer noch Sommer. Was machen wir im Sommer?
3: Ja, grillen natürlich, klar.
2: Wir haben uns was einfallen lassen. Thema Gemüsegrillen.
3: Ja, mal ein bisschen anders, vielleicht ein bisschen Fisch dazu mal das mal. Ne? Mhm. Mal schauen, wer sich da rantraut und wie auch immer. Wir schauen jetzt einfach mal, was wir Schönes im Super-Rewe-Markt haben hier.
2: Gehen also, wir schauen. Auf zum Gemüse.
3: Jawohl.
2: Große, schöne Avocados, oder?
3: Ja, sowieso. Vielleicht kommt dann auf die Idee, so ein bisschen dippmäßig Guacamole dazu zu machen.
2: Guacamole oder wie gesagt, halbiert, okay, ein bisschen grillen, Öl ja. In der Pfanne. Auch könnten wir Eier dazu noch nehmen.
3: Könnten wir machen. Aber lass uns erst mal Gemüse gucken hier.
2: Brokkoli, Gemüse. Passt immer eigentlich.
3: Brokkoli. Tomate.
2: Schöne Tomaten, genau.
3: Tomate.
2: So was hier, ja, super, die den Rispe gleich im Olivenöl vielleicht so ganz kurz einditschen kannst.
3: Ja. Oje. Stefan.
2: Oh Gott.
3: Weißt du, was
2: jetzt
3: machen?
2: Kommt Süddeutschland durch. Achtung.
3: Also es gibt ja Leute, die sagen Aprikosen dazu. Aber das sind ganz klar Marillen. Aprikosen steht drauf, das sind Marillen. Dann lass uns ein bisschen Blätterteig mitnehmen. Vielleicht möchte jemand, traut sich jemand sowas zu mit Blätterteig, oder?
2: Also nehmen wir jetzt noch eine schöne Zitrone mit.
3: Eine Zitrone, eine Zucchini, ja?
2: Ja, du, dann lass gleich noch ein bisschen mehr Zitrone mitnehmen. Weil eine Zitrone kannst du ja auch halbieren auf dem Grill.
3: Und dann aus drüber.
2: Oder auf, drüber, in der Pfanne drüber, und dann über den Fisch schön drüber träufeln. Also bei uns sind alle Zitronen unbehandelt an der Schale, so dass du sie verzehren
3: alle.
2: Kannst.
3: Wenn der Stefan sagt, alle, dann meint er auch
2: die
3: alle.
2: Die im Netz, die einzelnen, ja. Alle.
3: Bits Paprika, super Sache, super zum
2: Grillen. Oder die, guck mal, die Pimentos. Das ist doch auch witzig. Pimentos de Patron mit schönem Olivenöl, da bräuchte man eigentlich noch Hagelsalz. Und wie ist das? Es gibt in jeder Packung
3: eine Schafe. Nee,
2: alle sieben kommt eine Schafe und wer die Schafe hat, hat Glück, oder?
3: Also mir ist scharf zu scharf, aber es wurscht, wir machen das jetzt einfach, okay? Dann lass uns noch ein paar Pilze machen, vielleicht traut sich noch einer, aber Pilze grillen. Lachs, mega geil. 2-2, hier 2-2. Weil er braucht ja drei Portionen, müssen wir ja machen. Okay? Super schöner Lachs.
2: Ach, zwick mich mal, Salz ist doch hier drüben. Ach Mensch.
3: Zwick mich mal.
2: Gibt's hier jemanden, der sich hier auskennt?
3: Warst du schon mal hier, Stefan? Warst du
2: auch schon mal hier? Gelegentlich, aber guck mal.
3: Beim Zucker, jawohl. Auch gute Nummer für sowas. Ne? Eine Sahne, Blätterteig und Eier, dann passt das. Gut. Gut, gut. Du kennst den Weg?
2: Ja.
3: Ja. Passt.
2: Einmal Frühstücksglück, zweimal Frühstücksglück. Alle sehr drin, gut. Alle ganz perfekt.
3: Wir fahren ins Küchenstudio.
2: Auf geht's.
3: Und
2: toller Korb geworden.
3: Hoffentlich wird's lecker.
2: In diesem Sinne.
3: Auf geht's. Lecker, lecker, lecker.
4: Hey Leute. Was macht ihr denn hier? Ah, ihr seid wegen dieses Videos hier. Ach Gott, Leute. Naja, ich will ganz ehrlich zu euch sein. Ich habe eigentlich noch nie gekocht. Also gut, letzte Woche habe ich zum ersten Mal gekocht. Habe ich zum ersten Mal einen Kochlöffel in der Hand gehalten. Was? Also war eine Gabel. Eine Gabel. Aber ihr seht, das Restaurant steht, sag ich mal. Ne? Nee, aber mal ernsthaft. Also worüber wollen wir eigentlich reden? Ne? Also ich bin der Jens. Ich koche eigentlich tatsächlich immer nur nach Rezept, muss ich ganz ehrlich sagen. Deswegen wird das eine crazy Nummer. Und ich bin auch so ein ADHS-Ronny. Ich bin so völlig stressed out und ich koche immer so im Hyperfokus. Wird auf jeden Fall eine Herausforderung für die Moderatorin. aber ja, schau mal, was wird. Was wird.
5: Hallo, ich bin der Martin, bin 32 Jahre alt, komme aus Dresden, arbeite als Forstwirt in der Forstbaumschule. Und das hier ist meine Küche, wo ich gern altbewährtes koche und neue Sachen ausprobiere. Was ich immer da habe, sind frische Zutaten und auch Nudeln, Reis, Fleisch und verschiedene Gewürze. Und zu meinen Lieblingsgerichten zählen Hefeklöße in Vanillesoße und Hähnchencurry mit Reis.
0: So, und jetzt können wir unsere Kandidaten hier im Küchenzentrum Dresden begrüßen. Jens und Martin sind jetzt bei uns. Und die große Frage ist natürlich, mit was für Zutaten werdet ihr heute hier kochen? Und da ist natürlich meine Frage, gibt es irgendwas, Martin, wovor du regelrecht, ich sag jetzt mal, Panik hättest, wenn das jetzt im Kühlschrank liegen würde?
6: Panik denke ich nicht. Das wird schon irgendwie werden.
0: Mit was kochst du am liebsten? Also was wäre so deine super Zutat?
6: Nudeln, Reis, Fleisch.
0: Okay, also das wäre so Basics, ja. Und bei dir, Jens?
7: Also Kugelfisch habe ich nur zweimal bisher gemacht. Das ist gefährlich. Das war ein Scherz.
0: Hast du schon zubereitet?
7: Ich habe niemals Kugelfisch gemacht. Ja, also das wäre meine Angstzutat.
0: Ich denke, es wird heute lustig. Ja, auf alle Fälle. Gut, deine Angstzutat Kugelfisch und mit was kochst du sonst so?
7: Alles andere.
0: Okay, dann würde ich sagen, Dirk, walte deines Amtes und öffne.
7: Ja, pass mal auf, jetzt kommt ein Kugelfisch raus. Das wird lustig. Also, ich mache jetzt auf und
0: setzen, ja.
7: Ich bin auf eure Gesichter gespannt, wenn ihr das seht.
0: Dann bitte schaut herein. Und was seht ihr denn da? Kaviar, wirklich? Oh, Kaviar haben wir zum ersten. Also, das gab's noch nie.
7: Nee.
0: Ich denke, man kann was draus zaubern. Ja. Na, dann würde ich sagen, ab in die Küche.
3: Ja.
0: Und wieder eröffnet sich eine Frage, bevor wir anfangen, die 40 Minuten zu starten. Ja, also letzte Sendung habe ich mich gefragt, warum eine Melone? Diesmal frage ich mich, warum Aprikosen, beziehungsweise, wie du mich ja schon belehrt hast, Marillen.
3: Marillen, ja.
0: Ja.
3: Weil jetzt Marillenzeit ist.
0: Ah ja, und Marillen sind auch Aprikosen. Ja. Aber ich bin gespannt, was mit den Aprikosen, oder besser gesagt Marillen, gezaubert wird. Ich kann es mir nämlich noch nicht richtig in dem Gericht vorstellen, aber lass mich eines Besseren natürlich wie immer belehren.
3: Auf geht's. 40 Minuten, Jungs. Los geht's.
0: Ja, ich hab schon.
3: Ich hab schon.
0: Jetzt,
3: ja.
0: Es läuft. 40 Minuten, Jens.
3: Lachs im Blätterteig.
8: Oder vielleicht ganz andere Varianten.
3: Ja.
8: Man weiß es nicht.
3: Ja. Ich bin da total flexibel, du.
8: Das muss man doch sein, sonst wird das doch ja nichts.
0: Wusstest du, dass Marillen Aprikosen sind, Aprikosen gleich Marillen?
9: Ja, das ist selbstverständlich. Das lernen wir doch schon im Kindergarten.
0: Ich gebe gerne auch mal zu, wenn ich was nicht weiß. Ich finde, das muss man auch mal sagen, ne? Muss man auch dazu stehen.
9: Nee, nicht so zugeben, aber einfach so tun, als hätten wir es eh gewusst.
0: Das mache ich auch oft, aber diesmal habe ich es mal zugegeben.
3: Du magst Marillentart, oder? Quasi so.
8: Ich würde das jetzt die Marillen klein schneiden,
3: ja.
8: Und dann anbraten süß.
3: Du kannst da einen Strudel machen. Da brauchst du nicht mehr anbraten. Wenn du den ganzen Strudelteig hast, dann gehst du her. Kannst du mit ein bisschen Zucker und Zitrone marinieren. Und dann in diesen Teig komplett einrollen, einpinseln und backen und dann bloß eine Scheibe runterschneiden. Auch super, das ist ein Marillenstrudel, das ist ein Klassiker.
0: So, was hast du denn vor? Ich sehe, du hast nichts aufgeschrieben, du hast im Handy deinen Plan.
9: Ich bin so dieser 2.0, einfach
0: das ist
9: so Internet,
0: völlig, ja.
9: Das ist so, das ist meine Welt.
0: Ja.
9: Ich koche ja gar nicht selber, ich gucke mir einfach immer nur Videos an, wie Leute kochen und jetzt versuche ich es einfach mal selber.
0: Ich finde gut, dass du dir mentale Unterstützung aus Leipzig mitgebracht hast, aber was hast du dir denn jetzt ausgedacht? Also ich würde sagen, du kriegst auf alle Fälle was hin. Also du siehst schon hochprofessionell ein Brokkoli-Röschen pflücken hier aus.
9: Genau. Also da nehme ich mir so ungefähr so 20, 25 Minuten Zeit und dann gucke ich, wie es weitergeht.
3: Du hast bestimmt noch nicht ganz viel Lachsstrudel gemacht, schätze ich mal.
8: Einmal habe ich den gemacht, ja.
3: Dann ist es nicht immer gut, wenn man so eine Faste dazwischen hat oder einen Spinat dazwischen hat oder sonst irgendwas. Und das ist Avocado eigentlich nicht das richtige Gemüse dazu. Das läuft da eher raus.
8: Das wäre interessant.
3: Probier es dann nächstes Mal daheim aus und sagst mal Bescheid.
8: Ich werde anrufen.
3: Okay. Herr Kleiner, machen wir das so, oder? Mach dann ruhig mich an und sag Susanne, erst wahrscheinlich danke.
8: Ich muss jetzt Küche putzen.
3: Genau.
0: Ja, aber erzähl mal jetzt wirklich. Das ist der rote
9: also
0: Faden.
9: Wir machen Ofengemüse als Vorspeise.
0: Ja.
9: Hauptspeise.

0: Hauptspeise ist der Lachs sozusagen. Und das Dessert, da sind wir hier bei dem Obst dabei.
1: Ach, die Aprikosen, die Marillen werden integriert.
0: Genau. Ah ja, Aprikosen sind Marillen. Das ist ja das, was du eben gesagt hattest. Ja. Das klingt jetzt bei mir auch.
1: Aber wie werden die denn integriert?
0: Dann hat, die werden karamellisiert und...
1: Oh, das klingt gut. Das ist das, was sie gerade gesagt hat vorhin. Okay, also das klingt nach einem guten Plan. Und wie heißt das Zeitmanagement, der so eingetaktet?
0: Da kümmert sich die künstliche Intelligenz drum. Da habe ich überhaupt gar nichts damit zu tun.
2: Genau, und wenn du dann den Lachs hast, den kannst du dann... Ich würde den halt vorher portionieren, dann auf der Haut grillen, so lange, bis er von unten fast durch ist. Dann siehst du, dass er langsam durchgeht. Und wenn er dann so weit ist, dann drehst du ihn einmal um, zählst bis 10 und nimmst ihn raus aus der Pfanne. Dann ist er fertig.
3: Wenn ich das nachher noch weiß, werde ich das sicher umsetzen.
2: Ruf mich an.
1: Was machst du denn sonst in deinem Leben, beruflich gesehen?
0: Beruflich gesehen? Ja. Ich arbeite in der internationalen Jugendarbeit. Ich arbeite in so einer internationalen Förderstelle, die Jugendprojekte fördert.
1: Ja, das heißt, du...
0: Da habe ich die Verwaltung mit aufgebaut.
1: Okay, in Leipzig kennt man das?
0: Im Deutsch-Griechischen Jugendwerk arbeite ich.
1: Ah, okay, das kennen wir doch. So, genau. Das heißt, du machst gute Dinge jeden Tag.
0: Genau, ich versuche jeden Tag gute Dinge zu machen und sieht man ja jetzt auch.
1: Ja, und wie bist du dazu gekommen? Also,
0: zu kochen oder zu arbeiten? Ja, ich hab mehrere Monate meine Miete nicht gezahlt und dann hat mein Vermieter gesagt, da müssen wir irgendwas ändern. Und dann habe ich angefangen mit Arbeiten.
2: Ja. So, das passt schon. Ich würde so ein bisschen Saft dazu machen, dann passt das ganz gut. Einmal hier drüber. Am besten schiebst du gleich in den Ofen, packst gleich los, okay? Dann passt das Ganze nämlich.
0: Das sind Halbmonde. Wenn man die Zucchini in der Hälfte schneidet und sie dann wieder, das sind Halbmonde, habe ich auch gerade eben gelernt. Das ist das Ofengemüse, das ist die Vorspeise.
1: Gut, also das heißt, du wirst nicht Pfannengemüse machen, sondern Ofengemüse?
0: Genau, das ist ein großer, wichtiger Unterschied. Wenn man die Pfanne aber in den Ofen tut, ist es Ofen-Pfannengemüse tatsächlich.
1: Und wo bist du in Leipzig aufgewachsen?
0: Hab in Gohlis gelebt, im Süden gelebt, jetzt lebe ich im Osten, also gehe ich davon aus, dass ich jetzt in ein, zwei Jahren dann auch in den Westen ziehe, damit ich dann auch... alles einmal mitgenommen habe. Gehörst du eigentlich zu dem anderen Team, um mich komplett abzulenken, dass hier überhaupt nichts vorwärts geht? Weil ich habe das Gefühl, dass 10 Minuten schon um sind und hier noch nicht so viel passiert ist.
1: 32 Minuten und 40 Sekunden.
0: Es wäre ganz lieb, wenn wir, also bis zur 32-Minuten-Grenze können wir uns noch unterhalten, aber dann geht ja auch langsam die Competition los.
1: Das hat die KI gesagt. Du bist schon ganz schön weit gekommen.
0: Beim Kochen, ja? Na gut, und dann können wir noch mal 10 Minuten, können wir uns noch mal hinsetzen.
1: Also ich habe ja Erfahrungswerte schon sammeln können, wie es nebenbei so abläuft, wenn ich jemanden interviewe noch und Fragen stelle.
0: Interviewen nennst du das? Ablenken würde ich das eher nennen.
1: Okay, soll ich dir mal ein Gerd herschicken?
0: Ich schick's dir mal rüber. Ein Gerdi.
1: Ich wurde jetzt rübergeschickt, weil ich nicht weiter ablenken durfte.
2: Okay.
1: Und das habe ich gesagt, ich schicke dich als Profi mal rüber, damit du technische Unterstützung leisten kannst.
0: Ja, völlig entspannt, aber ich habe das Gefühl, dass dann jetzt in 5 Minuten gesagt wird, dass es Schluss ist und ja noch nicht mal die Pfanne an. So, wo sind wir denn jetzt? An welchem Punkt? Ja, ich muss mich jetzt wirklich mal konzentrieren. Obwohl, am Ende haben wir doch alle gewonnen, am Ende des Abends.
1: Aber dann ist ja alles noch mal ganz anders gekommen. Also das heißt, nicht der Lachs im Blätterteig, sondern die Marillen. Und ich bin jetzt echt begeistert, dass du das so schnell in den Blätterteig reinbekommen hast.
3: Ja, ich erst.
1: Und jetzt wird quasi geschnippelt für das Pfannengemüse. Und den Lachs machst du dann im Ofen oder wo willst du
3: den machen? Der Lachs, der kommt dann einfach in der Pfanne mit. Antraten, das ist so das Schnellste jetzt.
2: Was magst du denn da jetzt? Für was magst du das Öl für?
0: Ich hau das jetzt hier auf das Blech drauf.
2: Was haust du drauf?
0: Das Öl, das Olivenöl.
2: Ja, ich meine für was?
0: Fürs Ofengemüse.
2: Ah, sehr gut. Okay. Wir brauchen 3 Portionen.
0: Ja.
2: Wir sind keine Vegetarier, möchte ich feststellen. Na? 3 Portionen. Was hast du mit den Tomaten vor?
0: Mit den Tomaten? Raus jetzt, raus aus dieser Küche.
2: Nein, ich sag, Tomaten machen so ein Ofengemüse wirklich lecker.
0: Hier sind sie.
2: Wir machen so ein Ofengemüse wirklich lecker, das wollte ich dir damit sagen.
0: Ja, ich hab's leider übersehen.
2: Ja, deswegen sage ich das ja.
1: Du hast ja studiert, gehe ich jetzt. Nee, in Ausbildung?
3: Ich habe eine Lehre gemacht.
1: Lehre. Ach, es gibt ja unterschiedliche Wege. Ich weiß, beim Studium, glaube ich, ist es gar nicht
3: Das ist dann die gehobene Forstwirtschaft. Das macht man in dem Studium.
1: Genau.
3: Und die normale Ausbildung zum Forstwirt, das ist dann halt eine ganz normale Lehre für 3 Jahre.
1: Ja, und das heißt, du bist in Dresden dann direkt zum Sachsenforst gegangen und da können wir ja gleich, nee, auch nicht, ich tippe alles falsch jetzt hier.
3: Ich habe in Nordsachsen meine Ausbildung gemacht und habe dann mal eine Zeit lang hier in Dresden gearbeitet, ja.

0: Wenn du jetzt dann auf der Haut grillen möchtest, was durchaus nicht schlecht ist, dann legt man den quasi mit ein bisschen Öl und Butter in die Pfanne auf der Hautseite.
1: Ja.
0: Und grillt man auf der Hautseite so lange, bis dass er von unten fast durchgegart ist.
1: Ja.
0: Okay, dass er das siehst, wenn er weiß wird. Und dann dreht man zum Schluss um, zählt bis 10 und nimmt ihn raus, dann ist er in der Mitte glasig.
2: Du schnippelst jetzt alles, was Gemüse ist, zusammen. Wie ist der weitere Plan? Wir haben gleich Halbzeit.
3: Gemüse klein schneiden, anbraten, Fisch anbraten, fertig.
2: Was haben Sie sich da gedacht? Es gibt keine Kohlenhydrate zum Hauptgericht. Deswegen sind wir hier auf Diät.
3: Wegen der Strandfigur.
2: Wegen der Strandfigur, genau. Lieber Jens.
1: Ja?
2: Ich habe einen Wein mitgebracht, damit ich nicht so viel rede. Was hältst du davon?
1: Das ist super. Ja, es läuft gar nicht so super gut, um ehrlich zu sein. Aber wir schauen mal, wie es am Ende wird.
2: Okay. Was heißt, du bist jetzt bist nicht...
1: Naja, ist immer schwierig, wenn man das gesamte Rezept gar nicht vorher so kennt.
2: Ja, und dann, das ist die Herausforderung.
1: Aber das ist natürlich die Sache, die man dann im Nachhinein gelernt hat.
2: Du hast aber das Ofengemüse
1: Das ist zumindest, das funktioniert
2: steht
1: zumindest.
2: Schon mal. Genau. Jetzt kommt quasi der Lachs in die Pfanne, nehme ich an.
1: Genau, ja.
2: Ich könnte jetzt schon offen reden, weil die Marillen sind ja jetzt verarbeitet. Was hättest du mit denen gemacht?
4: Ich hätte die Aprikosen zu einer Marmelade verkocht, Blätterteig schön aufknuspern lassen, mit Zucker abgestäubt und dann die Marmelade sozusagen auf den Blätterteig. Ein bisschen Sahne aufgeschlagen, noch dazu. Ende. Gerd würde sagen, wie eine Marillenschnitte.
2: Ja, klingt auch gut. Ich kann ja schon mal verraten, dort im Ofen befindet sich Blätterteig mit Marillen.
4: Oh, sehr gut.
2: Ein Marillenstrudel.
4: Sehr gut.
2: Du hast das Salz schon offen, sehr gut. Bei uns die Juroren lieben Salz. Gerne eine Prise
3: mehr. Mir wurde mehrfach gesagt, salzen.
2: Ja,
3: Gewürze.
2: Also du hast es schon, okay.
3: Ich habe es
2: doch
3: immer nicht.
2: Gut, dass ich es jetzt auch noch mal betone, dann weißt du, wie wichtig dieser Hinweis ist. Du hast ja hier sogar schon was angerührt. Was ist denn das? Der Dip für?
1: Genau, das ist die Soße fürs Hauptgericht.
2: Ach, fürs Hauptgericht.
1: Wo ein bisschen viel Salz drin ist, aber das finden wir noch raus.
2: Nein, Jens, das ist gut. Ich bin gerade aus der anderen Küche gekommen mit dem Hinweis, bitte mach Salz rein.
1: Ja.
2: Bei uns der Juroren war sehr viel Salz.
1: Man könnte ja praktisch mit dem Nicht-Gesalzen das zusammenmischen.
2: Ich würde es gar nicht erwähnen und ich wette, Sie sagen dann, das ist richtig gut gewürzt.
1: Endlich hat mal einer an Salz gedacht.
0: Den Lachs müssen wir langsam in die Pfanne bringen, du hast da 12 Minuten hier. Ne?
3: Ich bin schon
0: am besten halb Öl, halb Butter, so ein bisschen. Boah, genau, ein Stück. Butter kann nie zu viel sein.
3: Der Fisch muss schwimmen.
0: Ja, sowieso. Bloß schau mal, dass du ihn langsam reinbringst, weil du hast nur noch 10 Minuten.
2: Ich sag dir, Jens, es wird am Ende gut.
1: Ja, wir schauen mal.
2: Aber siehst du, wie wenig dich ich jetzt frage? Ich bin noch unterstützend.
1: Ja. Ich bin auch mega entspannt, weil da noch eine eigentlich ganz okay Zeit steht, aber...
2: 10 Minuten und 30 Sekunden.
1: Funktioniert nur unter Druck. Also ich kann so praktisch, wenn ich nur noch 5 Minuten Zeit habe, dann fange ich an zu kochen. Was will ich jetzt eigentlich damit? Was wollte ich jetzt gerade damit machen? Ich hab's vergessen.
2: Ich habe dich schon wieder abgelenkt. Okay.
1: Ah, ja.
0: Lass für den Kameramann auch noch was über. Das soll nur ein Dessert sein. Ja, genau, gut. Ach, das schaut doch aus wie gewollt hier, du Mensch.
3: Als ob ich das schon immer so vorhatte.
0: Als ob du schon 100 Strudel vorher gemacht hättest, oder? So, also wenn es in der Forstwirtschaft nicht mehr reicht, ich hätte ein Fischrestaurant. Ich brauche immer einen guten Koch, der Fisch braten kann.
3: Schleimer.
5: Und ich würde jetzt sagen, hey Jens, mach das und das und das und das. Aber das habe ich schon von Anfang an versucht und es hat nicht so gut funktioniert. Deswegen halte ich mich zurück.
1: Ich kann auch nicht zuhören.
5: Und Luise muss einspringen. Ich würde sagen... Wir wechseln uns jeweils ab, also Eva und ich, als Engelchen und Teufelchen. Was ganz gut ist in so einer Dreierkonstellation an Freundschaft. Was kannst du besser machen? Ich würde die Kruste, die so ein bisschen sehr dunkel aussieht, ein bisschen abschaben, glaube ich.
1: Die sieht nicht dunkel aus, sieht nur so, es ist nur
2: oder
1: das Licht. Das ist das Licht.
2: Rein.
5: Dreh es um, wenn du es präsentierst. Dreh das Lachs.
2: Das ist die Tellersprache, sagt man so schön. Das sieht
1: ich
2: ja dann kein
1: Mensch.
2: Ich finde,
1: es sieht goldbraun aus. Ich weiß gar nicht, was ihr habt.
5: Es wird genauso gut schmecken, wie es aussieht, aber du musst es auf jeden Fall umdrehen, damit es nicht verbrannt aussieht.
0: Du haust jetzt einfach den Fisch daneben und hörst es gut hier. Perfekt. Naja, lang. Wichtig ist, dass du ein bisschen von deiner Soße mit dran hast. Jetzt könntest du aus der Zitrone könntest du noch eine Ecke schneiden, so mit dazulegen, so als Dekoration so ein bisschen. So eine Eckspalte, so eine Spalte.
2: So, 50 Sekunden.
1: 50 Sekunden.
2: So, meine Lieben, dann setzt euch wieder in eure Position. Wir sind hier im Endspurt, beziehungsweise Jens. Aber ich muss dir sagen, das sieht doch vielleicht gar nicht so schlecht. Ach, die kommen dort mit drauf, die Marillen. Was kommt noch dazwischen?
1: Das ist eine sehr gute Frage. Ich glaube, das war es sogar. Was war jetzt hier mit dem Lachs? Da wollten wir eigentlich auch noch ein bisschen was dazu.
2: 30 Sekunden.
1: Naja, so fast.
2: Am Anrichten.
1: Ja, wir machen ja das ein bisschen. Ach, warte, ich muss noch würzen. Jetzt hier nochmal einfach raufjagen.
0: Super, gratuliere. Guck mal.
3: Besten Dank.
0: Sehr gerne.
2: Jens!
1: Haben wir da irgendwie genug Salz dran? Ich weiß es nicht. Wir drücken die Daumen.
2: Es war gut. Es wird gut. Es wird alles gut.

0: Wir sind gespannt, was ihr auf die Teller, also wir haben natürlich gesehen, was ihr auf die Teller gebracht habt, aber wir sind natürlich jetzt auf das Urteil der Juroren gespannt und was sie zu euren Marillen sagen. Wer fängt an, Jungs?
1: Erstmal jetzt zwei herzlichen Dank für zwei wunderbare Menüs in ja, fast ähnlicher Ausführung. Die Artikel wurden fast alle benutzt. Mhm. Wir haben hier bei Martin im Hauptgang einen gebratenen Lachs, schön auf der Haut gebraten, schön glasig innen drin, sehr schön gewürzt. Ein Pfannengemüse mit einer kleinen Sahnesoße, auch sehr schön abgewürzt. Da gab es auch von meiner Seite nichts zu kritteln. Was mich ja, fast schon ein bisschen begeistert hat und wo ich dachte, Mensch, das wird so vielleicht gar nicht funktionieren, ist dieser Marillenknödel, der... Entschuldigung, es ist ein Strudel und kein Knödel. Knödel wäre rund, danke Gerd. Ja, der ist echt super geworden. Da habe ich am Anfang gedacht, Mensch, der könnte vielleicht ein bisschen unterzuckert sein. Aber nein, die Sahne ist ordentlich abgeschmeckt. Wenn man das zusammen genießt, ist das wirklich sehr, sehr schön. Jens, dein Hauptgang?
2: Jens geht.
1: Ach, der Jens hat einen Wecker an. Das war die
0: 40 was Minuten hast du für uns gesagt?
1: Jens, damit hast du wahrscheinlich nicht ganz unrecht. Hättest du deine Aprikosen länger geschmort, wären die sicherlich auch weich geworden. Die sind leider wirklich hart, die sind zu sauer, aber mit ein bisschen Zucker und ein bisschen längerer Schmorzeit hätte das können was ganz Wunderbares werden. Deshalb Martin von mir, solide 7,5 Punkte. Jens,
0: trotz des Knödels,
1: trotz des Nachtischs, ja. Der nie so gelungen ist, stabile 5,5. Herzlichen Dank.
3: Bestanden.
4: Also auch von mir herzlichen Dank. Ich war etwas überrascht tatsächlich, weil hier habe ich einen Teller, hier habe ich zwei Teller. Es gibt normalerweise immer Extrapunkte.
0: Naja, also grundsätzlich aber, gehört ja erstmal ein Hauptgericht zu kochen.
4: Aber,
0: ne?
4: Richtig, aber ich war schon überrascht, was man in 40 Minuten machen kann. Ich fange mal bei dir an, Martin. Martin, du hast zwei Teller gereicht, wirklich beides, der Lachs ist wirklich gut gewesen. Ich muss leider auch beim Stefan mich anschließen, die Marille war einfach noch ein bisschen zu, ja, nicht ganz so durch, wie ich es mir gewünscht hätte. Aber ansonsten war es ein sehr, sehr gutes Gericht. Ich würde dir hier in dem Falle 6 Punkte geben. Beim Jens, auch bei dir, es ist ein Teller.
2: Da ist auch noch was drauf.
4: Ich ziehe meinen Hut vor dir. Du hast dich echt gut ablenken lassen von Sophie.
0: Was?
4: 10 Minuten. 10 Minuten und du hast gestikuliert. Ich dachte, er wird nie fertig. Aber das, was du gemacht hast, tatsächlich besser auch auf den Punkt gebracht. Ich gebe dir hier 7,5 Punkte.
5: Was ist mehr als deins, oder was?
0: Oh, jetzt wird's aber spannend. Jetzt müssen wir rechnen.
2: Ich glaube, er hat den Teller mal wechselt.
6: Also dir schmeckt der Teller besser wie das.
0: Ja, ist doch in Ordnung.
5: Okay. Wirklich? Ah, hier.
3: Ja, ja. Das werde ich nochmal herausnehmen.
6: Ja, ja, ich war mir gerade nicht ganz sicher, deswegen habe ich nochmal nachgefragt. Also, okay. Ich sage, spektakulär, in 10 Minuten einen Strudel in den Ofen zu schieben, das ist echt gut.
2: Danke.
6: Das war um genau 10 Minuten, genau 30 Minuten vor Ende war der Strudel im Ofen, also wirklich spektakulär, was ich wirklich sage. Beides soweit, ja. Geradlinig, alles okay, hier ist mir ein bisschen, innen ist mir gerade, also das ist, gefällt mir am Längen besser, weil es einfach mit Soße ist, mit abgeschmeckt, mit Strudel, mit Sahne, mit alles Mögliche. Hier fehlt mir halt die Marille komplett. Also das hat mit dem Ausgangsprodukt, ist immer grundsätzlich richtig, dass man was Gutes kauft, das war ein gutes Produkt, aber das kann man auch würzen. Würzen geht auch beim Dessert, dann machen wir halt Zucker, ne? Zum Beispiel, oder Zitrone und Zucker. Ja, und halt zu kurz das Ganze, oder zu groß, oder

0: zu groß geschnitten.
1: Du hast auch später
0: also, wenn es ganze kleiner geschnitten hätte, hätte es wahrscheinlich auch noch funktioniert. Von daher gibt es hier, Jens, für mich hier 5 Punkte und hier gibt es 8 Punkte. Damit ist der Martin knapper Sieger.
2: Ganz knapp.
0: Knapper Sieger. Aber bei uns gibt es ja nur Sieger, keine Verlierer. Eben. Gar nicht. Erster Platz gibt es von mir einen Gutschein. Kommst du mir zum Essen? Ist auch leichter, weil du aus Dresden kommst.
3: Dankeschön.
0: Zwei Personen mit allem, was dazugehört. Und der Jens kriegt auch was Schönes natürlich für Leipzig praktisch.
3: Du kriegst einen 300-Euro Einkaufsgutschein für die Firma Rewe. Dann könnt ihr zu dritt dort eine Party machen. Vielleicht die eine oder andere Flasche Wein kaufen. Und ja, dann habt viel Spaß in Leipzig. Und
1: Dankeschön,
3: viel Spaß beim Kochen weiterhin.
1: Da hat sich doch gelohnt. Okay, dann danke euch für die Wertung. Und damit sage ich kulinarisch Grüße nach Hause. Wir freuen uns aufs nächste Mal. Ja, Stößchen.

0: Das soll das leist du noch weiter reinschleuen. Eine geschleune Stunde läuft schon durch den Busch. Ich find und find, ist Schloss, ne, ist Kingsner Schloss. Das soll ich doch auftraten. Ich soll das aber lauter Wort bekannt gern. Na, sieh, Karl, da kommt ja die Nupperschfrau, die Karin. Was machst du denn hier?
1: Na, grüß dich, Hans, Tag. Was hat dich denn da haferschleuen?
0: Na ja, ich suche Schloss hier in Kingston. Ich muss doch das Eberlausers Award 2026 bekannt geben. Und dann muss ich auf die Biene. Und ich finde sie nicht.
1: Na, da will ich doch auch hin. Ich habe nämlich auch mitgemacht. Und ein Deg auf dem Gewehr.
0: Ein Deg auf dem, da sollen noch manche Leute Deg auf dem, sollen sie zum Becken. Ich hätte gedacht, du machst Welkerweibel. Du hast mir doch einmal so einen Nacken gewelkert. Der war so verspannt. Und das hast du gut gemacht.
1: Nur weil du auch immer schreibst und an Computer guckst, wärst du Vögelrutscher geworden und hättest Apon gebaut.
0: Vögelrutscher? Da musst du ja Apon graben, da musst du ja Apon ausmachen. Nee, das nicht.
1: Und wie wärst du mit Brillenklempner oder Sägerschmied?
0: Brillenklempner, Sägerschmied. Guck doch mal meine Delfenfuten an. Ja, viel zu dicke.
1: Die sind zu dicke, das geht ohne.
0: Karin, wenn du da die Ohren hingehst, wenn du weißt, wo die Biene ist, du kannst mir doch einen Weg weisen.
1: Na, da kommen wir, da gehen wir miteinander.
0: Jetzt sind wir angekommen auf der Biene.
1: Genau.
0: Jetzt kann man das Eberlausers Award bekannt geben. Auf dem vierten Platz haben wir ein Award, das kennt ihr alle. Das heißt Gartenfaster. Karin, und der dritte Platz?
1: Nicht der Fuchtelmeister, ne?
0: Der Fuchtelmeister. Das Gusche Rimmart, Rimmfingert, Rimmbastel, das ist da.
1: Zahnarzt.
0: Der Zahnarzt. Der Zahnarzt ist also der
1: Kuschenklampner
0: und der ist auf dem zweiten Platz. So, jetzt kommen wir zum ersten Platz. Und wenn wir ein Essenkarre verscheißern wollen, wenn wir ausstoppen wollen, was soll man dazu? Feuerrebel.
1: Feuerrebel.
0: Ich wollte sagen, das machen wir alle miteinander, damit sie es erkämmt, ertrasen und erleibt schieren. Feuerrebel, Feuerrebel, Feuerrebel.
2: Die Attraktivität, denke ich, des ganzen Ortes konnte dadurch schon gesteigert werden. Wer blickt schon gerne, wenn man hier wohnt oder arbeitet, auf eine alte Ruine, die auch verfällt?
3: Wir denken, dass die Entwicklung, die schon positiv begonnen hat, sich so auch fortsetzen wird. Im Bereich des Maxam-Werkes, dort war eben dieses alte Verwaltungsgebäude aus DDR-Zeiten. Das war ein großer Aufwand und eigentlich nur möglich durch die Förderung, dass man auch so einen Bau wegbekommt und dann natürlich neue Chancen eröffnet.
2: Seit letztem Jahr haben wir hier Parkflächen geschaffen für uns als Unternehmen, aber auch für viele andere ansässige Unternehmen des Ortes Schlungwitz und der ganzen Gemeinde. Dadurch, dass ein Stromanschluss da ist, auch ein Wasseranschluss, ist man hier schon flexibel in der Gestaltung.
3: In diesem Bereich waren große Hallen untergebracht und diese Gebäude wurden nach und nach leergelassen und durch andere Firmen besetzt. Speziell an dieser Stelle haben wir uns überlegt, dass wir natürlich die Möglichkeiten, die sich vor Ort bieten, nutzen. Und das ist zum einen der Spreeradweg, der von der Quelle bis nach Berlin führt, wo die Radfahrer direkt hier daneben vorbeikommen. Aber wir haben natürlich auch schon Interessenten vor Ort gehabt, die sogenannten Dirtbiker, die hier ein Gelände haben und sich Gelände modelliert haben. Und für die konnten wir mit dem Unterstand, mit einem Treffpunkt etwas schaffen, aber natürlich auch mit einer Fahrradreparaturstation und natürlich für die Radfahrer auf dem Spreewaldweg. Und für die gibt es hier auch eine Lademöglichkeit, dass man entsprechend auch den Akku aufladen kann und dann wieder die Fahrt fortsetzen kann, nachdem man sich ausgeruht hat. Also wir versuchen auch Angebote zu schaffen der mobilen Versorgung. Wir haben Marktbuden vorgehalten, die man natürlich auf diesen befestigten Flächen für eine Glühweinbude entsprechend nutzen kann. Gemeinsam mit vielen anderen Projekten, also wir haben auch die Brücke neu gebaut, sodass auch die entsprechenden Infrastruktur im Umfeld gemacht wurden, hat sich der ganze Ort schon merklich verbessert. Und das merkt man, glaube ich, auch in den Zuzugszahlen in diesem Ortsteil, dass die Einwohner das als attraktiv empfinden.

bin Lilly Klimm, ich spiele Handball, ich bin 19 Jahre alt, habe jetzt mein Abitur gemacht am Schurt-Gymnasium und fange jetzt im Oktober an, Grundschullehramt zu studieren. Ich wohne mit meinem Freund hier zusammen und wir haben uns eine neue Wohnung gesucht, weil ich einfach außerhalb gewohnt habe und das halt wegen Studium und Handball einfacher ist, in der Stadt zu wohnen. Wir wollten unbedingt eine Dreiraumwohnung haben, einfach weil wir beide studieren und auch einen Raum brauchen, so, wo wir unser ganzes Uni-Zeug und so weiter machen können. Ich wollte unbedingt einen Balkon haben, weil ich das einfach mega schön finde. Und dann auch, dass die Wohnung halt schon zentral in der Stadt liegt. Also gut, wir sind jetzt in Oltritsch ein bisschen außerhalb, aber die Wege sind trotzdem kurz, also auch mit dem Fahrrad oder mit der Bahn.

0: bist du schnell in der Stadt. Und sonst hatten wir eigentlich nicht so große Anforderungen. Es sollte einfach ja, passen, sag ich mal. Ja, also es war schon schwer, eine bezahlbare Wohnung zu finden mit 3 Räumen und auch im Zentrum von Leipzig. Angeschaut haben wir uns tatsächlich live nur 2 Wohnungen, glaube ich, oder 3. Und sonst halt nur online geschaut oder mit den Leuten geschrieben. Da gab es aber immer so Sachen, die halt nicht gepasst haben. Dann sind wir eigentlich relativ schnell auf die VLW-Wohnung hier gekommen und dann haben wir uns in die Wohnung verliebt und dann ging es eigentlich relativ schnell, dass wir hier einziehen konnten. Wir mussten uns schon beeilen, weil schon viele Wohnungen halt weg waren und das ist ja auch Neubau, ist sehr begehrt, Erstbezug. Deswegen und dadurch, dass wir jetzt auch Partner sind, hatten wir dann, sag ich jetzt mal, auch, also jetzt keinen Vortritt, aber durften wir uns auf jeden Fall auch die Wohnung anschauen. Und VLW steht ja auch dafür, dass sie halt ja, junge Leute, sag ich mal, supportet und da hatten wir auf jeden Fall Glück. Also ich habe mit der Anne Leutbecher telefoniert oder auch Mails geschrieben und der Kontakt war richtig gut. Also sie war sehr flexibel, was Termine angeht. Es war nicht schlimm, wenn wir mal was verschoben haben. Und genau, also sie ist eine sehr sympathische und freundliche Person, deswegen gab es da überhaupt gar keine Probleme. Ich finde hier unseren Wohn- und Essbereich mega cool und auch, dass es halt so hell ist. Also durch die vielen Fenster ist Licht durchflutet und auch, dass im Bad ein Fenster ist, finde ich auch wichtig. Und vor allem, dass es eine Dusche und eine Badewanne gibt. Das war auch meinem Freund sehr wichtig, der wollte unbedingt eine Dusche haben. Wir haben jetzt es eher schlicht gehalten, auch neutralere Töne, also jetzt mit Beige oder Braun. Also wir wollen, dass es zeitlos ist, dass wir halt immer mit Deko vielleicht ein bisschen spielen können. Aber wir achten schon darauf, dass es halt ordentliche Möbel sind. Das heißt, wir müssen da auch investieren. Da wollen wir halt schon, dass es halt neutraler ist, dass es uns auch lange gefällt.
1: Ich heiße Mandy Erdmann, wohne in Chemnitz, in Ebersdorf, habe schon in diversen anderen Stadtteilen gelebt, habe 2 Töchter. Beruflich bin ich Sozialpädagogin vom Grundberuf und bin hier angestellt als Fachkraft für Gewaltprävention bei Wildwasser. Und wir sind ein Kinderschutzprojekt. Also wir fühlen uns in erster Linie zuständig für Kinder und Jugendliche und Heranwachsende bis 27. Unsere Hauptaufgabe ist, dass wir Prävention, Beratung und Weiterbildung zum Thema sexualisierte Gewalt machen. Die Arbeit hat sich enorm auch verändert. Also nicht der Kern, aber das ringsrum. Es ist alles so viel bürokratischer geworden. Manche Kinder öffnen sich, die wollen reden, kann man sich nicht vorstellen, aber gibt's auch. Nicht alle Kinder sind verstockt, die wollen reden und die reden auch klar. Aber ihnen wird trotzdem nicht geholfen, weil sie zu klein sind. Ne, und denken, na, könnte das sein? Da fehlt das Wissen, dass gerade kleine Kinder besonders die Wahrheit sagen. Und weil es ja bei der sexualisierten Gewalt gibt es einen Aggressor, ne, oder eine Aggressorin, die natürlich das Gegenteil behaupten. Alle Menschen, die da eine offene Flanke haben, und es ist egal, auch welche Religion, auch Menschen mit Migrationshintergrund, die dürfen hierher kommen. Und es ist ein sicherer Raum und es schließt aus, dass auch Tatpersonen über diese Schwelle treten und sagen, na jetzt möchte ich aber gerne mal meine Version der Geschichte erzählen. Das ist nicht unsere Aufgabe, dafür gibt es andere Stellen in dieser Stadt. Und das würde ich mir mal sehr wünschen, dass das irgendwann mal in allen Köpfen angekommen ist, warum das so ist. Ja, weil diese Menschen das brauchen, dass man parteilich für sie ist. Und das ist, glaube ich, die größte Hürde, ja, die man so immer überwinden muss. Man muss sich als Frau immer rechtfertigen, dass man quasi in einem Frauenverein für Frauen arbeitet. Und ich mir dann manchmal die Frage stelle, werden Männern eigentlich auch solche Fragen gestellt? Also ich möchte, dass Kinder gewaltfrei aufwachsen, auf jeden Fall. Das ist meine Triebfeder, deshalb stehe ich jeden Tag auf, weil ich liebe diesen Job und ich kann ganz viel machen. Und es ist nicht immer nur traurig. Also im Gegenteil. In der Prävention geht es mir sehr darum, mit Kindern auch zu lachen. Na, also das eine ist sozusagen, ihnen zu erklären, was sexualisierte Gewalt ist. Das ist natürlich jetzt nichts Schönes, ne? Aber das ist ja eingebettet in, kenne ich meine Gefühle, ne? Wie geht es mir, wenn ich fröhlich bin, was mache ich da? Ne? Wir reden darüber, was kann ich tun, wenn mir was passiert, kann ich Erwachsene um Hilfe bitten? Es ist lösungsorientiert.

Ne? Es geht darum, Kindern Dinge an die Hand zu geben, damit sie wissen, das und das könnte ich machen. Und selbst wenn ein Kind ganz allein ist, dann gibt es auch Möglichkeiten. Und wir machen auch Spiele und Kinder sagen so lustige Sachen wirklich manchmal. Und ich lache auch viel in meiner Arbeit. Ich glaube, ohne diesen Ausgleich würde das gar nicht gehen. Ja, und dann kann ich es eben auch aushalten, wenn ein Kind in meiner Veranstaltung sitzt und dann danach vielleicht noch mal zu mir kommt und sagt, ich muss dir mal was sagen. Ja, mir passiert das und das zu Hause. Also ich bin auf jeden Fall hier auf dieses Projekt sehr stolz. Das ist ja ein Projekt, in dem Sinne ein Lebensprojekt, Kindern aus ihren gewaltvollen Zusammenhängen zu helfen. Und auf was ich in letzter Zeit stolz bin, denke ich, ist auf jeden Fall unser Projekt, dass hier in unseren Hallen sozusagen ein therapeutisches Setting stattfinden kann für Kinder, die von sexualisierter Gewalt betroffen waren oder sind. Und es ist einzigartig in Chemnitz, also ich kenne kein anderes Projekt, nicht in Chemnitz, sondern in Sachsen, wo das so ist, ne? Dass es quasi möglich ist, die gleich nochmal in eine adäquate Hilfe zu vermitteln, ohne dass sich Dinge eben chronifizieren, ne? Was leider ganz oft der Fall ist. Also es gibt einen Menschen, der hat einen Teil deines Lebens zerstört. Lass nicht zu, dass er auch den Rest deines Lebens zerstört. Du kannst heil werden und es kann auch wieder schön werden. Das ist eigentlich was, was ich in der Beratung immer versuche, als Grundhaltung mit reinzubringen. Ne? Auch wenn deine Farbe jetzt gerade grau ist, du kannst wieder leuchten. Der Dalai Lama hat mal gesagt, finde deine Bestimmung und dann trage sie in die Welt. Und ich glaube von mir, dass ich genau das tue, ne? Meine Bestimmung in die Welt zu tragen. Und es ist nun mal hier.

0: Die Getränkedose ist zurück und gefragter denn je. Rund 420 Milliarden Stück wurden im letzten Jahr weltweit abgefüllt. Greifbar wird der Trend auf der MedPack, der Weltleitmesse für Metallverpackungen in Essen. Dieses Jahr unter dem Motto Canned Future.
1: Die Getränkedose erlebt ein starkes Revival in der Tat. Nach dem massiven Einbruch in Zeiten des Dosenpfandes ist sie seit 6-7 Jahren wieder sehr, sehr stabil. Ergänzend kommt hinzu, dass sie aber auch als ein sehr trendiges Verpackungsmittel wahrgenommen wird. Und die Füller haben es verstanden, dort Füllgüter hineinzubringen, die außergewöhnlich, ungewöhnlich sind und auch den Verbraucher reifen, diese Getränke zumeist aus der Dose zu konsumieren.
0: Trotz wirtschaftlicher Unsicherheiten bleibt die Metallverpackungsindustrie durch Urbanisierung und verändertes Konsumverhalten stabil. Über 130 Milliarden Euro setzt sie im letzten Jahr um, bei gleichzeitig wachsendem regulatorischem Druck durch die neue EU-Verpackungsverordnung.
2: Die Branche ist stabil, weil sie einfach greifbar ist in verschiedenen Industriezweigen. Sie brauchen immer in irgendeiner Form Metallverpackungen. Kosmetik wird immer gekauft. Pharmaindustrie, denken wir dabei an Corona. Die Pharmaindustrie hatte da sicherlich einen hohen Peak durch die ganzen Impfstoffe zum Beispiel. Aber auch die Getränkeindustrie und natürlich nicht zuletzt die Nahrungsmittelindustrie, Konservendosen. Gerade in Krisenzeiten, wie wir sie sowohl während der Pandemie hatten, als auch für den Moment. Wir haben zwei Kriege auf dieser Welt, sind natürlich Nahrungsmittel, die sehr lange haltbar und gut zu lagern sind, gefragt.
0: Die steigenden Anforderungen werden zum Innovationstreiber der Branche. Beispielsweise spart moderner Digitaldruck Etiketten und erleichtert das Recycling nicht nur bei Getränkedosen.
3: Mit einer Digitaldruckmaschine können wir auf einem Produkt 3 Millionen Farben drucken. Fotorealistisch, kleinste Texte, Verläufe. Es gibt unbegrenzte Möglichkeiten im Druck. Und gerade in diesem Craft-Beer-Markt sind die Druckbilder extrem anspruchsvoll. Und die schnelle Umsetzung dieser sehr anspruchsvollen Druckbilder ist nur im Digitaldruck möglich.
0: Auch beim Material selbst steht eine höhere Energie- und Ressourceneffizienz im Fokus. Der deutsche Global Player für Weißblech stattet das zentrale Basismaterial für Lebensmittel- und Aerosolverpackungen gezielt mit neuen Eigenschaften aus.
4: Wir haben das neue Material hier mitgebracht, und zwar unser Rasselstein Cup und unseren Solid Flex Cup. Beide Materialien zielen darauf ab, 10% weniger Material zu benötigen, aber eben die komplette gleiche Produkteigenschaft darzustellen. Und das ist extrem wichtig, eben auch für unsere Kunden, weil sie einfach 10% weniger Material benötigen können, aber eben die gleiche Produktstabilität darstellen. Und es hat natürlich auch einen Vorteil beim Thema CO2-Reduktion.
0: Auch die Produktion selbst wird effizienter. Neue Hochgeschwindigkeitsanlagen arbeiten präziser, verbrauchen weniger Energie und Material und lassen sich schneller umrüsten. Gleichzeitig sorgt eine einfachere Bedienung für zusätzliche Entlastung.
5: In der heutigen Zeit ist es wichtig, weil wir sehr viel weniger Fachkräfte haben, die schon eine Vorausbildung haben, die Erfahrung haben mit Maschinen. Wir haben heute eine Generation, die sehr digital affin ist. Das heißt, wir müssen auch dem gerecht werden, das heißt, digitale Produkte anbieten, in denen man lernen kann, digitale Produkte anbieten, in denen man auch diese Maschinenbedienung bewerkstelligen kann.
0: Die Branche wächst weiter. Ein wichtiger Treiber ist die Getränkedose mit einem erwarteten Plus von rund 3-5% jährlich. Energie- und Ressourcenschonung bleiben zentrale Herausforderungen. Doch die MedPack zeigt, aus strengeren Regeln entsteht neuer Fortschritt.
6: Die Grundprinzipien des Webens sind sehr simpel, aber je komplexer der Stoff wird, umso komplexer wird natürlich auch die Technik, um dieses Verfahren zu ermöglichen.
7: Mit der Erfindung der Lochkarte, das war schon revolutionär.
6: Es muss eine Zeit der großen Veränderungen gewesen sein.
7: Es ist immer wieder unglaublich faszinierend, wie diese Technik funktioniert.
6: Weben ist das Verkreuzen von Längsfäden mit Querfäden. Und damit der Querfaden durchgeschossen werden kann, er heißt ja auch Schuss, müssen sich die Längsfäden heben und andere wieder senken, damit ein Webfach entsteht. Und Das ist die Grundbewegung beim Weben, aber es wird kompliziert und komplex, sobald man was Schönes, was Ästhetisches oder etwas sehr Funktionales, Stabiles herstellen will.
7: Die Muster entstehen, indem der Kettfaden mustergemäß auf der Oberseite zu sehen ist. Oder wenn er an der Stelle fertig ist, dann verschwindet er auf der Rückseite.
6: Die Muster früher, die wurden mit Gold aufgewogen, weil das wirklich mit viel Handarbeit verbunden war und hochaufwendig, hochkompliziert, ehe man das wirklich umgesetzt hatte, so ein Muster.
7: Das hat sich auf den Preis ausgewirkt, deswegen konnten das wirklich nur die Reichen eben diese kostbar gemusterten Gewebe erwerben.
6: Das ist dann eben mit Erfindung der Jacquard-Technik zur Massenware geworden.
7: Mit der Erfindung der Jacquard-Maschine, das war schon revolutionär.
6: Joseph-Marie Jacquard hat gewusst, dass ein Gewebe binär kodiert ist. Es gibt nur zwei Möglichkeiten. Entweder der Kettfaden ist oben, überm Schuss oder erst unterm Schuss. Ja, nein, 1-0. Und er hat es geschafft, diese Verbindung zwischen Lochkarte und Kettfäden herzustellen, indem er diesen Jacquard-Aufsatz konstruiert hat.
7: Ist ein Loch an der Stelle in der Lochkarte, wird der Faden gehoben, ist also an dieser Stelle auf dem Gewebe auf der Oberseite zu sehen. Und ist kein Loch an der Stelle an der Karte, dann bleibt der Faden auf der Gewebeunterseite liegen.
6: Die Lochkarte ist der Datenträger, auf dem das Muster gespeichert ist.
7: Das ist sehr genial, das ist faszinierend, wie so eine robuste Maschine so ein filigranes Gewebe erzeugen kann.
6: 1910 kam Martin Tannenhauer aus Chemnitz und hat auf der Suche nach einem größeren Gebäude für seine bereits bestehende Weberei dieses Gebäude hier gefunden und hat sich entsprechend erweitern können.
7: Chemnitz boomte zu der Zeit, also die Webereien in Chemnitz boomten.
6: Wenn man schaut, wie viel Musterzeichnereien, wie viel Kartenschlägereien es in und um Chemnitz gab um diese Zeit. Also das muss ein richtig eigener Zweig gewesen sein, der einfach viele Leute beschäftigt hat. Der Ehrgeiz unseres Museums ist es, den Menschen einen Einblick zu ermöglichen. Oft erleben wir, dass die Besucher in den Websaal kommen und sagen, oh, wie das hier riecht. Ja, man spürt, wie der Boden vibriert, wie laut das ist und was das für eine Arbeitsleistung derjenigen war, die Maschinen bedient haben. Was hier in Sachsen geleistet wurde. Ne? Wir waren auch mal eine Zeit lang führend im Webstuhlbau. Wir waren führend in der Textilindustrie hier in Deutschland. Und das ist einfach eine Sache, die man durchaus vermitteln darf, wo man sagen kann, wir sind stolz darauf. Und wir vermitteln hier einen lebendigen Eindruck davon.

0: Zukunft überhaupt durchgeführt werden kann, weil natürlich auch unsere Besucher älter werden, weil auch unsere Mitglieder älter werden und gefühlt wird ja der Eubin beim Besteigen sowieso jedes Jahr höher.
1: Wer den Berg Eubin besteigen will, muss natürlich einen gewissen Rucksack auf sich nehmen. An der Bergkirche vorbei, viele, viele Stufen hinauf auf das erste Zwischenplateau, den steinigen Weg durch das Eingangstor, einem Kassenbereich vorbei, nochmal der letzte Anstieg bis auf das obere Burgplateau. Das ist natürlich eine Herausforderung, die muss man meistern. Wir haben hier auf dem Berg einen noch bewirtschafteten Friedhof. Der ist in Deutschland einzigartig und wir merken, wie schwierig es ist, dass die Leute hier hochfinden, hauptsächlich auch die Älteren. Und hier soll natürlich mit dem Projekt die Möglichkeit geschaffen werden, dass jeder in der Lage ist, diese Schönheit hier auf diesem Berg zu erleben. Die Probleme sind hauptsächlich, dass der Berggasthof polizeilich gesperrt ist und wir einen wichtigen Anziehungspunkt mit der gastronomischen Versorgung auf dem Berg so nicht mehr gewährleisten können.
2: Unser Berggasthof ist von oben bis unten hin eigentlich kaputt und nicht mehr so nutzbar, wie es eigentlich sein sollte. Denn wir erwarten ja hier über 120.000 Gäste auf dem Eubin. Und es wäre sehr schön, wenn das alles mal wieder so wäre, dass wir es nutzen könnten.
1: Der Berg Eubin hält eine ganze Reihe an Veranstaltungen für unsere Gäste bereit. Das geht über die historischen Mönchszüge, über den Kaiserzug, dann die verschiedenen Burg- und Klosterfeste.
2: Ich stelle mir vor, wenn alles wieder in Ordnung ist und alles wieder saniert ist, dann dürfen die Gäste sich hier setzen, entweder auf der Terrasse oder dann hinter den wunderschönen Panoramafenstern.
0: Ich würde mir für den Eubin wünschen, dass wir so weitermachen wie bisher, dass wir alle hier Hand in Hand arbeiten und dass wir einen ordentlichen Zugang zu dieser Burg- und Klosteranlage können, damit wir den Besuchern es wirklich ordentlich zeigen können, was hier vor über 600, 700 Jahren auf dem Eubin schon geschehen ist.

0: in Section Limits Taiwan ist es uns ganz wichtig, dass wir eine künstlerische Brücke nach Taiwan und wieder zurückschlagen. Wir zeigen dann, was ist denn die asiatische Kultur, was ist denn die sächsische Kultur, und wir vereinigen diese beiden Welten zu einer zusammen. Ich komme aus Sachsen, ich bin Dresdner, und die Mui, die ist aus Taipei, aus Taiwan, und ist aber auch schon jetzt 25 Jahre hier in Europa. Und ja, und 2009 haben wir uns dann kennengelernt, und 2015 dann hat sich Mono Productions gegründet, und ja, und Taiwan und Sachsen hat sich in dieser Hinsicht schon vereinigt.
1: Tanz, wir nennen das als Körpersprache. Das ist eigentlich eine internationale Sprache. Du kannst durch die Körper verstehen, ach, was es jetzt gerade Geschichte erzählt. Die Hälfte meines Lebens war in Sachsen, in Deutschland. Und als eine wichtige Künstlerin hier entwickelt. Und ich wünsche, ich verbinde die zwei Länder. Und dazu ich versuche, die zwei Länder Kultursformen zusammen verbinden und einander vereinen. Einerseits, ich will gern Sachsen, besonders Sachsen, Deutschland, die ganze Kultur nach Taiwan vorstellen. Auf andere Seite, ich hätte gern auch meine Kultur hier mitbringen.

0: Es gab die Bubenschule und es gab die Mädchenschule. Und hier in den Räumlichkeiten wurden die Mädchen unterrichtet. Schule ist schon lange nicht mehr. Aber die Mädchenschule, da weiß jeder in Mügeln, was gemeint ist. Schon im Jahr 2003 bis 2007 wurde das vom Heimatverein vorangetrieben, dieses Gebäude doch zu nutzen, um hier das Museum zu erweitern. Es gibt sehr, sehr viele Exponate, die hier ausgestellt werden, die die Geschichte Mügeln widerspiegeln. Und die sollten natürlich nicht verschwinden.
1: Der Name heißt Heimatverein Mügeln, Mogelin. Der Begriff Mogelin stammt aus einer Ersterwähnung der Stadt von 984, ist also jetzt 1041 Jahre alt. Also unsere Räumlichkeiten sind auch als Treffpunkt für Jung und Alt angelegt.

0: Im sogenannten Mügentreff treffen sich zweimal monatlich unsere Senioren. Auch andere Gruppen sind dort zu Gast. Und wir können auch dort Galerien ausstellen, Vernissagen durchführen.
1: Weil da eben auch dieses Vereinsleben, dieses Ich will mal mit dir reden, hier im Mittelpunkt steht. Wir sind im Grunde genommen Randgebiet der ganzen Kohleregion Nordsachsen. Nordsachsen ist Empfänger des Strukturwandelgeldes, profitieren davon dankenswerterweise von dieser Förderung. Mit diesen Mehrzweckräumen, mit dem, was man hier so alles betrachten und erkunden kann und natürlich dann eben, wenn man es gebucht hat, auch eine Stadtführung, sodass man dann eben den Touristen hier was bieten kann. Es kommen Gäste, Touristen mit der Dölnitzbahn hier in der Stadt an und suchen natürlich dann einen Endpunkt. Irgendwo, wo kann ich was erleben? Ich wünsche mir, dass natürlich das auch nach außen hin strahlt, dass man sagt, okay, wir sind nicht unbedingt der Nabel des Tourismus, aber wir sind ein kleines, feines Städtchen, was am Ende dazu beiträgt, dass Leute in der Region fahren, einfach mal aus der Großstadt hier ausspannen können.

Der 1809 geborene Felix Mendelssohn Bartholdy zeigte schon in jungen Jahren sein musikalisches Talent. Er debütierte am Klavier im Alter von 9 Jahren, schrieb als 12-Jähriger seine erste Symphonie und komponierte mit 17 Jahren die berühmte Ouvertüre zu »Ein Sommernachtstraum«. 1835 kam Mendelssohn nach Leipzig, wo er das Gewandhausorchester zu Weltruhm führte und das erste Konservatorium Deutschlands gründete. Ab 1845 lebte Mendelssohn in einer Wohnung am Rande des Stadtzentrums, die heute Teil des Leipziger Mendelssohn-Museums ist. Im Musiksaal finden regelmäßig Konzerte statt. Ein weiteres Zimmer zeigt, dass Mendelssohn durchaus einen anderen Berufsweg hätte einschlagen können. Auch im Malen sehr begabt, schuf er bemerkenswerte Aquarelle.

Bergzeit am Donnerstag mit diesen Themen. Entspannung durch Tiere. Alpakas bei Bockauer Kindern. Erfahren durch Besuch. Angebote zum Tag des offenen Denkmals. Und Hilfe durch Lauf. Benefizveranstaltung in Erlabrunn.

0: Glück auf und herzlich willkommen zur Bergzeit. Falls Ihr Handy heute Vormittag um 11 plötzlich ziemlich energisch auf sich aufmerksam gemacht hat, das war kein Grund zur Panik, sondern Absicht. Heute war bundesweiter Warntag. Punkt 11 wurde in ganz Deutschland eine Probewarnung ausgelöst über Warn-Apps, Radio und Fernsehen, digitale Anzeigetafeln und Cell-Broadcast. Viele Kommunen haben zusätzlich Sirenen oder Lautsprecher getestet. Cell-Broadcast bedeutet vereinfacht, eine Warnmeldung kann direkt an geeignete Handys in einem bestimmten Gebiet geschickt werden, ohne App und ohne Anmeldung. Um 11.45 Uhr folgte die Entwarnung. Der Warntag soll zeigen, ob die verschiedenen Warnsysteme funktionieren und uns gleichzeitig mit den Signalen vertraut machen. Denn im Ernstfall soll niemand erst überlegen müssen. Was bedeutet das gerade und was muss ich jetzt tun? Und jetzt geht's weiter.
1: Erzgebirge ist, wo der Fliegenpilz und seine Verwandten als Schwämme aus dem Boden wachsen.

0: Seit 1993 findet der europaweite Tag des offenen Denkmals statt. In diesem Jahr am 13. September unter dem bundesweiten Motto Netzwerke, Denkmale und Infrastruktur. Auch im Erzgebirgskreis, wir berichten schon die ganze Woche, wird es zahlreiche Anlaufpunkte geben. So öffnet das Foodhaus der Antonshütte zum Tag des offenen Denkmals seine Türen. Zwischen 10 und 16.30 Uhr besteht die Möglichkeit, das historische Gebäude in der Ortsmitte von Andernstal zu besichtigen und mittels Filmen viel Wissenswertes zu seiner Geschichte zu erfahren. Speziell um 11 sowie um 14 Uhr erwartet die Interessierten ein Vortrag zur Geschichte der königlich-sächsischen Antonshütte. Vor 195 Jahren wurde die an der Mündung des Halsbaches in das Schwarzwasser gelegene Silberschmelzhütte in Betrieb genommen und damit auch der Grundstein für die Entstehung des späteren Ortes Andernstal gelegt. In Bockau lädt die Magister George Körner Gesellschaft zum Tag des offenen Denkmals von 10 bis 15 Uhr zur Besichtigung der Vitriolhütte ein. Bei der Vitriolhütte handelt es sich um das einzig erhalten gebliebene derartige Bauwerk in ganz Deutschland. 2022 wurde der Brennofen nach neuesten Erkenntnissen historisch nachgestellt. Ab 15 Uhr veranstaltet der Verein sein Sommerfest.
1: Über eine Spende von 4.000 Euro freut sich die Tafel Schneeberg. Ermöglicht wurde diese Unterstützung durch die Mitarbeiter und den Betriebsrat der SafeTech GmbH, einer Tochtergesellschaft der Preußen Elektra im E.ON-Konzern. Die Belegschaft verzichtet monatlich freiwillig auf die Netto-Cent-Beträge ihrer Vergütung. Diese Beträge fließen in den konzerneigenen Hilfsfonds Rest-Cent und werden durch E.ON verdoppelt. Auf Initiative des SafeTech-Betriebsrates kommt die Summe nun gezielt der Tafel in Schneeberg zugute. Die Tafel Schneeberg unterstützt Menschen, die aufgrund ihrer persönlichen oder finanziellen Situation auf zusätzliche Hilfe angewiesen sind. Gleichzeitig setzt sie sich dafür ein, dass noch einwandfreie Lebensmittel nicht verschwendet, sondern sinnvoll weitergegeben werden.
0: Ein Verkehrshinweis. In Königswalde muss die bestehende Vollsperrung auf der S262 bzw. Lindenstraße bis voraussichtlich 18. September verlängert werden. Als Grund werden Mehrleistungen genannt. Die Umleitungsführung über Annaberg-Buchholz bleibt weiterhin bestehen. Auch die Regelungen des ÖPNV bleibt unverändert.
2: In Marienberg soll der historische Stolleneingang am Bergbauschacht St. Ulrich Stollen erhalten und instand gesetzt werden. Dafür bekommen die Berg

0: Knapp schafft Marienberg von der sächsischen Staatsministerin für Kultur und Tourismus Barbara Klepsch einen Förderbescheid in Höhe von rund 139.000 Euro überreicht. Die Fördergelder kommen aus dem Programm Ganzjahrestourismus, denn es soll ein bislang nur eingeschränkt wahrnehmbares Element der historischen Bergbauinfrastruktur gesichert, sichtbar gemacht und touristisch in Wert gesetzt werden. Als Bestandteil der Montanregion Erzgebirge Kruschnohorchi steht das Projekt zugleich für den Anspruch, das außergewöhnliche montanhistorische Erbe der Region zu bewahren und für kommende Generationen zugänglich zu machen. In der nächsten Sendung von Gucknäher unser Erzgebirge sehen Sie ab Freitagabend einen ausführlichen Bericht.
1: Das erste philharmonische Konzert der Erzgebirgischen Philharmonie Aue in der neuen Spielzeit bringt Giuseppe Verdi, Giacomo Puccini, Fernando López Grasa und Gustav Mahler für großes Orchester und Sopransolo zu Gehör. Das Konzert erklingt am 12. September im Kulturhaus Aue und am 14. September im Eduard von Winterstein Theater Annaberg Buchholz. Beginn ist jeweils um 19.30 Uhr. Der Dirigent des Abends ist der neue Chefdirigent der Erzgebirgischen Philharmonie Aue und Musikdirektor Bruno Borrahinho. Als Solistin ist Sophia Czabo zu erleben.
2: Vom 11. bis 13. September wird Buchholz zur festlichen Erlebnismeile. Der Buchholzer Jahrmarkt ist in diesem Jahr nicht nur ein Höhepunkt im Veranstaltungskalender, sondern zugleich die Hauptveranstaltung des Festjahres 525 Jahre Buchholz. Von Freitag bis Sonntag wird zu einem abwechslungsreichen Fest für die ganze Familie eingeladen. Entlang der Karlsbader Straße über den Kirchplatz zum Depot der Freiwilligen Feuerwehr und den beiden Buchholzer Schulen erwartet die Gäste eine aufwendig und besonders liebevoll gestaltete Festmeile mit zahlreichen Mitmach-, Unterhaltungs- und kulinarischen Angeboten.
1: Unter dem Titel Purple Night – Thalheim im lila Licht verwandelt sich der Park an der Neukirchner Villa am Freitag und Sonnabend in eine Bühne für Musik, Kunst und Begegnung. Es gibt mehrere Programmpunkte. Der Eintritt zu allen Veranstaltungen ist kostenfrei. Die Purple Night – Thalheim im lila Licht ist ein Mikroprojekt der Kulturhauptstadt Europas Chemnitz 2025 GmbH. Zum Auftakt weiht der heimatkundliche Verein Thalheim am Freitag um 17 Uhr den Park zum Gedenken an Bruno Neukirchner ein. Ab 18.30 Uhr sorgt die tschechische Swake Band für musikalische Unterhaltung.
2: Zum 15. Hospizspendenlauf für das Erzgebirgshospiz Erlabrunn war im vergangenen Jahr ein neuer Spendenrekord zusammengekommen. 51.779,50 €. So viel wie noch nie seit Beginn der Benefizaktion und eine Zahl, hinter der 1000 gelaufene Runden stehen. Jetzt heißt es auf ein neues. Am 13. September ist Start zur 16. Auflage. Gelaufen wird an jenem Sonntag auf dem Gelände der Kliniken Erlabrunn. Mandy Knoch, dort für die Öffentlichkeitsarbeit zuständig, antwortet auf die Frage, warum der Hospizspendenlauf für ihre Einrichtung eine Herzensangelegenheit ist.
3: Das Hospiz gehört zu Erlabrunn und auch zu unserer ganzheitlichen Betreuung, zu unserem Ansatz. Und natürlich die Begleitung der Schwerstkranken bis zum Tod ist Teil unseres Konzeptes.
2: Und deswegen unterstützen die Kliniken Erlabrunn das Hospiz dabei, Spenden zu akquirieren. Die werden eingesetzt für den laufenden Betrieb des Hospiz und sind notwendig.
4: Ja, Hospizarbeit wird halt nur für 95% von den Krankenkassen finanziert. Und deswegen sind wir auf Spenden angewiesen, um unsere Arbeit auch dementsprechend durchzuführen, dass wir sagen, die Menschen können symptomarm begleitet werden und letzte Wünsche können erfüllt werden. Und dazu braucht es natürlich auch das gewisse Personal. Wir haben einen höheren Personalschlüssel und das macht es natürlich auch kostenintensiv.
2: Unter dem Motto nicht nur laufen, sondern laufend helfen, kann das Erzgebirgshospizhaus Menschenwürde in Erlabrunn unterstützt werden. Der 16. Hospizspendenlauf ist am 13. September.
1: Unter erlabrunn.de wird der Interessent zum Hospizspendenlauf zur bevorstehenden Veranstaltung informiert. Eine Nachmeldung ist für Kurzentschlossene am Sonntag noch bis 9 Uhr möglich. Und jetzt begleiten wir Theresa Göbner und Kurt Schmidt nach Bockau. Dort sind die beiden auf glückliche Kinder getroffen. Warum? Das sehen Sie jetzt.
0: Die wunderbare

0: wunderbare Welt der Alpakas und ich mittendrin. Unter diesem Motto steht seit 2023 ein besonderes Projekt in der Kindertagesstätte Zwergenhaus in Bockau. In enger Zusammenarbeit mit der Alpaka Ranch C besuchen die Tiere regelmäßig die Kita. Die Kinder dürfen dann gemeinsam mit ihnen über das Gelände spazieren. Zuvor werden die Alpakas aber gründlich gestriegelt und gefüttert.
1: Tiere sind ja unvoreingenommen. Ne? Und es ist immer gut, dass die Kinder ein Vertrauensverhältnis aufbauen. Und wir haben ja wirklich gemerkt, wie das gerade bei diesen unserer Wirbelwindkinder, dass das unwahrscheinlich Ruhe ausschaut. Ne? Und auch, dass die Alpakas und Kinder oft ähnlich sind. Also da hat der Herr C. ein ganz gutes Händchen, um das einzuteilen. Und die leisen Kinder, sage ich mal, werden richtig mutig.
0: Damit das Projekt regelmäßig stattfinden kann, braucht es auch finanzielle Unterstützung. Eine besondere Verbindung dazu hat die Maffei Showband aus Sosa. Seit September 2025 engagiert sich die Band für das Projekt. Seit Februar 2026 fließen regelmäßig Spenden aus den Konzerteinnahmen. Am 3. September bedankte sich das Team der Johanniter rund um Katrin Kestel deshalb bei drei Mitgliedern der Tribute Band.
2: Es kam eigentlich so, dass ich selbst mit Teil des Projektes war 2025 und ich Laie von hautnah erleben durfte, wie die Kinder aus ihrer Hülle herauskommen sozusagen und sprachliche und motorische Barrieren komplett verlieren. Die aufgedrehten, aufgeweckten Kinder werden ruhig und umgedreht und da habe ich das als Vorschlag gebracht, das mitzufinanzieren.
0: Die Kinder stehen bereits voller Vorfreude an der Tür, wenn Gerd C. mit seinen Alpakas auf das Gelände der Kita kommt. Für sie ist die gemeinsame Zeit mit den Tieren längst zu einem besonderen Höhepunkt im Alltag geworden.
3: Der Orange, der ist der Boss von der Herde.
4: Und ich bin schon oft mit dem Braun gewesen.
5: Mit dem Braun? Mit dem
4: sehr oft.
5: Mit dem Fussel?
4: Ja.
3: Wir sind halt so, weil so runden gerannt.
4: Ja.
3: Wir laufen.

0: Unvorsichtig sollten die Kinder mit den Alpakas allerdings nicht umgehen, denn die Tiere können auch einen eigenen Kopf haben. GRC erklärt den Kindern deshalb, worauf sie beim Führen achten müssen. Von hinten sollten sie die Tiere beispielsweise niemals anfassen oder führen. Neben Ruhe und Vertrauen lernen die Kinder im Umgang mit den Alpakas damit konkret Verantwortung und Rücksichtnahme.
1: Nach den Kindern noch ein Wort zu den Jugendlichen. Deren häufigste Alltagsbelastung ist Schulstress. Das geht aus der aktuellen Sinus-Jugendstudie im Auftrag der Barmer hervor. Demnach fühlen sich in Sachsen, Thüringen und Sachsen-Anhalt rund 34% der 14- bis 17-Jährigen durch schulischen Stress stark beeinträchtigt. Damit liegt Schulstress deutlich vor Stress in der Familie mit 17%, Einsamkeit mit 11%, Stress im Freundeskreis mit 10% und Belastungen durch psychische Erkrankungen mit ebenfalls 10%. Und jetzt weiter mit Kurzinfos.
2: Erz1 Exkursionstag in die Natur. Die Naturherberge Affalter und das Naturschutzzentrum Erzgebirge in Dörfel sind im Erzgebirgskreis in diesem Jahr erneut Partner von Midgas und NVAM beim Umweltbildungsprojekt Natur zum Anfassen.
0: Erz2 Bauliche Ertüchtigung. Mit der feierlichen Übergabe des Landkreisgymnasiums St. Annen, Schulteil Oberwiesenthal, konnte am 9. September eine umfassend modernisierte und brandschutztechnisch ertüchtigte Schule offiziell ihrer Nutzung übergeben werden.
2: Erz3, eine unter 10 Kliniken in Deutschland. Das uro-onkologische Zentrum am Helios-Klinikum Aue bekam nach Prostata, Harnblasen und Nierenkrebs nun auch die Bereiche Hoden und Peniskarzinom erfolgreich zertifiziert und damit alle 5 möglichen Organmodule der Uro-Onkologie.
0: Erz4 Nachwuchsförderung. Die Stadtverwaltung Annaberg-Buchholz setzt weiter auf Ausbildung, was aktuell bedeutet, dass 3 Absolventen ihren Abschluss feiern und 4 neue Auszubildende ihren Weg ins Berufsleben beginnen.
2: Erz5 3 Talsperrenmarathon in Eipenstock. Neu wird in diesem Jahr eine 4x3 Meter große Fotowand sein, die auf der Brettschneider Sportstätte aufgestellt wird und vor der sich die Sportler vor dem Hintergrund eines Talsperrenbildes mit dem Logo der Laufveranstaltung fotografieren lassen können.
0: Erz6 Personelle Veränderungen im Angriff der Schönheiter Wölfe. Während Max Rühle seine aktive Eishockeylaufbahn aus beruflichen Gründen bereits im Alter von 19 Jahren beendet, kehrt mit Alex Benkert ein Schönheiter Eigengewächs zu seinem Heimatverein zurück.
2: Erz7 von Sportwettstreit bis zum Familienfest. Die WBG Schneeberg organisiert und veranstaltet eine Reihe von Events, wie zuletzt das 16. Beachvolleyballturnier, die inzwischen zu festen Größen im Schneeberger Veranstaltungskalender geworden sind.

Damit sind wir für heute am Ende. Gewarnt wurde übrigens schon lange vor Smartphone und Cell Broadcast. In früheren Zeiten konnten zum Beispiel Kirchenglocken die Menschen vor Feuer oder anderen Gefahren warnen. Später kamen Sirenen und Lautsprecherdurchsagen dazu. Heute läuft es deutlich vielfältiger. Übers Handy, Radio, Fernsehen oder digitale Anzeigetafeln. Und genau dieses Zusammenspiel wird beim Warntag getestet. Heute war zum Glück nur Probealarm. Wenn Ihr Handy also kurz ziemlich laut geworden ist, dann hat das System genau das getan, was es sollte. Machen Sie sich einen schönen Abend und bis morgen und mit mir bei Ihrer Bergzeit. Glück auf!

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1: Wandern ist eigentlich, wer im Gebirge wohnt und lebt, der wandert mit, der macht auch Wintersport und ist natürlich auch aktiv in der Natur immer unterwegs.
2: Heute freue ich mich auf wunderbare Natur, neue Eindrücke, auf eine ganz tolle Wandergruppe und vor allen Dingen freue ich mich, mit der Jana als Wanderführer wandern gehen zu dürfen.

das Wichtigste für mich, wenn ich eine Wandergruppe habe, dass die Menschen völlig entspannt nach Hause gehen, dass die Menschen viel gesehen haben, dass die Menschen sagen, das kenne ich ja noch gar nicht und das ist einfach so schön und dass man ihnen ein bisschen die Sorgen des Alltags mal nimmt und einfach ein schönes Erlebnis schafft.

Im Programm von Eurorando stehen rund 50 Wanderungen zur Auswahl. Individuell oder geführt, kurz oder lang. Die Touren führen durch das Erzgebirge und widmen sich unter anderem seiner Natur, dem Profisport oder seiner vom Bergbau geprägten Geschichte. Neben den Wanderungen gibt es Ausstellungen, Konzerte und einen Regionalmarkt. Auch eine Baumpflanzaktion und eine Wander- und Outdoor-Messe, während der neue Stoneman Miriquidi-Hike eröffnet wird, sind ein Bestandteil der Eurorando. Den feierlichen Höhepunkt bildet die Abschlusszeremonie an der deutsch-tschechischen Grenze mit einem Festumzug und einer beeindruckenden Bergparade am 26. September.

0: Spitze.
1: Der schöne Jungferngrund ist für mich ein ganz schönes hartes Stück gewesen, aber trotz alledem war die Wanderung sehr schön. Vor allen Dingen mit der Jana gehe ich ja viel wandern als Wanderleiterin.
2: Für mich heute ein ganz besonderes Highlight war, dieses Steinherz sehe ich heute zum ersten Mal. Und das war das, was auf alle Fälle in Erinnerung bleiben wird.
3: Das wurde extra für die Eurorando errichtet. Es ist immer so bei den Veranstaltungen, dass es ein übergreifendes Thema gibt. Und in unserem Fall beruht sich das natürlich auf das Thema Bergbau und damit die Gesteine und die Erze, die wir haben. Und es ist Tradition bei den Eurorando-Veranstaltungen, dass die Teilnehmer dann was aus ihrer Heimat mitbringen, was vor Ort quasi verbunden wird, um für ein gemeinsames, vereinigtes Europa zu stehen. Und in unserem Fall Thema Gesteine haben wir überlegt, wie wir das am besten umsetzen können. Und daraus ist jetzt eben das steinerne Herz Europas entstanden und alle Teilnehmer sind da herzlich eingeladen, einen Stein aus ihrer Heimat mitzubringen und während der Veranstaltung dann hier abzulegen.
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1: 12. Jugendhilfetag im Landkreis Zwickau. Freiwillige Feuerwehr feiert 75. Geburtstag und ZWG-Jubiläumswanderung mit Waldemar Czerpinski.
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1: Liebe Zuschauer, ich begrüße Sie ganz herzlich zu Tag aktuell vom Donnerstag. Schön, dass Sie auch heute wieder dabei sind. Voll war es wieder in der Aula auf dem Campus Scheffelberg.

0: Die Westsächsische Hochschule vermittelt hier Wissen von der Erziehung bis zum Pflegemanagement. Da ist der Ort natürlich prädestiniert für die Ausrichtung des Jugendhilfetags. In diesem Jahr stehen die Helfer selbst im Mittelpunkt. Gibt es doch genügend Fälle, die für Lehrer, Erzieher, Sozialarbeiter, aber auch die Mitarbeiter des Jugendamtes selbst belastend sind. Aber auch dafür gibt es teilweise ganz einfache Hilfen.
1: Die altehrwürdigen Gebäude im unteren Teil des Campus Scheffelberg beherbergten früher die Pädagogische Hochschule. Heute sind sie Teil der Westsächsischen Hochschule. Die Aula wird öfter für Veranstaltungen genutzt, traditionell auch für den Jugendhilfetag. Handlungsmethoden für Fachkräfte in komplexen Settings. Für den Durchschnittsbürger ein sperriger Begriff, der aber recht einfach erklärt ist.
2: Ja, im Jugendamt ist es natürlich so, dass wir immer wieder zu Fällen gerufen werden, wo Kinder und Jugendliche ganz besondere Bedarfe haben, ganz besondere Problemlagen entstehen, wo es häufig der Fall ist, dass verschiedene Fachkräfte mit ganz verschiedenen Kompetenzen, das heißt Klinik, das heißt beispielsweise Schulsozialarbeit, das heißt auch zum Beispiel Hilfen zur Erziehung und die pädagogischen Fachkräfte, die dort verortet sind, die braucht es alle, um den komplexen Problemlagen, die so ein Kind oder die bei einem Kind entstehen kann, zu begegnen, das Kind zu unterstützen und natürlich darauf hinzuwirken, dass diese Problemlagen sich lösen und eine positive Perspektive für die Kinder entsteht.
1: Nun sagt man ja im allgemeinen medizinischen Bereich, überall fehlen Kräfte. Wie sieht denn das in diesem Bereich aus?
2: Ja, auch hier haben wir natürlich die große Herausforderung, dass wir Fachkräfte benötigen. Fachkräfte, die auch gerade mit solchen komplexen Problemlagen umgehen können, Expertise brauchen. Und genau für so etwas ist diese Veranstaltung heute da, damit die Fachkräfte sich miteinander austauschen, voneinander wissen und ja, gemeinsam an dieser Thematik arbeiten und auch einfach mal wissen, wen sie anrufen können, wenn ein Problem auftaucht und man dieses möglicherweise allein nicht bewältigen kann.
1: Nun sind wir ja an einer Hochschule, die sich noch dazu mit diesem Thema beschäftigt auf diesem Campus. Wie sind denn Ihre Erfahrungen? Gibt es Nachwuchs?
2: Ja, es gibt auf jeden Fall Nachwuchs. Das Interesse an der sozialen Arbeit bei den jungen Menschen ist auf jeden Fall da. Wir haben Studierende, die in dem Bereich sich auch weiterbilden möchten. Und trotzdem ist es natürlich ein Feld, das von vielen Herausforderungen geprägt ist, gerade weil die Problemlagen immer komplexer werden und damit natürlich auch die alltäglichen Herausforderungen bei den Fachkräften vor Ort steigen.
1: Und genau hier setzt der diesjährige Jugendhilfetag an. Auch die Fachkräfte vor Ort müssen darauf achten, nicht selbst in eine Abwärtsspirale zu kommen. Deshalb ist dieser Tag auch für den Landrat wirklich wichtig.
3: Im Mittelpunkt stehen dabei nicht nur fachliche Erkenntnisse, sondern vor allem konkrete Handlungsmethoden, die sich im Berufsalltag anwenden lassen. Ebenso wichtig ist der persönliche Austausch. Jugendhilfe lebt von Zusammenarbeit, von gegenseitigem Lernen und starken Netzwerken. Nutzen Sie daher bitte den heutigen Tag, um Erfahrungen zu teilen, neue Kontakte zu knüpfen und gemeinsam Ideen für die Herausforderungen in der Praxis zu entwickeln. Die heutigen Impulsreferate und Workshops sollen Ihnen fachliche Impulse geben und Ihnen zugleich Methoden und Anregungen mit auf den Weg geben, die Sie für Ihre tägliche Arbeit unterstützen sollen und Ihre eigenen Ressourcen stärken und schonen sollen. Denn wer sich selbst immer wieder neue Kraft und Perspektiven erschließen kann, ist auch besser in der Lage, junge Menschen auf ihren Weg zu begleiten.
1: Dr. Peter Hiermann aus Leipzig sprach in seinem Fachvortrag mit dem Titel »Raus aus der Schwere, rein in die Beziehung« vor allem die Möglichkeiten an, sich mit einfachen Mitteln in einer Gemeinschaft gegenseitig zu unterstützen. Mit einem kleinen Seitenhieb auf die modernen Technologien zeigte er vor allem die Gründe, warum junge Menschen Hilfe brauchen. Die vielen Einflüsse der modernen Welt kann eben nicht jeder so einfach verarbeiten. Für die Fachkräfte ist da schon einmal Erfahrungsaustausch wichtig. Hier zum Beispiel in der Murmelgruppe. Die Teilnehmer schienen nur auf eine solche Möglichkeit gewartet zu haben. Wieder Ruhe hineinzubringen, war da gar nicht so einfach.
4: Ja, damit habe ich nicht gerechnet.
1: Auf der fachlichen Ebene ging es vor allem darum, zu verstehen, warum Menschen aggressiv reagieren, was geht da im Gehirn vor und wie kann ich verhindern, dass da ein Teufelskreis entsteht. Alles Dinge, die auch für die Mitarbeiter im Bereich der Jugendhilfe wichtig sind, um sicher und gezielt helfen zu können.
0: Was wäre mancher Ort ohne die Feuerwehr? Dabei geht es nicht nur um die eigentlichen Aufgaben, welche eine Wehr hat, sprich retten, löschen.

0: zwischen Bergen und Schützen. Die freiwilligen Feuerwehren, insbesondere auf dem Land, organisieren nicht selten auch das Dorfleben. In Oberlauterbach ist das auch der Fall. Ob beim Maibaum aufstellen oder beim Parkfest. Die Kameraden sind überall aktiv mit dabei. Am vergangenen Samstag gab es in Oberlauterbach gleich mehrere Gründe zum Feiern. Einer davon war der 75. Geburtstag der Freiwilligen Feuerwehr.
1: Der wurde natürlich ausgiebig gefeiert. Einer der Höhepunkte war der Blaulichtumzug gegen 14 Uhr. Hier hatte man befreundete Wehren im näheren Umkreis zur Verstärkung eingeladen. Und so kam ein ansehnlicher Zug zusammen. Vorn weg die Oberlauterbacher Wehr. 1951 wurde sie gegründet.
2: Davor hat man zwar schon mal eine Feuerwehr in Unterlauterbach und unten Oberlauterbach. Wurde dann leider aufgelöst wegen Zwistigkeiten untereinander. Dann gab es mal eine Zeit lang, sage ich mal, eine sogenannte Pflichtfeuerwehr. Daraus wurde dann die Feuerwehr Oberlauterbach gegründet, 51.
1: Die Wehr ist recht gut aufgestellt.
2: In unserer Feuerwehr haben wir zurzeit 26 Kameradinnen und Kameraden. Wir haben eine Jugendfeuerwehr und eine Kinderfeuerwehr. In der Jugendfeuerwehr sind wir zurzeit mit 12 Kindern dabei und bei der Kinderfeuerwehr mit 16.
1: Das aktuelle Gerätehaus befindet sich im Dorfzentrum an der Hauptstraße 24. Es stammt aus den 90er Jahren und ist noch gut in Schuss.
2: Im Jahr haben wir ganz schön zu tun mit unseren Einsätzen. Wir haben vorne im Schnitt, sage ich mal, für eine kleine Wehr mit 26 Einsätzen, vorher haben wir 33, aber der Schnitt sind 26. Da ist dabei von fair ausgelösten Heimmelder über Scheunenbrand, Essenbrand, Wohnungsbrand, ist alles dabei. Verkehrsunfälle, ansonsten haben wir verhältnismäßig ruhiges Leben, glücklicherweise.
1: Ruhiges Leben heißt aber nicht auf der faulen Haut liegen, im Gegenteil.
2: Die Feuerwehr kümmert sich eigentlich um alles. Neuerdings haben wir seit diesem Jahr einen Feuerwehrverein, der ist dieses Jahr gegründet worden und hoffen, dass wir aus dem Dorf noch verschiedene Leute akquirieren können, in den Verein die Tätigkeit und die Feuerwehr zu entlasten.
1: Den 75. Geburtstag der Feuerwehr feierte man zusammen mit der Kirmes und dem traditionellen Parkfest.
3: Im ehemaligen Kutzpark gab es schon in den 70er Jahren Parkfeste, oder Park- und Heimatfeste waren sehr traditionelle Veranstaltungen, die immer wieder gewachsen ist. Und dann in den 90er Jahren hat der damalige Bürgermeister, damals war Oberlauterbach ein eigenständiges Dorf, dann die Kirmes wieder aufleben lassen, immer am 1. Septemberwochenende. Das haben wir ja heute und dementsprechend ist es vielleicht auch eine Chance, mit den Jubiläen der Feuerwehr oder mit dem 75-jährigen Jubiläum der Feuerwehr auch ein Stück weit diese Tradition wieder aufleben zu lassen.
1: Marco Siegemund ist eng mit Ort und Wehr verbunden.
3: Ja, Bürgermeister Stadt Falkenstein, war hier im Ortsteil Ortschaftsratsvorsitzender einige Jahre und natürlich auch seit über 35 Jahren Mitglied der Freiwilligen Feuerwehr Oberlauterbach.
1: Die Zeit für die Feuerwehr ist oft knapp.
3: Manchmal drücken einen die Termine halt anderswo, muss man auch immer präsent sein, das ist einfach so. Finde ich ein Stück weit schade, aber immer wenn die Gelegenheit da ist und wirklich auch mein Terminplan das hergibt oder auch, dass es funktioniert, dass die Dienstpläne der Feuerwehr mit meinen Terminkalendern übereinstimmen, dann bin ich natürlich auch von Herzen Feuerwehrkamerad.
1: Dass die Feuerwehr nun Unterstützung durch einen Verein erfährt, sieht Marco Siegemund natürlich positiv.
3: Das finde ich sehr, sehr gut. Es gab ja schon mal einen Feuerwehrverein vor vielen Jahren, hat sich dann leider aufgelöst. Und ich bin jetzt froh, sage ich mal, dass man das auch ein Stück weit geöffnet hat. Es gibt also einen neuen Verein, der sich gegründet hat, nennt sich Oberlauterbach Verein. Das heißt, der ein Stück weit vor allem auch den Förderzweck hat, für die Feuerwehr dort zu sein, vor allem auch für den Nachwuchs unserer Feuerwehr hier im Ortsteil, aber eben auch ein Stück weit gesellschaftliches Leben organisiert. Denn das macht ja die Feuerwehr auch so und so. Es gibt ja verschiedene traditionelle Veranstaltungen über das Jahr, über Höhenfeuer, Maibaum setzen hier in Oberlauterbach. Und wie gesagt, jetzt hier das Parkfest bzw. das 75-jährige Jubiläum. Da bin ich ganz froh, wie gesagt, dass die Feuerwehrkameraden neben dem, was ihre eigentliche Aufgabe ist, eben auch fürs Miteinander sorgen in so einem kleinen Dorf.
1: Inzwischen hatte der Blaulichtumzug den Park erreicht. Lautstark machte man darauf noch einmal aufmerksam. Teilnehmer und Besucher strömten in den Park und dann auch ins Bierzelt. Am Abend zeigte die Jugendfeuerwehr, was sie gelernt hat. Drei

0: Feste auf einen Schlag. Und natürlich feiern die Oberlauterbacher dieses Jahr noch weiter.
1: Der nächste Höhepunkt hier im Dorf ist dann sicherlich, sage ich mal, gerade um die Adventszeit, macht unser Umgebindeverein dann oben seinen Adventsmarkt oder Kreativmarkt. Das NOZ macht dann die nächste Veranstaltung schon am 3. Oktober, das traditionelle Teichfest, wo immer ganz, ganz viele Leute herkommen, dann frischen Fisch kaufen. Der Teich wird immer abgefischt, dann hier hinter dem Berg der Mühlteich. Und wie gesagt, dann wird auch hier gefeiert und wie gesagt, man kommt zusammen.
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1: Die ZWG-Erlebniswanderungen sind sehr beliebt. Jedes Jahr geht es zu neuen attraktiven Zielen. In diesem Jahr wiederholte sich der Streckenverlauf und das war Absicht. In Waldenburg war man schon einmal 2018 unterwegs und diese Wanderung fand man so schön, dass man sie zum 10-jährigen Jubiläum noch einmal auf den Plan rief. Mit dabei war ein prominenter Ehrengast. Wenn Sie jetzt den berühmten Satz des DDR-Sportreporters Heinz-Florian Oertel hören, nennen Sie Ihre Neuankömmlinge ruhig Waldemar, dann wissen Sie, um wen es sich handelt.
2: Die Wanderfreunde wurden von Zwickau nach Waldenburg gefahren. Dort kamen sie gegen 9 Uhr an, liefen den kurzen Weg vom Parkplatz zum Schloss und dort stellten sie sich vor dem Portal erst einmal für ein Gruppenfoto auf. Nachdem das im Kasten war, ging es ins Schlosscafé bzw. in die Außenanlagen. Hier erwartete sie ein reichhaltiges Frühstück. Vor den Teilnehmern der Wanderung lag eine ca. 10 Kilometer lange Strecke. Da war eine ordentliche Grundlage schon von Vorteil.
3: Ja, wir haben heute Jubiläum und zwar das 10-jährige Erlebniswandern.

0: Heute sind wir in Waldenburg. Dort waren wir schon mal 2018 und wir fanden die Strecke so schön, dass wir gesagt haben, das machen wir einfach heute nochmal.
1: 10 schöne Wanderungen. An was erinnert sich Diana Hübner?
0: Viele Landschaften, viele Kilometer, die wir gemeinsam gemacht haben und vor allem viele Gespräche und auch dankbare Mieter, die gesagt haben, einfach schön, dass es sowas macht.
1: Und das ist längst noch nicht alles.
0: Ja, wir machen ja nicht nur das, sondern wir machen auch noch viele andere Veranstaltungen für die Mieter. Und wir denken, es ist einfach wichtig, gerade in den heutigen Zeiten, dass man den Zusammenhalt stärkt, dass die Mieter einen Austausch haben und trotzdem was Schönes erleben. Und wir zeigen dadurch, dass wir mehr sind als nur ein reiner Vermieter.
2: Ja, liebe Mieterinnen und Mieter, liebe Wanderfreunde, herzlich willkommen heute zum Erlebniswandern.
1: Auf den Wanderungen sind ab und an Überraschungen eingebaut. Das war auch bei der Jubiläumswanderung der Fall. Diana Hübner begrüßte die Gäste und anschließend stellte sie den Ehrengast der Wanderung vor, den erfolgreichen DDR-Marathonläufer Waldemar Czierpinski.
3: Guten Morgen, liebe Wanderfreunde. Ich habe mich gefreut, heute wieder dabei sein zu dürfen.
1: Waldemar Czierpinski erzählte den Gästen die eine oder andere Anekdote aus seinem Leben und anschließend kamen wir mit ihm ins Gespräch. Auch nach langer Zeit wird er nach wie vor auf der Straße erkannt.
4: Ja, manchmal ist es schon ein bisschen nervig, aber nur ein kleines Stückchen, weil andererseits ist es natürlich sehr schön, dass nach rund 50 Jahren sich die Leute noch an das Ereignis erinnern und deshalb ist es schon toll, dass das noch so, vielleicht das so noch erleben kann.
5: Die sind, ich sehe, noch fit und laufen sicherlich auch noch ab und zu.
4: Naja, mit 76 Jahren ist man nicht mehr so fit, wie man sich das manchmal wünscht. Aber das ist, denke ich, schon in Ordnung. Ich gehe noch 2 bis 3 Mal in der Woche Fußball spielen, mache sehr gerne mit meiner Frau zusammen Sauna, fahre viel Rad. Bin jetzt gerade vor kurzem aus den Masuren wiedergekommen. Sind wir eine Woche durch die Masuren gefahren mit dem Rad. War sehr anstrengend. Aber ansonsten, ja, denke ich, muss man schon was tun, um fit zu bleiben.
1: Welche Tipps hat er für die Generation Ü60?
4: Je älter man wird, desto weniger muss man natürlich die intensiven Belastungen vermeiden. Wandern gehen, Radfahren ist, denke ich, eine schöne Sache, aber auch Schwimmen. Ich denke, gerade Ausdauerleistungen sind das Beste eigentlich, um den Körper noch fit zu halten und auch ein bisschen allgemeine Kraft für die Muskeln mit dazu nehmen. Dann, denke ich, kann man 100 Jahre alt werden.
1: Inzwischen war das Frühstück beendet und die 85 Wanderfreunde voller Tatendrang.
6: Ja, auf alle Fälle hat es sehr gut geschmeckt. Ich bin satt und zufrieden und habe richtig Bock auf Laufen jetzt.
1: Der Tross setzte sich in Bewegung. Vom Café ging es hinunter zum Park. Hier boten sich schöne Fotomotive. Viele Wanderfreunde waren nicht das erste Mal dabei. Dieser Herr aus Zwickau hat alle Wanderungen mitgemacht.
7: Wir sind jetzt auch das 10. Mal mittlerweile dabei.
8: Also es macht das Spaß, oder?
7: Macht sehr gut viel Spaß. Immer sehr gut organisiert. Und na gut, mit dem Wetter. Da müssen wir einen anderen fragen. Ne?
8: Aber heute klappt es.
7: Heute klappt das wunderbar.
1: Nach einer kleinen Ehrenrunde um das Waldenburger Schloss ging es dann in Richtung Grünfelder Park. Dort war schon der erste Verpflegungspunkt aufgebaut. Ein Rucksack war eigentlich gar nicht nötig.
9: Nein, wir haben heute wirklich für Vollverpflegung und Rundumbetreuung. Frühstück haben wir schon. Jetzt geht's auf Wandertour. Und da haben wir natürlich unsere Getränkestopps mit kleinen Snacks und auch ein bisschen Getränke. Temperatur ist akzeptabel, ne, bei guten 20 Grad. Ich denke, beste Voraussetzungen.
8: Haben Sie einen Rucksack mit?
10: Ja, beide.
8: Aha, was ist da drin?
11: Noch nichts
10: weiter. Nicht viel. Nicht
8: weiter. Ist das erste Mal dabei?
10: Nein, jedes Mal.
8: Jedes Mal?
10: Bis auf vorletztes Jahr, das war uns zu schwer.
8: Okay, aber scheint Spaß zu machen.
10: Ja, auf alle Fälle, immer schön.
12: Ich komme aus Zwickau, in Eggersbach wohne ich, unmittelbar an der ZWG-Geschäftsstelle.
8: Bin wiederholt mal dabei.
12: War auch ehemals sogar ein bisschen dabei. Da habe ich Pilzberater gemacht bei den Quarksteinen oben, weil ich Pilzberater bin. Und hier sind wir sehr schön, also mir gefällt es sehr gut.
1: Und weiter ging es. Unterwegs gab es dann auch unvorhergesehene Überraschungen.
13: Die kleinen Überraschungen unterwegs, die überraschen auch uns. Und das ist doch mal ein wirklich schönes Bild. Stolze Tiere, stolze Wanderung.
1: Wer sucht diese Wanderungen eigentlich jedes Jahr aus?
0: Also tatsächlich ist es bei uns der Herr Löffler. Wir arbeiten noch mit einer externen Agentur zusammen.

0: hatten wir schon gesagt. Es gab aber auch noch ein organisiertes.
1: Wir werden jetzt ein Foto machen. Jeder hat praktisch gesehen, jedes Paar oder zu dritt oder zu viert die Möglichkeit, mit Waldemar Czapinski das Foto zu machen.
2: Recht freundlich.
0: Das wurde reichlich in Anspruch genommen. Das Portal des Badehauses bot einen schönen Rahmen. Die Aufnahmen dauerten eine Weile und so zog sich das Feld etwas auseinander. Die nächste Station war die Glänzelmühle. Das beliebte Ausflugsziel im Grünfelder Park bietet Gastronomie im Biergarten und im Gebäude. Hier konnten sich die Wanderfreunde erneut stärken. Nach und nach trafen alle ein. Damit hatte man die Mitte der Wanderung erreicht. Im Anschluss ging sie weiter.
3: Dann geht's weiter zu der Kirche in Franken. Und dort werden wir natürlich auch mal Rückschau halten, haben eine kleine Fotopräsentation vorbereitet, was in den 10 Jahren alles bewandert worden ist. Die Mieter werden sich wiedererkennen. Wir werden auch diejenigen auszeichnen, die uns besonders sehr die Treue gehalten haben. Und es sind tatsächlich hier 2, die alle 10 Wanderungen mitgemacht haben. Und später erwartet uns noch eine Feuershow.
0: Fazit: Die Jubiläumswanderung der Zwickauer Wohnungsbaugenossenschaft kam bei den Teilnehmern gut an. Wohin man sah, überall freundliche und zufriedene Gesichter. Viele Wanderfreunde freuen sich schon auf die 11. Auflage im kommenden Jahr. Mit ein paar Impressionen von der aktuellen Wanderung beschließen wir unseren Beitrag.

0: Viele Bewohner des Zwickauer Stadtteils Neuplanitz freuen sich auf den kommenden Samstag. Da geht bereits zum 14. Mal das Teichfest im wahrsten Sinne des Wortes über die Bühne. Organisiert von der Gebäude- und Grundstücksgesellschaft Zwickau und der WEWO-Bau wird hier auf dem Gelände direkt am Teich ein abwechslungsreiches Programm für die ganze Familie geboten. Los geht's um 15 Uhr mit der Liveband Zentroma. Nach dem Auftritt von Kita-Gruppen steht dann der Olle Jung alias Herwig Felix mit seiner Mundharmonika auf der Teichfestbühne. Um 17.45 Uhr folgt dann wohl der Höhepunkt des Festes. Den Organisatoren ist es gelungen, das Helene Fischer-Double Laura nach Zwickau zu holen. Dann kommen sie einfach vorbei und freuen sich auf einen tollen Festtag. Neben zahlreichen Mitmachaktionen für die Jüngsten ist auch bestens für das leibliche Wohl gesorgt. Die gute Nachricht: am Samstag erwartet uns ein schöner, sonniger Spätsommertag.
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3: Nach einem recht kühlen Donnerstag wird es in den kommenden Tagen etwas wärmer. Bei 22 Grad in der Spitze dürfen wir uns am Freitag auf einen überwiegend sonnigen Tag freuen. Harmlose Schönwetterwölkchen tun der Sache keinen Abbruch. Genauso schön kommt der Samstag daher. Auch dann bewegen sich die Temperaturen oberhalb der 20-Grad-Marke. Bei ähnlichen Werten wie am Vortag starten wir mit Sonnenschein und ein paar lockeren Wolken in den Sonntag. Gegen Abend brauen sich dann die Wolken zusammen und es beginnt zu regnen. Zum Start in die neue Woche dominieren Wolken das Wettergeschehen im Sendegebiet. Gelegentlich lässt sich auch mal die Sonne blicken. Es soll trocken bleiben. Auch an den Temperaturen ändert sich nichts.
4: Liebe Zuschauer, in diesem Sinne verabschiede ich mich von Ihnen. Das war tagaktuell für den Donnerstag. Morgen gibt's noch eine Ausgabe, dann ist Wochenende. Ihnen jetzt einen schönen Abend und bis morgen. Machen Sie es gut. Tschüss.

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2: Hallo und herzlich willkommen bei Ihrer Drehscheibe Lausitz am Donnerstag, dem 10. September. Ich freue mich, dass Sie wieder mit dabei sind. Modernste Technik für Magen- und Darmspiegelungen gibt es jetzt im Krankenhaus Bischofswerda. Zwei Endoskopieräume wurden umfassend modernisiert und offiziell eröffnet. Außerdem schauen wir unter anderem zum Blindengarten nach Radeberg.

0: Eins, zwei, drei.
1: Sehr schön.
2: Damit wurde gestern offiziell die neue modernisierte Endoskopie im Krankenhaus Bischofswerda, Teil der Oberlausitz-Kliniken, eröffnet. Im Rahmen der Medizinstrategie 2030 planen die OLK, die Krankenhausstandorte Bischofswerda und Bautzen medizinisch umfassend weiterzuentwickeln und zukunftsfähig aufzustellen. Zu diesem Anlass wurden zwei Endoskopieräume für Magen- und Darmspiegelung auf den neuesten technischen Stand gebracht. Die Chefärztin der medizinischen Klinik Bischofswerda, Frau Dr. Wilma Aron, erklärte gegenüber Lausitzwelle, um welche Neuerung es sich konkret handelt.
3: Wir haben zwei neue Räume, die schick renoviert wurden und mit mehr Technik, mehr Möglichkeiten auch zur direkten Befundung im Untersuchungsbereich. Es gibt moderne neue Prozessoren, neue Monitore, neue Geräte. Das Besonderste und Aufwendigste war, ist die neuen Waschmaschinen, die jetzt die endoskopischen Geräte viel, viel schneller waschen können. Früher hat man eine Stunde gebraucht für einen Waschvorgang mit den alten Maschinen, jetzt braucht es noch 23 Minuten. Das heißt, die dreifache Menge an Endoskopien könnten wir jetzt durchführen, einfach nur von der Zeit, die die Geräte brauchen, zum Wiederaufbereiten.
2: Die Modernisierung dauerte von Mai bis September an und kostete rund 600.000 Euro, finanziert durch Eigenmittel für Instandhaltungs- und Investitionsmaßnahmen. Die Anzahl an Untersuchungen am Standort Bischofswerda sollen laut den OLK im Vergleich zum Vorjahr steigen. Während 2025 um die 1.200 Untersuchungen stattfanden, wird in 2026 bis Jahresende mit 1.700 gerechnet, viele davon durch ambulante Spiegelung des Darmtraktes. Doch nicht nur die Endoskopie ist Teil der Medizinstrategie 2030. Die Oberlausitz-Kliniken planen noch weitere Investitionsmaßnahmen für eine bessere Gesundheitsversorgung.
3: Wir haben jetzt am 1. September die Geriatrie eröffnet. Diese ist am Anfang jetzt erstmal mit nur 10 Betten in dem Bereich der inneren Klinik untergebracht. Und im nächsten Jahr wird eine ganze Station neu renoviert. Und wir hoffen, dass wir dann mit 22 Patienten diese Station im Ende nächsten Jahres, Anfang übernächsten Jahres eröffnen können. Und zum Zweiten soll eine Palliativabteilung noch dazukommen, wo wir dann auch dort viele Patienten hoffentlich adäquat behandeln können.
2: Da die OLK viel Wert auf eine enge Zusammenarbeit aus Diagnostik und Therapie legen, werden Patientinnen und Patienten bei krankhaften Befunden innerhalb der Oberlausitz-Kliniken behandelt, was die Absprache aus Krankheitserfassung und Behandlung vereinfacht.
4: 30 Jahre Botanischer Blindengarten Radeberg und zur Eröffnung des neuen Naschgartens waren viele Besucher gekommen, um gemeinsam zu feiern. Für alle Menschen ist der Garten da, für Menschen, die sehen und hören können, aber auch für die, denen diese Sinne nicht zur Verfügung stehen und die ihre Umwelt ganz anders wahrnehmen. Bundestagsmitglied Lars Rober pflanzte eine sibirische Blaubeere, deren Früchte ganz besonders aromatisch seien und somit die perfekte Nascherei für den Garten. Am Wunschbaum hingen bereits einige Botschaften. Vor Ort konnten diese auch in Brailleschrift übersetzt werden.
5: Für unsere schöne Einrichtung aufschreiben. 30 Jahre Jubiläum botanischer Blinde.
4: Mit Kaffee und Kuchen und musikalischer Untermalung mehrerer Drehorgelspieler wurde auch die Eröffnung des neuen Gartenjahrs gefeiert. Neben Gebärdensprache wurden die Reden auch für einige Besucher mit Tastalphabet auf die Handfläche übertragen. Die Pflanzen im Blindengarten sind speziell für die Bedürfnisse der Menschen ausgewählt, die in ihrem Leben hauptsächlich mit Tast- und Geruchssinn wahrnehmen.
6: Kommen Sie im nächsten Jahr wieder!
4: Ein deutschlandweit einzigartiger Ort.
7: Seit Monaten kommt das Elbe-Elster-Klinikum nicht aus den Schlagzeilen. Nachdem Landrat Marcel Schmidt den Geschäftsführer Michael Winkler freigestellt und der Vorsitzende des Aufsichtsrates Roland Neumann das Handtuch geworfen hatte, spitzt sich die Lage weiter zu. Gestern Abend versuchte man nun per Sonderkreistag die Wogen zu glätten. Über 4 Stunden dauerte der Sitzungsmarathon, der sich ausschließlich mit dem Elbe-Elster-Klinikum beschäftigte.
8: Die Stimmung war sichtlich angespannt, als der Vorsitzende des Elbe-Elster-Kreistages Dr. Sebastian Rick am Mittwochnachmittag die Sondersitzung im Falkenberger Haus des Gastes eröffnete, welche Licht ins Dunkel um die plötzliche Abberufung von Klinikchef Michael Winkler bringen sollte. Vor dem Sitzungsbeginn hatte die Gewerkschaft Verdi eine Kundgebung vor dem Gebäude abgehalten, welche allerdings auf eher Verhalten

0: brennendes Interesse stieß. Im Saal selbst war der Zuschauerbereich dann bis auf den letzten Platz besetzt. Eine neu gegründete Bürgerinitiative Klinikum Elbe-Elster in kommunaler Hand zog die Rechtmäßigkeit der Abberufung des Klinikchefs erneut in Zweifel. Dass der Interimsgeschäftsführer Mirko Papenbuß von den Sana-Kliniken kommt, habe mindestens ein Geschmäckle. Mutmaßungen, dass damit quasi durch die Hintertür eine Privatisierung oder Teilprivatisierung des Klinikums anstehen könnte, erteilte der Landrat eine knappe, aber klare Absage.
1: Eines möchte ich zum Anfang unmissverständlich klarstellen. Niemand strebt eine Privatisierung unserer Elbe-Elster-Klinikums an. Punkt.
0: Einer der Streitpunkte bleibt, warum der Landrat so handelte, wie er handelte, ohne Ausschreibung und Absprache mit dem Aufsichtsrat.
1: Es war eine unverzügliche Handlung in dem Fall nötig, um den Schritt in die Zukunft auch des Neubaus zu gehen. Längere Diskussionen in der Situation hätten dafür gesorgt, dass wir, und das kann ich sagen, unser Klinikum in eigener Kraft des Klinikums nicht länger als im Jahr 2028 halten können. Von daher ist es jetzt wichtig, jetzt zu entscheiden.
0: In der teils hitzigen, aber dennoch überwiegend sachlichen Diskussion kamen auch Versäumnisse der Abgeordneten in den vergangenen Jahren auf den Tisch. Denn diese kontrollieren als souverän letztlich das Agieren der Verwaltung und des Landrates. Der neue Interimsgeschäftsführer Mirko Papenbuß zeichnete ein nüchternes Bild der Lage und adressierte die Versäumnisse der vergangenen Monate und Jahre im Klinikum selbst. Ohne aus Datenschutzgründen ins konkrete Detail gehen zu können, zeigte er einen dringenden Handlungsbedarf auf.
2: Ja, wir haben zum Beispiel im Oberändergutachten, und ich nenne es immer wieder Oberändergutachten, als Teil des Sanierungskonzeptes Leistungssteigerung geplant, in Größenordnung von über 1600 Bewertungsrelationen. Wir sind heute bei knapp 150 gelandet in dem Zeitraum. Wir haben Einsparungen im Materialbedarf geplant von 2,7 Millionen Euro, die wurden nicht angegangen. Wir haben mit hybriden Leistungen gerechnet, die wir verlieren werden. Die meine Augen 200 Punkte, verloren haben wir 800. Wir haben in vielen anderen Bereichen Änderungen hätten begonnen werden müssen, bis hin zu einem konkreten Plan, in welchem Jahr machen wir was, welche Veränderungen nehmen wir auf dem Weg, um in einen Neubau anzukommen, den habe ich bisher nicht gefunden.
0: Welche konkreten Schritte, also beispielsweise die Schließung oder Zusammenlegung von Abteilungen, er für sinnvoll erachtet, ließ Papenbuß allerdings offen. Schlussendlich kam auch ein konkreter Beschluss zur Standortbindung für das neue zentrale Krankenhaus auf den Tisch. Der Grund, das Brandenburger Gesundheitsministerium könne per Ausnahmeregelung ab 01.01.2028 den Weiterbetrieb in den bisherigen Strukturen noch einmal verlängernd genehmigen. Das ginge allerdings nur, wenn spätestens bis dahin ein klares Transformationsziel erreicht ist.
3: Die drei Standorte können so, wie sie jetzt stehen und liegen, nicht weiterbetrieben werden. Und dann tickt die Uhr. Ich sage es jetzt auch mal so deutlich, wenn wir nichts tun, würde die Gefahr bestehen, zum 01.01.28 gar keinen Standort mehr zu haben. Wir haben die Möglichkeit, zum 01.01.28 für 3 Jahre Ausnahmen zu genehmigen und maximal einmal diese Zeit zu verlängern. So, jetzt können Sie sich ausrechnen, wie viel Zeit insgesamt besteht, bis die neue Möglichkeit, die langfristig sichere Möglichkeit der Versorgung stehen muss. Kann man sich ausrechnen. Und das bedeutet, die Konzepte für die 3 Standorte für den Übergang müssen eigentlich sofort beginnen. Man muss darüber sprechen, was wollen wir machen, wo wollen wir mehr Ambulanz vorbereiten, wo können wir was zusammenlegen und so weiter.
0: In ihrer anschließenden Abstimmung beauftragte eine Mehrheit der Abgeordneten dann den Landrat bzw. die Verwaltung, alle nötigen Schritte zum Grundstückserwerb für das Zentralkrankenhaus und auch planerische Schritte für das Grundstück und den Klinikneubau einzuleiten. Die nächste reguläre Kreistagssitzung findet dann am 12. Oktober an gleicher Stelle statt. Das Elbe-Elster-Klinikum dürfte dann mit großer Sicherheit erneut auf der Tagesordnung stehen.

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1: Sucht kann schleichend beginnen und das Leben komplett verändern. Genau hier setzt der sogenannte Revolution Train an. In 6 Waggons erleben Besucher eindrucksvoll, wie Alkohol und Drogenkonsum in die Abhängigkeit führen kann. Vor allem junge Menschen sollen dabei zum Nachdenken über ihre eigenen Entscheidungen gebracht werden. Wir haben uns den Präventionszug mal genauer angesehen.
2: Der Revolution Train ist mehr als nur eine Unterrichtsstunde außerhalb der Klassenräume. Vielmehr ist er eine wichtige Aufklärungsmaßnahme, die zur Selbstreflexion anregt. Mit seinen interaktiven Räumen und Kinosälen innerhalb der 6 Waggons nimmt er uns mit auf eine tiefgründige Reise. Und das, obwohl der Zug im Gleisbett verharrt. Er bewegt sich nicht selbst, denn er bewegt seine Fahrgäste emotional. Und das nicht nur bei uns in Deutschland. In insgesamt 4 Ländern, darunter Polen, die Tschechische Republik und die Slowakei, regt er Schülerinnen und Schüler an, nicht auf die falsche Bahn zu geraten. Das wurde auch bei der Eröffnung am Anfang der Woche klar. Die Landtagsabgeordnete Elaine Jentsch und der Landtagspräsident Alexander Dirks hielten kurz nach 8 eine Eröffnungsrede vor den Schülerinnen und Schülern des Humboldt-Gymnasiums Radeberg, bevor es auch für sie in das Innere des Zuges ging.
3: Gerade im jugendlichen Alter seid ihr vor viele Herausforderungen gestellt, vor viele Entscheidungen, die ihr treffen müsst. Freunde, die euch fragen, ob ihr mitmacht, ob ihr mit Alkohol trinkt, ob ihr vielleicht Drogen zusammennehmt, was auch immer. Ihr müsst eine Entscheidung treffen, die euch vielleicht euer Leben lang begleiten kann. Und es ist umso wichtiger, dass ihr dafür gut vorbereitet seid und erfahren könnt, was die Konsequenz möglicherweise sein kann.
4: Liebe Schülerinnen und Schüler, ich bin total gerne heute gekommen, weil ich finde, dass der Revolution Train etwas ganz Wichtiges abbildet, nämlich dass so ein Bewusstsein für Themen nicht dadurch entsteht, dass man irgendwie in einem Buch Zahlen, Daten, Fakten liest. Ich meine, jeder weiß, Drogen sind ungesund, Alkohol ist ungesund, sondern dass es so dieses unmittelbare Erleben braucht, was irgendwie einen in der Bauchgegend und am Herz anrührt und das sich dann verbindet mit Fakten. Und dass immer dann irgendwie eine Verbindung entsteht, ein Bewusstsein, so ein Sozialisationserlebnis, wenn man mit Einzelschicksalen, mit dem Schicksal von Menschen in Berührung kommt und das dann etwas mit einem macht.
2: Zu Beginn der rund 100-minütigen Führung bekommen die Jugendlichen einen groben Überblick über verschiedene Suchtmittel und deren Wirkung auf den Körper. Danach wird es auch für sie interaktiv. In einem kleinen Kinosaal bekommen die jungen Menschen einen kleinen Videoausschnitt zu sehen. Dieser zeigt, wie schnell Gruppenzwang sie in den Erstkontakt mit Drogen bringen kann. Im Anschluss sollten sie anonym über ihre Handys darauf antworten, wie sie gehandelt hätten. Die Wände der Säle zeigen, wie sich das Innere des Körpers nach und nach mit dem Konsum von Suchtmitteln verändert. Der emotionale Höhepunkt der Führung stellt einen Unfall unter Alkoholeinfluss dar, welcher auch für unschuldige Opfer ernsthafte Folgen mit sich zieht. Und genau hier kommen wir zum Ursprung des interaktiven Präventionszuges. Der Prager Produktdesigner und Gründer des Projekts Revolution Train, Pavel Tuma, rief dieses wichtige und dennoch sehr kreativ umgesetzte Projekt durch einen schweren Schicksalsschlag ins Leben.
5: V roce 2000 se mi předávkoval dobrý kamarád a já jsem se rozhodl s tím něco udělat.
6: Im Jahre 2000 hat sich mein bester Freund einen goldenen Schuss gesetzt und ich habe mich entschieden, etwas dagegen zu machen, gegen die Drogenproblematik.
5: Můj dobrý kamarád se předávkoval pervitinem, crystal meth.
6: Er hat sich eine Überdosis von crystal meth gesetzt.
2: Tuma war sich sicher. Das kann nicht so bleiben. Junge Menschen brauchen die richtige Aufklärung. Jemand muss ihnen zeigen, welche Folgen ihr Handeln auf ihr gesamtes Leben haben kann. Doch warum hat er sich dafür entschieden, diesen wichtigen Beitrag zur Drogenprävention in einem Zug zu leisten?
5: Jako dítě jsem miloval model TT z DDR.
6: Als Kind habe ich die Züge, das Modell TT aus der ehemaligen DDR, geliebt.
5: A jako starší mám rád velké vlaky, proto jsem dal dohromady sponzory a vymysleli jsme vlak.
6: Und als älterer Mann mag ich immer noch Züge und deswegen habe ich Sponsoren zusammengesetzt und habe die Mittel für einen Zug gesucht und zusammengefunden.
2: Das Projekt verbietet den Jugendlichen nicht,

0: Kontakt mit Drogen. Aber es weist auf sehr emotionale und anschauliche Art und Weise auf jegliche Folgen hin, die damit einhergehen. Das scheint auch zu funktionieren. Der Website des Revolution Trains ist zu entnehmen, dass knapp über 80% der über 150.000 Befragten das Programm weiterempfehlen würden. Außerdem sind sich von denen nach dem Besuch im Zug knapp über die Hälfte sicher, widerstehen zu können, wenn ihnen Rauschmittel angeboten werden. Auch Oberbürgermeister Frank Höhme findet es wichtig, dass der Zug in Radeberg Halt macht.
1: Ja, der Revolution Train ist heute das dritte Mal in Radeberg und es ist eigentlich ein super Projekt, was hier von ehrenamtlichen Mitgliedern ins Leben gerufen wurde und auch unterstützt wird. Es gibt hier viele Sponsoren, die hier mitwirken. Und man muss wirklich hier nochmal recht vielen Dank sagen an wirklich die ehrenamtlichen Helfer und vor allen Dingen die hier, die Sponsoren, denn ohne die wäre es nicht möglich, denn so ein Tag kostet nun mal 11.000 Euro am Tag.
0: Noch bis zum 11. September hat der Revolution Train in Radeberg geöffnet. Danach fährt er nach Ilmenau und zu weiteren Standorten in Thüringen.
2: Für 60 junge Menschen begann ihre Ausbildung in der Pflege auf besondere Weise. Das Ausbildungsjahr wurde in der Kirche der Brüdergemeinde in Niesky mit einem Festgottesdienst eröffnet, an deren Ende die 200 Besucher auf dem Platz vor der Kirche Wunderkerzen abbrennen ließen. Was es damit auf sich hat, zeigt der folgende Beitrag.
3: Die evangelischen Berufsfachschulen für Pflegeberufe Niesky und Bautzen setzten am Beginn des neuen Ausbildungsjahres ein besonderes Zeichen. Anlässlich des Weltfriedenstages zogen am 1. September die etwa 200 Mitfeiernden des Eröffnungsgottesdienstes gegen 12 Uhr auf den Zinsendorfplatz in Niesky und entzündeten Wunderkerzen. Norbert Joklitschke, der katholische Pfarrer in Niesky, sagt zu dieser Aktion, die in ökumenischer Gemeinschaft bei der Vorbereitung entstand.
4: Und heute ist der Weltfriedenstag, so wird er in Deutschland begangen, anlässlich des Antikriegstages. Und wir sind auf den Zinzendorfplatz gegangen unter dem Singen von Dona Nobis Pacem, weil wir uns zum Frieden bekennen wollen. Und die Pflegeberufe oder in der Pflege Tätige steht ja besonders auch für die Wertschätzung und Achtung vor der Würde des Menschen. Deswegen bekennen wir uns hier auch zu diesem Frieden, für den wir stehen, als Pflegende, als Auszubildende.
3: Der Festgottesdienst anlässlich der Eröffnung des Ausbildungsjahres stand unter dem Bibelwort »Siehe, ich mache alles neu«, das aus der Offenbarung des Johannes stammt, dem letzten Teil der Bibel. Pfarrerin Christiane Bettermann übertrug in ihrer Ansprache dieses Bibelwort, das zugleich die Jahreslosung 2026 ist, in die heutige Zeit.
5: Schauen Sie sich um. So viele Menschen sind in diesen Gottesdienst gekommen, um ihren Neuanfang zu begleiten und um ihnen damit auch zu sagen, ja, du bist richtig hier. Du bist zum Guten hier. Die Welt braucht dich und Gott braucht dich auch. Er braucht dich in seiner Geschichte, die keinen Stillstand kennt, in seiner Geschichte, die immer wieder von Neuanfängen.
3: In einem Anspiel diskutierten zwei Auszubildende über die jeweils richtigen Wege im Leben, bei Ausbildung und Beruf.
6: Und was machst du, wenn du hier fertig bist?
7: Ja, Hausaufgaben natürlich.
6: Steh was. Die kannst du auch morgen früh noch bei jemandem abschreiben. Also ich leg mir auch immer bloß den Hefter und das Kopfkissen.
7: Ja, aber das bringt doch nichts. Du musst es lernen und dann verinnerlichen und dann kannst du darauf aufbauen. Weil ohne Lernen kein Abschluss.
6: Du klingst wie meine Alten.
7: Ja, aber ist doch wahr. Du kannst ja auch nicht zuerst das Dach auf das Haus bauen. Dann bricht es doch auch zusammen.
3: Andreas Weigel von der Geschäftsleitung Diakonie Stiftung Sachsen sprach als Beauftragter des Vorstandes der Diakonie Stiftung aus eigenem Erleben über seinen Ausbildungsstart und den guten Bedingungen, welche die Auszubildenden jetzt haben.
8: Sie, die Sie heute anfangen, Sie konnten frei entscheiden, was Sie für einen Berufsweg einschlagen. Es ist Ihre Entscheidung, Ihr eigener Wille. Und dazu beglückwünsche ich Sie zunächst zu dieser Entscheidung und dass Sie in diesem Land, in dem wir leben, Ihren eigenen Willen und Ihren eigenen Traum erfüllen.
3: Nach der Feier äußert sich Schwester Sonja Rönsch, die Oberin und Vorstand der Stiftung Niesky.
9: Als Christen ist es für uns eine Chance und eine Verantwortung, junge Menschen an christliche Werte heranzuführen. Und die Ausbildungsarbeit ist dazu eine Möglichkeit. Wir sind sehr froh, dass wir kluge, verantwortungsvolle und Fachkräfte mit Verstand und Herz in unseren Pflegeschulen haben, die den jungen Menschen eine fachlich fundierte Ausbildung anbieten können. Und gerade, denke ich, in der heutigen Zeit ist das wichtig, Verantwortung auch für junge Menschen zu übernehmen. Und wir als Christen haben etwas, was wir den Menschen mitgeben können, nämlich Verantwortung zu übernehmen für Menschen, die alt geworden sind, für Menschen, die krank sind, für Menschen, die Hilfe brauchen. Und dass wir einfach davon ausgehen, dass wir alles geliebte Geschöpfe Gottes sind, so wie ich immer sage.
3: Die neuen Auszubildenden wurden, nachdem die Wunderkerzen abgebrannt und die Glocken wieder angefangen hatten zu läuten, durch die Schule und das Emmaus-Krankenhaus geführt, die sich unweit des Zinsendorfplatzes befinden.
2: Jetzt gleich haben wir noch spannende Veranstaltungstipps aus Wittichenau, Losa und Torgau für Sie. Zuvor gibt es aber wie immer unseren Blick auf die Wetterkarte mit einer Vorschau auf die kommenden 3 Tage.
10: Am 11. September ab 18 Uhr wird die kleine Turnhalle in Wittichenau zur Bühne für Tischtennis auf Top-Niveau. Der ehemalige Europa- und Vize-Weltmeister Dimitri Mausunov tritt zu 2 Schaukämpfen gegen die Lokalmatadoren Patrick Bent und Mario Kramer an. Im Anschluss besteht beim Meet & Greet die Chance auf Autogramme und Fotos mit dem Ausnahmespieler. Der Eintritt ist frei, wer möchte, unterstützt den Abend über die Spendenbox. Musikalisch wird es am Freitag im Taylor's Mola House in Losa. Wolfgang Kortisek bringt beim Konzert Dudelsack und sorbische Geige 2 besondere Instrumente zusammen und nimmt die Besucher mit auf eine musikalische Reise. Beginn ist um 18 Uhr. Ostrock-Klassiker und eigene Songs gibt es am Freitagabend im Kulturhaus Torgau. Manuel Schmidt und Marek Arnold widmen sich in ihrem Konzert Ziele dem ostdeutschen Liedgut der 1970er mit Stücken von Karat, Elektra, Lift, Karussell und Holger Biegel. Dazu kommen einige Titel von Manuel Schmidt, die musikalisch eine Brücke zwischen Ostrock und Gegenwart schlagen. Beginn ist um 19.30 Uhr.

0: Der Donnerstag verlief in der Lausitz überwiegend ruhig. Nur im Bergland wehte ein spürbarer Nordwestwind. Neben kurzen sonnigen Abschnitten waren überwiegend dichte Wolkenfelder am Lausitzer Himmel. Die Nacht zu Freitag bleibt überwiegend bewölkt mit Tiefstwerten zwischen 11 und 14 Grad. Im Lausitzer Flachland startet der Freitag zunächst noch bewölkt. Im Tagesverlauf setzt sich aber zunehmend die Sonne durch. Insgesamt sind rund 8 Sonnenstunden drin bei nur 10% Regenwahrscheinlichkeit. Die Temperaturen erreichen voraussichtlich 21 Grad maximal, nachts wird es mit 6 Grad spürbar kühler. Auch im Lausitzer Bergland zeigt sich der Freitag deutlich freundlicher mit viel Sonnenschein und ebenfalls rund 8 Sonnenstunden. Die Höchsttemperaturen liegen voraussichtlich bei 18 Grad, in der Nacht werden etwa 8 Grad erwartet. Am Samstag bleibt es in der Lausitz freundlich mit einem Mix aus Sonne und Wolken, weitgehend trocken. Die Temperaturen steigen voraussichtlich auf bis zu 22 Grad, nachts kühlt es auf Werte zwischen 8 und 11 Grad ab. Der Sonntag startet in der Lausitz noch freundlich, am Abend zieht dann aber Regen auf, besonders im Flachland wird es nass. Die Temperaturen erreichen voraussichtlich bis zu 23 Grad, nachts sinken die Werte zwischen 10 und 13 Grad.
1: Immer am Ende der Drehscheibe Lausitz am Donnerstag folgt nun der Kommentar der Woche. Heute spricht und kommentiert Anja Paumen, Autorin, Biologin und Klimaexpertin aus Senftenberg. Ihr Kommentar steht heute unter dem Titel Wut im Bauch ist gut. Nachzulesen ist der Kommentar auch online auf lausitzwelle.de. Ich sage auf Wiedersehen, bis morgen zur nächsten Drehscheibe Lausitz hier im Lausitzwelle Fernsehen und bei Sachsen 1. Tschüss!

0: kommentiert.
1: Sind Sie auch so wütend? Ich finde, die anderen machen alles falsch. Wenn doch endlich meine Partei ganz allein an der Regierung wäre, dann würde es mit Deutschland vorangehen. Denn die Partei, die ich unterstütze, die hat die richtigen Lösungen. Nur die anderen, die jetzt noch regieren, sind für die schlimmen Zustände verantwortlich. Wenn Sie auch so denken wie ich, manchmal, dann hätte das diese Folge. Erst wenn die Falschen nicht mehr regieren, erst dann wird es mir gut gehen. Aber was hieße das konkret? Das würde bedeuten, dass ich völlig ohnmächtig bin. Ich habe keinen direkten Einfluss auf mein Glück. Ich muss warten, dass andere es richten. Möchten Sie so ausgeliefert sein? Ich nicht. Und stimmt das überhaupt? Denn ich wache jeden Morgen auf und kann und muss für mich selbst sorgen. Ich trage die Verantwortung für mein Leben. Ich kann mal Glück und mal Pech haben. Das ist Zufall. Das passiert jedem. Jeder von uns leidet auch. Aber wie ich auf äußere Umstände reagiere, das habe ich wieder selbst in der Hand. Ich kann mich jederzeit dafür entscheiden, nicht mehr zu schimpfen. Denn es ist nicht alles schlecht. Und fremde Menschen wie Politiker sind nicht für meine Zufriedenheit zuständig. In der Demokratie kann ich demonstrieren gehen und meine Meinung frei äußern. Ich kann meinen Lebensweg selbst wählen. Das ist meine Entscheidung. Das ist schön und es ist schwer. Es ist schön, weil ich weiß, ich bin frei, mich heute und hier dafür zu entscheiden, dieses und jenes zu tun. Ich muss nicht erst auf neue Regierungen warten. Und es ist schwer, denn bei mir liegt nun die Verantwortung, ob ich zufrieden bin. Das macht mir auch Angst. Was ist, wenn ich Fehler mache? Fehler gehören zur Freiheit dazu. Als Biologin weiß ich, wie wichtig Fehler für die Evolution waren. Nur durch Fehler in unseren Genen konnten neue Lebensformen entstehen und sich gegenüber anderen durchsetzen. Ohne Fehler keine menschliche Entwicklung. Das gilt im Großen wie für unsere Evolution und im Kleinen wie für unseren individuellen Lebensweg. Hat uns jemand gesagt, dass das ein leichter Weg ist? Nein. Aber will ich es anders, ohne dass ich selbst entscheiden kann?
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0: Schönen guten Abend am Donnerstag, den 10. September bei 04 Plus. Wie entwickelt sich die Stadt Naunhof? Was beschäftigt die Stadt? Und was steht in nächster Zeit an? Darüber haben wir mit der Naunhofer Bürgermeisterin gesprochen, denn sie war bei uns im Studio zu Gast.
1: Liebe Zuschauer, ich begrüße Sie zur Online-Bürgersprechstunde mit den Themen aus der Stadt Naunhof. Dazu bei uns im Studio Bürgermeisterin Anna-Luise Konrad.
2: Guten
1: Herzlich
2: Tag.
1: Willkommen und vielen Dank, dass Sie sich den Fragen stellen. Heute zum bundesweiten Warntag. Da wird ja gleich dann bald auch die Sirene läuten oder Alarm schlagen. Wie ist denn die Stadt im Krisenfall aufgestellt? Inwiefern funktionieren da die Kommunikationskanäle?
2: Also ob die heute zum bundesweiten Warntag reibungslos funktionieren, das wird sich ja quasi in wenigen Stunden

0: zeigen, wobei beim letzten bundesweiten Warntag kann man sagen, das war eine erfolgreiche Übung. Wir diskutieren gerade auch mit Blick auf den kommenden Haushalt, inwiefern wir unsere Ortsteile noch mit Sirenen nachrüsten, also dort, wo es noch keine gibt, welche zu installieren, um genau solche Szenarien auch in der Zukunft entsprechend vorzubereiten. Und wir sind auch dabei, sozusagen das bestehende Sirenensystem etwas zu modernisieren. Aber all das wird nicht ohne entsprechende Gelder funktionieren. Das vielleicht mit dem entsprechenden Ausblick, den man dazu geben kann. Ansonsten ist die Stadt im Krisenfall recht gut aufgestellt. Wir haben also entsprechende Konzepte über die Jahre erarbeitet und uns auch dort wirklich mit sogenannten Leuchtturm Projekten, die im Katastrophenschutzfall dann auch zur Anwendung kommen, sozusagen in der Schublade. Verwaltungsintern planen wir jetzt demnächst auch eine nächste große Übung, denn man ja, kann zwar auf diese Szenarien vorbereitet sein, aber egal welches Szenario einen dann trifft, kann ich aus der Erfahrung sagen, ist das meistens in der Nacht oder am Wochenende. Es ist also keine Kunst, solche Szenarien auch insbesondere tagsüber dann zu erproben und ja, sich da aus Erfahrungen heraus lang zu hangeln. Von daher schauen wir mal, wie sozusagen die Übungen dazu ablaufen. Es ist aber wichtig aus unserer Sicht, dass dort auch eine Kontinuität reinzubringen, umso geordneter und planbarer kann man dann im Notfall dann auch vorgehen. Ansonsten sind wir da auch gemeinsam mit unserer Arbeitsgruppe Bevölkerungsschutz, die es ja seit vielen Jahren gibt, nun fast seit 7 Jahren, muss man sagen, im Bereich des Präventionsrates, in der Vorbereitung auch mit entsprechenden Experten aus der Bevölkerung an unserer Seite gut aufgestellt. Und das ist auch ganz wichtig, weil wir ja ansonsten nur das Input aus der Verwaltung heraus haben zu dem Thema und so gelingt es uns also auch entsprechendes Input von externen, ja wirklich hochqualifizierten Fachkräften zu bekommen, was wir gerne dann in die entsprechenden Notfallpläne mit einfließen lassen.
1: Kommunikation ist auch ein gutes Stichwort. Wir haben oft auch über Glasfaserstörungen gesprochen und erst kürzlich kam erneut eine Glasfaserstörung. Inwiefern steht man da auch in Kommunikation mit dem Netzbetreiber oder wie kann man da auch künftig damit umgehen, um gehäufte Störungen zu vermeiden?
0: Also das ist ja das Frustrierende, wiederholt bei dieser Störung gewesen, dass es eben keine Kommunikation gibt in Richtung der betroffenen Gemeinden, in Richtung der betroffenen Unternehmen. Es wirkt sich ja entsprechend bei den betroffenen Personenkreisen auch unterschiedlich aus. Hingegen bei uns die Telefonanlagen wieder in den örtlichen Einrichtungen betroffen waren, zum Glück nicht im Rathaus, weil wir dort eben keinen Glasfaseranschluss haben. Konnten wir mittlerweile, sind wir dort also schon erprobt, haben ja für diese Szenarien auch entsprechende Ersatzgeräte beschafft und auch Notfallanschlüsse beschafft, sodass dass dort ein reibungsloses Arbeiten weiter möglich ist und wir auch sofort reagieren können. Bei den Unternehmen, die davon abhängig sind, dass das Glasfasernetz reibungslos läuft, ist das natürlich existenzbedrohend. Und ich kann nicht nachvollziehen, dass man auch aus Unternehmersicht der Deutschen Glasfaser aus diesen Szenarien und diesen Vorfällen einfach nicht gelernt hat. Diesmal war der Reaktionszeitraum relativ zügig. Es ging Gott sei Dank in wenigen Stunden war das Netz wieder hergestellt.
1: Zuletzt waren es ja auch mehrere Tage.
0: Genau, zuletzt waren das mehrere Tage, sodass das natürlich die Betroffenheit entsprechend groß gemacht hat. Aber ich habe nicht das Gefühl, dass die Deutsche Glasfaser aus diesen Szenarien gelernt hat, geschweige denn gab es bis dato auch keine Antworten auf unsere Anfragen aus Bürgermeistersicht, auf unsere Stellungnahmen, die wir an das Unternehmen geschickt haben und auch auf die Aufforderung, dass es hier gemeinsame Gespräche geben muss, wo wir genau uns abstimmen, wie in solchen Fällen reagiert werden kann, welche Möglichkeiten es auch seitens des Anbieters gibt, auf solche Szenarien zu reagieren. So hängen wir uns also, wenn wir das dann erfahren und mitbekommen, auch bloß in die Warteschleifen der Hotlines und erfahren also, egal zu welcher Zeit man dort anruft, auch unterschiedliche Informationen. Und das kann die Kommunikation so nicht sein. Denn
1: Was
0: die
1: heißt das für die
0: Bürger,
1: Zukunft?
0: ja, und die Bürger erwarten von uns ja auch eine Antwort und eine entsprechende Erklärung für solche Fälle. Und dann ist es unmöglich, dass wir quasi den gleichen, wenn nicht sogar einen schlechteren Wissensstand um den aktuellen Fall haben als der Bürger selber. Ja, für die Zukunft heißt das, dass wir uns noch unabhängiger aufstellen müssen und tatsächlich auch darüber nachdenken müssen, ob das noch der richtige Anbieter ist. Wenn man also auch auf die eingereichte Hand sozusagen gar nicht eingehen möchte und das Angebot, was wir auch unterbreitet haben, sich mal auszutauschen, darüber zu sprechen, wie man das in der Zukunft nach vorne skalieren kann, dann bleibt uns gar nichts anderes übrig, als eigene Rückschlüsse darauf zu ziehen, inwiefern die betroffenen Unternehmen oder Privatpersonen, die also auch auf Homeoffice-Regelungen angewiesen sind, dann für sich eine Entscheidung treffen im privatrechtlichen Sinne, das bleibt dann ja jedem selbst überlassen. Wir haben die Schwierigkeit, dass der eine Ortsteil von Naunhof, konkret Lindhardt, ist das ja betroffen ist durch ohnehin eine schlechte Netzversorgung. Also der Handyempfang ist dort also entsprechend schwach, bis zum Teil gar nicht vorhanden. Und wenn dann dort auch noch eine Glasfaserstörung ist, fällt also auch das Internet und die Festnetztelefonie aus, so dass wir also entsprechend reagieren müssen und die Leute also wirklich per Meldekette informieren müssen, dass wenn es im Notfall man keinen Zugriff auf entsprechende Notfallnummern haben kann, was man also für eine Möglichkeit hat, sozusagen dann auch auf welche Hilfe man extern angewiesen ist und welche Kanäle man in Anspruch nehmen kann. Denn wenn man dann einen Notfall hat, das kriegt man ja erst mit, wenn es soweit ist. Es wählt ja keiner die 112, ohne dass es nicht notwendig ist. Und um dann erst festzustellen, okay, hier gibt es jetzt ein Problem, was flächendeckend den ganzen Ortsteil betrifft, das ist natürlich im schlimmsten Falle lebensgefährlich. Und deswegen haben wir jetzt auch dort eine Routinekette entwickelt in den Meldungen. Und es ist also auch wirklich für uns da auch bedrohlich, die Situation.
1: Dagegen laufen die analogen Kommunikationskanäle umso besser. Sie haben zuletzt zum Bürgerfrühstück mit einem Workshop geladen und die Resonanz war, wie man auf den sozialen Medien gesehen hat, auch überwältigend. Was waren da so die Themen der Naunhofer Bevölkerung?
0: Das Bürgerfrühstück hatte ja diesmal ganz konkret den Aufhänger, nicht nur über städtische Themen zu sprechen und sich auszutauschen, sondern konkrete Vorschläge und Ideen mitzubringen, die Innengestaltung des Stadtgutinnenhofes zum Ziel haben soll. Wir haben uns also bei dem Wettbewerb Ab in die Mitte mit unserem Stadtgutinnenhof jetzt beworben. Und um dort also auch eine breite Akzeptanz des Projektes und auch eine breite Ideensammlung mit vorzubringen im Rahmen des Wettbewerbs, war es uns wichtig, das Bürgerfrühstück dafür mitzunutzen. Das war ideal, weil sich Synergien auch mit dem geplanten Trödelmarkt ergeben haben, sodass das also auch ein Kommen und Gehen vieler interessierter Bürger war, die dort konkret ihre Ideen bei uns dargelassen haben, die sich gefreut haben, sich auch anhand so einem konkret vorstellbaren Projekt mit beteiligen zu dürfen. Und darüber hinaus entstehen natürlich immer Gesprächssituationen und Gesprächsbedarfe, die ohnehin über das eigentliche Thema hinweggehen. Und das ist, halte ich für ganz, ganz wichtig. Und es ist also die, aus meiner Sicht einfachste und auch niederschwelligste Form, gemeinsam über Themen, die Menschen vor Ort bei uns bewegen, zu sprechen, aufzuklären, zu informieren, viele Aufgaben auch zurück mit ins Rathaus zu nehmen, die darüber hinaus gehen. Und deswegen ist es ein Gesprächsangebot, was wir fortsetzen. Es findet ja einmal im Jahr das Bürgerfrühstück statt, immer zu unterschiedlichen Themenstellungen, beziehungsweise diesmal eben auch in einer anderen Location als sonst.
1: Ein großes Thema ist die Revitalisierung des Sachsenpelzgeländes. Dazu gab es ein extra Stadtgespräch auch dort vor Ort. Wie ist dort der aktuelle Stand der Entwicklungen?
0: Wir sind jetzt gerade beim Sachsenpelzgelände vor dem Punkt, dass wir sozusagen die Sanierungsplanung durch den Landkreis bestätigt bekommen müssen, um also konkret in die unterirdische Sanierung einsteigen zu können. Also das größere hintere Baufeld ist sozusagen das, was ja am schwersten von Altlasten betroffen ist. und im Rahmen eines thermischen Sanierungsverfahrens dort die Altlasten beseitigt werden sollen. Aktuell sind die Anträge entsprechend gestellt. Wir warten jetzt auf die Genehmigung. Dann kann die Sanierung dann auch starten und wird ca.

0: ein Jahr umfassen, dass wir also auch abschließen und ausschließen können, dass es hier zukünftig auch weitere Altlastenentwicklungen geben wird. Und natürlich unser Bestreben ist, das Projekt auch vollständig ordnungsgemäß dann zu beenden. Dann wird das nächste oder der letzte Teil sozusagen die Erschließung sein des Geländes. Es gibt ja einen entsprechenden Bebauungsplan für das Gebiet. Es soll sich dort also stilles Gewerbe ansiedeln wieder. Und dann ist es an uns, also auch die Flächen zu vermarkten, interessierte Unternehmen anzusprechen. Das läuft natürlich jetzt schon parallel, um den entsprechenden Zeitvorlauf, den es in dem Projekt gibt, auch sinnvoll zu nutzen. Und die Schritte also nicht zwingend hintereinander anzugehen, sondern also auch Themen, die wir jetzt parallel laufen lassen können. Und das bezieht sich zum Beispiel auf die Vermarktung der Flächen, dort auch Ideen zu sammeln, Herangehensweisen zu besprechen, das Gebiet auch attraktiv sozusagen nach außen darzustellen für mögliche Interessenten. Das läuft jetzt ein Stück parallel.
1: Lässt sich das alles auch in dem Fördermittelrahmen vom Zeitrahmen her auch umsetzen?
0: Also wir haben bereits die erste Verlängerung ja beantragt und es wird so aussehen, dass wir auch eine Folgeverlängerung der Fördermittel beantragen müssen. Das resultiert insbesondere daraus, dass also Altlasten noch im Rahmen der Erkundung gefunden worden sind, die so keiner kannte. Es mussten jetzt im konkreten letzten Sanierungsschritt vor der thermischen Sanierung Altkanäle auf dem Gelände entsorgt werden und rausgenommen werden. Es gab also einen entsprechenden extremen Erdaushub nochmal, sodass wir ja auch einfach ungeplante Sanierungsschritte hatten, die hier uns zu einer zeitlichen Verzögerung führen. Und im Stadtgespräch haben die Bürger auch immer wieder angeregt oder gefragt, warum die Baustelle zwischendurch vermeintlich stillsteht. Das hängt nicht damit zusammen, dass die Firma ihre Mitarbeiter immer wieder abzieht, sondern das liegt daran, dass also man permanent die entsprechenden Erdaushübe, Erdbereiche beproben lassen muss, auf Laborergebnisse warten muss und das kann zwischen 4 bis 6 Wochen dauern, bevor sozusagen der Erdaushub erst abtransportiert werden kann. Und das führt natürlich zu erheblichen Verzögerungen und zu einer Sicht zu sichtbaren Stillstandsmomenten auf der Baustelle und so dass wir also auch hier den Zeitplan in der Perspektive nochmal anfassen müssen. Aber ich denke, es liegt ja im Interesse aller Beteiligten, dass das Gelände auch dann ordentlich saniert worden ist und wir eine der größten Industriebrachen und Altlastenflächen auch im Freistaat dann endlich saniert haben. Das war 30 Jahre bisher quasi kein Thema, ne? Und da lag ja in einem vollständigen Stillstand. Und dann denke ich, sind wir jetzt auf der Zielgeraden, das also auch ordnungsgemäß abzuschließen.
1: Wirtschaftlich gesehen sind das positive Impulse für Nauenhof. In Amelsheim jedoch mussten mit der Insolvenz von oder sind mit der Insolvenz von Mokopino 60 Arbeitsplätze weggefallen. Derzeit werden die Produktionsanlagen demontiert. Gibt es da bereits Gespräche über eine Nachnutzung des Standortes oder auch mögliche Investoren?
0: Auch da findet kaum eine Kommunikation seitens der Insolvenzverwalter in unsere Richtung statt. Ich weiß, dass es mehrere Interessenten für diese Flächen gab, für eine mögliche Nachnutzung. Ob daraus jetzt konkrete Pläne resultieren, das wird sich zeigen. Wir sind kaum eingebunden als Stadt. Wir waren ja auch in die Insolvenz nicht wirklich eingebunden. Traurigerweise haben wir das also auch nur sozusagen als Zaungast begleiten können und sind auch froh, dass ein Großteil der Mitarbeiter ja entsprechend noch vor der Schließung des Standortes neue Arbeitsplätze gefunden hat, sogar in der Region. Das muss man sagen, es gab ja immer wieder die Hoffnung, dass auch regional umliegende Firmen diesen Standort quasi aus der gleichen Branche übernehmen können. Das ist wohl gescheitert, die Verhandlung, sodass es sicherlich viele Gespräche gibt und da wissen wir mit Sicherheit nicht alle für neue Ansiedlungen bzw. Fortführung des Standortes. Attraktiv ist der Standort. Er enthält also alle entsprechenden Voraussetzungen, um hier eine Gewerbeentwicklung auch fortzuführen in der Perspektive. Schön wäre es natürlich für die Amelsheimer, dass es keine Zusatzbelastung gibt. Also der stetige

0: LKW-Verkehr, der sich ja aufgrund des Gewerbes durch den Ort dann gezogen hat, der war schon für viele Anwohner belastend, bis hin zu diesem Drama, was es dann immer mit den parkenden LKWs gab und dem Verhalten der LKW-Fahrer rings um die Stellplätze oder nicht vorhandenen Stellplätze. Das wäre schon schön und wichtig auch für uns und den Ortsteil, dass das in der Entwicklung des Standortes dort mit bedacht wird. Ansonsten ist es, ja, muss es auch eine zentrale Aufgabe sein, das Unternehmen vor Ort, Altspan, was ja als zweites Unternehmen auch an dem Standort noch vorzufinden ist und unabhängig von Mokopinus ist, dass es dort weiter bestehen kann und in der Zukunft auch sich dort weiter fest verortet sieht.
1: Wir haben in der letzten Sprechstunde eine Umfrage zu Kommunikationskanälen thematisiert. Jetzt geht es um eine Umfrage zum öffentlichen Personennahverkehr. Da werden aktuell die Bürger nach Erfahrungen und Wünschen gefragt. Wo sind aus Ihrer Sicht die größten Defizite im ÖPNV und was könnte die Stadt nach der Auswertung der Umfrage tatsächlich auch verändern?
0: Naja, es werden in den vergangenen Monaten immer wieder Nachfragen und auch Unzufriedenheiten laut, was das Thema des ÖPNVs angeht, was uns natürlich äußerst traurig stimmt, weil eigentlich sollte doch ja das Ziel auch in unserer Region sein, den ÖPNV attraktiver zu gestalten. Tatsächlich stellen wir fest, dass der Trend in den Haushalten zu einem dritten Auto geht. Also damit auch die attraktive Nutzung des ÖPNVs nachlässt vor Ort und das muss ja Gründe haben. Und ob das in Amelzheim die Hauptstraße ist, die nicht mehr für den regulären Busbetrieb angefahren wird, sondern eben nur für den Schülerbetrieb und somit also auch ein Teil der Bevölkerung komplett abgeschnitten ist von der Nutzung des örtlichen ÖPNV. Oder ob das in Lindhardt die Zeiten am Wochenende sind, wo der Ortsteil komplett weggelassen wird, sozusagen durch Umstrukturierung von Fahrtstrecken. Das sind alles Themen, wodurch aus unserer Sicht der ÖPNV an Attraktivität verliert und im Übrigen auch an Fahrgästen. Und das wird natürlich mit der Zukunft in der Fortsetzung neuer Pläne und der Anbindung auch der S-Bahn, des S-Bahn-Anschlusses an Nauenhof, ist das ein wichtiger Faktor, der für uns als Standort und auch für die Bürger eine ganz zentrale Rolle spielt. Und die Ortschaften sind nun mal ein Stück entfernt von der Kernstadt, kaum versorgt in den Bereichen der Daseinsvorsorge, Gesundheitsversorgung, sodass die Menschen logischerweise das Bedürfnis haben, in die Kernstadt zu kommen. Und da gibt es eben auch zum Teil wirklich sehr ungünstige Anbindungszeiten, wo die Busse zum Teil auch wirklich leer sind, zumindest auf den Fahrtstrecken, wo wir das wahrnehmen können. Natürlich darüber hinaus erheben die Verkehrsbetriebe und der Landkreis ja selber auch die Fahrgastzahlen auf der Streckenbelegung, woraus ja solche Veränderungen im Fahrplan resultieren. Dennoch ist es unsere Aufgabe, vor Ort zu skalieren, wie nutzen die Bürger das ÖPNV-Angebot, welche Kritikpunkte. Und ich finde, das ist dennoch sehr wichtig, dass wir dort auch eine ganz ja, ganz praktische und realitätsnahe Ist-Situation gespiegelt kommt, die wir selbstverständlich dann an den Landkreis als Aufgabenträger und an die Verkehrsbetriebe weitergeben werden. Und für uns war ein Stück weit auch Anlass die Stellungnahme im Rahmen des Nahverkehrsplans, die wir abgegeben haben, wo natürlich sehr objektive Aspekte eine Rolle spielen und wir aber auch ja, sozusagen die Bedürfnisse unserer Bürger nicht weglassen möchten und die also auch noch entsprechend einreichen werden. Und es wird sich zeigen, ob daraus auch zum Beispiel neue Verbindungen entstehen, die es so jetzt nicht gibt, wie mit dem Bürgerbus in Großpösna, der ja mittlerweile auch den Ortsteil Fuxhain mit anfährt und sozusagen auch Fahrgäste von Fuxhain nach Nauenhof bringen wird. Und das ist ja ein denkbares Szenario, was man also auch über das Partnerland ausweiten kann und dort auch ein entsprechend evaluiertes Ergebnis braucht, um zu wissen, okay, wo sind denn die Lücken, wo sind denn die Defizite, wo es auch Sinn macht, solche Angebote auszurollen. Und dafür gibt es die Umfrage. Wir wünschen uns eine große, breite Beteiligung. Das heißt also nicht nur am Küchentisch über diesen Sachverhalt zu meckern, unzufrieden zu sein, sondern sich hier auch entsprechend einzubringen. Die Umfrage ist aktuell in der Ausgabe der Nauenhofer Nachrichten online bei uns auf der Homepage abrufbar.

0: aufrufbar. Und im Moment waren es jetzt bis zu 80 Zuschriften, die wir dazu schon bekommen haben.
1: Für Frust sorgen da bestimmt aber auch Baustellen, die nicht rechtzeitig im Zeitplan fertig werden, was auch für Frust beim Kartoffelfest unter anderem auch sorgte. Wie geht es denn jetzt dort mit dem Bauabschnitt weiter?
0: Ja, das.

0: Landkreis, der ja Straßenbaulastträger ist und auch Vorhabensträger ist für die Baumaßnahme. Und wir einfach auch den Anspruch hatten, wenn wir denn die Straße jetzt einmal sanieren als Ortsdurchfahrt, dass dann auch bitteschön alle Medienträger, sprich mit Netzstrom, mit Netzgas, die Telekom, der Abwasserzweckverband, der Eigenbetrieb Wasserversorgung mit der Trinkwasserleitung etc. sich in die Baumaßnahme mit integrieren können. Und ein Großteil der Medienträger war von Anfang an mit eingeplant in die Baumaßnahme. Ein Teil der Medienträger hat sich aber erst während der laufenden Baumaßnahme dafür entschieden, sich dort mit einzubringen. Und wir haben einfach auch ganz alte Bestandspläne. Und wer jetzt in dem aktuellen Bauabschnitt quasi an der Kreuzung um den Marktbereich Richtung Kurze Straße sich mal in die Baugruppe angeschaut hat, dann hat man gesehen, dass es auch wirklich anspruchsvolle Umbindearbeiten gab, die dort also im Zuge der Hauptgasleitung, die dort verläuft, stattfinden musste. Und das ist eben nichts, was man einfach so von außen beurteilen kann, auch wenn man das gerne möchte und da sofort seine Rückschlüsse ziehen kann, sondern das ist natürlich auch ein sehr aufwendiges Verfahren. Die Medienträger beteiligen im Zweifel andere Firmen an den ausführenden Arbeiten als die jetzige Baufirma im Hauptaufgabenbereich. Das macht die Gemengelage ziemlich umfangreich und ist auch schwierig zu koordinieren. Wir waren froh, dass die Hauptarbeiten zumindest so weit abgeschlossen werden konnten, dass auf der einen Seite der Straßenbaumaßnahme der Fußweg bis zum Fest fertiggestellt werden konnte, auch wenn wir den jetzt dann der Öffentlichkeit haben, nicht zur Verfügung gestellt, sondern wirklich nur für die Anlieger. Dort und jetzt wird es also zügig bis Ende September der Straßenbereich für den letzten Abschnitt in der Bauphase auch fertiggestellt werden, inklusive der Hauptstraße und der Nebenanlagen, also der Fußwege. Und als nächsten Schritt ist dann tatsächlich geplant, den kompletten Marktbereich auf der Ortsdurchfahrtsseite zu sperren, inklusive die Hauptkreuzung Leipziger Straße, Breite Straße bis zur Einmündung der Badergasse. Und die Arbeiten werden dann also in diesem Jahr noch fortgesetzt ab der Hauptkreuzung bis zur Einmündung Badergasse und erst im kommenden Jahr, wenn man also zurück zum Marktbereich wechseln. Das hängt auch mit den Umbauarbeiten am Markt zusammen, also mit unserem Projekt der Grünen Pause. Dort sollen natürlich die Arbeiten auch Hand in Hand gehen und nicht, dass die eine Baustelle sozusagen die andere behindern.
1: Das Wetter wird jetzt auch nicht unbedingt besser, sodass man da nahtlos anknüpfen kann.
0: Absolut, wir kommen jetzt in die schlechtere Jahreszeit hinein, wir kommen in den Winter. Solange kein Frost herrscht, kann man dort zügig die Bauarbeiten fortsetzen. Die herausfordernden Bauabschnitte in der Leipziger Straße stehen noch bevor. Und ja, es bleibt eine Sanierung einer Straße im Bestand. Die ist nun mal herausfordernd, die ist mit großen Einschränkungen verbunden. Es ist aber auch wiederum ein Straßenbauprojekt, was die Bürger über viele, viele Jahre eingefordert haben, was auch zwingend notwendig ist, um den Straßenzustand insbesondere im Bauabschnitt der Leipziger Straße entsprechend neu zu gestalten. Das war ja zum Schluss wirklich nur noch eine Buckelpiste, sodass wir dort ja eigentlich froh sein können und sollen, dass auch die Gelder der Landkreis zur Verfügung gestellt hat, um die Sanierung dort durchzuführen. Das fordert sein Tribut, das ist so definitiv, da kann man auch nichts schönreden. Und es ist nun mal mit Einschränkungen verbunden. Es wird auch innerörtliche neue Verkehrswege geben, jetzt in den nächsten Bauabschnitten. Die werden auch Anwohner belasten, die ansonsten nie Verkehr vor ihrer Haustür in den Dimensionen hatten. Und dann kann man nur appellieren, dass alle entsprechend kompromissbereit sind und das insofern ein Stück weit in Kauf nehmen. Wir wissen um die Einschränkungen, wir wissen um die Belastungen und skalieren, auch wenn es dort Nacharbeiten geben muss, das regelmäßig zu den Bauberatungen als Stadt. Dennoch sind wir nicht bauausführender Vorhabensträger, sondern hängen da quasi auch mit in der Baumaßnahme als Dritter mit dran und haben natürlich ebenso wie alle ein Interesse daran, dass die Baumaßnahme zügig voranschreitet und es hier auch zu zügigen Abschlüssen der Bauabschnitte kommt. Mit Aussicht, dass wir ja dann die Verkehrsführung und Geschwindigkeitsbeschränkungen, plus die Widmung der einzelnen Straßenabschnitte ja auch noch vor der Brust haben werden. Denn aktuell ist ja die Straße.

0: noch Straße des Landkreises. Und wir hoffen natürlich, dass wir dann also auch hier eine Veränderung der Straßenzuständigkeiten nach Abschluss der Bauarbeiten auch nochmal anstreben können.
1: Kommen wir von dem möglichen Frust zum Abschluss noch mal auf was Positives. Wie blicken Sie darüber hinaus auf das Kartoffelfest vergangenes Wochenende zurück?
0: Sehr positiv. Trotz des ungemütlichen Regenwetters dann am Freitag, was uns ja ein Stück weit einen Strich durch die Rechnung gemacht hat, konnten wir aber ähnliche Besucherzahlen wie im vergangenen Jahr verzeichnen. Es war eine sehr ausgelassene, zufriedene Stimmung. Man merkt, dass es ein Fest von Naunhofer und für Naunhofer ist. Es waren viele, viele Vereine diesmal wieder mit inkludiert, die also das Fest auch so familienfreundlich und vielfältig gestaltet haben, worüber wir unheimlich dankbar sind, dass es also wirklich so eine große Gemeinschaftsstruktur gibt, die an dem Wochenende Hand in Hand läuft. Jeder konnte sich präsentieren. Es gab wieder neue Angebote, sodass es also dort auch eine Abwechslung gibt für die Besucherinnen des Festes. Das Kartoffelfest ist ja nun mal auch ein Fest, was sich über die Stadt hinaus einen Namen gemacht hat. Und wir sind dankbar über all diejenigen Akteure, die sich hier wieder mit eingebracht haben, die auch hier uns wieder mit unterstützt haben und freuen uns mit Blick auf die Zukunft, dass also, ja, man merkt, dass die Menschen solche Feste brauchen, dass es ganz wichtig ist für die Gemeinschaft. Und ja, man kann sich auch nur bei den Anwohnern nochmal bedanken, die also wieder 3 Tage ja, Beeinträchtigungen ertragen mussten, ob das das Thema Parken ist oder ob das das Thema Verkehrszuwegungen ist, etc. Das ist natürlich für alle, die im unmittelbaren Festumfeld wohnen, auch ebenfalls eine Beeinträchtigung. Und da ist das schön, dass man ja sozusagen das Zugeständnis macht, dass sozusagen die gesamte Stadt- und Ortsgemeinschaft feiern kann.
1: Dann blicken wir mit diesem positiven Ende auch gespannt auf die Zukunft und auch auf die nächste Sprechstunde. Vielen Dank, dass Sie sich den
0: Sehr gerne.
1: Fragen wieder gestellt haben. Wenn Sie Fragen haben, bitte immer gerne an bürgerdialog@muldental.tv, die wir dann in der kommenden Sprechstunde beantworten werden. Vielen Dank und bis zum nächsten Mal.
0: Bis zum nächsten Mal.
2: Ich verabschiede mich in den Donnerstagabend bei Ihnen und wünsche Ihnen morgen einen guten Start in den letzten Tag der Woche.

Die Woche geht langsam auf die Zielgerade. Donnerstag, das Wochenende ist schon in Sicht. Doch bis dahin gibt es in unserer Region noch einiges, was die Menschen bewegt. Was ist passiert? Was steht an und worüber wird im Erzgebirge gesprochen? Genau das schauen wir uns auch heute wieder gemeinsam an. Wir haben die wichtigsten Nachrichten aus dem Erzgebirge für Sie zusammengetragen und bringen Ihnen zum Tagesausklang die Informationen direkt nach Hause oder dorthin, wo Sie uns gerade einschalten. Willkommen bei Mekional am Donnerstag, dem 10.09.2026, hier bei Glückauf TV. Guten Abend und Glückauf, liebe Zuschauerinnen und Zuschauer. Laufen, anfeuern und gemeinsam feiern. Beim Gassenlauf in Großrückerswalde wird der Ort jedes Jahr zur sportlichen Bühne. Ob ambitionierte Läuferinnen und Läufer oder Hobbysportler. Hier geht es nicht nur um Bestzeiten, sondern vor allem um den Spaß an der Bewegung und das Gemeinschaftsgefühl. Warum der Gassenlauf längst zum festen Termin im Veranstaltungskalender gehört und was die Teilnehmerinnen und Teilnehmer auf der Strecke erwartet, wir waren vor Ort.

0: Am Freitag, dem 4. September, fand wieder der alljährliche Gassenlauf in Großrückerswalde statt.
1: Ja, heute findet der 17. Gassenlauf statt und im Moment hier

0: Unter uns, der Gassenlauf-Kids, ja, die Vorbereitungen liefen wie gewohnt. Es gibt immer so Kleinigkeiten, die natürlich hängen, wo man dann nacharbeiten muss. Aber im Grunde sind wir gut aufgestellt und es läuft ja fast von allein.
1: Das Teilnehmerfeld zeigt sich hoch motiviert. Vor allem die heimischen Vereine wie der SV Großrückerswalde und der ATSV Gebirge Gelobtland sind hier stark vertreten.
0: Nach dem Gassenlauf-Kids starten die Erwachsene. Zuerst die Walker auf unserer 6- und 10-Kilometer-Strecke und dann im Anschluss halt die Gassenläufer

0: Ja, wir haben genau jetzt im Moment die 700 Teilnehmer erreicht. Das ist Teilnehmerrekord und ich denke, es melden auch noch ein paar nach. Es sind noch ein paar Minuten Zeit bis zum Start. Ich laufe auch selber mit, ja. Ja, für mich ist es eher nicht der sportlichste Tag, aber ich will einfach die Strecke erleben, die Leute sehen. Und ja, sportlich, wenn wir es ja, ein bisschen über 50 Minuten, dann wäre das gut.
1: Danach wechseln die Distanzen und Disziplinen. Auf der 6-Kilometer-Strecke dominieren die Galgenbergläufer Marienberg den Nordic Walking Volkslauf. Heiner Riedel sichert sich bei den Männern in rund 46 Minuten den Sieg. Diana Riedel gewinnt die Frauenwertung. Deutlich rasanter ging es auf der gleichen Distanz beim Gassenlauf Light zu. Hier jubelte am Ende Nachwuchsläufer Julian Riedel vom LV90 Erzgebirge mit einer starken Zeit von 26 Minuten und 45 Sekunden.
2: Wir machen das schon viele Jahre mit und immer wieder schön, immer wieder ein Erlebnis. Und haben es dieses Jahr wieder ganz nach vorn geschafft.
3: Ja, ich habe die gleiche Strecke, bloß ohne Strecke gemacht, also einen 6 Kilometer Laufzeit. Es war extrem anstrengend, die ganzen Berge hoch, aber es macht extrem viel Spaß und die ganzen Gassen durch die Gassen und die ganzen Fanmeilen, das ist echt viel Unterstützung zwischen Leuten, auch schon viele Jahre.
2: Das achte Mal schon.
3: Das achte Mal.

0: Den Gesamtsieg sichert sich Christian Flegel vom Team LF Elektro in 43 Minuten und 13 Sekunden.
1: Gleich härter als letztes Jahr. Erstmal die Bedingungen, es war so spülwarm, kühlte überhaupt nicht runter. Und dann war ich einfach nicht so fit wie letztes Jahr. Und das merkt man jeden Berg. Laufen ist sehr ehrlich. Wenn man gewinnt, sollte man zufrieden sein.
0: Ebenfalls ein starkes Rennen liefert Sören Guder ab. Der Läufer vom Team Gassenlauf beendet den Wettkampf auf dem 8. Platz in der Gesamtwertung. Wir haben nach dem Rennen mit ihm gesprochen.
2: Ja, ich hatte im Vorhinein schon eine schlechte Vorbereitung, da ich mich im Januar verletzt habe am Knie. Hatte Meniskusriss und da war die Vorbereitung für den Lauf jetzt nicht die beste. Ich habe schon im Vorhinein gesagt, ich mache mit. Aber für ganz vorne hat es dieses Jahr leider nicht gereicht. Ich konnte die Atmosphäre dieses Jahr genießen, hat trotzdem mit 47 Minuten eine gute Zeit. Und nächstes Jahr wird alles wieder besser, verspreche ich euch. Also wettertechnisch war es ein kleines bisschen zu warm. Im Gegensatz zu letzten Jahr waren es glaube ich so 17 Grad. Das ist ein ideales Laufwetter. Natürlich für die Zuschauer ist es natürlich immer besser, wenn es ein bisschen wärmer ist. Aber für die Läufer war es, ja, wie gesagt, 2-3 Grad zu warm. Ja, genau. Aber es hat nicht geregnet und das ist das Tolle.

Zum einen zeichnet Gassenlauf die anspruchsvolle Strecke aus, abwechslungsreiche Strecke, aber natürlich dann auch die stimmungsvollen Fanmeilen und das, was da so rings an der Strecke passiert, das ist, denke ich mal, schon ein Alleinstellungsmerkmal vom Gassenlauf.

0: Musik, große Bühne und ein ganz besonderer Klang. Die Big Band der Bundeswehr war zu Gast in Marienberg. Mitreißender Big Band Sound, bekannte Klassiker und moderne Arrangements sorgten für einen besonderen Konzertabend. Wie das Konzert beim Publikum angekommen ist und welche musikalischen Highlights die Musikerinnen und Musiker im Gepäck hatten, wir waren in Marienberg dabei.
1: Zwischen 2.500 und 3.000 begeisterte Zuschauer müssen es gewesen sein, die am Abend des 9. September auf dem Marienberger Marktplatz die Big Band der Bundeswehr erlebt haben. Nach 2013 und 2015 hat es den beswingten Klangkörper aus Euskirchen wieder einmal in die Garnisonsstadt geführt.

ein Potpourri an Swing-Klassikern und vieles mehr war zu erleben. Wie uns der Leiter der Big Band, Oberstleutnant bzw. Fregattenkapitän Thorsten Terhardt erzählte.

0: Ja, man könnte sagen, nicht unbedingt ein Konzert wie jedes andere, weil es tatsächlich die Saison 2026 mit unseren Open-Air-Konzerten abschließt. Und gerade wenn es so in die letzten Open-Air-Konzerte geht, die meistens Ende August, Anfang September liegen, weiß man nicht so ganz, wie es mit dem Wetter aussieht. Und da freuen wir uns natürlich sehr, dass es heute zwar kühl, aber trocken ist.
1: Was können die Leute denn heute erwarten? Was darf man denn hören?
0: Eine bunte Mischung, die für jeden Musikgeschmack etwas bereitstellen sollte. Natürlich sind alle unsere Arrangements, die wir spielen, Spezialarrangements, die extra für diese Big Band angefertigt worden sind. Aber wir haben durchaus in allen möglichen Musikstilen etwas für die Menschen dabei. Unter anderem natürlich Swing und Jazz, wie man ihn von einer Big Band gewohnt ist. Aber durchaus auch den einen oder anderen Popsong bis hin zur Musik von Peter Fox im zweiten Teil, das für diejenigen des Popmusikgeschmacks auch was dabei ist.

0: Gibt es denn so einen persönlichen Lieblingstitel, den Sie besonders gerne spielen?
1: Ja, für mich persönlich jetzt in diesem Programm eigentlich nicht. Mir gefällt alles. Es ist eine wunderbare Mischung, die jeden Musikgeschmack ein Stück weit abdeckt oder eine große Bandbreite der mit der Big Band spielbaren Musik darstellt. Mir persönlich gefällt immer gut die Musik von Christopher Cross und von dem Interpreten haben wir tatsächlich heute auch ein Stück im Programm. Verrate ich aber noch nicht welches, das wird dann nachher angehen.

Für das Konzert musste man keinen Eintritt zahlen. Stattdessen sammelten Amtsleiter der Bergstadt, Stadträte und Ehrenamtler zusammen für den guten Zweck Spenden ein. Auf dem 7. Sächsischen Bergmannstag im kommenden Jahr soll es ein bergmännisches Familienspiel geben. In dieses Projekt gehen die Spenden.

0: Gegen Ende des Konzertes gab Marienbergs Oberbürgermeister die Summe bekannt.
1: Ich bin platt, wir haben eine großartige Summe erzielt. Ich darf bekannt geben, 9.798,15 €.
0: Die Erzgebirgssparkasse legt dann noch 5.000 € obendrauf, die ebenfalls in das Projekt fließen werden.
2: Den Oberbürgermeister übergeben, die Sparkasse übergeben, 5.000 € für heute Abend.

0: Wenn Sie jetzt quasi das, die OMR-Saison beenden, geht es danach irgendwie weiter bei euch oder ist das dann ja erstmal Geschichte?
1: Also Open Air ist tatsächlich so, dass mit der großen Bühne, mit der wir unterwegs sind, die wird von uns dann erstmal nicht gebraucht, weil wir jetzt dann wieder in die sogenannte Indoor-Saison übergehen. Sprich, wir werden unsere Konzerte in Hallen spielen, in größeren Hallen, kleineren Hallen, in Theatern, manchmal in Dreifach-Sporthallen. Also alle möglichen Gelegenheiten, um Indoor zu spielen. Und das nächste große Ereignis, was wir vor uns haben, ist tatsächlich nächste Woche Samstag am 19. September in Düsseldorf im PSD-Bankdom, das große Musikfest der Bundeswehr, wo insgesamt dann neben uns auch noch Orchester aus 7 verschiedenen Nationen dabei sind mit über 800 Teilnehmern. Und da sind wir als Stageband eingesetzt.

0: Ein toller Mittwochabend, der bei den Besuchern ankam.
1: Mega, war richtig klasse, echt stark.
2: Ja, absolut spitze, war sehr schön.
3: Super,
2: ja,
3: gut, sensationell. Wunderbar. Machen wir wieder mal.
1: Ja, super.
4: War super.
1: War stark.
5: War super klasse.
6: Schauen wir zum Abschluss noch auf das Wetter, das uns heute Abend und in der kommenden Nacht erwartet. Am Donnerstagabend können wir uns zunächst noch auf einige sonnige Abschnitte freuen. Der Himmel zeigt sich teils aufgelockert, sodass die Sonne immer wieder zum Vorschein kommen kann. Gleichzeitig gehen die Temperaturen langsam zurück. Am Abend liegen die Werte noch bei etwa 15 Grad. Regen müssen wir dabei nicht einplanen. Die Niederschlagswahrscheinlichkeit liegt bei 0%. Und auch in den kommenden Stunden bleibt es trocken. Der Wind weht dazu nur schwach mit rund 3 Kilometern pro Stunde. Im Laufe der Nacht verändert sich das Bild dann etwas. Die Wolken nehmen zu und der Himmel zeigt sich überwiegend stark bewölkt. Die Temperaturen sinken auf etwa 10 bis 11 Grad ab. Auch nachts bleibt uns der Regen erspart. Und wie sieht es am morgigen Freitag mit dem Wetter aus? Der Start in den Tag fällt zunächst recht freundlich aus. Allerdings bleibt der Himmel über dem Erzgebirge wechselnd bewölkt. Die Sonne lässt sich dabei nur gelegentlich blicken. Insgesamt bleibt es also eher ein Mix aus Wolken und kurzen sonnigen Abschnitten. Die Temperaturen steigen im Laufe des Tages auf rund 18 Grad. Damit bleibt es angenehm mild, auch wenn sich die Sonne nur wenig durchsetzen kann. Am Morgen und in der Nacht liegen die Temperaturen bei etwa 10 Grad. Regenschirme können dabei zu Hause bleiben. Niederschlag ist aktuell nicht in Sicht. Die Wahrscheinlichkeit für Regen liegt bei 0%. Entsprechend bleibt es den ganzen Tag über trocken. Dazu weht ein schwacher bis mäßiger Westwind mit rund 6 Kilometern pro Stunde. Und damit schauen wir auch schon einmal auf das kommende Wochenende. Der Samstag zeigt sich zunächst noch recht freundlich, auch wenn sich die Sonne nicht allzu häufig blicken lässt. Es erwartet uns ein wechselnder Mix aus Wolken und einigen sonnigen Abschnitten. Mit Temperaturen bis etwa 19 Grad bleibt es dabei angenehm mild. Am Morgen starten wir bei rund 10 Grad in den Tag. Und auch wenn der Himmel immer wieder bewölkt ist, bleibt es am Samstag voraussichtlich trocken. Die Niederschlagswahrscheinlichkeit liegt bei 0%. Dazu weht ein schwacher bis mäßiger Westwind mit etwa 7 Kilometern pro Stunde. Ganz anders sieht es dann am Sonntag aus. Da zieht deutlich unbeständigeres Wetter auf. Zeitweise fällt leichter Regen und auch die Sonne dürfte es schwer haben, sich gegen die Wolken durchzusetzen. Die Regenwahrscheinlichkeit liegt bei rund 90%. Insgesamt können dabei etwa 7 Liter Regen pro Quadratmeter zusammenkommen. Auch bei den Temperaturen macht sich der Wetterumschwung bemerkbar. Die Höchstwerte erreichen am Sonntag nur noch etwa 16 Grad. In der Nacht liegen die Temperaturen bei rund 13 Grad. Dazu frischt der Wind aus südlichen Richtungen etwas auf und erreicht etwa 11 Kilometer pro Stunde. Liebe Zuschauerinnen und Zuschauer, damit sind wir auch schon heute am Ende unserer Sendung angekommen. Das war der Donnerstag beim Regional. Falls Sie heute nicht rechtzeitig einschalten konnten oder einen Beitrag noch einmal sehen möchten, dann ist das natürlich kein Problem. 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Bevor es gleich noch mit unseren Veranstaltungstipps weitergeht, verabschiede ich mich für heute von Ihnen. Ich wünsche Ihnen einen schönen Donnerstagabend, später dann eine erholsame Nacht und natürlich weiterhin viel Freude mit unserem Programm.

Musikalische Unterhaltung der Extraklasse kündigt sich für die nächsten Tage an. Die Big Band der Bundeswehr ist zu Gast in Marienberg. Am Mittwoch, dem 9. September, verwandelt ab 20 Uhr das renommierteste Show- und Swingorchester des Landes den historischen Marktplatz in eine beeindruckende Open-Air-Bühne. Unter der Leitung von Fregattenkapitän Tobias Terhardt erwartet die Zuschauer ein mitreißender Mix aus Swing, Rock und Pop, präsentiert in erstklassigen Arrangements mit professioneller Licht- und

Soundshow. Das Beste daran, der Eintritt zu diesem musikalischen Highlight unter freiem Himmel ist komplett frei. Wer sich also die besten Plätze vor der Bühne sichern möchte, sollte rechtzeitig da sein. 9. September, 20 Uhr, Marktplatz Marienberg. Wenn 6 Stimmen zu einem Orchester verschmelzen, entsteht Magie. Das vielfach international preisgekrönte A Cappella-Ensemble Slicks gastiert am Freitag, dem 11. September um 19 Uhr im Rahmen des Musikfest Erzgebirge in der Stadtkirche St. Marien in Marienberg mit seinem Programm Quer Bach, einer faszinierenden Hommage an Johann Sebastian Bach. Mit atemberaubender Präzision, vokaler Brillanz und grenzenloser Kreativität öffnen die Sängerinnen und Sänger neue klangliche Dimensionen von Bachs meisterhafter Musik. In der Tradition legendärer Gruppen wie der Swingle Singers verwandelt Slicks barocke Meisterkunst virtuos, leidenschaftlich und voller Energie in ein mitreißendes Klangabenteuer. Ein Abend, der Bachs Genie neu erfahrbar macht und das Publikum verzaubern wird. Karten zum Preis zwischen 6 und 45 Euro erhalten Sie online unter www.musikfest-erzgebirge.de/tickets oder in den Freie Presseshops. Man kann nicht nicht kommunizieren, hat der amerikanische Psychologe Paul Watzlawick einmal gesagt. Im Titelsong zu seinem Album Spuren greift der Liedermacher und Pfarrer Clemens Bittlinger diesen Gedanken auf und folgt den vielfältigen Spuren, die wir in unserem Leben und auf dieser Welt hinterlassen. Spuren. Wir hinterlassen Spuren, ob wir wollen oder nicht. Jeder hinterlässt auf seinen Touren immer wieder irgendwelche Spuren. Rund ein Jahr hat Liedermacher und Pfarrer Clemens Bittlinger gemeinsam mit dem Schweizer Pianisten und Produzenten David Plüss an diesem Soloalbum gearbeitet. Entstanden ist auf diese Weise ein 14 Lieder umfassendes Meisterwerk. Dabei kommen die vielfältigen Kooperationen des Liedermachers zum Klingen. Und davon können Sie sich live überzeugen. Am Freitag, dem 11. September um 19 Uhr in der George-Berg-Kirche in Forchheim. Mit dabei sind David Plüss an den Tasteninstrumenten sowie David Kandert, Percussion und Gesang. Karten zum Preis von jeweils 15 Euro, ermäßigt 10 Euro, erhalten Sie im Pfarramt in Forchheim oder an der Abendkasse. Auf dem Pferdegöpel in Lauta kann man nicht nur in die Bergbaugeschichte des Marienberger Reviers eintauchen, sondern auch noch wenige Tage Unikate in Farbe und Design bestaunen. Vom Feld ins Regal heißt eine Sonderausstellung, die nur noch bis zum 13. September zu einem Besuch einlädt. Matthias wohnt in einem Ortsteil von Marienberg. Im Jahr 2010 erhielt er von seinem jüngeren Bruder einen Spielzeugkatalog, den er zunächst unbeachtet ließ. Erst später entdeckte er darin 1:16 Modelle und bestellte 2 Traktoren. In den folgenden Jahren wuchs seine Sammlung um weitere Modelle und Zubehör. Durch das Internet stieß er schließlich auf einen orangefarbenen Modelltraktor aus Italien, der ihn dazu inspirierte, selbst einen Traktor zu zerlegen und neu zu lackieren. Das Ergebnis gefiel ihm so gut, dass er dieses Hobby weiterverfolgte. Seitdem gestaltet er neben Traktoren auch Mähdrescher, Häcksler, Anhänger und Autos um. So entstehen individuelle Unikate, von denen eine Auswahl in dieser Ausstellung zu sehen ist. Geöffnet ist der Pferdegöpel von Dienstag bis Sonntag, jeweils von 10:30 Uhr bis 16:30 Uhr.

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Einen schönen guten Abend und herzlich willkommen zu Sachsen aktuell am 10. September. Das sind unsere Themen heute. Baustart am Sächsischen Landtag. Außerdem Badespaß oder Barrierefrust an Leipzigs Seen und Tiefenzeit, wenn der Fels zu leuchten beginnt.

0: Im Sächsischen Landtag ist der Startschuss für ein großes Bauprojekt gefallen. Mit einem symbolischen Spatenstich hat die erste Bauphase begonnen und in den kommenden Jahren stehen dort umfangreiche Veränderungen an.
1: Denn das bisherige Gebäude ist jetzt wirklich an seine Lebensgrenze gekommen.
2: Der Auftakt für Umbauarbeiten am Sächsischen Landtag wurde am 9. September gesetzt. Auf der Freifläche zwischen Landtag und dem Kongresszentrum fand der symbolische Spatenstich für das mehrjährige Bauprojekt statt. Der sächsische Finanzminister Christian Pirwartz erklärt, warum der Zeitpunkt für den Umbau jetzt gekommen ist.
1: Wir haben ja schon sehr lange darüber diskutiert, hier den Sächsischen Landtag zu ertüchtigen. Das Gebäude ist über 30 Jahre alt. Wir merken, dass es an allen Ecken und Enden wirklich an seine Grenzen kommt, auch räumlich gesehen. Wir haben wesentlich mehr Fraktionen als noch in den 90ern.

0: 50er Jahren.
1: Als erster Schritt entsteht auf der Freifläche zwischen Landtag und Kongresszentrum ein Erweiterungsbau mit zusätzlichen Büros und einer neuen Technikzentrale. Ein weiterer Neubau ist im Innenhof geplant, der sogenannte Kubus. Das Projekt wird vom Staatsbetrieb Sächsisches Immobilien- und Baumanagement umgesetzt. Die Planung knüpft an die Entwürfe des 2024 verstorbenen Architekten Peter Kulka an. Welche Anforderungen die Bauarbeiten mit sich bringen, erklärt Jörg Schollig von der zuständigen SIB-Niederlassung Dresden 1.
2: Das besonders Anspruchsvolle an dieser Baumaßnahme ist einmal die Lage der Stadt im Stadtgebiet. Das nächste ist, dass natürlich wir in einem bestehenden Organismus uns einfügen. Also dieser Landtag muss ja die ganze Zeit des Bauens über auch tatsächlich arbeitsfähig bleiben.
1: Für Erweiterung und Sanierung sind derzeit 317,2 Millionen Euro veranschlagt. Wegen der langen Laufzeit des Projekts kommt eine zusätzliche Risikovorsorge von 132,9 Millionen Euro hinzu. Eine Größenordnung, die auch Fragen nach der Verhältnismäßigkeit der Kosten aufwirft.
0: Also ich kann natürlich verstehen, dass man kritisch ist, wenn man die Gesamtsumme sieht. Aber umgekehrt muss man auch mal die Bauzeit in den Blick nehmen. Wir haben ja hier verschiedene Baumaßnahmen, sind zwei Neubauten, die geplant werden, damit eben beispielsweise auch mehr Bürgernähe hier sichergestellt werden kann. Und wir haben dann die komplette Sanierung des bisherigen Bestandsgebäudes. Insgesamt werden wir 10 Jahre hier bauen.
1: Bis 2030 sollen zunächst die beiden Neubauten fertiggestellt sein. Danach beginnt die Sanierung des Bestandsgebäudes. Mit dem Umbau sollen zugleich neue Bereiche für Ausschüsse, Besuchergruppen und öffentliche Termine entstehen.
0: Der Landtag muss arbeitsfähig sein, er muss auch auf der Höhe der Zeit sein. Ein Beispiel vielleicht, wir haben jetzt neu geplant, dass hier auch Räumlichkeiten für Ausschusssitzungen beispielsweise oder anderes angeboten werden können, wo auch Bevölkerung mit dabei sein kann, wo man also öffentliche Sitzungen verfolgen kann. Das ist eine Frage, wie offen ein Parlament auch an der Stelle ist. Und deswegen ist es gut für uns als gesamter Freistaat, aber auch für die Demokratie in unserem Land, dass der Landtag hier jetzt saniert und weitergebaut wird.
1: Ein Ende der Arbeiten ist allerdings noch lange nicht in Sicht. Erst 2037 soll das Gesamtvorhaben abgeschlossen werden. Dann soll der Sächsische Landtag technisch und räumlich für die kommenden Jahrzehnte gerüstet sein.
3: Sommersonne und ab an den See. Für viele Leipzigerinnen und Leipziger war das in den vergangenen Wochen ganz selbstverständlich. Für Menschen mit Behinderungen ist es das aber oft nicht. Vor allem dann, wenn sie in ihrer Mobilität eingeschränkt und auf einen Rollstuhl angewiesen sind. Am Kospudener See sollen ein barrierefreier Badesteg und spezielle Baderollstühle den Zugang erleichtern. Doch barrierefrei heißt offenbar nicht automatisch für jeden gut nutzbar. Reporter Jonas Juckeland hat eine Familie begleitet, die genau da an ihre Grenzen stößt, wo barrierefrei draufsteht.
4: Der Nordstrand des Kospudener Sees bei Leipzig.
5: Auf geht's, 1, 2, 3. Uff.
4: Denise Baumeister und ihr Sohn Oke kommen im Sommer regelmäßig hierher.
6: Wir sind jetzt gerade von der Schule gekommen und jetzt wollen wir gerne noch mal den Sommer genießen, die letzten Sommertage, und wollen einfach an den Strand und ja, werden dann ein bisschen schwimmen gehen.
7: Macht ihr das Spaß? Macht ihr das öfter?
8: Ja. Los geht's.
4: Oke hat Muskeldystrophie, eine schwere Form von Muskelschwäche, und konnte sich bis zu seinem 6. Lebensjahr fast uneingeschränkt bewegen. Heute ist er auf einen Rollstuhl angewiesen. Am Kospudener See soll barrierefreies Baden möglich sein. Damit ist der See einer von 2 entsprechend ausgebauten Standorten in der Leipziger Region. Dazu gibt es eine rund 47 Meter lange Rampe, barrierefreie Sanitäranlagen und spezielle Baderollstühle. Denise und Oke kennen sich hier aus.
6: Hier sind die Rollstühle drin, die man zum Strand nutzen kann.
4: Baderollstühle klingt erst einmal nach einer guten Lösung. Für Oke aber nur bedingt.
6: Mit denen kann man auf den Steg, aber mit denen kann man nicht ins Wasser. Also nicht richtig mit Schwimmelementen, man kann sich nur auf dem Steg damit bewegen. Ja, aber für die haben wir keine Verwendung.
4: Über die barrierefreie Rampe käme Oke damit zwar ins Wasser, frei schwimmen oder treiben kann er in den vorhandenen Modellen aber nicht. Warum daraus ein echtes Sicherheitsproblem werden kann, weiß auch Okes Vater Lutz Riemann. Er ist unter anderem als Schwimmlehrer an der Universität Leipzig

0: Leipzig tätig. Warum die vermeintlich barrierefreie Baderampe für Sohn Oke zur Gefahr werden kann, das will die Familie gleich gemeinsam zeigen. Für Hannes aus Leipzig funktioniert die Rampe und der Baderollstuhl dagegen gut. Er fährt damit bis ins tiefere Wasser und schwimmt von dort aus selbstständig weiter.
1: Und ich versuche es so oft wie möglich in Anspruch zu nehmen, wenn es geht, täglich. Weil abgesehen vom Wasser ist es wohl schwer möglich, sich so frei zu bewegen, wenn man so eingeschränkt ist und auf einen Rollstuhl angewiesen.
0: Hannes ist zwar wie Oke auf einen Rollstuhl angewiesen, kann aber seine Arme bewegen und dadurch selbstständig schwimmen.
1: Und von daher finde ich, sollte es an jedem See so einen Steg geben.
0: Nach dem Baden geht es für ihn auf demselben Weg wieder zurück und das eigenständig. Bei Oke funktioniert dieses Prinzip nicht.
2: Wir sind gewohnt, als Familie viel schwimmen zu gehen. Und in der Zeit, wo Oke noch nicht im Rollstuhl saß, war das für uns auch wunderbar möglich. Und jetzt kommen wir einfach an unsere Grenzen.
0: Aufgrund seiner Erkrankung kann Oke Arme und Beine nur eingeschränkt bewegen. Alleine schwimmen sei undenkbar. Auch mit einem Baderollstuhl braucht er immer eine Begleitperson, die ihn im Wasser dauerhaft sichert. Doch am Ende der Rampe wird genau das schwierig. Dort ist das Wasser bereits so tief, dass die Begleitperson keinen sicheren Stand mehr hat.
3: Hier kann man nicht mehr stehen. Genau hier, wo der Ausgang ist, kann man nicht mehr stehen. Ich kann ja mal zeigen, wo man stehen kann. Hier kann ich gerade so stehen.
0: Die vermeintliche barrierefreie Rampe würde für Oke damit zum Problem werden, sagt seine Mutter Denise Baumeister.
2: Im vorigen Jahr habe ich das ausprobiert. Dann hatte ich mich gefreut und dachte mir, hier können wir baden gehen. Und hatte dann den Oke vorbereitet und wollte hinten reingehen, war erschrocken, dass es plötzlich tief war. Und dementsprechend funktioniert es für uns nicht, wie vielleicht auch für viele nicht schwimmende Rollstuhlfahrer.
0: Deshalb nutzt Familie Baumeister Riemann den Badesteg nicht. Für ihren Badetag müssen sie improvisieren, erklärt Okes Vater Lutz Riemann.
4: In allererster Linie war es erstmal eine positive Geschichte, die ich hier erlebt habe, weil die Stadt Leipzig versucht hat, hier integrativ wirksam zu werden. Allerdings brauchen wir für die, sagen wir mal, sehr, sehr eingeschränkten Rollstuhlpersonen eine inklusive Variante. Das heißt, hier muss also weitergedacht werden, das ist nicht bis zu Ende gedacht worden. Und insofern war dann der Frust relativ schnell da an der Stelle.
0: Oke möchte trotzdem ins Wasser.
5: Juhu, jetzt geht's ins See. Mal sehen, ob der kalt oder schön angenehm ist.
6: Ja, da wird am Anfang wie immer ein bisschen kalt sein. Und dann,
5: ja.
6: Dann gewöhnst du dich dran, oder?
5: Ja.
6: Ja.
5: Jetzt tragen wir mich da rein und dann ja.
6: Dann ja, dann kannst du schwimmen.
5: Ich baden.
6: Und bist du dann schwerelos?
5: Ja, ein bisschen, okay. Ja.
6: Du merkst dein Gewicht gar nicht mehr.
5: Ja, und ich kann laufen.
6: Du kannst laufen, ja.
0: Seine Eltern heben ihn dafür umständlich aus dem Rollstuhl und tragen ihn bis ins Wasser.
2: Und die Herausforderungen werden größer, das Gewicht wird höher von Oke. Und so haben wir auch keine Möglichkeit mehr, allein an See zu gehen. Wir sind immer zu zweit vor Ort, wenn das geht. Und dann ist es auch sehr, sehr schwer, ihn reinzuheben. So, Oke, wir heben dich jetzt erstmal hier vorne rein, dass du ein bisschen Kontakt hast mit den Füßen.
5: Dass mich dran gewinnt.
2: Genau, so sieht's aus. So machen wir das jetzt. So, eins, zwei, drei. So ein bisschen schön. Lass mal weiter. So. Zack. Oh, reicht das noch? Gut. Dann bleibst du erstmal dort, dann können wir uns in der Zeit umziehen.
0: Ein barrierefreier Zugang sieht offenkundig anders aus. Doch sind solche Probleme bei den zuständigen Stellen überhaupt bekannt? Bei Leipzigs kommunaler Beauftragter für Menschen mit Behinderungen, Dr. Daria Luchnikova, offenbar bislang nicht.
7: Tatsächlich wurde das Problem noch nicht angezeigt. Ich freue mich auf diesen wichtigen Hinweis. Es ist richtig wichtige Sache, dort auch Veränderungen zu unternehmen. Also zum einen wahrscheinlich zu visualisieren, dass die Tiefe unterschiedlich ist und dass die Familien die Kinder mit Behinderung haben, wirklich dann sofort auch einschätzen können, ob dann ohne Assistenz oder mit Assistenz Badeeinstieg möglich wäre.
0: Dr. Daria Luchnikova hält Anpassungen für mehr Inklusion beim Baden grundsätzlich für möglich.
7: Und tatsächlich wäre aus meiner Sicht auch eine Umbaumaßnahme auch möglich. Das muss man wahrscheinlich überprüfen mit bautechnischen Kollegen.
0: Ob und wie die Baderampe am Kostbudener See verändert werden kann, müsse aber technisch geprüft werden.

0: geprüft werden. Für Oke geht es beim Baden um weit mehr als Abkühlung.
1: Die ganze Geschichte dieser neuen Folge der Reportagereihe Report finden Sie auf dem YouTube-Kanal von Sachsenfernsehen ab Sonntag. Wir machen aber zunächst eine kurze Pause und sind gleich mit spannenden Themen aus dem Freistaat für Sie zurück. Bleiben Sie also dran.

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4: Und damit herzlich willkommen zurück zu Sachsen aktuell an diesem Donnerstag. Schön, dass Sie dran geblieben sind. Ein schriller Ton auf zahlreichen Handys gleichzeitig. Um 11 Uhr wurde heute bundesweit für den Ernstfall geprobt. Aber eine Warnung hilft nur, wenn sie nicht nur ankommt, sondern auch verstanden wird. Wir haben direkt nach dem Alarm bei den Leipzigerinnen und Leipzigern nachgefragt, was bleibt außer dem Schreckmoment.
5: Und Sie müssen sich vorstellen, dann gingen also 15 bis 20 Handys gleichzeitig los.
6: Der Alarm kommt an. Doch wissen die Menschen in Leipzig auch, was danach zu tun ist?
7: Tatsächlich gerade noch nicht, nein.
5: Nein.
6: Einmal im Jahr wird Punkt 11 bundesweit die Probewarnung ausgelöst. Handys melden sich per Cell-Broadcast. Dazu kommen Warn-Apps, Radio, Fernsehen und weitere Warnwege. Am Leipziger Hauptbahnhof klingeln zahlreiche Geräte nahezu gleichzeitig.
8: Es war halt, wir waren unten im Hauptbahnhof und das war halt sehr dröhnend, weil alle auf einmal dann losgingen.
6: Sophie wusste vorher von der Probe. Für sie gehört ein solcher Test trotzdem dazu.
8: Es ist auf jeden Fall wichtig für die Regierung erstmal, dass es funktioniert, dass natürlich alle das wissen und natürlich auch gerade für ältere Kinder oder allgemein für alle Menschen, um zu wissen, okay, es gibt einen Schutz, wofür auch wir mit beteiligt werden. Wir wissen, okay, es ist irgendwas, wir müssen uns jetzt in Sicherheit bringen, wir müssen das machen, wir müssen das machen.
6: Wie ein solcher Warnton wahrgenommen wird, hängt aber auch davon ab, was Menschen damit verbinden. Für Victoria ist er alles andere als ungewohnt.
9: Es ist nicht schön, aber ich denke, für viele Menschen, die auch im ersten Jahr waren hier, könnte auch das als Trigger sein, weil die haben auch hier gesucht auf so sichere Stelle. Aber also, und es ist richtig cool, wenn deine Freunde oder Bekannte sagen, hier in diesem Tag um diese Uhr wird einfach so Test. Dann finde ich ganz auch richtig. Ich kann mir vorstellen, dass manche Menschen können sich auch das so Flashback haben und wenn sie das kennen nicht, wofür ist das, kann man sich schon erschrecken. Aber ich finde das schon auch sehr wichtig, diese Tests zu machen.
6: Victoria kommt aus der Ukraine und hat dort schon solche Warnungen während des Krieges erlebt. Im Ernstfall richtet sich die richtige Reaktion für sie deshalb nach der konkreten Gefahr.
9: Es hängt davon ab, was genau wird stehen. Wenn steht auch so Alarm, also Raketenfall, man muss sich unbedingt suchen, sichere Stelle, sichere Orte so im Untergrund. Aber es hängt, wenn das ist natürlich Raketenalarm, wenn es auch chemische Attacke, man muss auch gehen in einen so zugeschlossenen Ort, auch Fenster, man darf nicht aufmachen, man muss auch bestimmt, also darf auch bestimmte Zeit nicht lüften.
6: Bei anderen Befragten bleibt die Antwort auf die Frage nach dem Ernstfall und was dann zu tun wäre, deutlich vager.
5: Ich hoffe dann, dass wenn diese Meldung dann irgendwann mal einen Sinn hätte, was wir ja nicht hoffen, dass einem dann auch bekannt gegeben wird, was man machen muss. Ne?
8: Auf jeden Fall erstmal Ruhe bewahren und dann gucken, wie es weitergeht.
7: Wie sie meine Schwägerin schon gesagt hat, erstmal Ruhe bewahren und dann gucken, dass man alles so parat liegen hat jetzt wie Konserven und halt, dass man halt gut gewappnet ist für den Ernstfall, sag jetzt mal.
6: Unser kleiner Leipzig-Straßencheck zeigt, die Probewarnung war bei unseren Befragten kaum zu überhören. Unsicherheit gibt es eher beim nächsten Schritt. Denn im Ernstfall zählt nicht nur, dass eine Warnung ankommt, sondern auch, dass klar ist, wie darauf reagiert werden soll.
4: Ein altes Bergbauzeugnis wurde 2024 zufällig wiederentdeckt. Ein Schacht aus dem Jahr 1519 trat bei Bauarbeiten zutage. Mit Fördermitteln soll dieser nun hergerichtet und der Nachwelt erhalten werden.
10: Im April 2024 tat sich im Marienberger Hüttengrund ein Loch auf. Nicht einfach so und auch kein gewöhnliches, wie es sich im Nachhinein herausstellte. Beim Bau einer Terrasse stieß die Baufirma auf einen Hohlraum, der sich bei weiterem Vordringen als Schacht gemauert herausstellte. Nicht irgendeiner, sondern einer der ersten Schächte in Marienberg, der wahrscheinlich zur Fabian-Sebastian-Fundgrube gehört. Er muss wohl aus dem Jahr 1519, also aus der Zeit vor Gründung der Bergstadt, stammen. Jahrzehnte war er verschwunden und blieb unentdeckt. Ein Glück, dass der Schacht gerade auf dem Grundstück der Tochter und des Schwiegersohns von Bergfreund Günther Martin entdeckt wurde.
11: Ja, es ist Weihnachten, mitten im April oder Ende April, muss ich sagen. Ne? So etwas zu entdecken, das wird mir nicht gleich wieder passieren. Ne? Oder besser gesagt, vielleicht gar nicht.
10: Selbstverständlich sollte dieses historische Bergbauzeugnis nicht einfach plombiert und verfüllt werden. Er soll ein Teil des Bergbaulehrpfades werden. Aber woher die Mittel dafür nehmen? 2 Jahre war jetzt scheinbar Ruhe eingekehrt. Nun gab es einen Fördermittelbescheid, den die sächsische Tourismusministerin Barbara Klepsch mitbrachte. Am Pferdegöbel in Lautau wurde dieser an die Bergknappschaft Marienberg als Antragsteller übergeben.
12: Viele Sachverständige, sage ich jetzt mal, aus dem Ehrenamtsbereich oder auch aus dem Oberbergamt, haben sich das angeguckt und haben gesagt, ja, das ist was. Und das kann man eigentlich nicht mehr zudecken. Und einen Klick will ich an der Stelle sagen, haben wir die Barbara Klepsch, die ja Bürgermeisterin in Annaberg war, Erzgebirgerin ist, dass man da jemanden in der Staatsregierung hat, der das auch versteht, was uns hier bewegt. Und jetzt haben wir Weltkulturerbe und wir haben nächstes Jahr Sächsischen Bergmannstag bei uns und haben auch deutsches Welterbe bei uns zu Gast. Und wir hatten das stolze Ziel, wo wir gesagt haben, also wir müssten das eigentlich mal so bewegen, dass wir nächstes Jahr zum Sächsischen Bergmannstag vielleicht, ich kann es jetzt nicht versprechen, dass wir vielleicht das hinkriegen, dass wir dort das einweihen können.
13: So, nun bin ich verantwortlich für Kultur und für Tourismus. So, und da überlegst du, wir sind eine Region, die eine ganz lebendige Geschichte hat. Unsere Bergbaugeschichte, wir sind UNESCO-Welterbe, wir sind Wanderpilgerregion. Der Eurorando wird in 14 Tagen ganz viele Gäste aus nah und fern hier begrüßen können. Und das, was unser gemeinsames Ziel ist, den Tourismus immer weiter hier auszubauen, zu festigen, unabhängig von der Jahreszeit. Und da haben wir vor einigen Jahren ein Förderprogramm aufgelegt. Das ist klein, das ist nicht allzu groß, aber ich finde, es ist ein Förderprogramm, was eben genau so diese Lücken, wo sonst kein Geld da ist, eben mit unterstützt. Dieses sogenannte Ganzjahresförderprogramm. Und so waren wir uns dann ganz schnell einig, dass das eigentlich ein Thema ist, was hier greift. Danke vor allen Dingen auch für eure, ich hoffe, ich darf das so einfach ausdrücken, für eure unglaubliche Arbeit, was ihr immer wieder macht, unsere Geschichte so lebendig zu halten, dass uns das Herz aufgeht. Also ich freue mich immer, ob das eine Bergparade ist oder ganz gleich, wo ich bin, wenn ich die Bergleute sehe, auch die Bergschwestern und wenn wir diese lebendige

0: vielleicht mal noch ansprechen, muss ich mal sagen. Aber ich bin unheimlich stolz darauf, dass das so gesehen wird. Es ist immerhin der erste Schacht, der in Marienberg getäuft worden ist. Marienberg wäre nicht gegründet worden ohne diesen Schacht. Und das ist natürlich ein historisches Denkmal. Und dann auch noch in meinem Alter noch das Ding zu entdecken und dann noch beim Grundstück, auf dem Grundstück von meiner Tochter und meinem Schwiegersohn. Das ist schon fast ein bisschen viel Glück. Ne?
1: Bis zum Sächsischen Bergmannstag im kommenden Juni ist es für so ein Bauvorhaben nicht mehr weit. Aber vielleicht klappt es ja. Zu wünschen wäre es.
2: Und zum Abschluss unserer Sendung wird es noch einmal künstlerisch. Millionen Jahre Erdgeschichte treffen auf Licht und Klang. An diesem Wochenende wird die Geiersche Binge zur Kulisse für eine außergewöhnliche Kunstinstallation. Für Tiefenzeit hat der Licht- und Landschaftskünstler Philipp Frank den ehemaligen Tagebau genau unter die Lupe genommen und eine Inszenierung entwickelt, die sichtbar machen soll, was im Fels längst verborgen liegt. Besucher können das Kunstwerk beim Purple Path Wochenende nicht nur betrachten, sondern auf einem Rundgang durch die Binge selbst erleben. Steile Felswände, tiefe Einschnitte und Spuren des Bergbaus. Die Geiersche Binge erzählt ihre Geschichte eigentlich schon von selbst. Doch für drei Abende bekommt dieser Ort noch eine weitere Ebene. Licht wandert über den Fels, Klänge ziehen durch den ehemaligen Tagebau. Aus der Landschaft wird eine begehbare Installation. Tiefenzeit heißt die Arbeit des Licht- und Landschaftskünstlers Philipp Frank. Entwickelt hat er sie eigens für die Geiersche Binge. Ein Ort, bei dem für ihn schon beim ersten Besuch klar war, hier soll die Installation entstehen.
3: Ja, also als ich die Binge das erste Mal gesehen habe, wusste ich sofort, das ist der richtige Ort, weil es von der Geschichte, auch von dem Konzept her, was ich erzählen möchte, total gepasst hat. Es hat Bezug zum Bergbau, es ist ein Naturschutzort mittlerweile und landschaftlich wahnsinnig schön, das ist genau das, was ich mir erträumt habe.
2: Vorgestellt wurde das Projekt bereits im Vorfeld beim Infocafé zum Purple Path Wochenende. Hinter der Installation steckt eine Dimension, die sich unserem Alltag normalerweise entzieht. Während ein Menschenleben in Jahrzehnten gerechnet wird, erzählt Gestein von Zeiträumen, die kaum vorstellbar sind. Genau dort setzt der Titel Tiefenzeit an. Die Binge ist dabei nicht einfach nur Projektionsfläche oder Kulisse. Frank hat sich intensiv mit dem Gelände beschäftigt, fotografiert, gefilmt und Strukturen festgehalten. Die Kunst soll sich dem Ort nicht überstülpen. Vielmehr beginnt sie bei dem, was im Fels längst vorhanden ist.
3: Und darauf bin ich spezialisiert, eben Kunstinstallationen zu machen, die sich nicht auf den Ort draufstülpen, sondern die mit dem Ort gehen. Also ich mache Kunst in und mit der Natur, sage ich oft. Ich habe viel Zeit in der Binge verbracht und dort Fotos gemacht, Videoaufnahmen gemacht, Texturen skizziert. Und mit diesem ganzen Wissen habe ich Arbeiten entwickelt, die aus dem Ort selber kommen.
2: Daraus ist kein Kunstwerk entstanden, das sich von einem einzigen Punkt betrachten lässt. Die Besucher bewegen sich durch die Binge und damit auch durch die Inszenierung. Drei Stationen bauen aufeinander auf und jede nähert sich der Geschichte des Ortes auf ihre eigene Weise.
3: Die erste Station ist quasi wie ein Ruf aus der Tiefe. Das ist noch sehr unklar. Man merkt, da passiert irgendwas aus der Tiefe, ruft irgendwas. Station 2 ist direkt viel monumentaler. An der Stelle ist die Binge richtig aufgerissen, aufgebrochen. Das ist wie so ein Blick ins Innere des Gesteins. Da mache ich flüssigere Zustände von der Erdentwicklung sichtbar, Gase, Lava, magmaartige Substanzen und Texturen, die dort sehen werden. Der Fels öffnet sich an der Stelle sozusagen. Und die dritte Station ist sowas wie Erinnerung. Das ist eine skulpturalere Felsformation, die frei steht. Und auf die projiziere ich verschiedene Texturen, die ich in der Binge gefunden hatte, von in den Höhlen, außen, Flechten, die so ineinander sich bewegen und so diese Lebendigkeit von diesem Organismus zeigen, der eben über Jahrmillionen, Jahrtausende normalerweise nicht sichtbar ist, wird an Station 3 sehr besonders gut sichtbar sein.
2: Doch Tiefenzeit funktioniert nicht allein über das Auge. Zu den Bildern gehört eine eigene Klangwelt und auch die ist nicht irgendwo im Studio entstanden. Ein Teil ihres Ausgangsmaterials stammt direkt aus der Binge. So treffen an dem kommenden Wochenende zwei völlig unterschiedliche Zeitskalen aufeinander. Prozesse von Jahrmillionen verdichtet auf einen Rundgang von etwa 45 Minuten. Vieles von dem, was Philipp Frank interessiert, ist längst da, bleibt für das menschliche Auge

0: aber normalerweise verborgen. Licht wird für ihn zum Werkzeug, um diese Ebene für einen kurzen Moment hervorzuholen.
1: Aber oft ist meine Arbeit, die Intention meiner Arbeit, ist eben unsichtbare Kräfte sichtbar zu machen, die in der Natur herrschen. Das mache ich eben sichtbar mit Licht. Genau, das ist mein Hauptantrieb an der ganzen Geschichte. Und wie du gerade schon gesagt hast, natürlich die Binge jetzt bei Nacht einmal zu erfahren. Ich kann mir auch vorstellen, dass Leute, die das jetzt vielleicht die Binge zum ersten Mal sehen, jetzt im Kontext von diesem Lichtparcours, dann tagsüber nochmal mit ganz anderen Augen dort dieses Areal begehen werden und genauer hingucken vielleicht.
0: Zu erleben ist Tiefenzeit nur während des Purple Path Wochenendes vom 11. bis 13. September. Jeweils nach Einbruch der Dunkelheit von 20 Uhr bis Mitternacht. Der Eintritt ist frei, letzter Einlass ist um 23.15 Uhr. Und vielleicht sieht die Geiersche Binge danach auch bei Tageslicht ein kleines bisschen anders aus. Das war Sachsen aktuell vom Donnerstag. 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Das gesamte Team wünscht Ihnen jetzt noch einen entspannten Abend. Machen Sie es gut. Bis morgen.

0: Herzlich willkommen zu Dresden aktuell vom 10. September 2026. Meine Damen und Herren, wie schön, dass Sie heute wieder eingeschaltet haben. Wir waren für Sie unter anderem mit dabei beim Spatenstich zur ersten Bauphase am Sächsischen Landtag. Wir haben im Stadtforum den Bürgerdialog über den Haushalt 2027-2028 besucht und wir haben die neuesten Entwicklungen zum Bürgerbegehren mit dem Thema Dresdner Nahverkehr erhalten. Es wird also eine sehr politische Sendung heute, aber vertrauen Sie mir, es wird spannend. Wir starten mit der Baustelle am Sächsischen Landtag. Denn dort ist der Startschuss für ein riesengroßes Bauprojekt endlich gefallen. Mit einem symbolischen Spatenstich hat die erste Bauphase begonnen. In den kommenden Jahren stehen dort umfangreiche Veränderungen an.
1: Denn das bisherige Gebäude ist jetzt wirklich an seine Lebensgrenze gekommen.
2: Der Auftakt für Umbauarbeiten am Sächsischen Landtag wurde am 9. September gesetzt. Auf der Freifläche zwischen Landtag und dem Kongresszentrum fand der symbolische Spatenstich für das mehrjährige Bauprojekt statt. Der sächsische Finanzminister Christian Pirwartz erklärt, warum der Zeitpunkt für den Umbau jetzt gekommen ist.
1: Wir haben ja schon sehr lange darüber diskutiert, hier den Sächsischen Landtag zu ertüchtigen. Das Gebäude ist über 30 Jahre alt. Wir merken, dass es an allen Ecken und Enden wirklich an seine Grenzen kommt, auch räumlich gesehen. Wir haben wesentlich mehr Fraktionen als noch in den 90er Jahren.
2: Als erster Schritt entsteht auf der Freifläche zwischen Landtag und Kongresszentrum ein Erweiterungsbau mit zusätzlichen Büros und einer neuen Technikzentrale. Ein weiterer Neubau ist im Innenhof geplant, der sogenannte Kubus. Das Projekt wird vom Staatsbetrieb Sächsisches Immobilien- und Baumanagement umgesetzt. Die Planung knüpft an die Entwürfe des 2024 verstorbenen Architekten Peter Kulka an. Welche Anforderungen die Bauarbeiten mit sich bringen, erklärt Jörg Schollich von der zuständigen SIB-Niederlassung Dresden 1.
3: Das besonders Anspruchsvolle dieser Baumaßnahme ist einmal die Lage der Stadt im Stadtgebiet. Das nächste ist, dass natürlich wir in einem bestehenden Organismus uns einfügen. Also dieser Landtag muss ja die ganze Zeit des Bauens über auch tatsächlich arbeitsfähig bleiben.
2: Für Erweiterung und Sanierung sind derzeit 317,2 Millionen Euro veranschlagt. Wegen der langen Laufzeit des Projekts kommt eine zusätzliche Risikovorsorge von 132,9 Millionen Euro hinzu. Eine Größenordnung, die auch Fragen nach der Verhältnismäßigkeit der Kosten aufwirft.
1: Also ich kann natürlich verstehen, dass man kritisch ist, wenn man die Gesamtsumme sieht. Aber umgekehrt muss man auch mal die Bauzeit in den Blick nehmen. Wir haben ja hier verschiedene Baumaßnahmen, es sind zwei Neubauten, die geplant werden, damit eben beispielsweise auch mehr Bürgernähe hier sichergestellt werden kann. Und wir haben dann die

0: komplette Sanierung des bisherigen Bestandsgebäudes. Insgesamt werden wir 10 Jahre hier bauen.
1: Bis 2030 sollen zunächst die beiden Neubauten fertiggestellt sein. Danach beginnt die Sanierung des Bestandsgebäudes. Mit dem Umbau sollen zugleich neue Bereiche für Ausschüsse, Besuchergruppen und öffentliche Termine entstehen.
0: Der Landtag muss arbeitsfähig sein, er muss auch auf der Höhe der Zeit sein. Ein Beispiel vielleicht, wir haben jetzt neu geplant, dass hier auch Räumlichkeiten für Ausschusssitzungen beispielsweise oder anderes angeboten werden können, wo auch Bevölkerung mit dabei sein kann, wo man also öffentliche Sitzungen verfolgen kann. Das ist eine Frage, wie offen ein Parlament auch an der Stelle ist. Und deswegen ist es gut für uns als gesamter Freistaat, aber auch für die Demokratie in unserem Land, dass der Landtag hier jetzt saniert und weitergebaut wird.
1: Ein Ende der Arbeiten ist allerdings noch lange nicht in Sicht. Erst 2037 soll das Gesamtvorhaben abgeschlossen werden. Dann soll der Sächsische Landtag technisch und räumlich für die kommenden Jahrzehnte gerüstet sein.
2: Und wie versprochen, bleiben wir politisch. Dresden will weiter kräftig investieren. Gleichzeitig muss die Stadt hunderte Millionen Euro einsparen. Im neuen Doppelhaushalt für 2027 und 2028 stehen deshalb höhere Abgaben, Einsparungen in der Verwaltung und mögliche Einschränkungen bei städtischen Leistungen. Beim ersten Bürgerdialog zum Haushaltsentwurf zeigte sich, vor allem die Frage, wer für die angespannte Finanzlage aufkommen soll, sorgt für Diskussionen.
3: Sonst erfahren wir in einer Handlungsunfähigkeit der Stadt Dresden und das gilt es zu vermeiden.
2: Ein drastisches Szenario, das Oberbürgermeister Dirk Hilbert beim ersten Bürgerdialog zum neuen Dresdner Doppelhaushalt zeichnet. Denn Einnahmen und Ausgaben der Stadt passen in den kommenden Jahren nicht zusammen. Ohne Gegenmaßnahmen würde sich nach Berechnung der Verwaltung bis 2031 ein Defizit von fast 1 Milliarde Euro anhäufen. Deshalb soll nun entgegengesteuert werden. Rund 780 Millionen Euro will die Stadt über verschiedene Konsolidierungsmaßnahmen innerhalb der kommenden 5 Jahre erwirtschaften bzw. einsparen.
3: Wir fahren schon an die Grenze des Möglichen, um die Einschnitte oder Anpassung so gering als möglich zu halten. Wir müssen aber eben, wie gesagt, konsequent alle Verbesserungen umsetzen.
2: Gespart werden soll unter anderem innerhalb der Verwaltung. In der Mittelfristplanung ist vorgesehen, insgesamt rund 1200 Vollzeitstellen abzubauen. 500 davon sind im aktuellen Doppelhaushalt bereits konkret untersetzt. Doppelstrukturen sollen verschwinden, Prozesse optimiert und Verwaltungsstandorte effizienter genutzt werden. Gleichzeitig will Dresden aber weiter investieren. Insgesamt sind für die kommenden 5 Jahre rund 1,6 Milliarden Euro vorgesehen. Geld fließt unter anderem in Straßen und Brücken, Schulen, kommunale Gebäude und die Wirtschaftsinfrastruktur. Genau diese Prioritätensetzung stößt bei einigen Teilnehmern des Bürgerdialogs auf Kritik.
4: Ich habe so das Gefühl, Dresden ist eine Autofahrerstadt. Alles, was übrig ist, wird halt irgendwie in Verkehrsinfrastrukturprojekte gesteckt. Und es ist für mich eine absolut visionslose, unsozialer Haushalt.
2: Hilbert wirft den Vorwurf zurück. Hinter dem großen Investitionsblock für Straßen und Tiefbau stecken nicht nur Projekte für den Autoverkehr. Auch neue und sanierte Straßenbahnen, Rad- und Fußwege gehören dazu. Investitionen seien außerdem notwendig, um Dresden langfristig als Wirtschaftsstandort attraktiv zu halten. Doch die Konsolidierung wird trotzdem auch für Dresdnerinnen und Dresdner unmittelbar spürbar. Vorgesehen ist beispielsweise eine durchschnittliche Erhöhung der Parkgebühren um 25%. Auch die Elternbeiträge für Krippe, Kindergarten und Hort sollen angepasst werden. Besonders viel Geld soll eine weitere Maßnahme bringen, die Grundsteuer.
3: Es ist jetzt vorgesehen, den Hebesatz der Grundsteuer B von 400 auf 515% zu erhöhen. Das würde eine zusätzliche Einnahme von 25,2 Millionen Euro für den Haushalt mit sich bringen.
2: Über 5 Jahre gerechnet erwartet die Stadt dadurch rund 126 Millionen Euro zusätzlich. Nach Hilberts grober Rechnung entspricht die Erhöhung im Durchschnitt etwa 4 Euro pro Einwohner und Monat. Die tatsächliche Belastung hängt allerdings unter anderem von Wohnung, Grundstück und Wohnsituation ab. Die Frage, warum ausgerechnet bei Eltern und Mietern angesetzt werde, kommt wenig später auch aus dem Publikum.
5: Warum sollen vor allem Eltern und MieterInnen für die Haushaltslöcher im Haushaltsplan zahlen? Die Kita-Gebühren werden angezogen, die Grundsteuer wird erhöht. Was wurde denn da geprüft und warum wurde diese Lastung so gelegt, wie sie jetzt ist?
2: Doch auch bei sozialen Angeboten geht es ums Geld. Für Kritik sorgt etwa die künftige Finanzierung von Angeboten gegen häusliche Gewalt. Gabriele Sieg vom Verein Frauen für Frauen berichtet, dass die kommunale Förderung

0: Förderung ihrer Beratungsstellen ab 2027 entfallen soll. Die Stadt verweist auf das neue Gewalthilfegesetz und sieht künftig den Freistaat stärker in der Verantwortung.
1: Das geht so nicht. Es gibt Gesetze. Frauen müssen Unterstützung finden. Das Frauenschutzhaus muss genauso finanziert werden. Und wir erwarten von der Politik, also von Stadt und Land, dass die sich dazu einsetzen und dieses Thema einfach deutlich unterstützen.
0: Dresdens Sozialbürgermeisterin Christine Claudia Kaufmann betont, die Arbeit der Träger sei weiterhin notwendig. Die Kommune gehe aber davon aus, dass die entsprechenden Angebote künftig verbindlich durch den Freistaat finanziert werden.
2: Ihre Arbeit ist wertvoll, ganz klar. Setzen wir aber als Kommune, als Stadt Dresden sehr deutlich darauf, dass sich die Akteure an Gesetze halten, entsprechende Gelder dann auch im Rahmen der Förderung in die Infrastruktur und damit auch in die Trägerlandschaft der Städte und Gemeinden Sachsens weitergegeben werden.
0: Ein weiterer großer Streitpunkt ist der Nahverkehr. Auch bei den Dresdner Verkehrsbetrieben reicht das Geld nach den aktuellen Berechnungen nicht aus. Die Stadt nennt eine Ergebnislücke von 8,3 Millionen Euro. Ein Teil soll durch organisatorische Veränderungen aufgefangen werden. Zusätzlich sind Leistungsanpassungen bei Straßenbahn und Bus vorgesehen. Ein ursprünglich diskutierter Einschnitt soll allerdings nicht kommen.
3: Wir haben aber klar und deutlich uns dagegen entschieden, an dem Grundtakt dran zu gehen. Wir bleiben beim 10-Minuten-Grundtakt.
0: Der jetzt vorgelegte Entwurf ist allerdings noch nicht beschlossen. Seit dem 4. September liegt der Haushalt öffentlich aus. Bis zum 23. September können Bürgerinnen und Bürger Einwendungen einreichen. Am 9. November ist ein zweiter Bürgerdialog geplant. Danach liegt die Entscheidung bei den Dresdner Stadträten. Und dort dürfte vor allem eine Frage weiterhin für Diskussionen sorgen. Wo kann Dresden sparen, ohne an Lebensqualität zu verlieren? Nach einer kurzen Unterbrechung geht's hier gleich weiter mit Dresden aktuell. Da schauen wir auf die neuesten Entwicklungen zum Bürgerbegehren Dresdner Nahverkehr erhalten. Bleiben Sie dran und bleiben Sie gespannt. Bis gleich.
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2: Willkommen zurück zu Dresden aktuell. Schön, dass Sie dran geblieben sind. Längere Wartezeiten, kürzere Linienwege, auf Dresdens Fahrgäste könnten deutliche Einschnitte zukommen. Mehr als 40.000 Menschen haben ein Bürgerbegehren gegen Kürzungen im Nahverkehr unterschrieben. Doch das wurde für unzulässig erklärt. Jetzt ziehen die Initiatoren vor das Verwaltungsgericht Dresden.
3: Wir kämpfen mit allen uns zur Verfügung stehenden Mitteln dagegen, dass die Verkehrsbetriebe kaputt gespart werden.
4: Mehr als 40.000 Menschen haben das Bürgerbegehren gegen Kürzungen im Dresdner Nahverkehr unterstützt. Doch der Stadtrat erklärte es für unzulässig und auch der Widerspruch dagegen wurde zurückgewiesen. André Schollbach, linken Politiker und einer der Initiatoren, will sich damit nicht abfinden.
3: Es wurde eine Klage erhoben und wir wollen erreichen, dass die Bürgerinnen und Bürger in Dresden über die Zukunft der Verkehrsbetriebe entscheiden können.
4: Nach bekannt gewordenen Plänen sollen die Straßenbahnlinien 10 und 12 montags bis samstags nur noch alle 20 statt alle 10 Minuten fahren. Die Linie 8 würde am Postplatz enden, statt weiter in die Südvorstadt zu fahren. Auch bei mehreren Buslinien sind längere Wartezeiten vorgesehen.
3: Wir wollen diese Kürzungen verhindern. Wir halten sie für völlig falsch. Es würden in Größenordnungen Busfahrer, Straßenbahnfahrer entlassen werden. Es würden Straßenbahnen nicht weiterfahren. Es würden Buslinien eingestellt. Das alles wollen wir verhindern.
4: Ob die Dresdner und Dresdnerinnen darüber abstimmen dürfen, hängt im Streit über das Bürgerbegehren vor allem an der Finanzierung. Die Landesdirektion hält nach Angaben der Initiatoren deren Kostenschätzung für unzureichend und geht von höheren Kosten aus. Schollbach widerspricht dieser Bewertung.
3: Es ist ja wichtig, dass man bei einem Bürgerbegehren auch einen Kostendeckungsvorschlag unterbreitet. Das haben wir ganz gewissenhaft getan. Wir haben uns nämlich auf die Zahlen gestützt, die der Oberbürgermeister dem Stadtrat selbst vorgelegt hat und die der Stadtrat dann auch beschlossen hat. Das heißt, wir haben keine eigenen Berechnungen angestellt, sondern tatsächlich die amtlichen Zahlen übernommen.
4: Konkret geht es um eine damals angegebene Finanzierungslücke von rund 18 Millionen Euro jährlich. Die Initiatoren schlagen einen höheren Gewerbesteuerhebesatz vor, der nach den von ihnen angeführten städtischen Berechnungen jährlich mehr als 25 Millionen Euro zusätzlich einbringen würde.
3: Die Bürgerinnen und Bürger müssen darauf vertrauen dürfen, dass amtliche Zahlen auch korrekt sind. Und da darf man nicht anschließend behaupten, das sei nicht der Fall.
4: Für das kommende Jahr nennt die in der Pressemitteilung zitierte Verwaltungsvorlage eine Finanzierungslücke von 8,3 Millionen Euro. Kann sie nicht geschlossen werden, stehen rund 10% weniger Verkehrsangebot im Raum. Während vor Gericht um die Zulässigkeit des Bürgerbegehrens gestritten wird, bleibt damit auch die künftige Finanzierung der DVB eine politische Aufgabe.
3: Wir werden jetzt den juristischen Weg gehen, aber wir werden gleichzeitig auch politisch weiter uns dafür engagieren, dass die gute Qualität der Dresdner Verkehrsbetriebe erhalten bleibt und wir werden weiter dafür kämpfen, dass es dort nicht zu Einschnitten kommt.
4: Mit der Klage vor dem Verwaltungsgericht Dresden wollen die Initiatoren erreichen, dass die Stadt das Bürgerbegehren für zulässig erklären muss. Wann darüber entschieden wird, geht aus ihren Mitteilungen nicht hervor. Für die Fahrgäste bleibt damit offen, ob sie selbst über den Erhalt des Angebots abstimmen können.
5: Am Montag beginnt die Sanierung und Erweiterung des Rotermundparks in Gruna. Die Arbeiten sollen bis Oktober 2027 dauern und führen zu Einschränkungen für Besucher, Fußgänger und Radfahrer. Grund für die Sanierung ist die intensive Nutzung des Parks, die vor allem die Wurzelbereiche alter Bäume belastet. Eine neue Wegeverbindung soll künftig den historischen Parkbereich entlasten. Zudem werden Wege teilweise entsiegelt. Die Rollsportanlage wird saniert und der Jugendbereich um Basketballkorb, Tischkicker und Sitzplätze ergänzt. Außerdem entstehen neue Spielangebote,

0: Bank- und Picknickplätze sowie zusätzliche Bäume und Sträucher. Die Kosten liegen bei rund 1.226.000 Euro und werden unter anderem mit Mitteln aus dem Europäischen Fonds für regionale Entwicklung finanziert. Auf dem Plauenschen Ring in Dresden entsteht ein neuer Fußgängerüberweg, um den Schulweg zur 49. Grundschule sicherer zu machen. Der Bau beginnt am Montag und soll bis zum 25. September abgeschlossen sein. Während dieser Zeit ist die Fahrbahn halbseitig gesperrt, so das Amt für Stadtplanung und Mobilität. Für die Instandsetzung des Blauen Wunders in Dresden kommt es ab morgen zu mehreren Wochenendvollsperrungen für den Kfz-Verkehr, wie von den Dresdner Verkehrsbetrieben bestätigt wurde. Fußgänger und Radfahrer können die Brücke weiterhin nutzen, während Buslinien umgeleitet werden. Am Samstag in einer Woche findet im Tierheim Dresden-Stetsch ein Tag der offenen Tür statt. Zwischen 13 und 16 Uhr suchen dort rund 40 Tiere ein neues Zuhause, so das Veterinäramt Dresden. Experten bieten Beratung zur Tierhaltung an. Außerdem gibt es einen Flohmarkt für Tierbedarf. Die Dresden Monarchs empfangen am Samstag die Munich Cowboys zum Playoff-Viertelfinale im Heinz-Steyer-Stadion. Head Coach Greg Seaman betont die gute Vorbereitung seines Teams auf das Do-or-Die-Spiel am 12. September 2026 um 16 Uhr gegen die Bayern, mit einer ausgeglichenen Bilanz aus der Regular Season. Die Polizei in Dresden hat am Mittwoch einen mutmaßlichen Dieb gestellt. Ein 30-Jähriger hatte zuvor gemeldet, dass 6 Trikots von einem Wäscheständer gestohlen wurden. Diese seien ihm nun auf einem Kleinanzeigenportal zum Verkauf angeboten worden. Die Beamten konnten den 29-jährigen Verdächtigen beim vereinbarten Verkaufstermin festnehmen und die Trikots sicherstellen. Ein schwerer Unfall hat sich heute Morgen in Dresden-Wilsdorf ereignet. Laut Polizei wurde ein 19-jähriger Motorradfahrer schwer verletzt, als eine Autofahrerin mit ihrem Citroën ihn beim Abbiegen erfasste. Der junge Mann wurde ins Krankenhaus gebracht. Der Sachschaden beläuft sich auf etwa 9.000 Euro. In Dresden sind zwischen Mittwoch und Donnerstag 2 Hyundai Tucson gestohlen worden. Die Täter entwendeten die Fahrzeuge aus den Stadtteilen Striesen und Neugruner, wie die Polizei berichtet. Ein dritter Versuch in Johannstadt scheiterte, obwohl die Täter Zugang zum Fahrzeug hatten. Unbekannte sind in der Nacht zu Mittwoch in ein Vereinsgebäude in Dresden-Strehlen eingebrochen. Sie schlugen eine Scheibe ein und brachen insgesamt 15 Spinde auf. Ob etwas gestohlen wurde, ist noch unklar. Der Sachschaden beträgt rund 1.000 Euro. Gestern Morgen ist ein Fahrradfahrer bei einem Unfall in Dresden-Johannstadt leicht verletzt worden. Der Vorfall ereignete sich am Käthe-Kollwitz-Ufer, als der Radfahrer stark bremsen musste, um einen Zusammenstoß mit einem entgegenkommenden Fußgänger zu vermeiden. Zwei Menschen sind gestern nach einem Unfall auf der Pirnaer Landstraße in Dresden-Dobritz schwer verletzt ins Krankenhaus gebracht worden. Der Fahrer eines Ford Focus kam von der Fahrbahn ab und prallte gegen einen Zaun. Sein Führerschein wurde von der Polizei sichergestellt. In Dresden-Seidnitz ist gestern Vormittag in eine Wohnung eingebrochen worden. Unbekannte drangen gewaltsam ein und durchsuchten die Räume. Was genau gestohlen wurde, ist derzeit nicht bekannt. Eine Friedhofsmauer an der Arnoldstraße in Dresden-Johannstadt ist beschmiert worden, darunter auch mit einem Hakenkreuz-Symbol. Der Vorfall wurde gestern Morgen festgestellt. Die Polizei ermittelt wegen des Verwendens verfassungswidriger Symbole.
1: So, meine Damen und Herren, und nach einem überwiegend grauen Tag in Dresden wünschen sich wahrscheinlich manche schon wieder die Sonne zurück. Mir geht's genauso, ich weiß es nicht, wie es Ihnen geht, aber wie es genau in den nächsten Tagen aussieht, das schauen wir uns jetzt an. Das Wetter gibt's nur jetzt und hier bei Dresden aktuell.
2: Der heutige Tag in Dresden zeigte sich überwiegend bewölkt. Dichte Wolkenfelder bestimmten das Bild und ließen die Sonne kaum zum Vorschein kommen. Die Temperaturen erreichten dabei angenehme 19 Grad. In der kommenden Nacht klart es auf und der Himmel zeigt sich heiter. Die Temperaturen sinken auf milde 10 Grad, es bleibt dabei trocken. Der morgige Freitag zeigt sich freundlich und heiter. Immer wieder setzt sich die Sonne durch und sorgt für einen angenehmen Spätsommertag. Die Temperaturen steigen auf bis zu 22 Grad. In den darauffolgenden 3 Tagen bleibt es zunächst freundlich. Am Samstag scheint häufig die Sonne bei bis zu 23 Grad. Am Sonntag wird es wechselhafter. Immer wieder ziehen Wolken auf und zeitweise ist mit Regen zu rechnen. Die Temperaturen erreichen rund 20 Grad. Der Montag zeigt sich stark bewölkt und ebenfalls mit gelegentlichem Regen bei etwa 20 Grad.
1: Und damit endet unsere heutige Folge Dresden aktuell vom 10. September 2026. Meine Damen und Herren, ich danke Ihnen herzlich für Ihre Aufmerksamkeit und vielen Dank, dass Sie bis zum Ende mit dabei waren. 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Und damit wünsche ich Ihnen jetzt noch einen wunderschönen restlichen Donnerstag und morgen sehen wir uns wieder hier zum verdienten Wochenabschluss am Freitag bei Dresden aktuell. Bis dahin, ciao und bis morgen.

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0: Einen wunderschönen guten Abend und herzlich willkommen, liebe Zuschauerinnen und Zuschauer, zu Leipzig aktuell an diesem Donnerstag. Schön, dass Sie auch heute wieder eingeschaltet haben. Haben Sie sich heute vielleicht auch kurz erschrocken? Zumindest einigen Menschen in Deutschland und auch in Leipzig dürfte es heute um 11 Uhr so ergangen sein, am bundesweiten Warntag, der zur Erprobung der Warnsysteme dienen soll, wie die Leipzigerinnen und Leipziger reagiert haben und ob sie überhaupt wissen, was bei einem realen Alarm zu tun ist, das sehen Sie gleich. Außerdem schauen wir heute auf den startenden Kongress zur Achtsamkeit in der Bildung, der noch bis morgen in Leipzig stattfindet. Im Kern geht es ums Innehalten und Durchatmen im Arbeitsalltag, der oft sehr stressig sein kann. Und wir schauen zum Schluss der Sendung noch auf ein Projekt am Stürmtaler See, welches Menschen mit und ohne Behinderung an einen Ort bringen soll. Das und vieles mehr jetzt bei Leipzig aktuell. Ein schriller Ton auf zahlreichen Handys und das gleichzeitig. Um 11 Uhr am heutigen Donnerstag wurde auch in Leipzig der Ernstfall geprobt, aber eine Warnung hilft nur, wenn sie nicht nur ankommt, sondern auch verstanden wird. Wir haben direkt nach dem Alarm bei den Leipzigerinnen und Leipzigern nachgefragt, was bleibt außer dem Schreckmoment.
1: Und Sie müssen sich vorstellen, dann gingen also 15 bis 20 Handys gleichzeitig los.
2: Der Alarm kommt an. Doch wissen die Menschen in Leipzig auch, was danach zu tun ist?
3: Tatsächlich gerade noch nicht, nein.
1: Nein.
2: Einmal im Jahr wird Punkt 11 bundesweit die Probewarnung ausgelöst. Handys melden sich per Cell-Broadcast. Dazu kommen Warn-Apps, Radio, Fernsehen und weitere Warnwege. Am Leipziger Hauptbahnhof klingeln zahlreiche Geräte nahezu gleichzeitig.
4: Es war halt, wir waren unten im Hauptbahnhof und das war halt sehr dröhnend, weil alle auf einmal dann losgingen.
2: Sophie wusste vorher von der Probe. Für sie gehört ein solcher Test trotzdem dazu.
4: Es ist auf jeden Fall wichtig für die Regierung erstmal, dass es funktioniert, dass natürlich alle das wissen und natürlich auch gerade für ältere Kinder oder allgemein für alle Menschen, um zu wissen, okay, es gibt einen Schutz, wofür auch wir mit beteiligt werden. Wir wissen, okay, es ist irgendwas, wir müssen uns jetzt Sicherheit bringen, wir müssen das machen, wir müssen das machen.
2: Wie ein solcher Warnton wahrgenommen wird, hängt aber auch davon ab, was Menschen damit verbinden. Für Victoria ist er alles andere als ungewohnt.
5: Es ist nicht schön, aber ich denke, für viele Menschen, die auch im ersten Jahr waren hier, könnte auch das als Trigger sein, weil die haben auch hier gesucht auf so sichere Stelle. Aber, also, und es ist richtig cool, wenn deine Freunde oder Bekannte sagen, hier in diesem Tag um diese Uhr wird einfach so Test. Dann finde ich ganz auch richtig. Ich kann mir vorstellen, dass manche Menschen können sich auch das so Flashback haben und wenn sie das kennen nicht, wofür ist das, kann man sich schon erschrecken. Aber ich finde das schon auch sehr wichtig, diese Tests zu machen.
2: Victoria kommt aus der Ukraine und hat dort schon solche Warnungen während des Krieges erlebt. Im Ernstfall richtet sich die richtige Reaktion für sie deshalb nach der konkreten Gefahr.
5: Es hängt davon ab, was genau wird stehen. Wenn steht auch so Alarm, also Raketenfall, man muss sich unbedingt suchen, sichere Stelle, sichere Orte so im Untergrund. Aber es hängt, wenn das ist natürlich Raketenalarm, wenn es auch chemische Attacke, man muss auch gehen in eine so zugeschlossene Ort, auch Fenster, man darf nicht aufmachen, man muss auch bestimmte Zeit nicht lüften.
2: Bei anderen Befragten bleibt die Antwort auf die Frage nach dem Ernstfall und was dann zu tun wäre, deutlich vager.
1: Ich hoffe dann, dass wenn diese Meldung dann irgendwann mal einen Sinn hätte, was wir ja nicht hoffen, dass einem dann auch bekannt gegeben wird, was man machen muss. Ne?
4: Auf jeden Fall erstmal Ruhe bewahren und dann gucken, wie es weitergeht.
3: Wie sie meine Schwägerin schon gesagt hat, erstmal Ruhe bewahren und dann gucken, dass man alles so parat liegen hat jetzt wie Konserven und halt, dass man halt gut gewappnet ist für den Ernstfall, sag ich jetzt mal.
2: Unser kleiner Leipzig-Straßencheck zeigt, die Probewarnung war bei unseren Befragten kaum zu überhören. Unsicherheit gibt es eher beim nächsten Schritt. Denn im Ernstfall zählt nicht nur, dass eine Warnung ankommt, sondern auch, dass klar ist, wie darauf reagiert werden soll.
0: Volle To-Do-Listen, Termindruck und ständig neue Anforderungen. Im Alltag fällt es oft schwer, einfach mal kurz innezuhalten. Genau darum geht es bei der Achtsamkeit in der Bildung. Rund 500 Teilnehmerinnen und Teilnehmer diskutieren derzeit in Leipzig. Mein Kollege Jonas Juckeland hat sich diesen Kongress einmal genauer angeschaut.
6: Lehrkräfte sind einfach sehr belastet in diesem riesigen Spagat, den sie machen. Es ist ein großer Beziehungsberuf. Dann passiert in den Workshops auch ganz, ganz viel Austausch, dass wir uns über unsere pädagogische Ausrichtung, über das, was ist mir wirklich wichtig, also Sinnhaftigkeit im Leben auch austauschen.
7: Am Leipziger Sportcampus dreht sich dieser Tage alles um die Frage, die wahrscheinlich viele von uns aus dem Alltag kennen. Wie schaffen wir es, trotz Stress, Leistungsdruck und ständig neuen Anforderungen nicht den Überblick über uns selbst und andere zu verlieren? Genau damit beschäftigt sich die bundesweite Konferenz Achtsamkeit in der Bildung. Rund 500 Teilnehmer aus Forschung, Schule, Hochschule und Politik sind dafür in Leipzig zusammengekommen. Sie diskutieren, wie Achtsamkeit ganz konkret dabei helfen kann, mit Belastungen besser umzugehen und Bildung gesünder zu gestalten.
8: Ja, und was dahinter steckt und welche Ansätze man vielleicht auch mit nach Hause nehmen kann, darüber spreche ich jetzt mit Susanne Krämer. Sie ist die Leiterin des Projekts ABIG, Achtsamkeit in der Bildung und Hochschulkultur. Schön, dass Sie sich kurz am Rande des Kongresses Zeit genommen haben.
6: Ja, es freut mich sehr, dass Sie auf uns zukommen.
8: Heute geht es ja hier um das große Wort Achtsamkeit. Vielleicht, wenn Sie es mal runterbrechen, was steckt dahinter?
6: Achtsamkeit heißt Bewusstsein für den gegenwärtigen Moment. Und zwar nicht nur für äußere Prozesse, sondern auch die inneren Prozesse. Also wahrzunehmen, agiere ich jetzt aus meinen Mustern, bin ich gerade in Gewohnheiten oder agiere ich wirklich mit dem, was mir da entgegenkommt. Heißt wirklich präsent im Moment zu sein mit dem, was ist, sowohl mit dem, was in mir passiert, als auch in der Beziehung, aber auch mit der Umwelt. Also auch wahrzunehmen, was findet da statt und deshalb wirklich werteorientiert zu handeln.
8: Und über all das wird hier beim Kongress gesprochen. Was steckt denn hinter Ihrem Projekt ABIG? Das wird ja wahrscheinlich auch eine Rolle hier spielen.
6: Das Projekt Achtsamkeit in der Bildung und Hochschulkultur bietet Kurse an. Für einerseits den Bereich Hochschule, da sind die Hochschullehrenden, Studierende, aber auch die Verwaltung und Führungskräfte und aber auch für Schulen. Wir waren schon in 92 Schulen und haben dort unsere Programme gegeben.
8: Warum ist es denn nötig, dass solche Achtsamkeitskurse, nenne ich es mal, an Schulen überhaupt stattfinden? Was erleben Sie da?
6: Lehrkräfte sind einfach sehr belastet in diesem riesigen Spagat, den sie machen. Es ist ein großer Beziehungsberuf. Und hier einerseits die Lehrkräftegesundheit zu stärken, aber auch die Beziehungskompetenz zu stärken und aber auch auf die Herausforderungen, die die Schülerinnen und Schüler haben, einzugehen. Also Themen aufmachen zu können, wie psychische Erkrankungen, emotionale Belastungen durch Kriege, durch Klimaangst, Zukunftsangst.

0: Angst. Das, was eben die Robert-Bosch-Studie auch sagt, was unsere Schülerinnen und Schüler am meisten belastet. Und da brauchen die Lehrkräfte Handwerkszeug, auch um den Mut zu haben, diese Räume zu öffnen.
1: Wenn man jetzt vielleicht auch als Zuschauerin oder Zuschauer etwas zum Thema Achtsamkeit mit nach Hause nehmen möchte, wie muss man sich so einen Workshop vorstellen, den die Schülerinnen, aber auch Lehrkräfte erleben? Was wird da vermittelt?
0: Es wird nicht nur vermittelt, es wird auch erlebt. Und ich glaube, das macht den Unterschied aus. Wir gehen immer erstmal in Übungen, wirklich in sich hinein zu spüren. Viele kennen es als Meditation. Da geht es wirklich darum, die Wahrnehmung zu schärfen und dann wirklich hinzuschauen, in welchen Themenfeldern, in welchen Mustern kommt das denn zutage. Dann passiert in den Workshops auch ganz, ganz viel Austausch, dass wir uns über unsere pädagogische Ausrichtung, über das, was ist mir wirklich wichtig, also Sinnhaftigkeit im Leben auch austauschen und so gut sich selbst auch wieder auszurichten. Und das ist wirklich was, was wir alle immer machen können. Lebe ich wirklich das, was mir wichtig ist, was mein Leben lebenswert gestaltet? Bringe ich das mehr in die Welt? Trage ich dazu bei oder nicht?
1: Große Fragen auf jeden Fall, die da thematisiert werden. Hier beim Kongress kommen rund 500 Menschen aus Forschung, Bildung und Politik zusammen, um auch darüber zu sprechen. Was sagen Sie, was sollte am Ende der Konferenz, die geht noch bis morgen, was sollte hängen bleiben, was sollte rauskommen?
0: Die Konferenz möchte einerseits viele Impulse vermitteln an konkreten Methoden, Themenfeldern, die wir aufgreifen. Aber es geht auch darum, strukturell zu schauen, was brauchen wir, um diesen Bereich wirklich curricular zu verankern. Das ist ein Punkt, den wir ganz klar stärken wollen, weil bisher viele Initiativen und Projekte bestehen, aber die curriculare, strukturelle Verankerung noch dahinter zurücksteht. Und da wollen wir hin.
1: Wie könnte man abschließend dahin kommen? Also Stichwort ABIC, es soll ein Institut gegründet werden, richtig?
0: Genau, wir sind in der Gründung eines Instituts MRISE, Mindfulness in Research, Innovation, Science and Education, das hier in Sachsen verankert werden soll, als gegebenenfalls an Institut der Universität Leipzig, um dann wirklich übergreifend Qualitätsstandards zu setzen, um Ausbildungen zu machen, um MultiplikatorInnen auszubilden, damit es wirklich sowohl in Sachsen als auch in anderen Bundesländern transferiert werden kann und wir die evidenzbasierten Formate, die wir jetzt hier haben, auch breiter in die Fläche bringen können.
1: Sagt Susanne Krämer vom Projekt ABIC, vielen Dank für das Gespräch. Ja, und vielleicht hält dann das große Wort Achtsamkeit ein bisschen mehr Einzug in unseren Alltag.
2: Und wir schauen jetzt auf alle wichtigen Meldungen von diesem Donnerstag, kurz und kompakt für Sie zusammengefasst.
3: In Belgern-Schildau im Landkreis Nordsachsen ist am Mittwochnachmittag ein 15-jähriger Mopedfahrer bei einem Verkehrsunfall verletzt worden. Nach Angaben der Polizei wollte eine 37-jährige Autofahrerin auf der Bergstraße nach rechts abbiegen und kollidierte dabei mit dem Jugendlichen auf einer Simson. Der 15-Jährige stieß anschließend gegen einen Zaun und wurde zur Behandlung in ein Krankenhaus gebracht. Der Sachschaden liegt bei rund 2.500 Euro. Die Polizei ermittelt zum genauen Unfallhergang und wegen des Verdachts der fahrlässigen Körperverletzung. In Mokau-Nord ist am Mittwochabend ein 43-jähriger Autofahrer bei einem Verkehrsunfall verletzt worden. Nach Angaben der Polizei missachtete ein 20-jähriger Audi-Fahrer an der Kreuzung Stralsunder Straße-Taucherstraße offenbar die Vorfahrt eines von rechts kommenden Toyota. Durch den Zusammenstoß wurde der Audi gegen einen wartenden Honda mit zwei Insassen geschleudert. Der 43-jährige Toyota-Fahrer kam ins Krankenhaus. Die beiden Autos mussten abgeschleppt werden. Der Schaden liegt bei rund 17.000 Euro. Die Polizei ermittelt wegen fahrlässiger Körperverletzung und zum Unfallhergang. Eine Verfolgungsfahrt im Leipziger Umland ist in der Nacht in Bad Lausick-Lauterbach im Gleisbett geendet. Ein 31-jähriger Audi-Fahrer wollte sich einer Polizeikontrolle entziehen, durchbrach einen Zaun und stürzte rund 6 Meter auf Bahngleise. Das Auto blieb auf dem Dach liegen. Der Fahrer und zwei Beifahrer wurden verletzt, einer schwer. Bei zwei Männern reagierte ein Drogenschnelltest positiv auf Amphetamine. Im Auto fanden Beamte zudem eine Softair-Waffe. Die Bahnstrecke ist für die Bergung gesperrt. Ersatzverkehr wurde eingerichtet. Die Polizei ermittelt wegen mehrerer Delikte. Neue Details zur Sprengstoffdrohne vom Flughafen Leipzig-Halle. Laut Bild unter Berufung auf Unterlagen einer BKA-Ermittlungsgruppe soll es sich um einen selbstgebauten Racecopter gehandelt haben, der über das Mobilfunknetz gesteuert wurde. Dadurch hätte der Pilot nicht in Tatortnähe sein müssen. Dem Bericht zufolge fehlten GPS und automatische Kennung, wodurch gängige Abwehrmaßnahmen erschwert worden wären. Die Bundesregierung macht Russland für den versuchten Anschlag vom 4. August verantwortlich. Moskau weist die Vorwürfe zurück. Die Ermittlungen dauern an.
2: Das waren die wichtigsten Meldungen aus Leipzig und der Umgebung. Wir sind gleich nach einer kurzen Werbepause wieder zurück und schauen dann auf ein bisher einzigartiges Projekt in Deutschland, welches hier in Leipzig entsteht. Ein inklusiver Campingplatz, der auf alle Bedürfnisse eingehen will. Wie das Konzept in der Praxis aussieht und warum das Projekt lange auf der Kippe stand, das sehen Sie gleich nach der Werbung. Bleiben Sie dran.
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5: Und das ist Leipzig aktuell an diesem Donnerstag. Willkommen zurück. Urlaub am See, im Ferienhaus oder mit dem Wohnwagen. Für viele ist das selbstverständlich. Doch was, wenn Barrieren schon bei der Wahl des Urlaubsortes anfangen? Am Stürmtaler See bei Leipzig soll jetzt ein Projekt entstehen, das genau an diesem Punkt ansetzt. 7 Hektar, Platz für über 600 Gäste und ein Konzept, das bundesweit bisher einmalig ist.
6: Dass man Urlaub machen kann, dass hier aber auch Menschen mit Behinderung arbeiten können. Das ist ein wichtiger Beitrag dafür, dass die Menschen tatsächlich sich in der Gesellschaft willkommen fühlen.
5: Genau dafür soll hier ein Campingplatz entstehen, den Menschen mit und ohne Behinderung gemeinsam nutzen können. Doch wie sieht ein Campingplatz für alle in der Praxis aus und kann das ein Modell der Zukunft sein? Noch braucht es für den inklusiven Campingplatz einiges an Vorstellungskraft. Die Planungen für diese Idee laufen aber bereits seit Jahren, wie der Leiter der Behindertenhilfe Leipzig, Peter Böhmer, erklärt.
7: Letztendlich stecken 4 Jahre Vorbereitungen dahinter. Und jetzt der Spatenstich heißt, es geht konkret los. Und in reichlich 2 Jahren, Ende 2028, wollen wir die Bauwerke im Wesentlichen abgeschlossen haben. Kleine Nacharbeiten noch Anfang 2029 und in der Saison 2029 soll dann der Betrieb starten.
5: Auf den rund 7 Hektar sind barrierefreie Ferienhäuser und Tinyhäuser, Stellplätze für Wohnwagen sowie ein Strandbereich mit Gastronomie geplant. Dazu kommen Spiel- und Abenteuerflächen, tiergestützte Angebote und eine Einrichtung der Eingliederungshilfe für Kinder und Jugendliche. Dass diese Pläne jetzt umgesetzt werden können, war zwischenzeitlich allerdings nicht sicher. Bereits 2024 lag ein Fördermittelbescheid vor. Später fehlte jedoch Geld für die Erschließung des Grundstücks, wie die sächsische Staatsministerin für Infrastruktur Regina Kraushaar erklärt.
8: Es gab viele, viele Finanzierungsprobleme. Wir hatten hier tatsächlich über lange Zeit keine Klarheit, wird das funktionieren oder nicht. Und umso mehr freue ich mich natürlich, dass wir aus den Strukturwandelmitteln, die mein Haus zu bewirtschaften hat, fast 34 Millionen Euro hier für diesen Campingplatz geben können.
5: Insgesamt werden rund 35,5 Millionen Euro veranschlagt. 33,75 Millionen Euro davon kommen vom Bund, der übrige Teil vom Freistaat Sachsen. Der Standort gehört zur ehemaligen Braunkohleregion rund um den Tagebau Espenhain. Die Strukturwandelmittel machen nun einen großen Teil der Investitionen möglich. Doch was den Campingplatz von einem rein touristischen Projekt unterscheiden soll, steckt laut dem Leiter der Behindertenhilfe Leipzig, Peter Böhmer, vor allem im Konzept der sogenannten doppelten Inklusion.
7: Wir wollen hier ein Urlaubsferienangebot unterbreiten, was sich an alle Familien richtet, eben auch an Familien, die eben Angehörige haben, die eben spezielle Hilfebedarfe haben beispielsweise. Aber währenddessen natürlich auch Menschen mit Behinderung Urlaub machen wollen, ist es genauso wichtig, wenn nicht gar wichtiger, dass auch Menschen mit Behinderung Arbeit finden, sozialversicherungspflichtige Arbeit, von der sie leben können. Und genau das ist für uns doppelte Inklusion.
5: Rund 40 Arbeitsplätze sind auf dem Gelände vorgesehen. Damit soll Teilhabe auf beiden Seiten stattfinden, bei den Gästen und bei den Menschen, die später dort arbeiten. Der Campingplatz soll damit an ein grundsätzliches Problem anknüpfen. Freizeit, Urlaub und Arbeit sind für Menschen mit Behinderung noch nicht überall gleichermaßen zugänglich, wie die sächsische Sozialministerin Petra Köpping erläutert.
6: 7% der Bevölkerung sind bundesweit mit einer Behinderung. Jeden von uns kann es jeden Tag treffen, sei es durch eine Erkrankung, sei es durch einen Unfall. Das dürfen wir nie vergessen. Und ich erlebe immer wieder, dass Menschen, die nicht unmittelbar betroffen sind, sich dafür nicht interessieren, aber von dem Tag an, wo sie betroffen sind, plötzlich merken, was es alles noch für Leerstellen gibt. Und dass man Urlaub machen kann, dass hier aber auch Menschen mit Behinderung arbeiten können. Das ist ein wichtiger Beitrag dafür, dass die Menschen tatsächlich sich in der Gesellschaft willkommen fühlen und angenommen werden.
5: 2029 soll der Campingplatz dann in Betrieb gehen. Erwartet werden im Schnitt 500 bis 600 Gäste. Dann wird sich auch zeigen, ob aus dem Anspruch Camping für alle tatsächlich gelebte Teilhabe wird. Und was uns Leipzig und die Umgebung an diesem Donnerstag noch bewegt hat, erfahren Sie jetzt in unseren Kurznachrichten.
9: Bei Ausgrabungen für eine geplante Fernwärmeleitung von Leuna nach Leipzig haben Archäologen bei Döhlen im Landkreis Leipzig eine Grabanlage aus der Jungsteinzeit entdeckt. Die trapezförmige Anlage war etwa 20 mal 25 Meter groß und wird der Balberger Kultur zugeordnet. Im Inneren fanden die Forscher 7 kreisrunde Gruben. In einer davon lagen menschliche Überreste in seitlicher Hockerposition. Die Archäologen vermuten, dass dort Personen mit besonderer Stellung in der Gemeinschaft bestattet wurden. Ähnliche Funde gab es bereits zuvor im Landkreis Leipzig.

0: mehr Chancen als Risiken. In Leipzig beraten am 15. und 16. September rund 200 internationale Forschende über die Zukunft der Chemieindustrie. Beim ersten Transforming Chemistry Summit geht es darum, wie die Branche ressourcenschonender, kreislauforientierter und stärker datengetrieben arbeiten kann. Organisiert wird der Kongress vom Center for the Transformation of Chemistry. Das neue Großforschungszentrum mit Standorten in Delitzsch und Merseburg soll den Umbau der Chemie hin zu Recycling, Kreislaufwirtschaft und nachwachsenden Rohstoffen vorantreiben. Hintergrund sind hohe Energiekosten und schwache Nachfrage. In Leipzig-Eutritsch gilt auf der Theresienstraße künftig Tempo 30. Zwischen Bahnbrücke und Dieselstraße soll die Geschwindigkeitsbegrenzung vor allem Lärm senken und die Sicherheit erhöhen. Ab 21. September werden zudem die Radfahrstreifen neu markiert und verbreitert. Im westlichen Abschnitt entstehen 1,75 Meter breite Schutzstreifen, im östlichen Bereich bis zu 2 Meter breite Radfahrstreifen. Auch zwei Ampelanlagen werden auf LED-Technik umgerüstet. Die Arbeiten kosten rund 140.000 Euro und sollen im Oktober abgeschlossen sein.
1: Der heutige Tag in Leipzig zeigte sich überwiegend bewölkt, mit nur wenigen aufgelockerten Momenten. Die Temperaturen kletterten auf angenehme 19 Grad, sodass es sich trotz der Wolken recht mild anfühlte. In der kommenden Nacht bleibt es wolkig bei milden Werten um 11 Grad. Größere Auflockerungen sind kaum zu erwarten, doch bleibt es weitgehend trocken. Der morgige Tag präsentiert sich deutlich freundlicher. Über weite Strecken zeigt sich heiteres Wetter mit reichlich Sonnenschein. Die Temperaturen erreichen angenehme 22 Grad, sodass es spürbar wärmer wird als heute. In den darauffolgenden drei Tagen bleibt das Wetter zunächst noch freundlich und spätsommerlich. Am Samstag scheint häufig die Sonne, nur zeitweise ziehen einige lockere Wolken durch. Die Temperaturen erreichen dabei angenehme 22 Grad. Am Sonntag wird es wechselhafter. Dichtere Wolken breiten sich aus und im Tagesverlauf kann es immer wieder regnen. Mit Höchstwerten um 21 Grad bleibt es dennoch mild. Auch am Montag überwiegen die Wolken. Längere sonnige Abschnitte sind eher selten. Die Temperaturen bewegen sich weiterhin bei rund 21 Grad.
2: Und das war Leipzig aktuell vom heutigen Donnerstag. Ich bedanke mich sehr bei Ihnen und freue mich, wenn Sie auch morgen noch einmal mit dabei sind. Bis dahin finden Sie wie gewohnt alle wichtigen Meldungen aus der Messe statt, sowie alle Berichte aus der heutigen Sendung noch einmal zum Nachschauen und Nachlesen in unserer Mediathek unter www.sachsen-fernsehen.de. Mein Team und ich wünschen Ihnen jetzt noch einen angenehmen Donnerstagabend. Machen Sie es gut und bis morgen.

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0: Einen schönen guten Abend und herzlich willkommen zu Chemnitz Aktuell an diesem Donnerstag. Schön, dass Sie auch heute wieder mit uns in den Abend starten. In unserer heutigen Sendung geht es unter anderem um eine sportliche Herausforderung. Die Chemnitzer Lauf-Community will einen Halbmarathon in den Stadtpark etablieren. Doch dazu später mehr. Außerdem haben wir wieder aktuelle Nachrichten aus Chemnitz und Sachsen für Sie. Zunächst geht es bei uns aber um ein leuchtendes Highlight am Wochenende. Millionen Jahre Erdgeschichte treffen auf Licht und Klang. An diesem Wochenende wird die Geiersche Binge zur Kulisse für eine außergewöhnliche Kunstinstallation. Für Tiefenzeit hat der Licht- und Landschaftskünstler Philipp Frank den ehemaligen Tagebau genau unter die Lupe genommen und eine Inszenierung entwickelt, die sichtbar machen soll, was im Fels längst verborgen liegt. Besucher können das Kunstwerk beim Purple Path Wochenende nicht nur betrachten, sondern auf einem Rundgang durch die Binge selbst erleben. Steile Felswände, tiefe Einschnitte und Spuren des Bergbaus. Die Geiersche Binge erzählt ihre Geschichte eigentlich schon von selbst. Doch für drei Abende bekommt dieser Ort noch eine weitere Ebene. Licht wandert über den Fels, Klänge ziehen durch den ehemaligen Tagebau. Aus der Landschaft wird eine begehbare Installation. Tiefenzeit heißt die Arbeit des Licht- und Landschaftskünstlers Philipp Frank. Entwickelt hat er sie eigens für die Geiersche Binge. Ein Ort, bei dem für ihn schon beim ersten Besuch klar war, hier soll die Installation entstehen.
1: Ja, also als ich die Binge das erste Mal gesehen habe, wusste ich sofort, das ist der richtige Ort, weil es von der Geschichte, auch von dem Konzept her, was ich erzählen möchte, total gepasst hat. Es hat Bezug zum Bergbau, es ist ein Naturschutzort mittlerweile und landschaftlich wahnsinnig schön. Das ist genau das, was ich mir erträumt habe.
0: Vorgestellt wurde das Projekt bereits im Vorfeld beim Infocafé zum Purple Path Wochenende. Hinter der Installation steckt eine Dimension, die sich unserem Alltag normalerweise entzieht. Während ein Menschenleben in Jahrzehnten gerechnet wird, erzählt Gestein von Zeiträumen, die kaum vorstellbar sind. Genau dort setzt der Titel Tiefenzeit an.
1: Tiefenzeit ist der Versuch eines Begriffes, erdgeschichtliche Prozesse in ein Wort zu fassen. Ja, millionenlange Prozesse möchte ich dort sichtbar machen, eben in Form von Licht. Wie ist das Gestein dort entstanden? Mineralische Veränderungen, Texturen auf der Oberfläche, im Fels drinnen, und diese Prozesse mache ich mit Licht und Ton sichtbar.
0: Die Binge ist dabei nicht einfach nur Projektionsfläche oder Kulisse. Frank hat sich intensiv mit dem Gelände beschäftigt, fotografiert, gefilmt und Strukturen festgehalten. Die Kunst soll sich dem Ort nicht überstülpen. Vielmehr beginnt sie bei dem, was im Fels längst vorhanden ist.
1: Und darauf bin ich spezialisiert, eben Kunstinstallationen zu machen, die sich nicht auf den Ort draufstülpen, sondern die mit dem Ort gehen. Also ich mache Kunst in und mit der Natur, sage ich oft. Ich habe viel Zeit in der Binge verbracht und dort Fotos gemacht, Videoaufnahmen gemacht, Texturen skizziert. Und mit diesem ganzen Wissen habe ich Arbeiten entwickelt, die aus dem Ort selber kommen. Und ich projiziere nichts drauf, sondern ich mache sichtbar, was dort eh schon ist, aber eben über Jahrmillionen verdichtet jetzt in ein paar Minuten.
0: Daraus ist kein Kunstwerk entstanden, das sich von einem einzigen Punkt betrachten lässt. Die Besucher bewegen sich durch die Binge und damit auch durch die Inszenierung. Drei Stationen bauen aufeinander auf und jede nähert sich der Geschichte des Ortes auf ihre eigene Weise.
1: Die erste

0: Station ist quasi wie ein Ruf aus der Tiefe. Das ist noch sehr unklar. Man merkt, da passiert irgendwas aus der Tiefe, ruft irgendwas. Station 2 ist direkt viel monumentaler. An der Stelle ist die Binge richtig aufgerissen, aufgebrochen. Das ist wie so ein Blick ins Innere des Gesteins. Da mache ich flüssigere Zustände von der Erdentwicklung sichtbar. Gase, Lava, magmaartige Substanzen und Texturen, die dort sehen werden. Der Fels öffnet sich an der Stelle sozusagen. Und die dritte Station ist sowas wie Erinnerung. Das ist eine skulpturalere Felsformation, die frei steht. Und auf die projiziere ich verschiedene Texturen, die ich in der Binge gefunden hatte, von in den Höhlen, außen, Flechten, die so ineinander sich bewegen und so diese Lebendigkeit von diesem Organismus zeigen, der eben über Jahrmillionen, Jahrtausende normalerweise nicht sichtbar ist, wird an Station 3 sehr besonders gut sichtbar sein.
1: Doch Tiefenzeit funktioniert nicht allein über das Auge. Zu den Bildern gehört eine eigene Klangwelt und auch die ist nicht irgendwo im Studio entstanden. Ein Teil ihres Ausgangsmaterials stammt direkt aus der Binge. So treffen an dem kommenden Wochenende zwei völlig unterschiedliche Zeitskalen aufeinander. Prozesse von Jahrmillionen verdichtet auf einen Rundgang von etwa 45 Minuten. Vieles von dem, was Philipp Frank interessiert, ist längst da, bleibt für das menschliche Auge aber normalerweise verborgen. Licht wird für ihn zum Werkzeug, um diese Ebene für einen kurzen Moment hervorzuholen.
0: Aber oft ist meine Arbeit, die Intention meiner Arbeit ist eben, unsichtbare Kräfte sichtbar zu machen, die in der Natur herrschen. Das mache ich eben sichtbar mit Licht. Genau, das ist mein Hauptantrieb an der ganzen Geschichte. Und wie du gerade schon gesagt hast, natürlich die Binge jetzt bei Nacht einmal zu erfahren. Ich kann mir auch vorstellen, dass Leute, die das jetzt vielleicht die Binge zum ersten Mal sehen, jetzt im Kontext von diesem Lichtparcours, dann tagsüber nochmal mit ganz anderen Augen dort dieses Areal begehen werden und genauer hingucken. Vielleicht eben Flechten, Texturen, Formen, Lichtspiele, Reflexionen und da Achtsamkeit erschaffen.
1: Zu erleben ist Tiefenzeit nur während des Purple Path Wochenendes vom 11. bis 13. September. Jeweils nach Einbruch der Dunkelheit von 20 Uhr bis Mitternacht. Der Eintritt ist frei, letzter Einlass ist um 23.15 Uhr. Und vielleicht sieht die Geiersche Binge danach auch bei Tageslicht ein kleines bisschen anders aus. Eine beeindruckende Lichtershow. Tiefenzeit in der Geierschen Binge. Ja, und bei uns im Programm geht es jetzt weiter mit aktuellen Einsätzen des Tages von Polizei, Feuerwehr und Rettungsdiensten.
2: Nach einem Einbruch auf einem Betriebsgelände an der Eubaer Straße ermittelt die Polizei. Unbekannte waren dort in den frühen Morgenstunden gewaltsam auf das Gelände gelangt und hatten einen Überseecontainer aufgebrochen. Aus dem Container stahlen sie mehrere Gegenstände und setzten ihn anschließend in Brand. Die Feuerwehr konnte die Flammen schnell löschen. Durch das Feuer wurden unter anderem ein Kühlschrank, ein Rasenmäher und ein Grill beschädigt. Was genau gestohlen wurde, ist noch unklar. Der Sachschaden wird auf mindestens mehrere tausend Euro geschätzt. Von den Tätern fehlt bislang jede Spur. Eine Verfolgungsfahrt ist in der Nacht in Bad Lausick im Landkreis Leipzig mit einem schweren Unfall geendet. Dabei wurden drei Menschen leicht verletzt. Nach Angaben der Polizei war den Beamten das Auto aufgefallen, weil die Kennzeichen offenbar nicht zum Fahrzeug gehörten. Als sie den Wagen kontrollieren wollten, flüchtete der 31-jährige Fahrer. Im Ortsteil Lauterbach führte die Flucht schließlich zu einer ehemaligen Brückenauffahrt über die Bahnstrecke zwischen Leipzig und Chemnitz. Dort durchbrach das Auto einen Zaun und stürzte rund 6 Meter tief ins Gleisbett. Der Wagen überschlug sich und blieb auf dem Dach liegen. Die drei Insassen kamen mit leichten Verletzungen in Krankenhäuser. Die Bahnstrecke musste vorübergehend gesperrt werden. Wegen der Bergungsarbeiten kommt es zu Einschränkungen im Zugverkehr. Ein Schienenersatzverkehr wurde eingerichtet. Die Polizei ermittelt nun wegen mehrerer möglicher Straftaten, unter anderem wegen der falschen Kennzeichen. Im Direktionsbereich Chemnitz häufen sich derzeit wieder sogenannte Schockanrufe. In 2 Fällen waren die Betrüger erfolgreich und erbeuteten insgesamt 90.000 Euro. In Lauter-Bernsbach brachten die Täter eine Seniorin um 30.000 Euro. Am Telefon behaupteten sie, ihr Sohn habe einen schweren Verkehrsunfall verursacht, bei dem ein kleines Mädchen schwer verletzt worden sei. Mehrere Personen wechselten sich während des mehr als einstündigen Gesprächs ab, darunter auch ein angeblicher Arzt. Schließlich übergab die Frau das Geld an einen unbekannten Abholer.

0: Ähnlich gingen die Täter in Flöha vor. Einer über 90 Jahre alten Frau erzählten sie, ihr Sohn habe bei einem Verkehrsunfall eine junge Frau schwer verletzt. Damit er nicht ins Gefängnis müsse, sei eine Kaution fällig. Die Seniorin übergab schließlich 60.000 Euro an ihrer Wohnungstür. Allein am Mittwoch wurden der Polizei rund 20 weitere Betrugsanrufe aus dem Direktionsbereich Chemnitz gemeldet, unter anderem aus Annaberg-Buchholz, Geier, Brand-Erbesdorf und Penig. In diesen Fällen erkannten die Angerufenen den Betrug rechtzeitig. Die Polizei warnt deshalb erneut. Bei überraschenden Anrufen mit schockierenden Nachrichten sollte man besonders skeptisch sein, sich nicht unter Druck setzen lassen und niemals Geld an Fremde übergeben. Ein 11-Jähriger ist beim Überqueren der Gleise von einer Straßenbahn erfasst worden. Der Unfall passierte in der Bahnhofstraße, etwa auf Höhe der Bredgasse. Der Junge wurde dabei leicht verletzt und vor Ort vom Rettungsdienst untersucht. Sachschaden entstand nach Angaben der Polizei nicht. Die Straßenbahn wurde von einem 59-Jährigen gefahren.
1: Wir machen jetzt eine kurze Pause und sind gleich mit spannenden Meldungen aus Chemnitz und Sachsen für Sie zurück. Außerdem geht es dann bei uns um ein Sportevent, das einen Halbmarathon zurück in die Stadt holen soll. Bleiben Sie also dran.
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1: Und damit herzlich willkommen zurück zu Chemnitz aktuell an diesem Donnerstag. Schön, dass Sie dran geblieben sind. Der Kulturhauptstadtmarathon hat im vergangenen Jahr tausende Laufbegeisterte auf die Straßen von Chemnitz gebracht. Doch das große Ereignis war einmalig. Ganz ohne neues Laufevent soll die Stadt trotzdem nicht bleiben. Im September feiert das Race im Chemnitzer Stadtpark Premiere und schon vor dem ersten Startschuss ist der Zuspruch größer als erwartet.
8: Marathon ist natürlich immer das, was über einem schwebt, was auch erklärtes Ziel ist, dass wir irgendwann in Zukunft mal einen Marathon mit reinnehmen werden.
9: Braucht Chemnitz ein neues Laufevent? Wenn es nach Steffen Kehrer geht, auf jeden Fall. Der erfolgreiche Kulturhauptstadtmarathon im vergangenen Jahr hat gezeigt, wie groß die Begeisterung für den Laufsport in Chemnitz ist. Doch von Anfang an war klar, der Marathon im Kulturhauptstadtjahr bleibt eine einmalige Sache. Die Lust aufs Laufen ist damit aber nicht verschwunden. Genau hier wollen Kehrer und sein Team anknüpfen. Im September bringen sie mit dem Race ein neues Laufevent an den Start.
8: Also im Nachgang des Kulturhauptstadtmarathons haben wir einfach einen unfassbaren Spirit gemerkt in der Chemnitzer Läufer-Community, wie groß das Streben ist, dass es in Chemnitz wieder so ein großes, namhaftes Laufevent gibt. Und da haben wir uns mit verschiedenen Akteuren der Läufer-Community zusammengesetzt. Und ja, daraus ist jetzt nach vielen Sitzungen, Terminen, Ideen Race entstanden.
9: Das Race findet im Chemnitzer Stadtpark statt. Insgesamt stehen 4 Wettbewerbe auf dem Programm. Für den Laufnachwuchs gibt es Strecken über 500 Meter und 1 Kilometer. Wer sich an die längeren Distanzen wagt, kann über 10 Kilometer oder beim Halbmarathon an den Start gehen. Gelaufen wird dabei auf einem 5 Kilometer langen Rundkurs zwischen Heinrich-Lorenz-Straße und Südring. Für die 10 Kilometer geht es 2-mal, für den Halbmarathon 4-mal über die Runde. Für Steffen Kehrer ist der Stadtpark der ideale Ort für das neue Laufevent.
8: Es gibt mehrere Gründe. Organisatorisch ist das natürlich relativ einfach, weil man relativ wenig sperren muss jetzt an Straßen. Und man hat natürlich aber auch eine top flache Laufstrecke, eine schnelle Strecke, auch historische Strecke. Früher hat der Marathon hier stattgefunden. Und genau, von daher eine beste Bedingung für ein schnelles Laufevent.
9: Jeweils 450 Läuferinnen und Läufer gehen über die 10 Kilometer und die Halbmarathon-Distanz an den Start. Und der Zuspruch ist enorm. Bereits 4 Wochen vor dem Start sind sämtliche Plätze, mit Ausnahme der Kinderläufe, restlos ausgebucht. Damit hatten selbst die Veranstalter nicht gerechnet. Entsprechend groß sind bereits die Pläne für die Zukunft.
8: Ja, die Zukunft, das sind natürlich viele Fragezeichen. Jetzt ist der Fokus natürlich erstmal das erste Event ordentlich über die Bühne bringen. Wir haben uns da viel vorgenommen. Das sieht auch aktuell sehr gut aus. Der Zuspruch ist wirklich Wahnsinn. Und es gibt viele Ideen, wie es in Zukunft weiterbringen kann. Noch eine Öffnung mit weiteren Wettkampfformaten. Marathon ist natürlich immer das, was über einem schwebt, was auch erklärtes Ziel ist, dass wir irgendwann in Zukunft mal einen Marathon mit reinnehmen werden.
9: Doch zunächst muss die Premiere gelingen. Der frühe Ausverkauf zeigt zumindest, an Läuferinnen und Läufern dürfte es nicht fehlen. Das Ziel der Organisatoren ist entsprechend ambitioniert. Das neue Rennen soll langfristig einen festen Platz im Chemnitzer Laufkalender bekommen. Und auch die Unterstützung der Stadt zeigt, dass ein solches Event in Chemnitz offenbar auf großes Interesse stößt.
8: Also einmal, dass die Stadt dahinter steht, das ist unfassbar notwendig. Das wäre für uns, gerade wenn wir in die Zukunft schauen, gar nicht anders machbar, wenn wir uns weiterentwickeln wollen, wenn wir länger werden wollen, auch mit der Strecke. Dann brauchen wir die Stadt im Hintergrund, die natürlich sagt, wir möchten das. Es ist ja dann auch immer mit Einschränkungen bei anderen Personen verbunden, sei es jetzt, weil die Straßen gesperrt sind, Wege, weil wir natürlich auch ein Programm haben, es gibt Musik an der Strecke und sowas. Für den einen ist es vielleicht eine Einschränkung, der andere freut sich, das ist logischerweise immer so. Und deswegen ist es notwendig, dass die Stadt sagt, ja, das ist super, dass die auch sehen, was das in der Zukunft der Stadt bringen kann.
9: Rund 1000 Teilnehmende werden bei der Premiere im Stadtpark an den Start gehen. Für Chemnitz ist das Race damit ein weiterer Schritt hin zu mehr Laufveranstaltungen in der Stadt. Der Halbmarathon könnte dabei erst der Anfang sein. Und wer weiß, vielleicht fällt hier irgendwann auch wieder der Startschuss für einen Marathon.
1: Ob sich aus diesem Projekt ein Langzeitprojekt entwickeln wird, bleibt abzuwarten. Wir bleiben allerdings für Sie an diesem Thema dran. Bei uns im Programm geht es jetzt aber zunächst weiter mit Meldungen aus Sport, Kultur und Politik, kurz und kompakt zusammengefasst.
0: Von Quantencomputern bis zu medizinischen Tests auf einem winzigen Chip. Seit 35 Jahren forscht das Zentrum für Mikro- und Nanotechnologien der TU Chemnitz an Technologien der Zukunft. Rund 90 Wissenschaftler arbeiten dort inzwischen. Zu den Forschungsfeldern gehören sogenannte Lab-on-a-Chip-Systeme. Dabei können tausende Untersuchungen auf einem einzigen Chip durchgeführt werden. Beispielsweise, um mit nur einem Tropfen Blut Krankheiten schnell zu erkennen. Auch an Technologien für Quantencomputer und an besonders energieeffizienten Chips nach dem Vorbild des menschlichen Gehirns wird in Chemnitz geforscht. Künftig soll zudem die Halbleiterproduktion umweltfreundlicher werden. Hochgiftige und klimaschädliche Gase sollen dabei durch verträglichere Alternativen ersetzt werden. Für diese Forschung ist ein neuer Reinraum geplant. Rund 68 Millionen Euro soll das Gebäude kosten. Bezugsfertig sein soll es nach derzeitiger Planung Mitte der 2030er Jahre. In Chemnitz steht der Termin für die nächste Oberbürgermeisterwahl fest. Gewählt wird am 5. September 2027. Das hat der Stadtrat

0: Bundesrat beschlossen. Sollte im ersten Wahlgang keine Entscheidung fallen, ist ein zweiter Wahlgang 3 Wochen später, am 26. September, vorgesehen. Die Amtszeit des derzeitigen Oberbürgermeisters Sven Schulze endet am 25. November 2027. Ein Stadtoberhaupt wird in Sachsen regulär für 7 Jahre gewählt. Sachsens Bauern ziehen eine ernüchternde Bilanz der diesjährigen Ernte. Hitze und Trockenheit haben vor allem bei Getreide und Raps Ertrag und Qualität beeinträchtigt. Nach Angaben des Landesbauernverbandes fällt die Ernte insgesamt leicht unterdurchschnittlich aus. Besonders während der Hitzewelle mit Temperaturen von mehr als 35 Grad habe sich die Qualität des Getreides deutlich verschlechtert. Qualitätsweizen konnte demnach kaum erzeugt werden. Beim Winterweizen und Roggen liegen die Erträge rund 6% unter dem langjährigen Mittel. Beim Winterraps beträgt das Minus knapp 12%. Deutlich besser lief es dagegen bei der Wintergerste. Der Bauernverband verweist zudem auf stark gestiegene Kosten für Dünger, Diesel, Saatgut und Löhne. Bauernpräsident Thorsten Kraftschick spricht deshalb für viele Betriebe von einer wirtschaftlich schwierigen bis teilweise katastrophalen Situation und fordert bessere Rahmenbedingungen von der Politik. Sachsen fordert im Kampf gegen Finanzkriminalität deutlich mehr Befugnisse für die Behörden. Hintergrund ist ein Gesetzentwurf der Bundesregierung, über den heute der Finanzausschuss des Bundesrates beraten soll. Finanzminister Christian Piwarz kritisiert, dass eine von Sachsen und Nordrhein-Westfalen geforderte Beweislastumkehr darin nicht vorgesehen ist. Sie würde bedeuten, bei einem auffälligen Missverhältnis zwischen Einkommen und Vermögen müssten Betroffene selbst nachweisen, dass etwa Luxusautos oder Immobilien legal finanziert wurden. Bislang liegt die Beweislast beim Staat. Sachsen will deshalb mehrere Änderungen an dem Gesetzentwurf erreichen. Unter anderem sollen auch die Finanzbehörden der Länder verdächtiges Vermögen eigenständig sicherstellen und einziehen können. Außerdem fordert der Freistaat einen einfacheren Datenaustausch zwischen Zoll- und Finanzämtern. Am 25. September soll sich der Bundesrat mit dem Gesetz befassen.
1: Und mit großen Schritten kommt der Herbst immer näher und damit schauen wir auch auf das Wetter. Auch heute zeigte sich dieses grau und trüb in Chemnitz. Den ganzen Tag überzogen dicke Wolken über die Stadt und sorgten für frische Außentemperaturen. Erst im Laufe des Nachmittags kam die Sonne gelegentlich zum Vorschein. Wie das Wetter in den kommenden Tagen werden soll, erfahren Sie jetzt in unseren Aussichten für Chemnitz.
2: Der heutige Tag in Chemnitz zeigte sich überwiegend bewölkt. Sonnige Momente blieben eher die Ausnahme. Die Temperaturen kletterten dabei auf kühle 17 Grad. In der kommenden Nacht bleibt es wolkig. Dabei kühlt es kaum ab und die Werte pendeln sich um milde 12 Grad ein. Der morgige Freitag präsentiert sich erneut überwiegend bewölkt. Größere Auflockerungen sind kaum zu erwarten. Die Temperaturen steigen jedoch auf angenehme 19 Grad und damit etwas höher als heute. In den darauffolgenden 3 Tagen bleibt es zunächst mild. Am Samstag zeigt sich der Himmel stark bewölkt bei bis zu 20 Grad. Am Sonntag muss dann bei rund 19 Grad mit Regen gerechnet werden. Im Tagesverlauf kann durchaus einiges an Nass zusammenkommen. Am Montag bleibt es bei etwa 18 Grad wechselnd bewölkt, wobei einzelne Schauer nicht ganz auszuschließen sind.
1: Und auch am Freitag gibt es wieder teure Fotos in und um Chemnitz. Polizei und Ordnungsamt stehen unter anderem auf der Kieselhausenstraße und auch auf der Konradstraße Ecke Paul-Jeckel-Straße. Wir wünschen Ihnen trotzdem eine gute und vor allem auch blitzfreie Fahrt. Kommen Sie sicher an Ihrem Ziel an.

Das war Chemnitz aktuell vom Donnerstag. 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Das gesamte Team wünscht Ihnen jetzt noch einen fantastischen Abend. Machen Sie es gut. Bis morgen.

0: Herzlich willkommen zu Elbland Aktuell vom 10. September 2026. Meine Damen und Herren, wie schön, dass ich Sie hier wieder begrüßen darf. Wir starten heute mit einer Feier in Meißen. Seit 3,5 Jahrzehnten gehört die Hafenstraße fest zur Meißener Kulturszene. Zum runden Geburtstag verwandelte sich das Vereinsgelände am Wochenende in einen Treffpunkt für Musik, Tanz, Geschichten und Familienangebote. Zahlreiche Gäste kamen vorbei und zeigten, wie lebendig das Haus und seine Angebote bis heute geblieben sind.
1: 35 Jahre soziokulturelle Arbeit in und um Meißen. Dieses Jubiläum feierte der Verein Hafenstraße e.V. am Wochenende mit einem großen Fest auf seinem Gelände. Gefeiert wurde dabei gleich an drei Stellen. Im Märchengarten, vor der Freilichtbühne und in der Kulturkneipe. Trotz zeitweise kräftigen Windes spielte auch das Wetter mit. Das Gelände war gut gefüllt. Zahlreiche Besucher waren der Einladung zum Jubiläum gefolgt. Lass ich Sie nicht rein, haben Sie einen Tanzschein. Unter den Gästen waren auch meistens Oberbürgermeister Markus Renner und Bürgermeister Sebastian Schöne. Gemeinsam mit vielen weiteren Besuchern nutzten sie die Gelegenheit, dem Verein zum 35-jährigen Bestehen die Ehre zu erweisen. Für große und kleine Gäste gab es einiges zu erleben. Spiele im XXL-Format sorgten für Unterhaltung. Dazu kamen Reitmöglichkeiten und ein großes Kuchenbuffet. Ich
2: bin vorne fest und bleib schön gerade.
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1: Auf der Freilichtbühne spielte natürlich auch die Musik eine große Rolle. Hier stand unter anderem Murtaza auf der Bühne. Der Musiker ist vor einiger Zeit von Berlin nach Meißen gezogen und bereicherte das Jubiläumsprogramm mit seinem Auftritt.

Für Bewegung auf der Bühne und gute Stimmung davor sorgte außerdem die Tanzgruppe Tanzattraktion. Auch im Märchengarten gab es Programm. Hier erzählte Andrea Reimann Märchen für die Besucher. Seit 35 Jahren steht der Verein Hafenstraße für soziokulturelle Arbeit in Meißen und der Region. Das Gelände ist aber längst mehr als nur ein Veranstaltungsort. Kultur, Begegnung, Kinder- und Jugendarbeit und ganz unterschiedliche Projekte finden hier ihren Platz. Und gefeiert wurde natürlich bis in die Abendstunden. Zu den musikalischen Höhepunkten am späteren Abend gehörte der Auftritt der Band Schulplatz auf der Freilichtbühne.

So wurde das Jubiläum selbst zu einem guten Beispiel für das, wofür die Hafenstraße seit 3,5 Jahrzehnten steht. Menschen verschiedener Generationen zusammenzubringen und Raum für Kultur, Kreativität und Begegnung zu schaffen.

0: Und damit wechseln wir nach Pirna. Denn eine neue Ausstellung im Stadtmuseum Pirna widmet sich der Geschichte jüdischer Menschen in der Region. Gemeinsam mit dem Verein Akubitz zeichnet das Museum Entwicklungen, Schicksale und Spuren über mehrere Jahrhunderte hinweg nach.
1: Wir haben hier ein sehr schönes Zeugnis zur Geschichte der chemischen Fabrik von Gustav Hess in Pirna. Auf dem Postweg ist das gewesen, ein jüdisches Unternehmen, haben Lacke und Farben in einer breiten Palette hergestellt.
2: Die Produkte der Familie Hess aus Pirna. Vor gut 100 Jahren waren sie in aller Munde. Ohne die begehrten Lacke verließ damals kaum ein Telefon und kein eisernes Kreuz die Fertigungsfabriken.
1: Wir haben hier ein Behältnis, ein hölzernes Behältnis für diese Spulen, die dort eingelegt wurden. Für jedes Produkt gab es eine Etikettenspule und man sieht also an dem Behältnis die gesamte Produktpalette. Und dieses Behältnis war in der Versandabteilung an der Wand angebracht. Man hat dann einfach diese Etiketten abgezogen und auf die Dosen geklebt. Das war um 1930 noch solche Handarbeit.
2: Die Biografie und das Wirken der Familie Hess. Gemeinsam mit weiteren wird sie in der neuen Ausstellung des Stadtmuseums gezeigt. Spurensuche, jüdisches Leben in Pirna und dem Landkreis versucht eine Annäherung. Soll Leben und Leid jüdischer Menschen in der Region aufzeigen.
1: Ja, das Tacheles, das Jahr der jüdischen Kultur, da gab es ja eine Diskussion zunächst, den Plan eines gesonderten jüdischen Museums. Und da haben viele Museumskollegen auch gesagt, lasst uns doch erstmal landesweit eine Bestandsaufnahme machen und das dezentralisiert darstellen. Und so darstellen, dass die jüdische Geschichte Teil der sächsischen Gesellschaft und Teil der sächsischen Geschichte ist und nicht gesondert betrachtet wird.
2: Die neue Sonderschau ist eine Kooperation des Stadtmuseums und des Vereins Akubitz. Recherchen belegen, dass jüdisches Leben jahrhundertelang nahezu in alle gesellschaftlichen Bereiche reichte.
3: Das sieht man ja quasi bei Familie Hess, quasi in dem industriellen Bereich, bei Max Zimmering, den ich gerade erwähnte, ja quasi in so einem, wenn man es so nennt, kulturellen Bereich, bei der Person hinter euch, Pinkas Tschatschowski, der halt quasi hier probiert, ein Tabakgeschäft zu betreiben, hat hier in einem lokalen Arbeitersportverein Fußball gespielt.
2: Die Spurensuche im Stadtmuseum liefert weitere Belege, darunter ein seltenes Originalexemplar der jüdischen Geschichte von Christian Bastholm.
1: Er war in Kopenhagen ein Theologe, königlicher Beichtvater, Hofprediger, und er hat in 5 Jahren eine jüdische Geschichte geschrieben als Vertreter der Aufklärer. Und in Dresden ein Theologe, der aber in Dänemark geboren war, hat das Werk ins Deutsche übersetzt und er suchte einen Partner. Und das war Gottlob Wilhelm Schuffenhauer, der Buchdruckereibesitzer in Pirna.
2: Schuffenhauer war der Aufklärung sehr zugewandt. Durch die Vervielfältigung der Schrift hoffte er, weitere Anhänger zu finden. Insgesamt 600 Werke wurden damals in Pirna gedruckt. Ein beachtlicher Wert im auslaufenden 18. Jahrhundert. Gleiches gilt jedoch auch für das Ausmaß und die Verbreitung antijüdischer Druckerzeugnisse in jener Zeit.
1: Und ja, es gab Verleger, es gab Publizisten, die mit ihren Werken diese Vorbehalte noch aufgegriffen haben und verstärkt haben. Und es gab in Meißen einen Verleger, Goetsche hieß er. Er hat also antijüdische Schriften verlegt, antijüdische Bücher. Und er hat dann 1825 in Pirna eine Filiale gegründet.
2: Die Ausstellung Spurensuche zeigt auf, wie sich die Ablehnung jüdischen Lebens in Pirna fortwährend steigerte und mündet in einem bewegenden Zeitzeugenbericht Esra Jurmans.
4: Still had. Until we had to leave Pirna in 1938, something like a normal childhood. We went skating together, we went tobogganing together, we went in the winter because the snow, the river freezes over the edge of the Elbe in those days, we went skating there. I wasn't allowed to go to the swimming pool. And in the later year I wasn't allowed to go to the cinema anymore. But because Jews weren't. New legislation. But apart from that, I could still go, I didn't go skating anymore. Then it all died out. Little by little, I couldn't do anything that involved groups of people.
2: Das Schicksal des jüdischen Jungen aus Pirna. Es steht beispielhaft für den Umgang mit Jüdinnen und Juden im Landkreis. Die Ausstellung Spurensuche rückt ihre Geschichten nun wieder in den Mittelpunkt der Stadtgesellschaft.
0: Nach einer kurzen Unterbrechung geht's hier gleich weiter mit Elbland aktuell. Da bleiben wir direkt in Pirna und schauen dort auf den Start der Renovierungen des Stadions am Kohlberg vom TSV Pirna. Bleiben Sie dran und bleiben Sie gespannt. Bis gleich.
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2: Willkommen zurück zu Elbland aktuell. Schön, dass Sie dran geblieben sind. Im Stadion am Kohlberg beginnen umfangreiche Arbeiten an der Leichtathletikanlage. Innerhalb von 3 Wochen soll die Laufbahn modernisiert werden. Rund 360.000 Euro kommen dafür von der Stadt, Sponsoren und Mitgliedern des Vereins.
3: Mit etwas Verspätung geht es jetzt endlich los. Die Laufbahn im Stadion am Kohlberg wird saniert. Eigentlich waren die Arbeiten für die Sommerferien geplant, doch beim LSV Pirna sieht man es sportlich. Lieber spät als nie.
4: Ja, wir vermuten, dass hier eine kleine Bauverzögerung war hier, weil Aufträge, ja, wir sind ja froh, dass überhaupt dieses Jahr noch losgeht hier mit dabei und ist noch machbar und wir hoffen, dass auch der Sommer das noch hergibt hier, dass eben dann die Bahn hier zügig saniert wird, dass sie eben innerhalb von den angesetzten 3 Wochen dann auch wieder für den Trainings- und Wettkampfbetrieb wieder frei ist.
3: Die 30 Jahre alte Tartanbahn wird grundhaft saniert. Eine Spezialfirma übernimmt die Arbeiten. Bis Ende September ist mit Baugeschehen im Stadion zu rechnen.
4: Das Erste, was hier gemacht wird, ist erstmal die Bahn muss erstmal gereinigt werden. Dann wird im Prinzip der obere Belag wird abgeschliffen bis auf den Grund runter. Der Grund, der auch noch eine rote Färbung hat und wird eben dann wieder aufgeflockt. Das dauert schon seine Zeit und vor allem muss dabei auch mit, es muss immer trocken sein, es muss warm sein, damit es hintereinander weggeht. Also in Regentag würde dann schon wieder eine Verzögerung mitbringen. Und wenn dann eben alles richtig gut geklappt hat, dann muss natürlich dann die Bahn wieder eingemessen werden. Es müssen die Striche wieder gezogen werden.
3: Über 360.000 Euro kostet die neue Laufbahn. 200.000 Euro kommen aus dem Stadtsäckel, 80.000 Euro von der Ingeborg-Cross-Stiftung und 25.000 Euro von der Volksbank Pirna. Für die Eigenmittel des Vereins legten sich die Mitglieder ins Zeug.
4: Und da hat man aufgerufen, hier eben über den Verein oder Bekannten und Freunde, alles drum und dran, in einen Spendenaufruf hier. Das ist richtig gut angelaufen. Von den 35.000, die wir gerne haben wollten, kamen 58.000 zusammen. Das ist also mächtig, das hätten wir nie gedacht gehabt hier. Und dadurch können wir eben dann auch die Innenkante noch mit kleinen sanieren, dass wir das Geld eben dann auch sinngemäß hier einsetzen für die Bahnsanierung.
3: Durch die Verzögerungen beim Bau der Südumfahrung ist die Sportanlage nur eingeschränkt nutzbar. Erst wenn die Arbeiten an der Gottläubertalbrücke abgeschlossen sind, kann das Kohlbergstadion komplett wiederhergestellt werden.
4: Ja, durch die Brückensanierung wurde natürlich auch eins mit, dass eben die Weitsprunganlage, die musste damals mit abgebaut werden. Und wir hoffen, dass dann auch im Anschluss dann, wenn die Brücke dann soweit ist und die Baustraße abgebaut ist, dass dann die neue Weitsprunganlage dann und genauso eben auch dann die Trainingssperrwurfanlage auch dann wieder mit voll benutzbar ist. Und dann kann man sagen, dann haben wir wieder den guten Wettkampfbetrieb oder Trainingsbetrieb, den wir früher einmal hatten und natürlich eben jetzt auf dem modernsten Stand mit dabei. Da sind wir alle schon ganz gespannt drauf und freuen uns eben auch mit drauf.
3: Die neue Laufbahn beim LSV Pirna soll am 8. Oktober eingeweiht werden. Dann richtet der Verein seinen Stundenlauf aus. Die letzte Laufveranstaltung im Jahr wird so ganz sicher zu einem ganz besonderen Erlebnis.
2: Und damit geht's für uns nach Ruppendorf. Denn vor 2 Monaten fiel dort bei der Agrargesellschaft Ruppendorf der Startschuss für die diesjährige Ernte. Nach Wintergerste, Raps, Sommergerste und Hafer steht nun der Mais im Mittelpunkt. Was mit der Ernte passiert und welche Arbeiten in den kommenden Wochen auf den Feldern anstehen, das erklärt Vorstand Johannes Putz.
5: Okay, also jetzt nochmal herzlich willkommen nochmal in der Agrargesellschaft Ruppendorf. Jetzt sind wir langsam beim Ernteabschluss. Hier hätten wir jetzt im Endeffekt unseren Silomais, den wir dieses Jahr noch beernten. Hier seht ihr, die Qualität ist definitiv sehr, sehr gut. Man hat einen Haufen Körner drin. Diese sind angecrackt, sodass es im Endeffekt der Kuhmagen dann sehr gut verarbeiten kann. Und hier im Hintergrund sehen wir jetzt, wo wir versuchen, dann den Haufen festzufahren. Das ist, dass man den Sauerstoff aus dem eigentlichen Stapel herauspresst, sodass keine Fehlgärungen stattfinden können und dass wir die beste Qualität für unsere Kühe dann im Endeffekt haben. Im Nachgang könnt ihr euch dann angucken, wie das dann auch funktioniert, wenn im Endeffekt der Anhängerzug hier abgekippt wird und dann unser Felix das hier hochschiebt mit unserem JCB. So, das ist unsere Nina. Die fährt praktisch draußen vom Feld ein Silomais ab. Das ist eine ganz junge Dame, ist eine unserer Traktoristinnen, momentan die einzige. Sie transportiert in etwa 20 Tonnen Silomais vom Feld draußen rein. Das wird draußen mit einem Feldhäcksler gehäckselt, also im Endeffekt die Gesamtpflanze hergeschnitten auf ganz kurze Teilstücken. Die sind zwischen 16 und 20 mm lang und die Körner, diese gelben Körner des Maises, werden im Endeffekt gequetscht oder gecrackt, dass die für die Kuh aufschließbar sind, sodass man am Schluss von einer gesunden Kuh Milch melken können. Das Ganze ist es so, dass wir in Ruppendorf hier in etwa 320 Hektar Silomais jedes Jahr bergen, um unsere 1000 Kühe damit füttern zu können. Und es dauert ungefähr 14 Tage die Ernte, dann ist es auch wieder erledigt und fertig. Und im Hintergrund seht ihr jetzt im Endeffekt unseren Radlader, der dann gleich ums Eck fährt und die Silage nach oben auf den Stapel befördert, wo schon wieder der nächste Traktor ist, der das im Endeffekt festfährt. Und hier sieht man schon den nächsten, der ums Eck biegt und praktisch die nächste Führer des Silomais bei uns hier anbringt und dann im Silo abkippt. Also das ist im Endeffekt einer nach dem anderen, sodass da keine Lücke entsteht und sodass wir einen optimalen Prozess hier im Silo auch haben. Was man auch sieht, der Radlader versucht in ganz dünnen Schichten aufzutragen, soll ungefähr 20 cm dick aufgetragen werden und dann wird das gleich rückverfestigt über den zweiten Traktor, der eine Walze hinten dran hat. Dieser soll natürlich ganz langsam fahren, weil Walzen in hohen Geschwindigkeiten nicht wirklich viel Nutzen bringt und es ist so ein Job, der verlangt viel Geduld ab. Ne? So, jetzt sind wir wieder draußen auf dem Feld, jetzt sehen wir im Endeffekt das, was wir drin am Silo gesehen haben, wie es produziert.

0: produziert wird von der Häcksler fährt. Jetzt haben wir einen Ulf hier und wieder die Nina daneben, die abfährt und im Endeffekt den Mais auffängt, den der Häcksler klein macht. Hier sieht man einmal die Größenverhältnisse. Man hat ungefähr 2,50 Meter hohen Mais, der im Endeffekt hier gehäckselt wird und auf die Anhänger geblasen. Wir sind hier oben auf einer ganz exponierten Lage. Da können wir ein bisschen ringsrum gucken. Hier sieht man unser schönes Osterzgebirge, teilweise stark kopiert im Hintergrund. Die dunkleren Flächen sind schon wieder wiederbestellt. Dort haben wir unseren Raps für 2027 im Endeffekt schon gedrillt. Also neben der Aussaat läuft auch nur die Ernte. Das eine noch nicht ganz fertig, das andere schon wieder mit dabei. Und man bereitet sich vor für das Jahr 2027. Also es ist also ein ständiger Fluss. Es hört nie auf. Es beginnt immer wieder von vorne. So, ganz oben auf der Hechte sieht man jetzt unsere Drillmaschine. Also der drillt dort oben Weidelgras mit unserer Drillmaschine. Die ist 9 Meter breit, hat einen Fendt vorneweg. Das ist welches Weidelgras, was wir für die VO-Firma bei war, vermehren. Das ist auch für 2027. Wir tun das Gras nicht nur mähen und dann silieren, sondern im Endeffekt daraus auch Grassamen gewinnen, was dann andere Landwirte auf ihre Flächen wieder aussehen. So, und hier unten sehen wir jetzt unseren größten Traktor im Betrieb. Den bewegt unser Uwe. Früher hat der K700 gefahren zu DDR-Zeiten, jetzt bewegt er ganz was Neues. Hier in etwa 650 PS von der Firma John Deere. Und wie ihr hier alle seht, der Traktor, der bewegt sich auf 4 Ketten, also der hat im Endeffekt keine Reifen, auf denen er fährt, um den Bodendruck zu minimieren. Das bedeutet, man will die maximale Aufstandsfläche haben, dass natürlich das Gewicht des Traktors maximal perfekt verteilt wird und zudem, dass man natürlich auch die Zugkraft, die enorme Zugkraft dieses Traktors auf den Boden bringt. Das bedeutet, dass der einfach nach vorne fährt, keinen Schlupf hat und die Reifen im Endeffekt nicht durchdrehen. Grundsätzlich noch ein paar Worte zu der Ernte in 2026. Man konnte es ja auch schon nachlesen, Bauernverband hat es gesagt und auch andere Medien haben es berichtet. Wir haben dieses Jahr leider eine etwas unterdurchschnittliche Ernte eingefahren, nicht nur über Gesamtdeutschland, sondern auch hier im Osterzgebirge. Wir haben die Wintergerste gehabt, die konnte noch mit sehr guten Erträgen punkten. Dort haben wir auch teilweise Erträge gehabt, die weit über dem Durchschnitt liegen. Aber dann die anderen Früchte haben stark nachgelassen. Geschuldet ist es dem Ganzen ein bisschen gewesen, dass dieses Jahr die Witterung im Frühjahr sehr kühl und feucht begonnen hat, was nicht unbedingt super für das Pflanzenwachstum war. Und dann wurde es wirklich kühl, aber sehr, sehr trocken über eine lange Periode. Und dann hat man ja mit einmal plus 40 Grad innerhalb ganz weniger Tage und das hat sich einfach über ein paar Tage gezogen und da ist die Kornfüllungsphase gerade zum Beispiel beim Weizen einfach gestockt worden. Deswegen haben wir relativ schlechte Qualitäten und auch die Erträge haben unheimlich drunter gelitten. Dennoch, unser Betrieb hat sich auch wieder weiterentwickelt. Wir haben einen relativ großen Betrieb hier in Ruppendorf. In Summe, glaube ich, bewirtschaften wir mittlerweile 7000 Hektar hier. Und versuchen das ganz ordnungsgemäß zu machen nach guter fachlicher Praxis. Wir achten auf die Umwelt, wir achten auf unseren Boden, weil das ist unser Gut. Und wir wollen den schützen und hegen und pflegen, dass wir auch in der Zukunft, in den nächsten Jahren, noch sehr gute Erträge hier erwirtschaften können. Und vor allem Nahrungsmittel, die eine sehr gute Qualität haben und für uns haben die höchste Priorität. So, und jetzt noch zum Abschluss. Also im Endeffekt ist es so, jetzt haben die Herbstarbeiten begonnen. Das Ganze machen wir noch im Endeffekt bis Anfang November. Da werden dann die einzelnen Früchte noch gedrillt. Das ist jetzt neben dem Gras im Endeffekt noch die Wintergerste, ist der Winterweizen. Und dann beschließen wir hier in der Agrargesellschaft Ruppendorf unsere Feldarbeiten und gehen eigentlich in die wohlverdiente Winterpause. Wir haben dieses Jahr auch wieder genug gearbeitet und haben es uns verdient, dass wir wieder im Winter ein bisschen Ruhe haben. Und dann beginnt natürlich das Ganze von neuem.
1: Und damit beenden wir unsere heutige Folge Elbland aktuell vom 10. September 2026. Meine Damen und Herren, vielen Dank für Ihre Aufmerksamkeit und vielen Dank, dass Sie bis zum Ende mit dabei geblieben sind. 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Und damit entlasse ich Sie jetzt in Ihren wohlverdienten Donnerstagabend und morgen sehen wir uns wieder hier zum Wochenabschluss bei Elbland aktuell. Bis dahin, ciao und bis morgen.

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1: 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Jugendhilfetag im Landkreis Zwickau. Freiwillige Feuerwehr feiert 75. Geburtstag und ZWG-Jubiläumswanderung mit Waldemar Czerpinski.
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1: Liebe Zuschauer, ich begrüße Sie ganz herzlich zu Tag aktuell vom Donnerstag. Schön, dass Sie auch heute wieder dabei sind. Voll war es wieder in der Aula auf dem Campus Scheffelberg. Die Westsächsische Hochschule vermittelt hier Wissen von der Erziehung bis zum Pflegemanagement. Da ist der Ort natürlich prädestiniert für die Ausrichtung des Jugendhilfetags. In diesem Jahr stehen die Helfer selbst im Mittelpunkt. Gibt es doch genügend Fälle, die für Lehrer, Erzieher, Sozialarbeiter, aber auch die Mitarbeiter des Jugendamtes selbst belastend sind. Aber auch dafür gibt es teilweise ganz einfache Hilfen.
3: Die altehrwürdigen Gebäude im unteren Teil des Campus Scheffelberg beherbergten früher die Pädagogische Hochschule. Heute sind sie Teil der Westsächsischen Hochschule. Die Aula wird öfter für Veranstaltungen genutzt, traditionell auch für den Jugendhilfetag. Handlungsmethoden für Fachkräfte in komplexen Settings. Für den Durchschnittsbürger ein sperriger Begriff, der aber recht einfach erklärt ist.
4: Ja, im Jugendamt ist es natürlich so, dass wir immer wieder zu Fällen gerufen werden, wo Kinder und Jugendliche ganz besondere Bedarfe haben. Ganz besondere Problemlagen entstehen, wo es häufig der Fall ist, dass verschiedene Fachkräfte mit ganz verschiedenen Kompetenzen, das heißt Klinik, das heißt beispielsweise Schulsozialarbeit, das heißt auch zum Beispiel Hilfen zur Erziehung und die pädagogischen Fachkräfte, die dort verortet sind, die braucht es alle, um den komplexen Problemlagen, die so ein Kind oder die bei einem Kind entstehen kann, zu begegnen, das Kind zu unterstützen und natürlich darauf hinzuwirken, dass diese Problemlagen sich lösen und eine positive Perspektive für die Kinder entsteht.
3: Nun sagt man im allgemeinen medizinischen Bereich, überall fehlen Kräfte. Wie sieht denn das in diesem Bereich aus?
4: Ja, auch hier haben wir natürlich die große Herausforderung, dass wir Fachkräfte benötigen. Fachkräfte, die auch gerade mit solchen komplexen Problemlagen umgehen können, Expertise brauchen. Und genau für so etwas ist diese Veranstaltung heute da, damit die Fachkräfte sich miteinander austauschen, voneinander wissen und ja, gemeinsam an dieser Thematik arbeiten und auch einfach mal wissen, wen sie anrufen können, wenn ein Problem auftaucht und man dieses möglicherweise allein nicht bewältigen kann.
3: Nun sind wir ja an der Hochschule, die sich noch dazu mit diesem Thema beschäftigt auf diesem Campus. Wie sind denn Ihre Erfahrungen? Gibt es Nachwuchs?
4: Ja, es gibt auf jeden Fall Nachwuchs. Das Interesse an der sozialen Arbeit bei den jungen Menschen ist auf jeden Fall da. Wir haben Studierende, die in dem Bereich sich auch weiterbilden möchten. Und trotzdem ist es natürlich ein Feld, das von vielen Herausforderungen geprägt ist, gerade weil die Problemlagen immer komplexer werden und damit natürlich auch die alltäglichen Herausforderungen bei den Fachkräften vor Ort steigen.
3: Und genau hier setzt der diesjährige Jugendhilfetag an. Auch die Fachkräfte vor Ort müssen darauf achten, nicht selbst in eine Abwärtsspirale zu kommen. Deshalb ist dieser Tag auch für den Landrat wirklich wichtig.
5: Im Mittelpunkt stehen dabei nicht nur fachliche Erkenntnisse, sondern vor allem konkrete Handlungsmethoden, die sich im Berufsalltag anwenden lassen. Ebenso wichtig ist der persönliche Austausch. Jugendhilfe lebt von Zusammenarbeit, von gegenseitigem Lernen und starken Netzwerken. Nutzen Sie daher bitte den heutigen Tag, um Erfahrungen zu teilen, neue Kontakte zu knüpfen und gemeinsam Ideen für die Herausforderungen in der Praxis zu entwickeln. Die heutigen Impulsreferate und Workshops sollen Ihnen fachliche Impulse geben und Ihnen zugleich Methoden und Anregungen mit auf den Weg geben, die Sie für Ihre tägliche Arbeit unterstützen sollen und Ihre eigenen Ressourcen stärken und schonen sollen. Denn wer sich selbst immer wieder neue Kraft und Perspektiven erschließen kann, ist auch besser in der Lage, junge Menschen auf ihrem Weg zu begleiten.
3: Dr. Peter Hiermann aus Leipzig sprach in seinem Fachvortrag mit dem Titel »Raus aus der Schwere, rein in die Beziehung« vor allem die Möglichkeiten an, sich mit einfachen Mitteln in einer Gemeinschaft gegenseitig zu unterstützen. Mit einem kleinen Seitenhieb auf die modernen Technologien zeigte er vor allem die Gründe, warum junge Menschen Hilfe brauchen. Die vielen Einflüsse der modernen Welt kann eben nicht jeder so einfach verarbeiten. Für die Fachkräfte ist da schon einmal Erfahrungsaustausch wichtig. Hier zum Beispiel in der Murmelgruppe. Teilnehmer schienen nur auf eine solche Möglichkeit gewartet zu haben. Wieder Ruhe hineinzubringen, war da gar nicht so einfach.
5: Ja, damit habe ich nicht gerechnet.
3: Auf der fachlichen Ebene ging es vor allem darum, zu verstehen, warum Menschen aggressiv reagieren, was geht da im Gehirn vor und wie kann ich verhindern, dass da ein Teufelskreis entsteht. Alles Dinge, die auch für die Mitarbeiter im Bereich der Jugendhilfe wichtig sind, um sicher und gezielt helfen zu können.
1: Was wäre mancher Ort ohne die Feuerwehr? Dabei geht es nicht nur um die eigentlichen Aufgaben, welche eine Wehr hat, sprich retten, löschen, bergen und schützen. Die freiwilligen Feuerwehren insbesondere auf dem Land organisieren nicht selten auch das Dorfleben. In Oberlauterbach ist das auch der Fall. Ob beim Maibaum aufstellen oder beim Parkfest. Die Kameraden sind überall aktiv mit dabei. Am vergangenen Samstag gab es in Oberlauterbach gleich mehrere Gründe zum Feiern. Einer davon war der 75. Geburtstag der Freiwilligen Feuerwehr.
6: Der wurde natürlich ausgiebig gefeiert. Einer der Höhepunkte war der Blaulichtumzug gegen 14 Uhr. Hier hatte man befreundete Wehren im näheren Umkreis zur Verstärkung eingeladen. Und so kam ein ansehnlicher Zug zusammen. Vorn weg die Oberlauterbacher Wehr. 1951 wurde sie gegründet.
7: Davor hat man zwar schon mal eine Feuerwehr in Unterlauterbach und unten Oberlauterbach. Wurde dann leider aufgelöst wegen Zwistigkeiten untereinander. Dann gab es mal eine Zeit lang, sage ich mal, eine sogenannte Pflichtfeuerwehr. Daraus wurde dann die Feuerwehr Oberlauterbach gegründet, 51.
6: Die Wehr ist recht gut aufgestellt.
7: In unserer Feuerwehr haben wir zurzeit 26 Kameradinnen und Kameraden. Wir haben eine Jugendfeuerwehr und eine Kinderfeuerwehr. In der Jugendfeuerwehr sind wir zurzeit mit 12 Kindern dabei und bei der Kinderfeuerwehr mit 16.
6: Das aktuelle Gerätehaus befindet sich im Dorfzentrum an der Hauptstraße 24. Es stammt aus den 90er Jahren und ist noch gut in Schuss.
7: Im Jahr haben wir ganz schön zu tun mit unseren Einsätzen. Wir haben vorne im Schnitt, sage ich mal, für eine kleine Wehr mit 26 Einsätzen, vorher sagen wir 33, aber der Schnitt sind 26. Da ist dabei von fehlausgelösten Heimmelder über Scheunenbrand, Essenbrand, Wohnungsbrand, ist alles dabei. Verkehrsunfälle. Ansonsten haben wir verhältnismäßig ruhiges Leben, glücklicherweise.
6: Ruhiges Leben heißt aber nicht auf der faulen Haut liegen, im Gegenteil.
7: Die Feuerwehr kümmert sich eigentlich um alles. Neuerdings haben wir seit diesem Jahr einen Feuerwehrverein, der ist dieses Jahr gegründet worden. Und hoffen, dass wir aus dem Dorf noch verschiedene Leute akquirieren können, in den Verein die Tätigkeit und die Feuerwehr zu entlasten.
6: Den 75. Geburtstag der Feuerwehr feierte man zusammen mit der Kirmes und dem traditionellen Parkfest.
8: Im ehemaligen Kutzpark gab es schon in den 70er Jahren Parkfeste oder Park- und Heimatfeste, waren sehr traditionelle Veranstaltungen, die immer wieder gewachsen ist. Und dann in den 90er Jahren hat der damalige Bürgermeister, damals war Oberlauterbach ein eigenständiges Dorf, dann die Kirmes wieder aufleben lassen, immer am 1. Septemberwochenende. Das haben wir ja heute und dementsprechend ist es vielleicht

0: auch eine Chance, mit den Jubiläen der Feuerwehr oder mit dem 75-jährigen Jubiläum der Feuerwehr auch ein Stück weit diese Tradition wieder aufleben zu lassen.
1: Marco Siegemund ist eng mit Ort und Wehr verbunden.
0: Ja, Bürgermeister der Stadt Falkenstein, war hier im Ortsteil Ortschaftsratsvorsitzender einige Jahre und natürlich auch seit über 35 Jahren Mitglied der Freiwilligen Feuerwehr Oberlauterbach.
1: Die Zeit für die Feuerwehr ist oft knapp.
0: Manchmal drücken einen die Termine halt anderswo, muss man auch immer präsent sein, das ist einfach so. Finde ich ein Stück weit schade, aber immer wenn die Gelegenheit da ist und wirklich auch mal ein Terminplan das hergibt oder auch, dass es funktioniert, dass die Dienstpläne der Feuerwehr mit meinen Terminkalendern übereinstimmen, dann bin ich natürlich auch von Herzen Feuerwehrkamerad.
1: Dass die Feuerwehr nun Unterstützung durch einen Verein erfährt, sieht Marco Siegemund natürlich positiv.
0: Das finde ich sehr, sehr gut. Es gab ja schon mal einen Feuerwehrverein vor vielen Jahren, hat sich dann leider aufgelöst. Und ich bin jetzt froh, sage ich mal, dass man das auch ein Stück weit geöffnet hat. Es gibt also einen neuen Verein, der sich gegründet hat, nennt sich Oberlauterbach Verein. Das heißt, der ein Stück weit vor allem auch den Förderzweck hat, für die Feuerwehr da zu sein, vor allem auch für den Nachwuchs unserer Feuerwehr hier im Ortsteil, aber eben auch ein Stück weit gesellschaftliches Leben organisiert. Denn das macht ja die Feuerwehr auch so und so. Es gibt ja verschiedene traditionelle Veranstaltungen über das Jahr, über Höhenfeuer, Maibaum setzen hier in Oberlauterbach. Und wie gesagt, jetzt hier das Parkfest bzw. das 75-jährige Jubiläum. Da bin ich ganz froh, wie gesagt, dass die Feuerwehrkameraden neben dem, was ihre eigentliche Aufgabe ist, eben auch fürs Miteinander sorgen in so einem kleinen Dorf.
1: Inzwischen hatte der Blaulichtumzug den Park erreicht. Lautstark machte man darauf noch einmal aufmerksam. Teilnehmer und Besucher strömten in den Park und dann auch ins Bierzelt. Am Abend zeigte die Jugendfeuerwehr, was sie gelernt hat. Drei Feste auf einen Schlag und natürlich feiern die Oberlauterbacher dieses Jahr noch weiter.
0: Der nächste Höhepunkt hier im Dorf ist dann sicherlich, sage ich mal, gerade um die Adventszeit macht unser Umgebindeverein dann oben seinen Adventsmarkt oder Kreativmarkt. Das NOZ macht dann die nächste Veranstaltung schon am 3. Oktober, das traditionelle Teichfest, wo immer ganz, ganz viele Leute herkommen, dann frischen Fisch kaufen. Der Teich wird immer abgefischt, dann hier hinter dem Park der Mühlteich. Und wie gesagt, dann wird auch hier gefeiert und wie gesagt, man kommt zusammen.
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1: Die ZWG-Erlebniswanderungen sind sehr beliebt. Jedes Jahr geht es zu neuen attraktiven Zielen. In diesem Jahr wiederholte sich der Streckenverlauf und das war Absicht. In Waldenburg war man schon einmal 2018 unterwegs und diese Wanderung fand man so schön, dass man sie zum 10-jährigen Jubiläum noch einmal auf den Plan rief. Mit dabei war ein prominenter Ehrengast. Wenn Sie jetzt den berühmten Satz des DDR-Sportreporters Heinz-Florian Oertel hören, nennen Sie Ihre Neuankömmlinge ruhig Waldemar, dann wissen Sie, um wen es sich handelt.
2: Die Wanderfreunde wurden von Zwickau nach Waldenburg gefahren. Dort kamen sie gegen 9 Uhr an, liefen den kurzen Weg vom Parkplatz zum Schloss und dort stellten sie sich vor dem Portal erst einmal für ein Gruppenfoto auf. Nachdem das im Kasten war, ging es ins Schlosscafé bzw. in die Außenanlagen. Hier erwartete sie ein reichhaltiges Frühstück. Vor den Teilnehmern der Wanderung lag eine ca. 10 Kilometer lange Strecke. Da war eine ordentliche Grundlage schon von Vorteil.
3: Ja, wir haben heute Jubiläum und zwar das 10-jährige Erlebniswandern. Heute sind wir in Waldenburg. Dort waren wir schon mal 2018 und wir fanden die Strecke so schön, dass wir gesagt haben, das machen wir einfach heute nochmal.
2: 10 schöne Wanderungen. An was erinnert sich Diana Hübner?
3: Viele Landschaften, viele Kilometer, die wir gemeinsam gemacht haben und vor allem viele Gespräche und auch dankbare Mieter, die gesagt haben, einfach schön, dass es sowas macht.
2: Und das ist längst noch nicht alles.
3: Ja, wir machen ja nicht nur das, sondern wir machen auch noch viele andere Veranstaltungen für die Mieter. Und wir denken, es ist einfach wichtig, gerade in den heutigen Zeiten, dass man den Zusammenhalt stärkt, dass die Mieter einen Austausch haben und trotzdem was Schönes erleben. Und wir zeigen dadurch, dass wir mehr sind als nur ein reiner Vermieter.
4: Ja, liebe Mieterinnen und Mieter, liebe Wanderfreunde, herzlich willkommen heute zum Erlebniswandern.
2: Auf den Wanderungen sind ab und an Überraschungen eingebaut. Das war auch bei der Jubiläumswanderung der Fall. Diana Hübner begrüßte die Gäste und anschließend stellte sie den Ehrengast der Wanderung vor, den erfolgreichen DDR-Marathonläufer Waldemar Czierpinski.
5: Guten Morgen, liebe Wanderfreunde. Ich habe mich gefreut, heute wieder dabei sein zu dürfen.
2: Waldemar Czierpinski erzählte den Gästen die eine oder andere Anekdote aus seinem Leben und anschließend kamen wir mit ihm ins Gespräch. Auch nach langer Zeit wird er nach wie vor auf der Straße erkannt.
6: Ja, manchmal ist es schon ein bisschen nervig, aber nur ein kleines Stückchen. Weil andererseits ist es natürlich sehr schön, dass nach rund 50 Jahren sich die Leute noch an das Ereignis erinnern. Und deshalb ist es schon toll, dass das noch so, vielleicht das so noch erleben kann.
7: Sie sind, ich sehe, noch fit und laufen sicherlich auch noch ab und zu?
6: Naja, mit 76 Jahren ist man nicht mehr so fit, wie man sich das manchmal wünscht. Aber das ist, denke ich, schon in Ordnung. Ich gehe noch 2 bis 3 Mal in der Woche Fußball spielen, mache sehr gerne mit meiner Frau zusammen Sauna, fahre viel Rad. Bin jetzt gerade vor kurzem aus den Masuren wiedergekommen. Sind wir eine Woche durch die Masuren gefahren mit dem Rad. War sehr anstrengend. Aber ansonsten, ja, denke ich, muss man schon was tun, um fit zu bleiben.
2: Welche Tipps hat er für die Generation Ü60?
6: Je älter man wird, desto weniger muss man natürlich die intensiven Belastungen vermeiden. Wandern gehen, Radfahren ist, denke ich, eine schöne Sache. Aber auch Schwimmen. Ich denke, gerade Ausdauerleistungen sind das Beste eigentlich, um den Körper noch fit zu halten. Und auch ein bisschen allgemeine Kraft für die Muskeln mit dazu nehmen. Dann, denke ich, kann man 100 Jahre alt werden.
2: Inzwischen war das Frühstück beendet und die 85 Wanderfreunde voller Tatendrang.
8: Ja, auf alle Fälle hat es sehr gut geschmeckt. Ich bin satt und zufrieden und habe richtig Bock auf Laufen jetzt.
2: Der Tross setzte sich in Bewegung. Vom Café ging es hinunter zum Park. Hier

0: boten sich schöne Fotomotive. Viele Wanderfreunde waren nicht das erste Mal dabei. Dieser Herr aus Zwickau hat alle Wanderungen mitgemacht.
1: Wir sind jetzt auch das 10. Mal mittlerweile dabei.
2: Also es macht das Spaß, oder?
1: Macht sehr gut viel Spaß. Immer sehr gut organisiert. Und na gut, mit dem Wetter, da müssen wir einen anderen fahren. Ne?
2: Aber heute klappt es.
1: Heute klappt das wunderbar.
0: Nach einer kleinen Ehrenrunde um das Waldenburger Schloss ging es dann in Richtung Grünfelder Park. Dort war schon der erste Verpflegungspunkt aufgebaut. Ein Rucksack war eigentlich gar nicht nötig.
3: Nein, wir haben heute wirklich für Vollverpflegung und Rundumbetreuung. Frühstück haben wir schon. Jetzt geht's auf Wandertour und da haben wir natürlich unsere Getränkestopps mit kleinen Snacks und auch ein bisschen Getränke. Temperatur ist akzeptabel, ne, bei guten 20 Grad. Ich denke, beste Voraussetzungen.
2: Haben Sie einen Rucksack mit?
4: Ja, beide.
2: Aha, was ist da drin?
5: Noch nichts weiter.
4: Nicht viel. Nicht weiter.
2: Das erste Mal dabei?
4: Nein, jedes Mal.
2: Jedes Mal?
4: Bis auf vorletztes Jahr, das war uns zu schwer.
2: Okay, aber scheint Spaß zu machen.
4: Ja, ja, auf alle Fälle, immer schön.
6: Ich komme aus Zwickau, in Eggersbach wohne ich, unmittelbar an der ZWG-Geschäftsstelle.
2: Bin wiederholt mal dabei.
6: War auch immer sogar ein bisschen dabei. Da habe ich Pilzberater gemacht bei den Quarksteinen oben, weil ich Pilzberater bin. Und hier sind wir sehr schön, also mir gefällt es sehr gut.
0: Und weiter ging es. Unterwegs gab es dann auch unvorhergesehene Überraschungen.
7: Die kleinen Überraschungen unterwegs, die überraschen auch uns. Und das ist doch mal ein wirklich schönes Bild. Stolze Tiere, stolze Wanderung.
0: Wer sucht diese Wanderungen eigentlich jedes Jahr aus?
8: Also tatsächlich ist es bei uns der Herr Löffler. Wir arbeiten noch mit einer externen Agentur zusammen. Und hier wird überlegt, wo ist es logistisch am besten, wo waren wir noch nicht und wo ist die Natur sehr schön. Und wie gesagt, weil uns Waldenburg sehr schön gefallen hat 2018, allerdings sind wir hier nachmittags in ein Unwetter fast reingeraten und da musste die Tour abgebrochen werden, haben wir gesagt, dann gehen wir heute noch mal nach Waldenburg zu unseren Erlebniswandern.
0: Vor Regen musste man an diesem Tag keine Bange haben. Die Sonne strahlte. Ideales Wanderwetter. Dass es unterwegs viele Fotomotive gab, das hatten wir schon gesagt. Es gab aber auch noch ein organisiertes.
9: Wir werden jetzt ein Foto machen. Jeder hat praktisch gesehen, jedes Paar oder zu dritt oder zu viert, die Möglichkeit, mit Waldemar Czerpinski das Foto zu machen.
10: Recht freundlich.
0: Das wurde reichlich in Anspruch genommen. Das Portal des Badehauses bot einen schönen Rahmen. Die Aufnahmen dauerten eine Weile und so zog sich das Feld etwas auseinander. Die nächste Station war die Glänzelmühle. Das beliebte Ausflugsziel im Grünfelder Park bietet Gastronomie im Biergarten und im Gebäude. Hier konnten sich die Wanderfreunde erneut stärken. Nach und nach trafen alle ein. Damit hatte man die Mitte der Wanderung erreicht. Im Anschluss ging sie weiter.
8: Dann geht es weiter zu der Kirche in Franken. Und dort werden wir natürlich auch mal Rückschau halten, haben eine kleine Fotopräsentation vorbereitet, was in den 10 Jahren alles bewandert worden ist. Die Mieter werden sich wiedererkennen. Wir werden auch diejenigen auszeichnen, die uns besonders sehr die Treue gehalten haben. Und es sind tatsächlich hier zwei, die alle 10 Wanderungen mitgemacht haben. Und später erwartet uns noch eine Feuershow.
0: Fazit: Die Jubiläumswanderung der Zwickauer Wohnungsbaugenossenschaft kam bei den Teilnehmern gut an. Wohin man sah, überall freundliche und zufriedene Gesichter. Viele Wanderfreunde freuen sich schon auf die 11. Auflage im kommenden Jahr. Mit ein paar Impressionen von der aktuellen Wanderung beschließen wir unseren Beitrag.

0: Viele Bewohner des Zwickauer Stadtteils Neuplanitz freuen sich auf den kommenden Samstag. Da geht bereits zum 14. Mal das Teichfest im wahrsten Sinne des Wortes über die Bühne. Organisiert von der Gebäude- und Grundstücksgesellschaft Zwickau und der WEWO-Bau wird hier auf dem Gelände direkt am Teich ein abwechslungsreiches Programm für die ganze Familie geboten. Los geht's um 15 Uhr mit der Liveband Zentroma. Nach dem Auftritt von Kita-Gruppen steht dann der Olle Jung alias Herwig Felix mit seiner Mundharmonika auf der Teichfestbühne. Um 17.45 Uhr folgt dann wohl der Höhepunkt des Festes. Den Organisatoren ist es gelungen, das Helene Fischer-Double Laura nach Zwickau zu holen. Dann kommen sie einfach vorbei und freuen sich auf einen tollen Festtag. Neben zahlreichen Mitmachaktionen für die Jüngsten ist auch bestens für das leibliche Wohl gesorgt. Die gute Nachricht: am Samstag erwartet uns ein schöner, sonniger Spätsommertag.
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7: Nach einem recht kühlen Donnerstag wird es in den kommenden Tagen etwas wärmer. Bei 22 Grad in der Spitze dürfen wir uns am Freitag auf einen überwiegend sonnigen Tag freuen. Harmlose Schönwetterwölkchen tun der Sache keinen Abbruch. Genauso schön kommt der Samstag daher. Auch dann bewegen sich die Temperaturen oberhalb der 20-Grad-Marke. Bei ähnlichen Werten wie am Vortag starten wir mit Sonnenschein und ein paar lockeren Wolken in den Sonntag. Gegen Abend brauen sich dann die Wolken zusammen und es beginnt zu regnen. Zum Start in die neue Woche dominieren Wolken das Wettergeschehen im Sendegebiet. Gelegentlich lässt sich auch mal die Sonne blicken. Es soll trocken bleiben. Auch an den Temperaturen ändert sich nichts.
0: Liebe Zuschauer, in diesem Sinne verabschiede ich mich von Ihnen. Das war tagaktuell für den Donnerstag. Morgen gibt's noch eine Ausgabe, dann ist Wochenende. Ihnen jetzt einen schönen Abend und bis morgen. Machen Sie es gut. Tschüss.

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1: Liebe Zuschauerinnen und Zuschauer, ich heiße Sie herzlich willkommen zur Lausitzwelle Regionalzeit. Donnerstags geht es bei uns im Regio-Programm immer rund um Themen aus und über Niederschlesien und dem Zittauer Gebirge. In Löbau gibt es seit kurzem einen neuen Standort für eine wichtige Aufgabe im Landkreis. Nach 2,5 Jahren Bauzeit ist die neue Straßenmeisterei eröffnet worden und die hat einiges zu bieten. Mehr dazu jetzt von Ken Lohmann.
2: Im Industriegebiet Löbau-West ist nach rund 2,5 Jahren Bauzeit die neue Straßenmeisterei des Landkreises Görlitz feierlich eingeweiht worden. Das rund 17.500 Quadratmeter große Areal bietet künftig moderne Bedingungen für den Straßenbetriebsdienst.
3: Die bisherige Straßenmeisterei in Laval ist halt viel zu klein gewesen, war auch an dem Standort nicht erweiterbar, sodass sich der Landkreis entschlossen hat, hier neu zu bauen und natürlich so zu bauen, dass vernünftige Bedingungen sind.
2: Die neue Straßenmeisterei ist eine von insgesamt 4 im Landkreis Görlitz. Weitere Standorte gibt es in Niesky, Weißwasser und Zittau. Gegenüber einer herkömmlichen Meisterei bietet der Neubau in Löbau einige zusätzliche Möglichkeiten. So gehört zum U-förmigen Gebäudekomplex unter anderem eine temperierte Fahrzeughalle. Gerade im Winter können die Lkw hier abtauen und müssen nicht bei Eis und Schnee im Freien stehen. Das Herzstück des neuen Standortes ist jedoch der erweiterte Instandsetzungsbereich mit Werkstatt, Waschanlage und künftig auch einer eigenen Betriebstankstelle mit 30.000 Litern Fassungsvermögen. Auch Bremsprüfungen können direkt vor Ort durchgeführt werden. Zu den klassischen Aufgaben einer Straßenmeisterei gehören unter anderem der Winterdienst, die Pflege von Bäumen und Verkehrseinrichtungen sowie die Kontrolle und Instandsetzung von Brücken und anderen Ingenieurbauwerken. Für die zahlreichen Fahrzeuge und Geräte steht zusätzlich eine sogenannte Kalthalle zur Verfügung. Neu im Fuhrpark ist außerdem ein 480 PS starker Man-Dreiachser. Dank eines Wechselsystems lässt sich der neue LKW schnell für unterschiedliche Einsätze umrüsten und etwa mit einem Streusalzaufbau versehen. Durch seine 3 Achsen kann er größere Mengen Salz transportieren. Nachschub gibt es direkt aus der Salzhalle auf dem Gelände. Mit einer Höhe von knapp 10 Metern können die Fahrzeuge dort auch mit ausgefahrener Mulde einfahren und beladen werden. Rund 2000 Tonnen Streusalz finden in der Halle Platz. Daneben befindet sich ein Sohletank. Erst kurz vor dem Ausbringen auf die Straße wird das Streusalz mit der Sohle benetzt, wodurch es besser auf der Fahrbahn haften und schneller wirken kann. Insgesamt rund 10,5 Millionen Euro investiert der Landkreis Görlitz in den neuen Standort. Brieftaubensport ist Mord. Das rief am vergangenen Samstag der Demonstrationszug der Stadttaubeninitiative Dresden in der sächsischen Landeshauptstadt. Rund 200 Menschen mit Protestschildern liefen vom Alaunpark bis zum Postplatz in der Dresdner Altstadt, um gegen einen umstrittenen Freizeitvertreib zu demonstrieren, dem Brieftaubensport. Der Lausitzer Verein Pro Taube Görlitz, welcher sich um verletzte und verwahrloste Tauben kümmert, war ebenso vor Ort und begründete gegenüber der Lausitzwelle, wieso der Sport so problematisch sei.
4: Wir Tierschützer, gerade wir Stadttaubenvereine, haben immer wieder das Problem, dass wir Tauben gemeldet bekommen oder uns Tauben gebracht werden, die eben Brieftauben sind. Die haben Ringe an den Füßen und die werden ja auf Wettflüge geschafft oder gebracht über mehrere hundert Kilometer und die müssen dann quasi den Weg nach Hause finden. Und viele schaffen es nicht. Das heißt, irgendwo sind da noch ganz viele unterwegs. Und das muss einfach, wie viele Sportarten mit Tieren, ein Ende finden oder stärker reglementiert werden.
2: Statistisch betrachtet kehrt kaum die Hälfte der Tiere erfolgreich zu ihrem Schlag zurück, so der Schweizer Tierschutz STS. Die meisten von ihnen sterben oder enden als unfreiwillige Stadttauben. Seit 2022 gilt das Brieftaubenwesen laut UNESCO als immaterielles Weltkulturerbe, sehr zum Unmut der Demonstranten. Auffällig hierbei ist, dass nur wenige Leute von der kontroversen Sportart und ihrer Auswirkung auf die Tauben wissen.
4: Es haben sich ein paar Bürger mit angeschlossen. Es kamen auch viele Interessierte, die gerade bei den Redebeiträgen auf dem Albertplatz stehen geblieben sind und auf unsere Schilder geschaut haben. Und immer wieder ist der überraschte Blick, weil die Leute das einfach nicht wissen, dass es diese Tradition gibt, die leider auch zum immateriellen Weltkulturerbe gehört und was da eigentlich für ein Leid dahinter steckt.
5: Ich glaube, von den hier jetzt in der Gruppe Anwesenden sind tatsächlich sehr, sehr viele direkt Tierschützer von verschiedenen Tierschutzvereinen. Nicht nur direkt Taubenschutzvereine, sondern generell Tierhilfe und Tierschutz sind dabei. Weil wie gesagt, in unseren Kreisen ist das Problem um die Brieftaube halt bekannt und für den Otto-Normalbürger ist es halt einfach noch gar kein Thema. Und da wollen wir halt einfach die Aufmerksamkeit schaffen, dass das eben auch ähnlich wie zum Beispiel die Problematik um Pelzfarm bei anderen Tieren eben auch der Brieftaubensport als Problematik in der breiteren Gesellschaft anerkannt wird.
6: Und viele hatten auch eine weite Anreise. Also hier sind Taubenvereine aus Erfurt mit dabei, Cottbus, Halle, Leipzig.
2: Mehr Informationen zum teilweise miserablen Leben von Stadttauben hat die Lausitzwelle zusammen mit Brottaube Görlitz in der Ausgabe des tierischen Formats vom vergangenen Monat zusammengetragen. Laut Angaben der PETA gab es in Deutschland Stand 2021 noch 30.000 Brieftaubenzüchter. Zum Ende der Demo wurde für die im Wettbewerb verstorbenen Tiere eine Schweigeminute eingehalten.
7: Beim Neubau der 5. Oberschule in Görlitz ist ein weiterer Meilenstein erreicht. Die Gründungsarbeiten sind abgeschlossen, der Rohbau steht und auch das Gerüst wurde inzwischen gebaut. Damit konnte der Else-Puschmann-Weg, der während der Bauarbeiten seit dem vergangenen Jahr gesperrt war, nun halbseitig wieder für Fußgänger und Radfahrer freigegeben werden. In den kommenden Monaten folgen der Innenausbau des Neubaus sowie weitere Sanierungsarbeiten an den denkmalgeschützten Altbauten. Zudem beginnen Tiefbauarbeiten zur Vorbereitung der künftigen Außenanlagen.
2: Wer rupft den Vogel, war die Frage am Wochenende in Obersalbersdorf. Zum 40. Mal wurde das traditionelle Volksfest gefeiert. Dieses Jubiläum nahm man zum Anlass, gleich das ganze Wochenende zu feiern. Ab Sonnabend 14 Uhr konnten die Schützen ihr Glück beim Adlerschießen versuchen. Denn Glück braucht man dabei. An diesem Tag besonders, denn böiger Wind machte die von Natur aus schon instabile Flugbahn der Bolzen noch unberechenbarer. Dennoch wurden einige Treffer erzielt. Auch die Kinder konnten am Schießen teilnehmen, allerdings in einer kleineren Version. Kinderschminken, Dreiradfahren und ein historisches Kettenkarussell mit Handbetrieb gehörten ebenfalls zu den Kinderbelustigungen. Ein Schwein am Spieß ließ einem das Wasser im Mund zusammenlaufen und andere Köstlichkeiten in fester und flüssiger Form luden zum Kosten ein. Das Dorffest wurde von dem sehr aktiven Jugend- und Kulturverein Obersalbersdorf organisiert.
8: Zittau will sich um die Sächsische Landesgartenschau 2032 bewerben. Der Stadtrat hat dafür jetzt grünes Licht gegeben. Mit dem Konzept Green City sollen unter anderem die Innenstadt, das Bahnhofsumfeld, der Hochschulcampus und das Mandautal aufgewertet werden. Bis zum 31. Oktober muss die Bewerbung beim Freistaat eingereicht werden. Die Entscheidung über den Zuschlag wird zum Jahresende erwartet. Kathi Wenzel ist am Sonntag als Bürgermeisterin des Kurort Johnsdorf wiedergewählt worden. Sie wird dann nicht mehr ehrenamtlich, sondern hauptamtlich tätig sein. Dass der Posten künftig als Hauptberuf besetzt wird, hatte der Gemeinderat von Johnsdorf zuvor beschlossen. 85% aller abgegebenen Stimmen waren auf Wenzel entfallen. Andere auf dem Stimmzettel eingetragene Kandidaten waren mit maximal 3 Stimmen weit abgeschlagen. Die Wahlbeteiligung lag bei 47%. Ab 1. Dezember beginnt für die 45-jährige Bankkauffrau, die seit Dezember 2019 die Geschicke der Gemeinde lenkt, die neue Amtszeit. Im Sachsenpokal haben sich am Wochenende 4 Lausitzer Fußballmannschaften für die nächste Runde qualifiziert. Eintracht Nieski setzte sich mit 3:2 gegen den Leipziger SC durch. Budissa Bautzen gewann 3:1 gegen Empor Glauchau. Der Hoyerswerda FC bezwang Neukirchen-Pleiße nach Verlängerung mit 4:3. Auch der Bischofswerda FV ist nach einem 3:0 bei der SG Weixdorf weiter. Ausgeschieden sind dagegen der VfB Weißwasser nach einem deutlichen 0:13 gegen Titelverteidiger Erzgebirge Aue. Der FC Oberlausitz Neugersdorf nach einem 0:2 gegen Plauen und der FSV Neusalzer Spremberg nach einem 2:4 bei Wacker Dresden-Leuben. Das Spiel des FSV Oderwitz wurde verlegt.
1: Zittau und Liberec rücken im September ihre gemeinsame Geschichte und die grenzüberschreitenden Verbindungen der Region in den Mittelpunkt. Beim Denkmalwochenende am 12. und 13. September geht es unter dem Motto Netzwerke, Denkmale und Infrastruktur um historische Wege, technische Bauwerke, Kirchen, Industrieanlagen und städtebauliche Zeugnisse. Den Auftakt bildet am Samstag Liberec, bevor am Sonntag auch in Zittau und im Naturpark Zittauer Gebirge zahlreiche Denkmale zugänglich sind. Dabei werden auch Gebäude und Anlagen geöffnet, die sonst nur selten besichtigt werden können. Das Wochenende soll zeigen, wie eng die Entwicklung beiderseits der Grenze über Jahrhunderte miteinander verbunden ist.

0: Wo bin ich denn hier gelandet? 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
1: Hoppala! Für 60 junge Menschen begann ihre Ausbildung in der Pflege auf besondere Weise. Das Ausbildungsjahr wurde in der Kirche der Brüdergemeine in Nieski mit einem Festgottesdienst eröffnet, an deren Ende die 200 Besucher auf dem Platz vor der Kirche Wunderkerzen abbrennen ließen. Was es damit auf sich hat, zeigt der folgende Beitrag.
2: Die evangelischen Berufsfachschulen für Pflegeberufe Nieski und Bautzen setzten am Beginn des neuen Ausbildungsjahres ein besonderes Zeichen. Anlässlich des Weltfriedenstages zogen am 1. September die etwa 200 Mitfeiernden des Eröffnungsgottesdienstes gegen 12 Uhr auf den Zinsendorfplatz in Nieski und entzündeten Wunderkerzen. Norbert Joklitschke, der katholische Pfarrer in Nieski, sagt zu dieser Aktion, die in ökumenischer Gemeinschaft bei der Vorbereitung entstand.
3: Und heute ist der Weltfriedenstag, so wird er in Deutschland begangen, anlässlich des Antikriegstages. Und wir sind auf den Zinzendorfplatz gegangen, unter dem Singen von Dona Nobis Pacem, weil wir uns zum Frieden bekennen wollen. Und die Pflegeberufe oder in der Pflege Tätige steht ja besonders auch für die Wertschätzung und Achtung vor der Würde des Menschen. Deswegen bekennen wir uns hier auch zu diesem Frieden, für den wir stehen, als Pflegende, als Auszubildende.
2: Der Festgottesdienst anlässlich der Eröffnung des Ausbildungsjahres stand unter dem Bibelwort »Siehe, ich mache alles neu«, das aus der Offenbarung des Johannes stammt, dem letzten Teil der Bibel. Pfarrerin Christiane Bettermann übertrug in ihrer Ansprache dieses Bibelwort, das zugleich die Jahreslosung 2026 ist, in die heutige Zeit.
4: So viele Menschen sind in diesen Gottesdienst gekommen, um ihren Neuanfang zu begleiten und um ihnen damit auch zu sagen, ja, du bist richtig hier. Du bist zum Guten hier. Die Welt braucht dich und Gott braucht dich auch. Er braucht dich in seiner Geschichte, die keinen Stillstand kennt, in seiner Geschichte, die immer wieder von Neuanfängen.
2: In einem Anspiel diskutierten zwei Auszubildende über die jeweils richtigen Wege im Leben, bei Ausbildung und Beruf.
5: Und was machst du, wenn du hier fertig bist?
6: Ja, Hausaufgaben natürlich.
5: Ich was. Die kannst du auch morgen früh noch bei jemandem abschreiben. Also ich leg mir auch immer bloß den Hefter und das Kopfkissen.
6: Ja, aber das bringt doch nichts. Du musst es lernen und dann verinnerlichen und dann kannst du darauf aufbauen. Weil ohne Lernen kein Abschluss.
5: Du klingst wie meine Alten.
6: Ja, aber ist doch wahr. Du kannst ja auch nicht zuerst das Dach auf das Haus bauen. Dann bricht es doch auch zusammen.
2: Andreas Weigel von der Geschäftsleitung Diakoniestiftung Sachsen sprach als Beauftragter des Vorstandes der Diakoniestiftung aus eigenem Erleben über seinen Ausbildungsstart und den guten Bedingungen, welche die Auszubildenden jetzt haben.
7: Sie, die Sie heute anfangen, Sie konnten frei entscheiden, was Sie für einen Berufsweg einschlagen. Es ist Ihre Entscheidung, Ihr eigener Wille. Und dazu beglückwünsche ich Sie zunächst zu dieser Entscheidung und dass Sie in diesem Land, in dem wir leben, Ihren eigenen Willen und Ihren eigenen Traum erfüllen können.
2: Nach der Feier äußert sich Schwester Sonja Rönsch, die Oberin und Vorstand der Stiftung Nieski.
8: Als Christen ist es für uns eine Chance und eine Verantwortung, junge Menschen an christliche Werte heranzuführen. Und die Ausbildungsarbeit ist dazu eine Möglichkeit. Wir sind sehr froh, dass wir kluge, verantwortungsvolle und Fachkräfte mit Verstand und Herz in unseren Pflegeschulen haben, die den jungen Menschen eine fachlich fundierte Ausbildung anbieten können. Und gerade, denke ich, in der heutigen Zeit ist das wichtig, Verantwortung auch für junge Menschen zu übernehmen. Und wir als Christen haben etwas, was wir den Menschen mitgeben können, nämlich Verantwortung zu übernehmen für Menschen, die alt geworden sind, für Menschen, die krank sind, für Menschen, die Hilfe brauchen. Und dass wir einfach davon ausgehen, dass wir alles geliebte Geschöpfe Gottes sind, so wie ich immer sage.
2: Die neuen Auszubildenden wurden, nachdem die Wunderkerzen abgebrannt und die Glocken wieder angefangen hatten zu läuten, durch die Schule und das Emmaus-Krankenhaus geführt, die sich unweit des Zinsendorfplatzes befinden.
1: Und somit kommt auch die Regionalzeit des heutigen Donnerstages zum Ende. 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Wir sehen uns morgen wieder zur Regionalzeit über das Elbe-Elster-Land und die Niederlausitzer Heide. Ich sage Tschüss und auf Wiedersehen.
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0: Schönen guten Abend am Donnerstag, den 10. September bei 04 Plus. Wie entwickelt sich die Stadt Naunhof? Was beschäftigt die Stadt? Und was steht in nächster Zeit an? Darüber haben wir mit der Naunhofer Bürgermeisterin gesprochen, denn sie war bei uns im Studio zu Gast.
1: Liebe Zuschauer, ich begrüße Sie zur Online-Bürgersprechstunde mit den Themen aus der Stadt Naunhof. Dazu bei uns im Studio Bürgermeisterin Anna-Luise Konrad.
2: Guten
1: Herzlich
2: Tag.
1: Willkommen und vielen Dank, dass Sie sich den Fragen stellen. Heute zum bundesweiten Warntag. Da wird ja gleich dann bald auch die Sirene läuten oder Alarm schlagen. Wie ist denn die Stadt im Krisenfall aufgestellt? Inwiefern funktionieren da die Kommunikationskanäle?
2: Also ob die heute zum bundesweiten Warntag reibungslos funktionieren, das wird sich ja quasi in wenigen Stunden zeigen. Wobei beim letzten bundesweiten Warntag kann man sagen, das war eine erfolgreiche Übung. Wir diskutieren gerade auch mit Blick auf den kommenden Haushalt, inwiefern wir unsere Ortsteile noch mit Sirenen nachrüsten, also dort, wo es noch keine gibt, welche zu installieren, um genau solche Szenarien auch in der Zukunft entsprechend vorzubereiten. Und wir sind auch dabei, sozusagen das bestehende Sirenensystem etwas zu modernisieren. Aber all das wird nicht ohne entsprechende Gelder funktionieren. Das vielleicht mit dem entsprechenden Ausblick, den man dazu geben kann. Ansonsten ist die Stadt im Krisenfall recht gut aufgestellt. Wir haben also entsprechende Konzepte über die Jahre erarbeitet und uns auch dort wirklich mit sogenannten Leuchtturmprojekten, die im Katastrophenschutzfall dann auch zur Anwendung kommen, sozusagen in der Schublade. Verwaltungsintern planen wir jetzt demnächst auch eine nächste große Übung, denn man ja, kann zwar auf diese Szenarien vorbereitet sein, aber egal welches Szenario einen dann trifft, kann ich aus der Erfahrung sagen, ist das meistens in der Nacht oder am Wochenende. Es ist also keine Kunst, solche Szenarien auch insbesondere tagsüber dann zu erproben und ja, sich da aus Erfahrungen heraus lang zu hangeln. Von daher schauen wir mal, wie sozusagen die Übungen dazu ablaufen. Es ist aber wichtig aus unserer Sicht, dass dort auch eine Kontinuität reinzubringen. Umso geordneter und planbarer kann man dann im Notfall dann auch vorgehen. Ansonsten sind wir da auch gemeinsam mit unserer Arbeitsgruppe Bevölkerungsschutz, die es ja seit vielen Jahren gibt, nun fast seit 7 Jahren, muss man sagen, im Bereich des Präventionsrates in der Vorbereitung auch mit entsprechenden Experten aus der Bevölkerung an unserer Seite gut aufgestellt. Und das ist auch ganz wichtig, weil wir ja ansonsten nur das Input aus der Verwaltung heraus haben zu dem Thema und so gelingt es uns also auch entsprechendes Input von externen, ja wirklich hochqualifizierten Fachkräften zu bekommen, was wir gerne dann in die entsprechenden Notfallpläne mit einfließen lassen.
1: Kommunikation ist auch ein gutes Stichwort. Wir haben oft auch über Glasfaserstörungen gesprochen und erst kürzlich kam erneut eine Glasfaserstörung. Inwiefern steht man da auch in Kommunikation mit dem Netzbetreiber oder wie kann man da auch künftig damit umgehen, um gehäufte Störungen zu vermeiden?
2: Also das ist ja das Frustrierende wiederholt bei dieser Störung gewesen, dass es eben keine Kommunikation gibt in Richtung der betroffenen Gemeinden, in Richtung der betroffenen Unternehmen. Es wirkt sich ja entsprechend bei den betroffenen Personenkreisen auch unterschiedlich aus. Hingegen bei uns die Telefonanlagen wieder in den örtlichen Einrichtungen betroffen waren, zum Glück nicht im Rathaus, weil wir dort eben keinen Glasfaseranschluss haben. Konnten wir mittlerweile, sind wir dort also schon erprobt, haben ja für die

0: diese Szenarien auch entsprechende Ersatzgeräte beschafft und auch Notfallanschlüsse beschafft, sodass dass dort ein reibungsloses Arbeiten weiter möglich ist und wir auch sofort reagieren können. Bei den Unternehmen, die davon abhängig sind, dass das Glasfasernetz reibungslos läuft, ist das natürlich existenzbedrohend. Und ich kann nicht nachvollziehen, dass man auch aus Unternehmersicht der deutschen Glasfaser aus diesen Szenarien und diesen Vorfällen einfach nicht gelernt hat. Diesmal war der Reaktionszeitraum relativ zügig. Es ging Gott sei Dank in wenigen Stunden war das Netz wieder hergestellt.
1: Zuletzt waren es ja auch mehrere Tage.
0: Genau, zuletzt waren das mehrere Tage, sodass das natürlich die Betroffenheit entsprechend groß gemacht hat. Aber ich habe nicht das Gefühl, dass die deutsche Glasfaser aus diesen Szenarien gelernt hat, geschweige denn gab es bis dato auch keine Antworten auf unsere Anfragen aus Bürgermeistersicht, auf unsere Stellungnahmen, die wir an das Unternehmen geschickt haben und auch auf die Aufforderung, dass es hier gemeinsame Gespräche geben muss, wo wir genau uns abstimmen, wie in solchen Fällen reagiert werden kann, welche Möglichkeiten es auch seitens des Anbieters gibt, auf solche Szenarien zu reagieren. So hängen wir uns also, wenn wir das dann erfahren und mitbekommen, auch bloß in die Warteschleifen der Hotlines und erfahren, also egal zu welcher Zeit man dort anruft, auch unterschiedliche Informationen. Und das kann die Kommunikation so nicht sein, denn
1: Was
0: die
1: heißt das für
0: Bürger.
1: die Zukunft?
0: Ja, und die Bürger erwarten von uns ja auch eine Antwort und eine entsprechende Erklärung für solche Fälle. Und dann ist es unmöglich, dass wir quasi den gleichen, wenn nicht sogar einen schlechteren Wissensstand um den aktuellen Fall haben als der Bürger selber. Ja, für die Zukunft heißt das, dass wir uns noch unabhängiger aufstellen müssen und tatsächlich auch darüber nachdenken müssen, ob das noch der richtige Anbieter ist. Und wenn man also auch auf die eingereichte Hand sozusagen gar nicht eingehen möchte und das Angebot, was wir auch unterbreitet haben, sich mal auszutauschen, darüber zu sprechen, wie man das in der Zukunft nach vorne skalieren kann, dann bleibt uns gar nichts anderes übrig, als eigene Rückschlüsse darauf zu ziehen, inwiefern die betroffenen Unternehmen oder Privatpersonen, die also auch auf Homeoffice-Regelungen angewiesen sind, dann für sich eine Entscheidung treffen im Privat. Rechtlichen Sinne, das bleibt dann ja jedem selbst überlassen. Wir haben die Schwierigkeit, dass der eine Ortsteil von Naunhof, konkret Lindhardt, ist das ja betroffen ist durch ohnehin eine schlechte Netzversorgung. Also der Handyempfang ist dort also entsprechend schwach, bis zum Teil gar nicht vorhanden. Und wenn dann dort auch noch eine Glasfaserstörung ist, fällt also auch das Internet und die Festnetztelefonie aus, sodass wir also entsprechend reagieren müssen und die Leute also wirklich per Meldekette informieren müssen, dass wenn es im Notfall man keinen Zugriff auf entsprechende ja, Notfallnummern haben kann, was man also für, ja, für eine Möglichkeit hat, sozusagen dann auch auf welche Hilfe man extern angewiesen ist und welche Kanäle man in Anspruch nehmen kann. Denn wenn man dann einen Notfall hat, das kriegt man ja erst mit, wenn es soweit ist. Es wählt ja keiner die 112, ohne dass es nicht notwendig ist. Und um dann erst festzustellen, okay, hier gibt es jetzt ein Problem, was flächendeckend den ganzen Ortsteil betrifft, das ist natürlich im schlimmsten Falle lebensgefährlich. Und deswegen haben wir jetzt auch dort eine Routinekette entwickelt in den Meldungen. Und es ist also auch wirklich. Ja, für uns da auch bedrohlich, die Situation.
1: Dagegen laufen die analogen Kommunikationskanäle umso besser. Sie haben zuletzt zum Bürgerfrühstück mit einem Workshop geladen und die Resonanz war, wie man auf den sozialen Medien gesehen hat, auch überwältigend. Was waren da so die Themen der Naunhofer Bevölkerung?
0: Das Bürgerfrühstück hatte ja diesmal ganz konkret den Aufhänger, nicht nur über städtische Themen zu sprechen und sich auszutauschen, sondern konkrete Vorschläge und Ideen mitzubringen, die Innengestaltung des Stadtgutinnenhofes zum Ziel haben soll. Wir haben uns also bei dem Wettbewerb Ab in die Mitte mit unserem mit unserem Stadtgut Innenhof jetzt beworben und um dort also auch eine breite Akzeptanz des Projektes und auch eine breite Ideensammlung mit vorzubringen im Rahmen des Wettbewerbs, war es uns wichtig, das Bürgerfrühstück dafür mitzunutzen. Das war ideal, weil sich Synergien auch mit dem geplanten Trödelmarkt ergeben haben, sodass das also auch ein Kommen und Gehen in

0: interessierter Bürger war, die dort konkret ihre Ideen bei uns dagelassen haben, die sich gefreut haben, sich auch anhand so einem konkret vorstellbaren Projekt mit beteiligen zu dürfen. Und ja, darüber hinaus entstehen natürlich immer Gesprächssituationen und Gesprächsbedarfe, die ohnehin über das eigentliche Thema hinweggehen. Und das ist, halte ich für ganz, ganz wichtig. Und es ist also die, ja, aus meiner Sicht einfachste und auch niederschwelligste Form, gemeinsam über Themen, die die Menschen vor Ort bei uns bewegen, zu sprechen, aufzuklären, zu informieren, viele Aufgaben auch zurück mit ins Rathaus zu nehmen, die darüber hinaus gehen. Und deswegen ist es ein Gesprächsangebot, was wir fortsetzen. Es findet ja einmal im Jahr das Bürgerfrühstück statt, immer zu unterschiedlichen Themenstellungen, beziehungsweise diesmal eben auch in einer anderen Location als sonst.
1: Ein großes Thema ist die Revitalisierung des Sachsenpelzgeländes. Dazu gab es ein extra Stadtgespräch auch dort vor Ort. Wie ist dort der aktuelle Stand der Entwicklungen?
0: Wir sind jetzt gerade beim Sachsenpelzgelände vor dem Punkt, dass wir sozusagen die Sanierungsplanung durch den Landkreis bestätigt bekommen müssen, um also konkret in die unterirdische Sanierung einsteigen zu können. Also das größere hintere Baufeld ist sozusagen das, was ja am schwersten von Altlasten betroffen ist. Und im Rahmen eines thermischen Sanierungsverfahrens dort die Altlasten beseitigt werden sollen. Aktuell sind die Anträge entsprechend gestellt. Wir warten jetzt auf die Genehmigung. Dann kann die Sanierung dann auch starten und wird circa ein Jahr umfassen, dass wir also auch abschließen und ausschließen können, dass es hier zukünftig auch weitere Altlastenentwicklungen geben wird. Und natürlich unser Bestreben ist, das Projekt auch vollständig ordnungsgemäß dann zu beenden. Dann wird das nächste oder der letzte Teil sozusagen die Erschließung sein des Geländes. Es gibt ja einen entsprechenden Bebauungsplan für das Gebiet. Es soll sich dort also stilles Gewerbe ansiedeln wieder. Und dann ist es an uns, also auch die Flächen zu vermarkten, interessierte Unternehmen anzusprechen. Das läuft natürlich jetzt schon parallel, um den entsprechenden Zeitvorlauf, den es in dem Projekt gibt, auch sinnvoll zu nutzen. Und die Schritte also nicht zwingend hintereinander anzugehen, sondern also auch Themen, die wir jetzt parallel laufen lassen können. Und das bezieht sich zum Beispiel auf die Vermarktung der Flächen, dort auch Ideen zu sammeln, Herangehensweisen zu besprechen, das Gebiet auch attraktiv sozusagen nach außen darzustellen für mögliche Interessenten. Das läuft jetzt ein Stück parallel.
1: Lässt sich das alles auch in dem Fördermittelrahmen vom Zeitrahmen her auch umsetzen?
0: Also wir haben bereits die erste Verlängerung ja beantragt und es wird so aussehen, dass wir auch eine Folgeverlängerung der Fördermittel beantragen müssen. Das resultiert insbesondere daraus, dass also Altlasten noch im Rahmen der Erkundung gefunden worden sind, die so keiner kannte. Es mussten jetzt im konkreten letzten Sanierungsschritt vor der thermischen Sanierung Altkanäle auf dem Gelände entsorgt werden und rausgenommen werden. Es gab also einen entsprechenden extremen Erdaushub nochmal, sodass wir ja auch einfach ungeplante Sanierungsschritte hatten, die hier uns zu einer zeitlichen Verzögerung führen. Und im Stadtgespräch haben die Bürger auch immer wieder angeregt oder gefragt, warum die Baustelle zwischendurch vermeintlich stillsteht. Das hängt nicht damit zusammen, dass die Firma ihre Mitarbeiter immer wieder abzieht, sondern das liegt daran, dass also man permanent die entsprechenden Erdaushübe, Erdbereiche beproben lassen muss, auf Laborergebnisse warten muss und das kann zwischen 4 bis 6 Wochen dauern, bevor sozusagen der Erdaushub erst abtransportiert werden kann. Und das führt natürlich zu erheblichen Verzögerungen und zu einer Sicht zu sichtbaren Stillstandsmomenten auf der Baustelle und so dass wir also auch hier den Zeitplan in der Perspektive nochmal anfassen müssen. Aber ich denke, es liegt ja im Interesse aller Beteiligten, dass das Gelände auch dann ordentlich saniert worden ist und wir eine der größten Industriebrachen und Altlastenflächen auch im Freistaat dann endlich saniert haben. Das war 30 Jahre bisher quasi kein Thema, ne? Und da lag er in einem vollständigen Stillstand. Und dann denke ich,

0: sind wir jetzt auf der Zielgeraden, das also auch ordnungsgemäß abzuschließen.
1: Wirtschaftlich gesehen sind das positive Impulse für Nauenhof. In Amelsheim jedoch mussten mit der Insolvenz von oder sind mit der Insolvenz von Mokopino 60 Arbeitsplätze weggefallen. Derzeit werden die Produktionsanlagen demontiert. Gibt es da bereits Gespräche über eine Nachnutzung des Standortes oder auch mögliche Investoren?
0: Auch da findet kaum eine Kommunikation seitens der Insolvenzverwalter in unsere Richtung statt. Ich weiß, dass es mehrere Interessenten für diese Flächen gab, für eine mögliche Nachnutzung. Ob daraus jetzt konkrete Pläne resultieren, das wird sich zeigen. Wir sind kaum eingebunden als Stadt. Wir waren ja auch in die Insolvenz nicht wirklich eingebunden. Traurigerweise haben wir das also auch nur sozusagen als Zaungast begleiten können und sind auch froh, dass ein Großteil der Mitarbeiter ja entsprechend noch vor der Schließung des Standortes neue Arbeitsplätze gefunden hat, sogar in der Region. Das muss man sagen, es gab ja immer wieder die Hoffnung, dass auch regional umliegende Firmen diesen Standort quasi aus der gleichen Branche übernehmen können. Das ist wohl gescheitert, die Verhandlung, sodass es sicherlich viele Gespräche gibt. Und da wissen wir mit Sicherheit nicht alle für neue Ansiedlungen bzw. Fortführung des Standortes. Attraktiv ist der Standort. Er enthält also alle entsprechenden Voraussetzungen, um hier eine Gewerbeentwicklung auch fortzuführen in der Perspektive. Schön wäre es natürlich für die Amelsheimer, dass es keine Zusatzbelastung gibt, also der stetige Lkw-Verkehr, der sich ja aufgrund des Gewerbes durch den Ort dann gezogen hat, der war schon für viele Anwohner belastend, bis hin zu diesem Drama, was es dann immer mit den parkenden Lkw gab und dem Verhalten der Lkw-Fahrer rings um die Stellplätze oder nicht vorhandenen Stellplätze. Das wäre schon schön und wichtig auch für uns und den Ortsteil, dass das in der Entwicklung des Standortes dort mit bedacht wird. Ansonsten ist es, ja, muss es auch eine zentrale Aufgabe sein, das Unternehmen vor Ort Altspan, was ja als zweites Unternehmen auch an dem Standort noch vorzufinden ist und unabhängig von Mokopinus ist, dass es dort weiter bestehen kann und in der Zukunft auch sich dort weiter fest verortet sieht.
1: Wir haben in der letzten Sprechstunde eine Umfrage zu Kommunikationskanälen thematisiert. Jetzt geht es um eine Umfrage zum öffentlichen Personennahverkehr. Da werden aktuell die Bürger nach Erfahrungen und Wünschen gefragt. Wo sind aus Ihrer Sicht die größten Defizite im ÖPNV? Was könnte die Stadt nach der Auswertung der Umfrage tatsächlich auch verändern?
0: Naja, es werden in den vergangenen Monaten immer wieder Nachfragen und auch Unzufriedenheiten laut, was das Thema des ÖPNVs angeht, was uns natürlich äußerst traurig stimmt, weil eigentlich sollte doch ja das Ziel auch in unserer Region sein, den ÖPNV attraktiver zu gestalten. Tatsächlich stellen wir fest, dass der Trend in den Haushalten zu einem dritten Auto geht. Also damit auch die attraktive Nutzung des ÖPNVs nachlässt vor Ort und das muss ja Gründe haben. Und ob das in Amelsheim die Hauptstraße ist, die nicht mehr für den regulären Busbetrieb angefahren wird, sondern eben nur für den Schülerbetrieb und somit also auch ein Teil der Bevölkerung komplett abgeschnitten ist von der Nutzung des örtlichen ÖPNV. Oder ob das in Lindhardt die Zeiten am Wochenende sind, wo der Ortsteil komplett weggelassen wird, sozusagen durch Umstrukturierung von Fahrtstrecken. Das sind alles Themen, wodurch aus unserer Sicht der ÖPNV an Attraktivität verliert und im Übrigen auch an Fahrgästen. Und das wird natürlich mit der Zukunft in der Fortsetzung neuer Pläne und der Anbindung auch des S-Bahn-Anschlusses an Nauenhof ist das ein wichtiger Faktor, der für uns als Standort und auch für die Bürger eine ganz zentrale Rolle spielt. Und die Ortschaften sind nun mal ein Stück entfernt von der Kernstadt, kaum versorgt in den Bereichen der Daseinsvorsorge, Gesundheitsversorgung, sodass die Menschen logischerweise das Bedürfnis haben, in die Kernstadt zu kommen. Und da gibt es eben auch zum Teil wirklich sehr ungünstige Anbindungszeiten, wo die Busse zum Teil auch wirklich leer sind, zumindest auf den Fahrtstrecken, wo wir das wahrnehmen können. Natürlich darüber hinaus erheben die Verkehrsbetriebe und der Landkreis ja selber auch die Fahrgastzahlen auf der Streckenbelegung, woraus ja solche Veränderungen im Fahrplan resultieren. Dennoch ist es unsere Aufgabe, vor Ort zu skalieren. Wie nutzen die Bürger das ÖPNV-Angebot? Welche Kritikpunkte? Und ich finde, das ist dennoch sehr wichtig, dass wir dort auch eine ganz, ja, ganz praktische und realitätsnahe Ist-Situation gespiegelt kommen, die wir selbstverständlich dann an den Landkreis als Aufgabenträger und an die Verkehrsbetriebe weitergeben werden. Und für uns war ein Stück weit auch Anlass die Stellungnahme im Rahmen des Nahverkehrsplans, die wir abgegeben haben, wo natürlich sehr objektive Aspekte eine Rolle spielen und wir aber auch ja, sozusagen die Bedürfnisse unserer Bürger nicht weglassen möchten und die also auch noch entsprechend einreichen werden. Und es wird sich zeigen, ob daraus auch zum Beispiel neue Verbindungen entstehen, die es so jetzt nicht gibt, wie mit dem Bürgerbus in Großpösna, der ja mittlerweile auch den Ortsteil Fuchshain mit anfährt und sozusagen auch Fahrgäste von Fuchshain nach Naunhof bringen wird. Und das ist ja ein denkbares Szenario, was man also auch über das Partnerland ausweiten kann und dort auch ein entsprechend evaluiertes Ergebnis braucht, um zu wissen, okay, wo sind denn die Lücken, wo sind denn die Defizite, wo es auch Sinn macht, solche Angebote auszurollen. Und dafür gibt es die Umfrage. Wir wünschen uns eine große, breite Beteiligung. Das heißt also nicht nur am Küchentisch über diesen Sachverhalt zu meckern, unzufrieden zu sein, sondern sich hier auch entsprechend einzubringen. Die Umfrage ist aktuell in der Ausgabe der Naunhofer Nachrichten online bei uns auf der Homepage abrufbar. Und im Moment waren es jetzt bis zu 80 Zuschriften, die wir dazu schon bekommen haben.
1: Für Frust sorgen da bestimmt aber auch Baustellen, die nicht rechtzeitig im Zeitplan fertig werden, was auch für Frust beim Kartoffelfest unter anderem auch sorgte. Wie geht es denn jetzt dort mit dem Bauabschnitt weiter?
0: Ja, das ist für mich nachvollziehbar, dass es da Frust gibt oder man als Außenstehender, der die Baumaßnahme jetzt so im Detail nicht begleitet, man sich fragt, okay, warum dauert so ein Stückchen Straße denn jetzt eigentlich so lange? Das liegt in der Hauptursache darin, dass wir eigentlich wirklich ungeplant die verschiedensten Medienträger noch mit in die Baumaßnahme integriert haben. Und wenn ich sage wir, dann meine ich federführend den Landkreis, der ja Straßenbaulastträger ist und auch Vorhabensträger ist für die Baumaßnahme. Und wir einfach auch den Anspruch hatten, wenn wir denn die Straße jetzt einmal sanieren als Ortsdurchfahrt, dass dann auch bitteschön alle Medienträger, sprich Mitnetz Strom, Mitnetz Gas, die Telekom, der Abwasserzweckverband, der Eigenbetrieb Wasserversorgung mit der Trinkwasserleitung etc. sich in die Baumaßnahme mit integrieren können. Und ein Großteil der Medienträger war von Anfang an mit eingeplant in die Baumaßnahme. Ein Teil der Medienträger hat sich aber erst während der laufenden Baumaßnahme dafür entschieden, sich dort mit einzubringen. Und wir haben einfach auch ganz alte Bestandspläne. Und wer jetzt in dem aktuellen Bauabschnitt quasi an der Kreuzung um den Marktbereich Richtung Kurze Straße sich mal in die Baugruppe angeschaut hat, dann hat man gesehen, dass es auch wirklich anspruchsvolle Umbindearbeiten gab, die dort also im Zuge der Hauptgasleitung, die dort verläuft, stattfinden musste. Und das ist eben nichts, was man einfach so von außen beurteilen kann, auch wenn man das gerne möchte und da sofort seine Rückschlüsse ziehen kann, sondern das ist natürlich auch ein sehr aufwendiges Verfahren. Die Medienträger beteiligen im Zweifel andere Firmen an den ausführenden Arbeiten als die jetzige Baufirma im Hauptaufgabenbereich. Das macht die Gemengelage ziemlich umfangreich und ist auch schwierig zu koordinieren. Wir waren froh, dass die Hauptarbeiten zumindest so weit abgeschlossen werden konnten, dass auf der einen Seite der Straßenbaumaßnahme der Fußweg bis zum Fest fertiggestellt werden konnte, auch wenn wir den jetzt dann der Öffentlichkeit haben, nicht zur Verfügung gestellt, sondern wirklich nur für die Anlieger dort. Und jetzt wird es also zügig bis Ende September der Straßenbereich für den letzten Abschnitt in der Bauphase auch fertiggestellt werden, inklusive der Hauptstraße und der Nebenanlagen, also der Fußwege. Und als nächsten Schritt ist dann tatsächlich geplant, den kompletten Marktbereich auf der Ortsdurchfahrtsseite zu sperren, inklusive die Hauptkreuzung Leipziger Straße, Breite Straße bis zur Einmündung der Badergasse. Und die Arbeiten werden dann also in diesem Jahr noch fortgesetzt ab der Hauptkreuzung bis zur Einmündung Badergasse und erst im kommenden Jahr, wenn man also zurück zum Marktbereich wechseln. Das hängt auch mit den Umbauarbeiten am Markt zusammen, also mit unserem Projekt der Grünen Pause. Dort sollen natürlich die Arbeiten auch Hand in Hand gehen und nicht, dass die eine Baustelle sozusagen die andere behindern.
1: Das Wetter wird jetzt auch nicht unbedingt besser, sodass man da nahtlos anknüpfen kann.
0: Absolut, wir kommen jetzt in die schlechtere Jahreszeit hinein, wir kommen in den Winter. Solange kein Frost herrscht, kann man dort zügig die Bauarbeiten fortsetzen. Die herausfordernden Bauabschnitte in der Leipziger Straße stehen noch bevor. Und ja, es bleibt eine Sanierung einer Straße im Bestand. Die ist nun mal herausfordernd, die ist mit großen Einschränkungen verbunden. Es ist aber auch wiederum ein Straßenbauprojekt, was die Bürger über viele, viele Jahre eingefordert haben, was auch zwingend notwendig ist, um den Straßenzustand insbesondere im Bauabschnitt der Leipziger Straße entsprechend neu zu gestalten. Das war ja zum Schluss wirklich nur noch eine Buckelpiste, sodass wir dort ja eigentlich froh sein können und sollen, dass auch die Gelder der Landkreis zur Verfügung gestellt hat, um die Sanierung dort durchzuführen. Das fordert sein Tribut, das ist so definitiv, da kann man auch nichts schönreden. Und es ist nun mal mit Einschränkungen verbunden. Es wird auch innerörtliche neue Verkehrswege geben jetzt in den nächsten Bauabschnitten. Die werden auch Anwohner belasten, die ansonsten nie Verkehr vor ihrer Haustür in den Dimensionen hatten. Und dann kann man nur appellieren, dass alle entsprechend kompromissbereit sind und das insofern ein Stück weit in Kauf nehmen. Wir wissen um die Einschränkungen, wir wissen um die Belastungen und skalieren, auch wenn es dort Nacharbeiten geben muss, das regelmäßig zu den Bauberatungen als Stadt. Dennoch sind wir nicht bauausführender Vorhabensträger, sondern hängen da quasi auch mit in der Baumaßnahme als Dritter mit dran und haben natürlich ebenso wie alle ein Interesse daran, dass die Baumaßnahme zügig voranschreitet und es hier auch zu zügigen Abschlüssen der Bauabschnitte kommt. Mit Aussicht, dass wir ja dann die Verkehrsführung und Geschwindigkeitsbeschränkungen plus die Widmung der einzelnen Straßenabschnitte ja auch noch vor der Brust haben werden. Denn aktuell ist ja die Straße noch Straße des Landkreises und wir hoffen natürlich, dass wir dann also auch hier eine Veränderung der Straßenzuständigkeiten nach Abschluss der Bauarbeiten auch nochmal anstreben können.
1: Kommen wir von dem möglichen Frust zum Abschluss nochmal auf was Positives. Wie blicken Sie darüber hinaus auf das Kartoffelfest vergangenes Wochenende zurück?
0: Sehr positiv. Trotz des ungemütlichen Regenwetters dann am Freitag, was uns ja ein Stück weit einen Strich durch die Rechnung gemacht hat, konnten wir aber ähnliche Besucherzahlen wie im vergangenen Jahr verzeichnen. Es war eine sehr ausgelassene, zufriedene Stimmung. Man merkt, dass es ein Fest von Naunhofer und für Naunhofer ist. Es waren viele, viele Vereine diesmal wieder mit inkludiert, die also das Fest auch so familienfreundlich und vielfältig gestaltet haben, worüber wir unheimlich dankbar sind, dass es also wirklich so eine große Gemeinschaftsstruktur gibt, die an dem Wochenende Hand in Hand läuft. Jeder konnte sich präsentieren. Es gab wieder neue Angebote, sodass es also dort auch eine Abwechslung gibt für die Besucherinnen des Festes. Das Kartoffelfest ist ja nun mal auch ein Fest, was sich über die Stadt hinaus einen Namen gemacht hat. Und wir sind dankbar über all diejenigen Akteure, die sich hier wieder mit eingebracht haben, die auch hier uns wieder mit unterstützt haben und freuen uns mit Blick auf die Zukunft, dass also, ja, man merkt, dass die Menschen solche Feste brauchen, dass es ganz wichtig ist für die Gemeinschaft. Und ja, man kann sich auch nur bei den Anwohnern nochmal bedanken, die also wieder 3 Tage ja, Beeinträchtigungen ertragen mussten, ob das das Thema Parken ist oder ob das das Thema Verkehrszuwegungen ist, etc. Das ist natürlich für alle, die im unmittelbaren Festumfeld wohnen, auch ebenfalls eine Beeinträchtigung. Und da ist das schön, dass man ja sozusagen das Zugeständnis macht, dass sozusagen die gesamte Stadt und Ortsgemeinschaft feiern kann.
1: Dann blicken wir mit diesem positiven Ende auch gespannt auf die Zukunft und auch auf die nächste Sprechstunde. Vielen Dank, dass Sie sich den Fragen wieder gestellt haben. Wenn Sie Fragen haben, bitte immer gerne an bürgerdialog@muldental.tv, die wir dann in der kommenden Sprechstunde beantworten werden. Vielen Dank und bis zum nächsten Mal.
0: Bis zum nächsten Mal.
2: Ich verabschiede mich in den Donnerstagabend bei Ihnen und wünsche Ihnen morgen einen guten Start in den letzten Tag der Woche.

Einen schönen guten Abend und herzlich willkommen zu Sachsen aktuell am 10. September. Das sind unsere Themen heute. Baustart am Sächsischen Landtag. Außerdem Badespaß oder Barrierefrust an Leipzigs Seen und Tiefenzeit, wenn der Fels zu leuchten beginnt.

0: Im Sächsischen Landtag ist der Startschuss für ein großes Bauprojekt gefallen. Mit einem symbolischen Spatenstich hat die erste Bauphase begonnen und in den kommenden Jahren stehen dort umfangreiche Veränderungen an.
1: Denn das bisherige Gebäude ist jetzt wirklich an seine Lebensgrenze gekommen.
2: Der Auftakt für Umbauarbeiten am Sächsischen Landtag wurde am 9. September gesetzt. Auf der Freifläche zwischen Landtag und dem Kongresszentrum fand der symbolische Spatenstich für das mehrjährige Bauprojekt statt. Der sächsische Finanzminister Christian Pirwartz erklärt, warum der Zeitpunkt für den Umbau jetzt gekommen ist.
1: Also wir haben ja schon sehr lange darüber diskutiert, hier den Sächsischen Landtag zu ertüchtigen. Das Gebäude ist über 30 Jahre alt. Wir merken, dass es an allen Ecken und Enden wirklich an seine Grenzen kommt, auch räumlich gesehen. Wir haben wesentlich mehr Fraktionen als noch in den 90er Jahren.
2: Als erster Schritt entsteht auf der Freifläche zwischen Landtag und Kongresszentrum ein Erweiterungsbau mit zusätzlichen Büros und einer neuen Technikzentrale. Ein weiterer Neubau ist im Innenhof geplant, der sogenannte Kubus. Das Projekt wird vom Staatsbetrieb Sächsisches Immobilien- und Baumanagement umgesetzt. Die Planung knüpft an die Entwürfe des 2024 verstorbenen Architekten Peter Kulka an. Welche Anforderungen die Bauarbeiten mit sich bringen, erklärt Jörg Schollig von der zuständigen SIB-Niederlassung Dresden 1.
3: Das besonders Anspruchsvolle an dieser Baumaßnahme ist einmal die Lage der Stadt im Stadtgebiet. Das nächste ist, dass natürlich wir in einem bestehenden Organismus uns einfügen. Also dieser Landtag muss ja die ganze Zeit des Bauens über auch tatsächlich arbeitsfähig bleiben.
2: Für Erweiterung und Sanierung sind derzeit 317,2 Millionen Euro veranschlagt. Wegen der langen Laufzeit des Projekts kommt eine zusätzliche Risikovorsorge von 132,9 Millionen Euro hinzu. Eine Größenordnung, die auch Fragen nach der Verhältnismäßigkeit der Kosten aufwirft.
1: Also ich kann natürlich verstehen, dass man kritisch ist, wenn man die Gesamtsumme sieht. Aber umgekehrt muss man auch mal die Bauzeit in den Blick nehmen. Wir haben ja hier verschiedene Baumaßnahmen, sind zwei Neubauten, die geplant werden, damit eben beispielsweise auch mehr Bürgernähe hier sichergestellt werden kann. Und wir haben dann die komplette Sanierung des bisherigen Bestandsgebäudes. Insgesamt werden wir 10 Jahre hier bauen.
2: Bis 2030 sollen zunächst die beiden Neubauten fertiggestellt sein. Danach beginnt die Sanierung des Bestandsgebäudes. Mit dem Umbau sollen zugleich neue Bereiche für Ausschüsse, Besuchergruppen und öffentliche Termine entstehen.
1: Der Landtag muss arbeitsfähig sein, er muss auch auf der Höhe der Zeit sein. Ein Beispiel vielleicht, wir haben jetzt neu geplant, dass hier auch Räumlichkeiten für Ausschusssitzungen beispielsweise oder anderes angeboten werden können, wo auch Bevölkerung mit dabei sein kann, wo man also öffentliche Sitzungen verfolgen kann. Das ist eine Frage, wie offen ein Parlament auch an der Stelle ist. Und deswegen ist es gut für uns als gesamter Freistaat, aber auch für die Demokratie in unserem Land, dass der Landtag hier jetzt saniert und weitergebaut wird.
2: Ein Ende der Arbeiten ist allerdings noch lange nicht in Sicht. Erst 2037 soll das Gesamtvorhaben abgeschlossen werden. Dann soll der Sächsische Landtag technisch und räumlich für die kommenden Jahrzehnte gerüstet sein.
0: Sommersonne und ab an den See. Für viele Leipzigerinnen und Leipziger war das in den vergangenen Wochen ganz selbstverständlich. Für Menschen mit Behinderungen ist es das aber oft nicht. Vor allem dann, wenn sie in ihrer Mobilität eingeschränkt und auf einen Rollstuhl angewiesen sind. Am Kosputener See sollen ein barrierefreier Badesteg und spezielle Baderollstühle den Zugang erleichtern. Doch barrierefrei heißt offenbar nicht automatisch für jeden gut nutzbar. Reporter Jonas Juckeland hat eine Familie begleitet, die genau da an ihre Grenzen stößt, wo barrierefrei draufsteht.
4: Der Nordstrand des Kosputener Sees bei Leipzig.
5: Auf geht's, 1, 2, 3. Uff.
4: Denise Baumeister und ihr Sohn Oke kommen im Sommer regelmäßig hierher.
6: Wir sind jetzt gerade von der Schule gekommen und jetzt wollen wir gerne noch mal den Sommer genießen, die letzten Sommertage, und wollen einfach an den Strand und ja, werden dann ein bisschen schwimmen gehen.
7: Macht ihr das Spaß? Macht ihr das öfter?
8: Ja. Los geht's.
4: Oke hat Muskeldystrophie, eine schwere Form von Muskelschwäche, und konnte sich bis zu seinem 6. Lebensjahr fast uneingeschränkt bewegen. Heute ist er auf einen Rollstuhl angewiesen. Am Kosputener See soll barrierefreies Baden möglich sein. Damit ist der See einer von 2 entsprechend ausgebauten Standorten in der Leipziger Region. Dazu gibt es eine rund 47 Meter lange Rampe, barrierefreie Sanitäranlagen und spezielle Baderollstühle. Denise und Oke kennen sich hier aus.
6: Hier sind die Rollstühle drin, die man zum Strand nutzen kann.
4: Baderollstühle klingt erst einmal nach einer guten Lösung. Für Oke aber nur bedingt.
6: Mit denen kann man auf den Steg, aber mit denen kann man nicht ins Wasser. Also nicht richtig mit Schwimmelementen. Man kann sich nur auf dem Steg damit bewegen. Ja, aber für die haben wir keine Verwendung.
4: Über die barrierefreie Rampe käme Oke damit zwar ins Wasser, frei schwimmen oder treiben kann er in den vorhandenen Modellen aber nicht. Warum daraus ein echtes Sicherheitsproblem werden kann, weiß auch Okes Vater Lutz Riemann. Er ist unter anderem als Schwimmlehrer an der Universität Leipzig tätig. Warum die vermeintlich barrierefreie Baderampe für Sohn Oke zur Gefahr werden kann, das will die Familie gleich gemeinsam zeigen. Für Hannes aus Leipzig funktioniert die Rampe und der Baderollstuhl dagegen gut. Er fährt damit bis ins tiefere Wasser und schwimmt von dort aus selbstständig weiter.
9: Und ich versuche es so oft wie möglich in Anspruch zu nehmen, wenn es geht, täglich. Weil abgesehen vom Wasser ist es wohl schwer möglich, sich so frei zu bewegen, wenn man so eingeschränkt ist und auf einen Rollstuhl angewiesen.
4: Hannes ist zwar wie Oke auf einen Rollstuhl angewiesen, kann aber seine Arme bewegen und dadurch selbstständig schwimmen.
9: Und von daher finde ich, sollte es an jedem See so einen Steg geben.
4: Nach dem Baden geht es für ihn auf demselben Weg wieder zurück und das eigenständig. Bei Oke funktioniert dieses Prinzip nicht.
6: Wir sind gewohnt, als Familie viel schwimmen zu gehen. Und in der Zeit, wo Oke noch nicht im Rollstuhl saß, war das für uns auch wunderbar möglich. Und jetzt kommen wir einfach an unsere Grenzen.
4: Aufgrund seiner Erkrankung kann Oke Arme und Beine nur eingeschränkt bewegen. Alleine schwimmen sei undenkbar. Auch mit einem Baderollstuhl braucht er immer eine Begleitperson, die ihn im Wasser dauerhaft sichert. Doch am Ende der Rampe wird genau das schwierig. Dort ist das Wasser bereits so tief, dass die Begleitperson keinen sicheren Stand mehr hat.
6: Hier kann man nicht mehr stehen. Genau hier, wo der Ausgang ist, kann man nicht mehr stehen. Kann ja mal zeigen, wo man stehen kann. Hier kann ich gerade so stehen.
4: Die vermeintliche barrierefreie Rampe würde für Oke damit zum Problem werden, sagt seine Mutter Denise Baumeister.
6: Im vorigen Jahr habe ich das ausprobiert. Dann hatte ich mich gefreut und dachte mir, hier können wir baden gehen. Und hatte dann den Oke vorbereitet und wollte hinten reingehen, war erschrocken, dass es plötzlich tief war. Und dementsprechend funktioniert es für uns nicht, wie vielleicht auch für viele nicht schwimmende Rollstuhlfahrer.
4: Deshalb nutzt Familie Baumeister Riemann den Badesteg nicht. Für ihren Badetag müssen sie improvisieren, erklärt Okes Vater Lutz Riemann.
10: In allererster Linie war es erstmal eine positive Geschichte, die ich hier erlebt habe, weil die Stadt Leipzig versucht hat,

0: hier integrativ wirksam zu werden. Allerdings brauchen wir für die, sagen wir mal, sehr, sehr eingeschränkten Rollstuhlpersonen eine inklusive Variante. Das heißt, hier muss also weitergedacht werden. Das ist nicht bis zu Ende gedacht worden. Und insofern war dann der Frust relativ schnell da an der Stelle.
1: Oke möchte trotzdem ins Wasser.
2: Juhu, jetzt geht ins See. Mal sehen, ob der kalt oder schön angenehm ist.
0: Ja, da wird am Anfang wie immer ein bisschen kalt sein. Und dann,
2: ja.
0: Dann gewöhnst du dich dran, oder?
2: Ja.
0: Ja.
2: Jetzt haken wir mich da rein und dann ja.
0: Dann ja, dann kannst du schwimmen.
2: Geh ich baden.
0: Und bist du dann schwerelos?
2: Ja, ein bisschen, okay. Ja.
0: Du merkst dein Gewicht gar nicht mehr.
2: Ja, und ich kann laufen.
0: Du kannst laufen, ja.
1: Seine Eltern heben ihn dafür umständlich aus dem Rollstuhl und tragen ihn bis ins Wasser.
3: Und die Herausforderungen werden größer, das Gewicht wird höher von Oke. Und so haben wir auch keine Möglichkeit mehr, allein an See zu gehen. Wir sind immer zu zweit vor Ort, wenn das geht. Und dann ist es auch sehr, sehr schwer, ihn reinzuheben. So, okay, wir heben dich jetzt erstmal hier vorne rein, dass du ein bisschen Kontakt hast mit den Füßen.
2: Dass mich dran gewinnt.
3: Genau, so sieht's aus. So machen wir das jetzt. So, eins, zwei, drei. So ein bisschen schön. Lass mal weiter. So. Zack.
2: Reicht
3: das noch? Gut. Dann bleibst du erstmal dort, dann können wir uns in der Zeit umziehen.
1: Ein barrierefreier Zugang sieht offenkundig anders aus. Doch sind solche Probleme bei den zuständigen Stellen überhaupt bekannt? Bei Leipzigs kommunaler Beauftragter für Menschen mit Behinderungen, Dr. Daria Luchnikova, offenbar bislang nicht.
4: Tatsächlich wurde das Problem noch nicht angezeigt. Ich freue mich auf diesen wichtigen Hinweis. Es ist richtig wichtige Sache, dort auch Veränderungen zu unternehmen. Also zum einen wahrscheinlich zu visualisieren, dass die Tiefe unterschiedlich ist und dass die Familien die Kinder mit Behinderung wirklich dann sofort auch einschätzen können, ob dann ohne Assistenz oder mit Assistenz war der Einstieg möglich wäre.
1: Dr. Daria Luchnikova hält Anpassungen für mehr Inklusion beim Baden grundsätzlich für möglich.
4: Und tatsächlich wäre aus meiner Sicht auch eine Umbaumaßnahme auch möglich. Das muss man wahrscheinlich überprüfen mit bautechnischen Kollegen.
1: Ob und wie die Baderampe am Kosbudener See verändert werden kann, müsse aber technisch geprüft werden. Für Oke geht es beim Baden um weit mehr als Abkühlung.
5: 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Wir machen aber zunächst eine kurze Pause und sind gleich mit spannenden Themen aus dem Freistaat für Sie zurück. Bleiben Sie also dran.

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1: Und damit herzlich willkommen zurück zu Sachsen aktuell an diesem Donnerstag. Schön, dass Sie dran geblieben sind. Ein schriller Ton auf zahlreichen Handys gleichzeitig. Um 11 Uhr wurde heute bundesweit für den Ernstfall geprobt. Aber eine Warnung hilft nur, wenn sie nicht nur ankommt, sondern auch verstanden wird. Wir haben direkt nach dem Alarm bei den Leipzigerinnen und Leipzigern nachgefragt, was bleibt außer dem Schreckmoment.
2: Und Sie müssen sich vorstellen, dann gingen also 15 bis 20 Handys gleichzeitig los.
3: Der Alarm kommt an. Doch wissen die Menschen in Leipzig auch, was danach zu tun ist?
4: Tatsächlich gerade noch nicht, nein.
2: Nein.
3: Einmal im Jahr wird Punkt 11 bundesweit die Probewarnung ausgelöst. Handys melden sich per Cell-Broadcast. Dazu kommen Warn-Apps, Radio, Fernsehen und weitere Warnwege. Am Leipziger Hauptbahnhof klingeln zahlreiche Geräte nahezu gleichzeitig.
5: Es war halt, wir waren unten im Hauptbahnhof und das war halt sehr dröhnend, weil alle auf einmal dann losgingen.
3: Sophie wusste vorher von der Probe. Für sie gehört ein solcher Test trotzdem dazu.
5: Es ist auf jeden Fall wichtig für die Regierung erstmal, dass es funktioniert, dass natürlich alle das wissen und natürlich auch gerade für ältere Kinder oder allgemein für alle Menschen, um zu wissen, okay, es gibt einen Schutz, wofür auch wir mit beteiligt werden. Wir wissen, okay, es ist irgendwas, wir müssen uns jetzt in Sicherheit bringen, wir müssen das machen, wir müssen das machen.
3: Wie ein solcher Warnton wahrgenommen wird, hängt aber auch davon ab, was Menschen damit verbinden. Für Victoria ist er alles andere als ungewohnt.
6: Es ist nicht schön, aber ich denke, für viele Menschen, die auch im ersten Jahr waren hier, könnte auch das als Trigger sein, weil die haben auch hier gesucht auf so sicher Stelle. Aber, also, und es ist richtig cool, wenn deine Freunde oder Bekannte sagen, hier in diesem Tag um diese Uhr wird einfach so Test. Dann finde ich ganz auch richtig. Ich kann mir vorstellen, dass manche Menschen können sich auch das so Flashback haben und wenn sie das kennen nicht, wofür ist das, kann man sich schon erschrecken. Aber ich finde das schon auch sehr wichtig, diese Tests zu machen.
3: Victoria kommt aus der Ukraine und hat dort schon solche Warnungen während des Krieges erlebt. Im Ernstfall richtet sich die richtige Reaktion für sie deshalb nach der konkreten Gefahr.
6: Es hängt davon ab, was genau wird stehen. Wenn steht auch so Alarm, also Raketenfall, man muss sich unbedingt suchen, sichere Stelle, sichere Orte so im Untergrund. Aber es hängt, wenn das ist natürlich Raketenalarm, wenn es auch chemische Attacke, man muss auch gehen in einen so zugeschlossenen Ort, auch Fenster, man darf nicht aufmachen, man muss auch bestimmte Zeit nicht lüften.
3: Bei anderen Befragten bleibt die Antwort auf die Frage nach dem Ernstfall und was dann zu tun wäre, deutlich vager.
2: Ich hoffe dann, dass wenn diese Meldung dann irgendwann mal einen Sinn hätte, was wir ja nicht hoffen, dass einem dann auch bekannt gegeben wird, was man machen muss.
5: Auf jeden Fall erstmal Ruhe bewahren und dann gucken, wie es weitergeht.
4: Wie sie meine Schwägerin schon gesagt hat, erstmal Ruhe bewahren und dann gucken, dass man alles so parat liegen hat jetzt wie Konserven und halt, dass man halt gut gewappnet ist für den Ernstfall, sag ich jetzt mal.
3: Unser kleiner Leipzig-Straßencheck zeigt, die Probewarnung war bei unseren Befragten kaum zu überhören. Unsicherheit gibt es eher beim nächsten Schritt. Denn im Ernstfall zählt nicht nur, dass eine Warnung ankommt, sondern auch, dass klar ist, wie darauf reagiert werden soll.
1: Ein altes Bergbauzeugnis wurde 2024 zufällig wiederentdeckt. Ein Schacht aus dem Jahr 1519 trat bei Bauarbeiten zutage. Mit Fördermitteln soll dieser nun hergerichtet und der Nachwelt erhalten werden.
7: Im April 2024 tat sich im Marienberger Hüttengrund ein Loch auf. Nicht einfach so und auch kein gewöhnliches, wie es sich im Nachhinein herausstellte. Beim Bau einer Terrasse stieß die Baufirma auf einen Hohlraum, der sich bei weiterem Vordringen als Schacht gemauert herausstellte. Nicht irgendeiner, sondern einer der ersten Schächte in Marienberg, der wahrscheinlich zur Fabian-Sebastian-Fundgrube gehört. Er muss wohl aus dem Jahr 1519, also aus der Zeit vor Gründung der Bergstadt, stammen. Jahrzehnte war er verschwunden und blieb unentdeckt. Ein Glück, dass der Schacht gerade auf dem Grundstück der Tochter und des Schwiegersohns von Bergfreund Günther Martin entdeckt wurde.
2: Ja, es ist Weihnachten, mitten im April oder Ende April, muss ich sagen. Ne? So etwas zu entdecken, das wird mir nicht gleich wieder passieren. Ne? Oder besser gesagt, vielleicht gar nicht.
7: Selbstverständlich sollte dieses historische Bergbauzeugnis nicht einfach plombiert und verfüllt werden. Er soll ein Teil des Bergbaulehrpfades werden. Aber woher die Mittel dafür nehmen? 2 Jahre war jetzt scheinbar Ruhe eingekehrt. Nun gab es einen Fördermittelbescheid, den die sächsische Tourismusministerin Barbara Klepsch mitbrachte. Am Pferdegöbel in Lauda wurde dieser an die Bergknappschaft Marienberg als Antragsteller übergeben.
8: Viele Sachverständige, sage ich jetzt mal, aus dem Ehrenamtsbereich oder auch aus dem Oberbergamt, haben sich das angeguckt und haben gesagt, ja, das ist was. Und das kann man eigentlich nicht mehr zudecken. Und einen Klick, will ich an der Stelle sagen, haben wir die Barbara Klepsch, die ja Bürgermeisterin in Annaberg war, Erzgebirgerin ist, dass man da jemanden in der Staatsregierung hat, der das auch versteht, was uns hier bewegt. Und jetzt haben wir Weltkulturerbe und wir haben nächstes Jahr Sächsischen Bergmannstag bei uns und haben auch deutsches Welterbe bei uns zu Gast. Und wir hatten das stolze Ziel, wo wir gesagt haben, also wir müssten das eigentlich mal so bewegen, dass wir nächstes Jahr zum Sächsischen Bergmannstag vielleicht, ich kann es jetzt nicht versprechen, dass wir vielleicht das hinkriegen, dass wir dort das einweihen können.
9: So, nun bin ich verantwortlich für Kultur und für Tourismus. So, und da überlegst du, wir sind eine Region, die eine ganz lebendige Geschichte hat. Unsere Bergbaugeschichte. Wir sind UNESCO-Welterbe. Wir sind Wander-Pilgerregion. Der Eurorando wird in 14 Tagen ganz viele Gäste aus nah und fern hier begrüßen können. Und das, was unser gemeinsames Ziel ist, den Tourismus immer weiter hier auszubauen, zu festigen, unabhängig von der Jahreszeit. Und da haben wir vor einigen Jahren ein Förderprogramm aufgelegt. Das ist klein, das ist nicht allzu groß, aber ich finde, es ist ein Förderprogramm, was eben genau so diese Lücken, wo sonst kein Geld da ist, eben mit unterstützt. Dieses sogenannte Ganzjahresförderprogramm. Und so waren wir uns dann ganz schnell einig, dass das eigentlich ein Thema ist, was hier greift. Danke vor allen Dingen auch für eure, ich hoffe, ich darf das so einfach ausdrücken, für eure unglaubliche Arbeit, was ihr immer wieder macht, unsere Geschichte so lebendig zu halten, dass uns das Herz aufgeht. Also ich freue mich immer, ob das eine Bergparade ist oder ganz gleich, wo ich bin, wenn ich die Bergleute sehe, auch die Bergschwestern und wenn wir diese lebendige Geschichte haben.
7: Günter Martin freute sich mit seinen Bergkameraden über den Bescheid, sieht nun aber alle in der Pflicht.
2: Ein Ergebnis, mit dem sich absolut arbeiten lässt. Den Rest aufzufüllen, dass unser Traum oder unsere Vorstellung erfüllt wird, wie wir es wollen, das liegt jetzt an uns. Und manch anderen, dann wir vielleicht mal noch ansprechen, muss ich mal sagen. Aber ich bin unheimlich stolz darauf, dass das so gesehen wird. Es ist immerhin der erste Schacht, der in Marienberg getäuft worden ist. Marienberg wäre nicht gegründet worden ohne diesen Schacht. Und das ist natürlich ein historisches Denkmal. Und dann auch noch in meinem Alter noch das Ding zu entdecken und dann noch beim Grundstück, auf dem Grundstück von meiner Tochter und meinem Schwiegersohn. Das ist schon fast ein bisschen viel Glück. Ne?
7: Bis zum Sächsischen Bergmannstag im kommenden Juni ist es für so ein Bauvorhaben nicht mehr weit. Aber vielleicht klappt es ja. Zu wünschen wäre es.
1: Und zum Abschluss unserer Sendung wird es noch einmal künstlerisch. Millionen Jahre Erdgeschichte treffen auf Licht und Klang. An diesem Wochenende wird die Geiersche Binge zur Kulisse für eine außergewöhnliche Kunstinstallation. Für Tiefenzeit hat der Licht- und Landschaftskünstler Philipp Frank den ehemaligen Tagebau genau unter die Lupe genommen und eine Inszenierung entwickelt, die sichtbar machen soll, was im Fels längst verborgen liegt. Besucher können das Kunstwerk beim Purple Path Wochenende nicht nur betrachten, sondern auf einem Rundgang durch die Binge selbst erleben. Steile Felswände, tiefe Einschnitte und Spuren des Bergbaus. Die Geiersche Binge erzählt ihre Geschichte eigentlich schon von selbst. Doch für 3 Abende bekommt dieser Ort noch eine weitere Ebene. Licht wandert über den Fels, Klänge ziehen durch den ehemaligen Tagebau. Aus der Landschaft wird eine begehbare Installation. Tiefenzeit heißt die Arbeit des Licht- und Landschaftskünstlers Philipp Frank. Entwickelt hat er sie eigens für die Geiersche Binge. Ein Ort, bei dem für ihn schon beim ersten Besuch klar war, hier soll die Installation entstehen.
10: Ja, also als ich die Binge das erste Mal gesehen habe, wusste ich sofort, das ist der richtige Ort, weil

0: Dort setzt der Titel Tiefenzeit an. Die Binge ist dabei nicht einfach nur Projektionsfläche oder Kulisse. Frank hat sich intensiv mit dem Gelände beschäftigt, fotografiert, gefilmt und Strukturen festgehalten. Die Kunst soll sich dem Ort nicht überstülpen. Vielmehr beginnt sie bei dem, was im Fels längst vorhanden ist.
1: Und darauf bin ich spezialisiert, eben Kunstinstallationen zu machen, die sich nicht auf den Ort draufstülpen, sondern die mit dem Ort gehen. Also ich mache Kunst in und mit der Natur, sage ich oft. Ich habe viel Zeit in der Binge verbracht und dort Fotos gemacht, Videoaufnahmen gemacht, Texturen skizziert. Und mit diesem ganzen Wissen habe ich Arbeiten entwickelt, die aus dem Ort selber kommen.
0: Daraus ist kein Kunstwerk entstanden, das sich von einem einzigen Punkt betrachten lässt. Die Besucher bewegen sich durch die Binge und damit auch durch die Inszenierung. Drei Stationen bauen aufeinander auf und jede nähert sich der Geschichte des Ortes auf ihre eigene Weise.
1: Die erste Station ist quasi wie ein Ruf aus der Tiefe. Das ist noch sehr unklar. Man merkt, da passiert irgendwas aus der Tiefe, ruft irgendwas. Station 2 ist direkt viel monumentaler. An der Stelle ist die Binge richtig aufgerissen, aufgebrochen. Das ist wie so ein Blick ins Innere des Gesteins. Da mache ich flüssigere Zustände von der Erdentwicklung sichtbar, Gase, Lava, magmaartige Substanzen und Texturen, die dort sehen werden. Der Fels öffnet sich an der Stelle sozusagen. Und die dritte Station ist sowas wie Erinnerung. Das ist eine skulpturalere Felsformation, die frei steht. Und auf die projiziere ich verschiedene Texturen, die ich in der Binge gefunden hatte, von in den Höhlen, außen, Flechten, die so ineinander sich bewegen und so diese Lebendigkeit von diesem Organismus zeigen, der eben über Jahrmillionen, Jahrtausende normalerweise nicht sichtbar ist, wird an Station 3 sehr besonders gut sichtbar sein.
0: Doch Tiefenzeit funktioniert nicht allein über das Auge. Zu den Bildern gehört eine eigene Klangwelt und auch die ist nicht irgendwo im Studio entstanden. Ein Teil ihres Ausgangsmaterials stammt direkt aus der Binge. So treffen an dem kommenden Wochenende zwei völlig unterschiedliche Zeitskalen aufeinander. Prozesse von Jahrmillionen verdichtet auf einen Rundgang von etwa 45 Minuten. Vieles von dem, was Philipp Frank interessiert, ist längst da, bleibt für das menschliche Auge aber normalerweise verborgen. Licht wird für ihn zum Werkzeug, um diese Ebene für einen kurzen Moment hervorzuholen.
1: Aber oft ist meine Arbeit, die Intention meiner Arbeit ist eben, unsichtbare Kräfte sichtbar zu machen, die in der Natur herrschen. Das mache ich eben sichtbar mit Licht. Genau, das ist mein Hauptantrieb an der ganzen Geschichte. Und wie du gerade schon gesagt hast, natürlich die Binge jetzt bei Nacht einmal zu erfahren. Ich kann mir auch vorstellen, dass Leute, die das jetzt vielleicht die Binge zum ersten Mal sehen, jetzt im Kontext von diesem Lichtparcours, dann tagsüber nochmal mit ganz anderen Augen dort dieses Areal begehen werden und genauer hingucken vielleicht.
0: Zu erleben ist Tiefenzeit nur während des Purple Path Wochenendes vom 11. bis 13. September. Jeweils nach Einbruch der Dunkelheit von 20 Uhr bis Mitternacht. Der Eintritt ist frei, letzter Einlass ist um 23.15 Uhr. Und vielleicht sieht die Geiersche Binge danach auch bei Tageslicht ein kleines bisschen anders aus. Das war Sachsen aktuell vom Donnerstag. 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Das gesamte Team wünscht Ihnen jetzt noch einen entspannten Abend. Machen Sie es gut. Bis morgen.

Hallo und herzlich willkommen zur September-Ausgabe von Deutschland Lokal. Wir sind hier auf dem Messegelände in Berlin und berichten von der IFA. Hier haben wir auch unser Studio aufgebaut. Es wird hier einige Tage recht heiß hergehen. Wir haben so viele Themen zu spielen. Freuen Sie sich einfach darauf. Herr Lindner, Sie

0: haben heute gestartet und das in einer besonderen Umgebung, denn so viele Journalisten habe ich gar nicht erwartet. Es war rappelvoll, die Welt ist hier, in Berlin, zur IFA.
1: Stimmt. Und da haben wir auch viel für getan, denn eine unserer, meiner Aufgaben ist es, unterjährig wirklich auf der Welt unterwegs zu sein und vor allem auch mit Journalisten auf Augenhöhe zu sprechen und denen klarzumachen, wenn ich hier ist, verpasst was. Und ich glaube, das hat ganz gut geklappt.
0: Das sind Multiplikatoren, aber die Leute, die zahlreich und in Mannschaftsstärke angetreten sind, sind ja die Aussteller, die Leute, die was mitbringen. Und die Leute, die was mitbringen, da ist die Vielfalt so groß, dass ich mir von ihnen Hilfe brauche.
1: Kann ich verstehen, wir haben dieses Jahr 2000 Aussteller, nochmal 100 mehr als letztes Jahr. Und auf 190.000 Quadratmetern ist halt wirklich, da braucht man schon eine Menge Konditionen, um sich alles anzugucken. Deswegen muss man auch öfter herkommen.
0: Kommt mir ein bisschen vor wie so ein Kind, wie ein Baby, ein Kind, das einem dann langsam über den Kopf wächst. Aber so ist es nicht.
1: Nein, im Gegenteil. Wir versuchen und schaffen es auch, immer mehr zu koordinieren. Wir haben einzelne Bereiche, sodass, wenn man sich zum Beispiel für das Thema Mobility interessiert, dann weiß man ganz genau, da muss ich nicht durch die ganze Messe hin und her, sondern wir haben einen Bereich, wo dieses Thema gespielt wird. Und so geben wir jedem, was er sucht.
0: So, dann ist KI in aller Munde. Wird auch hier gespielt.
1: KI ist natürlich überall zu sehen. Und sorgt auch dafür, dass die Produkte sich schneller entwickeln, mehr können und vor allem auch den Konsumenten ganz klar Nutzen bieten.
0: Die Geschwindigkeit wie ihrer Entwicklung ist eigentlich atemberaubend.
1: Ja.
0: Beängstigend. Wie geht's?
1: Man könnte, also das ist so eine Frage. Ich glaube, unsere Aufgabe ist es auch, den Leuten genau diese Angst zu nehmen und zu erklären, was es bedeutet, wo es herkommt und wo der Weg noch weiter hingeht. Also wir übersetzen quasi die Technologie für den Verbraucher.
0: Verbraucher interessiert sich für unterschiedliche Dinge. Der eine kauft sich gerade einen neuen Fernseher, der andere ganze neue Küchen. Wer ist alles hier? Wer stellt Consumer Elektronik aus?
1: Ja, also sind natürlich jetzt so viele, aber die Großen der Branche sind alle da. Also im Bereich, den Sie gerade erwähnt haben, betrifft es natürlich Miele.
2: Ja, wir sind durchaus von der Besucherzahl angetan und auch von dem Interesse für unsere Neuheiten. Wir zeigen eine Studie, wie das Waschen in Zukunft aussehen könnte, mit unserem Gerät Carry, welches wir derzeit in einigen Haushalten erproben. Das Besondere dabei ist, analog dem, was ich Ihnen über die G8000 erzählt habe, dass das Gerät erkennt, was für Wäsche beladen wird und damit das optimale Waschprogramm anwählt. Auch hier ist also die Anwenderin oder der Anwender befreit vom darüber nachdenken, was er hineingibt, welches Programm er wählen muss und ähnliches. In der Konsequenz bedeutet das, dass das mühsame Aufteilen von Kochwäsche und Buntwäsche von verschiedenen Farben entfällt, denn die Maschine erkennt das und die Maschine erkennt auch, wenn etwas gar nicht passt und würde dann ein entsprechendes Warnsignal aussenden, sodass man das dann aussortieren kann.
1: Und im klassischen Konsumelektronikbereich, da sind natürlich die Platzhirsche wie LG. LG hat den größten Stand hier auf der IFA. Die sind natürlich vorhanden, genauso aber auch jemand wie TCL oder Hisense, die gerade vor allem im Großbild-TV extrem stark sind. Panasonic ist auch hier und Sony auch. Also im Prinzip, wenn man sich für Technik interessiert, hier wird man alles bekommen, was man sucht.
0: Die Asiaten sind mit breiter Brust angetreten.
1: Das stimmt.
0: Und wo glänzen die besonders?
1: Wen meinen Sie jetzt?
0: Die Asiaten ganz allgemein.
1: Ach so, die Asiaten glänzen aus meiner Sicht darauf, dass sie relativ oder sehr schnell Produkte von dem ersten Status der Entwicklung bis zum Produkt in einem Launch bringen. Dafür brauchen die Europäer teilweise doppelt so lang und die Chinesen sind sehr schnell. Das heißt, es gibt einen Trend und du hast relativ schnell ein Produkt dazu passend da. Und das ist auch nicht, ich sag mal, wir haben ja immer früher gesagt, tested by customer. Also es ist nicht ausgereift, das ist nicht mehr so. Es ist ausgereift, zumindest zu 90-95%. Und das ist, glaube ich, eine der Stärken, schnell umzusetzen, schnell zu skalieren. Das unterscheidet oftmals die Chinesen von den Europäern.
0: Jetzt haben wir über alle Leute gesprochen, nur noch über den Zuschauer. Innovation for All ist natürlich so gemeint, dass auch der Zuschauer insbesondere hier seine Freude haben kann.
1: Hundertprozentig. Genau, damit ist gemeint, dass wir wirklich dafür sorgen, dass wir egal, jung, alt, weiblich, männlich, egal.
0: Groß, klein.
1: Wir bieten für jeden Zuschauer etwas an, was ihn interessiert, was sein Leben bereichert. Und deswegen haben wir auch gesagt, the future is now ist der Claim aus diesem Jahr, weil wir gesagt haben, weil die Entwicklung so rasant ist, ist es kein Science-Fiction-Movie mehr, sondern bin mir sicher, dass jeder hier was sehen wird, wo er sagt, was, das gibt's schon, das kann ich kaufen, genau darum geht's. Den Leuten im

0: Prinzip die Gardine wegzunehmen und zu zeigen, was dahinter ist.
1: Gamescom ist gerade vorbei, aber Spiele spielen ja auch eine Rolle.
0: Das stimmt. Wir haben auch ein Gaming-Segment. Ich meine, die Gamescom war vor einer Woche, aber das macht nichts. Der Bereich Gaming ist für uns ein ergänzender Bereich, der aber immer wichtiger wird.
2: Ja, kommt vorbei, ne? IFA, kann man bis zum gewissen Punkt auch im Digitalen erleben. Ja? Es gibt eine ganze Menge Videos, ihr macht ja hier auch ein Format. Aber IFA ist eine der wenigen Shows, nein, IFA ist die einzige Show auf diesem Level von dieser globalen Wichtigkeit, die es euch erlaubt, das, was A jetzt kommt, was es gibt, was es vielleicht in anderen Ländern der Welt gibt und du es noch niemals gesehen hast, oder was kommen wird, persönlich und live zu erleben. Und das ist der riesengroße Unterschied. Man kann lange über Sachen diskutieren und sich durchlesen. Und wie soll ich jemanden erklären, wie sich, ich weiß es nicht, eine samtbeschlagene Laptophülle anfühlt. Ja. Und das Samt, dieser Samt wäre irgendwie aus Wurzeln von einem mexikanischen Kaktus gemacht. Ja. Das ist alles sehr, sehr schwer zu begreifen. Erleben und selber anschauen ist so wichtig. Und obendrauf, das ist ja nur die Produktebene. Die IFA war immer eine Eventveranstaltung. Das Schöne ist, dass wir jetzt hier einen Veranstalter haben, der zusammen mit der GFU ein Format entwickelt hat, das auf der einen Art und Weise diese Tradition der IFA wiederbelebt und aufrecht erhält und es kombiniert mit all dem, was heute wichtig ist. Nämlich in die Zukunft zu schauen, zeigen, was geht und das vor allen Dingen aus der ganzen Welt. Berlin ist eine der bekanntesten Städte weltweit. Berlin ist eine der globalsten Städte weltweit. IFA ist die längste Messe, die längste Consumer Electronic Messe weltweit, mit der längsten Tradition. Eine bessere Kombination kannst du dir gar nicht vorstellen. Und ich glaube, all diejenigen, die das hier zum ersten Mal erlebt haben, die werden nicht nur mir dabei pflichten, sondern die werden dann auch 2027 sagen, oh meine Güte, da weiß jetzt nicht, ob das die 3 Stunden oder die 6 Stunden, die wir da eingeplant haben, das war ein bisschen knapp bemessen. Da machen wir nächstes Jahr mal schön lecker Wochenende in Berlin, gucken uns die ganze Woche, das ganze Wochenende über die IFA an, nehmen die Konzerte mit, gucken uns auch lecker ein bisschen Berlin an und haben irgendwie, weiß ich nicht, bunte 3 Tage gehabt und dafür ist die IFA da.
1: Hier ist richtig was los, aber wir bleiben nicht hier. Wir gehen gleich weiter. Wir gehen nach Güstrow. Güstrow TV hat uns einen Beitrag geschickt. Da geht es um Stimmung, gute Laune, um einen Konzertabend. Ein Konzertabend, der über 200 Leuten viel, viel Spaß gemacht hat.
3: Der AWG Sonnenhof macht am ersten Mittwochabend im August seinem Namen alle Ehre. Von oben strahlt Klärchen und unten strahlen die gut 200 Gäste, denn die Konzertreihe Musik in der Altstadt gastiert im beliebten Alterswohnsitz inmitten der Güstrower Altstadt. Die Allgemeine Wohnungsbaugenossenschaft Güstrow, Parchim und Umgebung EG feiert in diesem Jahr ihr 70-jähriges Bestehen und beschenkt mit diesem musikalischen Abend einmal mehr ihre Mitglieder.
4: Wir sind ja wie gesagt seit vielen Jahren dabei, einfach von Anfang an, und haben immer eng und sehr partnerschaftlich gearbeitet. Und da dieses Jahr so gut passte und dann sicher auch das mit dem Künstler eine gute Idee war, entsprechendes Publikum bei uns zu beherbergen, ist die Idee gekommen. Also ich glaube, dass diese Initiative Güstrow 2028 kann man gar nicht hoch genug schätzen, weil es so viel bürgerschaftliches Engagement auf der einen Seite bedeutet, aber auch gleichzeitig fordert von den Teilnehmenden. Das ist ja etwas, was man in diesen Zeiten oft vermisst, dass sich Leute, man geht in sich, man ist mit den Familien, aber kaum, dass man sozusagen über den eigenen Tellerrand hinausgreift. Und ich habe mich in dem Gespräch mit Frau Böttcher vorhin nochmal so versucht zu informieren. Das ist ein so weit gefächertes Themenspektrum, was die bedienen. Da ist die Musik in der Altstadt ja nur ein ganz kleiner Teil. Und sowas brauchen wir eigentlich viel mehr. Und ich glaube, das ist so für den Zusammenhalt in der Gesellschaft und für so ein bürgerschaftliches Miteinander ein ganz wichtiger Punkt.
3: Für Musik und gute Stimmung sorgt Schlager-Ikone Frank aus Rostock. Mit seinem Programm erobert er schnell

0: die Herzen des Publikums. Der ein oder andere Tisch schunkelt daher auch schnell munter mit. Die gute Laune ist bei Ulrich Reimer längst angekommen. Der Vorstand der AWG ist stolz, dass die Konzertreihe erstmals im Sonnenhof gastiert.
1: Na, ich freue mich, also zunächst einmal die Leute zu sehen, wie sie das Programm aufnehmen. Ich selbst kenne den Künstler bisher nicht. In meinem Alter darf man auch ein bisschen Schlager mögen. Wir schauen mal, wie er sich so an die Schlager rantraut und wie vielleicht auch Erinnerungen an die eigene Jugend wieder hochkommen, bei den Leuten und auch bei mir.
0: Das Team des Schnickschnack sorgt neben der Musik für reichlich Genuss und Gaumenfreude. Schließlich komme man ja aus der unmittelbaren Nachbarschaft. Bei einer so ausgelassenen Stimmung kann sich Ulrich Reimer eine Neuauflage im nächsten Jahr schon heute gut vorstellen.
1: Also von uns aus sehr gerne. Ich habe ja schon gesagt, eigentlich muss man das viel öfter machen. Und es ist, glaube ich, auch ein wirklich guter Standort. Wir sind mitten in der Altstadt, für viele gut zu erreichen. Im Sommer ist es auch eine gute Location. Man hat draußen eine Möglichkeit. Also von uns aus die herzliche Einladung an alle Beteiligten. Unser Haus ist wieder offen dafür.
0: Auf der Bühne gibt Frank weiter Vollgas und überrascht auch immer wieder mit altbekannten Schlagern, wie zum Beispiel Eloisa vom vor gut 3 Jahren verstorbenen Schlagerliebling Roger Whittaker. Das Publikum singt und schunkelt weiter fleißig mit und schließlich wollen die kommenden 2 Stunden auch am 10. Konzertabend gut genutzt werden.
2: Drohnen spielen hier auf der Funkausstellung auch eine große Rolle. Aber natürlich nicht nur hier in Leipzig. Waren 1200 Drohnen in der Luft und das Spektakel ist sehenswert.
3: Also ich freue mich am meisten auf die Drohnenschau, weil ich das noch nie erlebt habe und ich freue mich einfach richtig darauf.
4: Auf der Festwiese machten an diesem Abend 1200 beleuchtete Drohnen den Himmel zur Bühne.
5: Feuerwerk ist halt ein bisschen laut und so, und das mit diesen Drohnen ist dann halt schon eine coole Sache.
4: Die Inszenierung greift Motive aus Harry Potter auf. Doch warum reisen Menschen dafür teils von außerhalb nach Leipzig? Wegen der bekannten Zauberwelt oder doch wegen der Technik am Himmel? Für die Zuschauerinnen und Zuschauer wirkt es wie eine einzige große Choreografie. Tatsächlich steckt dahinter ein genau geplanter Wechsel. Das Produktionsteam arbeitet mit 2 Flotten aus jeweils 600 Fluggeräten.
6: Das heißt, es sind immer 600 Drohnen in der Luft. Wenn die runtergehen zum Laden, geht das nächste Set hoch, damit wir einfach immer Drohnen in der Luft haben.
4: Nach Angaben des Produktionsteams können dabei Bilder mit mehr als 100 Metern Ausdehnung entstehen. Geflogen wird nicht einzeln per Fernsteuerung, die Choreografien sind vorher programmiert. Bei Laura gehört aber noch etwas anderes zu diesem Abend. Sie kommt nicht einfach in Alltagskleidung auf die Festwiese. Für ihren Lieblingscharakter hat sie sich selbst in Kostüm geworfen.
3: Also mein Lieblingscharakter ist Hermine, weil ich sie sehr doll mag, auch wegen den Haaren und so. Und ich habe mich heute auch verkleidet als sie.
4: Das Spektakel ist für viele hier also mehr als eine technische Vorführung. Figuren und Geschichten, die sie schon lange kennen, werden zum Anlass für einen gemeinsamen Abend. Ob solche Bilder tatsächlich in den Himmel steigen können, entscheidet allerdings nicht allein die Programmierung.
6: Eine Drohnenshow ist immer eine ganz, ganz besondere Herausforderung. Man braucht Fluggenehmigungen, man braucht Umweltgutachten, man braucht eine hochkomplexe technische Planung dafür, mehrere Teams, man muss proben, man braucht verschiedene Piloten und natürlich muss man das alles einstudieren, programmieren, testen. Das ist gar nicht mal so einfach und das kann auch nicht jeder durchführen.
4: Eine wichtige Grenze setzt außerdem das Wetter. Vor allem zu starker Wind kann nach Angaben des Produktionsteams einen Start verhindern oder einen Abbruch notwendig machen. Die bekannte Geschichte brachte viele Menschen auf die Festwiese. Die Drohnentechnik lieferte etwas, das sie so noch nicht erlebt haben. An diesem Abend trafen damit Nostalgie, Kostüme und moderne Lichttechnik über Leipzig aufeinander.
2: Wenn man Neid sehen könnte, würden Sie das jetzt erkennen bei mir. Denn wir haben einen Beitrag von Studio 47 in Duisburg. Hat man ein Hallenbad eröffnet. Wenn Sie wüssten, wie warm das hier ist, dann könnten Sie meine Neid verstehen. Ich wäre gerne mit dabei gewesen, als das neue Hallenbad, das Südbad, offiziell eröffnet wurde. Sie sind auf jeden Fall jetzt mit dabei.
7: Die ersten Bälle treiben bereits im Wasser. Doch am Beckenrand sind an diesem Tag noch vor allem Menschen in Straßenkleidung zu sehen. Ein eher ungewöhnliches Bild für ein Schwimmbad. Und das hat einen ganz bestimmten Grund. Das neue Südbad an der Großenbaumer Allee wird feierlich eröffnet. Bevor hier der reguläre Badebetrieb beginnt, können die Gäste deshalb zunächst das neue Bad erkunden. Auch Oberbürgermeister Sören Link hat sich die Eröffnung nicht entgehen lassen.
8: Ich bin überzeugt davon, dass Menschen in Duisburg schwimmen lernen können müssen und schwimmen können müssen. Und das geht nur, wenn Wasserfläche da ist. Und hier im Duisburger Süden ist mit diesem tollen Bad ein Bad entstanden, wo man Spaß haben kann, wo es Schul- und Vereinssport gibt, aber auch wo die Öffentlichkeit einfach ein bisschen schwimmen und relaxen kann. Und deswegen ist das ein wichtiger Meilenstein heute.
7: Der Neubau ersetzt gleich zwei in die Jahre gekommene Schwimmbäder im Duisburger Süden. Das ehemalige Hallenbad Großenbaum und das alte Südbad. Dabei setzt das neue Bad auf ein 2-in-1-Prinzip. Für die Öffentlichkeit gibt es ein 25 Meter langes Becken mit Sprunganlage und Kletterwand sowie ein Kinderplanschbecken. Schulen und Vereine bekommen wiederum ein eigenes Sportbecken mit Leerschwimmbereich. Hier ermöglicht es ein Hubboden, die Wassertiefe je nach Nutzung zu verändern. Insgesamt wurden über 30 Millionen Euro in den Neubau investiert. Doch das Geld steckt nicht nur in neuen Wasserflächen und moderner Ausstattung.
9: Die Herausforderung hier im Besonderen war halt, dass wir erstens 100% regenerative Wärmeversorgung bereitstellen wollten. Das haben wir im Grunde gemacht. Ob sich das über das Jahr halt hält, das schauen wir halt mal. Das müssen wir halt im ersten Jahr einfach mal schauen. Und das Zweite war halt einfach, dass wir hier ja mitten in einem reinen Wohngebiet halt sind und dementsprechend halt hohe Schallschutzanforderungen da sind und deshalb zum Beispiel der Wärmebetrieb flüsterleise vonstatten gehen muss. Und das ist uns auch, glaube ich, hier sehr gut gelungen.
7: Doch nicht nur im und rund ums Becken gibt es einiges zu entdecken. Auch das Dach des neuen Südbads hat viel zu bieten. Hier wartet eine große Terrasse mit Liegen, Sonnenschirmen und zwei Außenduschen auf die Besucher. Außerdem produziert eine Photovoltaikanlage einen Teil des benötigten Stroms direkt hier vor Ort. Denn neben der regenerativen Wärmeversorgung spielt auch der Stromverbrauch bei einem Schwimmbad eine wichtige Rolle. Entsprechend groß war bei der Planung der Fokus auf einen möglichst energieeffizienten Betrieb.
9: Ja, wir haben groß darauf geachtet, dass halt die Gebäudehülle einen sehr hohen Energieeffizienzgrad halt hat. Damit ging es halt los und dass wir halt dann den Wärmebedarf, den das Bad halt dann noch benötigt, regenerativ mit Wärmepumpe als Wärmeversorgung halt zur Verfügung stellen. Ein Bad halt nicht nur einen hohen Wärmebedarf, sondern auch einen hohen Strombedarf. Sie haben ja die Pumpenkreisläufe, das ganze Beckenwasser muss ja umgewälzt werden, die verbrauchen viel Strom und jetzt haben Sie halt mit der PV-Anlage quasi, können Sie ein Viertel des Strombedarfs von dem Bad halt selber versorgen.
7: Nach rund 2,5 Jahren Bauzeit kommt es jetzt aber vor allem darauf an, das neue Bad auch mit Leben zu füllen. Seit Montag steht das Südbad den Besucherinnen und Besuchern offen. Dienstags bis freitags kann hier von 6:30 bis 21 Uhr geschwommen werden und am Wochenende gelten verkürzte Öffnungszeiten. Neben dem klassischen Badebetrieb sind auch verschiedene Kurse geplant, wie beispielsweise All-Over-Workout oder Yoga und Stretch. Damit sollte einem erfolgreichen Start des Südbads wohl kaum etwas im Weg stehen.
2: Sie wissen, dass wir ein maritimes Herz haben. Immer wenn an der Küste was los ist, sind wir mit dabei. So waren wir natürlich auch in diesem Jahr wieder bei der Hansesee in Rostock, Warnemünde.

0: Die Hanseseele hat ja eigentlich zwei Seiten. Das eine ist, die ganze Familie will ein bisschen was futtern, will ein bisschen toben, ein bisschen Spaß haben hier an Land, und die anderen wollen raus. Fangen wir mal an Land an. Was ist da los? Eine Menge zu tun, eine Menge Informationen.
1: Also ganz, ganz viel ist dieses Jahr los. Wir haben wirklich dieses Jahr ein Megaprogramm. Der Stadthafen ist voll. Wir haben in der Innenstadt ganz viel zu bieten. Die Togo-Tour, regionale Meile, ein Moby-Dick-Markt, der sich mit dem Nachhaltigkeitsthema beschäftigt, mit kreativen Ideen, also wo man mal in etwas ruhigere Atmosphäre auch eine schöne Zeit verbringen kann. Warnemünde am Strand, die Waldstrandbar, ganze Tage vollgepacktes Programm. Wir haben den Kurhausgarten bespielt, Promenade, den Passagierquai. Also wer in diesem Jahr auf der Hanseseele nichts findet, dann weiß ich auch nicht weiter.
0: Wie sieht's auf dem Wasser aus?
1: Auf dem Wasser haben wir 120 Teilnehmerschiffe, die wieder Ausfahrten anbieten an allen 4 Tagen. Unterschiedlicher Länge, also wer nicht so lange fahren möchte, 6 Stunden, sind die auch vielleicht eine ganze Zeit, findet auch Kurzfahrten. Und wir bieten auch Fahrten an, wo man Kultur an Bord hat oder auch eine Fotoausfahrt am Sonntag.
0: Wer seekrank wird, kann auf die Stefan Jansen.
1: Genau.
0: Thomas, das gute alte Stück, was hier steht, das hat ja einiges auf dem Puckel. Erzähl mal was darüber.
2: Ja, wir sind seit 1968 im Prinzip im Dienst, bis 2005 gefahren und jetzt als kleines technisches Denkmal voll betriebsfähig hier im Rostocker Stadthafen. Das zeigen wir gerne unseren Gästen, also das Leben, die Arbeit, ja, einfach das Bordleben und alles, was mit zu tun hat. Natürlich auch die interessante russische Technik, die man heute nicht mehr so oft sieht.
0: Es war schon ein besonderes Teil.
2: Ja, es war ein ganz besonderes Teil, der größte Eisbrecher seiner Art in der westlichen Ostsee. Und er konnte mit Eisstärken bis zu 2,40 Meter Packeis umgehen.
0: Ihr habt einfach diese Tradition am Leben erhalten und es ist eine wirkliche Herzenssache, oder?
2: Es ist wirklich eine Herzenssache, weil 65 Ehrenamtler kümmern sich um dieses Schiff und im Jahr leisten wir zwischen 13.000 und 15.000 Stunden ehrenamtliche Arbeit hier an Bord, um die Technik, die Kosmetik, wie man so schön sagt, alles so zu halten, wie das unsere Gäste sehen.
0: Hintergrund ist, dass man euch besuchen kann.
2: Besuchen sollte. Wir sind sehr, sehr interessiert dran, das unseren Gästen zu zeigen. Wir sind rund um die Uhr, na ganz nicht rund um die Uhr, aber 7 Tage die Woche hier, von 10 bis 15, 16 Uhr und zeigen den Gästen das Schiff.
0: Die Uni Rostock hat sich wieder gut engagiert?
1: Wie immer. Also wir freuen uns seit dem dritten Jahr jetzt, im dritten Jahr sind wir, dass die Uni ihre Science Erzähl direkt im Veranstaltungsgelände macht. Und das wertet natürlich das Event total auf.
0: Und die laden auch immer schön zum Mitmachen ein.
1: Genau. Also da wird ja wirklich Wissenschaft zum Anfassen gezeigt, von groß bis klein, ob Kind, ob Mutti, alle entdecken da immer irgendwas Neues.
0: Gunnar, mein Kapitän, wir kommen gerade von der Stefan Jansen, das war eine Reise in die Vergangenheit. Bei dir auf dem Schiff ist eine Reise in die Zukunft.
3: Ja, also hier wird zumindest versucht, über die Forschung die Zukunft für alle erträglicher zu machen. Das ist, glaube ich, das Projekt der Uni und auch der Gedanke, dass die Uni sich jetzt den Forschungskatamaran quasi angeschafft hat, um halt aktiv auch in der Meeresforschung mitmischen zu können.
0: Bei jedem zweiten ist das Wort Seegras jetzt im Mund. Was hat das für eine Ursache?
3: Es ist so ein bisschen der heiße Scheiß der Wissenschaft im Moment, wo jeder mitmischen möchte. Weil sie haben jetzt festgestellt, dass diese Seegraswiesen einmal CO2 binden, was ja auch ein heißes Thema ist, aber auch auf der anderen Seite, sag ich mal, für die Meerestiere sehr wichtig ist, ne? Die Jungfische können sich halt im Seegras besser verstecken, als wenn sie den platten Meeresboden haben. Von daher wird im Moment eine Bestandsaufnahme durchgeführt und langfristig auch überlegt, wie können wir es dem Seegras erträglicher machen und vielleicht auch, wie können wir es wieder irgendwo ansiedeln, um halt diese Bedingungen für die anderen Meerestiere auch zu verbessern.
0: Das Forschungstauchzentrum an der Ostsee, an der Universität in Rostock. Ist denn die Ostsee überhaupt ein Tauchrevier?
4: Ja, klar. Also ich leite das Forschungstauchzentrum der Uni Rostock, bilde einmal im Jahr Forschungstauchende aus. Das ist ein Kurs, wo Studierende, aber auch andere Personen die Möglichkeit haben, Forschungstauchende zu werden. Das ist eine berufsbegleitende Ausbildung, die dann auch durch die Berufsgenossenschaft geprüft wird. Und danach ist man geprüfter Forschungstaucher, Forschungstaucherin.
0: Da haben wir Nachholbedarf, oder?
4: Kommt drauf an. Ich habe zum Beispiel jetzt ein Seegras-Projekt eingeworben und da haben wir wirklich Nachholbedarf im Vergleich zu Schleswig-Holstein, die schon vor über 10 Jahren angefangen haben, die Seegraswiesen unter Wasser zu kartieren, sind wir in MV noch deutlich hinterher. Also in dem Projekt geht es darum, zu gucken, wo haben wir Seegras-Vorkommen. Dann gibt es auch eine Anpflanzungsphase, da wird Seegras dann angepflanzt, das Seegras wird über die Zeit gemonitort und am Ende wird eine Seegras-Strategie entwickelt für das Land MV.
0: Wenn man hört, was alles so der Meeresboden auszuhalten hatte bisher, dann ist das vielleicht eine heilsame Geschichte, sich darum zu kümmern?
4: Ja.
0: Na dann, viel Spaß, gutes Gelingen. Immer ein Handbreit Wasser unterm Kiel, was sagt man eigentlich bei euch?
5: Das passt schon, ein Handbreit Wasser unterm Kiel kann man immer gebrauchen.

Wie schnell eine halbe Stunde um ist. Ich verabschiede mich. Ich danke fürs Zuschauen, freue mich auf die nächste Sendung und freue mich ganz besonders, dann auch Sie wieder begrüßen zu dürfen.

0: 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Gerade als du die Jahre nach Plänen und Zielen benennst und Kindheitsträume vorsichtig entstaubst, nach all der Vernunft.
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2: Liebe Zuschauerinnen und Zuschauer, ich heiße Sie herzlich willkommen zur Lausitzwelle Regionalzeit. Donnerstags geht es bei uns im Regio-Programm immer rund um Themen aus und über Niederschlesien und dem Zittauer Gebirge. In Löbau gibt es seit kurzem einen neuen Standort für eine wichtige Aufgabe im Landkreis. Nach 2,5 Jahren Bauzeit ist die neue Straßenmeisterei eröffnet worden und die hat einiges zu bieten. Mehr dazu jetzt von Ken Lohmann.
3: Im Industriegebiet Löbau-West ist nach rund 2,5 Jahren Bauzeit die neue Straßenmeisterei des Landkreises Görlitz feierlich eingeweiht worden. Das rund 17.500 Quadratmeter große Areal bietet künftig moderne Bedingungen für den Straßenbetriebsdienst.
4: Die bisherige Straßenmeisterei in Laval ist halt viel zu klein gewesen, war auch an dem Standort nicht erweiterbar, sodass sich der Landkreis entschlossen hat, hier neu zu bauen und natürlich so zu bauen, dass vernünftige Bedingungen sind.
3: Die neue Straßenmeisterei ist eine von insgesamt 4 im Landkreis Görlitz. Weitere Standorte gibt es in Niesky, Weißwasser und Zittau. Gegenüber einer herkömmlichen Meisterei bietet der Neubau in Löbau einige zusätzliche Möglichkeiten. So gehört zum U-förmigen Gebäudekomplex unter anderem eine temperierte Fahrzeughalle. Gerade im Winter können die Lkw hier abtauen und müssen nicht bei Eis und Schnee im Freien stehen. Das Herzstück des neuen Standortes ist jedoch der erweiterte Instandsetzungsbereich mit Werkstatt, Waschanlage und künftig auch einer eigenen Betriebstankstelle mit 30.000 Litern Fassungsvermögen. Auch Bremsprüfungen können direkt vor Ort durchgeführt werden. Zu den klassischen Aufgaben einer Straßenmeisterei gehören unter anderem der Winterdienst, die Pflege von Bäumen und Verkehrseinrichtungen sowie die Kontrolle und Instandsetzung von Brücken und anderen Ingenieurbauwerken. Für die zahlreichen Fahrzeuge und Geräte steht zusätzlich eine sogenannte Kalthalle zur Verfügung. Neu im Fuhrpark ist außerdem ein 480 PS starker Man-Dreiachser. Dank eines Wechselsystems lässt sich der neue LKW schnell für unterschiedliche Einsätze umrüsten und etwa mit einem Streusalzaufbau versehen. Durch seine 3 Achsen kann er größere Mengen Salz transportieren. Nachschub gibt es direkt aus der Salzhalle auf dem Gelände. Mit einer Höhe von knapp 10 Metern können die Fahrzeuge dort auch mit ausgefahrener Mulde einfahren und beladen werden. Rund 2000 Tonnen Streusalz finden in der Halle Platz. Daneben befindet sich ein Sohletank. Erst kurz vor dem Ausbringen auf die Straße wird das Streusalz mit der Sohle benetzt, wodurch es besser auf der Fahrbahn haften und schneller wirken kann. Insgesamt rund 10,5 Millionen Euro investiert der Landkreis Görlitz in den neuen Standort. Brieftaubensport ist Mord. Das rief am vergangenen Samstag der Demonstrationszug der Stadttaubeninitiative Dresden in der sächsischen Landeshauptstadt. Rund 200 Menschen mit Protestschildern liefen vom Alaunpark bis zum Postplatz in der Dresdner Altstadt, um gegen einen umstrittenen Freizeitvertreib zu demonstrieren, dem Brieftaubensport. Der Lausitzer Verein Brotaube Görlitz, welcher sich um verletzte und verwahrloste Tauben kümmert, war ebenso vor Ort und begründete gegenüber der Lausitzwelle, wieso der Sport so problematisch sei.
5: Wir Tierschützer, gerade wir Stadttaubenvereine, haben immer wieder das Problem, dass wir Tauben gemeldet bekommen oder uns Tauben gebracht werden, die eben Brieftauben sind. Die haben Ringe an den Füßen und die werden ja auf Fettflügel geschafft oder gebracht über mehrere hundert Kilometer und die müssen dann quasi den Weg nach Hause finden. Und viele schaffen es nicht. Das heißt, irgendwo sind da noch ganz viele unterwegs. Und das muss einfach, wie viele Sportarten mit Tieren, ein Ende finden oder stärker reglementiert werden.
3: Statistisch betrachtet kehrt kaum die Hälfte der Tiere erfolgreich zu ihrem Schlag zurück, so der Schweizer Tierschutz STS. Die meisten von ihnen sterben oder enden als unfreiwillige Stadttauben. Seit 2022 gilt das Brieftaubenwesen laut UNESCO als immaterielles Weltkulturerbe, sehr zum Unmut der Demonstranten. Auffällig hierbei ist, dass nur wenige Leute von der kontroversen Sportart und ihrer Auswirkung auf die Tauben wissen.
5: Es haben sich ein paar Bürger mit angeschlossen. Es kamen auch viele Interessierte, die gerade bei den Redebeiträgen auf dem Albertplatz stehen geblieben sind und auf unsere Schilder geschaut haben. Und immer wieder ist der überraschte Blick, weil die Leute das einfach nicht wissen, dass es diese Tradition gibt. die leider auch zum immateriellen Weltkulturerbe gehört und was da eigentlich für ein Leid dahinter steckt.
6: Ich glaube, von den hier jetzt in der Gruppe Anwesenden sind tatsächlich sehr, sehr viele direkt Tierschützer von verschiedenen Tierschutzvereinen, nicht nur direkt Taubenschutzvereine, sondern generell Tierhilfe und Tierschutz sind dabei, weil wie gesagt, in unseren Kreisen ist

0: Das Problem um die Brieftaube halt bekannt und für den Otto Normalbürger ist es halt einfach noch gar kein Thema. Und da wollen wir halt einfach die Aufmerksamkeit schaffen, dass das eben auch ähnlich wie zum Beispiel die Problematik um Pelzfarm bei anderen Tieren eben auch der Brieftaubensport als Problematik in der breiteren Gesellschaft anerkannt wird.
1: Und viele hatten auch eine weite Anreise. Also hier sind Taubenvereine aus Erfurt mit dabei, Cottbus, Halle, Leipzig.
2: Mehr Informationen zum teilweise miserablen Leben von Stadttauben hat die Lausitzwelle zusammen mit Pro-Taube Görlitz in der Ausgabe des tierischen Formats vom vergangenen Monat zusammengetragen. Laut Angaben der PETA gab es in Deutschland Stand 2021 noch 30.000 Brieftaubenzüchter. Zum Ende der Demo wurde für die im Wettbewerb verstorbenen Tiere eine Schweigeminute eingehalten.
3: Beim Neubau der 5. Oberschule in Görlitz ist ein weiterer Meilenstein erreicht. Die Gründungsarbeiten sind abgeschlossen, der Rohbau steht und auch das Gerüst wurde inzwischen gebaut. Damit konnte der Else-Puschmann-Weg, der während der Bauarbeiten seit dem vergangenen Jahr gesperrt war, nun halbseitig wieder für Fußgänger und Radfahrer freigegeben werden. In den kommenden Monaten folgen der Innenausbau des Neubaus sowie weitere Sanierungsarbeiten an den denkmalgeschützten Altbauten. Zudem beginnen Tiefbauarbeiten zur Vorbereitung der künftigen Außenanlagen.
2: Wer rupft den Vogel, war die Frage am Wochenende in Obersalbersdorf. Zum 40. Mal wurde das traditionelle Volksfest gefeiert. Dieses Jubiläum nahm man zum Anlass, gleich das ganze Wochenende zu feiern. Ab Sonnabend 14 Uhr konnten die Schützen ihr Glück beim Adlerschießen versuchen. Denn Glück braucht man dabei. An diesem Tag besonders, denn böiger Wind machte die von Natur aus schon instabile Flugbahn der Bolzen noch unberechenbarer. Dennoch wurden einige Treffer erzielt. Auch die Kinder konnten am Schießen teilnehmen, allerdings in einer kleineren Version. Kinderschminken, Dreiradfahren und ein historisches Kettenkarussell mit Handbetrieb gehörten ebenfalls zu den Kinderbelustigungen. Ein Schwein am Spieß ließ einem das Wasser im Mund zusammenlaufen und andere Köstlichkeiten in fester und flüssiger Form luden zum Kosten ein. Das Dorffest wurde von dem sehr aktiven Jugend- und Kulturverein Obersalbersdorf organisiert.
4: Zittau will sich um die Sächsische Landesgartenschau 2032 bewerben. Der Stadtrat hat dafür jetzt grünes Licht gegeben. Mit dem Konzept Green City sollen unter anderem die Innenstadt, das Bahnhofsumfeld, der Hochschulcampus und das Mandautal aufgewertet werden. Bis zum 31. Oktober muss die Bewerbung beim Freistaat eingereicht werden. Die Entscheidung über den Zuschlag wird zum Jahresende erwartet. Kathi Wenzel ist am Sonntag als Bürgermeisterin des Kurort Johnsdorf wiedergewählt worden. Sie wird dann nicht mehr ehrenamtlich, sondern hauptamtlich tätig sein. Dass der Posten künftig als Hauptberuf besetzt wird, hatte der Gemeinderat von Johnsdorf zuvor beschlossen. 85% aller abgegebenen Stimmen waren auf Wenzel entfallen. Andere auf dem Stimmzettel eingetragene Kandidaten waren mit maximal 3 Stimmen weit abgeschlagen. Die Wahlbeteiligung lag bei 47%. Ab 1. Dezember beginnt für die 45-jährige Bankkauffrau, die seit Dezember 2019 die Geschicke der Gemeinde lenkt, die neue Amtszeit. Im Sachsenpokal haben sich am Wochenende 4 Lausitzer Fußballmannschaften für die nächste Runde qualifiziert. Eintracht Niesky setzte sich mit 3:2 gegen den Leipziger SC durch. Budissa Bautzen gewann 3:1 gegen Empor Glauchau. Der Hoyerswerda FC bezwang Neukirchen-Pleiße nach Verlängerung mit 4:3. Auch der Bischofswerda FV ist nach einem 3:0 bei der SG Weixdorf weiter. Ausgeschieden sind dagegen der VfB Weißwasser nach einem deutlichen 0:13 gegen Titelverteidiger Erzgebirge Aue, der FC Oberlausitz Neugersdorf nach einem 0:2 gegen Plauen und der FSV Neusalzer Spremberg nach einem 2:4 bei Wacker Dresden-Leuben. Das Spiel des FSV Oderwitz wurde verlegt.
5: Zittau und Liberec rücken im September ihre gemeinsame Geschichte und die grenzüberschreitenden Verbindungen der Region in den Mittelpunkt. Beim Denkmalwochenende am 12. und 13. September geht es unter dem Motto Netzwerke, Denkmale und Infrastruktur um historische Wege, technische Bauwerke, Kirchen, Industrieanlagen und städtebauliche Zeugnisse. Den Auftakt bildet am Samstag Liberec, bevor am Sonntag auch in Zittau und im Naturpark Zittauer Gebirge zahlreiche Denkmale zugänglich sind.

Dabei werden auch Gebäude und Anlagen geöffnet, die sonst nur selten besichtigt werden können. Das Wochenende soll zeigen, wie eng die Entwicklung beiderseits der Grenze über Jahrhunderte miteinander verbunden ist.

0: Nanu, wo bin ich denn hier gelandet? Naja, wenn ich schon mal da bin. Hallo, ich bin das Funkhausmännchen. Kennt ihr schon unsere neuen verrückten Hörspielfolgen aus unserem Urlaubsland? So, ich muss weiter an meiner Erfindung arbeiten. Haltet mich nicht auf. Oh, hoppala.
1: Für 60 junge Menschen begann ihre Ausbildung in der Pflege auf besondere Weise. Das Ausbildungsjahr wurde in der Kirche der Brüdergemeine in Niesky mit einem Festgottesdienst eröffnet, an deren Ende die 200 Besucher auf dem Platz vor der Kirche Wunderkerzen abbrennen ließen. Was es damit auf sich hat, zeigt der folgende Beitrag. Die evangelischen Berufsfachschulen für Pflegeberufe Niesky und Bautzen setzten am Beginn des neuen Ausbildungsjahres ein besonderes Zeichen. Anlässlich des Weltfriedenstages zogen am 1. September die etwa 200 Mitfeiernden des Eröffnungsgottesdienstes gegen 12 Uhr auf den Zinzendorfplatz in Niesky und entzündeten Wunderkerzen. Norbert Joklitschke, der katholische Pfarrer in Niesky, sagt zu dieser Aktion, die in ökumenischer Gemeinschaft bei der Vorbereitung entstand.
2: Und heute ist der Weltfriedenstag, so wird er in Deutschland begangen, anlässlich des Antikriegstages. Und wir sind auf den Zinzendorfplatz gegangen, unter dem Singen von Dona Nobis Pacem, weil wir uns zum Frieden bekennen wollen. Und die Pflegeberufe oder in der Pflege Tätige stehen ja besonders auch für die Wertschätzung und Achtung vor der Würde des Menschen. Deswegen bekennen wir uns jetzt auch zu diesem Frieden, für den wir stehen, als Pflegende, als Auszubildende.
1: Der Festgottesdienst anlässlich der Eröffnung des Ausbildungsjahres stand unter dem Bibelwort »Siehe, ich mache alles neu«, das aus der Offenbarung des Johannes stammt, dem letzten Teil der Bibel. Pfarrerin Christiane Bettermann übertrug in ihrer Ansprache dieses Bibelwort, das zugleich die Jahreslosung 2026 ist, in die heutige Zeit.
3: So viele Menschen sind in diesen Gottesdienst gekommen, um ihren Neuanfang zu begleiten und um ihnen damit auch zu sagen, ja, du bist richtig hier. Du bist zum Guten hier. Die Welt braucht dich und Gott braucht dich auch. Er braucht dich in seiner Geschichte, die keinen Stillstand kennt, in seiner Geschichte, die immer wieder von Neuanfängen lebt.
1: In einem Anspiel diskutierten zwei Auszubildende über die jeweils richtigen Wege im Leben, bei Ausbildung und Beruf.
4: Und was machst du, wenn du hier fertig bist?
5: Na, Hausaufgaben natürlich.
4: Steh was. Die kannst du auch morgen früh noch bei jemandem abschreiben. Also ich leg mir auch immer bloß den Hefter und das Kopfkissen.
5: Ja, aber das bringt doch nichts. Du musst es lernen und dann verinnerlichen. Dann kannst du darauf aufbauen, weil ohne Lernen kein Abschluss.
4: Du klingst wie meine Alten.
5: Ja, aber ist doch wahr. Du kannst ja auch nicht zuerst das Dach auf das Haus bauen. Dann bricht es doch auch zusammen.
1: Andreas Weigel von der Geschäftsleitung Diakonie Stiftung Sachsen sprach als Beauftragter des Vorstandes der Diakonie Stiftung aus eigenem Erleben über seinen Ausbildungsstart und den guten Bedingungen, welche die Auszubildenden jetzt haben.
6: Sie, die Sie heute anfangen, Sie konnten frei entscheiden, was Sie für einen Berufsweg einschlagen. Es ist Ihre Entscheidung, Ihr eigener Wille. Und dazu beglückwünsche ich Sie zunächst zu dieser Entscheidung und dass Sie in diesem Land, in dem wir leben, Ihren eigenen Willen und Ihren eigenen Traum erfüllen können.
1: Nach der Feier äußert sich Schwester Sonja Rönsch, die Oberin und Vorstand der Stiftung Niesky.
7: Als Christen ist es für uns eine Chance und eine Verantwortung, junge Menschen an christliche Werte heranzuführen. Und die Ausbildungsarbeit ist dazu eine Möglichkeit. Wir sind sehr froh, dass wir kluge, verantwortungsvolle und Fachkräfte mit Verstand und Herz in unseren Pflegeschulen haben, die den jungen Menschen eine fachlich fundierte Ausbildung anbieten können. Und gerade

0: denke ich, in der heutigen Zeit ist das wichtig, Verantwortung auch für junge Menschen zu übernehmen. Und wir als Christen haben etwas, was wir den Menschen mitgeben können, nämlich Verantwortung zu übernehmen für Menschen, die alt geworden sind, für Menschen, die krank sind, für Menschen, die Hilfe brauchen. Und ja, dass wir einfach davon ausgehen, dass wir alles geliebte Geschöpfe Gottes sind, so wie ich immer sage.
1: Die neuen Auszubildenden wurden, nachdem die Wunderkerzen abgebrannt und die Glocken wieder angefangen hatten zu läuten, durch die Schule und das Emmaus-Krankenhaus geführt, die sich unweit des Zinsendorfplatzes befinden. Und somit kommt auch die Regionalzeit des heutigen Donnerstages zum Ende. Für weitere informative Nachrichten und spannende Beiträge aus der Lausitz werfen Sie doch einen Blick auf unsere Website lausitzwelle.de oder unseren YouTube-Kanal. Wir sehen uns morgen wieder zur Regionalzeit über das Elbe-Elster-Land und die Niederlausitzer Heide. Ich sage Tschüss und auf Wiedersehen.
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Schönen guten Abend am Donnerstag, den 10. September bei 04 Plus. Wie entwickelt sich die Stadt Naunhof? Was beschäftigt die Stadt? Und was steht in nächster Zeit an? Darüber haben wir mit der Naunhofer Bürgermeisterin gesprochen, denn sie war bei uns im Studio zu Gast.

0: Liebe Zuschauer, ich begrüße Sie zur Online-Bürgersprechstunde mit den Themen aus der Stadt Nauenhof. Dazu bei uns im Studio Bürgermeisterin Anna-Luise Konrad. Herzlich willkommen und vielen Dank, dass Sie sich den Fragen stellen. Heute zum bundesweiten Warntag. Da wird ja gleich dann bald auch die Sirene läuten oder Alarm schlagen. Wie ist denn die Stadt im Krisenfall aufgestellt? Inwiefern funktionieren da die Kommunikationskanäle?
1: Also ob die heute zum bundesweiten Warntag reibungslos funktionieren, das wird sich ja quasi in wenigen Stunden zeigen. Wobei beim letzten bundesweiten Warntag kann man sagen, das war eine erfolgreiche Übung. Wir diskutieren gerade auch mit Blick auf den kommenden Haushalt, inwiefern wir unsere Ortsteile noch mit Sirenen nachrüsten, also dort, wo es noch keine gibt, welche zu installieren, um genau solche Szenarien auch in der Zukunft entsprechend vorzubereiten. Und wir sind auch dabei, sozusagen das bestehende Sirenensystem etwas zu modernisieren, aber all das wird nicht ohne entsprechende Gelder funktionieren. Das vielleicht mit dem entsprechenden Ausblick, den man dazu geben kann. Ansonsten ist die Stadt im Krisenfall recht gut aufgestellt. Wir haben also entsprechende Konzepte über die Jahre erarbeitet und uns auch dort wirklich mit sogenannten Leuchtturmprojekten, die im Katastrophenschutzfall dann auch zur Anwendung kommen, sozusagen in der Schublade. Verwaltungsintern planen wir jetzt demnächst auch eine nächste große Übung, denn man kann zwar auf diese Szenarien vorbereitet sein, aber egal welches Szenario einen dann trifft, kann ich aus der Erfahrung sagen, ist das meistens in der Nacht oder am Wochenende. Es ist also keine Kunst, solche Szenarien auch insbesondere tagsüber dann zu erproben und sich da aus Erfahrungen heraus lang zu hangeln. Von daher schauen wir mal, wie sozusagen die Übungen dazu ablaufen. Es ist aber wichtig aus unserer Sicht, dass dort auch eine Kontinuität reinzubringen, um so geordneter und planbarer kann man dann im Notfall dann auch vorgehen. Ansonsten sind wir da auch gemeinsam mit unserer Arbeitsgruppe Bevölkerungsschutz, die es seit vielen Jahren gibt, nun fast seit 7 Jahren, muss man sagen, im Bereich des Präventionsrates in der Vorbereitung auch mit entsprechenden Experten aus der Bevölkerung an unserer Seite gut aufgestellt. Und das ist auch ganz wichtig, weil wir ja ansonsten nur das Input aus der Verwaltung heraus haben zu dem Thema, und so gelingt es uns also auch entsprechendes Input von externen, wirklich hochqualifizierten Fachkräften zu bekommen, was wir gerne dann in die entsprechenden Notfallpläne mit einfließen lassen.
0: Kommunikation ist auch ein gutes Stichwort. Wir haben oft auch über Glasfaserstörungen gesprochen und erst kürzlich kam erneut eine Glasfaserstörung. Inwiefern steht man da auch in Kommunikation mit dem Netzbetreiber oder wie kann man da auch künftig damit umgehen, um gehäufte Störungen zu vermeiden?
1: Also das ist ja das Frustrierende wiederholt bei dieser Störung gewesen, dass es eben keine Kommunikation gibt in Richtung der betroffenen Gemeinden, in Richtung der betroffenen Unternehmen. Es wirkt sich ja entsprechend bei den betroffenen Personenkreisen auch unterschiedlich aus. Hingegen bei uns die Telefonanlagen wieder in den örtlichen Einrichtungen betroffen waren, zum Glück nicht im Rathaus, weil wir dort eben keinen Glasfaseranschluss haben. Konnten wir mittlerweile, sind wir dort also schon erprobt, haben ja für diese Szenarien auch entsprechende Ersatzgeräte beschafft und auch Notfallanschlüsse beschafft, sodass dort ein reibungsloses Arbeiten weiter möglich ist und wir auch sofort reagieren können. Bei den Unternehmen, die davon abhängig sind, dass das Glasfasernetz reibungslos läuft, ist das natürlich existenzbedrohend. Und ich kann nicht nachvollziehen, dass man auch aus Unternehmersicht der Deutschen Glasfaser aus diesen Szenarien und diesen Vorfällen einfach nicht gelernt hat. Diesmal war der Reaktionszeitraum relativ zügig. Es ging Gott sei Dank in wenigen Stunden war das Netz wieder hergestellt.
0: Zuletzt waren es ja auch mehrere Tage.
1: Genau, zuletzt waren das mehrere Tage, sodass das natürlich die Betroffenheit entsprechend groß gemacht hat. Aber ich habe nicht das Gefühl, dass die Deutsche Glasfaser aus diesen Szenarien gelernt hat, geschweige denn gab es bis dato auch keine Antworten auf unsere Anfragen aus Bürgermeistersicht, auf unsere Stellungnahmen, die wir an das Unternehmen geschickt haben und auch auf die Aufforderung, dass es hier gemeinsame Gespräche geben muss, wo wir genau uns abstimmen, wie in solchen Fällen reagiert werden kann, welche Möglichkeiten es auch seitens des Anbieters gibt, auf solche Szenarien zu reagieren. So hängen wir uns also wenn wir das dann erfahren und mitbekommen, auch bloß in die Warteschleifen der Hotlines und erfahren, also egal zu welcher Zeit man dort anruft, auch unterschiedliche Informationen. Und das kann die Kommunikation so nicht sein.
0: Denn was heißt die Bürger, das für die Zukunft?
1: Ja, und die Bürger erwarten von uns ja auch eine Antwort und eine entsprechende Erklärung für solche Fälle. Und dann ist es unmöglich, dass wir quasi den gleichen, wenn nicht sogar einen schlechteren Wissensstand um den aktuellen Fall haben als der Bürger selber. Ja, für die Zukunft heißt das, dass wir uns noch unabhängiger aufstellen müssen und tatsächlich auch darüber nachdenken müssen, ob das noch der richtige Anbieter ist. Wenn man also auch auf die eingereichte Hand sozusagen gar nicht eingehen möchte und das Angebot, was wir auch unterbreitet haben, sich mal auszutauschen, darüber zu sprechen, wie man das in der Zukunft nach vorne skalieren kann, dann bleibt uns gar nichts anderes übrig, als eigene Rückschlüsse darauf zu ziehen, inwiefern die betroffenen Unternehmen oder Privatpersonen, die also auch auf Homeoffice-Regelungen angewiesen sind, dann für sich eine Entscheidung treffen im privatrechtlichen Sinne. Das bleibt dann ja jedem selbst überlassen. Wir haben die Schwierigkeit, dass der eine Ortsteil von Naunhof, konkret Lindhardt, ist das ja betroffen ist durch ohnehin eine schlechte Netzversorgung. Also der Handyempfang ist dort also entsprechend schwach, bis zum Teil gar nicht vorhanden. Und wenn dann dort auch noch eine Glasfaserstörung ist, fällt also auch das Internet und die Festnetztelefonie aus, sodass wir also entsprechend reagieren müssen und die Leute also wirklich per Meldekette informieren müssen, dass wenn es im Notfall man keinen Zugriff auf entsprechende Notfallnummern haben kann, was man also für eine Möglichkeit hat, sozusagen dann auch auf welche Hilfe man extern angewiesen ist und welche Kanäle man in Anspruch nehmen kann. Denn wenn man dann einen Notfall hat, das kriegt man ja erst mit, wenn es soweit ist. Es wählt ja keiner D112, ohne dass es nicht notwendig ist. Und um dann erst festzustellen, okay, hier gibt es jetzt ein Problem, was flächendeckend den ganzen Ortsteil betrifft, das ist natürlich im schlimmsten Falle lebensgefährlich. Und deswegen haben wir jetzt auch dort eine Routinekette entwickelt in den Meldungen. Und es ist also auch wirklich für uns da auch bedrohlich, die Situation.
0: Dagegen laufen die analogen Kommunikationskanäle umso besser. Sie haben zuletzt zum Bürgerfrühstück mit einem Workshop geladen und die Resonanz war, wie man auf den sozialen Medien gesehen hat, auch überwältigend. Was waren da so die Themen der Naunhofer Bevölkerung?
1: Das Bürgerfrühstück hatte ja diesmal ganz konkret den Aufhänger, nicht nur über städtische Themen zu sprechen und sich auszutauschen, sondern konkrete Vorschläge und Ideen mitzubringen, die Innengestaltung des Stadtgutinnenhofes zum Ziel haben soll. Wir haben uns also bei dem Wettbewerb Ab in die Mitte mit unserem Stadtgutinnenhof jetzt beworben. Und um dort also auch eine breite Akzeptanz des Projektes und auch eine breite Ideensammlung mit vorzubringen im Rahmen des Wettbewerbs, war es uns wichtig, das Bürgerfrühstück dafür mitzunutzen. Das war ideal, weil sich Synergien auch mit dem geplanten Trödelmarkt ergeben haben, sodass das also auch ein Kommen und Gehen vieler interessierter Bürger war, die dort konkret ihre Ideen bei uns dargelassen haben, die sich gefreut haben, sich auch anhand zu einem konkret vorstellbaren Projekt mit beteiligen zu dürfen. Und darüber hinaus entstehen natürlich immer Gesprächssituationen und Gesprächsbedarfe, die ohnehin über das eigentliche Thema hinweggehen. Und das ist, halte ich für ganz, ganz wichtig. Und es ist also die, aus meiner Sicht einfachste und auch niederschwelligste Form, gemeinsam über Themen, die Menschen vor Ort bei uns bewegen, zu sprechen, aufzuklären, zu informieren, viele Aufgaben auch zurück mit ins Rathaus zu nehmen, die darüber hinaus gehen. Und deswegen ist es ein Gesprächsangebot, was wir fortsetzen. Es findet ja einmal im Jahr das Bürgerfrühstück statt, immer zu unterschiedlichen Themenstellungen, beziehungsweise diesmal eben auch in einer anderen Location als sonst.
0: Ein großes Thema ist die Revitalisierung des Sachsenpelz-Geländes. Dazu gab es ein extra Stadtgespräch auch dort vor Ort. Wie ist dort der aktuelle Stand der Entwicklungen?
1: Wir sind jetzt gerade beim Sachsenpelz-Gelände vor dem Punkt, dass wir sozusagen die Sanierungsplanung durch den Landkreis bestätigt bekommen müssen. um also konkret in die unterirdische Sanierung einsteigen zu können. Also das größere, hintere Baufeld ist sozusagen das, was ja am schwersten von Altlasten betroffen ist. Und im Rahmen eines thermischen Sanierungsverfahrens dort die Altlasten beseitigt werden sollen. Aktuell sind die Anträge entsprechend gestellt. Wir warten jetzt auf die Genehmigung. Dann kann die Sanierung dann auch starten und wird circa ein Jahr umfassen, dass wir also auch abschließen und ausschließen können, dass es hier zukünftig auch weitere Altlastenentwicklungen geben wird. Und natürlich unser Bestreben ist, das Projekt auch vollständig ordnungsgemäß dann zu beenden. Dann wird das nächste oder der letzte Teil sozusagen die Erschließung sein des Geländes. Es gibt ja einen entsprechenden Bebauungsplan für das Gebiet. Es soll sich dort also stilles Gewerbe ansiedeln wieder. Und dann ist es an uns, also auch die Flächen zu vermarkten, interessierte Unternehmen anzusprechen. Das läuft natürlich jetzt schon parallel, um den entsprechenden Zeitvorlauf, den es in dem Projekt gibt, auch sinnvoll zu nutzen. Und die Schritte also nicht zwingend hintereinander anzugehen, sondern also auch Themen, die wir jetzt parallel laufen lassen können. Und das bezieht sich zum Beispiel auf die Vermarktung der Flächen, dort auch Ideen zu sammeln, Herangehensweisen zu besprechen, das Gebiet auch attraktiv sozusagen nach außen darzustellen für mögliche Interessenten. Das läuft jetzt ein Stück parallel.
0: Lässt sich das alles auch in dem Fördermittelrahmen vom Zeitrahmen her auch umsetzen?
1: Also wir haben bereits die erste Verlängerung beantragt und es wird so aussehen, dass wir auch eine Folgeverlängerung der Fördermittel beantragen müssen. Das resultiert insbesondere daraus, dass also Altlasten noch im Rahmen der Erkundung gefunden worden sind, die so keiner kannte. Es mussten jetzt im konkreten letzten Sanierungsschritt vor der thermischen Sanierung Altkanäle auf dem Gelände entsorgt werden und rausgenommen werden. Es gab also einen entsprechenden extremen Erdaushub nochmal, sodass wir auch einfach ungeplante Sanierungsschritte hatten, die hier uns zu einer zeitlichen Verzögerung führen. Und im Stadtgespräch haben die Bürger auch immer wieder angeregt oder gefragt, warum die Baustelle zwischendurch vermeintlich stillsteht. Das hängt nicht damit zusammen, dass die Firma ihre Mitarbeiter immer wieder abzieht, sondern das liegt daran, dass also man permanent die entsprechenden Erdaushübe, Erdbereiche beproben lassen muss, auf Laborergebnisse warten muss und das kann zwischen 4 bis 6 Wochen dauern, bevor sozusagen der Erdaushub erst abtransportiert werden kann. Und das führt natürlich zu erheblichen Verzögerungen und zu sichtbaren Stillstandsmomenten auf der Baustelle und so dass wir also auch hier den Zeitplan in der Perspektive nochmal anfassen müssen. Aber ich denke, es liegt ja im Interesse aller Beteiligten, dass das Gelände auch dann ordentlich saniert worden ist und wir eine der größten Industriebrachen und Altlastenflächen auch im Freistaat dann endlich saniert haben. Das war 30 Jahre bisher quasi kein Thema, ne? Und da lag ja in einem vollständigen Stillstand. Und dann denke ich, sind wir jetzt auf der Zielgeraden, das also auch ordnungsgemäß abzuschließen.
0: Wirtschaftlich gesehen sind das positive Impulse für Naunhof. In Amelsheim jedoch sind mit der Insolvenz von Mokopino 60 Arbeitsplätze weggefallen. Derzeit werden die Produktionsanlagen demontiert. Gibt es da bereits Gespräche über eine Nachnutzung des Standortes oder auch mögliche Investoren?
1: Auch da findet kaum eine Kommunikation seitens der Insolvenzverwalter in unsere Richtung statt. Ich weiß, dass es mehrere Interessenten für diese Flächen gab, für eine mögliche Nachnutzung. Ob daraus jetzt konkrete Pläne resultieren, das wird sich zeigen. Wir sind kaum eingebunden als Stadt. Wir waren ja auch in die Insolvenz nicht wirklich eingebunden. Traurigerweise haben wir das also auch nur sozusagen als Zaungast begleiten können und sind auch froh, dass ein Großteil der Mitarbeiter ja entsprechend noch vor der Schließung des Standortes neue Arbeitsplätze gefunden hat, sogar in der Region. Das muss man sagen, es gab ja immer wieder die Hoffnung, dass auch regional umliegende Firmen diesen Standort quasi aus der gleichen Branche übernehmen können. Das ist wohl gescheitert. Die

0: Verhandlung, sodass es sicherlich viele Gespräche gibt. Und da wissen wir mit Sicherheit nicht alle für neue Ansiedlungen bzw. Fortführung des Standortes. Attraktiv ist der Standort. Er enthält also alle entsprechenden Voraussetzungen, um hier eine Gewerbeentwicklung auch fortzuführen in der Perspektive. Schön wäre es natürlich für die Amelzeiner, dass es keine Zusatzbelastung gibt. Also der stetige Lkw-Verkehr, der sich ja aufgrund des Gewerbes durch den Ort dann gezogen hat, der war schon für viele Anwohner belastend, bis hin zu diesem Drama, was es dann immer mit den parkenden Lkw gab und dem Verhalten der Lkw-Fahrer rings um die Stellplätze oder nicht vorhandenen Stellplätze. Das wäre schon schön und wichtig auch für uns und den Ortsteil, dass das in der Entwicklung des Standortes dort mit bedacht wird. Ansonsten ist es, ja, muss es auch eine zentrale Aufgabe sein, das Unternehmen vor Ort, Altspan, was ja als zweites Unternehmen auch an dem Standort noch vorzufinden ist und unabhängig von Mokopinus ist, dass es dort weiter bestehen kann und in der Zukunft auch sich dort weiter fest verortet sieht.
1: Wir haben in der letzten Sprechstunde eine Umfrage zu Kommunikationskanälen thematisiert. Jetzt geht es um eine Umfrage zum öffentlichen Personennahverkehr. Da werden aktuell die Bürger nach Erfahrungen und Wünschen gefragt. Wo sind aus Ihrer Sicht die größten Defizite im ÖPNV? Was könnte die Stadt nach der Auswertung der Umfrage tatsächlich auch verändern?
0: Naja, es werden in den vergangenen Monaten immer wieder Nachfragen und auch Unzufriedenheiten laut, was das Thema des ÖPNVs angeht, was uns natürlich äußerst traurig stimmt, weil eigentlich sollte doch ja das Ziel auch in unserer Region sein, den ÖPNV attraktiver zu gestalten. Tatsächlich stellen wir fest, dass der Trend in den Haushalten zu einem dritten Auto geht. Also damit auch die attraktive Nutzung des ÖPNVs nachlässt vor Ort und das muss ja Gründe haben. Und ob das in Amelzheim die Hauptstraße ist, die nicht mehr für den regulären Busbetrieb angefahren wird, sondern eben nur für den Schülerbetrieb und somit also auch ein Teil der Bevölkerung komplett abgeschnitten ist von der Nutzung des örtlichen ÖPNV. Oder ob das in Lindhardt die Zeiten am Wochenende sind, wo der Ortsteil komplett weggelassen wird, sozusagen durch Umstrukturierung von Fahrtstrecken. Das sind alles Themen, wodurch aus unserer Sicht der ÖPNV an Attraktivität verliert und im Übrigen auch an Fahrgästen. Und das wird natürlich mit der Zukunft in der Fortsetzung neuer Pläne und der Anbindung auch des S-Bahn-Anschlusses an Nauenhof ist das ein wichtiger Faktor, der für uns als Standort und auch für die Bürger eine ganz zentrale Rolle spielt. Und die Ortschaften sind nun mal ein Stück entfernt von der Kernstadt, kaum versorgt in den Bereichen der Daseinsvorsorge, Gesundheitsversorgung, sodass die Menschen logischerweise das Bedürfnis haben, in die Kernstadt zu kommen. Und da gibt es eben auch zum Teil wirklich sehr ungünstige Anbindungszeiten, wo die Busse zum Teil auch wirklich leer sind, zumindest auf den Fahrtstrecken, wo wir das wahrnehmen können. Natürlich darüber hinaus erheben die Verkehrsbetriebe und der Landkreis ja selber auch die Fahrgastzahlen auf der Streckenbelegung, woraus ja solche Veränderungen im Fahrplan resultieren. Dennoch ist es unsere Aufgabe, vor Ort zu skalieren. Wie nutzen die Bürger das ÖPNV-Angebot? Welche Kritikpunkte? Und ich finde, das ist dennoch sehr wichtig, dass wir dort auch eine ganz praktische und realitätsnahe Ist-Situation gespiegelt kommt, die wir selbstverständlich dann an den Landkreis als Aufgabenträger und an die Verkehrsbetriebe weitergeben werden. Und für uns war ein Stück weit auch Anlass die Stellungnahme im Rahmen des Nahverkehrsplans, die wir abgegeben haben, wo natürlich sehr objektive Aspekte eine Rolle spielen und wir aber auch sozusagen die Bedürfnisse unserer Bürger nicht weglassen möchten und die also auch noch entsprechend einreichen werden. Und es wird sich zeigen, ob daraus auch zum Beispiel neue Verbindungen entstehen, die es so jetzt nicht gibt, wie mit dem Bürgerbus in Großpösna, der ja mittlerweile auch den Ortsteil Fuchshain mit anfährt und sozusagen auch Fahrgäste von Fuchshain nach Nauenhof bringen wird. Und das ist ja ein denkbares Szenario, was man also auch über über das Partnerland.

0: ausweiten kann und dort auch ein entsprechend evaluiertes Ergebnis braucht, um zu wissen, okay, wo sind denn die Lücken, wo sind denn die Defizite, wo es auch Sinn macht, solche Angebote auszurollen. Und dafür gibt es die Umfrage. Wir wünschen uns eine große, breite Beteiligung. Das heißt also nicht nur am Küchentisch über diesen Sachverhalt zu meckern, unzufrieden zu sein, sondern sich hier auch entsprechend einzubringen. Die Umfrage ist aktuell in der Ausgabe der Naunhofer Nachrichten online bei uns auf der Homepage abrufbar. Und im Moment waren es jetzt bis zu 80 Zuschriften, die wir dazu schon bekommen haben.
1: Für Frust sorgen da bestimmt aber auch Baustellen, die nicht rechtzeitig im Zeitplan fertig werden, was auch für Frust beim Kartoffelfest unter anderem auch sorgte. Wie geht es denn jetzt dort mit dem Bauabschnitt weiter?
0: Ja, das ist für mich nachvollziehbar, dass es da Frust gibt oder man als Außenstehender, der die Baumaßnahme jetzt so im Detail nicht begleitet, man sich fragt, okay, warum dauert so ein Stückchen Straße denn jetzt eigentlich so lange? Das liegt in der Hauptursache darin, dass wir eigentlich wirklich ungeplant die verschiedensten Medienträger noch mit in die Baumaßnahme integriert haben. Und wenn ich sage wir, dann meine ich federführend den Landkreis, der ja Straßenbaulastträger ist und auch Vorhabensträger ist für die Baumaßnahme. Und wir einfach auch das, den Anspruch hatten, wenn wir denn die Straße jetzt einmal sanieren als Ortsdurchfahrt, dass dann auch bitteschön alle Medienträger, sprich mit Netzstrom, mit Netzgas, die Telekom, der Abwasserzweckverband, der Eigenbetrieb Wasserversorgung mit der Trinkwasserleitung etc. sich in die Baumaßnahme mit integrieren können. Und ein Großteil der Medienträger war von Anfang an mit eingeplant in die Baumaßnahme. Ein Teil der Medienträger hat sich aber erst während der laufenden Baumaßnahme dafür entschieden, sich dort mit einzubringen. Und wir haben einfach auch ganz alte Bestandspläne. Und wer jetzt in dem aktuellen Bauabschnitt quasi an der Kreuzung um den Marktbereich Richtung Kurze Straße sich mal in die Baugrube angeschaut hat, dann hat man gesehen, dass es auch wirklich anspruchsvolle Umbindearbeiten gab, die dort also im Zuge der Hauptgasleitung, die dort verläuft, stattfinden musste. Und das ist eben nichts, was man einfach so von außen beurteilen kann, auch wenn man das gerne möchte und da sofort seine Rückschlüsse ziehen kann, sondern das ist natürlich auch ein sehr aufwendiges Verfahren. Die Medienträger beteiligen im Zweifel andere Firmen an den ausführenden Arbeiten als die jetzige Baufirma im Hauptaufgabenbereich. Das macht die Gemengelage ziemlich umfangreich und ist auch schwierig zu koordinieren. Wir waren froh, dass die Hauptarbeiten zumindest so weit abgeschlossen werden konnten, dass auf der einen Seite der Straßenbaumaßnahme der Fußweg bis zum Fest fertiggestellt werden konnte, auch wenn wir den jetzt dann der Öffentlichkeit haben, nicht zur Verfügung gestellt, sondern wirklich nur für die Anlieger. Dort und jetzt wird es also zügig bis Ende September der Straßenbereich für den letzten Abschnitt in der Bauphase auch fertiggestellt werden, inklusive der Hauptstraße und der Nebenanlagen, also der Fußwege. Und als nächsten Schritt ist dann tatsächlich geplant, den kompletten Marktbereich auf der Ortsdurchfahrtsseite zu sperren, inklusive die Hauptkreuzung Leipziger Straße, Breite Straße bis zur Einmündung der Badergasse. Und die Arbeiten werden dann also in diesem Jahr noch fortgesetzt ab der Hauptkreuzung bis zur Einmündung Badergasse und erst im kommenden Jahr, wenn man also zurück zum Marktbereich wechseln. Das hängt auch mit den Umbauarbeiten am Markt zusammen, also mit unserem Projekt der Grünen Pause. Dort sollen natürlich die Arbeiten auch Hand in Hand gehen und nicht die eine Baustelle sozusagen die andere behindern.
1: Das Wetter wird jetzt auch nicht unbedingt besser, sodass man da nahtlos anknüpfen kann.
0: Absolut, wir kommen jetzt in die schlechtere Jahreszeit hinein, wir kommen in den Winter. Solange kein Frost herrscht, kann man dort zügig die Bauarbeiten fortsetzen. Die herausfordernden Bauabschnitte in der Leipziger Straße stehen noch bevor. Und ja, es bleibt eine Sanierung einer Straße im Bestand. Die ist nun mal herausfordernd, die ist mit großen Einschränkungen verbunden. Es ist aber auch wiederum ein Straßenbauprojekt, was die Bürger über viele, viele Jahre eingefordert haben, was auch zwingend notwendig ist, um den Straßenzustand insbesondere im Bauabschnitt der Leipziger Straße entsprechend neu zu gestalten. Das war ja zum Schluss wirklich nur noch eine Buckelpiste, sodass wir dort ja eigentlich froh sein können und sollen, dass auch die Gelder der Landkreis zur Verfügung gestellt hat, um die Sanierung dort durchzuführen. Das fordert seinen Tribut, das ist so definitiv, da kann man auch nichts schönreden. Und es ist nun mal mit Einschränkungen verbunden. Es wird auch innerörtliche neue Verkehrswege geben, jetzt in den nächsten Bauabschnitten. Die werden auch Anwohner belasten, die ansonsten nie Verkehr vor ihrer Haustür in den Dimensionen hatten. Und dann kann man nur appellieren, dass alle entsprechend kompromissbereit sind und das insofern ein Stück weit in Kauf nehmen. Wir sind wir wissen um die Einschränkungen, wir wissen um die Belastungen und skalieren, auch wenn es dort Nacharbeiten geben muss, das regelmäßig zu den Bauberatungen als Stadt. Dennoch sind wir nicht bauausführender Vorhabensträger, sondern hängen da quasi auch mit in der Baumaßnahme als Dritter mit dran und haben natürlich ebenso wie alle ein Interesse daran, dass die Baumaßnahme zügig voranschreitet und es hier auch zu zügigen Abschlüssen der Bauabschnitte kommt. Mit Aussicht, dass wir ja dann das die Verkehrsführung und Geschwindigkeitsbeschränkungen plus die Widmung der einzelnen Straßenabschnitte ja auch noch vor der Brust haben werden. Denn aktuell ist ja die Straße noch Straße des Landkreises und wir hoffen natürlich, dass wir dann also auch hier eine Veränderung der Straßenzuständigkeiten nach Abschluss der Bauarbeiten auch nochmal anstreben können.
1: Kommen wir von dem möglichen Frust zum Abschluss nochmal auf was Positives. Wie blicken Sie darüber hinaus auf das Kartoffelfest vergangenes Wochenende zurück?
0: Sehr positiv. Trotz des ungemütlichen Regenwetters dann am Freitag, was uns ja ein Stück weit einen Strich durch die Rechnung gemacht hat, konnten wir aber ähnliche Besucherzahlen wie im vergangenen Jahr verzeichnen. Es war eine sehr ausgelassene, zufriedene Stimmung. Man merkt, dass es ein Fest von Naunhofer und für Naunhofer ist. Es waren viele, viele Vereine diesmal wieder mit inkludiert, die also das Fest auch so familienfreundlich und vielfältig gestaltet haben, worüber wir unheimlich dankbar sind, dass es also wirklich so eine große Gemeinschaftsstruktur gibt, die an dem Wochenende Hand in Hand läuft. Jeder konnte sich präsentieren. Es gab wieder neue Angebote, sodass es also dort auch eine Abwechslung gibt für die Besucherinnen des Festes. Das Kartoffelfest ist ja nun mal auch ein Fest, was sich über die Stadt hinaus einen Namen gemacht hat. Und wir sind dankbar über all diejenigen Akteure, die sich hier wieder mit eingebracht haben, die auch hier uns wieder mit unterstützt haben und freuen uns mit Blick auf die Zukunft, dass also, ja, man merkt, dass die Menschen solche Feste brauchen, dass es ganz wichtig ist für die Gemeinschaft und ja, man kann sich auch nur bei den Anwohnern nochmal bedanken, die also wieder 3 Tage Beeinträchtigung ertragen mussten, ob das das Thema Parken ist oder ob das das Thema Verkehrszuwegungen ist, etc. Das ist natürlich für alle, die im unmittelbaren Festumfeld wohnen, auch ebenfalls eine Beeinträchtigung und da ist das schön, dass man sozusagen das Zugeständnis macht, dass sozusagen die gesamte Stadt und Ortsgemeinschaft feiern kann.
1: Dann blicken wir mit diesem positiven Ende auch gespannt auf die Zukunft und auch auf die nächste Sprechstunde. Vielen Dank, dass Sie sich den Fragen wieder gestellt haben. Wenn Sie Fragen haben, bitte immer gerne an bürgerdialog@muldental.tv, die wir dann in der kommenden Sprechstunde beantworten werden. Vielen Dank und bis zum nächsten Mal.
0: Bis zum nächsten Mal.
2: Ich verabschiede mich in den Donnerstagabend bei Ihnen und wünsche Ihnen morgen einen guten Start in den letzten Tag der Woche.

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